0: Hüfe ein bisschen kräftiger machen.
1: Für den Klang herumstreifender Hyänen war ein bisschen Bastelei notwendig.

0: Super. Come here. Hey.
1: Hello.
0: Come in, meet Paul. It's ready.
1: Oh, fantastic.
2: Oh, fantastisch. Ich ziehe meinen Neoprenanzug an. Danke, Christoph.
1: Okay. Bye. Sorry, cut.
3: Es ist Ende August. Und die Wasserspiele können beginnen. Der erste Akustiktest im neuen Wasserstudio.
0: Ladies first.
4: Das klingt toll, dadurch, dass wir keine Ränder haben und keine Fliesen. Hat man nicht diesen typischen Pool-Sound? Also es klingt halt tatsächlich nach offenem Wasser. Und ja, genau so wie erwartet. Arschbombe? You know what that is?
0: No.
4: Like when you jump like this with your ass first.
0: Oh, right, okay. Yeah.
4: Do this. Okay.
0: One, two, three.

0: meine Brille unter Wasser verloren.
1: Das heißt, ich musste die jetzt irgendwie mal hier rausholen.
2: Trotz Gewichten in beiden Händen. Abtauchen in 3 Meter Tiefe, das klappt einfach nicht.

0: Wow.
1: Perfekt.
0: Noch eine Stunde.
2: Sechzig ist Pete Burgess gerade geworden. Und er hat entschieden, zu bleiben.
3: So anything connected to nature for me is...
4: Alles, was in Verbindung zur Natur steht, macht mich glücklich. Also ich liebe das Ländliche, ich liebe die Tiere, die Stille, die Weite hier. Ich bleibe hier bis zur Rente. Das ist mein letzter Arbeitsplatz.
1: There we go. Ah, perfect.

0: Das ist spätestens Mittwoch alles voll Autos. Okay.
1: Eigentlich nur geeignet für Hunde, die ein Cabrio mitfahren.
2: Und dann, was sagst du dazu?
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5: Eins, zwei, drei, Ausweis.
6: Weiter.
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20: Hi!
21: Laut Umfragen sind die Dänen die glücklichsten Menschen auf der ganzen Welt. Aber wir sind da ganz nah dran.

0: Herzlich willkommen bei Panorama 3. Schön, dass Sie dabei sind. Und zusammen blicken wir heute hinter die Kulissen deutscher Krankenhäuser. Wer dort als Arzt oder Ärztin arbeitet, weiß, gerade im OP sind klare Hierarchien oft notwendig. Immerhin geht es oft um Leben und Tod. Aber was ist, wenn diese Hierarchien auch darüber entscheiden, wer überhaupt am OP-Tisch stehen darf? Gerade in der Chirurgie hängt die Karriere stark von den Chefärzten ab. Sie entscheiden, wer wie oft operieren darf und damit auch, wer die Karriereleiter weiterkommt. Und das sind immer noch meistens Männer. Doch woran liegt das? Warum gibt es so wenige Frauen in der Chirurgie? Für diese neue Folge von Team Recherche haben meine Kollegin und ich mit zahlreichen Ärztinnen gesprochen und die berichten von einem System aus Sexismus und Machtmissbrauch in deutschen Kliniken.
1: Stell dir vor, gleich geht's in den OP. Schon klar, jetzt nicht der Moment, wo du über Geschlechtergerechtigkeit nachdenken willst, aber operieren wird dich ziemlich wahrscheinlich ein Mann. Dabei studieren Medizin doch heute viel mehr Frauen als Männer. Haben Frauen einfach keinen Bock auf stundenlange OPs? Den Stress, die Verantwortung?
2: Sobald ich die Jahre später auch ein OP betreten habe, es hat sich einfach angefühlt wie, hier bin ich richtig.
3: Dass man einfach dann dieses pulsierende Hirn unter dem Mikroskop gesehen hat, das war so wahnsinnig spannend.
4: Das ist so eine Sache, wo ich mir tatsächlich immer sicher war.
1: Aber du ahnst es wahrscheinlich schon. Diese Frauen werden dich nicht operieren. Keine von ihnen arbeitet heute mehr im Krankenhaus.
3: Das System ist wirklich kaputt.
2: Es hat mich so abgeschreckt, dass ich mich am Ende dagegen entschieden habe.
4: Da habe ich mich schon auch sehr hilflos gefühlt. Da war ich schon den Tränen dann auch fast nahe.

0: In diesem Film begibst du dich in vertrauensvolle Hände. Darf ich vorstellen? Wir sind Lea, Marie, Marilena und ich, Annette. Als wir mit unseren Recherchen beginnen, stoßen wir auf zwei Zahlen. Zuerst ist da die 70. 70% aller Medizinstudierenden sind Studentinnen, also Frauen. Bei den Chefärzten und Klinikdirektoren aber gibt's nur noch 15% Frauen. 70 versus 15. Und in der Chirurgie sehen die Zahlen sogar noch krasser aus. Und wir fragen uns, wieso arbeiten ganz oben im Krankenhaus nur so wenige Frauen? Eine, die mal dachte, ihr Können bringt sie bis nach ganz oben, ist sie hier, Dr. Kara Krajewski. An ihren ersten Tag als Medizinstudentin erinnert sie sich bis heute.
1: Ich kam direkt aus den Flitterwochen und wir mussten direkt zu diesem Prep-Saal, wo man die Menschen seziert. Ich war aufgeregt, ich habe mich gefreut, aber ich hatte auch ein bisschen Angst davor, muss ich sagen. Ich hatte eine Kollegin, die nur geweint hat. Ein Kollege, der sich übergeben hat, andere haben so ein bisschen grünlich geguckt. Und jedes Mal, dass ich irgendwas aufgeschnitten habe, habe ich gedacht, okay, das muss ich das mir einprägen. Das ist eine einmalige Chance, das jetzt so zu üben und so zu sehen.
0: Als Kara noch nicht Dr. Krajewski war, wächst sie in den USA auf, beginnt ihr Studium mit 16, eine Überfliegerin.
1: Ich habe einen Bachelor of Arts in deutscher Literatur und Chemie.
0: Als sie in Deutschland ein Auslandssemester macht, lernt sie ihren Mann kennen und studiert hier Medizin.
1: Ich habe die deutsche Staatsexamina, deutsche Promotion, deutsche Habilitation, deutscher Facharzt in Neurochirurgie, Zusatzbezeichnung pädiatrische Neurochirurgie, Zusatzbezeichnung Palliativmedizin. Also in Deutschland sind nur 24 Menschen zertifiziert, die Kinderneurochirurgie auszuführen. Ich bin eins davon.
0: Februar 2011. Kara ist frisch aus der Uni raus und fängt als Assistenzärztin in der Neurochirurgie an.
1: Das war aber ein sonniger Tag und ich bin dann in meinem weißen Kittel diese Rolltreppe hochgegangen und am Ende des Tages wieder mit der gleichen Energie runtergegangen zum Umziehen. Und ich habe so einen kleinen Freudetanz gemacht. Ich fand es so magisch, dass ich für diese Aufgaben bezahlt werde, die ich so spannend finde. Ich habe gedacht, die Welt steht mir offen und dass ich auf jeden Fall eine gute Ausbildung bekommen werde.
0: Was wir schon wissen wollen, operieren Frauen eigentlich genauso gut wie Männer? Dazu finden wir Studien aus den USA und Kanada. Wer von einer Frau operiert wurde, starb signifikant seltener danach, hatte weniger Komplikationen. Wäre also vielleicht sogar besser, mehr Frauen am OP-Tisch zu haben. Die Realität aber sieht anders aus. Und hier holen wir mal kurz aus. In der Wirtschaft gibt es ein Phänomen, das heißt Thomas-Kreislauf. Es saßen nämlich mal mehr Thomasse in Vorständen börsennotierter Unternehmen als Frauen. Und ja, das sind nur Stockfotos, aber dass die Männer alle so gleich aussehen, passt ganz gut. Denn ein Thomas befördert am liebsten einen Menschen, der ihm ähnlich ist. Überraschung, einen anderen Thomas. Und so bleibt die Macht bei Thomassen. Wir konnten uns nicht verkneifen, so eine kleine Auswertung auch für die Herz- und Neurochirurgie zu machen. Dort, wo mit fast 80% die meisten Männer im Krankenhaus arbeiten. Die heißen da aber nicht Thomas, sondern Christian. Dicht gefolgt von Michael und Andreas. Weshalb wir hiermit nun hochoffiziell den Begriff Christian-Kreislauf für die Medizin einführen. Aber im Ernst, es gibt einen Grund für unsere kleine Studie. Denn Christians, also Chefs, haben im Krankenhaus eine ganz besondere Rolle. So wie der Dirigent in einem Orchester oder der Sternekoch in einem Restaurant. Die eine Person, wegen der die Menschen kommen, wegen der das Geld fließt. Und wie die sich in der Küche oder halt im OP verhält, who cares? Wir versuchen, mit den Christians zu sprechen, wollen wissen, warum es in der Chirurgie offenbar keinen Platz für Frauen und schicken Anfragen für Gespräche raus.
2: Ich war so glücklich.
0: Anne gehört zu den 70% der Medizinstudentinnen. Ihr Traum scheint sich zu erfüllen.
2: Sobald ich die Jahre später auch ein OP betreten habe, das hat sich einfach angefühlt wie, hier bin ich richtig.
0: Mhm. Annes Geschichte verläuft am Ende ganz anders als die von Kara. Der Zauber des OPs aber ist für beide gleich.
1: Das ist am Anfang so, man fühlt sich fast wie im Disney-Film mit so einem magischen Ritual, dass man in Unterwäsche dann zu dem sterilen Bereich geht und dann nur grün anzieht, so eine Uniform.
2: Man wäscht sich, man desinfiziert sich. Man ist in einem Vorraum mit mehreren Menschen auch zusammen, die sich alle auch durch diesen Prozess quasi durchbegeben.
1: Dann Schuhe für sich findet, die Haare zurückbindet und eine Maske findet.
2: Und dann läuft man mit Händen oben quasi, dass man nichts mehr berührt, in den OP rein.
1: Und jemand anders macht einen hinten zu. Dann werden die Handschuhe für einen angezogen.
2: Dann drehst du dich einmal im Kreis und dann kann man den Kittel vorne quasi zumachen. Komischerweise ist es ein Stück weit auch ein Geruch. Du kommst da rein und es ist so, okay, hier ist jetzt alles irgendwie super sauber. Hier passieren jetzt gleich so nach der Vorbereitung einfach verrückte Dinge.

0: Und dann kommt dieser Moment, wo der Chirurg Schnitt sagt und dann das Messer quasi anwendet. Das ist irgendwie immer so ein cooles Gefühl, so jetzt geht's los.
1: Schon so ein bisschen auch heiliger Gral, jetzt stehen zu dürfen. Aber welchen Preis werde ich hier noch bezahlen, um mir diesen Gral abholen zu dürfen?
2: Frauen wie sie entscheiden über Leben und Tod. Vielleicht der krasseste Job, den du machen kannst. Doch dieses Jahr macht ein Video vom Deutschen Ärztetag die Runde. Und auch wenn die Musik darüber hinwegtäuschen soll, normalerweise ist das eine eher trockene Veranstaltung mit Reden, Anträgen und so weiter. Aber dieses Jahr in Hannover, da passiert was.
3: Ich war zu Hause und habe auf mein Handy geschaut und dann wurde mir dieses Video eben angezeigt.
4: Einige der hier Anwesenden haben sich uns und sicherlich auch anderen Personen gegenüber

0: übergriffig und völlig inakzeptabel verhalten. Wir möchten Ihnen davon berichten.
1: Wo die Medizinstudentinnen einmal so ganz viele Situationen aufgezählt haben, wo sie gesagt haben, das ist unangebracht.
0: Einladungen auf Hotelzimmer oder privat zu Ihnen nach Hause sind unangebracht. Einladungen, doch mal eben zusammen vor die Tür zu gehen, sind unangebracht. Kommentare, Sie würden uns heute Abend gerne mit nach Hause nehmen, sind unangebracht.
1: So einfache Situationen, wo es eigentlich allen klar sein sollte, so richtig klar und deutlich, was das eigentlich im Großen und Ganzen für ein riesiges Thema ist.
0: Mit unseren männlichen Kollegen über berufspolitische Themen zu sprechen, mit uns Weiblichen über Kinderkriegen oder Stillen, ist unangebracht.
1: Das fand ich richtig gut. Habe ich mich irgendwo verstanden gefühlt. Das hat mir so das Gefühl gegeben, dass man nicht alleine ist und dass auch andere noch den Mund aufmachen und eben das sagen. Ich wollte eigentlich schon immer Ärztin werden, tatsächlich. Dass man schon Leute in so sehr vulnerablen Situationen begleiten kann oder auch irgendwie so sehr nah dran ist an dem, worum es im Leben eigentlich geht und was eigentlich wichtig ist.
2: Mai gehört genau wie Anne erstmal zu den 70% Frauen, die Medizin studieren.
3: Haben Sie sich irgendwann mal an irgendeinem Punkt Gedanken darüber gemacht, ob es einen Unterschied machen könnte, ob Sie ein Mann oder eine Frau sind?
1: Nee, tatsächlich nicht. Dass das irgendwie anscheinend einen Unterschied macht, ist mir dann auch erst später aufgefallen.
2: Nach dem Studium fängt Mai als Assistenzärztin in der Unfallchirurgie an. Da schrumpfen die 70% Frauen schon auf nur noch 25.
1: Da habe ich das dann irgendwann dann doch gemerkt, dass ich das Gefühl hatte, dass auf eine Art mein Äußeres eigentlich wichtiger ist als das, was ich auf der Arbeit vielleicht leiste. Es gab eine Situation, wo ich im OP war und dann wollte dieser männliche Vorgesetzte irgendwas von mir und hat mich dann im OP quasi vor allen, die da waren, Puppe genannt.
4: Eine, die sehr prägnant immer noch ist, ist, dass ich sehr lange darauf hingefiebert habe, endlich mal mit in OP gehen zu dürfen. Und was dieser Arzt, der eigentlich so meine Wissbegierigkeit erstmal so gestillt hat, was ich natürlich ganz toll fand, dann aber auch gemacht hat, war, sich an mich rangestellt hat. Also mit seinem Körper so von schräg hinten sich so an mich drangelehnt hat. Seinen Körper meinen berührt hat, obwohl genug Platz am OP-Tisch war und das keine Relevanz gehabt hat für die OP selber. Und ich noch weiß, dass ich mich total bedrängt und unwohl gefühlt habe. Ich aber gleichzeitig ja diesen Lernerfolg weiterhaben wollte und gerne weiter im OP sein wollte, sodass ich in dem Moment auch nichts gesagt habe. Aber das Bild, wie dieser Mann so an mir dran steht, fühle ich jetzt noch.
2: Wir wollen wissen, wie häufig passiert das. Also suchen wir nach weiteren Fällen und stoßen immer wieder auf diese Studie, die bislang größte Befragung zum Thema. 9000 Ärztinnen und Ärzte haben mitgemacht. 13% sagen, sie wurden allein im vergangenen Jahr sexuell belästigt. Doch Sexismus ist nur eine Form von Machtmissbrauch. Fast die Hälfte berichtet, sie wurden im vergangenen Jahr schikaniert, erniedrigt oder gemobbt. Und die Täter? Fast immer waren es Vorgesetzte, überwiegend Männer. Die Rede ist deshalb von einem zentralen Strukturproblem. Auf gut Deutsch, das System ist am Arsch. Und was sagen die Chefs in diesem System? Einer erzählt uns, das seien eher Einzelfälle. Ein anderer räumt ein, das System sei schon anfällig für Missbrauch, auch weil der Druck so hoch sei. Aber das ist doch alles nicht neu. Wir fragen bei der Bundesärztekammer nach. Die vertritt die Interessen aller Ärzte in Deutschland. Ah, und Ärztinnen natürlich. Ihr Präsident ist Dr. Klaus Reinhardt, Allgemeinmediziner. Und der einzige männliche Arzt, der sich unseren Fragen stellt.
5: Ich war tatsächlich ein bisschen überrascht.
2: Dr. Reinhardt sitzt beim Ärztetag im Publikum, hört, wie die Studentinnen die unangebrachten Situationen aufzählen.
5: Weil ich mir nicht vorstellen konnte, wollte, wie auch immer. Ich war schon ein bisschen überrascht, dass das auf einem deutschen Ärztetag eine solche Dimension hat. Dass es passiert, ist nicht total überraschend. Also ich glaube, die Gesellschaft hat damit ein Problem. Davon bin ich fest überzeugt. Auch als Mann bin ich davon

0: fest überzeugt. Und ich finde alle Bemühungen richtig, die dafür sorgen und Rechnung tragen, dass das abgestellt wird und dass es sanktioniert wird.
1: Auf dem Ärztetag vor 7 Jahren wird Dr. Reinhardt zum Präsidenten gewählt. Und ratet mal, was damals schon auf der Tagesordnung steht? Genau, sexuelle Belästigung verhindern. Wird sogar drüber abgestimmt, hochoffiziell.
2: Warum haben Sie das denn nicht schon früher angefasst? Sie haben doch gesagt, Sie wussten, dass es diese Probleme gibt.
0: Das ist ein guter Vorwurf, den muss man sich stellen. Aber ich nicht alleine, sondern das ganze System. Und da ist der ganze Deutsche Ärztetag, da sitzen sehr viele Kolleginnen auch. Also wir alle miteinander, Männlein und Weiblein, haben an der Stelle wahrscheinlich ein bisschen, ich sage mal, geschlafen.
1: Okay, wahrscheinlich, ein bisschen, sind alle zusammen schuld. Klingt irgendwie unverbindlich. Aber passiert denn jetzt was?
0: Ich glaube, dass wir gucken müssen, inwieweit es strukturelle, spezifische Situationen gibt innerhalb des Medizinwesens, des Gesundheitswesens, die solche Dinge befördert.
1: Das Ding ist nur, Dr. Reinhardt ist sowas wie der Bundespräsident der Medizin. Er hat zwar Einfluss, nur die Regeln vorgeben kann er eben nicht. In unserem Archiv finden wir eine Doku, die für ihre Zeit eine überraschende Haltung hat.
3: 8 bis 10 Stunden und häufig mehr auch mit großer physischer
4: Visite. Assistenten und Oberärzte im Gefolge schreitet mancher deutsche Chefarzt die Grenze zwischen Schauspieler, absolutem Fürsten und Arzt verwischend zur Visite.
1: Halbgott in Weiß heißt die Doku und ist fast 60 Jahre alt. Erst müssen wir schmunzeln, diese Typen, ey. Dann aber treffen wir ihn hier. Arne Kilmer, Fachanwalt für Arbeitsrecht. Bei ihm landen Ärztinnen, wenn sie sich gegen ihre Chefs wehren und am Ende sogar vor Gericht ziehen.
5: Es gibt nach wie vor diese Strukturen, es gibt diese Hierarchien, da hat sich eigentlich nach meiner Beobachtung bis heute nichts daran geändert. Das heißt, wenn ich als Ärztin in einem bestimmten Bereich mich entwickeln möchte, bin ich darauf angewiesen, dass ich natürlich sozusagen die Gunst meines Vorgesetzten habe.
1: Aber macht es nicht auch vielleicht ein bisschen Sinn, dass Chefärzte so viel Macht haben?
0: Weil man in der Medizin manche Entscheidungen aber nicht nur im Team, sondern manchmal auch alleine fällen muss, oder weil der Erfahrenste derjenige ist, der am Schluss dann sagen muss, wir machen das jetzt so oder so.
1: Wie ausgeliefert du als Arzt oder Ärztin deinem Chef bist, merkst du im Krankenhaus sofort. Denn dort musst du deinen Facharzt machen. In der Neurochirurgie, wo Cara arbeitet, heißt das viel operieren. 100-mal am Schädel, 100-mal an der Wirbelsäule. Und wer lässt dich ran? Genau, die Christians. Also die Chefs.
6: Mein Oberarzt hat mitbekommen, dass ich vor allen Dingen mehr Wirbelsäulen-OPs gebraucht habe, um meinen Facharztkatalog voll zu bekommen. Und hat mir dann angeboten, die OPs zu geben, wenn ich mich für ihn ausziehe. Ich habe versucht, das als Scherz irgendwie mich da abzuwenden. So, haha, ja, das ist irgendwie nicht steril, was auch immer. Aber das kam mehrfach per WhatsApp und dann auch persönlich im Arztzimmer. Und ich habe gesagt, dass ich das nicht möchte und dass ich das auch nicht lustig finde. Und ich kannte aber die Ausreden. Es hieß immer, ich bin prüde, ich bin Amerikanerin, ich kenne keinen Spaß.
1: Als der Oberarzt das zum ersten Mal gefordert habe, sei ein anderer dabei gewesen, aber niemand habe was gesagt. Nur eine Augenzeugin bestätigt Cara den Vorfall später schriftlich.
7: Das ist wirklich so diese Männer, die gegenseitig dieses System aufrechterhalten. Das System stützt sich, glaube ich, einfach auch selber, weil auch viele Leute dann nichts sagen.
1: Bei unseren Recherchen finden wir Zahlen, wo wir erst denken, huch, da muss doch ein Zahlendreher drin sein. Von den Ärzten, die 2024 in Elternzeit waren, waren 97,2% weiblich. Der Rest waren Männer, also 2,8%. 2,8%, Leute? Was ist da los? Sieht irgendwie so aus, als wenn jeder, der es vermeiden könnte, durch ein Kind auszufallen, das auch partout vermeidet. Aber warum ist das so? Auch Cara wird Mutter während ihrer Facharztausbildung. Hat ihren Uterus also nicht abgegeben. Frech.
6: Ich habe ein Kind auf die Welt gebracht und ich habe manchmal unter Tränen operiert, unter solche Schmerzen. Ich hatte auch leider ein paar Komplikationen nach der Geburt und ich habe dann den Oberarzt

0: Arzt gefragt, ob ich eine Weile stehende und kürzere OPs haben kann.
1: Die kürzeren OPs bekommt sie nicht, erzählt sie, sondern einfach nur weniger OPs. Ein Nachteil, denn so bräuchte sie viel länger für ihren Facharzt.
0: Und nach dem zweiten Kind habe ich mich dann auf 40 Stunden reduziert. Da hat mein Chef gesagt, okay, jetzt bist du in Teilzeit im Routine. Ich wurde dann wirklich nach meiner 40-Stunden-Reduktion, allerdings immer noch bei gleichen Nachtdienstbelastungen, Wochenendbelastungen und so weiter, habe ich dann gemerkt, okay, jetzt ist wirklich alles vorbei.
1: Auch Anne will irgendwann Kinder, spricht deshalb mit Ärztinnen, die auch Mütter sind.
2: Ich kann mich an kein einziges Gespräch erinnern, wo die Frau vor mir saß und gesagt hat, beste Entscheidung. Ich habe Familie, ich liebe meinen Job, mir geht's richtig gut, kann ich empfehlen.
1: Ende 2022 entscheidet sich Anne gegen die Chirurgie.
2: Man muss quasi nicht nur gegen Übergriffigkeit und sexistische Kommentare im System ankämpfen, sondern sobald du Familie hast, hast du eigentlich als Frau so viele Nachteile, dass man noch mehr kämpfen muss, um weiter lernen zu dürfen, um ärztlich tätig zu sein. Und das hat mich so abgeschreckt, dass ich mich am Ende dagegen entschieden habe.
1: Heute arbeitet sie in einem Medizinunternehmen.
2: Ich kämpfe damit heute noch. Also dieser Traum, dass ich im OP stehe und arbeite und mich wohlfühle und frei fühle, der ist nie weggegangen. Das ist jeden Tag eine Entscheidung zu sagen, es wird mir nicht gut tun.
1: Als Ärztin in einer Klinik wird Anne vermutlich nie wieder arbeiten. Mai fängt 2024 als Assistenzärztin im Krankenhaus an.
3: Ich habe, würde ich sagen, im Endeffekt recht wenig operiert tatsächlich. Was irgendwann sehr frustrierend ist, wenn man das Gefühl hat, man kommt nicht weiter, man entwickelt sich nicht weiter und man hat dann auch gar nicht so diese bestätigenden, positiven Erlebnisse, dass man merkt, man wird besser und man kommt irgendwie so diesem, man ist irgendwann auch gut genug, um dann auch Fachärztin zu werden.
1: Mai will eine fähige Ärztin werden, operieren. Aber sie kommt nicht zum Zug. Nach einem harten Nachtdienst kündigt sie. Wieder eine Chirurgin weniger. Aber was sollen Frauen im Krankenhaus noch machen? Noch mehr arbeiten, noch mehr aushalten?
0: Irgendwann ist Schluss.
1: Es ist die Zeit, als Cara mehr Wirbelsäulen-OPs für ihren Facharzt braucht. Und der Oberarzt ihr gesagt haben soll, zieh dich aus, dann bekommst du sie.
0: Dann habe ich gesagt, das muss ich jetzt melden, weil ich gesehen habe, dass ich danach nicht mehr im OP eingeteilt war. Als ich das gemeldet habe, hat er mir ein OP-Verbot ausgesprochen, weil er meinte, ich hätte ihn in eine schwierige Position gebracht.
1: Cara spricht daraufhin mit der Gleichstellungsbeauftragten. Das klingt erstmal nicht so ungewöhnlich. Aber damit wagt sie offenbar schon ziemlich viel. Denn fast 3/4 der Betroffenen im Krankenhaus melden Sexismus und Machtmissbrauch überhaupt nicht.
0: Sie hat nur zugehört und war gar nicht überrascht und meinte, sie hat noch viel schlimmere Fälle und letztlich werde ich nichts ändern können. Ich musste mich entscheiden, ob ich das Fach wechsle oder die Klinik.
1: Wir haben Caras Krankenhaus angefragt. Sie bestätigen, es gab eine Beschwerde und die wurde auch geprüft, konnte aber nicht bewiesen werden. Und am Ende geht nicht der Oberarzt, sondern Cara.
0: Ich habe gedacht, okay, frischer Start. Wenn ich Oberärztin bin, mache ich das anders. Ich mache das besser und ich werde was ändern können. Ich war wirklich der Überzeugung, dass ich dann als Oberärztin das anders machen kann und eine neue Ära vielleicht einleiten kann. Ich habe nicht ahnen können, dass es genauso wird.
1: Wenn du dich deinem Chef so ausgeliefert fühlst, sagst du dann noch, wenn was schief läuft? Und dann geht's eben auch um uns als Patienten, um unsere Sicherheit. Und die lässt auch Anne nicht mehr los.
2: Was ich mehrfach erlebt habe im OP, ist, dass ich von männlichen Chirurgen mit den OP-Nadeln gestochen wurde.
1: Klingt banal? Ist es nicht. Denn sowohl Anne als auch der Patient könnten sich anstecken. zum Beispiel mit HIV.

0: Normalerweise ist es so, dass man dann sagt, ah, ich wurde gestochen, das OP-Feld verlässt, anguckt, einen Handschuh wechselt.
1: Dafür gibt's an Kliniken normalerweise klare Regeln. Anne und der Patient müssten jetzt auf Krankheiten getestet werden.
0: Und ich habe nicht nur eine Situation erlebt, wo ich gestochen wurde, gesagt habe, au, ich wurde gestochen. Und der männliche Chirurg, der die OP geleitet hat, gesagt hat, nee, du wurdest nicht gestochen. Da ist nichts passiert. Siehst du ein Loch im Handschuh? Mach weiter.
2: Wir hatten zum Beispiel eine Visite eine Schwester, die dann gefragt hat, ob eine Hirndrainage richtig steht und wann sie das wie wechseln soll. Und das war quasi eine offene Drainage am offenen Hirn. An dieser Patient, dieses kleines Kind, lag auf Intensivstation und sie wollte sich nur rücksichern, dass alles in Ordnung ist. Und dann hat er vor versammelter Mannschaft gesagt, du bist wirklich so doof zum Scheißen, wie oft muss ich das erklären? Die Frau hat nie wieder eine Frage gestellt. Es muss möglich sein, dass wir konstruktiv über Fehler und Probleme reden.
1: Aber das sei nicht möglich gewesen. Kara überwirft sich mit ihrem Chef.
2: Ich wurde dann entlassen. Und die Begründung sei, ich hätte eine Tür zugeknallt, ich sei schwierig.
1: Dr. Krajewski wird wegen verhaltensbedingter Gründe gekündigt. Wir sprechen mit einer ehemaligen Kollegin. Sie stützt Karas Geschichte, die wir auch dem Krankenhaus vorlegen. Das Krankenhaus antwortet, die Aussagen und Gespräche, die Kara schildert, seien dort nicht bekannt. Man gehe aber respektvoll miteinander um. Kara arbeitet mittlerweile als Palliativärztin. Ihr selbst wird kurz nach ihrer Kündigung Brustkrebs diagnostiziert. Heute spricht sie immer wieder öffentlich und ist sowas wie eine Aktivistin geworden.
2: Ich habe meiner Töchter beide erlaubt, diese Spritzen zu geben, damit sie auch der Mama heilen und das Gefühl haben, sie haben dazu beigetragen, dass ich das überstehe. Und beide haben dann die Motivation gehabt, Ärztinnen zu werden. Und irgendwann habe ich gedacht, okay, so kann ich euch aber nicht in der Medizin lassen. Ich kann es nicht so hinterlassen, wie ich es vorgefunden habe.
1: Aber was müsste sich dafür ändern? Oder vielleicht, wo könnte man wenigstens mit einer Sache mal anfangen? Durch all unsere Geschichten zieht sich doch eine Sache. Du kannst noch so viel arbeiten, noch so gut sein. Wenn dein Chef dich nicht in den OP lässt, kommst du nicht voran. Wirst nicht zum Facharzt weitergebildet.
3: Bedeutet das nicht auch im Umkehrschluss, dass die Gunst von einem Einzelnen teilweise wichtiger ist als fachliches Können?
4: Das kann im Extremfall stattfinden. Und es muss nicht so sein, dass der, der die Verantwortung trägt und der am Schluss die letzte Entscheidung trifft, so viel Macht hat, dass er all diese Dinge bestimmt. Man kann das Chefsein auch anders gestalten, indem man solche Dinge zum Beispiel im Team entscheiden lässt.
1: Man kann. Aber warum nicht überall? Naja, ist kompliziert. Denn verbindliche Regeln kommen nicht von der Bundesärztekammer, sondern von den Landesärztekammern. Also fragen wir alle 17 an. Was ändert ihr, damit Chefs nicht mehr so viel Macht haben? Einige machen schon was, andere planen noch und wieder andere verweisen zurück auf die Bundesärztekammer. Ja, und die will Weiterbildung und Machtmissbrauch unter anderem zum Thema des nächsten Ärztetags machen. Sagt aber gleichzeitig, am Ende sind auch die Kliniken verantwortlich.
3: Glauben Sie denn, dass sich an der Art der Weiterbildung in Krankenhäusern, in Kliniken grundsätzlich was ändern müsste?
4: Nein. Also ich glaube, die Weiterbildung als solche ist auch nur in Maßen änderbar. Ich habe die Situation, dass ich einen erfahrenen Arzt oder Ärztin habe und einen unerfahrenen Ärztin oder Arzt, die jetzt aufeinander stoßen. Und am Schluss bleibt es natürlich dabei. Und das ist dann auch durch welche Organisation auch immer nicht total vermeidbar, dass ich auch auf den Goodwill eines Menschen angewiesen bin, einer Frau und eines Mannes.
1: Naja, meistens schon eines Mannes, ne? Und genau das ist doch das Problem. Christian fördert Christian. Und das nicht aus bösem Willen, sondern weil er vermutlich sogar glaubt, das Richtige zu tun. Und deshalb wird sich das System von allein eben nicht ändern.
5: Und damit war es das für heute von uns. Hier geht's jetzt direkt weiter mit NDR Info. Und ich wünsche Ihnen noch einen schönen Abend. Bis zum nächsten Mal.
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0: Moin und guten Abend. Was war los in Niedersachsen? Wir zeigen es Ihnen und steigen ein mit einer großen Weichenstellung für das Land. Im Verkehrsausschuss des Bundestages in Berlin fiel heute die Entscheidung, ja, die Neubaustrecke der Bahn zwischen Hannover und Hamburg soll kommen. Dass auch der Bundestag dann nach dem Ausschuss morgen zustimmt, ist so gut wie sicher. Ewig lange war ja über die Zukunft dieser wichtigen Nord-Süd-Verbindung diskutiert worden. Neubau oder Ausbau der bestehenden Strecke? Erstmal ist das Rennen entschieden. Die Neubaupläne können vorangetrieben werden.
1: So stellt die Deutsche Bahn sie sich vor. Die Neubaustrecke zwischen Hannover und Hamburg über die Landkreise Celle, Heidekreis und Harburg. Der Verkehrsausschuss des Bundestages hat heute dafür gestimmt, dass die mindestens 8,8 Milliarden Euro teure Neubaustrecke, hier in Grün, weiter geplant werden darf. Aber auch dafür, dass bis Mitte der 2030er Jahre rund 250 Millionen Euro in die aktuelle Strecke investiert werden.
2: Ich hätte ganz gerne eine Flasche Sekt aufgemacht und mit Freundinnen und Freunden angestoßen. Es ist eine große Verbesserung für die Wirtschaft. Es bedeutet einen schnelleren Personenfernverkehr. Das heißt, der Deutschlandtakt kann endlich umgesetzt werden. Das ist sehr, sehr wichtig. Wir entlasten auch die Bestandsstrecke. Das heißt, auf der Bestandsstrecke ist dann mehr Regionalverkehr möglich. Wir möchten auch die Region Bisping-Soltau-Bergen besser anbinden durch Regionalhalte.
1: Diese Regionalhalte müssten allerdings Land und Kommunen bezahlen, kritisiert Peter Dörsam vom Projektbeirat Alpha E. Gemeinsam mit Politikern und Bürgerinitiativen aus der Region ist sein Ziel seit Jahren kein Neubau, sondern ein Ausbau der aktuellen Strecke und weiterer Strecken in der Region, bekannt als Alpha E.
3: Ja, ein schwarzer Tag für alle Pendler, für die Güterverkehre und Fernverkehre hier in Norddeutschland. Denn gleichzeitig wird damit zementiert, dass die Dinge, die wir jetzt kurzfristig und mittelfristig machen könnten und die Engpässe auflösen würden, dass die nicht kommen und stattdessen 25 bis 38 Jahre gewartet werden muss, bis die Neubaustrecke dann kommt.
1: Auch der Ministerpräsident ist nicht erfreut über den Kurs der Verkehrspolitiker in Berlin. Bis zuletzt hat sich die Landesregierung für ein drittes Gleis zwischen Lüneburg und Uelzen eingesetzt.
4: Wir wollen mehr Bahninfrastruktur, aber ich möchte sie nicht irgendwann in 30, 40 Jahren. Ich möchte sie sehr schnell. Deswegen werde ich auch nicht aufgeben, weiterhin Druck zu machen, zu sagen, dieses dritte Gleis ist eine Option, deutlich zeitnäher mehr Verkehrsinfrastruktur, Schiene zu schaffen und damit auch gerade Pendlerinnen und Pendlern mehr Möglichkeiten zu öffnen. Damit werde ich nicht nachlassen, auch wenn das jetzt nicht Teil des Beschlusses ist.
5: Was wir kritisch sehen, ist, dass Alpha E immer noch nicht vollständig umgesetzt wird. So, und da bin ich auf gleicher Linie mit dem Ministerpräsidenten. Das erwarten wir vom Bund, dass das jetzt kommt, weil es eine schnelle Entlastung schafft. Die Neubaustrecke ist ein so in der weiten zeitlichen Ferne liegendes Projekt, das ich jetzt erst noch beweisen muss, noch in vielen, vielen Schritten. Da glaube ich persönlich, glaube die Landesregierung auch nicht dran, dass die jemals kommt.
1: Für die Industrie- und Handelskammer Lüneburg-Wolfsburg sind mehr Kapazitäten auf der Schiene wichtig. Nicht wichtig ist ihr dagegen, ob sie durch Neu- oder Ausbau

0: Veränderungen hat es denn bis zum heutigen Tag gegeben?
1: Ja, da sind tatsächlich noch ein paar Dinge dazugekommen, zum Beispiel mögliche Regionalhaltestellen im Landkreis Harburg, zusätzlich zu den Regionalhalten im Heidekreis. Außerdem soll die Bestandsstrecke umfangreich verbessert werden und das auch verbindlich bis spätestens 2034. Nur einem dreigleisigen Ausbau der Bestandsstrecke zwischen Uelzen und Lüneburg, wie ja von Niedersachsen immer gefordert, dem erteilen die Verkehrspolitiker nach wie vor eine Absage. Dazu sagen sie, das sei unwirtschaftlich und nicht zielführend.
0: Der Ausschuss gibt grünes Licht. Dass der Bundestag dann zustimmt, ist wohl eher Formsache. Wie wird das denn dann angegangen mit dem Neubau der Bahnstrecke von Hannover nach Hamburg?
1: Also auf jeden Fall sollen die Betroffenen transparenter und verlässlicher in Zukunft bei diesem ganzen Verfahren beteiligt werden. Denn dass dieses Beteiligungsverfahren in der Vergangenheit nicht gut gelaufen ist, das schreiben die Verkehrspolitiker auch in ihrer Beschlussvorlage. Ja, und rein formal vom Ablauf werden nach dem Bundestagsbeschluss erstmal die Planung und Genehmigungsverfahren weitergehen, die übrigens im nächsten Haushalt auch schon abgesichert sind. Tja, und wenn die abgeschlossen sind, dann können die Bauarbeiten beginnen und 2050 soll die Strecke dann fertig sein.
0: Wir werden das weiter begleiten. Dankeschön, Katharina Seiler. Wenn gegen Mitglieder des Landtages ermittelt werden soll, dann muss das Parlament die Immunität aufheben. Das kommt immer mal wieder vor. Aber ein Fraktionsvorsitzender, das ist eher selten. Genau damit hat jetzt SPD-Fraktionschef Stefan Politze zu tun. Für ihn gilt natürlich die Unschuldsvermutung. Gleichzeitig darf die Staatsanwaltschaft jetzt gegen ihn ermitteln.
2: Umarmungen, Schulterklopfen, geschüttelte Hände. Am frühen Morgen, bevor es losgeht im Plenarsaal, demonstriert die SPD nach außen hin Zusammenhalt und die klare Botschaft, wir stehen hinter unserem Fraktionsvorsitzenden. Nachdem um 9:11 dessen Immunität aufgehoben wird, äußert er sich sofort gegenüber der Presse, beteuert seine Unschuld.
3: Wir werden vollumfänglich kooperieren, alle Unterlagen zur Verfügung stellen, die gewünscht sind. Ich habe mir aktuell nichts vorzuwerfen.
2: Die Ermittlungen drehen sich offenbar um den Verkauf des Klinikums Lehrte. Im Raum steht der Verdacht, Politze habe sich in das Bieterverfahren eingemischt und eine Parteispende verschleiert. Die Staatsanwaltschaft äußert sich bisher nicht, aber Politzes Anwalt.
4: Offiziell kann ich bestätigen, dass es einen Zusammenhang gibt mit dem Fall Krach. Und mein Mandant steht in Verdacht, Beihilfe geleistet zu haben zu wettbewerbswidrigen Absprachen. Beihilfe heißt, man hilft jemandem. Und wenn es keine Haupttat gibt, ist auch eine Beihilfe nicht strafbar.
2: Seit einem Monat ermittelt die Staatsanwaltschaft bereits gegen den ehemaligen Regionspräsidenten Steffen Krach wegen Bestechlichkeit im Zusammenhang mit dem Verkauf des Klinikstandortes. Nun hat sie offenbar ihre Ermittlungen auf Politze erweitert.
4: Wir bleiben und gehen klassisch vor. Akte gucken, worauf beruht der Verdacht und dann umfassend Stellung nehmen und abräumen. Und dann wird das, bin ich meine feste Überzeugung, im Falle Krach und auch bei uns zur Einstellung führen.
2: Zunächst gilt sowieso die Unschuldsvermutung. Doch die SPD vermeidet, trotz der frühen Solidaritätsbekundung, erstmal ein klares Bekenntnis zu ihrem Fraktionsvorsitzenden.
5: Wir gehen davon aus, dass der Betroffene selbst, also Stefan Politze, heute ja selbst auch erst Kenntnis vollumfänglich darüber bekommt und der Fraktion gegenüber dann darauf fußend erklären kann, welche Tatvorwürfe es gibt und was darauf seine Antworten sind.
2: Die CDU ist da deutlich klarer.
6: Sollte sich das bestätigen, dass es da Einflussnahme auf Bieterverfahren gegeben hat, dass da auch Spenden mit im Raum stehen, die gezahlt worden sind, dann ist das sehr, sehr, sehr gravierend. Und dann ist das etwas, was auch ein Ministerpräsident, denke ich, so nicht akzeptieren und dulden kann. Und dann müssen auch Konsequenzen gezogen werden.
2: Die SPD und ihr Fraktionsvorsitzender stehen jedenfalls unter Druck. Doch Stefan Politze gibt sich demonstrativ unbesorgt.
0: Im Landtag wurde heute auch noch Politik gemacht. Niedersachsen bekommt ein Agrarstrukturgesetz. Die Idee dahinter ist, die Spekulation auf Ackerböden einzudämmen. Kleine landwirtschaftliche Betriebe hatten zuletzt zu häufig das Nachsehen, wenn es um ein paar Hektar mehr für den Betrieb ging. Schließlich soll mit fruchtbaren Böden nicht gezockt, sondern Lebensmittel angebaut werden.
7: Bis vor kurzem stand hier noch Mais. Heute kommt der Winterweizen in die Erde. Inno Grünefeld bewirtschaftet 160 Hektar. Die Hälfte davon gehört ihm. Die Kaufpreise hier in Emden haben sich in den vergangenen 15 Jahren verdreifacht. Von von 20.000 Euro pro Hektar auf heute rund 60.000.

0: 40.000.
1: Wenn man das Geld nicht liegen hat, dann kann man das gar nicht rechnen. Das funktioniert überhaupt nicht. Das heißt, man muss schon irgendwo anders Geld eingenommen haben, das Geld liegen haben, dann kann man das vielleicht machen.
0: Landwirte, die sich den Boden nicht mehr leisten können, das soll es mit dem neuen Agrarstrukturgesetz möglichst nicht mehr geben. Künftig kann sehr großen Betrieben ein Landkauf von den Behörden untersagt werden, sodass sie nicht noch mehr Fläche anhäufen können. Und agrarfremde Investoren sollen nicht mehr so leicht an Ackerland kommen.
2: Ich gehe wirklich davon aus, dass wir jetzt eine preisdämpfende Wirkung auf diesem Bodenmarkt haben. Das macht schon einiges aus, denn nur mit der Ernte können die Betriebe aktuell eigentlich die Kaufpreise gar nicht mehr reinwirtschaften.
0: Stimmt, sagt auch Landwirtin Milva Iderhoff. Aber fast noch mehr als die hohen Preise fürchtet sie die viele Bürokratie in der Landwirtschaft. Die Vorschriften, Dokumentationspflichten, Ausnahmeregelungen. So auch beim neuen Agrarstrukturgesetz.
3: Es wird wieder Fachleute binden, die prüfen. Es wird Juristen binden, die prüfen. Und wenn wir mal ganz ehrlich sind, die wir vielleicht auch fernhalten wollen von unseren Flächen, es gibt da so einen Spruch, Geld findet seinen Weg. Und es wird Möglichkeiten geben, auch dort wieder etwas zu umgehen.
0: Das Landvolk Niedersachsen kritisiert, das Gesetz wolle zwar Bauern helfen, bevorzuge aber auch wieder andere Interessen, zum Beispiel
4: ein Vorkaufsrecht für zusätzliche Naturschutzverbände und kommunale Zweckverbände. Und das heißt dann natürlich logischerweise, es fließt Fläche ab, die eigentlich für uns, für die Landwirte, für die Nahrungsmittelproduktion sein soll.
0: Boden lässt sich eben nicht vermehren und viele haben ein Interesse an ihm. Ino Grunefeld will erst einmal keine Flächen mehr kaufen, ob nun mit Agrarstrukturgesetz oder ohne. Er hat einen ganz anderen Wunsch.
1: Das Einfachste wäre natürlich, wenn wir mehr Geld für unsere Produkte kriegen. Das heißt, wenn wir ganz anders wirtschaftlich dastehen würden. Im Moment ist es ja so, dass gerade die Ackerbaubetriebe sehr unter den hohen Energiekosten auch leiden.
0: Das neue Gesetz tritt im kommenden April in Kraft.
5: Denkwürdiger Moment gestern. Der Landtag in Sachsen-Anhalt wählt einen Parlamentspräsidenten von der AfD. Die Partei, die vom Verfassungsschutz als gesichert rechtsextremistisch eingestuft wird. Auch gewählt mit 4 Stimmen, die rein rechnerisch nicht von der AfD oder dem BSW kommen. Politische Reaktionen aus Niedersachsen lassen da nicht lange auf sich warten.
6: Ich finde das toll. Also herzlichen Glückwunsch an den Kollegen. Und ich freue mich besonders darüber, dass es einfach ein Stück Normalität ist in der parlamentarischen Demokratie.
7: Die anderen Parteien im Niedersächsischen Landtag zeigen sich erschüttert über das Ergebnis aus dem Nachbarbundesland.
8: Es ist so, dass die AfD an dieser Stelle ganz offensichtlich Steigbügelhalter gefunden hat. Und das ist das, was zusätzlich erschreckend ist und was tief blicken lässt über die Verhältnisse dort.
7: Gemeint sind mögliche Stimmen der CDU für den neuen AfD-Landtagspräsidenten.
9: Ich weise das schon zurück. Es ist alles mutmaßlich und ich unterstelle weder der einen noch der anderen Seite, wo diese Stimmen herkommen. Es ist eine geheime Wahl.
7: In Niedersachsen sind die nächsten Landtagswahlen im kommenden September. In aktuellen Umfragen liegt die Alternative für Deutschland bei 21%. Eine Reihe von Kundgebungen erinnert heute an den Tag vor 3 Jahren, als Hamas-Terroristen aus dem Gazastreifen 1200 Israelis ermordet, mehr als 200 Geiseln verschleppt haben. In Hannover ist nahe dem Landtag eine Gruppe junger israelischer Juden, Muslime und Drusen zusammengekommen. Nur wenige hundert Meter entfernt eine pro-palästinensische Demonstration unter dem Motto Widerstand bis zum Sieg.
10: Das halte ich persönlich für katastrophal, also auch weil die Message dahinter ja eine ganz klare ist, auch an dem Datum wie diesem so eine Kundgebung festzuhalten. Und das, finde ich, geht gar nicht am 7. Oktober und auch grundsätzlich nicht als Forderung.
7: Bisher verliefen die Veranstaltungen ruhig.
5: Schaut man auf die Schullandschaft, dann fällt auf, niedersachsenweit gewinnen Gesamtschulen an Bedeutung. In 15 Jahren hat sich die Schülerzahl mehr als verdoppelt. Keine andere Schulform hat so zugelegt. Aber läuft es im Unterricht auch so gut, wie die Zahlen glauben machen? Und was kann vielleicht noch besser werden? Darum geht es am Gesamtschultag der Technischen Uni Braunschweig. Lehrkräfte von 11 Gesamtschulen, Wissenschaftler und Schüler, insgesamt 800 Menschen sind heute zusammengekommen, um über die aktuellen Herausforderungen zu sprechen. Weil die Gesamtschule ja eben ein Angebot für alle sein will, lernen schwache und leistungsstarke Kinder, da muss der Unterricht auch allen gerecht werden. Das ist anspruchsvoll, die verschiedenen Niveaus auszubalancieren. Wie das gehen kann, zeigt ein Projekt, das heute vorgestellt wurde, entwickelt an der integrierten Gesamtschule Peine, um das Lesen zu fördern.
11: Eigentlich hätten diese Sechsklässler jetzt das Fach Gesellschaftslehre. Doch stattdessen ist hier laut Lesen angesetzt.
12: Antwortet Herr Klar, kein Problem.
13: Geht ihr ruhig
12: in das Konzert. Ich finde mein Bett auch alleine.
13: Und vor allem bereit zu stehen.
11: Dreimal die Woche zwacken die Lehrer 25 Minuten von ihrem regulären Unterricht ab, um konzentriert zu lesen. Also auch im Biologie- oder Geschichtsunterricht. Denn lesen können muss man schließlich in allen Fächern. Zum Beispiel, um Textaufgaben zu verstehen.
14: Letztendlich ist es eine Kernkompetenz, die man in allen Fächern braucht, die man im Leben braucht, um teilhaben zu können, um Dinge verstehen zu können im Alltag. Aber natürlich auch, um in der Schule in allen Fächern klarzukommen. Insofern ist es nach wie vor eine Kernkompetenz, auch wenn immer mehr audiovisuell für die Kinder abläuft, immer mehr über Handy läuft.
11: Aus diesem Grund haben sich alle Lehrer der IGS Peine zusammengesetzt und beschlossen, ab Klasse 5 wird regelmäßig und viel gelesen. Und zwar im Tandem. Jeweils ein schwacher und ein stärkerer Schüler bilden ein Team.
15: Meistens sind es die langen Wörter, diese schwierigen. Wenn, dann lese ich die immer laut.
16: Ich habe generell ein bisschen das Problem mit dem Lesen, weil freizeitlich lese ich auch eigentlich nicht.
17: Es ist irgendwie ein bisschen schwer, man muss halt erstmal reinkommen und ja.
18: Ich finde es sehr gut, dass wir zu zweit lesen können. Es macht mehr Spaß.
11: Entwickelt haben das Leseförderkonzept die beiden Deutschlehrer Jannik Reck und Kolja Frei von der IGS Peine. Regelmäßig überprüfen sie mit dem sogenannten Stolper-Wörtertest, ob sich das Textverständnis der Schüler verbessert hat. Bei diesem Test müssen die Kinder überflüssige Wörter in einem Satz erkennen und durchstreichen.
19: Wir gucken uns natürlich den Wert am Anfang des Schuljahres an und den Wert am Ende. Also wie viele Texte lesen die Schülerinnen und Schüler fehlerfrei, beziehungsweise in wie vielen Texten finden sie das Stolperwort. Und wenn sich dieser Wert verbessert hat, dann wissen wir, dass sich die Lesegeläufigkeit rein gemessen an diesen beiden Werten verbessert hat.
11: Was sich auf jeden Fall schon jetzt deutlich verbessert hat, ist die Lesemenge der Kinder.
20: Ich habe gestern mein Buch fertig gelesen hier in der Schule. Wir hatten nämlich eine Lesestunde und das war auch sehr gut. Mein Buch war sehr toll, es war spannend, 31 Kapitel waren es.
11: Und das merkt auch Lehrer Andreas Hellmann. Die Kinder kämen eher auf die Idee, selbst mal zum Buch zu greifen.
21: Was ist mit Feedback?
14: Am stärksten sehe ich es an der Lesemotivation. Also, dass man eben Kinder, die man anfangs als wirklich schwache Leser erlebt hat, jetzt auch wirklich mit Buch sieht, in der Pause auch mal mit Buch sieht.
11: Langfristig wollen sie hier an der IGS Peine auch noch das Schreiben von Texten verstärkt fördern. An dem Konzept dafür wird bereits gearbeitet.
5: Das Bild von dieser explodierten Kita hat uns vor 2 Wochen ganz schön aufgeschreckt. Zum Glück war niemand in dem Gebäude, als es zusammenkrachte. Und jetzt gibt es neue Erkenntnisse zur Ursache.
7: Mehr als 2 Wochen nach der Explosion in einer Wolfsburger Kita steht die Ursache offenbar fest. Von der Staatsanwaltschaft Braunschweig heißt es, menschliches Fehlverhalten ist zu keiner Zeit festgestellt worden, sodass von einem Unglück durch technischen Defekt ausgegangen wird. Demnach soll es ein Gasleck gegeben haben. Dass niemand verletzt wurde, war offenbar großes Glück. Das Gebäude explodierte an einem Sonntag. Einen Tag später wären rund 90 Kinder in der Kita gewesen. Die Fähre Amt Neuhaus fährt nun auch keine Schülerinnen und Schüler mehr über die Elbe. Der Betrieb zwischen Blekede und Neublekede musste aufgrund des extremen Niedrigwassers nun komplett eingestellt werden. Seit August hatte die Elbfähre schon keine Autos mehr befördert. Mit den steigenden Temperaturen sinkt auch der Sauerstoffgehalt im Wasser. Vor allem für Fische bedeutet das Stress. Noch sei nicht absehbar, wann sich die Situation wieder entspannt.
5: Ja, so schön das auch ist, wenn immer mal die Sonne scheint, dieser wirklich extrem trockene Sommer hat eindeutig seine Schattenseiten, die auch jetzt im Oktober weiter spürbar sind. Gewässer leiden nach wie vor unter extremem Wassermangel und auch die Aalhorner Fischteiche müssen umstellen. Über 100 Jahre stand hier nur Karpfenzucht im Vordergrund. Doch im Zuge der Klimakrise ist das Grundwasser abgesackt und das Ökosystem rund um die Teiche schwächelt.
22: Karpfenernte in Aalhorn.
23: Das fühlt sich an, als würdest du 30 Kilo hinter dir herziehen mit Schlamm.
22: Die Region spürt den Klimawandel.
24: Es mangelt hier an Wasser, der Sommer war zu trocken.
22: Die Aalhorner Fischteiche, eine große Badewanne mit Stöpsel.
25: Nach 36 Stunden ist das Wasser in der Nordsee. Das Wasser ist weg.
22: Ihr Job? Wald und Moore retten.
0: Wir wollen versuchen, möglichst viel Wasser in den Flächen zu halten.
24: Flusswasser muss laufen.
22: Fischwirt André Albers öffnet den Abfluss von Teich 31. Das Wasser muss raus. Erst dann können Albers und sein Team die Karpfen ernten.
24: Die Karpfen werden erstmal so direkt in den Elsterteiche, stehen dann im Frischwasser und werden später dann verladen. Berufskollegen oder Fischereivereine. Aber das ist eben, es fehlt ungefähr die Hälfte der Produktionsfläche hier in diesem Teich. Damit fehlt auch die Naturnahrung. Und das kann man eben halt auch sehen, die sind recht mager eigentlich.
22: Der Teich war nur halb voll, weil zuletzt wenig Regen fiel und der Sommer sowieso schon trocken war. Früher standen die Teiche nach dem Abfischen teils Monate trocken, mit fatalen Folgen für den Grundwasserspiegel rund um die Gewässer.
1: Dadurch sackt das Grundwasser massiv ab. Das können wir auch hier im direkten Umfeld auch wirklich messen. Wir haben Grundwassermessstellen und man sieht, das Befüllen des Teiches hat direkte Auswirkungen auf den Grundwasserstand und das Rauslassen des Wassers natürlich genauso.
22: Stress für das gesamte Ökosystem. Auch für den Wald und die Moore rund um die Fischteiche. Deshalb haben sie hier vor 1,5 Jahren beschlossen, die Teiche nicht mehr jedes Jahr abzufischen, sondern nur noch alle 2 bis 4 Jahre, um damit mehr Wasser in dem Gebiet zu halten. Mit Erfolg. Selbst einige alte, ausgetrocknete Teiche konnten nun wieder befüllt werden.
1: Dass wir jetzt fast 120 Hektar Wasserfläche haben mit um die 30 Teiche. Und da das Wasser natürlich nicht nur in der Teichlandschaft fließt, nutzen wir die Chance auch, die Landschaft, die begleitende Landschaft rundum zu umbauen. Das bedeutet Waldumbau.
22: So wie auf dieser knapp 4 Hektar großen Fläche. Zwischen schützendem Roggen haben sie verschiedene Laubbäume wie Spitzahorn, Birke oder auch Winterlinde gepflanzt. Klimastabil und auch gut fürs Grundwasser.
1: Wenn wir hinter uns gucken in den Douglasien und Schwarzkiefern, bleibt ja viel mehr Niederschlag in den Bäumen, in den Kronen hängen. Gerade im Winterhalbjahr, wenn viel Regen fällt, was dann wieder verdunst und dem Boden gar nicht zur Verfügung gestellt wird. Das ist beim Laubbaum natürlich anders. Die werfen jetzt in 3, 4 Wochen ihre Blätter ab. Dann ist das eigentlich offene Fläche und dann kommen Niederschläge direkt auf den Boden. Und dadurch ist der Laubwald natürlich viel günstiger einzuschätzen zur Grundwasserneubildung als alles andere. Na Karin, wie sieht's aus?
22: Neben den Teichen sollen auch die angrenzenden Moore wieder als Wasserspeicher dienen.
0: Hier müssten wir dann zeitnah den Graben verschließen, indem wir ihn erstmal aufreinigen und dann in Schichten gleich verfüllen. Die Grundwasserströmung ziehen auch hier in diesen Wasserzug rein und dann entwässern die halt. Genau. Und das hängt natürlich mit den Teichen zusammen. Wir wollen versuchen, möglichst viel Wasser in den Flächen zu halten. Nicht nur in den Teichen, sondern auch hier in der Landschaft, damit sie sich halt wieder erholen.
22: Wasser raus, Wasser rein. Das war hier bisher das Prinzip. Jetzt soll es möglichst lange bleiben. Fischwirt André Albers wird dadurch wahrscheinlich weniger Fische pro Jahr ernten können. Dafür retten seine Teiche in Zukunft den Wald.
5: Männers, vielen Dank. Jetzt nimmt uns Ostfriese Mo mit in seine Welt. Die ist bunt, laut und er ist der Meister des Geschehens. Mo ist Rekommandeur auf dem Oldenburger Kramermarkt, also Ansager, DJ und Steuermann bei einem Breakdancer. Bei diesem Fahrgeschäft, das auf keiner guten Kirmes fehlen darf, gibt die Stimme am Mikrofon jeder Runde das gewisse Etwas.
2: Hey Freunde, jetzt kommt Dan ins Fernsehen bei Hallo Niedersachsen. Ja, hey, ich grüße meine Mama.
3: Wenn Mohammed alias Mo das Mikrofon in die Hand nimmt, wird's wild am Breakdancer. Seit rund 20 Jahren arbeitet er hauptberuflich als Rekommandeur. Leute ranholen, die Fahrt steuern, Sprüche kloppen.
2: Denk dran, wer bricht, erwischt. Mit einem Zeh war es alles weg hier. Nach 3 Tagen ist es schon jetzt schon angeschlagen, aber ich weiß mir zu helfen, Salbeitee. Senopret.
3: Hier beim Breakdancer der Bremer Schaustellerfamilie ist er seit etwa 1 Jahr angestellt. Angefangen durchs Karussellmikrofon zu sprechen, hat er aber schon als Jugendlicher beim Autoscooter.
2: Viele Runden, aber klar ist auch ein Preis inbegriffen. Let's go.
3: Ablösung zur Pause am Nachmittag kommt heute von Kollege Nico. Der 28-Jährige ist als Aushilfe ab und zu mit dabei. Im Gegensatz zu Mo kam er nur zufällig zum Rekommandieren.
2: So, check, check, 1, 2, 3, alles klar. So, wir sind wieder on air.
4: Ich habe damals bei NDR 1, war da so eine Aktion, dass man sich was wünschen durfte, Wunscherfüllung. Und da hatte ich dann einfach mal mitgemacht und hatte tatsächlich das Glück, dass ich dann auserwählt worden bin und durfte dann echt mal so ein Karussell steuern. Und seitdem habe ich das nie wieder losgelassen. Also in meinem normalen Leben bin ich Ausbilder bei Mercedes in Bremen im Werk und darf dann den Azubis quasi das beibringen, was an Technik hier in so einem Karussell steckt.
3: Mo kommt gebürtig aus Leer. Während der Kirmes arbeitet und lebt er auf dem Platz. Zusammen mit den Karussellbetreibern reist er während der Saison quer durch Deutschland im eigenen Wohnwagen. Im Winter legt er das Mikrofon dann zur Seite und schenkt Feuerzangenbowle auf dem Weihnachtsmarkt aus. Urlaub gibt's für den Angestellten erst im Januar, Februar.
6: Ich persönlich könnte jetzt nicht in einem Bürojob arbeiten oder irgendwo in einem Lager. Ich brauche diese Abwechslung, diese Kommunikation zwischen den Fahrgästen, diese Abwechslung auf den Veranstaltungen, von Platz zu Platz, von Stadt zu Stadt, von Bundesland zu Bundesland. Das ist das, was ich gemerkt habe, was mich eigentlich reizt. Und die Fähigkeit zu sprechen, die Leute zu animieren und mitzuziehen, ist natürlich, wo ich gemerkt habe, damit kannst du dein Geld verdienen.
8: Kann man eigentlich ganz gut davon leben?
6: Gut, sehr gut.
3: Ein kleines zweites Standbein mittlerweile, Social Media. Unter dem Namen Kirmes TV folgen ihm mehrere 10.000 Menschen. Seine Livestreams bei TikTok schauen am Abend hunderte Fans.
2: Wenn Sie gerade sehen, dass wir bei der Stadt am Spielen sind, kommen viele vorbei. Um zu fahren, ein Foto zu machen, einfach mal zu gucken, ist das wirklich der Typ von Social Media. Ja.
3: Und der 42-Jährige ist ein echter Aufgabenjongleur. Denn als Rekommandeur geht's nicht nur um lustige Sprüche.
2: Hiermit gebe ich die Freigabe jeweils für die Radscheibe, für die Kreuze. Hiermit drehe ich das Ganze. Und alles, was du hier vorne siehst, ist fürs Licht. Dann haben wir noch die Musik und die Soundeffekte.
3: Über allem stehe aber immer die Fahrgastsicherheit, sagt er. Seine Augen hat er deshalb überall. Ein ganz besonderer Job, für den nicht jeder gemacht ist. Mo allerdings schon.
2: Ich bin hier und hier bleibe ich auch. Hier fühle ich mich am wohlsten. Hier bin ich zu Hause. Ich sitze hier und bediene das geile Teil. Ich bin der Maschinenführer.
5: Hoffen wir, dass die Stimme noch hält, bis dann Feuerzangenbowle im Winter ausgeschenkt wird. Wir richten den Blick jetzt auf unser Wetterbild. Und da haben wir ein Feuerwerk am Himmel von Nils Christian Reimers bekommen. Hier sind wir an den Okerwiesen bei Wolfenbüttel. Es sind solche Sonnenaufgänge mit einem Hauch Nebel, die gerade ganz vielen in Niedersachsen richtig gut gefallen. Die kriegen wir nämlich ziemlich häufig gerade in unseren Wetterbild-Posteingang. Danke an alle, die mitgemacht haben. Und ich spiele den Ball jetzt weiter zu Claudia Kleinert. Da soll ja ein Kälteknick kommen in der zweiten Wochenhälfte. Mal sehen, was daraus wird. Wir sehen uns hoffentlich morgen wieder. Wenn Sie mögen, erstmal einen schönen Abend hier im Namen des ganzen Teams. Und tschüss.
22: Und jetzt das Wetter für Niedersachsen.
9: Guten Abend und herzlich willkommen zum Wetter für Niedersachsen. Das ist mal ein eindrucksvolles Satellitenbild bzw. auch ein Film, denn man sieht hier westlich von uns diese dichten Wolkenfelder, die sich immer weiter annähern. Heute aber verbreitet nochmal sehr sonniges Wetter in Deutschland. Und die Front, die zieht jetzt mehr und mehr rein und dahinter wird die Luft dann auch deutlich kühler sein. Heute hatten wir nochmal recht hohe Temperaturen und zwar verbreitet in Niedersachsen. Göttingen 24,3 Grad. In Wolfsburg waren es 24 Grad, Emmerstedt 23,5 und Landwehrhagen 23,4 Grad. In der Nacht aber werden sich die Wolken bereits aus Westen ausbreiten. Die haben dann auch kräftigen Regen dabei, vor allem in der Südwesthälfte. Richtung Wendland und Elbmündung bleibt es noch lange Zeit trocken und locker bewölkt. Die Temperaturen liegen in den frühen Morgenstunden bei Werten zwischen meist 11 und 14 Grad. Morgen Vormittag ist weiterhin stark bewölkt. Es regnet auch immer mal wieder. Allerdings vom Emsland bis nach Ostfriesland lockert es auf. Sind dann noch einzelne Schauer möglich und im Laufe des Nachmittags auch häufiger Schauer. Zwischendrin kurze sonnige Abschnitte. Rund um den Harz bleibt es aber wahrscheinlich stark bewölkt. Die Temperaturen steigen dann nur noch auf Werte von 13 bis 16 Grad und der morgige Tag wird überall windig sein. Bei den Schauern, bei Durchzug der Front, also windig. An der Küste kann es zum Teil sogar Sturmböen geben. Im Mittel ist es Windstärke 3 bis 6, also frischer bis zum Teil starker Wind im Norden und Nordwesten. Es bleibt windig, auch Freitag und Sonnabend. Dazu am Freitag häufig nass. Es regnet auch mal kräftiger. Die Temperaturen steigen gerade mal so auf 13 Grad. Sonnabend und Sonntag in den trockenen Abschnitten 14 bis 16 Grad. Es wird aber häufig Schauer geben. Einzelne Gewitter sind dabei. Und vor allem Freitag und Sonnabend ist es noch sehr windig. Das lässt dann am Sonntag etwas nach.
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7: Einen schönen guten Abend, herzlich willkommen. Die neue Landesregierung lässt nach wie vor etwas auf sich warten. SPD, Grüne und Linke sondieren nach wie vor an einem geheimen Ort. Aber im Landtag, da werden die neuen Kräfteverhältnisse langsam sichtbar. Im Plenarsaal wird umgebaut, die neuen Abgeordneten ziehen ein und die alten ziehen aus. Und bei der CDU sind das ja alle.
8: Keiner mehr anzutreffen in den Fluren der CDU. Es wird aussortiert und auch weggeworfen. Die meisten Büros haben bereits dicht gemacht. Vorläufiges Ende der christdemokratischen Arbeit im Schweriner Landtag. Im Plenarsaal dagegen Stühlerücken und Umbauarbeiten. Die AfD hat die Anzahl ihrer Sitze mit 32 mehr als verdoppelt, wird die größte Landtagsfraktion vor der SPD.
9: Es muss ein bisschen gebaut werden. Was kostet das?
10: Wir liegen in diesem Jahr bei ungefähr 20.000 Euro, diese Umbauten kosten. Wir sind ja kleiner geworden, das heißt, wir bauen zurück ein Stück weit. Es wird Verschiebungen geben, auch weil Fraktionen nicht wieder in den Landtag gekommen sind. Aber zum Vergleich, 2021 haben wir ungefähr 70.000 Euro gebraucht. Also diesmal sind es 50.000 Euro weniger und damit ist der Aufwand auch deutlich geringer.
8: Der Plenarsaalumbau, das ist die eine Aufgabe für die Landtagsverwaltung. Die andere ist die Neuverteilung der Büros für Abgeordnete und deren Mitarbeiterinnen und Mitarbeiter.
10: Es ist auf der einen Seite so, dass Platz frei wird, wo die CDU gesessen hat und die FDP, die war allerdings in der Außenliegenschaft und die AfD braucht zusätzlichen Platz, das ist auch klar. Wir sind in Gespräche eingetreten mit den Fraktionen mit dem Ziel, möglichst viele Umzüge zu vermeiden, das heißt also im Bestand zu bleiben. Die Entwicklung ist, sage ich vorsichtig, sehr positiv. Wir haben heute den Vorältestenrat, da wird es eine Vorlage der Verwaltung geben. Dabei bedingt Verständnis kann ich jetzt noch nicht zu sagen, aber wenn die bestätigt werden würde, hätten wir dann schon die Ausgangssituation für die endgültige Konfiguration.
8: Der Vorältestenrat, das ist das Treffen der Landtagspräsidentin mit den vier künftig im Landtag vertretenen Fraktionen. Es dauert rund eine Stunde und danach steht fest, die Sitzordnung im Plenarsaal sieht die AfD rechts von der Landtagspräsidentin. Es folgen die Bündnisgrünen in der Mitte. Weiter geht's mit der SPD, gefolgt von den Linken. Und auch bei der Büroverteilung sind die Fraktionen den Vorschlägen der Landtagsverwaltung gefolgt. Hier im zweiten Geschoss, wo einst die CDU residierte, wird die deutlich gewachsene AfD-Fraktion zusätzliche Büros beziehen. Die konstituierende Sitzung des Landtags, die gibt es am 20. Oktober um 14 Uhr. Auch das haben die Fraktionen gemeinsam mit der Landtagspräsidentin jetzt beschlossen.
7: Mecklenburg-Vorpommern muss sein Flächenangebot für Windkraftanlagen bis zum nächsten Jahr verdoppeln. Das sieht ein Bundesgesetz vor. Und die Kommunen müssen dieses Gesetz nun umsetzen in den sogenannten Raumordnungsplänen. Die Region Rostock hat diesen Plan jetzt verabschiedet. Und darin wird auch der Weg geebnet für ein weiteres Großprojekt.
11: Der Rostocker Überseehafen

0: will wachsen. Der Windkraftzulieferer EEW ebenso. Und auch davon soll es bald sehr viel mehr geben. Sie wollen das nicht und protestieren vor dem Bad Doberaner Rathaus, wo die Mitglieder des Planungsverbandes gleich den Schlüssel zum Wachstum beschließen sollen. Das Raumentwicklungsprogramm der Region Rostock. Die Grundlage für alle Planungen. 4 Jahre hat die Arbeit daran gedauert.
1: Das ist jetzt ein jahrelanger Prozess, der uns im wahrsten Sinne des Wortes auch ein bisschen in den Knochen steckt. Ich weiß, dass wir viele Betroffenheiten haben, dass wir auch jetzt im Saal Menschen haben, die womöglich auch noch unzufrieden sind.
0: Deshalb die Überraschung. Die Verbandsvorsitzende lässt die anwesenden Bürgermeister und Gemeindevertreter mitdiskutieren. Das gibt es hier normalerweise nicht.
2: Wir haben hier ganz offensichtlich ein Abwägungsmangel.
3: Als Grüner haben wir hier eine ganze Menge Punkte, wo ich echt eine Kröte schlucken muss.
4: Ich habe 2 Änderungsanträge.
0: Die Debatte dreht sich vor allem um Windräder. Das Thema Hafenerweiterung mit all seinen Kontroversen spielt heute kaum eine Rolle. Nach 2 Stunden Debatte schließlich ein deutliches Ergebnis. Der Kurs steht auf Wachstum. Das Programm wird mit 1 Gegenstimme verabschiedet. Und wann sollen die Bagger im Hafen rollen?
5: Ja, das ist eine spannende Frage. Hafenentwicklung ist immer ein Projekt von Jahrzehnten. Das weiß unser Hafen ja nur zu gut, dass die Flächen, auf denen wir jetzt davon profitieren, dass vor Jahrzehnten mal jemand mutig war und gesagt hat, da machen wir Hafenentwicklung. Und genauso ist es jetzt auch. Mein Wunsch wäre, dass es nicht ganz so lange dauert.
0: Rostocks Freud ist Dummersdorfs Leid. Dort sollen Windräder neben einem Badesee entstehen.
6: Wenn das dann eben so ausgewiesen wird, dann wird Klage eingereicht vom Verwaltungsgericht oder Oberverwaltungsgericht.
0: Die Diskussion um mögliche Klagen wird in vielen Gemeinden weitergehen. Noch muss die Landesregierung dem Plan zustimmen.
7: Ja, wenn Sie in der Region Rostock leben, dann können Sie jetzt schon ganz genau nachvollziehen, wo in Ihrer Gegend Windeignungsgebiete ausgewiesen werden sollen. Alles abrufbar bei uns auf der Seite ndr.de/mv. Jetzt gucken wir auf die Kurzmeldungen mit Lilly Michaelsen.
8: Nach 44 Jahren verlässt Sven Müller, Sprecher der Unternehmensverbände, die CDU. Als Auslöser nennt er die Wahl eines AfD-Landtagspräsidenten in Sachsen-Anhalt, der möglicherweise auch Stimmen aus der CDU bekommen hat. Müller kritisiert eine fehlende klare Haltung seiner Partei und spricht von einem führerlosen Schiff. Mit der CDU-Wahlniederlage und ihrem Ausscheiden aus dem Landtag habe sein Austritt nichts zu tun. In Wismar und in Wolgast haben Beamte des Zolls mehrere Objekte durchsucht. Es geht um den Verdacht, dass Sozialabgaben in Millionenhöhe nicht gezahlt wurden. Am Morgen sind in der Wismarer Altstadt mehrere Fahrzeuge vom Zoll vorgefahren. Die Beamten durchsuchten die Räume über einem Dönerladen. Hier wurden die Drahtzieher vermutet. Sie sollen rumänische Arbeiter in den Schiffbau vermittelt haben. Für Arbeiter sind aber wohl weder Sozialabgaben noch Lohnsteuern gezahlt worden. Auch in einem Parkhaus in der Nähe waren Beamte im Einsatz. Weitere Razzien gab es unter anderem auf dem Wolgaster Werftgelände in Kiel und im Vogtland. Weitere Informationen zu den Durchsuchungen des Zolls finden Sie in einem ausführlichen Artikel online unter ndr.de/mv. Nach einem Wohnungsbrand in Stralsund ermittelt die Polizei wegen eines Tötungsdelikts. In der Wohnung wurde eine 42-jährige Frau gefunden. Laut Obduktion starb sie durch mehrere Stichverletzungen. Ein 23-jähriger Tatverdächtiger sitzt inzwischen in Untersuchungshaft. Er steht zudem im Verdacht, das Feuer vorsätzlich gelegt zu haben. Die Kriminalpolizei ermittelt.
7: Die meisten pflegebedürftigen Menschen in Mecklenburg-Vorpommern werden zu Hause betreut. Rund 86%. Das bedeutet, dass diese Menschen höchstens tagsüber für ein paar Stunden in eine Betreuungseinrichtung gehen. Und genau für diese Gruppe könnte die geplante Pflegereform enorme Verschlechterungen bedeuten. Die Sozialministerin des Landes, Stefanie Drese, kritisiert deswegen auch das Projekt und verlangt Reformen, Veränderungen im Bundestag. In den Betreuungseinrichtungen selbst ist die Verunsicherung allerdings schon deutlich zu spüren.
9: Ich schlafe ganz schlecht.
10: Ich auch. Und wenn denn der Mond noch kommt. Ja.
11: Ein ganz normaler Tag in der Tagespflege der Volkssolidarität in Gadebusch. Kaffee, Gespräche, Lachen und vor allem nicht allein sein.
12: Wir basteln, wir singen, wir machen alles. Wir gehen draußen Blumenpflege machen. Das bedeutet uns viel. Man sitzt nicht zu Hause und grübelt und macht.
13: Ich freue mich schon immer auf den Freitag, weil ich immer freitags komme. Und das gibt so viel zu erzählen.
14: Die Gemeinschaft. möchtet nicht wieder missen.
15: Dann beginnen wir mit dem Zillertaler Hochzeitsmarsch.
11: In Mecklenburg-Vorpommern gibt es mehr als 220 Tagespflegen. Doch die Finanzierung könnte mit der geplanten Pflegereform für manche zum Problem werden. Denn der bisherige Entlastungsbetrag von 131 Euro von der Pflegeversicherung, der bisher für die Finanzierung der Tagespflege verwendet werden konnte, soll künftig durch das Sozialraumbudget in Höhe von 175 Euro ersetzt werden. Dieses Geld darf nicht mehr für die Finanzierung einer Tagespflegeeinrichtung eingesetzt werden, sondern nur für Unterstützungsangebote im Alltag. Heißt, für manche könnten die Eigenanteile steigen oder die Tage in der Tagespflege sinken. Zurzeit liegt der Eigenanteil bei der Tagespflege zwischen 300 und 600 Euro pro Monat, abhängig von den besuchten Tagen.
16: Also aktuell ist es schon so, dass die Tage deutlich reduziert werden und prognostisch sehe ich das einfach so, dass die Klienten mit den Tagen weiterhin runtergehen werden. Das Budget ist einfach nicht da. Ich höre das einfach immer wieder, ich würde gerne öfters kommen, ich kann es mir aber leider auch nicht leisten.
12: Ich wäre da wirklich traurig, wenn ich hier nicht herfahren könnte. Ich freue mich schon morgens, wenn der Busfahrer kommt.
14: Jetzt soll ich alleine drüben in der Wohnung.
11: Das Bundesgesundheitsministerium will mit der Reform die Pflegeversicherung finanziell stabilisieren. Wohlfahrtsverbände warnen vor zusätzlichen Belastungen.
17: Das Entscheidende ist ja bei der Tagespflege, dass vor allem auch die Angehörigen entlastet werden und andererseits aber auch die Tagespflegegäste durch das Angebot der Tagespflege eigentlich einen präventiven Ansatz in Anspruch nehmen. Also je mehr ein Mensch zum Beispiel mit Demenz in die Tagespflege geht, desto mehr Tagesstrukturierung, desto mehr Entlastung. Und das ist, glaube ich, der wichtige Beitrag. Und das Ziel ist ja Verbleib in der Häuslichkeit.
11: Und Tagespflege bedeutet auch, Angehörige haben Zeit für Arbeit, Familie oder einfach für sich.
18: Ich habe auch noch Enkelkinder, inzwischen 4 Stück und ein Grundstück und muss auch irgendwas tun. Ne? Und dann bin ich schon mal froh, wenn 2 Tage so ganz raus sind, wo ich dann sagen kann, na, jetzt mache ich nur meins.
11: Ein Tag in der Tagespflege bedeutet für die Menschen hier Gemeinschaft, Struktur und Entlastung. Wie viele Tage sie künftig kommen können, könnte auch die neue Finanzierung bestimmen.
12: Bis nächste Woche. Ne?
14: Ja, tschüss. Bis Montag.
7: Und wer Beratung braucht in Sachen Pflege, kommt zum Beispiel zu Silke Zeppelin. Sie ist Sozialberaterin und leitet den Pflegestützpunkt in Parchim. Guten Abend.
19: Guten Abend.
7: Wir haben eben gesehen, da herrscht große Verunsicherung in diesen Tagespflegeeinrichtungen wegen der anstehenden Pflegereform. Sind Sie genauso pessimistisch?
19: Ich war heute gerade in einer Tagespflegeeinrichtung in Parchim und habe mit der Einrichtungsleitung gesprochen, habe sie auch dazu befragt, wie sie das sieht. Und sie sagt, sie hat momentan eine gute Auslastung in ihrer Tagespflegeeinrichtung und sieht es natürlich bedenklich. Sie schaut wirklich doch ein wenig ängstlich in das kommende Jahr.
7: Und was raten Sie diesen Menschen, wenn es tatsächlich dazu kommt, dass die sich so viele Tage und so viele Stunden nicht mehr leisten können?
19: Ich habe das der Einrichtungsleitung heute auch noch mal gesagt, dass es die Möglichkeit gibt, Hilfe zur Pflege zu beantragen, wenn das eigene Geld, das eigene Budget knapp wird. Und es wichtig ist, dass die Menschen weiterhin in die Tagespflege gehen, dass sie ihre Struktur behalten. Also die Möglichkeit gibt es auf jeden Fall.
7: Also man kann dann zusätzliche
19: Hilfen beantragen. Sozialhilfe sozusagen, genau.
7: Das ist die eine Möglichkeit. Eine andere Möglichkeit, die dann doch einige auch in Anspruch nehmen müssen, ist die Ganztags-, die Vollbetreuung in einem Pflegeheim. Und das ist ja nochmal ein richtiger Batzen. Und das können sich viele auch aus eigener Tasche gar nicht leisten. Da steigen die Kosten ebenso. Wird es dazu kommen in Mecklenburg-Vorpommern demnächst, dass da auch Familien, Kinder, Angehörige zunehmend zur Kasse gebeten werden?
19: Kann ich nicht beurteilen. Ich bin nicht in der Politik unterwegs, aber die Ansätze dazu sind offensichtlich. Und es ist ja derzeit schon so, dass 3.000, teilweise auch bis 3.500 Euro an Eigenanteil bezahlt werden muss, was für viele nicht leistbar ist aufgrund ihres geringen Einkommens, ihrer geringen Rente und konnten sich natürlich in der Vergangenheit auch nicht viel ansparen. Und es ist für viele wirklich ein Riesenschritt, Sozialhilfe beantragen zu müssen. Und es geht ja oft schon eine lange Pflegekarriere im Vorfeld voraus, dass die Angehörigen über Jahre hinweg gepflegt haben. Und sie schaffen es einfach nicht mehr, auch mit allen ambulanten Strukturen. Und dann bleibt letztlich nur noch die stationäre Unterbringung.
7: Ist denn Geld auch so ein Kriterium? Das merken Sie vielleicht auch in Ihren Gesprächen, dass die Familien sagen, oh nee, Hände weg vom Pflegeheim. Wir versuchen es doch lieber noch zu Hause und geraten dann auch in so eine Spirale?
19: Genau. Also wir haben das tatsächlich so, dass die Leute bei mir sitzen mit ihrem Antrag und dann wirklich im Familienrat noch mal entscheiden, wir lassen das doch und wir steuern was dazu bei, dass sozusagen zum Beispiel ein Haus verwertbares Vermögen ja darstellt und dann nicht für die Heimunterbringung verkauft werden muss. Also das erleben wir tatsächlich, dass die Leute wütend sind und traurig, dass der Eigenanteil wirklich bei den Betroffenen komplett selber bleibt.
7: Und diese Sorgen werden Sie in Zukunft wahrscheinlich auch noch mehr haben, wenn es denn zu solcher Pflegereform kommt, dass die Belastungen womöglich für den Einzelnen noch höher werden. Ja, vielen Dank für den Einblick in die Pflegewelt, Silke Zeppelin.
19: Gerne.
7: Und das Gespräch haben wir vor der Sendung aufgezeichnet. Seit 6 Jahren gibt es die Ehrenamtskarte in Mecklenburg-Vorpommern. Das ist ein kleines Dankeschön für Menschen, die sich in ihrer Freizeit ehrenamtlich engagieren. Sie bietet kleine Vergünstigungen in Geschäften oder bei Veranstaltungen. Es hat ein bisschen gedauert, bis die Sache ins Rollen kam, aber jetzt steigen die Zahlen, vor allem in Vorpommern-Greifswald. Da gibt es wohl einen richtigen Boom bei den Ehrenamtskarten.
20: Eine neue Halterung für die Riemen an einem Traditionsruderboot.
21: Na Henry, was hast du denn da?
22: Wie viele Löcher sollen hier reingebohrt werden?
21: 4 brauchen wir, möglichst mittig immer. Warte mal, ja, pass auf.
20: Das wollen die beiden Ehrenamtler Henry und Uwe auf der historischen Bootswerft in Rostock in Ordnung bringen. Henry wollte einfach nicht, dass ihm in der Rente die Decke auf den Kopf fällt.
22: Die ersten 3 Wochen sind ja okay. Dass man das für Urlaub empfindet, aber danach wird es dann irgendwie ätzend. Man muss irgendwie eine Bestätigung haben. Und durch einen dummen Zufall sind wir hier gelandet beim Spaziergang und haben Uwe getroffen. Und der hat gesagt, komm doch her, du kannst hier unverbindlich arbeiten. Das, was du kannst, kannst du dir einbringen. Und was du nicht kannst, guckst du dir an.
20: Uwe ist gelernter Tischler und schon seit fast 10 Jahren Ehrenamtler auf der Bootswerft. 4 Stunden die Woche muss man arbeiten, um eine Ehrenamtskarte zu bekommen. Bei ihm sind es deutlich mehr, sogar mit einem pädagogischen Auftrag.
23: Das heißt, hier kommen Schulklassen runter, die buchen hier den richtigen Tag oder mehrere Stunden übers Schifffahrtsmuseum. Und die Kinder können sich dann hier versuchen in der Schmiede, auf der Reeperbahn, beim Tauwerkschlagen. Also die machen Seile selber, die schmieden sich kleine Mitbringsel selber oder was sie so mitnehmen können. Oder auch Holzarbeiten, dass sie einfach mal, ich sag mal, vom Wischen wegkommen und mal lernen, wozu ihre Hände überhaupt da sind.
20: Die Statistik zeigt's. Dieses Jahr ein deutliches Plus bei den ausgereichten Ehrenamtskarten. Vor allem die 344 aus Vorpommern-Greifswald sind interessant.
24: Wir haben gerade in den aktuellen Zahlen gesehen, dass Vorpommern-Greifswald ganz doll wächst und auch Vorpommern-Rügen ist stark im Aufbau. Da ist es explosionsartig jetzt in die Höhe geschossen. Wir haben Schwerin die Schwäche ein bisschen, also Aufruf an Schwerin, es darf da gerne mehr werden. Es ist aber gut verteilt und ein stetiger Anstieg, kann man sagen.
20: Henry und Uwe haben sich schon mal umgeschaut, was ihnen die Karte bringen würde. Im Internet stehen nach Regionen aufgelistet die Partner für Preisnachlässe. Von Tankstelle bis Spaßbad. Insgesamt 300 Anbieter. Aber Uwe interessiert eigentlich was anderes.
23: Was da jetzt an Vergünstigung mit bei ist, das ist für mich gar nicht so wichtig. Auch wenn wir in einem anderen Museum aufschlagen, dann denke ich immer, Leute, die brauchen auch ihr Geld. Dann verzichte ich auf die 70 Cent oder auf die 7 Euro oder was weiß ich. Aber es ist eben eine Anerkennung. Und dann legst
20: du das erstmal oben auf der. Egal, ob sie nun nutzen oder nicht.
25: Dass wir da auch hochkommen.
20: Die Anerkennung für ihre Arbeit haben sie immer am Mann.
7: 2 Staatsmänner, die sogar gemeinsam in die Sauna gingen. Das deutsch-russische Verhältnis war selten so gut wie in den 90ern zwischen Kohl und Jelzin. Damals war der eiserne Vorhang weg und viele dachten, das wird jetzt eine richtige Freundschaft. Aber es blieb dann doch eher bei Wirtschaftsbeziehungen und auch von denen ist heute nichts mehr übrig geblieben. Das letzte Aufeinandertreffen zwischen Putin und Scholz sah dann so aus. Die große Entfremdung 2 Staaten. Wie konnte es dazu kommen? Ein Militärhistoriker hat das erforscht und in einem Buch zusammengefasst. Der Sonderzug nach Moskau, gestern vorgestellt in Rostock.
26: Wie verhandelt man mit jemandem, der nicht ernsthaft verhandeln will? Sotschi am Schwarzen Meer 2007. Putins Labradorhündin Koni schnuppert an Kanzlerin Merkel. Laut Putin ein Versehen, denn er habe von Merkels Angst vor Hunden nichts gewusst. Trotz Provokation freundlich lächeln. Eine typische Szene der deutsch-russischen Beziehungen, meint ein Experte.
27: Man wollte Russland einbinden, man wollte die Verflechtung mit Russland herstellen. Aber man hat nicht darauf reagiert, wenn Russland sich falsch verhalten hat. Da hat man nie nachgesteuert, weil man daran glaubte, dass es eine gegenseitige Abhängigkeit gibt.
26: Bastian Matthäus Schanner ist Dozent am Lehrstuhl für Militärgeschichte der Uni Potsdam.

0: Potsdam. Für sein Buch Sonderzug nach Moskau hat er auch bis dato geheime Archive ausgewertet. Gestern las er im Gebäude der ehemaligen Stasi-U-Haft in Rostock. Und er will mit einigen Mythen aufräumen. Etwa, dass die NATO Russland eingekreist habe und Moskau deshalb in die Enge getrieben worden sei. Der NATO-Beitritt der baltischen Staaten und später auch von Schweden und Finnland sei keine strategische Entscheidung gegen Russland gewesen.
1: Es ist ein absoluter Mythos, zu sagen, der Krieg passiert aufgrund der NATO-Osterweiterung. Die NATO-Osterweiterung ist eine freiwillige Erweiterung, weil die Staaten Ostmitteleuropas und zum Beispiel auch die baltischen Staaten Jahrzehnte, wenn nicht länger, Unterdrückung durch die Sowjetunion erfahren hatten und Angst hatten oder Sicherheitsbedenken hatten und deswegen dieser Allianz und eben auch der EU beigetreten sind.
0: Zweiter Mythos laut Channa: zu wenig Diplomatie zwischen Berlin und Moskau. Gerade der letzte Versuch habe das Dilemma aufgezeigt.
2: Bundesaußenminister Wadefuhl ist am Rande der UN-Vollversammlung in New York überraschend mit seinem russischen Amtskollegen Lavrov zusammengekommen. Es war das erste Gespräch auf dieser Ebene seit Beginn des russischen Angriffskriegs gegen die Ukraine.
0: Hinterher machte sich Russlands Außenminister über das Treffen lustig.
1: Und man sieht ja auch jetzt alle Gesprächsangebote verpuffen, weil Russland nie von seinen Maximalforderungen abgeht. Und dann haben sie eben ein Problem, wenn sie sprechen wollen, aber die andere Seite nicht sprechen mag. Dann hilft es nicht, dauerhaft nach mehr Diplomatie zu fragen, wenn man niemanden hat, mit dem man vernünftig sprechen kann und der eben auch willens ist, Kompromisse zu suchen. Der Kompromiss ist ja dann der Kern.
0: Viel zu lang hätten Deutschland, aber auch andere westliche Staaten versucht, Russland mit Konferenzen und Wirtschaftsbeziehungen einzubinden.
3: Ich vertrete die Meinung, dass auch wenn es in einigen Fragen gravierende Meinungsverschiedenheiten gibt, immer wieder gesprochen werden muss. Und über das Sprechen verliert man auch nicht den Blickwinkel des anderen.
0: Rote Linien habe auch Kanzlerin Merkel nie konsequent gezogen, trotz Krim, trotz Tschetschenien. Für die Zukunft rät Channa:
1: man dürfte jetzt nicht den Fehler machen, um wieder selbst derjenige zu sein, der sich als erstes anbietet wieder für eine Partnerschaft mit Russland. Die Bringschuld liegt bei der Regierung in Moskau. Die Bringschuld liegt nicht bei uns oder bei den Ukrainern.
0: Der Sonderzug nach Moskau, das steht bildlich für die früher besonderen Beziehungen. Doch der Zug ist für Channa derzeit abgefahren.
4: Wir gucken noch mal auf die Meldungslage hier im Land mit Lilly Michaelsen.
5: Auf Rügen ist heute Mittag in mehreren Orten der Strom ausgefallen. Rund 10.000 Menschen waren betroffen. Ursache waren laut Netzbetreiber EDIS mehrere Kabelfehler. Drei davon entstanden offenbar bei Tiefbauarbeiten in Binz und in Göhren. Am Nachmittag war die Stromversorgung fast vollständig wiederhergestellt. Bei der Herbstdeichschau in Beutzenburg an der Elbe ist eine neue App für den Deichschutz vorgestellt worden. Darüber hinaus haben die Teilnehmerinnen und Teilnehmer den Zustand der Deiche untersucht und für gut befunden.
6: Durch den feuchten und warmen Sommer ist die schützende Grasnarbe gut gewachsen. An dieser Stelle sollen zum Schutz der Deiche Weichholzbäume gefällt werden. Außerdem wurde eine neue App für den Deichschutz präsentiert. Sie ist in der Erprobungsphase und soll ab kommendem Jahr einsatzbereit sein.
7: Der Landkreis Ludwigslust hat diese App bzw. diese Webanwendung entwickelt, um im Hochwasserfall die Vernetzung der Hochwasserfachberater und der Deichläufer zu ermöglichen und ortsgebunden Informationen zu sammeln, sodass wir diese Informationsverluste durch Telefon und unklare Ortskenntnisse abschaffen und man ortsgenau weiß, wo man ist und welcher Zustand an den Deichen in dem Moment vorliegt.
6: Die Arbeiten an dem neuen Altstadtdeich werden Ende Oktober aus Umweltschutzgründen bis zum Frühling unterbrochen. Einem Elbehochwasser soll hier ab 2031 etwa 100 Hektar mehr Platz gegeben werden.
5: Die Basketballer der Rostock Seawolves haben ihren ersten Sieg in der diesjährigen Europapokalsaison gefeiert. Gegen das Team von Riga Celi gewannen die Rostocker gestern Abend mit 87-86. Weiter geht es für die Seawolves am Sonnabend in der Bundesliga gegen Würzburg. Ein ungewöhnlicher Verkehrsteilnehmer ist derzeit rund um Barth im Landkreis Vorpommern-Rügen unterwegs. Bei Satel wurde heute ein Elch gesichtet. Das Tier zog anschließend weiter in Richtung Flemendorf. Die Polizei bittet Autofahrer, besonders aufmerksam zu sein und langsamer zu fahren.
4: Welcher berühmte Musiker würde je auf die Idee kommen, in Detershagen ein Konzert zu geben? Nein, es muss umgedreht laufen. Detershagen sagt, wir möchten auch mal hochklassige Live-Musik erleben. Und dann kommt der NDR ins Spiel mit den Pop-Up-Konzerten. Und die konnten sich alle, auch ganz kleine Orte, bewerben.

0: Jazz für alle war angesagt gestern in Detershagen. Stadt, ländliche Ruhe wie sonst immer. Mehr als 1000 Hörer hatten abgestimmt für den kleinen Ort nahe Kröpelin und so rollte sie an, die große Bühnentechnik. Binnen weniger Stunden verwandelte sich der alte Kuhstall der Gutsanlage in eine Konzerthalle. Bühne, Licht und Lautsprecher. Der NDR bringt alles mit, was Oma Sosa und die Musiker von der NDR Big Band brauchen. Die Gastgeber sorgen für Atmosphäre und gutes Essen.
1: Das ist immer vor jedem Event so eine Sache. Hoffentlich reicht's.
0: Beim Ehepaar Boot sollte das kein Problem sein. Catering ist ihr Hauptberuf.
2: Ich habe heute 100 Anrufe schon bekommen, dass die sagen, wir wollen da unbedingt hin und wollen einen Eintritt zahlen. Ich habe gesagt, nee, das sponsert der NDR. Insofern freuen die sich natürlich alle und ich mich auch.
0: Inzwischen sind die Künstler eingetroffen und ebenfalls begeistert vom Spielort.
3: Well, this place definitely is unique.
4: Dieser Ort ist auf jeden Fall einzigartig. Unglaublich. Ich bin sehr glücklich über diese Pop-Up-Konzerte. Wir spielen in ganz anderer Umgebung und die Idee ist ja, Kunst überall hinzubringen, auch aufs Land.
0: In Detershagen ist der Ansturm groß. Etwa 200 Gäste kommen, die meisten aus der Region. Gastgeber Hinrich Boot kennt viele persönlich.
5: Schön, dass ihr da seid.
6: Ja, aber natürlich.
5: Danke, dass ihr mich gebotet habt. Ne?
6: Ja, aber hallo.
0: Die Stimmung beim Konzert ausgelassen. Oma Sosa begeistert das Publikum.
7: Ganz kurz entschlossen und hat geklappt und super.
8: Dank meinen Großeltern, meiner Oma, die hat immer so Geheimtipps. Ich wollte eigentlich nur einen kleinen paar Familientage machen, aber das war jetzt auf jeden Fall ein Highlight davon.
9: So was Schönes hier vom NDR, was hier präsentiert heute Abend wurde, top.
0: Das nächste NDR Kultur Pop-Up-Konzert ist am 15. Oktober mit Giesbert zu Kniphausen. Wo es stattfinden soll, die Hörer können es noch entscheiden.
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10: Genießbar sind sie nicht, aber rein optisch gehören sie nach wie vor zu dem Schönsten, was so ein Herbstwald zu bieten hat, die Fliegenpilze. Erst recht, wenn sie hier so schön wie von Ralf Ottmann in Szene gesetzt werden. Ob es mehr davon gibt, auch essbare in den nächsten Tagen, ob es Regen gibt plus Sonne. Wir werden es gleich erfahren in den Wetteraussichten. Schönen Abend. Tschüss.
12: Tschüss.
13: Das Wetter für uns in Mecklenburg-Vorpommern.
14: Hoch Dieter zieht sich zurück und das Tief Felicia wird nun in unser Wettergeschehen immer weiter eingreifen. Und dieses Tief verdrängt die warme Luft, die bisher zu uns wehte, und ersetzt sie durch kühlere. Aber es gibt keinen gewaltigen Kaltlufteinbruch. Es wird mehr oder weniger so sein, dass die Temperatur auf das Niveau absinkt, etwa was um diese Jahreszeit so üblich ist. Heute Nacht schon macht sich das Tief bemerkbar, indem es von Westen allmählich Wolken reinschiebt. Anfangs ist der Himmel noch gering bewölkt oder klar, aber es bewölkt sich und in der Frühe setzt von Westen her erstmal westlich der Seenplatte Regen ein. Die Temperatur sinkt auf Tiefstwerte von 12 bis 10 Grad ab, gibt ein Gefälle von West nach Ost. Und morgen am Tage ist es doch größtenteils erstmal dicht bewölkt. Von West nach Ost übergreifend fällt zeitweise Regen. Im Laufe des Nachmittags lockert die Wolkendecke von Westen allmählich auf. Aber auch dann kann es noch ein paar Schauer geben. Die Temperatur steigt noch auf Höchstwerte von 13 bis 15 Grad. Etwas wärmer vielleicht noch anfangs im Osten des Landes. Der Wind wird ein Thema. Er dreht von südlichen oder wechselnden

0: Richtungen auf Nordwest im Laufe des Tages und vor allem am Nachmittag gibt es an der Küste Böen bis Stärke 8. Die nächsten Tage bleiben unbeständig, kommt häufig zu Schauern, es ist windig und kühler.
1: 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Auf Streife in Stralsund.
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11: Das ist ein Sonnenaufgang.
10: Trotzdem schön.

0: In der Hoffnung, dass Sie vor den Regentagen heute noch die Sonne genießen konnten, sagen wir Moin und willkommen zum Schleswig-Holstein-Magazin.
1: Guten Abend. Auch hier wird sich einiges verändern, denn unsere Kliniklandschaft steht vor einem tiefgreifenden Umbau. Die Krankenhausreform wurde in Berlin beschlossen und jedes Bundesland muss sie umsetzen. Auch bei uns soll es mehr Spezialisierung an weniger Standorten geben.
0: Die Reform hat allerdings nicht nur Fans, wie sich am Beispiel des Inselklinikums Fürth zeigt.
2: Chirurgie, Radiologie, eine Notaufnahme. Nur einige der Behandlungsbereiche hier im Inselklinikum Föhr. Bisher. Wenn die Krankenhausreform wie geplant umgesetzt wird, soll die Notaufnahme wegfallen. Außerhalb der Öffnungszeiten des Krankenhauses gäbe es keine Anlaufstelle bei Notfällen mehr.
3: Ich erlebe das ja auch gerade in der Saison im Sommer mit den ganzen Fahrradfahrern und Kindern. Und es kommt einfach zu Stürzen und Verletzungen. Und das wäre ein großer Verlust, wenn das eingestampft werden würde.
4: Schön ist es nicht, das kann ich nur so sagen. Es bricht ja immer mehr weg. Ja, auch die Diskussion, was wir mit dem Flugplatz haben, das ist ja alles, kommt ja alles zusammen. Diese Infrastruktur wird ja immer weniger. Man wird ja immer mehr alleine gelassen hier.
5: Gott sei Dank werden wir ja dann zeitnah auch ausgeflogen, aber das ist keine Lösung. Die Menschen wollen ja auch aufgehoben sich fühlen und das ist nicht mehr dann der Fall.
2: Im Sommer sind bis zu 30.000 Menschen auf Föhr. Auch für kompliziertere chirurgische Eingriffe oder ein Röntgen müssten die Föhrer und ihre Gäste künftig aufs Festland. Mehr Arbeit könnte sich dann auch auf die 11 Hausärzte auf Föhr verlagern.
6: Das heißt, da würde ich dann tatsächlich...
7: Das ist für Föhr eine ziemliche Katastrophe tatsächlich. Ne? Denn wenn es so ist wie geplant, dann können Sie halt morgens zwischen 8 und 16 Uhr noch krank werden. Danach ist halt schwierig. Natürlich gibt es einen hausärztlichen Bereitschaftsdienst, aber hausärztlicher Bereitschaftsdienst bedeutet, Sie kommen da mit Ihrem Hausbesuchskörperchen hin. Sie haben ja kein Klapprönken, Sie haben kein Labor dabei und Sie haben natürlich auch die fachärztliche chirurgische Expertise schlichtweg nicht.
2: Seit über 11 Jahren ist die Allgemeinmedizinerin Inselärztin, betreut über 1500 Patientinnen und Patienten im Quartal.
7: Wenn jetzt zum Beispiel jemand Luftnot hat, den können Sie ja dann nicht einfach liegen lassen. Also Sie können ihn auch nicht mit in die Praxis nehmen oder im Auto lagern. Was wollen Sie mit dem machen? Ne? Das heißt, normalerweise würden Sie den halt in die Klinik schicken und da wird er weiter versorgt.
2: Wie das künftig geregelt werden soll, muss in den kommenden Monaten entschieden werden.
8: Ich gehe davon aus, dass wir die neue Form des Krankenhauses werden, eine sogenannte sektorenübergreifende Versorgungseinrichtung. Das ist ein Bundesgesetz, noch damals von Herrn Lauterbach angeschoben, mit sehr engen Grenzen für das Land in der Umsetzung. Von daher bin ich froh, dass wir auch in Zukunft Krankenhaus auf der Insel sein werden, wenn auch in etwas veränderter Form.
2: Mehr Spezialisierung.

0: um eine Erstversorgung 24/7 für Notfälle auf der Insel sicherzustellen.
1: Noch geht es weiter wie bisher. Das neue Modell auf Föhr soll zum Jahreswechsel 2028 greifen.
2: Ein Thema, das viele bewegt, deswegen sprechen wir noch drüber mit Balthasar Hüms aus der Politikredaktion. Balthasar, warum ist diese Reform aus Sicht der Politik nötig?
3: Ja, wir müssen uns vorstellen, die Krankenhauslandschaft, die steht wirklich mit dem Rücken zur Wand. Die Finanzierung, die Kosten werden immer höher, Energie, Personal. Und Personal ist auch extrem knapp. Das heißt, große Probleme für viele Krankenhäuser. Einige sind auch schon pleite gegangen in der Vergangenheit, auch bei uns in Schleswig-Holstein erst Anfang des Jahres, das Klinikum in Geesthacht. Also da kommt ohnehin was ins Rutschen und die Gefahr ist, dass eine Pleitewelle droht. Und die Strategie ist jetzt durch die Krankenhausreform, diese Veränderung, die es ohnehin gibt, zu strukturieren und eben in solche Bahnen zu leiten, dass die Versorgung eben gewährleistet bleibt weiterhin.
2: Es heißt ja, die Qualität der Versorgung, die soll sogar besser werden. Wie soll das funktionieren, wenn die Kassen im Prinzip leer sind?
3: Die Politik versucht, das beides auf einmal zu machen, in gewisser Weise. Aktuell gibt es sehr viele Krankenhäuser, auch bei uns in Schleswig-Holstein, und die sind wenig spezialisiert. Und jetzt ist die Idee, diese Doppelstrukturen abzuschaffen, also zu zentralisieren, spart natürlich Geld. Auf der anderen Seite machen die Ärzte die Eingriffe dann öfter und machen die vielleicht besser. Dann hat man vielleicht auch Kapazitäten, Geld für das neueste Gerät, für die beste Ausstattung. Das ist der Plan. Und die Ärztekammer zum Beispiel sagt, dass die Reform, so wie sie jetzt angelegt ist, tatsächlich auch in diese Richtung führen könnte.
2: Gesundheit, Krankenhäuser, das geht den Menschen immer sehr, sehr nah. Wie erklärst du dir diesen Gegenwind gegen diese Reform?
3: Aus meiner Sicht gibt es da zwei Gründe. Der erste Grund ist, du hast angesprochen, es geht einem sehr, sehr nahe. Ich meine, es geht ja um unser aller Leben dabei, um unsere Gesundheit. Das ist das Wichtigste, was wir haben. Und dass man da erstmal skeptisch ist, wenn es Veränderungen gibt, wenn umstrukturiert wird, wenn vielleicht auch die Behandlung dann weiter weg stattfinden muss, finde ich, kann man erstmal nachvollziehen. Das ist erklärbar. Und der zweite Grund aus meiner Sicht, Krankenhäuser sind ja eigentlich primär dafür da, für die Gesundheitsversorgung. Aber das ist auch ein Wirtschaftsfaktor, gerade in den Regionen. Also Arbeitsplätze, und das bietet dann wiederum Kaufkraft, Leute ziehen dahin. Und die Krankenhäuser gehören auch irgendwie ja einfach dazu, weil sie seit Jahrzehnten da sind. Und die Krankenhausreform, so wie sie jetzt geplant ist, stärkt vor allem die größeren Orte. Lübeck, Kiel, Neumünster, Heide, da sind die Maximalversorger dann am Ende. Und das ist aus meiner Sicht auch die Zwickmühle, in der die Politik sich jetzt gerade befindet. Einerseits diese Zentralisierung, Konzentration zu machen, weil es ökonomisch irgendwie auch notwendig ist. Auf der anderen Seite den ländlichen Raum, der ja ohnehin seine Probleme hat, da strukturell so gut wie möglich bei wegkommen zu lassen und dass sich die Menschen auch nicht abgehängt fühlen dort.
2: Ganz kurz noch, wie geht es jetzt weiter mit der Reform?
3: Jetzt können erstmal noch Krankenhäuser Einwände vorbringen, wenn sie damit nicht einverstanden sind. Zum neuen Jahr sollen die Pläne in Kraft treten. Für die Umstrukturierung gibt es dann aber auch noch Übergangsfristen.
2: Dankeschön für die Infos.
3: Gerne.
4: Redebedarf gab es heute auch im Kieler Landtag. Im Mittelpunkt der Diskussion die Christian-Albrechts-Universität zu Kiel, die ja wieder nicht als Exzellenz-Uni benannt wurde. Damit hat die Uni nicht nur einen Titel, sondern auch Fördermillionen verpasst. Auf Antrag der FDP gab es deshalb heute dazu eine Aktuelle Stunde.
5: Es war der vierte Anlauf, Exzellenz-Uni zu werden. Dass sich die Kieler Uni in dem Wettbewerb nicht durchsetzen konnte, dafür machen FDP und SPD die Landesregierung verantwortlich.
6: Dass es nicht geklappt hat, bedeutet für den Wissenschaftsstandort Kiel und Schleswig-Holstein nicht nur erneut einen ausbleibenden Imagegewinn, der sehr geholfen hätte, gerade beim Wettbewerb um die besten Köpfe, sondern auch den Verlust von rund 100 Millionen Euro, die an zusätzlichen Zuschüssen ins Land und an die Uni geflossen wären.
7: Und wer wie die Landesregierung die Hochschulen als Motor der Wissensregion Ostsee beschreibt, meine Damen und Herren, der darf dann nicht mit dem Treibstoff geizen.
5: Die Grünen kritisieren den Zeitpunkt der Debatte, denn noch läge eine Begründung für die Entscheidung nicht vor.
8: Den Zuschlag bekommen haben 5 Universitäten und Universitätsverbünde. Und zwar einmal die Uni Jena, die Uni Köln, die Universität Freiburg, der Universitätsverbund Bochum und Dortmund und der Universitätsverbund Darmstadt, Frankfurt und Mainz. Es ist keine Schande, gegen die auch in diesem Wettbewerb auch mal zu unterlegen. Sie sind sehr gut aufgestellt.
5: Auch Wissenschaftsministerin Stenke ist enttäuscht. Sie sieht die Kieler Uni allerdings nicht als Verlierer.
9: Die hiesige Spitzenforschung wurde damit auch bestätigt. Denn es wurde nicht gesagt, dass es sich um eine schlechte Bewerbung handelt. Es wurde lediglich festgestellt, dass 5 andere Standorte bessere Bewerbungen hatten.
5: Trotz ausbleibender Fördergelder stehe das Land weiter an der Seite der Christian-Albrechts-Universität.
4: Es gibt ja so Dinge, auf die kann man sich blind verlassen. Zum Beispiel, dass Heiligabend verlässlich auf den 24.12. fällt. Und leider auch auf den Ausfall der Schleiffähre Miss Sunde. Heute lag es aber

0: Und man nicht an der Fähre selbst.
1: Nee, diesmal ist ein Motor an der Anlegestelle ausgefallen. Das Be- und Entladen der Missunde 3 ist nicht möglich. Morgen am späten Nachmittag soll die Elektrofähre zwischen Brodersby und Missunde wieder pendeln.
0: Das hier war vor 4 Jahren. Da sprach der damalige Bundeskanzler Olaf Scholz von einer Zeitenwende. Deutschland müsse mehr für seine Verteidigung tun. Seitdem ist vor allen Dingen bei uns in Schleswig-Holstein ja eine Menge passiert.
1: In Flensburg ist heute dieses neue Boot vorgestellt worden. Es kann sowohl zur Überwachung als auch bewaffnet eingesetzt werden.
2: 12 Meter lang und ganz ohne Besatzung. Das Rüstungsunternehmen Stark hat heute in der Flensburger Förde erstmals in Deutschland sein neues Überwasserfahrzeug Wanta 12 vorgestellt. Ein Prototyp. Das Boot wird von Land aus gesteuert, kann aber auch autonom vorgegebene Missionen abfahren und Seegebiete überwachen.
3: Das Wichtige dabei ist, dass der Mensch immer die letzte Kontrolle hat. Also wenn die Verbindung zum Beispiel zum Satelliten abreißt oder gestört ist, würde momentan das Boot anhalten und gucken, dass es kein anderes Schiff gefährdet, als auch für den Waffeneinsatz, der kann nur durch den Menschen autorisiert werden.
2: Das Boot kann laut Hersteller mit bis zu 2 Tonnen Waffen und anderer Ausrüstung bestückt werden. Gesteuert wird aus der Distanz.
3: Wie ich das bis jetzt erlebt habe, verlieren die Leute nicht den Bezug zur Realität, weil sie immer noch sich bewusst sind, dass sie mit einem Schiff auf der See unterwegs sind, sich im Seeverkehr bewegen, mit all den Gefahren, die es halt auf See gibt.
2: Bestellungen gibt es bislang nicht. Sollte sich das ändern, würde das Boot gemeinsam mit der FSG Shipyard in Flensburg produziert.
0: Hier besteht an vielen Ecken im Land Handlungsbedarf. An Schulen, Kitas, Feuerwehrhäusern und auch Sportstätten. Für die Sanierungen fehlt es unseren Kommunen oft schlicht an Geld. Das soll sich jetzt aber ändern, denn trotz Klammerkassen sollen Städte und Gemeinden mehr Möglichkeiten kriegen, Schulden zu machen.
4: Wenn einem das Wasser finanziell bis zum Hals steht, dann bleibt kein Geld mehr für das Nötigste übrig. So geht es vielen Kommunen. Und deshalb will der Landtag ihnen jetzt erlauben, noch mehr Schulden zu machen als üblich. Damit sie zumindest das Nötigste bezahlen können.
5: Deshalb bauen wir den Kommunen eine Brücke zur Finanzierung. Eine Brücke, mit der wir die Kreditaufnahme für Investitionen in die kommunale Grundinfrastruktur erleichtern, indem wir die Genehmigung durch das Innenministerium vorübergehend nicht mehr an die Bedingung knüpfen, dass die finanzielle Leistungsfähigkeit der Kommunen gegeben sein muss.
6: Das ist keineswegs ein automatischer Freifahrtschein für mehr Schulden. Es ist eine klar abgegrenzte Regelung für Investitionen, die vor Ort benötigt werden und deren Aufschub der Kommune auch finanziell nicht weiterhilft.
4: Für die FDP ist das Ganze unverantwortlich. Probleme würden in die Zukunft verschoben und es drohe eine Schuldenspirale.
7: Die Entscheidung über einen Kredit fällt heute. Aber Zinsen und Tilgung zahlen die Haushalte von morgen. CDU und Grüne verkaufen mehr Freiheit und riskieren damit weniger Handlungsspielraum in der Zukunft. Nein, das ist kein Befreiungsschlag für unsere Kommunen. Das ist ein finanzpolitisches Himmelfahrtskommando.
4: Der SSW begrüßt das Gesetz, sagt aber auch, die Kommunen bräuchten insgesamt mehr Geld.
8: Ein etwas größere Genehmigungsspielräume sind ja keine zusätzlichen Einnahmen. Wenn das Geld fehlt, dann hilft auch ein flexibleres Haushaltsrecht, allerdings nur begrenzt. Die Kommunen, meine Damen und Herren, die brauchen also beides. Mehr Handlungsspielräume und eine auskömmliche Finanzausstattung.
4: Jetzt heißt es, Schulden machen, um das Nötigste zu zahlen. Viele Kommunen werden das wohl nutzen, denn sie schwimmen nicht im Geld.
0: Ja, das können die wenigsten Kommunen und Städte bei uns im Land von sich behaupten. Und deshalb soll der Beschluss im Landtag nun Abhilfe schaffen. Dass mehr Geld für Infrastruktur dringend benötigt wird, zeigt auch das Beispiel Neumünster.
4: Neumünster mit seinen etwa 80.000 Einwohnern hat dieselben Probleme wie viele andere Kommunen auch. Eine Menge Schulden, hohe Ausgaben und keine Ahnung, wie sie das alles wuppen sollen. Im Rathaus verwaltet man den Mangel.
9: Das hier ist der Fehlbedarf zwischen Einnahmen und Ausgaben im sogenannten Ergebnishaushalt. Also das können wir alleine als Kommune nicht einsparen.
4: Mehr als 68 Millionen Euro fehlen. Das Geld muss irgendwo herkommen.
9: Das bedeutet eben, dass jeder Euro, den wir investieren, kreditfinanziert ist. Und das ist ungesund, das ist dramatisch. Wir benötigen Kassenkredite, kommunale Dispositionskredite, um unsere laufende Verwaltungstätigkeit aufrechtzuerhalten, mit all den Konsequenzen negativer Art, die auf der längeren Zeit

0: Schiene damit zusammenhängen.
1: Das Land will den Kommunen nun helfen. Städte und Gemeinden haben künftig mehr Möglichkeiten, für ihre Grundinfrastruktur neue Kredite aufzunehmen. Also für das Nötigste, wie zum Beispiel Schulsanierungen. Damit können sie nun noch mehr Schulden machen, und zwar auch da, wo die Kommunalaufsicht vorher ihr Veto eingelegt hätte. Beispiel in Neumünster, die Berufsfeuerwehr. Seit 2 Jahren arbeiten sie hier in Containern. Bis Anfang 2030 ist ein Neubau geplant auf mehr als 5000 Quadratmetern.
2: Das können wir einfacher machen jetzt durch die neuen Regelungen, die dann hoffentlich eintreten, weil die Rettungswache hat ein Gesamtvolumen von 24 Millionen Euro. Und wenn ich jetzt auf die letzten 2, 3 Jahre gucke, da haben wir im Schnitt so 28 Millionen Euro an Kreditrahmen zugebilligt bekommen. Das heißt, ein so ein Ding verstopft unsere Kreditmöglichkeiten.
1: Und bei der Altonaer Brücke von 1831 hofft der Oberbürgermeister jeden Tag, dass die Statiker sie nicht vollsperren. Schließlich ist sie eine der Hauptausweichrouten, wenn die A7 dicht ist.
3: Je länger wir das nicht machen, desto wahrscheinlicher wird es, dass wir die ganze Brücke neu bauen müssen. Also die Sanierung würde 1 Million Euro kosten, ein Neubau über 3 Millionen Euro. Und das ist immer so die Situation, die wir als Kommunen haben. Wir gehen immer her und sagen, ja, die hält ja irgendwie noch, lass sie uns noch ein Jahr halten. Das machen wir seit 10 Jahren.
1: Der Bund der Steuerzahler fürchtet allerdings, dass die Kommunen jetzt in eine Schuldenfalle geraten.
4: Ich kann es auch mal so zugespitzt formulieren, indem ich sage, einem privaten Haushalt, der ohnehin schon mehr ausgibt, als er einnimmt, dem hilft es nicht, wenn seine Bank den Kreditrahmen erhöht.
5: Selbstverständlich ist klar, es wird die kommunale Finanzkrise durch dieses Gesetz überhaupt nicht gelöst. Es wird überhaupt nicht mehr Geld den Kommunen zur Verfügung gestellt. Es geht nur um die Finanzierungsbedingungen, dass die Kommunen ihre Aufgaben erfüllen können. Und das unterscheidet uns, aber wir müssen die Aufgaben erfüllen. Wir können nicht sagen, wir stellen keine Schulgebäude mehr zur Verfügung, wir stellen auch keine Kitas mehr zur Verfügung. Das können wir nicht tun.
1: Neumünster hat die gleichen Probleme wie viele andere Kommunen im Land auch. Und in Zukunft wohl auch noch mehr Schulden.
6: Die umstrittene Corona-Impfaktion am Lübecker Flughafen mit einem nicht zugelassenen Mittel muss juristisch neu aufgerollt werden. Das hat heute das Oberlandesgericht in Schleswig entschieden.
7: Ja, die Richter haben den Freispruch des Arztes und Unternehmers Winfried Stöcker durch das Landgericht Lübeck aufgehoben. Das Landgericht wiederum hatte zuvor eine Verurteilung Stöckers zu einer Geldstrafe aufgehoben. Und nun muss der Fall neu verhandelt werden.
6: Stöcker wird vorgeworfen, während der Corona-Pandemie einen nicht zugelassenen Impfstoff an Ärzte übergeben zu haben, die diesen Impfwilligen gespritzt hatten.
7: Ministerpräsident Daniel Günther hat Bundeskanzler Friedrich Merz ja einen Brief geschrieben und der hatte es in sich. Er hat seinem Unmut darüber Luft gemacht, dass er mit dem Kurs der Regierung in Sachen Ausbau der erneuerbaren Energien gar nicht zufrieden ist.
6: Ja, Günther befürchtet hohe Energiepreise und große Schäden für die Wirtschaft, wenn der Ausbau ausgebremst werde. Genau das wirft er Bundeswirtschaftsministerin Katharina Reiche vor, die Gelder für Wind- und Solarenergie streichen will. Heute kam die Antwort der Ministerin im Bundestag.
8: Sie bleibt bei ihrem Kurs und dafür gibt es scharfe Kritik an Katharina Reiche und ihren geplanten Änderungen am Erneuerbare-Energien-Gesetz im Bundestag. Hier vor allem von Linken und Grünen. In Reiches Entwurf geht es unter anderem um die Streichung von Einspeisevergütungen für kleine Solaranlagen. Außerdem sollen Windanlagenbetreiber keine Entschädigungen mehr erhalten, wenn die Räder wegen Netzüberlastung stillstehen müssen.
9: Ich habe mit großer Begeisterung einen Brief von Herrn Günther, dem Ministerpräsidenten der CDU aus Schleswig-Holstein, wahrgenommen, der ihr Gesetzespaket kritisiert.
10: Die Systemkosten würden auf 90 Milliarden Euro steigen, wenn wir nicht umsteigen. Und die Akzeptanz der erneuerbaren Energien darf nicht daran leiden, dass das Gesamtsystem nicht bezahlbar wird. Und deshalb braucht es diese Kurskorrektur.
8: Über Reiches Gesetzentwurf wird jetzt im Bundestag beraten. Daniel Günther wollte ihre Äußerungen heute nicht kommentieren.
6: Heute am 7. Oktober vor 3 Jahren hat die Terrororganisation Hamas Israel überfallen. Etwa 1200 Menschen wurden getötet, Hunderte verschleppt. In Israel wurde heute der Opfer gedacht, aber auch hier bei uns im Norden. An der Synagoge in Lübeck gab es am Abend eine Mahnwache.
11: Es ist bereits die 3. Mahnwache in Lübeck, die sie nach dem Hamas-Überfall an der Grenze zum Gazastreifen organisiert. Astrid Filan-Van der Weegt hat lange in Israel gelebt. Sie hat das Gefühl, dass das Massaker vor 3 Jahren immer mehr in Vergessenheit gerät. Und

0: dass es so eine Opfer-Täter-Umkehr gab und plötzlich alle Aufmerksamkeit auf den Krieg in Gaza, der natürlich furchtbar ist, gelenkt war und dieses Verbrechen, was ja unglaubliche Dimensionen gehabt hat, gerät völlig in Vergessenheit.
1: Etwa 60 Menschen sind heute gekommen. Vor einem Jahr waren es noch mehr als 100. Einige haben Angst vor Anfeindungen, wollten deshalb nicht teilnehmen, sagt Astrid Filan van der Weegt.
0: Das ist ein Problem unserer Gesellschaft und es ist auch nichts, was nur den Jüdinnen und Juden in unserem Land schadet, sondern es gefährdet meiner Meinung nach unsere Gesellschaft, unser Zusammenleben.
1: Mit ihrem Bündnis gegen Antisemitismus hält sie Vorträge an Schulen, damit der Hass gegen Juden in Lübeck nicht weiter zunimmt.
2: So, wir müssen jetzt mal kurz auf unsere Sendung von gestern gucken. Da sagten wir Folgendes.
3: Hier stehen zwei im Studio ohne Gründaum, das dürfen wir verraten. Trotzdem können wir uns natürlich an hübschen Pflanzen erfreuen. Ich habe es mir extra aufgeschrieben, das hier sind Lupinen.
2: Ja, könnte ich mir stundenlang angucken. Die Samen geröstet schmecken sogar als Alternative zu Kaffee und gelten auch als Superfood.
3: Ich habe gesagt, wir haben keinen grünen Daumen und spätestens damit sollte ich recht behalten, oder?
2: Ja, absolut. Gestern haben wir Ihnen die blaue Lupine gezeigt und die Samen dieser Pflanze sind giftig. Achtung, im Film danach ging es dann um die Süßlupine. Und da wäre das hier das richtige Foto gewesen. Wir haben dann einen Hinweis von einem lieben Zuschauer bekommen. Dankeschön dafür.
3: Genau, lieben Dank. Das hier sind erschreckende Zahlen. Bei uns in Deutschland fühlt sich jeder Sechste häufig einsam. Ursachen dafür gibt es viele.
2: Welche das sind und was man gegen Einsamkeit tun kann, darum geht es in unserem YouTube-Format Studio 16.
4: Jedes Jahr sterben weltweit 871.000 Menschen an den Folgen von Einsamkeit.
5: Weil das eben absoluter Stress körperlich ist, nicht zur Gruppe zu gehören.
6: Du hast das Gefühl, von allen übersehen zu werden. Keiner will was mit dir zu tun haben. Und das tut weh.
4: In Deutschland fühlt sich jede sechste Person häufig einsam. Und am stärksten sind da junge Erwachsene betroffen. Bei denen ist es sogar ungefähr jede vierte Person. Das hat auf der einen Seite mit strukturellen Problemen zu tun. Es gibt immer weniger Orte, an denen wir uns treffen können. Und gerade auf dem Land gibt es häufig immer weniger junge Menschen, die man überhaupt treffen kann. Laut einer Studie der Technikerkrankenkasse zum Beispiel hat fast jede zweite Person in Schleswig-Holstein Erfahrungen mit Einsamkeit. Und auch hier ist es die Altersgruppe zwischen 18 und 39, die sich am häufigsten einsam fühlt. Zwischen vollen Terminkalendern und Selbstoptimierung, da bleiben soziale Kontakte richtig gerne mal auf der Strecke. Gemeinsam mit Reporterinnen und Reportern von unseren 16 NDR-Regionalstudios finden wir heute heraus, warum fühlen wir uns so einsam und was kannst du dagegen tun?
2: Und die gesamte Studio 16-Folge gibt's auf dem YouTube-Kanal von NDR Info. Das Ärzteblatt meldet die häufigste Ursache für Krankschreibungen und Fehlzeiten im ersten Halbjahr 2026 waren psychische Erkrankungen.
3: Ja, das Problem, Therapieplätze sind knapp und wenn man einen dieser wenigen Plätze ergattert, fühlen sich manche Erkrankte selbst von den Psychotherapeuten nicht ganz verstanden. Und genau da kommen Sie ins Spiel, Genesungsbegleiter. Was die genau machen, das haben wir uns angeguckt am UKSH in Lübeck.
7: Hallo, sie ist Schnittstelle zwischen Ärzten, Pflegern und Psychologen.
8: Hallo.
7: Ganz nah dran am Patienten. Anja Bayer ist Genesungsbegleiterin am Zentrum für integrative Psychiatrie am UKSH Lübeck.
8: Hallo. Mein Alltag ist, die Patienten zu begleiten. Und alles, was so bei denen anfällt, fällt quasi auch bei mir an. Also wir essen zusammen, wir unterhalten uns zusammen, wir basteln, malen auch mal zusammen. Das kommt eher selten vor, aber das tun wir. Dann spielen wir auch mal Spiele und ja, dann meistens ist es dann so, dass wir uns in der Gruppe treffen und dann auch noch mal über Dinge reden, die vielleicht alle betreffen oder die viele betreffen. Und dann bilden sich Grüppchen und es entstehen interessante Gespräche.
9: Hallo.
10: Hallo.
9: Wir kennen uns noch gar nicht.
10: Nee.
7: Um als Genesungsbegleiter arbeiten und Menschen in Krisen helfen zu können, muss man selbst Krisenerfahrung mitbringen. Anja Bayer hat unter anderem die Diagnosen Depressionen und Autismus.
8: Ich war selber in der Klinik. Ich weiß, wie man sich da fühlt, wenn man vielleicht auch zum ersten Mal in so eine Klinik kommt. Ich weiß, dass man da irgendwie ziemlich verloren sich fühlt. Und am ersten Tag habe ich gedacht, ja gut, ich bin jetzt hier, aber eigentlich gehe ich auch gerne gleich. Das wurde dann besser mit dem Therapeutengespräch, weil da stimmte einfach gleich die Verbindung. Und trotzdem haben die andere Aufgaben. Also, ne, die kann mich halt nicht den ganzen Tag begleiten. Wäre toll gewesen, hätte ich mir gewünscht, aber geht halt nicht. Und ja, jetzt ich als Genesungsbegleiter kann das natürlich. Wie geht's Ihnen heute? Haben Sie gestern nicht gesehen?
10: Ja, also aufgeregt für morgen.
8: Ja, das glaube ich. Ja. Das ist ja doch immer noch was anderes, wenn man dann den letzten Tag hat.
7: Felix ist einer von Anja Bayers Patienten. Wegen Depressionen und einer Suchterkrankung war er 8 Wochen hier auf Station. Durch die Betreuung auf Augenhöhe fühlt er sich vor seiner Entlassung nun sicherer.
11: Frau Bayer ist ab und zu auf mich zugekommen und hat mit mir Gespräche geführt, wie es mir aktuell geht, was aktuell so ansteht. Und ich finde das auch ganz gut. Man kann auch jederzeit auf sie zugehen. Ich habe mehr Antrieb wieder und freue mich mittlerweile auch oft zu Hause, was eine lange Zeit nicht so war.
7: Ein Jahr hat Anja Bayer sich beim Verein Ex-In ausbilden lassen. Ex-In steht für Experience Involvement, Beteiligung von Erfahrenen. Am UKSH Lübeck gibt es 4 Genesungsbegleiter.
8: Beschreiben Sie anhand des Wetters Ihre Gefühlslage.
10: Bei mir ist es heute sonnig.
8: Sehr schön.
7: Einmal die Woche leitet Anja Bayer eine Gruppensitzung.
10: Bei mir ist es erfolgig.
8: Okay.
12: Ja, bei mir ist es relativ gemischt. Dadurch, dass das Wetter so schwankt, hat man ja manchmal so Gemütsprobleme, sag ich jetzt mal.
13: Ja, bei mir ist es heiter bis wolkig, weil das schwankt eben so wellenartig.
8: Ja. Ich würde sagen, auch gemischt. Ich würde sagen, bei mir zieht es auch eher zu. Also, es ist auch schon spät. Von daher, ja, es ist eine gute Voraussetzung, um die Gruppe zu beginnen.
11: Frau Bayer bringt sich mit ein, ihre Erfahrung. Und wenn es Aufgaben gibt, Zettel ausfüllen, da erzählt sie auch immer von sich. Und das fühlt sich halt an, als ob sie mit einer Patientin wäre.
7: Ab September startet am UKSH Lübeck eine neue Ausbildung zur Genesungsbegleitung. Damit es für den wachsenden Bedarf an Unterstützung bald mehr Menschen wie Anja Bayer gibt.
3: Gleich sehen wir hier den Wald vor lauter Bäumen. Dank Daniel Stefan aus Lauenburg. Er war nämlich im Wald bei Schnackmick unterwegs und hat uns die schöne Foto geschickt.
2: Da gibt es einen sehr schönen Wanderweg, schreibt er. So, ich sag mal so, echtes Wanderwetter gibt es morgen auf jeden Fall nicht. Mehr gleich im Wetter mit Sebastian.
3: Ihnen einen schönen Abend, gerne bis morgen wieder. Tschüss.

0: Und jetzt Ihr Wetter für Schleswig-Holstein.
1: Im Moment ist es ja noch ein recht ruhiger Herbst. Doch wann hatten wir das letzte Mal eigentlich starken bis stürmischen Wind? Ja, vor 2 Wochen war das der Fall und davor auch wiederum 2 Wochen zuvor. Das heißt also, die Phasen, wo es ruhig war, waren ja noch relativ groß. Doch jetzt nimmt die Frequenz von starken Tiefdruckgebieten deutlich zu. Und los geht es morgen mit dem Tief Felicia. Das schauen wir uns mal direkt von oben an und sehen auch ein riesengroßes Wolkenband. Und das Tief, das bildet sich jetzt hier draußen gerade auf der Nordsee. So fängt an, sich einzudrehen, versucht aber eben auch mit diesem Wolkenband und der dazugehörigen Kaltfront gegen das Hoch jetzt gegenzuarbeiten, schiebt das Hoch auch langsam raus. Und dementsprechend kommt dann diese Luftmassengrenze auch in den nächsten Stunden zu uns. Das heißt also in der Nacht, dass die Bewölkung deutlich zunehmen wird und dann setzt auch zum Teil sehr kräftiger Regen ein. Es ist auch nicht ganz ausgeschlossen, dass vielleicht auch mal ein kurzes Gewitter da drin stecken kann. Und das Ganze bei Tiefstwerten zwischen 13 und 12 Grad. Und morgen muss ich dann eben dieses Regenband so langsam nach Osten erstmal rausschieben. Das wird es dann gegen Mittag getan haben. Dann gibt es eine kurze, trockene und freundliche Phase und dahinter setzen dann wieder neue Schauer von der Nordsee her ein. Die Sonne kann sich zwischendurch dann mal zeigen und es reicht dann für insgesamt 3 bis 4 Stunden im Land. Und der Wind, der wird morgen vor allem ein großes Thema werden. Mit dem sich bildenden Tief legt er ordentlich zu, im Mittel mit der Windstärke 5 bis 7 aus Nordwest. Und vor allem die Böen an der Westküste erreichen zum Teil auch Sturmstärke. Also es wird ordentlich pustig morgen bei uns im Land. Ja, die Temperaturen gehen auch ordentlich zurück, haben nur noch in der Spitze 14 bis 15 Grad in der Luft. Und das Wasser hält seine 16 Grad weiterhin. Die Tage danach sind recht einfach zusammengefasst. Es bleibt windig, nass und relativ unterkühlt, weil das nächste Tief dann folgt und daraufhin zum Wochenende wiederum das nächste Tief. Also wir sehen, die Frequenz wird erhöht und damit zeigt der Herbst ein anderes Gesicht und einen schönen Abend.

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0: Hallo und ganz herzlich willkommen. Wie schön, dass Sie bei uns sind. Und du, liebe Dina, mit mir im Studio. Freue ich mich auch riesig und wir legen los. Wir schauen auf das Gedenken 3 Jahre nach dem Hamas-Angriff, auf das Gedenken auch in Hamburg. Außerdem die Bahn baut jetzt doch, dazu gleich mehr, und Ärger um Fassadensanierung in Eppendorf. Heute ist der 7. Oktober, ein Datum, das seit dem, was vor genau 3 Jahren geschah, für viele Menschen weltweit nicht mehr irgendein Datum ist, sondern ein Tag, der für tiefen Schmerz und große Trauer steht, seit dem Überfall der Hamas auf Israel. Heute wurde auch hier in Hamburg an die Opfer erinnert.
1: Wir stehen zu Israel, heute Mittag auf dem Unicampus vor dem Audimax. Sie wollen der Opfer des 7. Oktobers gedenken. Und auch auf die Folgen der Attacke aufmerksam machen. Und sie hoffen, dass es ruhig bleibt an diesem Gedenktag.
2: Ich freue mich natürlich, dass es Leute gibt, die auch das für eine wichtige Sache halten. Auf der anderen Seite habe ich auch Sorge, dass natürlich heute es zu Ausschreitungen kommt. Und ich hoffe, dass wir hier die Sicherheit gewährleisten können. Dafür ist die Polizei da.
1: Seit der Attacke hat sich auch das Leben vieler hier verändert. Zwar ist die jüdische Community mehr zusammengerückt. Aus Angst sind viele nach außen aber stiller geworden.
3: So viele Menschen, die damals auch als jüdische Aktivisten aktiv waren, die halten sich zurück und wir bleiben im Hintergrund und mit so einer gewissen Angst leben, weil einfach Bedrohung und auch Hass und Hetze gegen Juden und Israel auch ist immer größer und größer und größer geworden ist.
1: Gut 200 Menschen kommen in der Spitze zur Gedenkveranstaltung unter Polizeischutz. Wichtig, denn die Kundgebung ruft auch Kritiker auf den Plan. Eine bewusste Provokation, so empfinden es die Teilnehmer.
4: Das, was die Hamas und die anderen Milizen und tatsächlich auch Zivilistinnen in Israel an dem Tag verübt haben, steht allein für sich. Das, was daraufhin folgte mit dem Gaza-Krieg, da können wir an einem anderen Tag darüber sprechen, aber nicht heute.
1: Denn der Tag, so sagen sie, gilt den Opfern. Und dafür stehen sie heute hier zusammen.
0: Ja, seit um 18 Uhr findet auch in der Synagoge Hohe Weide eine Gedenkveranstaltung der jüdischen Gemeinde Hamburg statt. Der Überfall der Hamas war auch der Auslöser für den Krieg in Gaza, bei dem laut UN-Angaben mehr als 70.000 Menschen getötet wurden. Und so findet im Moment auch eine pro-palästinensische Demonstration statt. Gestartet war sie am Hachmannplatz und Lennart Richter verfolgt für uns den Protest. Lennart, der Verfassungsschutz hatte vor der Teilnahme gewarnt. Warum und wo seid ihr inzwischen?
5: Wir sind der Demonstration hinterhergelaufen. Begonnen ist sie ja, wie du gesagt hast, auf dem Hachmannplatz. Dann ging es erstmal in die Seitenstraßen von St. Georg. Vorne da drüben, da ist die Danziger Straße. Da sind die Leute wieder rausgekommen und sind jetzt hier über den Steindamm marschiert. Da im Hintergrund sieht man sie noch. Wir stehen hier ungefähr auf der Höhe des Steindamms beim Savoy Hotel. Und aufgerufen zu dieser Demonstration hatte die Gruppierung Tower. Und das ist eine Gruppierung, die hat sich erst vor 2 Jahren ins Leben gerufen, als Folge sozusagen auf die Geschehnisse rund um den 7. Oktober. Aber im Gegensatz zu vielen Gedenkveranstaltungen, die es hier heute in Hamburg gab, schöne Gedenkveranstaltungen ehrlich gesagt, ist das eine Veranstaltung, die viel mehr auf die Opfer guckt in Palästina, also auf die Menschen, die dort zu Tode gekommen sind. Und es wird ihnen halt eben auch vorgeworfen, dass sie Antisemitismus fördern oder das Leid der jüdischen Bevölkerung verharmlosen. Insofern muss man sich natürlich auch fragen, warum muss so eine Veranstaltung an so einem Tag stattfinden, dem 7. Oktober, der in der jüdischen Community ja auch als große Zäsur begriffen wird. Genau diesen Tag haben sich die Veranstalter dafür heute ausgesucht und ziehen jetzt hier demonstrierend durch die Straßen von St. Georg und würden dann von hier wahrscheinlich noch in Richtung Jungfernstieg laufen.
0: Dankeschön, Lennart Richter. Ja, und wir machen jetzt auch thematisch eine Zäsur. Es geht um die Bahn. Ein Zug wird kommen, ist ja ein Satz, auf den viele Bahnreisende ständig hoffen, wenn sie mal wieder auf den nächsten Zug warten. Auf die Nachricht heute hatten hier einige schon 30 Jahre lang gewartet, auf den Neubau einer weiteren Trasse auf der vielbefahrenen Strecke von Hamburg nach Hannover. Dafür gab es nämlich heute in der Hauptstadt endlich grünes Licht.
6: Thank you. Bahnhof Harburg, nur im Miniaturwunderland ist mehr los. Fast 200 Güterzüge täglich, dazu 80 ICE-Verbindungen und der gesamte Nord-Süd-Regionalverkehr. Hinter Harburg treffen sie sich alle wieder, auf einer einzigen Zugtrasse. Hier entlang der A7 könnte die neue zusätzliche Bahntrasse gebaut werden, so der heutige Beschluss des Bundestagsverkehrsausschusses.
7: Das bedeutet für Hamburg zusätzliche Impulse, zusätzliche Anbindung an den Rest der Republik. Und es bedeutet für uns auch tatsächlich, dass wir den Regionalverkehr nach Süden mit der Metropolregion deutlich verbessern können.
6: Nicht nur vielen Pendlern wird der Ausbau nutzen, auch die Hafenwirtschaft fordert ihn seit Jahren. Perspektivisch sollen mehr Güter auf die Schiene. Die Fertigstellung der Trasse ist für 2050 geplant. Laut dem Hamburger Bundestagsabgeordneten Christoph Ploss könnte es auch schneller gehen.
8: Ich gehe davon aus, dass wir auch aufgrund von Planungsbeschleunigung, die wir als schwarz-rote Koalition vor einiger Zeit beschlossen haben, den Neubau der Strecke Hamburg-Hannover schneller planen und realisieren können, als es bisher angedacht war. Ein genaues Jahr kann ich heute natürlich noch nicht nennen, weil jetzt die Planungen losgehen.
6: Baukosten 9 Milliarden Euro plus hunderte Millionen, um die bestehende Trasse bis zum Neubau zu sanieren. Die von zahlreichen Verspätungen geplagten Fahrgäste sehen es positiv.
9: Das wäre toll.
10: Ja gut, ich lasse mich gerne überraschen.
11: 2050. Ja gut, dann hat sich das für mich wahrscheinlich sowieso erledigt.
6: In Niedersachsen gibt es entlang der geplanten Trasse nach wie vor viel Kritik. Gut möglich, dass Klagen das Projekt am Ende doch wieder verzögern.
0: Und mit dem Bahnhof Harburg geht es jetzt auch direkt weiter. Bei dir, Dina.
12: Wegen eines Gaslecks sind in Harburg am Nachmittag zahlreiche Züge ausgefallen. Zwischenzeitlich musste auch der Bahnhof dort komplett geräumt werden. Wie die Feuerwehr mitteilte, war das Gasleck bei Bauarbeiten im Bereich Moorstraße, Ecke Hannoversche Straße entstanden. Offenbar hatten Arbeiter mit einer Fräse eine Leitung getroffen. Im nahegelegenen Bahnhof Harburg wurden Reisende per Durchsage aufgefordert, das Gebäude zu verlassen. Der S-Bahn- und Fernverkehr wurde komplett eingestellt. Am späten Nachmittag gab es schließlich Entwarnung. Der Gasaustritt war gestoppt, auch der Zugverkehr konnte wieder anlaufen. Der Verkauf der Hamburger Logistikfirma Zippel an die chinesische Reederei COSCO ist vom Tisch. Der Bund sieht erhebliche Sicherheitsbedenken. COSCO wollte ursprünglich 80% der Stimmrechte übernehmen. Der Verkauf der Anteile nach China hätte Abhängigkeiten vertieft und die Resilienz von Lieferketten gefährdet, so das Bundeswirtschaftsministerium. Die Hamburger Wirtschaftsbehörde sagte in der vergangenen Woche, dass sie mit einem Verkauf einverstanden gewesen wäre. Die Spedition Zippel hat eine hohe strategische Bedeutung für den Hafen. Das Unternehmen transportiert mit Zügen, Schiffen und Lastwagen Seekontainer, die unter anderem in Hamburg und Bremerhaven ankommen und ins Hinterland weitertransportiert werden. Nach der Festnahme des unter Spionageverdacht stehenden Ex-BND-Präsidenten August Hanning hat sich Innensenator Andi Grote für strengere Regeln für hochrangige Sicherheitsbeamte ausgesprochen. Die Geschäftemacherei mit dienstlich erworbenem Wissen stelle auch nach dem Ausscheiden im Amt ein Sicherheitsrisiko dar. Das sagte Grote als Vorsitzender der Innenministerkonferenz dem Kölner Stadtanzeiger. Hanning befindet sich inzwischen in Untersuchungshaft. Die Schulbehörde will an vielen Hamburger Ganztagsgrundschulen Lehrerstellen streichen. Dagegen haben am späten Nachmittag rund 800 Eltern, Lehrkräfte und Erzieher auf dem Rathausmarkt demonstriert. Die geplanten Kürzungen betreffen fast 90 der gebundenen Ganztagsgrundschulen. Hier wird bisher auch am Nachmittag von Lehrkräften unterrichtet und nicht, wie in Zukunft geplant, von Erzieherinnen und Erziehern. Laut der Demonstranten würde sich das negativ beispielsweise auf Förderkurse und die Hausaufgabenbetreuung auswirken oder auch auf Angebote, die Kindern helfen, den Unterricht zu entzerren. Viele wollten ihren Protest auch bei der anschließenden öffentlichen Anhörung des Schulausschusses im Rathaus zeigen. Mit rund 300 Menschen war der Saal voll. Die Strecke der U3 wird in den Herbstferien für 10 Tage teilweise gesperrt. Ab dem 19. Oktober fahren zwischen St. Pauli und Rathaus keine Züge. Laut Hamburger Hochbahn werden auf der Strecke alte Holzschwellen durch neue Kunststoffschwellen ersetzt und 300 Meter Schienen erneuert. Die Buslinie 17 wird umgeleitet, um auch die betroffenen Haltestellen anzufahren. Eine zweite Sperrung der U3 folgt im November zwischen Berliner Tor und Barmbek.
0: Danke dir, Dina. Lieben Sie den Geruch von Herbst auch so sehr? Der kann ja total aromatisch sein, wenn man etwa an einer Streuobstwiese vorbeikommt. Die werden immer beliebter in Hamburg. Viele sind in Privatbesitz, aber auch NABU und BUND betreuen diese wunderbaren Orte, in denen der Satz, der Apfel fällt nicht weit vom Stamm, immer mehr Obstfans auf den Rasen lockt.
13: Gewinnausschüttung für Bernhard Kolter heute Morgen in Sasel. Oktober ist Hochsaison auf der Streuobstwiese Appelwisch.
14: Da ist eine Schubkarre, guck mal. Und ich habe da hinten, hier sind ganz viele kleine. Und ich habe da hinten den Baum mal geschüttelt.
13: Heute hat Bernhard Kolter Unterstützung der Schulklasse 1C der Heinrich-Wilgers-Schule aus St. Georg. Hier lernt die Klasse, was eine Streuobstwiese ausmacht, Äpfel ernten und sogar Saft pressen.
14: Auf jeden Fall, das ist ein super Apfel. Es gibt Kinder, die, glaube ich, das noch nie gemacht haben in ihrem Leben, die dann bei uns die Möglichkeit haben, das zum ersten Mal zu machen.
13: Wisst ihr denn auch, worauf ihr achten müsst beim Sammeln?
15: Ja, dass da keine Würmer drin sind.
16: Ja.
15: Da dürfen keine Würmer drin sein.
13: Und woran sieht man das?
15: Wenn da ein Abdruck ist.
13: Zeig mal kurz.
15: Zum Beispiel, wenn hier so ein Abdruck. Zum Beispiel, wenn so ein Loch ist. Weil das an.
14: Aber zum Apfelsaftpressen ist ja noch gut. Kannst du ruhig da rein.
13: Bernhard Kolter betreut für den BUND gemeinsam mit Ehrenamtlichen 7 Streuobstwiesen von Wilhelmsburg bis Sasel. Und weiß, worauf es bei der richtigen Ernte ankommt. Vorsichtiges Schütteln zum Beispiel ist erlaubt.
14: Wichtig ist, dass die Äpfel nicht zu früh gesammelt werden. Das ist oft ein Fehler, den Laien machen, dass sie einfach die Äpfel von den Bäumen runterpflücken, dabei unter Umständen auch noch den Baum verletzen. Es ist einfach zu sehen, wann die Äpfel reif sind. Das ist nämlich genau dann, wenn schon Äpfel unter dem Baum liegen.
13: Das Besondere auf dieser Wiese, hier wachsen rund 100 verschiedene Apfelsorten an mehr als 200 Bäumen. Viele davon sind alte Sorten aus Norddeutschland. Die ersten sind schon im Juli reif, die letzten im November. Das ist typisch für echte Streuobstwiesen. Aber Vorsicht, nicht von jedem Baum in Hamburg darf einfach so geerntet werden.
14: Bitte sich informieren, wem der Apfelbaum und das Grundstück gehört. Nett nachfragen und dann wirklich auch nur kleine Mengen sich dort eventuell mitnehmen. Ansonsten sich an die größeren kommerziellen Apfelbauern wenden oder auch an die Naturschutzverbände.
13: Hier auf der Wiese Appelwisch zum Beispiel lädt der BUND regelmäßig gegen Spende zum Ernten ein. Termine stehen auf der Internetseite. Und auch auf anderen Streuobstwiesen in Hamburg sind in den kommenden Wochen Aktionen geplant rund um Äpfel, Birnen und Quitten.
0: Ja, so sehen die Schäden an der Fassade eines denkmalgeschützten Altbaus in Eppendorf aus. Schon seit 1,5 Jahren sieht man dort solche Löcher. Doch die Bitten der Bewohner an den Eigentümer, die Löcher doch endlich mal zu schließen, sind bisher vergebens.
17: Als hätte jemand mit der Axt auf sie eingedroschen. So sieht sie aus, die Fassade des Wohnhauses an der Erika-Straße 97. Überall Löcher im Putz, Feuchtigkeit dringt ins Haus, Stahlträger liegen frei und rosten, auch in den Balkonen, die deshalb nicht mehr betreten werden dürfen. Für die Mieter wie Volker Pausch unhaltbar. Aus Sorge vor Ärger mit dem Eigentümer will außer ihm jedoch keiner gezeigt werden.
18: Wenn dort Teile oder Steine oder Putzteile abzubrechen drohen, dann fühle ich mich da gefährdet. Und deswegen habe ich darauf gedrungen oder schriftlich immer wieder angemahnt, man möge das mal reparieren.
17: Den Putz abschlagen lassen hat der Hauseigentümer selbst und das schon vor 1,5 Jahren. Eigentlich als Auftakt einer Fassadensanierung, doch passiert es seitdem nichts. Das ist auch deshalb ärgerlich, weil das Haus ein Denkmal ist, Baujahr 1909, es ziert Bücher über Eppendorf. Der Eigentümer, eine Stuttgarter Immobilienfirma, wirbt sogar damit auf seiner Internetseite. Also, warum lässt er die Löcher bleiben? Eine NDR-Anfrage dazu beantwortet er nicht. In einem Schreiben an die Mieter verweist er jedoch auf das Denkmalschutzamt, schreibt, dass wir bis heute keine denkmalschutzrechtliche Genehmigung für die geplante Fassaden- und Balkonsanierung erhalten haben. Als Eigentümer hätte ich die notwendigen Sanierungsarbeiten gerne längst durchgeführt. Doch die übergeordnete Kulturbehörde zeichnet ein anderes Bild. Der Genehmigungsantrag sei schlicht unvollständig gewesen, sagt ein Sprecher und schreibt, das Denkmalschutzamt hat den Eigentümer in der Sache mehrmals sehr ausführlich beraten und immer wieder auch pragmatische Wege aufgezeigt. Fakt ist, als dieses Jahr im Juli endlich ein vollständiger Antrag beim Denkmalschutzamt vorliegt, wird der zügig binnen eines Monats bearbeitet. Doch er sieht plötzlich gar keine Gesamtfassadensanierung mehr vor, sondern beschränkt sich, wie der Eigentümer den Mietern selbst schreibt, ausschließlich auf die dringend erforderliche Balkonsanierung bzw. den Neubau einzelner Balkone sowie notwendige Ausbesserungsarbeiten an der Fassade. Mit anderen Worten, es soll nur das absolut Notwendige getan werden. Das werde dem Denkmal nicht gerecht, sagt Volker Pausch und fürchtet gerade im Hinblick auf den nahen Winter,
18: dass dann die Beschädigung weitergeht durch Witterungseinflüsse, ne? Durch den Winter oder Frost kann das ganz schön sich ausweiten und dann wirklich auch noch gefährlicher werden. Also das muss dringend, finde ich, dringend repariert werden.
17: Große Hoffnung jedoch hat er nach anderthalb Jahren Leben hinter Löchern nicht mehr.
0: Einsamkeit ist längst nicht mehr ein Gefühl, unter dem nur ältere Menschen leiden. Auch viele Jüngere fühlen sich einsam, obwohl sie etwa mit anderen studieren. An der Hochschule für angewandte Wissenschaften versucht eine Professorin deshalb in einem Pilotprojekt Studierende miteinander ins Gespräch zu bringen.
16: Hallo Viktor.
19: Hallo Sonja.
16: Ja, schön, dass du da bist.
19: Ja.
16: Heute geht es um qualitative Forschungsmethoden.
19: Okay, und zu welchem Thema?
16: Ja, wir gucken uns auch den Zusammenhang mit Einsamkeit und eben Stadtgärten an. Welche Möglichkeiten gibt es da? Parks, Natur generell? Und wie kann das Menschen zusammenbringen?
20: Sonja Lipke ist Professorin für Gesundheitspsychologie. An der Hochschule für angewandte Wissenschaften unterrichtet sie im Studiengang Public Health. Aktuell leitet sie ein Forschungsprojekt zur Einsamkeitsprävention und Verbundenheit unter Studenten.
16: Wir haben das in den vergangenen Wochen, Monaten und Jahren eigentlich schon gesehen, dass sich das immer mehr zeigt, dass Menschen sich einsam fühlen, vereinzelt fühlen, irgendwie benachteiligt und darunter auch leiden.
20: Fast jeder zweite Student an der HAW fühlt sich einsam, laut Lipkes Daten aus dem Projekt. Vor allem Corona habe soziale Fähigkeiten beschädigt. Wer lange nur digital studiert hat, tue sich heute schwerer, auf andere zuzugehen. Und damit steigt das Risiko, sich einsam zu fühlen.
21: Wir haben das Konzept von Walk and Talk entwickelt. Das ist Teil von unserem Pilotprojekt gegen Einsamkeit. Und dafür würde ich euch bitten, einmal in Paaren zusammenzukommen.
20: Um Gemeinschaft wieder zu trainieren, schickt Lipke ihre Studenten raus aus dem Seminarraum. Beim Walk and Talk sprechen sie beim Spaziergang über Seminarinhalte, angeleitet von der Studentin Paula.
21: Zudem sollen eben Studierende miteinander ins Gespräch kommen, aber auch teilweise Studierende mit Mitarbeitenden, die vielleicht sonst nicht so gemeinsam sprechen. Wie du siehst, wir laufen ja auch gerade nebeneinander her. Das öffnet so ein bisschen den Raum. Man muss sich nicht so direkt am Tisch gegenüber sitzen und in die Augen schauen. Das kann es vielleicht erleichtern, für manche Menschen das Gespräch besser im Flow zu halten.
20: Das Ziel vom Spaziergang ist der Marmorgarten, ein künstlich angelegter Stadtgarten mitten in St. Georg. Doch wie hilft ein Garten gegen Einsamkeitsgefühle?
16: Es ist ein Ort, wo man noch mal auf andere Gedanken kommen kann, wo man mit anderen Menschen zusammenkommen kann, die vielleicht ähnliche Interessen haben oder entwickeln. Und es ist auch eine Möglichkeit, mal aus den üblichen Grenzen und Räumen und Beschränkungen rauszukommen.
20: Bis 2028 läuft das Pilotprojekt der HAW noch. In Zusammenarbeit mit der Techniker Krankenkasse. Die Erkenntnisse zur Einsamkeit sollen dann Hochschulen bundesweit zur Verfügung stehen.
0: Tja, noch mehr dazu sehen Sie in einer neuen Folge auf YouTube von NDR Studio 16. Und damit direkt weiter zu Dina.
12: Im Hauptbahnhof soll ein Mann zwei Sicherheitsleute der Bahn geschlagen haben. Der 30-Jährige wurde gestern Morgen zuerst mehrfach aufgefordert, den Bahnhof zu verlassen. Als eine Mitarbeiterin ihn hinausführen wollte, soll er ihr mit der Faust gegen den Kopf und ihrem Kollegen ins Gesicht geschlagen haben. Bundespolizisten nahmen den Mann fest, dabei wehrte er sich massiv. Autounfall mit zwei Verletzten. In Hammerbrook sind heute Morgen um 9:30 ein VW und ein Mercedes miteinander kollidiert. Der Unfall ereignete sich an der Kreuzung Sorbenstraße, Ecke Grevenweg. Zwei Beteiligte wurden mit leichten Verletzungen per Rettungswagen ins Krankenhaus gebracht. Während der Unfallaufnahme war die Straße kurzzeitig nur auf einer Spur befahrbar. Im vergangenen Jahr hat es gut 20% mehr Beschwerden zu Arbeit und Verhalten von Polizisten und Polizistinnen gegeben als noch im Vorjahr. Insgesamt waren es mehr als 1.300. Diese Bilanz hat die Beschwerdestelle der Polizei gezogen. Von den bisher bearbeiteten Beschwerden wurden dabei knapp 14% als mindestens zum Teil berechtigt eingestuft. Wegen eines Angriffs auf einen Mann mit einer Axt wird ein 20-Jähriger in ein psychiatrisches Krankenhaus eingewiesen. Das Landgericht hat heute ein entsprechendes Urteil gefällt. Der 20-Jährige war im Januar in Wandsbek auf einem Parkplatz auf den anderen Mann losgegangen. 3 Stunden vor der Tat hatte er ihm Todesdrohungen per WhatsApp geschickt. Die Strafkammer verurteilte den 20-Jährigen wegen Körperverletzung, Nötigung und Bedrohung. Das Opfer hatte dem Schlag ausweichen können. Neumühlen ist ein beliebter Promenadenabschnitt wieder freigegeben zwischen Övelgönne und der Großen Elbstraße. Die dortigen Kaimauern waren 2017 abgesackt, deshalb war der Weg dort fast 9 Jahre lang gesperrt. In den vergangenen 2,5 Jahren wurde auf 240 Metern eine neue Kaimauer gebaut. Dadurch verbreitert sich die Promenade. Sie wurde ebenfalls saniert. Laut Finanzbehörde sei man im Zeitplan geblieben. Die Kosten für die Baumaßnahmen liegen bei rund 49 Millionen Euro. In frühen Planungen wurden sie auf 29 Millionen Euro beziffert. Die Gründe für den Anstieg liegen laut Behörde unter anderem in den Folgen der Corona-Pandemie und des russischen Angriffskriegs in der Ukraine.
0: Dank dir. Ja, jetzt zu einer ungewöhnlichen Frage. Ist Talent messbar? Schwierig zu beantworten. Beim Sport allerdings ist die Sache glasklar, denn ohne Talent würden da wohl kaum Höchstleistungen erzielt und Medaillen geholt. Um die besten Nachwuchstalente des Jahres ging es gestern bei einer großen Gala in der Stadtteilschule Alter Teichweg in Dulsberg. Ja, immer wieder eine besondere Auszeichnung des Hamburger Sportbunds.
2: Sie sind Hamburgs Sporttalente des Jahres. Ruderer Oskar Müller, U19-Weltmeister im Junioren-Doppelvierer, jetzt im Einer erfolgreich.
19: Der Einer ist meine Bootsklasse. Hier bin ich allein für Sieg und Niederlage verantwortlich.
22: Letzte Saison bin ich ja Vierer gefahren.
23: Und Weltmeister geworden?
22: Ja, und Weltmeister geworden. Und da will man sich natürlich steigern. Also ich wollte jetzt nicht das Gleiche nochmal wiederholen. Das wäre ein bisschen zu langweilig gewesen.
2: Und so holte er auch diese Saison in seiner Altersklasse einige Titel in regionalen und nationalen Regatten über die olympischen 2000 Meter. Und ist jetzt auch Hamburger Sporttalent des Jahres.
22: Das ist jetzt für mich wie so ein Abschluss von der ganzen Saison. So alle Medaillen zusammen haben halt dazu geführt. Und das freut mich dann nochmal besonders.
2: Geehrt wurde auch die Seglerin Cassandra Jansch vom Mühlenberger Segelclub.
24: Beim Segeln fasziniert mich, dass ich mich jeden Tag auf neue Bedingungen und Herausforderungen einstellen muss, damit das Boot so schnell wie möglich vorankommt.
2: Ihr größter Erfolg dieses Jahr: Silber bei der U16-Weltmeisterschaft. Das Segeln hat sie im Blut.
25: Meine Mutter ist ebenfalls gesegelt und dann habe ich halt auch mal angefangen und seitdem bin ich dabei. Mir macht es Spaß und ich will nicht wieder aufhören.
26: Gute Abschwimmung und Technik sind unser Schlüssel zum Erfolg.
2: Und auch bei den Teams ging der Preis an Segler.
27: Und wenn die Abläufe stimmen, das Boot ins Gleiten kommt und durchs Wasser schießt, entsteht bei uns ein starkes Freiheitsgefühl.
2: Johann Müller und Hanno Gewinn sind U17-Weltmeister. Die beiden Hamburger setzten sich bei der Weltmeisterschaft in Kiel in einem riesigen internationalen Feld durch. 276 Teams aus 35 Ländern waren dabei.
27: Ich meine, man ist draußen, man ist zu zweit, man hat Spaß, es ist einfach geil.
28: Und bei dir? Ja, man hat einfach mal angefangen, jetzt kommt man da nicht mehr raus. Man ist in der Sucht. Ja. Es macht einfach Spaß, man fährt raus mit seinen Freunden, auch alleine, man kämpft um den Titel, aber erarbeitet sich was und dann sieht man, dass man was geschafft hat.
2: Für jeden Platzierten gab es einen Pokal und ein Preisgeld von bis zu 1.500 Euro, das an sportliche Zwecke gebunden ist. Also sozusagen als Sprungbrett für ihre weitere Laufbahn als Topathleten.
0: Und auch auf ganz andere Weise kann man bei uns einen begehrten Titel holen.
29: Wir sind Gisela und Heike von der Gruppe Stricken mit Herz. Wir nominieren unsere fleißigen Mitstrickerinnen zu den Hamburgern des Tages. Ihr Lieben, vielen, vielen Dank für eure tollen Ideen, für euren Fleiß und für die vielen Sachen, die ihr uns vorbeibringt.
30: Die ihr strickt für die Obdachlosen und Hilfsbedürftigen in Hamburg. Deshalb seid ihr heute die Hamburger des Tages.
0: Sehr stark. Es gibt aber auch Dinge, die nicht ausgesprochen werden und in Familien wie so eine Art Geist erlebt werden. So ist es auch in Jinns, dem Bestsellerroman über eine kurdisch-deutsche Familie. Jetzt kommt dieser Stoff auf die Bühne im Thalia-Theater. Wir haben uns schon mal eine Probe angeschaut.
31: Als Familienvater Hüssein stirbt, wird ein neues Kapitel aufgeschlagen.
32: Der
1: wattige Gedanke in deinem Kopf wird plötzlich ganz klar.
31: 30 Jahre hat er in Deutschland gearbeitet, als sogenannter Gastarbeiter. Jetzt müssen seine Frau und 4 erwachsenen Kinder mit dem Verlust fertig werden.
3: Meine Mutter weint die ganze Zeit und ich habe keine Ahnung, wie ich ihr helfen soll.
31: Hier wird Jinns, der Roman von Fatma Aydemir, zu einer vielschichtigen Familiensaga über das Ungesagte, über Jinns. Das sind auf Arabisch Geister, Luftwesen.
4: Jinns für mich ist das Geheimnis, das nicht ausgesprochene, das Verdrängte innerhalb dieser Familie. Sehr starke Farbe von dieser Familie ist das Schweigen.
31: Der tote Vater bleibt für die Tochter Peri immer präsent.
5: Wenn Menschen über Jinns reden, meinen sie meistens etwas anderes.
3: Und was?
5: Ja, anderes. Alles, was wir komisch finden. Und natürlich.
6: Peri und ich haben eine Gemeinsamkeit. Ich komme auch so aus kurdischer Familie. Und Peri aus kurdisch türkischstammige Familie sozusagen, aber in Deutschland aufgewachsen. Und in dem Sinne, ich hatte mich so nahe gefühlt, dass ich immer leise über meine Identität zu sprechen. Was bedeutet das?
31: Das Schweigen wird hier durchbrochen. 6 Kapitel, 6 Familienmitglieder, 6 Perspektiven, mitten aus unserer Gesellschaft. Das Stück verspricht einen neuen Blick auf die Gegenwart.
4: Das war für mich auch sehr wichtig, dass wir am Thalia-Theater auf der großen Bühne einmal auch die Geschichte von einer migrantischen Familie erzählen. Und das war für mich fast auch eine, ja, also fast eine politische Aufgabe, künstlerische Aufgabe.
5: Papa! Papa! Wie heuchlerisch ist das, bitteschön, dich zu vermissen? Wo ich seit Jahren kaum noch an dich gedacht habe. So Sally can wait. She
31: knows it's too late as we walking on by. Jinns, ein emotionaler Drahtseilakt zwischen Trauer und Hoffnung. Ab Freitag im Thalia-Theater.
0: Tja, spannender Stoff. Wir wünschen Ihnen gleich einen entspannten Abend.
12: Vorher sind wir aber noch kurz in der Natur.
0: Tja, und sammel die Aussichten ein, gleich im Hamburg-Wetter. Tschüss und bis morgen.
12: Tschüss, schönen Abend.
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8: Die Kinder aus der internationalen Kita in der Walddorfer Straße sind hier in Wandsbek zum Besuch.
9: Wir sind hier das Ausbildungszentrum Garten- und Landschaftsbau. Das heißt, Menschen können hier eine Qualifizierung machen. Um das Gelände herum gibt es diesen Naturerlebnispfad seit 2014.
8: Ein Beschäftigungsprojekt für Menschen, die lange ohne Arbeit waren.
9: Das ist doppelt wichtig. Einmal für die Menschen, um wieder ins Arbeitsleben einsteigen zu können, wieder Strukturen zu haben, wieder einen Sinn in dem zu sehen, was sie zu tun und von ihrer eigenen Arbeit leben zu können. Und die Kinder partizipieren davon, weil sie ganz tolle Erlebnisse in der Natur haben können, die sie sonst nicht hätten.
10: Ja, zieh, Mila. Los.
8: Zieh. Aber auch Familien können vorbeischauen.
11: Donnerstags zum Beispiel haben wir einen Lagerfeuerabend. Da erzählt ein Mitarbeiter eine tolle Geschichte hier über den Naturerlebnispfad. An den Wochenenden kann man hier Geburtstag feiern. Da dürfen die Kinder sich richtig austoben.
8: So wird das Wetter morgen. Die Aussichten.
14: Morgens Regen. Morgen 12 Grad.
15: Mittags

0: Regen.
1: 15 Grad.
0: Abends wolkig 12 Grad.
2: Am Freitag wird's windig, am Wochenende wechselhaft mal Sonne, mal Regen.
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14: Hi. Laut Umfragen sind die Dänen die glücklichsten Menschen auf der ganzen Welt. Aber wir sind da ganz nah dran.
15: Guten und Bild!
16: Ja, moin. Die Ryanair-Flieger von und nach Bremen waren fast immer voll, zu 90% ausgelastet. Warum zieht sich die Fluggesellschaft also von hier zurück? Welche Strategie steckt dahinter? Diesen Fragen gehen wir heute noch mal nach. Ryanair-Abflug, wie geht's nun weiter? Brückenbau, was ist am Europahafen geplant? Und Hamas-Angriff, was hat sich seitdem verändert? Der Rückzug von Ryanair beschäftigt uns auch heute noch. Zu wichtig ist diese Airline für den Bremer Flughafen, der ja eh schon finanziell angeschlagen ist. Wenn ab kommendem Sommer ein Fünftel des jährlichen Passagieraufkommens und 3 Millionen Euro an Einnahmen wegfallen, dann ist das nicht bloß ärgerlich, dann ist das eine wirtschaftliche Katastrophe. Und natürlich ist der Fall auch ein Politikum. Der Häfenstaatsrat Kai Stürenberg hat gestern hier im Studio gesagt, Ryanair habe unseriöse Forderungen gestellt, die nicht zu erfüllen seien. Die Opposition sieht aber auch Managementfehler. Leonie Henschel.
17: Ryanair macht den Abflug aus Bremen. Ob es ab Sommer am Flughafen noch so voll wird, ungewiss. Der Rückzug, ein herber Schlag, meint Piet Leitreiter von Bürger in Wut. Einer, den man aus seiner Sicht hätte verhindern können.
18: Wenn ich Wirtschaftssenator gewesen wäre, ich hätte das ganz anders gemacht. Ich wäre auf die Fluggesellschaften schon vor Jahren zugegangen. Hätte versucht, hier eine aktive Ansiedlungspolitik zu betreiben. Das wurde nicht gemacht, auch aus ideologischen Gründen nicht. Und ich glaube, was das für Bremen bedeutet, hat man damals nicht überblickt. Und jetzt haben wir das Problem.
17: Und das ist groß. Die finanziellen Auswirkungen durch Ryanair für den Flughafen dramatisch. Der kämpft mit einem Defizit von 13 Millionen Euro. Durch Ryanair brechen nun 3 weitere Millionen an Einnahmen weg. Susanne Grubin von der CDU fordert jetzt einen klaren Plan des Senats, wie es mit dem Flughafen weitergehen soll und Aufklärung.
19: Natürlich gilt es noch aufzuarbeiten, was so ein Aufsichtsrat da macht. Wie lange hat er was gewusst und wie kann das sein? Und auch die finanzielle Situation ist ja schon lange bekannt. Insolvenz in Eigenverwaltung steht ja schon im Raum. Und ist natürlich auch möglich, dass das jetzt viel schneller geht und schneller gehen muss, um auch mögliche Umstrukturierungen, die nicht immer alle ganz einfach sein werden, umsetzen zu können.
17: Der Senat hätte viel früher mit anderen Fluggesellschaften ins Gespräch gehen müssen, meint die FDP.
20: Wir fordern als FDP-Fraktion seit Jahren, dass man sich auch aktiv um Flugverbindungen bemüht, dass man auch mit den Airlines ins Gespräch geht, dafür sorgt, dass neue Flugverbindungen aufgebaut werden. Das ist in der Vergangenheit zu wenig passiert.
17: Laut Häfenstaatsrat Kai Stürenberg ist das passiert. Im Studio sagte er gestern dazu.
21: Es gibt ganz wichtige London beispielsweise, eine riesenwichtige Destination. Deswegen sind wir Gott sei Dank schon länger im Gespräch mit anderen Airlines. Das muss das Ziel sein, so schnell wie möglich das wiederherzustellen.
17: Doch wie soll es nach dem Ryanair-Rückzug weitergehen?
19: Tatsächlich muss die Behörde, aber natürlich auch die Geschäftsführung des Flughafens gucken, dass sie diese touristische wie auch Wirtschaftsmetropolen weiterhin bedienen kann, vielleicht mit alternativen Airlines.
17: Ryanair macht den Abflug, reißt eine Lücke in die Kasse und hinterlässt 100.000

0: Der Flughafen Dortmund sei mit dem Bremer Flughafen vergleichbar, sagt Michael Westerhoff. Er ist Wirtschaftsredakteur beim WDR und hat beobachtet, wie Dortmund sein Liniennetz gerettet hat.
1: Das war ein Mosaik aus vielen Anbietern. Man hat das Glück gehabt, dass man mit Wizz Air einen großen Anbieter hatte, der einige Strecken einfach übernommen hat. Und dann hat Dortmund gezielt auf dem Markt gesucht, ob es noch kleinere Fluggesellschaften gibt, die möglicherweise irgendwie andere Strecken anbieten können. Unterm Strich muss man sagen, es gab einen kleinen Passagiereinbruch, aber man hat das langfristig ausgleichen können, den Rückzug von Ryanair.
0: Ryanairs Rückzug ausgleichen muss nun auch der Bremer Flughafen. Von den 2 Millionen jährlichen Flugpassagieren fliegen 400.000 mit Ryanair. Das sind 20% der Passagiere. Kleinere Flughäfen sind deshalb abhängiger von einzelnen Airlines. Auch Dortmund kennt dieses Problem.
1: Bremen und Dortmund sind beides jetzt nicht die Mega-Flughäfen. Bremen hat so um die 2 Millionen Passagiere, Dortmund um die 3 Millionen. Das heißt, man ist nicht der große Zentralflughafen, wo sich alle drauf stürzen, wo man unbedingt fliegen will. Die wollen Hamburg, Düsseldorf, Frankfurt, München, da wollen die Fluggesellschaften unbedingt hin.
0: 14 andere Fluggesellschaften gibt es aktuell am Bremer Airport. In die Sonne fliegen unter anderem auch Eurowings oder Sundair. Entweder diese übernehmen jetzt mehr Urlaubsziele oder der Flughafen schafft es, mehr Airlines an Land zu ziehen.
2: Aus Hamburg ist uns der Luftfahrtexperte Kurt Schellenberg zugeschaltet, um das Ganze noch mal ein bisschen aufzudröseln. Moin, Herr Schellenberg. Das Wirtschaftsressort hier in Bremen sagt ja, Ryanair hat Bedingungen gestellt, die weder beihilferechtlich noch wirtschaftlich erfüllbar sind. Am Ende hätte der Flughafen draufgezahlt. Sie haben natürlich keinen Einblick in die konkreten Verhandlungen. Aber passt das ins Bild? Ist das typisch Ryanair?
3: Ich glaube, das Typische liegt ein bisschen woanders. Dies hier ist eine Konsequenz daraus, dass Ryanair gesagt hat, sie erwarten, dass in Deutschland die Luftverkehrssteuer abgesenkt wird oder verschwindet. Und das ist etwas, was nicht eingetreten ist. Und dann hat man sich sicherlich die Liste der Flughäfen angeguckt in Deutschland. Und von hinten arbeitet man sich jetzt vor. Also dort, wo die Erträge nicht so stark sind, streicht man. Und deswegen hat die Luftverkehrssteuer in Deutschland nun Bremen getroffen.
2: Okay, das sind ja letztendlich Stellschrauben, an denen Bremen selber gar nicht drehen kann, sondern das sind letztendlich bundesweite Gebühren, die da erhoben werden. Heißt das denn jetzt im Umkehrschluss, dass Ryanair da nur so eine Art Taktik verfolgt, um die Bundesregierung unter Druck zu setzen und es vielleicht gar nicht so ernst meint mit dem Abzug aus Bremen?
3: Ich glaube, dass Ryanair das sehr ernst meint, weil man das schon seit langer Zeit auch erklärt und darstellt. Also das sind ja Zwänge, die eine Fluggesellschaft hat, weil sie auf der einen Seite Erträge und auf der anderen Seite Kosten hat. Die Erträge lassen sich nicht ständig nach oben schrauben. Das machen wir Passagiere ja auch nicht mit. Dafür gibt es ja auch Wettbewerb. Und bei den Kosten ist man als Fluggesellschaft natürlich daran interessiert, sie im Griff zu behalten. Und Ryanair ist eine sparsame Fluggesellschaft. Aber staatliche Gebühren, die sind in Deutschland immer höher gestiegen in den vergangenen Jahren. Und das hat Ryanair angekündigt, dass sie das nicht akzeptiert. Und mit einer europäischen Flotte, und Ryanair steht ja für Flugverkehr in vielen europäischen Ländern, schaut man sich dann eben um, in welchem Land kann man seine Flugzeuge wirtschaftlich erfolgreicher einsetzen. Konsequenz, man zieht sie aus Deutschland ab.
2: Was hören Sie denn so? Ist denn die Bundesregierung bereit, da was zu machen? Man hat ja im Sommer schon mal die Flugverkehrssteuer gesenkt, aber das hat ja offenbar nicht ausgereicht.
3: Ja, man hört in Berlin durchaus zu. Also die vergangenen Jahre, muss man sagen, hat man immer Erhöhungen gemacht. Da hat man nicht zugehört. Da hat man wohl auch gedacht, der Luftverkehr kann das locker ab. Aber es trifft jetzt ja alle Fluggesellschaften. Und da sind natürlich insbesondere diejenigen betroffen, die von Deutschland aus fliegen und hier viel Geschäft machen, beispielsweise Lufthansa und TUI. Aber Ryanair ist auch ein großer Player. Und die wollen nun nicht nur eine Rücknahme, eine Erhöhung. Das ist das, was die Bundesregierung dieses Jahr gemacht hat. Das ist sozusagen ein bisschen der Tropfen auf den heißen Stein, sondern sie wollen, dass man diese Luftverkehrssteuer deutlich senkt oder gar abschafft. Andere Länder haben das gemacht. Schweden zum Beispiel hat es gemacht. Dann ist Ryanair dort deutlich präsenter geworden. Der Flugverkehr in Schweden wächst jetzt um 9%. Also diese Rücknahme einer Steuer in einem Nachbarland von Deutschland hat durchaus gezeigt, dass man Luftverkehr dann wieder ankurbeln kann.
2: Okay, aber solange das nicht passiert, ist jetzt erstmal Fakt, Ryanair ist weg aus Bremen. Und vor allen Dingen die Menschen hier im Nordwesten fragen sich natürlich, kann das irgendwie kompensiert werden? Und ein Name, eine Airline, die da immer wieder fällt, ist Wizz Air. Die

0: Er hat auch schon an anderen Flughäfen das so ein bisschen kompensiert, in Dortmund zum Beispiel. Was ist das für eine Airline? Halten Sie das für eine realistische Lösung?
1: Wizz Air und Ryanair sind ein bisschen verwandt. Sie sind sogenannte Ultra-Low-Cost-Carrier. Also da spart man an allem und der Fluggast kriegt so eine Art Basisprodukt. Alles andere kauft er sich hinzu. Insofern gibt es eine Ähnlichkeit vom System dieser beiden Airlines her. Aber die Streckennetze sind doch sehr unterschiedlich, denn diese Airlines gehen sich aus dem Weg. Das heißt, dort, wo Ryanair stark ist, ist eben Wizz Air nicht präsent. Also Ryanair ist eher der Westeuropa-Flieger und der Nord-Süd-Flieger. Und Wizz Air ist mehr ein Osteuropa-Flieger, auch mit Sitz in Ungarn. Und insofern ist das nicht komplementär. Also für eine Strecke Bremen-Mallorca, die natürlich sehr wichtig für die Menschen ist, eine starke Strecke über das ganze Jahr, dafür wird man sehr wahrscheinlich Wizz Air nicht gewinnen können. Die haben auch mal Ausflüge gemacht, eine Basis im Westen, zum Beispiel in Wien, zu eröffnen. Aber da waren sie nicht erfolgreich. Es war wohl außerhalb ihres angestammten Platzes in Osteuropa.
0: Ja, dann wird sich Bremen das wahrscheinlich irgendwie aus verschiedenen Airlines zusammensammeln müssen. Ryanair hat ja hier ein Viertel des gesamten Passagieraufkommens ausgemacht und einen Großteil der Verbindungen überhaupt. Glauben Sie, dass Ryanair überhaupt 1:1 zu ersetzen ist hier in Bremen?
1: Das ist immer schwer, einen großen Player. Also das haben wir ja bei Bremen-Frankfurt gemerkt. Und die Lufthansa, die für Weiterflüge in alle Welt eben eine wichtige, bedeutsame Fluggesellschaft für einen Flughafen ist, dort wieder sich ranzurobben bei einer Airline, die viele unterschiedliche Ziele hat, wird das noch schwieriger. Und ich glaube auch, man muss wirklich dieses Thema nach Berlin tragen. Denn es ist nicht nur Bremen betroffen. Es ist, Sie haben es gesagt, Dortmund betroffen. Es ist auch Leipzig betroffen. Es sind wirklich sehr unterschiedliche Bundesländer. Und es gibt auch eine Initiative von Bremen, gemeinsam mit Sachsen, Sachsen-Anhalt und Niedersachsen, hier auf die Bundesregierung zuzugehen und zu sagen, ihr müsst was an den hohen Gebühren machen, denn nicht nur Bremen wird dann abgehängt vom Luftverkehr, sondern es trifft alle deutschen Bundesländer nach und nach. Wie gesagt, Ryanair streicht die Liste von unten weg und die Lufthansa hat uns das ja auch gezeigt, dass man Verluste dauerhaft nicht hinnehmen wird.
0: Okay, also der Ball liegt inzwischen in Berlin. Herr Schemberg, herzlichen Dank für Ihre Expertise, danke fürs Gespräch. Grüße nach Hamburg.
1: Danke.
0: Das Gespräch haben wir aufgezeichnet. Bremen und seine Brücken, ein wiederkehrendes Thema. Im Moment ist der Senat vor allem damit beschäftigt, die bereits existierenden wieder in Schuss zu bringen. Die sind ja weitestgehend marode. Parallel aber schmiedet er auch Pläne für neue. Und eine davon soll den Europahafen überbrücken halt, um vor allem die Überseeinsel, also das Kellogg-Quartier, besser anzubinden. Vor allem die SPD ist da hinterher. Hauke Hilsinger zeigt uns, wie das wohl aussehen könnte.
2: Ob mit dem Fahrrad wie Falk Wagner heute oder zu Fuß, hier am Europahafen geht es nicht weiter. Wer von der Überseestadt zur Überseeinsel rüber will, muss einmal um das Hafenbecken rum. Doch nicht mehr lange, wenn es nach dem Bau- und Verkehrspolitiker geht.
3: Mit einer Brücke über den Europahafen haben wir die Möglichkeit, die Wege deutlich kürzer zu machen innerhalb der Überseestadt. Gerade für die Überseeinsel ein riesengroßes Stadtentwicklungsprojekt der Zukunft. Und wir haben dann auch die Möglichkeit, eine Straßenbahn direkt in die Innenstadt zu führen, die sowohl die Überseeinsel als auch die ganze Überseestadt dann anbindet.
2: Eine Brücke hier über den Europahafen. Das würde mehr als 20 Millionen Euro kosten und nach ersten Planungen so aussehen. Oder in dieser Variante so. Und aus einem anderen Winkel ebenso. Sinnvoll könnte das in der Zukunft sein, weil das Industrieareal auf der anderen Seite des Europahafens, das sogenannte Kelloggs-Gelände, in den nächsten Jahren entwickelt wird zu einem riesigen Wohn- und Arbeitsquartier der Überseeinsel.
3: Und wenn dort irgendwann 4000 Menschen wohnen und 6000 Menschen arbeiten sollen, dann brauchen die auch eine Direktanbindung in die Innenstadt. Und deshalb ist es sinnvoll zu sagen, wenn wir schon eine Straßenbahn bauen, dann führen wir sie auch gleich über die Insel, Überseeinsel und lassen die nicht links liegen.
2: Hier bei Kelloggs würde die Straßenbahn der Zukunft dann nicht nur Richtung Walle abbiegen, sie würde dann auch entlang dieser Trasse über die Überseeinsel geführt. Und mit der neuen Brücke ginge es dann rüber zur Überseestadt. Doch damit ist derjenige, der sein Firmenhauptquartier hier am Kopf des Europahafens hat, nicht einverstanden. Bauunternehmer Kurzech erklärt heute schriftlich:
4: Ich sehe diese Planung kritisch, zumal die tatsächlichen Kosten noch nicht bekannt sind. Die Straßenbahn stattdessen über die Konsul-Smith-Straße zu führen, wäre effizienter und besser.
2: Mit einer Straßenbahn entlang der Konsul-Smith-Straße wäre die Überseeinsel abgeschnitten. Obwohl auch der schöne Blick vom Hauptquartier über den Hafen ohne Brücke ein Argument dafür ist? Für die zukünftigen Überseeinsulaner würde das längere Umwege bedeuten oder Schwimmeinlagen, so wie es die Robbe hier vormacht. Morgen diskutiert die Baudeputation über das Thema.
0: Und nun weitere Nachrichten im Buten und Wind Kompakt.
5: Bremer Kitas sollen ab 2027 weniger Schließtage im Sommer haben. Die Einrichtungen dürfen dann nur noch maximal 15 Tage während der Sommerferien schließen. Das soll für mehr Verlässlichkeit sorgen. Das geht aus einer Gesetzesänderung hervor, mit der sich die Bildungsdeputation befasst hat. Dazu kommen noch 3 weitere Tage in den sonstigen Ferien, in denen die Kitas schließen dürfen, für Qualitätsentwicklung. Unverändert bleibt, dass Kitas im Regelfall zwischen Weihnachten und Silvester geschlossen bleiben. Der Rückbau am ehemaligen Liegeplatz der Schulschiff Deutschland in Fegesack hat begonnen. Eine Zange zieht hier das erste Element der Spundwand aus der Lesum. Insgesamt 155 Segmente sollen in den kommenden Wochen entfernt werden. Bis 2021 lag hier der Dreimaster. Wegen des Tiefgangs musste der Liegeplatz mit einer Spundwand gegen Versandung gesichert werden. Jetzt findet für 375.000 Euro der Rückbau statt.
6: Das ist ziemlich aufwendig, weil wir das tideabhängig machen müssen. Das können wir nur bei Stauwasser machen. Das heißt, da sind Taucher bei der Arbeit. Die können nur eine halbe Stunde vor Hochwasser, eine halbe Stunde nach Hochwasser, insgesamt, glaube ich, ein Zeitfenster von 2 Stunden, arbeiten.
5: Und deshalb schafft das Team in der Regel auch nur 4 Bohlen pro Tag. Die Taucher sorgen dafür, dass die Zange die Spundwand auch trifft. Gar nicht so einfach unter Wasser.
7: Wir nennen das Schwarzwasser. Das ist also permanent fast immer ein schwarzer Bildschirm, würde ich mal so sagen. Also die Taucher müssen schon mit Dunkelheit klarkommen.
5: Ob der Rückbau in diesem Jahr abgeschlossen werden kann, hängt von der Witterung ab.
0: 3 Jahre ist es her, dass die radikale Hamas Israel angegriffen und 1200 Menschen ermordet hat. Im Gedenken an die Opfer des 7. Oktober 2023 haben sich am Nachmittag etwa 130 Menschen auf dem Bremer Marktplatz versammelt, Kerzen angezündet und Mahnwache gehalten. Die deutsch-israelische Gesellschaft hat dazu aufgerufen. Die Polizei war mit einem Grußaufgebot vor Ort, um die Veranstaltung abzusichern. Ja, dem Terroranschlag folgte ja dann der höchst umstrittene Gaza-Krieg, der zwischen 70 und 100.000 Todesopfer gefordert haben soll. Das jüdische Leben in Deutschland hat sich seitdem verändert, auch in Bremen und Bremerhaven. Nils Braunöhler.
8: Der Andrang ist groß an diesem besonderen Tag. Der Vorsitzende der Menora-Gemeinde in Bremerhaven führt über den alten jüdischen Friedhof in Lehe.
9: Der erste links, das ist Günter Schmidt mit seiner Frau Annelie. Das ist der Gründer der ersten jüdischen Gemeinschaft nach dem Krieg.
8: Jüdisches Leben als sichtbarer Teil der Gesellschaft, gestern wie heute. Es geht um die Erinnerung daran, besonders am 3. Jahrestag des Hamas-Überfalls auf Israel, bei dem etwa 1200 Menschen getötet wurden.
9: Am liebsten würde ich mich nicht an diesen Tag erinnern. Am liebsten würde ich sagen, diese Tage gab's nicht.
8: Seither hat sich das Leben für die Juden weltweit, aber auch in Deutschland verschlechtert, sagt er. Öffentliche Veranstaltungen müssten oft von der Polizei geschützt werden. Viele verzichten darauf, die Kippa als sichtbares Zeichen zu tragen. Umso wichtiger sei der Dialog, gerade an diesem Tag.
9: Ich habe seit heute kurz vor 7 ständig Anrufe bekommen von Freunden, die genauso dieses Gefühl haben, die können nicht mehr, die müssen sich äußern.
8: Sich äußern, darüber reden, das Leid nicht vergessen.
10: Ganz schlimmer Tag. Da wird man ja nun auch ständig dran erinnert. Das soll ja auch so sein.
11: Man hat es im Fernsehen gesehen, was da angerichtet wurde. Man hat die Bilder immer noch vor Augen. Und Ich finde es einfach nur schrecklich.
8: Und umso wichtiger ist das dann, sich auch zu informieren? Oder?
11: Genau, sich zu informieren. Juden und mit wem wir Juden da zusammen wohnen, da auch da in dem Land, wie sie sich da zusammentun müssen. Ich finde es schon interessant und ich hoffe, dass es ein gutes Ende gibt.
8: Und so wird dieser über 200 Jahre alte jüdische Friedhof heute ein Ort der Hoffnung.
0: Lange galt, nachfolgende Generationen sind intelligenter als die davor. Die Ergebnisse von IQ-Tests sind im 20. Jahrhundert pro Jahrzehnt um 3 Punkte im Schnitt gestiegen. Der sogenannte Flynn-Effekt, zurückzuführen vor allem auf bessere Bildung, Ernährung und Gesundheit. Seit den 90ern allerdings stagniert das und hat sich zuletzt sogar umgekehrt. Der negative Flynn-Effekt zurückzuführen wohl auch auf die veränderte Mediennutzung. Sophie Labitzke mit der nächsten Folge unserer Wochenserie Mein IQ und ich.
12: Ich bin echt viel am Handy. Vor allem auf Social Media vergesse ich gerne mal die Zeit.
13: In der vergangenen Woche waren es pro Tag 7,5 Stunden einfach mal. Das ist auf jeden Fall ganz schön viel. Und klar, ich organisiere damit meinen ganzen Alltag. Aber es ist eigentlich vor allem sehr viel Ablenkung und nimmt mir einfach Konzentration. Macht mich das Handy also dümmer?
12: Um zu checken, was das Handy mit unserem Gehirn macht, bin ich an der Uni Bremen verabredet. Mit Thorsten Fehr, Psychologe und Neurowissenschaftler. Bevor er mir meine Frage beantwortet, zeigt er mir erstmal, wie Denken überhaupt funktioniert.
13: Wie kann diese Kappe hier dabei helfen?
14: Man kann es mit dieser Kappe nicht gleich verstehen, aber man kann Teile davon sichtbar machen. Im Kopf sozusagen ist ja das Gehirn mit einem gigantischen Potenzial an Netzwerken aus unterschiedlichen Neuronen. Die produzieren Aktivität, die stimulieren sich gegenseitig, die schaukeln sich hoch und runter in ihren Aktivitäten sozusagen. Und ein Teil dieser Aktivität wandert als Ausgleichsströme über den Kopf zurück. Und diese Ausgleichsströme, die können wir mit diesen Elektroden hier, mit den Sensoren, abtasten.
12: Sichtbar wird durchs EEG also die Energie, die unsere Neuronen beim Denken freisetzen. Also quasi das gedacht wird. Jede und jeder einzelne von uns hat rund 100 Milliarden solcher Neuronen in sich. Diese Neuronen können sich untereinander vernetzen, kommunizieren. Zusammen funktionieren sie dabei wie ein Orchester. Mal mehr, mal weniger harmonisch. Durch dieses Zusammenspiel entsteht ein Gedanke.
13: Aber wie sieht das in der Praxis aus?
14: Wenn man zum Beispiel die EEG-Daten entsprechend analysiert, dann kann man hier auf der linken Seite sehen, in unterschiedlichen Frequenzbereichen sehen wir, wie zum Beispiel ein Mensch in einer Schnittebene 2,5 Sekunden rechnet. Also so etwas wie 48 minus 13. Ne, so etwas. So, und das sieht dann so aus. In einer sehr, sehr langen Zeitlupe.
13: Nochmal für mich zum Verständnis, wenn hier was eingefärbt wird, heißt es, hier sind jetzt gerade die Neuronen am Arbeiten, wenn es hier so farblich wird.
14: Da sind die regionalen neuronalen Netzwerke aktiv sozusagen.
13: Okay. Ne? Da wird gedacht.
14: Ja, das ist klar.
13: Okay, wenn das jetzt Denken ist, was ist dann aus Ihrer neurowissenschaftlichen Sicht Intelligenz?
14: Also das ist da, wo Denken hocheffizient funktioniert. Beispielsweise im Sinne von Problemlösung. Das heißt also die hochgradige, flexible Fähigkeit, Problemlöse zentriert zu denken und eine Lösung herbeizuführen, die auch funktioniert.
13: Was macht also das Handy und diese ständige Verfügbarkeit von Internet mit uns? Macht uns das tatsächlich dümmer?
14: Ich sage jetzt mal, das ist so ein bisschen reißerisches Schlagwort. Ne? Ich würde sagen, der Smartphone-Gebrauch, und das ist gar nicht so sehr das Smartphone, sondern das permanent präsente Internet, reduziert systematisch unsere emotionale, geistige, kognitive Leistungsfähigkeit. Und zwar sehr, sehr massiv.
12: Dazu kommt noch, dass die Inhalte auf den Smartphones süchtig machen können, erklärt mir Thorsten Fehr. Das bindet zusätzlich an den Bildschirm. Und dann gibt es da noch ein ganz anderes Problem.
13: Inwieweit verändert denn KI, also künstliche Intelligenz, unsere menschliche Intelligenz dann jetzt?
14: Diese sogenannte künstliche Intelligenz macht uns träge und faul. Träge und denkfaul, wir trainieren unser Denken nicht mehr. Und in dem Fall würde ich gerade insbesondere im Bereich des Lernens den Leuten raten, Finger weg davon, erarbeitet euch die Sache selber, danach seid ihr leistungsfähiger und irgendwann, wenn die KI vielleicht mal ansatzweise ausgereift ist, dann könnt ihr das Werkzeug ja dann nutzen. Aber nicht jetzt, nicht jetzt in der Trainings- und Lernphase.
13: So, für heute reicht es auf jeden Fall mit dem hier, sonst wird das mit dem IQ-Test nichts.
0: Dass der Frauenfußball nicht denselben Marktmechanismen unterliegen würde wie der Männerfußball, ist eine romantische Vorstellung, aber leider eine Illusion. Je professioneller er wird, desto mehr ist es auch hier eine Geldfrage, wer oben mitspielt. Werder Bremen bemüht sich zwar, aus seinem Frauenteam gute Bedingungen zu bieten, hat da zuletzt auch viel investiert, aber die Konkurrenz schläft nicht. Felix Ilemann.

0: Die große Bühne Bundesliga. Nur selten sieht sie bei Werder so aus. Den Alltag verbringt Fritzi Kromms Team auf Platz 11. Auf den ersten Blick ganz schick. Aber wie lange reicht das noch, um in Deutschlands Elite-Liga mitzuhalten?
1: Die Aufsteiger sind die letzten Jahre einfach keine klassischen Aufsteiger mehr, wie man sie kennt, die vielleicht direkt wieder gegen den Abstieg spielen. Jetzt sind es wieder zwei Teams, die mitmischen wollen, der VfB Stuttgart allen voran. Nächstes Jahr wird es ähnlich sein, dann kommt vielleicht Hertha, dann kommt vielleicht Borussia Dortmund demnächst. Also man hat da einen Druck, es wird einen Verdrängungsdruck auch geben auf den Markt und deswegen ist auch wichtig, dass wir auch als gestandener mittlerweile Bundesliga-Club weiterarbeiten und auch kritisch miteinander umgehen.
0: Erst in diesem Sommer hat sich Werder neu aufgestellt. Mit Dominik Kupilas als neuen Leiter der Frauen und passend dazu die rundum erneuerte Spielstätte Platz 11. Die erfüllt nun zumindest die Standards für einen professionellen Spielbetrieb.
2: Das ist jetzt wirklich eine Spieltagskabine, die vernünftig aussieht, die eine vernünftige Größe hat und zeigt ein Stück weit auch die Entwicklung und auch die Professionalität, die im Frauenfußball inzwischen einfach da ist.
0: Lange haben Werders Frauen im Club um Anerkennung gekämpft. Noch vor ein paar Jahren mussten sich die Bundesliga-Frauen fürs Training auf dem Platz umziehen. Unglaublich. Nun plant Werder hier auf dem Platz des Hansewasserbads sein eigenes Zentrum für seine weiblichen Profis.
1: Wir als Werder Frauen sollen eine eigene Heimat bekommen. Das ist geplant. Das haben andere Clubs schon, aber da sind wir auf einem guten Weg. Und dann sind es natürlich Thema Reisebedingungen. Wir als Club Werder Bremen haben mit die weitesten Kilometer in der Liga zu absolvieren. Und dann ist es natürlich eine Frage auch des Budgets manchmal. Kannst du ein Zugticket bekommen? Kannst du vielleicht sogar mal ein Flugticket bekommen? Das sind natürlich budgetäre Themen auch.
0: Rund 4 Millionen Euro stehen Kupilas in dieser Saison zur Verfügung. In der Frauenliga Tabellenmittelfeld für Werder ein Zuschussgeschäft. Das soll sich nach Möglichkeit ändern. Nach unseren Informationen überlegt der Club, die Frauenabteilung auszugliedern. Bisher gehören die Frauen genau wie die Männer und auch die anderen Profisportarten zur GmbH. Eine eigene Gesellschaft könnte möglicherweise Investoren anlocken.
2: Ja, ist eine von unterschiedlichsten Möglichkeiten, mit denen man sich sicherlich auseinandersetzen kann. Viel mehr kann ich da zum jetzigen Zeitpunkt nicht dazu sagen.
0: Fest steht, um sich in der wandelnden Liga zu behaupten, braucht Werder mehr Geld. Und das ist ja schon bei den Männern knapp.
2: Erstmal habe ich ja schon gesagt, dass wir finanziell da sehr gut aufgestellt sind, dass wir auch in diesem Jahr wieder eine Etaterhöhung vorgenommen haben, weil wir natürlich sehen, dass berechtigterweise Gehälter von Spielerinnen, von Trainerinnen und Co. da auch steigen. Das ist ein Weg, den wir auch unterstützen wollen. Es geht ja auch ein Stück weit um Gleichstellung von Herren- und Frauensport an der Stelle. Da sind wir super aufgestellt. Deswegen habe ich da gar nicht die Sorge, dass wir da finanziell abgehängt werden.
0: Dabei spürt Werder schon jetzt die klammen Möglichkeiten beim Kaderbau, muss kostengünstig leihen oder wie beim Scouting von Top-Torschützin Mei Shimada über den Tellerrand schauen.
1: Wir wollten sehr viele neue Spielerinnen zu uns holen und wir hatten aber nicht so wahnsinnig viel Geld und dann musst du kreativ werden. Und dann kriegst du auch nicht die deutschen Top-Spielerinnen, auch nicht die deutschen U-Top-Spielerinnen. War nicht so, dass wir die nicht wollten, aber dann muss man sagen, da sind andere Clubs eben uns auch ein bisschen voraus gewesen in budgetären Themen. Also haben die Spielerinnen auch anders locken können und entsprechend musste man dann einfach das Radar noch mal ein bisschen größer fassen.
0: Der Frauenfußball wird mehr und mehr ein Geschäft wie bei den Männern. Und Werder braucht gute Ideen, um da mitzuhalten.
3: Haben wir es doch wieder geschafft. Schon ist eine halbe Stunde rum. Ich wünsche Ihnen noch einen schönen Abend. Machen Sie das Beste raus. Tschüss, bis morgen.
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0: Israel auch immer größer und größer und größer geworden ist.
1: Aus Angst sind viele also stiller geworden. Heute aber wollten auch sie gemeinsam mit anderen Demonstrierenden auf dem Hamburger Unicampus den Opfern des Hamas-Angriffs gedenken und sich stark machen für die Bekämpfung von Antisemitismus. Auch jetzt und am Abend gibt es an vielen Orten Gedenkveranstaltungen, wie hier in Hannover, in Osnabrück oder Lübeck. Pro-palästinensische Demos finden außerdem in Hamburg und Berlin statt.
2: Antisemitismus, ein Thema, das uns im Norden beschäftigt und das nicht zuletzt deshalb, weil die AfD, die in Teilen als gesichert rechtsextreme Partei gilt, jetzt im Landtag in Sachsen-Anhalt die meisten Stimmen hat und den Landtagspräsidenten stellt. Das und mehr von Christopher Braun.
3: Ein neuer Landtag wird im kommenden Jahr hier in Niedersachsen gewählt. Alleine schon deshalb blickte man gespannt auf die Wahl in Sachsen-Anhalt, wo mit Tobias Rausch gestern erstmals ein AfD-Kandidat in einem Bundesland Landtagspräsident wurde. Das sorgt auch heute für jede Menge Gesprächsstoff.
4: Ich finde das toll. Also herzlichen Glückwunsch an den Kollegen. Und ich freue mich besonders darüber, dass es einfach ein Stück Normalität ist in der parlamentarischen Demokratie.
5: Unser aller Anstrengung muss sein, Mehrheiten zu gewinnen für die demokratische Mitte, für die Parteien der demokratischen Mitte, um damit auch dafür zu sorgen, dass solche Wahlen eben nicht wieder erfolgen.
3: Wie die Parteien auch in anderen Landtagen mit einer stärker werdenden AfD umgehen, dürfte bis dahin noch öfter Thema werden. Die alte reicht schon lange nicht mehr aus, denn zu viele Züge teilen sich die zwei Gleise auf der Strecke zwischen Hamburg und Hannover. Deshalb muss eine neue her, sagt die Bahn und will künftig viergleisig fahren. Und genau dafür hat heute der Verkehrsausschuss gestimmt und den zusätzlichen Bau einer komplett neuen Strecke beschlossen. Trotz des Gegenwinds von Anwohnern und Bürgerinitiativen. 250 Millionen sollen zusätzlich in die Verbesserung der bestehenden Bahnstrecke investiert werden. Morgen Abend stimmt dann noch der Bundestag final dazu ab. Doch einsteigen bitte, heißt es dann noch lange nicht, denn bis auf der neuen Strecke tatsächlich Züge rollen, dürften selbst bei grünem Licht noch rund 20 Jahre vergehen. Der Hamburger Hafen. Sehnsuchtsort auch für chinesische Investoren. Zum Beispiel für deren Staatsreederei Cosco. 80% des Hamburger Logistikunternehmens Zippel wollte der Konzern übernehmen. Das Bundeskartellamt hatte bereits grünes Licht gegeben, doch heute hat die Bundesregierung den Deal gestoppt. Aus Sicherheitsgründen. Zu groß sei die Gefahr neuer Abhängigkeiten von China und für wichtige Lieferketten hierzulande. Denn Zippel transportiert im großen Stil Container von den Häfen ins Hinterland. Auch wenn Cosco dieses Mal also nicht zum Zug kommt, vom Containerterminal Toller Ort gehören den Chinesen schon heute knapp 25%. Eigentlich wollten sie dort sogar 10% mehr, doch schon damals hatte die Bundesregierung die chinesischen Pläne durchkreuzt.
2: Und bei das zu Gast die mehrfach preisgekrönte Schauspielerin Rosalie Thomas. Maike Krämer macht Lust auf mehr.
6: Mit ihren Auftritten verzaubert sie das Publikum. Seit mehr als 20 Jahren zeigt Rosalie Thomas bei ihrer Arbeit immer die ganz großen Gefühle und lässt sich dabei nicht bremsen. Steht immer für sich ein. Schon als Jugendliche in München auf der Bühne, spielt dann mit 17 Jahren im Polizeiruf eine Prostituierte.
7: Die Kerle sind aber zu mir gegangen. Das konnte ich gar nicht glauben.
6: Preisgekrönt nicht nur für diese Rolle.
8: Also ich gehe jetzt mal nur Essen machen, so wie ich ja immer nur Essen mache.
6: Als Drehbuchautorin und Schauspielerin macht sie Frauen stark.
9: Dass wir Frauen uns auch diese Räume erobern und uns den auch nehmen.
6: Als Mutter, die für ihre Tochter kämpft. Oder als Kanzlergattin Hannelore Kohl.
10: Hi. Können wir stören?
6: Na, gerade nicht, denn jetzt hat Rosalie Thomas erstmal was vor.
10: Schön, danke.
2: Da wurden gerade viele Erinnerungen wach. Du hast alles kommentiert.
10: Ja, ich habe das alles seit Ewigkeiten nicht gesehen. Und dann sah das so aus, als hätte ich schon richtig was gerissen. Das tut richtig gut.
2: Hast du?
10: Ja, man weiß das doch immer. Also selber, man macht halt so sein Leben. Ne? Aber das sieht dann doch ganz cool aus.
2: Und vergisst dann auch die eine oder andere Rolle. Ne? Und ändert sich erst wieder, wenn man die Bilder sieht.
10: Ja, also vergessen nicht. Aber es ist nun nicht so, dass man zu Hause sich die ganze Zeit seine eigenen Filme anschaut. Das fände ich auch ein bisschen was traurig. Deswegen habe ich viele Sachen seit Ewigkeiten nicht gesehen. Total schön.
2: Kannst du in der Regel noch die Texte, wenn du die Szenen siehst?
10: Nee, also Texte funktionieren bei mir so, ich merke mir die, ja. Und wenn wir das gedreht haben, sind die weg.
2: Das kenne
10: ich. Also ich habe ein super Kurzzeitgedächtnis, ja. War super in der Schulzeit.
2: Ja.
10: Rein mit dem Stoff und raus und dann aber auch, ja, ich habe mir halt nicht viel gemerkt aus der Schule. Aber für Textlernen ist das

0: natürlich perfekt.
1: Ja, und vor allem, wenn immer wieder ein Film nach dem anderen, nach dem gerade gemachten kommt, dann muss man sich ja auch ein bisschen wieder Luft schaffen.
0: Man muss sich Luft schaffen und das ist auch okay. Also für mich ist es immer so, dass ich, bevor ein Dreh anfängt, total geladen bin, weil die ganze Vorbereitung quasi bei mir im ganzen Körper drin ist und im ganzen Geist. Und mit jedem Drehtag wird es besser. Wenn wir dann anfangen und wenn ich das loswerden kann, gerade zum Beispiel eine unerhörte Frau, da war so ein Ausschnitt drin, da habe ich wochenlang auf diese Szene mich gefreut, wo das endlich alles sich entladen kann. Und dann geht es mir immer jeden Tag besser und am Ende bin ich quasi wieder ich.
1: Und wie ist es jetzt, kurz vor dem Kinofilm, morgen Start? Genau, du hast ihn natürlich gesehen, es war ja auch schon Premiere, aber große Leinwand, vieles Publikum.
0: Ja, morgen startet Lügen über meine Mutter und ich freue mich wahnsinnig, dass er jetzt rausgeht, weil er mir so am Herzen liegt und weil ich jetzt schon in den Vorpremieren, ich bin schon durch fast ganz Deutschland getingelt. Ich war eben auch viel hier im Norden, in Lübeck, Hamburg, Osnabrück. Und es ist so schön, mit den Menschen über diesen Film zu sprechen und auch der Raum ist danach so angefüllt mit Gefühlen und die teilen sich mir auch mit und es war wirklich so innig. Also es gab auch Tränen und Wut, aber auch ganz viel Hoffnung und ganz viel so kraftvolle Kommentare. Es war wirklich richtig bewegend.
1: Bevor du uns verrätst, warum es so ein Herzensprojekt ist, worum geht's?
0: Also Lügen über meine Mutter ist eigentlich ein Roman von Daniela Dröscher, den ich als Drehbuch adaptieren durfte. Und es geht eigentlich um einen Mann, also ich würde es so sagen, mein Mann, der seine ganzen Unzulänglichkeiten auf seine Frau abwälzt. Also der quasi sagt, weil du nicht vorzeigbar bist, werde ich nicht befördert. Und es geht um die Befreiungsgeschichte dieser Frau, die in den 80er Jahren in Westdeutschland spielt, die strukturell sehr schwierige Bedingungen vorfindet, um sich zu befreien. Insbesondere, weil sie auch noch Mutter ist und keine Betreuung hat für das Kind, keine finanzielle Unabhängigkeit. Und ich sage immer so, der Werner, dieser Mann, der ist jetzt erstmal nur ein Typ, aber der ist gestützt von der ganzen Gesellschaft, von unserem System, von Diät-Tipps in Zeitschriften, von der Schwiegermutter, von unserer ganzen Gesellschaft, die sagt, eine Frau hat so und so auszusehen. Und es war mir ein Herzensbedürfnis, diese Geschichte auf die Leinwand zu bringen, weil ich so Lust hatte, eine Frau sichtbar zu machen in diesem Leben, was so sehr weiblich ist, dieses, was wir so wenig wertschätzen als Gesellschaft, das Häusliche, dieses sich kümmern. Das ist so eine wichtige Arbeit und trotzdem gucken wir darauf herab und sagen, sie ist nur Hausfrau, sie ist nur Mutter. Und das regt mich schon immer auf und deswegen hatte ich Lust, darüber einen Film zu machen.
1: Also im Grunde ist es ein großes Empowerment für Frauen, dieser Film. Und wir schauen uns eine Szene an.
2: Mir ist heute eine Sache klar geworden. Ich werde niemals eine gehobene Stellung bekommen ohne eine vorzeigbare Frau.
3: Trennkost, Spargeldiät, Rohkostdiät, Brigitte-Diät. Nach jeder Diät nimmt man automatisch wieder zu, wenn man wieder normal ist.
4: Du versteckst dich hinter irgendwelchen windigen Theorien, anstatt dich einfach mal zusammenzureißen.
2: Ab jetzt wiegst du dich.
3: Was?
2: Jeden Morgen. So, dass ich es sehe.
5: Warum ist das wichtig, wie viel man wiegt?
3: Für deinen Papa ist es wichtig.
1: Er will eindeutig, dass sie abnimmt.
0: Ja, es geht um Kontrolle, ne? Es geht um Kontrolle und Macht. Und mir war so wichtig bei dem, also bei der Umsetzung von dem Roman, dass wir auch darüber sprechen, dass der Körper einer Frau kein Instrument ist, an dem Macht und Kontrolle ausgeübt wird. Also in keinem Bereich, weder wie viel sie wiegt, noch andere körperliche Selbstbestimmung. Und ich mag total gerne, wie das in dem Film funktioniert, weil einerseits ist es schon harter Tobak, aber ich finde, also ich erlebe auch gerade auf der Kinotour, dass die Menschen durchaus sehr empowered und hoffnungsvoll aus dem Film kommen. Das war mir wichtig, weil ich will immer auch Licht und Freude und Hoffnung verbreiten.
1: Du hast ja gesagt, Herzensprojekt, da sind ja oftmals so persönliche Erfahrungen auch mit verbunden. War das in dem Fall auch bei dir? Kennst du das, dass du erniedrigt wirst und sich andere dadurch größer machen oder dass man dir sagt oder gesagt hat, wie dein Körper am besten aussehen soll, vielleicht auch im Job als Schauspielerin?
0: Ja, also da müsste ich jetzt lügen, wenn ich das verneine. Natürlich kenne ich das. Ich habe das Glück, dass ich einen relativ widerspenstigen Charakter habe und dass ich nicht so gerne mir sagen lasse, was ich tun soll, außer es ist jemand, von dem ich wirklich viel halte. Und ich habe immer schon gefragt, wer ist der Kommentierende oder die Kommentierende. Also wenn mir jemand sagt, das und das stimmt an dir nicht, dann frage ich erstmal, ach so, wer bist du? Bist du mir wichtig? Ist deine Meinung für mich entscheidend? Und wenn das nicht so ist, dann ist das auch okay. Dann nehme ich die Meinung auch nicht an. Und das ist, glaube ich, mein Glück. Ich bin da sehr unbeschadet durchgekommen, aber darauf können wir uns nicht verlassen. Also wir können nicht in einem System leben und das immer weiter aufbauen und befeuern, indem wir uns darauf verlassen, dass es ein paar widerspenstige Leute gibt, die so kraftvoll sind, dass sie sagen, ach, ich habe gerade extra Freude daran, mich zu widersetzen. Wir müssen ein System schaffen, wo alle durchkommen, auch die leiser sind, weicher, sanfter, unsicherer, zögerlicher.
1: Der Film ist ja aus der Perspektive der Tochter erzählt. Warum war dir das wichtig?
0: Also wer den Roman kennt, der Roman ist auch aus Perspektive der Tochter erzählt. Das heißt, es war schon mein Anspruch, dass wir das erfüllen. Und es hat uns vor allem die Erlaubnis gegeben, dass wir trotz der Schwere der Themen so was Fluffiges, Leichtes, Poetisches, und das ist natürlich Aaron Lehmann, der Regie gemacht hat, das ist seine Handschrift, ne? Dass es immer auch was Spielerisches gibt. Und egal, wie traurig was ist, es darf auch immer eine Leichtigkeit und einen Humor geben, weil das ist auch das Leben, oder? Mhm. Und ich finde, das hat er bei was man von hier aus sehen kann, schon so toll gemacht bei der Adaption und auch bei all seinen anderen Filmen. Es kann sein, dass ich ein bisschen für ihn schwärme.
1: Hast du ihn auch ausgesucht, weil du ja das Drehbuch geschrieben hast? Konntest du da mitsprechen? Oder?
0: Genau, das war mein Vorschlag und ich bin damit sehr, sehr glücklich. Ich finde, das passt einfach wunderbar zusammen. Ich weiß, auch Daniela Dröscher mochte die Idee von Anfang an.
1: Also die Autorin des Buchs. Mhm.
0: Genau, die musste ja erst mal Ja sagen. Wir mussten erst mal Daniela quasi überzeugen, dass wir das richtige Team sind und die richtige Vision haben, um das filmisch... Oh, da ist sie auf dem Foto. Daniela, ich liebe Daniela. Genau, dass wir die richtige Vision haben. Und ich bin unglaublich glücklich, dass Daniela den Film so mag.
1: Und wir sind glücklich, dass du ihn gemacht hast, weil er hat ja ein sehr wichtiges, sehr aktuelles Thema.
0: Ja, leider ist es
1: ja. Ja, und das spielt zwar in den 80ern, ist aber immer noch aktuell und relevant. Ja.
0: Unterdrückung findet immer noch statt an unterschiedlichen Gruppen und ich finde, wir könnten damit aufhören. Es gibt schönere Dinge zu tun.
1: Mutter sein ist natürlich immer eine Herausforderung und Unterstützung leider keine Selbstverständlichkeit. Umso besser, dass es sogenannte Mütterpflegerinnen gibt. Frauen, die Müttern und Vätern auch zu Beginn der Mutterschaft im Alltag helfen. Julia Freistedt.
6: Dann soll ich die Wäsche zusammenlegen? Hast du auch noch Wäsche in der Waschmaschine, dass ich die noch aufhängen soll?
7: Nee. Okay, gut. Nur Geschirrspülmaschine noch.
8: Christina Alvarez ist Mütterpflegerin. Sie trägt das Baby, weil die Mama das selbst nicht kann. Denn Fenner hatte vor 2 Jahren einen schweren Autounfall und ist seitdem körperlich stark eingeschränkt. Anfang des Jahres kam Tochter Romy zur Welt. Beide brauchten dringend direkt Christinas Hilfe.
6: Ich war schon ab Tag 3 nach der Geburt hier und habe die beiden begleitet. Fenner ist alleinerziehend und hat viele körperliche Einschränkungen. Und dadurch fällt ihr der Alltag ohnehin schon super schwer. Und mit dem Baby, natürlich muss sie auch erstmal rausfinden, wie jede andere Mama eigentlich auch, wie komme ich zurecht. Und bei ihr halt einfach nochmal erschwert.
8: Ein Alltag, der alleine kaum zu meistern ist. Der Kindsvater kümmert sich zwar regelmäßig um das 7 Monate alte Baby, wohnt aber woanders. Mütterpflegerin Christina ist für Fenner daher eine wichtige Stütze. Sie macht mehrmals in der Woche den Haushalt, kocht, unterstützt bei Anträgen.
9: Aber Moment, hast du dagegen schon jetzt...
10: Ich brauche Physiotherapie, ich brauche Verhaltenstherapie nach dem Unfall. Und da kann ich natürlich mein Kind nicht mitnehmen. Und da betreut sie dann und macht währendher, weil sie meinen Haushalt und meine Eigenarten kennt, macht ihr noch, was sie kann. Es gibt Sachen, die ich einfach nicht gut kann. Bett beziehen zum Beispiel, schwere Sachen tragen. Den Müll bringt sie dann raus.
8: Die Kosten für Christinas Einsatz übernimmt hier die gesetzliche Krankenkasse. Das ist nach Komplikationen bei der Geburt möglich, bei körperlichen Einschränkungen oder wenn der Partner keine Elternzeit nehmen kann. Seit gut 6 Jahren macht die Hamburgerin diesen Job. Dabei kommt sie eigentlich aus der Betriebswirtschaft. Während der Corona-Pandemie orientierte sie sich um und absolvierte eine Mütterpflege-Fortbildung.
11: Ich musste damals noch so richtig viel Pioniersarbeit leisten. Keiner kannte die Mütterpflege, keiner wusste, dass man die Option überhaupt hat, Unterstützung zu bekommen.
8: Bis zu 2 Familien besucht die 36-Jährige täglich. Ihr Job ist eine Ergänzung zur Hebamme, die sich überwiegend um die medizinische Gesundheit von Mutter und Kind kümmert. Christinas nächster Halt ist Neugeborenen-Mama Marile. Sie ist Mutter von 7 Wochen alten Zwillingen. Ein riesiges Glück, aber auch eine extreme Belastung, gerade im Wochenbett. Denn auf die Hilfe ihres Partners tagsüber muss sie oft verzichten.
12: Mein Mann konnte leider keine Elternzeit nehmen, weil er Geschäftsführer ist von einem Unternehmen. Und es ist natürlich schwierig, dann als Geschäftsführer so lange weg zu sein. Und am Anfang hat sie mir vor allem geholfen bei vielen körperlichen Sachen natürlich, weil ich ja noch gar nicht richtig aufstehen konnte. Und außerdem so Dinge wie das erste Mal mit den Babys rausgehen. Wir gehen manchmal gemeinsam auch raus. Manchmal geht Chrissy auch allein mit den Kindern raus, damit ich einfach mal eine Pause habe.
6: Soll ich schon mal 2 Flaschen vorbereiten?
12: Ja, das wäre super. Dann können wir die das mitnehmen.
6: Okay, dann packe ich die ein.
8: Von der richtigen Säuglingspflege über die Vorbereitung von Mahlzeiten bis hin zu den Sorgen des Alltags. Die Hilfe richtet sich in erster Linie nach den Bedürfnissen der Mütter. Die würden viel zu häufig übersehen.
11: Ich würde mir einfach wünschen, dass die Wochenbettzeit einfach die Aufmerksamkeit bekommt, die sie verdient. Und dass das genauso

0: wichtig und ernst genommen wird wie die Geburt selber und dass die Gesellschaft das auch anerkennt und entsprechend die Mütter unterstützt.
1: Denn egal ob im akuten Wochenbett oder bei gesundheitlichen Einschränkungen, es braucht häufig eine erfahrene Hand, die im richtigen Moment da ist.
2: Mütterpflegerin, wie gesagt, Titel ist ein bisschen irreführend, auch für Väter da, aber ich wusste gar nicht, dass es die überhaupt gibt. Du?
3: Nee, ich finde es auch gerade ganz bewegend, davon zu hören, weil es, glaube ich, wichtig, dass viele davon erfahren und auch eigentlich eine sehr schöne Idee, weil wir das ja gesellschaftlich nicht mehr so gut machen, dass man als Dorf quasi so ein Kind in die Welt begleitet. Und ich habe gerade gedacht, das hätte meiner Mutter damals auch geholfen, ne? Gerade bei Alleinerziehenden, diese Belastung ist einfach enorm und es hat sich gar nicht so viel getan in den letzten fast 40 Jahren.
2: Ja, weil deine Mama, ihr wart zu dritt, die Eltern haben sich getrennt, hat euch alleine großgezogen, ja, alleine für euch gesorgt. Wie erinnerst du diese Zeit oder was erinnerst du besonders, welche Bilder hast du im Kopf?
3: Ich finde, dass ich eine sehr schöne Kindheit hatte und ich habe jetzt in den letzten Tagen sehr viele Vertreterinnen von Mütterzentren getroffen. Und da wurde mir das eigentlich klar, dass ich im Prinzip in einem Mütterzentrum aufgewachsen bin, was echt großartig ist, weil ich habe das als Kind gar nicht so sehr als Mangel erlebt. Ich war immer in liebevoller Verbindung mit ganz vielen tollen Frauen und ganz vielen Kindern. Und es hat ein bisschen gedauert, bis ich so verstanden habe, dass es gesellschaftlich nicht so gern gesehen ist. Und also bei uns damals, ich meine, es waren auch die 90er immerhin schon, gab es schon noch so Sprüche wie, ja, ein uneheliches Kind und die Frau konnte den Mann nicht halten und diese Formulierungen. Mhm. Auch da würde ich mir wünschen, dass wir aufhören, die Frauen zu verurteilen, weil sie wird wahrscheinlich einen guten Grund gehabt haben. Und ich wünsche mir, dass man nicht auf Teufel komm raus in so schlechten Beziehungen bleiben muss, wie zum Beispiel in dem Film es eine gibt.
2: Alleinerziehen bedeutet ja auch oft wenig Geld. Wie war es bei euch?
3: Ja, wir hatten wahnsinnig wenig Geld, aber ich habe es nicht gewusst.
2: Mhm. Also nicht gespürt zumindest.
3: Also ich habe schon mitbekommen, was ich jetzt jetzt, wo ich selber Mutter bin, verstehe ich das, glaube ich, noch mal mehr, wie schwer das ist. Weil ich kann jetzt heute, wenn ich, weiß ich nicht, Schulsachen besorge, ich kann das einfach alles kaufen und ich erlebe das als unglaublichen Reichtum, weil ich mich daran erinnern kann, wie ich im Schreibwarenladen neben meiner Mutter stand und es gab nicht nur die Verzweiflung, es gab auch so viel Scham darüber. Und dass wir uns das heute immer noch leisten, dass wir so eine krasse Armut haben bei Menschen, insbesondere bei Kindern, dass die nicht genug zur Verfügung haben, um sich eben das Zeug für den ersten Schultag leisten zu können oder mal ein verdammtes Eis im Freibad, was einfach auch wahnsinnig teuer geworden ist, das finde ich wirklich ein Armutszeugnis. Das muss ich jetzt an dieser Stelle kurz mir Luft machen, weil ich das so krass finde, dass wir uns damit nicht dass es nicht viel weiter oben auf der Agenda steht, weil das unsere Zukunft ist.
2: Ja, oder Geld für Klassenfahrten, Urlaub, sowas gab's
3: ja, weil es auch so viel mit Scham zu tun hat, ne? Dass du irgendwie weißt, das soll keiner wissen, dass du beim Kindergeburtstag kein Geschenk mitbringen kannst oder so. Oder du musst dann irgendwas basteln. Und das macht viel mit Menschen. Und es braucht auch da so viel Widerstandskraft, um dem ja nicht zu erliegen und um sich da nicht schlecht zu fühlen und keine Komplexe zu bekommen.
2: Wofür bist du deiner Mama besonders dankbar?
3: Oh, wie viel Zeit haben wir? Ich würde sagen, dafür, dass sie mir beigebracht hat, dass man, wie man sich schön macht, auch wenn es eben dunkel ist oder eben, wenn man nicht viel hat. Und dass der wirkliche Glücksmoment eben auch ohne viel Geld sehr gut möglich ist. Bin ich jetzt ein bisschen emo, wie man heute sagt, weil ich dafür wirklich sehr dankbar bin, weil mich das auch sehr gut durch diesen Job trägt. Auch, glaube ich, so einen ganz guten Boden, dass ich weiß, um was es geht, was mich wirklich trägt, was mich wirklich am Ende des Tages erfüllt. Dass der Job ganz wundervoll ist, aber ich darf mich davon nicht abhängig machen.
2: Ja, und in diesen Job hat sie dir ja auch reingeholfen. Sie hat dich zumindest immer so, scheint es, unterstützt, weil du hast ja schon früh schon Kindertheater gemacht, Schultheater, ja, bei den Münchner Kammerspielen. Offensichtlich hat sie dir da eher...
3: Ja, ich würde sagen, sie hat mich vor allem erstmal nicht davon abgehalten. Es wäre wahrscheinlich auch schwierig gewesen, weil ich war sehr entschlossen.
2: Und du wusstest auch sehr früh, dass du Schauspielerin werden
3: willst. Ja. Ich war ja schon so ein Kind. Ich habe auch, das ist ein totales Klischee, ich habe im Kindergarten schon Sachen aufgeführt und so auf eigene Faust. Ja, Rampensau, ich würde eher Performerin sagen. Ich finde, Rampensau hat so was Wertendes. Aber ich profitiere ja davon, falls ich eine Rampensau bin. Und ich fand immer spannend, dieses Moment, wo ich merke, ich habe Leute unterhalten oder ich habe die gekriegt oder die haben gelacht oder ich habe dann irgendwie, weiß ich nicht, einen Lehrer imitiert auf einem Schulfest oder so. Auch in einem Alter, wo ich mich einfach noch nicht geschämt habe, egal für was. Und irgendwie hat es das über die Pubertät drüber geschafft, dass ich mich immer noch getraut habe, irgendwo spielerisch einzutauchen. Und ich weiß schon, dass meine Mama sich Sorgen gemacht hat, ob ich was Richtiges, ob ich nicht was Richtiges studieren will. Aber jetzt war es mit dem Tatort ein bisschen so, dass ich dachte, da kann man noch mal zu Hause anrufen und sagen, guck mal, ich bin jetzt wirklich Schauspielerin. Ihr müsst euch alle keine Sorgen mehr machen.
2: Ja, ich meine, immerhin hat sie, da warst du ja gerade erst 17, als Dominik Graf angefragt hat, ob du seine Hauptrolle oder eine Rolle in einem seiner Filme spielen möchtest. Ja. Und dafür musstest du raus aus der Schule. Die musste erst mal zustimmen, die Schule, was sie überhaupt nicht wollte am Anfang.
3: Ja, also da hat sie ja, da bin ich all in gegangen. Ja, ich glaube, also wenn ich das glauben darf, was man mir so erzählt, ich glaube, es war relativ schwer, mich aufzuhalten, weil ich eben sehr entschlossen war und weil ich wirklich dachte, also wenn man so eine Chance bekommt, dass man bei Dominik Graf vorsprechen kann, dann müsst ihr mich das machen lassen. Also bitte haltet mich davon nicht ab. Und ich wurde ja auch dafür belohnt, dass ich so entschlossen war. Und
2: Fernsehpreise gleich bekommen, Schauspielpreise.
3: Genau.
2: Für die Rolle. Das war ja auch eine Rolle ungewöhnlich. Du warst eine Prostituierte und hattest ja zwar Kinderspielerfahrung, aber keine richtige Schauspielerfahrung. Und sich dann in so eine Rolle gleich einzufinden als erste große Rolle.
3: Ja, ich war da natürlich sehr gut getragen von einem extrem guten Drehbuch von Edgar Selger als Spielpartner und Dominik, der mich da auch sehr gut durchbegleitet hat. Ich glaube, aus heutiger Sicht würde man das anders machen. Naja, heute würde man vielleicht eine Art von Coaching machen, dass das Kind auch einen Weg rein und einen Weg raus findet und mich nicht einfach da so reinschmeißen. Ich bin gut durchgekommen, aber ich finde ganz gut, dass wir inzwischen eine Entwicklung haben, wo wir zum Beispiel auch in unserem Film, wo ja auch ein Kind die Hauptrolle letztlich spielt, wirklich gucken, wie kriegen wir das hin, dass das Kind auf gar keinen Fall auch nur den kleinsten Hauch von Schaden trägt, weil das einfach wichtig ist. Ich glaube, die Gesetze haben sich auch ein bisschen verändert.
2: Ich war es der Beginn einer schönen Schauspielkarriere.
3: Ja, also I wouldn't miss it for the world.
2: Du hast als Kind und Jugendliche ja nicht nur gespielt auf der Bühne, du hast auch Musik gemacht, Instrumente gespielt, gesungen. Und Musik ist, soweit ich weiß, Teil deines Lebens geblieben. Und das ist ja auch für die Frauen, die Nietzsche eigenwillig in Hannover getroffen hat. Sie sind schon was älter, aber die Musik, die hält sie jung.
4: Ich selber habe nie die Gelegenheit gehabt, Noten zu lernen. Zu der Zeit, als ich klein war, ging das nicht.
5: Musik mag ich gern. Bei mir läuft das Radio den ganzen Tag.
6: Ich denke, Musik muss sein. Das macht alles fröhlicher, alles leichter.
7: Montagmorgen in der Luise Blume Seniorenwohnanlage Hannover. Erika Steffen auf dem Weg zum wichtigsten Termin der Woche.
6: Mit 90 kann ich noch ganz flott gehen, nicht? Der Alltag ist so allerlei. Einkaufen, Essen kochen und wieder rausgehen. Und auf Montag freut man sich dann immer in dieser Gemeinschaft, nicht?
7: Denn am Montag kommen hier 10 Damen beim inklusiven Projekt Lebenswerk zusammen. Geleitet wird die Runde von Musikpädagogin Frauke Hoberger.
8: Okay, ihr Lieben, los geht's!
9: Das Medium ist die Musik. Wir singen zusammen und über die Musik gestalten wir den kompletten Prozess. Das ist ja ein 100% partizipatives Projekt. Das heißt, alle Inhalte, die hier stattfinden, kommen von den Teilnehmerinnen, nicht von uns.
7: Es geht darum, jeder einzelnen Stimme Raum zu geben. Und natürlich um eine richtig gute Zeit. Erstmal aufwärmen.
10: Gute Laune, gute Laune.
7: Und dann singen. Der gemeinnützige Verband LAG Rock hat das Projekt vor anderthalb Jahren ins Leben gerufen.
11: Die Lieder, die wir singen, die sucht sich jeder, gibt einen Vorschlag. Und dann suchen wir gemeinsam aus, was wir singen möchten.
5: Und ich finde das toll, weil wir ja auch alte Schlager singen, die damals zu unserer Zeit gerade modern waren. Ich habe einfach Spaß daran und denke einfach, dazu ist man nicht zu alt.
9: Bei vielen war das Thema Musik eigentlich schon sehr verdeckt. Das kannten sie eher noch aus Kinderzeiten. Jetzt schlagen sie gerade wieder die Brücke oder merken auch, welchen Stellenwert es hat.
7: Vor dem Projekt waren sich viele hier völlig fremd.
11: Diese Gemeinschaft, man erzählt sich dann anschließend noch was und man trifft sich noch mal. Und dadurch hat man auch sehr viel Kontakt untereinander.
7: Jetzt spielt die Gruppe sogar schon Auftritte. Jede hier bringt ihre eigene Geschichte mit. Erika Steffen musste als Kind von Pommern nach Deutschland fliehen.
6: Ich habe immer gerne gesungen, auch früher mit meinem Vater. Er wollte immer gerne die Gegend kennenlernen, weil wir Flüchtlinge waren. Und da haben wir dann gesungen und daher kenne ich die Lieder.
7: Sie schreibt ihr erstes eigenes Lied in dem Projekt. Über 90 Jahre leben.
10: Ich

0: Wow.
1: Geht zu Herz, ne?
0: Ja, schön. Wunderschön.
1: Musik, du könntest, glaube ich, auch nicht ohne, ne? Wir sind im Probenraum, weil da hat es ja schon angefangen zum ersten Mal auf der Bühne. Ich glaube, Musik hast du bestimmt immer gehört, schon im Kinderzimmer, oder?
0: Ja, ich habe immer viel Musik gehört. Und wir hatten ja damals noch Kassettenrekorder, wo man auch aufnehmen konnte.
1: Playrekord musste man. Kassettenrekorder kenne ich auch noch. Aber dass du die noch kennst, hätte ich nicht gedacht.
0: Ja, wir hatten ja nichts. Da konnten wir eben gut, da konnte ich auch immer selber was aufnehmen von Hörspielen, eben über eigene Songs.
1: Und Musik hast du auch selbst gemacht. Was hast du gespielt? Flöte?
0: Ja, Flöte
1: spielen wir alle gespielt. Kinder, okay, also was noch?
0: Ich habe dann Klavier gelernt, was ich immer ein bisschen einsam fand, also weil ich jetzt nicht so weit gekommen bin, dass ich mit einem ganzen Orchester gespielt habe.
1: Aber bist du so musikalisch, dass du auch ohne permanent auf die Noten zu gucken, auf die Tasten einfach spielen könntest?
0: Also ja, aber ich hatte, das finde ich ganz interessant, ich hatte bei Musik, vor allem bei Klavier, eine wahnsinnige Vorspielpanik. Mhm. Also ich konnte überhaupt nichts mehr spielen, wenn Leute zugeguckt haben. Und das ist vielleicht einer der Gründe, warum ich Musik jetzt überhaupt nicht als Berufswunsch in Betracht gezogen habe. Weil ich irgendwie da, das wollte ich immer nur für mich machen.
1: Du hast eine Band
0: und
1: gehabt.
0: Immerhin, ja, aber da ist man ja getragen, oder?
1: Ja, aber da muss man auch. Wo hast du gestanden? Am Mikrofon oder am Keyboard gesessen?
0: Nee, ich habe, glaube ich, erst Bass gespielt, E-Bass. Mhm. Und dann eine Zeit lang ein bisschen Schlagzeug. Aber dann kam einer dazu, der einfach hochbegabt war. Der wohnt in Hamburg. Grüße gehen raus, Max. Genau, also wir haben, ich hatte da ein Umfeld am Musischen Gymnasium mit wirklich extrem talentierten Mitschülerinnen und Schülern. Deswegen war das für mich relativ schnell klar, dass ich so ein bisschen mitmache, aber mich auch zurückhalte.
1: Aber du hast gesungen.
0: Gesungen habe ich auch. Na klar, ja.
1: Haben wir gerade darüber gesprochen. Ja, ich hätte jetzt gesagt, die Performerin. Ich habe dazu
0: gelernt. Doch, das kann man schon so sagen.
1: Mhm. Und was für Musik habt ihr gemacht?
0: Ach, naja, was man halt so macht. Erstmal ein paar Coversongs und dann haben wir irgendwelche spanischen Lieder gespielt und alles Mögliche, was uns halt so Spaß gemacht hat, ne? Auch nachgespielt. Von Beatles über Four Non-Blondes über The Cranberries, natürlich ganz wichtig. Singe ich heute noch gerne im Karaoke.
1: Kannst du noch?
0: Ja, also ich werde jetzt hier nicht singen, weil ich habe ja gerade schon gesagt, dass ich nicht so gerne vor
1: Publikum.
0: Ja, also das ist irgendwie, für mich ist Musik machen, also keine Angst, ich bringe kein Album raus. Das hat für mich auch was Intimes.
1: Mhm, absolut.
0: Weißt du, was ich meine?
1: Ja.
0: Also, ist ein bisschen lustig, weil mein Beruf ist theoretisch auch sehr intim, aber irgendwie hat man da natürlich immer auch den Schutz einer Figur und das bin ja nicht ich, das ist nicht mein Körper, der da beleidigt wird, zum Beispiel in dem Film. Mhm. Ich bin raus. Und deswegen, ich weiß nicht, Musik ist schon krass, persönlich auch. Deswegen bewundere ich das so, wenn Leute das machen.
1: Hast du noch Kontakt zu deinen Bandmitgliedern von früher?
0: Ja, tatsächlich habe ich meinen ganzen alten Schulfreundeskreis noch, meinen Clan. Und ich habe zum Beispiel, was mich jetzt, also wie sagt man, ein Full-Circle-Moment für mich. In dem Film Lügen über meine Mutter hat eine meiner ältesten Freundinnen, mit der ich wirklich seit der 5. Klasse bin, die Filmmusik mitgestaltet mit ihrer Band. Die heißen Principes, eine Münchner Band aus drei wütenden, witzigen, feministischen Frauen, die so eine Mischung aus Italo-Pop, bisschen so nostalgischen Sound, der so gut in die 80er passt, und aber eben so klugen, witzigen, feministischen Texten machen.
1: Heißt sie zufällig Julia?
0: Ja.
1: Die will dir was sagen.
0: Passt. Oh nein, ihr seid so gemein. Du musst doch weinen immer.
2: Meine liebe Freundin Rosalie, es tut mir leid. Ich weiß, du hast Überraschungen. Aber jetzt trotzdem ein kleiner Gruß. Und zwar weiß ich, dass es bei dir gerade um Freundinnenschaften geht und um Musik. Und da verbindet uns natürlich viel. Also ich erinnere mich so krass, als wäre es gestern gewesen, wie du in der Schulband, wo wir uns einfach getraut haben mitzumachen, The Cranberries gesungen hast, und zwar Zombie. Und dann auch beim ersten Auftritt draußen auf dem Basketballplatz einfach am Start warst. Und ich weiß noch, dieses Gefühl von, hey, wir trauen uns das jetzt einfach zu machen. Wir sind da so furchtlos und gehen da so zusammen durch. Das war so schön. Und ich habe das Gefühl, das ist was, was uns in unserer Freundinnenschaft so verbindet. Dass wir einfach wissen, manchmal ist man schon so an so einem Punkt, wo man denkt, hui, das ist ganz schön viel. Aber ich habe da meine Freundin und die ist mit mir zusammen furchtlos. Deswegen, ich wünsche dir noch einen wunderschönen Tag, eine wunderschöne Sendung und ich freue mich, weiter mit dir furchtlos sein zu dürfen.
0: Ja, es ist fies. Habt ihr Taschentücher?
1: Ernsthaft? Oh, wie süß.
0: Ja, also ich meine, das ist schon
1: toll.
0: Mal,
1: das war,
0: wenn du so eine Freundin hast, die auch so klug ist.
1: Bitte wirklich Taschentücher, so viel, die Tränchen kullern.
0: Also das ist doch einfach, was braucht man da noch im Leben? Ich bin davon so getragen. Das ist natürlich voll gemein. Also ich weiß ja, dass ihr das macht, aber damit habe ich jetzt noch nicht gerechnet.
1: Oh.
0: Dankeschön. Ich habe die letzten Wochen eh so viel geweint bei diesen Filmgesprächen nach unserem Film. Es ist gerade recht, ich bin jetzt dran gewöhnt. Oh. Vielen Dank, Julia, das kriegst du zurück. Ich finde das mit der Furchtlosigkeit so ein schönes.
1: Fand ich auch. Mhm. Fand ich auch sehr schön.
0: Dass man sich was traut und dass man sich eben auch gegenseitig empowert. Ich suche immer ein schöneres deutsches Wort dafür, mir fällt irgendwie keins ein.
1: Sich gegenseitig sich so stärkt?
0: Bestärkt oder bekräftigt und eben auch vielleicht ab und zu mal einen Schubs gibt und sagt, ich traue dir was zu. Mhm. Und weil ich sage immer, in Frage stellen, das machen wir selber genug. Mhm. Und es ist einfach toll, wenn man so ein Schwesternschaft-Umfeld für sich kreieren kann, wo man eben so getragen ist.
1: Ich mochte auch gerne Freundinnenschaft.
0: Also Freundinnenschaft, ja. Ja, ich sag ja,
1: Julia, ist Wording ist auch wichtig. Also ich bin ja immer überzeugt davon, dass
0: Sprache, so
1: wie
0: ist
1: wir
0: so
1: die
0: mächtig.
1: Dinge benennen, das hat ganz viel Kraft und Aussage.
0: Wunderschön, ja, das war im Probenraum ihrer Band aufgenommen von Principes. Da war ich nämlich

0: größte Geschenk, was ich mir vorstellen kann, so eine schön. Familie.
1: Und als das ist bestimmt, so wie du vorhin gesagt hast, dass dich deine Biografie, auch die Erfahrung, eben früher nicht so viel gehabt zu haben, diese Erfahrung, das bringt ja alles was ein in die Filme, in die Rollen, in die Persönlichkeit. Und das ist bestimmt auch was, was dich sehr trägt. Freundschaften zwischen Frauen für manche genauso wichtig wie eine Partnerschaft. Doch wir bleiben, oder wie bleiben sie bestehen, ist die Frage, trotz Familie, Beruf und unterschiedlicher Lebenswelten. Und Julia Lunau hat darüber mit besten Freundinnen in Niedersachsen gesprochen.
0: Boah, Leute.
2: Wenn Elke und Gitte ein Interview geben, dann klingt das so.
3: Du bist ein Jahr älter, jetzt darfst du mal
4: anfangen. Die redet ein Müll.
3: Das wird geschnitten, ne?
5: Wir gehörten wahrscheinlich einfach irgendwie schon immer zusammen.
4: Gesucht und gefunden.
5: So.
4: Gefunden und gesucht.
5: So.
2: Seit mehr als 50 Jahren gibt es Elke Hedrich und Brigitte Landsiedel im Doppelpack. Aufgewachsen im niedersächsischen Eindorf im Landkreis Harburg, überstehen sie gemeinsam Dauerwellen.
4: Oh Gott, wir fanden uns da schön.
2: Durchzechte Nächte und Unsicherheiten beim Erwachsenwerden.
4: Alleine waren wir, glaube ich, immer, waren wir schon auch schüchtern, aber zusammen waren wir halt, sind wir durch dick und dünn gegangen und waren auch frech. Und auch als es anfing, so Jungs kennenlernen und solche Sachen, war ja dann auch dran.
3: Kann ich das sagen?
4: Nein.
3: Und na klar, wir haben ja auch schon gemerkt, da waren ja auch schon Jungs an uns interessiert. Und wir haben gesagt, oh, Elke, der mag mich, ich weiß gar nicht, wie man küsst. Ach komm, das bringen wir uns jetzt selber bei. Aber ich will nicht sagen, dass mir das viel weitergeholfen hat.
2: Jung sein, feiern. Auf dem Dorf geht das so. Ein Saal, eine Schützenvereinsparty oder Sportlerball mit Schnaps und Discokugel.
4: Das Herz geht auf. Alte Erinnerung.
2: Oder im nahegelegenen Hamburg auf der Reeperbahn, im legendären Café Käse.
4: Da wurde so schön getanzt und das war Damenwahl. Einmal in der Stunde durften die Herren auffordern.
3: Da waren drei Kellner, der Kim, der Joachim und den anderen habe ich vom Namen her nicht. Aber die Kellner hatten uns immer im Blick und hatten aufgepasst, dass da keine
4: schlimmen Sachen, keine doofen Menschen, Männer mit irgendwelchen doofen Absichten. Ne?
3: Also wir fühlten uns schon behütet. Das war so ein bisschen Prinzessin sein.
2: Obwohl sie vieles verbindet, könnten sie heute kaum unterschiedlicher sein. Die 64-jährige Elke arbeitet als Lomi-Lomi-Masseurin, einer traditionellen Körperarbeit aus Hawaii, schätzt die Achtsamkeit. Die ein Jahr jüngere Gitte kann damit weniger anfangen. Sie ist Immobilienmaklerin, mag Golf. Ihre unterschiedlichen Lebenswelten fordern sie auch heraus. Mit Ende 20 kam es sogar zu einem Bruch, jahrelang.
4: Ich glaube, das ist auch in der Phase gewesen, wo ich dann auch geheiratet habe, Kinder habe und man geht dann einfach einen anderen Weg. Ja. Das wissen alle.
3: Die Zeit, die wir getrennt waren, das hat mir jeden Tag wehgetan.
4: Berührt mich natürlich auch ein bisschen.
3: Ja.
2: Ihre Freundschaft, auch immer wieder eine bewusste Entscheidung. Unterschiedlichkeit aushalten, miteinander ins Gespräch gehen.
3: Wir sind unterschiedlich, das wissen wir. Aber hier ticken wir beide total gleich und hier im Herzen. Das ist total, ne, der eine ergänzt den anderen irgendwie und zusammen ist das irgendwie perfekt.
6: Hier noch ein Stück, noch ein Stück, noch ein Stück, noch ein Stück, noch ein Stück.
2: Auch die nächsten Jahrzehnte wollen sie gemeinsam verbringen. Als Doppelpack. Elke und Gitte eben.
1: Super, auch die Dauerwelle am Ende, so eine hatte ich natürlich auch. Aber wie schön, wenn man seine Busenfreundin ein ganzes Leben behält.
7: Ja, also Julia,
1: und auch
7: falls
1: Krisen,
7: du noch,
1: Krisen meistert.
7: Ja, falls du noch zuguckst, das sind dann wir ein paar Jahrzehnte.
1: Ja.
7: Das ist doch herrlich. Ja.
1: Wir müssen unbedingt über den Tatort sprechen.
7: Ja, das müssen wir, aber
1: wir müssen
7: nicht so
1: ganz
7: viel.
1: Dringend
7: wir
1: über den Tatort sprechen. Also. Und da bist du Emilia Rathgeber, die neue Kriminalhauptkommissarin. Was ist das für eine?
7: Na, ich muss die ja selber erst noch kennenlernen. Also ich würde sie beschreiben, also meine Emmy nenne ich die. Die ist auf jeden Fall sehr wach und sehr forschend. Ich fand es ganz toll, dass sie nicht so schnell urteilt. Und ich finde, dass sie eine sehr geerdete Figur ist, was vom Element, finde ich, gut zu dem passte, was schon da war. Weil ich hatte ja die Herausforderung, dass ich ein bestehendes Team ergänze. Das heißt, man sucht natürlich auch nach etwas, was es noch nicht gibt. Und ich finde, dass das ganz, ganz schön sich in diesem ersten Fall entwickelt. Das ist so ein wundervolles Zusammenspiel. Ich weiß nicht, darf man über seine eigene Arbeit so schwärmen? Ich bin einfach so glücklich, dass wir so einen guten ersten

0: Film gemacht haben.
1: Ja, du weil musst doch von schwärmen, weil das macht ja Lust auf mehr auf jeden Fall. Hier sieht man euch als Team, ihr beide,
0: diese
1: mit dem
0: Landschaft
1: Fabian Hinrichs.
0: Ist das nicht unfassbar?
1: Felix Voss.
0: In Franken ist
1: Franken, wunderschön Franken.
0: Ist wunderschön.
1: Als Bayerin, als Münchnerin, kennst du Franken überhaupt?
0: Ja, ich lerne.
1: Ihr fahrt doch immer in den Süden.
0: Wir fahren immer in den Süden, weil der Münchner an sich ist ja ein bisschen arrogant. Aber es ist ein großer Fehler. Also ich bin so glücklich, dass ich das jetzt nochmal alles so ganz gründlich erleben darf. Und ja, auch wir verschiedene Ecken aus Franken erkunden und die Leute das essen. Also ich kann das nur empfehlen. Ich bin richtig auch, glücklich da.
1: Auch dafür ist dein Job super. Du kommst immer mit anderen Menschen, aber auch
0: ich komm ganz schön rum.
1: Mit anderen Gegenden in Berührung. Wir schauen mal rein, wie die Emmy sich selbst vorstellt.
2: Wir machen das mal ganz pragmatisch. Das ist Emmy Ratgeber.
3: Servus.
2: Die letzten 2 Jahre war sie in München und ab sofort wird sie uns in Franken beehren. Nun zum ersten Mal als Kriminalhauptkommissarin.
3: Dankeschön. Bitte. Ja, Emmy hat noch gar nichts gemacht. Vielen Dank für die nette Begrüßung, Herr Kaiser. Genau, ich stelle mich kurz vor. Ich bin Emmy Ratgeber, gebürtig aus Ingolstadt. Das ist zwar in, man traut sich das ja hier fast nicht sagen, Oberbayern, aber jetzt auch nicht so weit weg. Also wir waren schon auch mal zur Sandkerber in Bamberg und wie heißt es so schön? Man soll Gott für alles danken, besonders auch für Franken. Ich freue mich wahnsinnig, mit Ihnen allen gemeinsam zu arbeiten. Ja.
2: So wird's gemacht und das ist Ihr Arbeitsplatz.
3: Danke. Herr Voss, richtig?
4: Ja, richtig. Ja, herzlich willkommen, Frau Ratgeber.
3: Schon viel gehört.
4: Ah, was denn?
3: Hm?
4: Was denn?
3: Nur Dinge, die Ihnen schmeicheln.
1: Da merkt man schon, die Erwartungshaltungen könnten enttäuscht werden.
0: Ja, ich weiß gar nicht. Ja, von wem?
1: Von ihm.
0: Was hat er denn? Ach, da habe ich
1: ja. Ja, er erwartet, dass du jetzt auspackst, wie toll er ist. Und
0: ach so, na, ich frage mich ja immer gar nicht, was der andere erwartet. ja, also ich freue mich über diesen Start. So, ich mag auch diese Szene, so, die der Autor so schön geschrieben hat, weil das so eine. Man sieht so, dass die schon aufgeregt ist, aber sie ist schon auch souverän und ne, es ist jetzt nicht so eine, ja, es steht nicht so im Vordergrund, dass sie neu anfängt. Sie wird wundervoll eingearbeitet, finde ich, in dieses Team, in dem Drehbuch. Das hat der Konstantin Dieb einfach fantastisch gemacht. Und trotzdem gibt es aber natürlich einen spannenden Fall mit menschlichen Abgründen. Das ist auch ganz schön, na, tatortgemäß auch heavy, aber auch so wunderschön und achtsam erzählt. Also ich bin wirklich froh um meinen Einstand. Jetzt müssen es heute die Zuschauer anumen.
1: Und zwar am 28. Mit. Oktober, Sonntag
0: am 25.
1: natürlich. 25. Ja. Moment, habe ich falsch aufgeschrieben?
0: Also
1: gut, du wirst es hoffentlich wissen. Auf jeden Fall
0: halt
1: der Sonntag.
0: Sonntag
1: der Sonntag, der letzte Sonntag im Oktober, so 2015 ARD, klar.
0: Genau.
1: So, und morgen Kinostart.
0: Genau, also wem es jetzt zu lange dauert, bis zum 25. bis zum Tatort, der kann vorher ins Kino gehen. Das würde ich wirklich wärmstens empfehlen, weil dieser Film bisher niemanden kalt gelassen hat und es mir wirklich auch am Herzen liegt, dass wir über diese Themen sprechen und gerade auch junge Leute reingehen. Wir haben viel mit Lehrkräften gesprochen, die gesagt haben, sie wollen mit ihrer Klasse reingehen, weil auch Männlichkeitsbilder so hinterfragt werden, was, glaube ich, ein Thema ist, mit dem wir uns jetzt noch mal beschäftigen müssen.
1: Du solltest öfter Drehbuch schreiben, damit diese Themen viel öfter in Filmen
0: mache ich sehr gerne, wobei natürlich in dem Fall bin ich getragen von einem fantastischen Roman als Grundlage von Daniela Dröscher. Also ist jetzt ja nicht alles nur mein Verdienst.
1: Nein, natürlich nicht. Aber es ist wunderschön, wunderbar, dass du hier bist, hier warst und diese Themen alle hier bei uns noch mal auf den Tisch gepackt hast und wir sogar im Probenraum waren. Zurück in deine Kindheit, deine Vergangenheit. Und dann singst du auch, ne?
0: Ja,
1: oder wir spielen beide Luftgitarre.
0: Luftgitarre oder einmal Kiddisch.
1: Kiddisch, okay. Danke. Und wir drücken die Daumen morgen für die Premiere und natürlich für den Tatort und gucken werden wir natürlich auch. Unser Gast morgen, hier ist er schon, Schriftsteller Steffen Kopetzky, bekannt für seine akribisch recherchierten historischen Romane. Und diesmal war er auf literarischer Spurensuche hier bei uns im Norden im Harz unterwegs. Und der Harz ist morgen Thema. Dickes, fettes Thema. Freue mich, wenn Sie dabei sind. Es geht weiter mit Ihrem Landesprogramm. Wir sagen tschüss, schönen Abend und morgen Kino, ne?
0: Servus.

0: Hallo Kinder! Sagt mal, hört ihr das auch? Da ist so ein Geräusch. Was summt denn da so? Oh, das ist eine Biene. Hallo Biene. Hä? Was? Oh, die Biene will mir was sagen. Was sagst du? Ich verstehe dich so schlecht, Biene. Was? Ja? Wirklich? Oh, die Biene sagt zu mir, psst, die Sesamstraße fängt an. Viel Spaß!
1: Und du gehörst natürlich dahin, weil du rosa bist. Ernie, da bist du ja. Hör mal, der Kronkorkenwettbewerb beginnt morgen und ich muss noch ein ganzes Glas Kronkorken sortieren. Könntest du mir vielleicht dabei helfen? Sie müssen sortiert werden nach Größe, nach Form und nach Farbe. Das macht bestimmt Riesenspaß.
2: Quack.
1: Wie bitte?
2: Quack, quack, quack, quack.
1: Ich verstehe nicht ganz, warum quackst du wie eine Ente?
2: Weil heute Tag der Ente ist, Bert.
1: Tag der Ente? Ich habe noch nie was von dem Tag der Ente gehört. Ernie, wir haben jetzt keine Zeit für alberne Spiele.
2: Quack!
1: Ernie, morgen ist der jährliche Kronkorkenwettbewerb. Weißt du eigentlich, quack, quack, was das für mich bedeutet?
2: Oh, ich fürchte nicht, Bert. Wie gesagt, heute haben wir den Tag der Ente. Und ich verstehe nur die Entensprache. Also wenn du irgendwas wissen willst, musst du mich schon auf Entisch fragen.
1: Auf Entisch?
2: Quack, quack, quack. Das bedeutet ganz genau.
1: Ernie, ich weiß aber nicht, wie man Ente spricht.
2: Oh, das ist echt leicht, Bert. Ich werde dir am Anfang helfen. Stell deine Frage nochmal.
1: Hilfst du mir beim Kronkorken sortieren?
2: Was auf Entisch heißen würde? Quack, quack, quack, quack, quack, quack. Du bist dran.
1: Ach, Ernie, das ist total albern.
2: Okay, ich dachte, ich soll mit dir
1: Kronkorken
2: sortieren.
1: Also, wenn du unbedingt willst, werde ich es mal versuchen. Quack, quack, quack, quack, quack.
2: Nein, nein, nein, Bert, das ist nicht ganz richtig. Hör gut zu und sprich mir nach. Quack, quack, quack.
1: Quark, Quark, Quark.
2: Nein, nein, nein, Bert, hör mal, es sind zwei kurze Quarks und ein langes Quark. Das geht so. Quark, Quark, Quark. Versuch's mal.
1: Quark, Quark, Quark.
2: Nicht schlecht, das ist gut, das ist schon sehr gut.
1: Ja?
2: Und jetzt geht's weiter mit Quark, Quark, Quark.
1: Quark, Quark, Quark, Quark.
2: Nein, nein, nein, nein, nein.
1: Nein?
2: Lass es mich noch einmal vormachen. Es geht Quark, Quark.
1: Also... Quack, quack.
2: Sehr gut, mein Freund. Bist du bereit für den nächsten Schritt?
1: Ja, ich glaube schon.
2: Okay, also quack.
1: Quack. Also das war ja ganz einfach.
2: Okay, fantastisch. Jetzt musst du nur noch alles zusammenfügen. Okay, quack, quack, quack.
1: Quack, quack, quack.
2: Hey, jetzt hast du's, Bert. Das klingt wirklich sehr gut.
1: Es fühlte sich auch irgendwie gut an.
2: Ja. Okay, und jetzt das Ganze mal hintereinander zusammen. Bereit? Quack, quack, quack, quack, quack, quack.
1: Quack, quack, quack, quack, quack, quack.
2: Wunderbar, Bert.
1: Du bist ein guter Lehrer, Ernie. Quack, quack, quack, quack, quack, quack. Jetzt hab ich's,
2: jetzt hab ich's.
1: Quack, quack, quack, quack, quack, quack.
3: Quack, quack, quack, quack, quack, quack.
1: Eine Ente? Was ist denn jetzt los?
2: Okay, lass mich mal übersetzen.
3: Quack, quack, quack, quack, quack, quack, quack.
2: Oh, wirklich? Wow. Hey, Bert, die Ente sagt, sie liebt auch Kronkorken.
3: Quack, quack, quack, quack, quack, quack.
2: Und sie würde dir gerne beim Sortieren der Kronkorken helfen.
3: Quack, quack, quack, quack.
2: Also, glaube ich, brauchst du mich jetzt nicht mehr.
1: Nein. Nein, nein, Ernie. Quack, quack. Ernie, ich glaube, das ist keine so gute Idee. Quack, quack, quack, was? Quack, quack, was machst du denn da? Nein, nein, nein, nein, nein, die sind sehr selten. Aufhören, hör auf. Hilf mir mal jemand.
3: Quack, quack, quack, quack, quack, quack.

0: Lieblingsort?
1: Unser Lieblingsort ist hier am Wolfsmeer
2: und in Opas Garten
1: in Ostfriesland.
3: Ich finde es schön an Opas Garten, dass man immer an der frischen Luft ist.
1: Die schnellsten Insekten sind die Libellen. Sie sind die einzigen Insekten, die rückwärts fliegen. Die großen Augen aus tausenden von Facetten können eine unbewegliche Beute in 20 Meter Entfernung erkennen.
4: 20 Meter, das ist ungefähr so weit wie von hier bis zu dem Baum da.
1: Fiete, lass uns doch am Wolfsmeer Libellen angucken.
4: Ja, stimmt.
1: Und vielleicht auch sogar Wasserläufer.
4: Komm.
3: Also ich gehe gerne zum Wolfsmeer. Also der Name stammt nicht daher, dass es da Wölfe gibt. Aber man kann da viele andere tolle Tiere beobachten. Zum Beispiel Libellen oder Wasserläufer.
1: Guck mal, hier sind ganz viele Wasserläufer.
3: Krass.
1: Und das sieht auch voll schön aus. Schau mal, die Bäume spiegeln sich so im Wasser.
2: Als wären die unter Wasser.
1: Ja, genau.
3: Perfekt mit der Natur.
1: Hier, Fiete, das ist eine Absperrung. Hier ist nämlich Naturschutzgebiet. Also und an manchen Stellen darf man halt nicht rein.
3: Also ich finde es gut, dass es Naturschutzgebiete gibt, damit die Tiere nicht immer zurückgedrängt werden.
2: Ich finde, man muss die Natur schützen. Ich mag alle Tiere.
1: Fiete, da hat sich irgendwas bewegt. Warte kurz, ich hol's mal.
2: Kann ich?
1: Zuschrauben, zuschrauben, nein, zuschrauben.
2: Kann ich?
1: Willst du ihn denn?
2: Dann setze ich ihn jetzt frei.
1: Ich habe den Frosch freigelassen, weil ich glaube, der Frosch ist lieber in der Freiheit.

0: Also ich fand es heute richtig schön hier, auch bei Regen, weil ich es hier halt mag. Und wir haben zwar keine Libellen gefunden, dafür aber einen Frosch und einen Käfer. Tschüss! Tschüss.
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2: Hallo.
1: Becky Glück, Tschipowski und Krümelmonster. 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
2: Alles vom Fall.
3: Die cleveren Kekse melden sich vollzählig zum Dienst.
2: Oh, was bin ich froh, dass ihr hier seid. Bitte lasst nicht zu, dass der Kekser mein schönes, nobles Schlemmeressen in Gefahr bringt.
4: Seien Sie unbesorgt, Frau von Knackenberg. Ich werde den Kekser zur Strecke bringen. Ja. Moment. Wie sieht der Kekser nochmal aus?
5: Ich kann ihn dir auf meinem cleveren Kekse-Tablet zeigen. Ja, hier. So sieht er aus.
4: Oh, beim Kekse-Tablet kriege ich monstermäßig Appetit auf einen Keks.
6: Ah, hey, Krümelmonster.
4: Was?
6: Konzentrier dich.
7: Lass die Tür nicht aus den Augen und pass auf, dass der Kekser nicht reinkommt.
4: Ja, so mache ich das. Ich lass die Tür nicht aus den Augen. Ja, der Kekser kommt hier nicht an mir vorbei. Hey, stopp!
6: Ich?
4: Zuerst mal muss ich rauskriegen, ob Sie der Kerl auf dem Bild sind und der Kekser heißen. Sie haben dieselben Augen wie der Kekser und dieselben Haare wie der Kekser. Sie haben dieselbe Nase wie der Kekser. Nein, Sie kommen hier nicht rein, denn Sie sind der Kekser.
6: Aber ich trage doch eine Fliege.
4: Oh ja, der Typ auf dem Bild trägt keine Fliege. Okay, Sie können reinkommen. Und viel Spaß beim noblen Schlemmeressen hier.
6: Ich habe ihn voll aufs Kreuz gelegt mit meiner Fliege hier. Und jetzt ruiniere ich dieses noble Schlemmeressen. Und zwar hiermit. Mit einer großen Schachtel gefüllt mit ungezähmten Wildtiercrackern. Das Dessert ist serviert.
8: Ist sie noch zu retten? Was haben Sie angerichtet?
9: Wo kann ich mich hier beschweren?
6: Der Kekser hat wieder zugeschlagen.
9: Unerhört.
10: In diesem Restaurant. Also, das Essen war nicht gut. Nein, das kann nicht wahr sein.
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2: Tut doch irgendwas! Diese ungezähmten wilden Tiere aus Crackern ruinieren mir mein schönes, nobles Schlemmeressen!
4: Oh ja, das ist ein großes Problem, aber ich weiß genau, was ich machen muss. Cowabunga! Was war das denn bitte?
7: Du kannst dich doch nicht einfach einer Horde wilder Crackertiere in den Weg stellen. Du musst erstmal anhalten und in Ruhe über alles nachdenken.
4: Oh ja, du hast recht. Ja, ich muss vorher in Ruhe erstmal gründlich drüber nachdenken. Ja, und worüber soll ich denn gründlich nachdenken?
12: Oh, wartet, ich bekomme gerade einen Hinweis. Wenn du diese wilden Crackertiere stoppen willst, brauchst du etwas, das lila ist?
4: Was lila ist? Ja, jetzt weiß ich Bescheid. Hier, ich hab's, ich hab einen Buntstift, der lila ist. Ja.
13: Der arme Kerl.
4: Warum hat das nicht funktioniert?
7: Weil du nicht erstmal vorher in Ruhe darüber nachgedacht hast. Wie soll dir ein lila Buntstift dabei helfen, eine Herde wilder Crackertiere aufzuhalten?
12: Oh, ich erhalte noch einen weiteren Hinweis. Wenn du diese wilden Tiere aufhalten willst, brauchst du etwas, das lila ist und aus Früchten gemacht wurde?
4: Aus was gemacht? Aus Früchten? Ja, ich weiß. Ganz einfach. Ein Obsthut. Wo seid ihr?
12: Nein, er kapiert's nicht.
14: Entdeckung.
4: Oh Mann, warum hat das mit dem Obsthut nicht geklappt?
7: Du hast wieder nicht vorher nachgedacht, Krümelmonster.
4: Vielleicht könnte mir ein Keks beim Nachdenken helfen.
13: Ich hätte bei meiner Berufswahl besser aufpassen sollen.
12: Oh, da kommt noch ein weiterer Hinweis. Das, womit du die wilden Tiere stoppen kannst, passt prima zu Erdnussbutter.
4: Ich weiß Bescheid.
7: Hey, Krümelmonster, warte und lass dir vorher alle Hinweise erstmal nochmal gründlich durch den Kopf gehen.
4: Gut, genau das mache ich jetzt. Ich muss mir vorher erstmal alles durch den Kopf gehen lassen. Ja, was kann das sein, womit ich die wilden Crackertiere aufhalten kann, das lila ist, das aus Früchten gemacht ist und das prima mit Erdnussbutter zusammenpasst? Ich glaube, ich weiß es. Fruchtgelee gehört zu jedem Frühstück. Wer sagt's denn? Es hat geklappt. Alle wilden Crackertiere sind total verklebt.
7: Du hast es hingekriegt. Super gemacht, Krümelmonster.
4: Immer wieder
6: gern. Dieses Mal habt ihr gewonnen, ihr cleveren Kekse. Aber ich komme wieder.
3: Los, auf zum Keksmobil.
5: Halt.
11: Nichts zu denken, haben wir gern gemacht.
2: Halt, wartet. Helft uns, wir blieben fest. 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
14: In einer friedlichen Landidylle macht sich ein Pferd auf den Weg ins Ungewisse.
5: Oh, ich kann machen, was ich will. Ich komme einfach nicht in die Gänge. Dieser Wagen bewegt sich kein Stück. Hilfe! Hilfe!
15: Hab keine Angst! Ich werde dir augenblicklich zu Hilfe eilen!
5: Wer spricht da? Oh, Super Grobi, du bist es wirklich.
15: Nein, das bin ich nicht. Super Grobi 2.0 bin ich. Also, was gibt es für ein Problem?
5: Tja, also, ich würde so wahnsinnig gerne eine Ausfahrt mit diesem Wagen machen, aber er bewegt sich einfach nicht.
15: Aha, also ist die Frage, die wir uns jetzt fragen müssen, was bringt diesen Wagen zum Fahren?
5: Jupp, das ist die Frage, völlig richtig.
15: Jetzt ist es Zeit, um die starke, unglaubliche Beobachtungskraft einzusetzen. Zu setzen. Ich werde mir den Wagen mal näher ansehen. Näher ansehen. Aha!
5: Was ist?
15: Ich habe gerade zwei lange Stangen vorne am Wagen entdeckt.
5: Und?
15: Und möglicherweise funktionieren diese Dinger so wie ein Schalter, damit der Wagen losfährt. Und schalten! Ich habe wohl falsch geschaltet.
5: Weißt du, ich glaube, die Sache läuft so. Wahrscheinlich muss man irgendetwas vorne vor den Wagen spannen und dann kann man möglicherweise mit Hilfe der Stangen den Wagen einfach wegziehen.
15: Ihn wegziehen? Jemand muss ihn wegziehen. Kein Problem, bin gleich wieder da. Hier, bitteschön. Dieser kleine Wurm ist genau das, was man braucht, um den Wagen zu ziehen.
5: Ein Wurm?
15: Genau, Bingo. Also los geht's, Würmchen, zieh den Wagen. Komm schon. Lass deine Muskeln spielen. Ja gut, zeig, was du drauf hast. Zieh den Wagen.
5: Ja, weißt du, Super Grobi, man braucht möglicherweise 4 Pferdestärken, um mich und den Wagen wegzuziehen.
15: Der Wurm braucht 4 was? Ach, egal, ich werde schon was Passendes finden. Okay, kleines Würmchen, die 4 haben wir schon mal. Aber was denn für 4?
5: Hör mal, Super Grobi, ich habe von Pferdestärken gesprochen. Mit Pferdestärken meint man die Kraft, die Pferde haben, um was zu bewegen. Wir brauchen mit Sicherheit jemanden, der stärker als ein Wurm ist.
15: Stärker, meinst du? Ah, das bedeutet, es wird Zeit, meine unglaubliche, superstarke Ermittlungskraft einzusetzen. Bin gleich zurück. Und hier sind wir schon.
5: Was, ein Huhn?
15: Ja, siehst du, dieses Superhuhn ist viel größer als der Wurm. Das heißt, unser Federvieh hat wesentlich mehr Kraft. Na los, zeig, was ein Huhn vermag. Was? Was machst du denn? Nein, Huhn, nicht den Wurm verschlingen. Sieh, dass du wegkommst, Würmchen.
5: Also, das glaube ich jetzt nicht.
15: Na gut, Huhn, leg los und zeig, was für wilde Kräfte in einem Huhn stecken. Zieh, Huhn. Naja, der Wagen hat sich ein bisschen bewegt.
5: Ja, aber weit war es nicht. Was ist passiert?
15: Nicht zu fassen. Das Huhn hat ein Ei gelegt. Jetzt muss es in Mutterschutz.
5: Oh, ich glaube, wir brauchen sowieso jemanden, der mehr Kraft als diese Lady Gaga hat.
15: Nur keine Sorge. Dein Problem wird im Handumdrehen gelöst sein. Hier habe ich ein richtiges Kraftpaket.
5: Ein Schwein?
15: Ja, das Schwein ist doch viel größer als das Huhn. Also bin ich überzeugt, dieses feine Schwein hat auch bedeutend mehr Kraft als das Huhn.
5: Ein Huhn, ein Schwein. Erzähl mir ruhig weiter was vom Pferd.
15: Na ja, vielleicht haben wir jetzt Schwein. Also, zieh los, Schwein, zieh. Mach schon. Irgendetwas sagt mir, dieses Schwein hat zu viel abgespeckt.
5: Oh nein, wir werden diesen Wagen nie zum Fahren bringen.
15: Doch, das werden wir. Wir brauchen nur etwas, das noch größer ist als ein Schwein. Sowas wie ein Pferd. Hey, du bist doch ein Pferd.
16: Ja, schon, aber ich habe mich so darauf gefreut, einmal im Wagen zu fahren.
15: Dann müssen wir eben jemand anderen finden, der größer ist als ein Schwein und den Wagen zieht.
16: Sekunde, du bist doch größer als ein Schwein. Ich meine, vielleicht kannst du den Wagen ziehen.
15: Wer, ich? Na ja, ich bin jemand, der sich mit aller Kraft für andere einsetzt. Also gut, dann werde ich eben versuchen, selbst den Wagen zu ziehen. Entschuldige, Schwein.
16: Ist ja toll, Super Grobi 2.0. Und los geht's. Es funktioniert. Es funktioniert. Du hast tatsächlich die Kraft wie ein starkes Zugpferd. Jiha!
14: Und so hat unser Superheld gelernt, dass man eine Menge Kraft braucht, um etwas so Großes und Schweres wie einen Pferdewagen zu ziehen.
15: Das ist eine richtig bewegende Erfahrung.
16: Jiha, Super Grobi.

0: Moment mal, na sowas. Schon seltsam, was war das? Hallo? Wie sind die denn drauf? Machen nicht mal die Augen auf. Nächster Versuch. Wir bleiben dran. Vielleicht kommt man sachte an sie ran.
1: Ah!

0: So, die Sesamstraße ist für heute zu Ende. Ich hoffe, es hat euch genauso gut gefallen wie mir. Also dann, bis zum nächsten Mal. Tschüss.
1: Hä?
0: Hallo, Pinguin. Ich winke doch nicht dir zu.
1: Nein.
0: Nein, das ist ein Missverständnis. Ich verabschiede mich doch von den Kindern.
1: Oh. Ach so.
0: Also, tschüss.
1: Tschüss.

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3: Die meisten der knapp 100.000 Einwohner der Seychellen leben auf der größten Insel, Mahé. Geografisch gehört der Staat zu Ostafrika. Die Hauptinseln liegen mehr als 1.000 Kilometer vom Festland entfernt. Hier gibt es eine Vielfalt von Religionen und Ethnien, aber keine Ureinwohner. Denn die Seychellen wurden erst mit dem Beginn der weltweiten Handelsschifffahrt entdeckt und besiedelt. Zuerst herrschten hier die Franzosen, später die Briten. Seit 1976 ist das abgelegene Inselreich unabhängig. Mitten in der quirligen Inselhauptstadt Victoria steht ein Uhrenturm wie in London. Ein Mini-Big Ben, ein Relikt aus der Kolonialzeit. Im Hafen von Victoria, der Hauptstadt von Mahé, ist wieder mal ordentlich was los. Von hier aus versorgen uralte hölzerne Schoner die kleinen Inseln. Mittendrin in dem Gewimmel ein moderner Frachter, die Espoir, Hoffnung. Dreimal pro Woche lädt sie 200 Tonnen für Pralin, die zweitgrößte Seychelleninsel. Die Espoir ist die einzige Frachtverbindung dorthin. Und die einzige, die in dem ganzen Durcheinander den Überblick behält, ist Hilary Germain, die Ladungsdisponentin.
4: Das geht in Nummer 6. Fertig?
3: Hilary hat Freude an der Fracht. Und eine Menge um die Ohren.
4: Ich kümmere mich um die ganze Ladung. Den Papierkram und dass alles gut an Bord kommt. Haushaltsartikel, Essen, Gemüse. Ich schreibe alles auf. Und ich passe auf, dass alles bezahlt wird und nichts verloren geht. Wir unterschreiben die Papiere und fertig.

0: Dein Paket kannst du da hinten ablegen, wo auch die Farbeimer stehen.
1: Kriegt ihr das heute noch mit rüber?
0: Nimm das da weg und leg es bitte darunter. Hast du noch was für die Espoir? Dann bis Mittwoch. Bist du vom Kurierdienst?
2: Ja, Kurier.
3: In ihrem Freiluftbüro muss Hillary einen kühlen Kopf behalten. Bis Mittag soll die Espoir abgefertigt sein. Ein straffer Zeitplan. Deshalb steht Kapitän Daniel Rose auch immer selbst am Ladekran.
4: Gar nicht so einfach. Die Trimmung ist wichtig. Die schweren Sachen müssen zuerst rein. Gleich morgens. Wenn die zu spät am Schiff angeliefert werden, kann ich die Leute gleich wieder wegschicken damit. Wir haben schließlich kein Zwischenlager.
3: Das Schiff ist eine Eigenkonstruktion. 15 Jahre lang hat Daniels Vater daran gebaut.
4: Ich bin hier reingeboren, auf der Schiffsbaustelle groß geworden. Deshalb habe ich wohl das Frachtgeschäft im Blut und mache immer weiter damit. Ich werde wohl auch die Werft mal übernehmen.
0: Hey, Schätzchen, schön vorsichtig damit. Diese hier, die kleinen, die zerbrechlichen Sachen, gehen direkt an Bord, ins Schiffsbüro.
3: Hillary hat früher im Vertrieb gearbeitet, bei einer Versicherung. Aber der Posten hier draußen im Hafen ist wie gemacht für ihr Multitalent. Sie muss mit allen und allem klarkommen. Mit Paketen und Packern. Und auch mit manchen Mackern. Bei Hillary werden sie alle ganz handsam.
5: Ich habe nur ein paar Gemüsepflänzchen. Die sollen rüber zur Insel Pralin. Auf Französisch nennt man die Aubergine. Man kann sie braten oder Salat machen. Sehr vielseitig. Kann ich die hier abstellen?
0: Na klar, wir bringen die ganz zum Schluss in den Laderaum. Die respektieren mich schon. Bin ja nicht zum Spaß hier. Aber leicht ist es nicht.
3: Im Hafen von Victoria geht es in den Endspurt. Unter Hochdruck muss die restliche Ladung in den Bauch der Espoir.
0: Warum seid ihr noch nicht da? Steckt ihr im Stau?
3: Hillary Germain telefoniert einigen Kunden hinterher, denn der Kapitän will langsam die Ladeluken schließen.
0: Viel ist es nicht mehr. Es müssen nur noch 3 Autos an Bord. Die nehmen wir zum Schluss oben aufs Deck.
3: Der Laderaum ist rappelvoll mit Gemüse, Getränken, Matratzen, Maschinen und Möbeln. Dann erst schweben die Pflanzen ein. Hillary ist die einzige Frau in der Männerwelt des Hafens. Alle flirten ständig mit ihr. Aber davon lässt sie sich nicht verrückt machen.
0: Ist kein Ding. Wir albern ja bloß rum. Wir respektieren uns. Immer.
3: Das Frachtfinale bilden 3 Kleinwagen. Und als die fest verzurrt sind, heißt es, Leinen los. Dann hat Hillary Feierabend. Und Kapitän Daniel Rose lässt ablegen zur 4,5-stündigen Überfahrt. Seine Espoir ist die einzige regelmäßige Frachtverbindung zwischen den beiden größten Seychelleninseln Mahé und Pralin. Die Mannschaft hat noch etwas Zeit, sich auszuruhen. In der Messe gibt es ein selbstgekochtes Curry.
6: Thank you.
3: Die neue Espoir ist der ganze Stolz der Familie Rose. Das Vorgängerschiff sank vor einigen Jahren.
4: Mein Vater war nicht an Bord damals, sondern ein anderer Kapitän. Es lag wohl daran, wie der das Boot beladen hatte. Deshalb ist es gekentert. Wenn du draußen auf dem Ozean bist, kannst du nichts mehr ändern an deiner Beladung.
3: Daniel hat einen neuen Steuermann angeheuert. Der braucht noch ein paar Tipps für das Revier.
4: Du wirst nachher verstehen, wie die Strömung hier läuft. Danach wird dir auch klar werden, warum wir jetzt genau diesen Kurs halten müssen. Das wird schon.
3: Nach fast fünfstündiger Überfahrt ist das Fahrwasser von Pralin voraus. Das Anlegemanöver im engen Hafenbecken beherrscht Daniel wie im Schlaf.
4: Jetzt kannst du ihn rumziehen. Fährt sich wie ein Spielzeug. Ich mach das doch täglich. Am Anfang war das natürlich schwierig, aber jetzt ist es okay. Wenn irgendwas ausfällt, kann es aufregend werden. Aber nicht, wenn alles funktioniert.
3: Jetzt wird nicht mehr viel gesprochen an Bord. Alle wollen schnell Feierabend machen. Und jeder weiß, was zu tun ist. 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
14: Sie sind Neucamper aus der Nähe von Bremen. Wieslawa und Holger Bold waren noch nie mit ihrem Wohnwagen im Ausland. Und dann direkt über die Berge. Das bringt sie an ihre Grenzen.
15: Oh, was stinkt hier gewaltig? Ach du Scheiße.
16: Oh, was stinkt hier so?
14: Die Eltern haben zwei Wünsche in diesem Urlaub. Die Kinder brauchen Spaß.
17: Super.
14: Und die Erwachsenen endlich mal Quality Time zu zweit.
16: Er ist mein bester Freund, mein Seelenverwandter. Er ist der einzige Mensch auf der Welt, der alles über mich weiß.
14: Und das Ganze auf einem riesigen Campingplatz vor Venedig. Zusammen mit 12.000 anderen Campern. Zumeist Deutsch.
18: Tut okay? Bist du gut?
19: Super!
16: Danke!
19: Super, vielen lieben Dank!
14: Wird das ein Traumurlaub?

0: Oder doch eher ein Horrortrip? Familie Bolt aus der Nähe von Bremen. Das sind Papa Holger, 59, Mama Wislawa, 45, Sohn Ben, 14 und Tochter Mia, 19.
1: Was hast du denn jetzt hier drin? Fäll mir das rein.
2: Unsere Stühle.
1: Okay, dann brauche ich jetzt noch den kleinen Teppich.
2: Den kleinen habe ich da schon reingepackt.
1: Und wo sind die Liegen?
2: Welche Liegen?
1: Die Sonnenliegen, die Strandliegen, die ich jetzt gekauft habe.
2: Letzte Woche ist der Paketdienst hier gewesen. Ich habe gedacht, der zieht hier ein, weil es kam ein Teil nach dem anderen. Also das sind jetzt die Liegen, dann kamen noch Sonnenschirme, dann kam noch Strandsitze und noch so Kleinkram, also ganz viel.
1: Wo ist der Tisch? Okay, ich brauche die vier Stühle, der Tisch, der kleine Teppich. Markise, wo ist das Markisen-Rausdreh-Ding?
2: In Flaschenkasten.
1: Okay, ich habe immer einen Plan, meistens, in meinem Kopf. Und Holger muss eigentlich immer nur den verfolgen.
2: Problem ist dabei nur, wenn ich dann in die andere Richtung läuft, dann wird sie stinkig.
0: Vor einem Dreivierteljahr haben sie sich diesen Wohnwagen gekauft. Nagelneu für 50.000 Euro. Aber bisher nur kleinere Trips gemacht.
1: Wir sind ja so ziemlich verrückt manchmal und sehr spontan. Und dann haben wir eigentlich entschieden, naja, dann machen wir es jetzt.
2: Und haben von nichts eine Ahnung gehabt, gar nichts, null. Also wir haben gekauft und dann hat Wislawa eben geshoppt.
0: Die ganze Familie ist schon im Campingfieber.
1: Wenn es dann noch ein toller Campingplatz ist mit irgendwie toller Kulisse, ne, wo man dann vielleicht sitzt und aufs Wasser schaut und oder ins Grüne oder wie auch immer und so entspannt ist, dann ist das. Im Moment habe ich da, also schöpfe ich sehr viel Kraft und sehr viel Energie aus diesen Urlauben.
0: Ihre erste große Campingreise geht auf die 15 Kilometer lange Landzunge Cavallino zwischen der Lagune von Venedig und der Adria. Hier gibt es insgesamt gut 30 Campingplätze.
1: Wir freuen uns so auf Venedig, weil uns der Campingplatz empfohlen worden ist. Ich möchte Erholung. Wir möchten irgendwas, wo Ben, ich sag jetzt mal, gut beschäftigt ist, damit wir auch ein bisschen Zeit für uns haben.
2: So, gepackt ist und jetzt kommt das Wiegen gleich. Also ich habe jetzt schon immer.
1: Jetzt kommt der Moment.
2: Der Wahrheit.
1: In dem?
2: In dem was?
1: Der Elefant?
2: Sein Wasser lässt.
1: Ja. Genau.
0: Wiegen? Den Wohnwagen natürlich. Der darf nicht so schwer sein. Bei Wislawas Shopping-Exzessen könnte aber genau das passieren.
1: So, noch ein bisschen, noch ein bisschen, noch ein bisschen. Jo, gut.
2: So, 91 hat er.
0: Mit diesem Camper-Gadget wird das Gewicht an der Achse und den beiden Rädern gemessen und addiert. Wird das Gewicht überschritten und Familie Bolt kontrolliert, drohen Strafen.
2: 1878.
1: Das heißt, wir haben noch 120 Kilo.
2: 120 Kilo noch.
1: Schaffe ich.
2: Ich habe gedacht, du wolltest
1: was zupacken. Hast du schon Pipiwasser drin?
2: Alles drin.
1: Händewaschwasser?
2: Alles drin.
1: Ihr seid alle gepackt. Ja, schaffe ich.
2: Die Kinder sind auch nicht drin.
1: Oh, Schatz, schaffe ich. Hast du super gemacht.
2: Alles ist super, passt. So, und jetzt?
3: Auto ist bereit.
2: Gut, dann versuche ich mal rumzukommen.
0: Der Wohnwagen muss ans Auto. Logisch. Holger hat einen Mover. Quasi eine Fernbedienung für den Wohnwagen.
1: Ja, Holger, so geht's weiter. Einfach geradeaus weiter.
3: Weiter, passt alles. Ja, aber auf der anderen auch wegen dem Stein da.
1: Pass ja. Auf, hier der
3: Basketballkorb.
1: Holger.
2: Oh, ey, ganz ehrlich, ja. Erst soll ich da drauf gucken, dann soll ich da
1: ja,
2: drauf gucken.
1: Ja, aber von hier, oh. Logisches Denken.
2: Also jetzt soll ich da hin, oder
1: ja.
2: Was?
1: Ja.
2: Oh, ich renne mir hier ein.
1: Dann siehst du es doch besser.
2: Ja, Hauptsache, du schickst mich gleich wieder zurück. Aber jetzt sehe ich auf der anderen Seite nichts.
3: Ja, dann geh doch da hin.
2: Ach so, macht Sinn.
0: Wie gut, dass Holger Hilfe von seiner Familie bekommt.
1: Müh.
2: Was ist denn Müh?
1: Müh. Stopp.
2: Ich hab's gut hingekriegt. Also am besten war ja das mit dem Basketballkorb. Also,
1: aber du hättest ihn nicht gesehen.
2: Ich hätte ihn gehört.
1: Ja, genau.
0: Und jetzt geht es los. Über 1300 Kilometer

0: vor Ihnen. Ihre Reise geht von Bremen über Österreich in den Nordosten von Italien, in die Traumstadt Venedig, mit einem Zwischenstopp in Österreich. Dort treffen wir Sie am zweiten Tag. Familie Bold ist gerade seit 30 Minuten unterwegs. Die Strecke wird immer kurviger, die Straßen immer enger.
1: Holger, ich bitte dich, 10 km/h zu fahren maximal. Ich bitte dich, weil ansonsten
2: alles gut. Ich krieg das alles. Oh mein Gott. Keine Angst.
0: Noch nie ist Holger mit einem Wohnwagengespann so eine Strecke gefahren.
2: Solange mir jetzt keiner entgegenkommt, ist alles gut.
1: Nein. Oh mein Gott. Oh. Luca, du konzentrierst dich einfach.
2: Wenn du mich nicht ansprichst, konzentriere ich mich. Einfach mal nicht reden. So, ich trinke zwar kein Alkohol, aber ich glaube, ab heute nachher trinke ich Schnaps. Oh Gott. Das ist ja der Hammer. Also wenn ich das geschafft habe, dann bin ich ein richtiger Camper.
1: Ich bin unfassbar stolz auf dich. Unfassbar. Wer hätte das gedacht vor einem Dreivierteljahr, dass du so den Wohnwagen ziehst?
2: Ich
1: könnte weinen.
2: Ich nicht.
0: Den Umweg über die Berge machen sie auch nur, um sich einen Wasserfall anzuschauen, der ihnen empfohlen wurde.
2: Oh, was stinkt hier gewaltig. Ach du Scheiße.
3: Oh, was stinkt hier so?
2: Na, die Bremse, ne? Ist ja selbstbremsend. Und wir mussten da ja runter und der wäre die Bremse heiß, das ist normal.
3: Und du meinst, wir können so damit gleich weiterfahren?
2: Wir warten jetzt eine halbe Stunde. Dann kühlt ihr ab.
0: Die halbe Stunde nutzen sie für den Spaziergang zum Wasserfall von Tanone di Goriuda, 40 Kilometer hinter der österreichischen Grenze.
2: Oh, ich sehe da was.
3: Oh ja.
4: Oha. Ich find's wunderschön.
3: Oh, wow.
2: Wann sieht man sowas?
0: Eisiges Wasser aus einer oberen Grotte stürzt übers Tal in ein Wasserbecken.
3: Schön!
4: Dabei.
3: Oh, ich mag Urlaub mit euch. Ist das nicht schön, mein Schatz?
4: Ja.
3: Wann stehen wir noch mal zusammen unter einem Wasserfall?
4: Nie wieder.
3: Das ist ein ganz besonderer Moment, weißt du das?
4: Ja, ja.
0: Die gebürtige Polin war 20 Jahre alt, als sie Holger kennenlernte. Sie war Pflegefachkraft, Holger ihr Chef und 14 Jahre älter. Obwohl die beiden in festen Beziehungen steckten, haben sie sich füreinander entschieden und 5 Jahre später geheiratet.
3: Wie man sieht, jetzt sitzen wir 25 Jahre später hier zusammen, 20 Jahre verheiratet, 2 Kinder und immer noch unglaublich glücklich.
2: Egal, ob was jetzt ist, ob wir uns streiten, dann finden wir immer wieder zusammen.
0: Und jetzt sind sie gleich da. Ihr erster gemeinsamer Campingurlaub in Bella Italia. Der Platz Union Lido Mare hat 5 Sterne und einen 1 Kilometer langen Strand.
5: Ich freue mich, wir sind da.
2: Wir sind da, ich hab's geschafft.
0: Familie Bold wurde der Platz von Freunden empfohlen. Also haben sie eine Parzelle vorab reserviert. Für 150 Euro pro Nacht. Hier spricht man Deutsch und einchecken funktioniert wie eine Fastfood-Bestellung beim Drive-In.
6: Hallo.
7: So, haben Sie eine Reservierung?
6: Ja.
7: Wie viele Personen sind Sie?
6: 4.
7: Okay, erste Mal hier?
6: Ja.
7: Okay, so alle geradeaus, nach die Schranke und rechts. Wenn Sie sehen, die Wasser spielen, in die andere Seite.
3: Ah, okay.
7: Okay, und die Stellplatznummer ist hier.
3: 47711, ja. Alles klar.
7: Dankeschön. Ciao, schönen Aufenthalt.
3: Ja, vielen Dank.
6: Danke.
7: Tschüss.
0: Moment. Wo ging's jetzt zum Stellplatz?
3: Stopp. Rechts? Boah, ist das groß.
8: Das ist wie ein kleines Dorf.
2: Das ist ein großes Dorf.
3: Das ist wie eine eigene Welt.
2: Ich fahr jetzt einfach immer weiter. Du hast die Karte?
3: Ja.
2: Immer
3: das
2: fahren,
3: hilft uns nicht
2: immer
3: weiter.
2: Fahren.
3: Aber schon sehr voll, ne?
2: So, hast du dir jetzt gemerkt?
3: 4711, das ist unser Stellplatz da. Da müssen wir
2: da?
3: Rein. Ja, da müssen wir rein. Mein Wohnwagen.
2: Abenteuerlich. Moin.
3: Ich würde erst mal sagen, du bleibst stehen.

0: Die Parzelle ist klein, der Platz eng.
1: Wir nehmen das jetzt mal so, wie es ist.
0: Ein kleiner Trost. Holger kann mit dem Mover den Wohnwagen exakt bewegen, wenn er ihn diesmal richtig bedient.
2: Hier passt alles.
3: Bin ja begeistert.
1: Guck, ja, sag es.
2: Du bist mein Held.
4: Also so standen wir noch nicht. Und dann jetzt 14 Tage. Das wird herausfordernd. Ich lass mich überraschen.
5: Ich schließe mich an.
0: Hilft ja nix. So ist Camping eben. Sich immer wieder auf neue Begebenheiten einstellen. Auch wenn der Aufbau der Outdoor-Küche mühselig ist.
6: Hallo.
4: Ja. Okay, dann musst du die Querstange
5: befestigen. Das ist oben.
4: Die Querstange befestigen.
5: Welche die?
4: Die da unten rumlose ist jetzt.
5: Wenn wir mal aufhören würden, an jeder Ecke zu ziehen, dann würde ich es, glaube ich, auch reinkriegen.
4: Tasche kann weg.
2: Holger, aber das muss das sein, weil mehr Teile haben wir nicht. Wir haben nur noch Ecken und ein kurzes Teil für oben. Sag mal, was ist das denn für eine Logik?
5: Alles das, was sie gekauft hat, das kann sie ja gar nicht aufstellen. Und da ist sie ein bisschen stinkig da. So, gewöhnt sie sich aber dran, können wir ja nicht ändern. Und wird schon alles gut.
0: Na, hoffentlich.
2: Ein langer Tag, es ist heiß, es war eine sehr aufregende Fahrt. Die Aufbausituation ist immer herausfordernd. Wir brauchen eigentlich nur noch die Ecke hier und dann sind wir fertig. Da kommen alle zur Ruhe und dann haben wir uns alle auch wieder lieb.
5: Wie war das denn? Dann haben wir uns auch wieder lieb.
2: Ja, das stimmt.
5: Bis dahin nicht.
0: Am nächsten Tag haben sie viel vor. Vor allem Holger kommt noch an seine Grenzen. Nächster Morgen. Ruhe und Abgeschiedenheit. Fehl am Campingplatz.
5: Hier ist ein Verkehr, wie auf der Autobahn.
6: Jo.
0: Aber nach 23 Uhr herrscht auch hier Nachtruhe. Apropos, wie war die erste Nacht?
5: Die Nacht war bei mir gut. Jetzt muss ich noch ankommen, weil ich bin immer noch am Suchen, weil ich nichts finde. Und deswegen müssen wir heute mal rum und müssen uns alles angucken.
2: Papa, wenn wir alles gesehen haben, dann gehen wir auf jeden Fall noch mal rutschen in den Aquapark, ne?
5: Ah, aber dann musst du mir eine Sache versprechen. Wenn du rutschst, dann sagst du mir, ob die okay ist oder nicht. Nicht so wie sonst.
2: Ob sie für Papa geeignet ist.
5: Ob die Papa geeignet ist. Versprochen?
2: Ja.
5: Ja, okay.
0: Zwei große Aquaparks gibt es auf dem Campingplatz. Mit insgesamt 7 spektakulären Rutschen. Aber bevor es dahin geht, erstmal Alltag auf dem Campingplatz. Papa Holger war spülen. Und Wislawa hält Ordnung im Wohnwagen.
7: Wo kommt der Müsli hin?
2: Hier, Schatz. Hier drauf. Okay, zumachen. Alles weg.
0: Hier hat alles seinen Platz. Der 7 Meter lange Wohnwagen ist haargenau aufgeteilt. Ein Doppelbett für die Kinder, eine Küche, das Elternschlafzimmer und ein Bad.
2: So, dann brauchen wir nur noch Tisch abwischen und dann ist es soweit, oder? Dann können wir los.
0: Die Eltern wollen sich jetzt den Platz genauer anschauen.
5: Hier ist die Dusche. Oh, guck mal.
0: Das ist eins der insgesamt 13 Sanitärhäuschen. Ist das 5 Sterne würdig?
2: Dieses Ambiente ist schön, finde ich, für ein Waschhaus.
5: Ja. Ganz toll gemacht. Ganz toll.
0: Den Campingplatz gibt es schon seit 1955.
8: Guten Morgen.
0: Kinderspielplätze, Freilaufflächen für Hunde, ein Open-Air-Theater und...
2: Ach, da sind die, sind irgendwelche Fahrgeschäfte,
5: genau.
2: Die Kirmes.
0: Ein großer Vergnügungspark und außerdem gepflegte Parkanlagen, viele Restaurants, Imbisse, Cafés und Bars, Fitnessstudio und Spa-Bereich.
2: Aber was es hier alles gibt, ne, auf dem Platz? Theoretisch braucht man den Platz ja für nichts zu verlassen.
9: Und hier rechts ist die Einkaufsmeile.
5: Jetzt geht's los. Das ist jetzt gefährlich.
0: Auch Glaskunst aus Murano gibt es hier.
2: Aber die Preise, ich sehe das schon auf den ersten Blick, die sind ganz okay. Total okay für einen Campingplatz.
0: Dies ist ein spezieller Pool-Ruhebereich.
2: Ach, hier muss man buchen.
5: Ah,
2: gucke.

0: Bastisch. Du kannst hier einkaufen, du kannst hier essen. Also eigentlich perfekt.
1: Und es ist echt wirklich sehr schön, alles so fürs Auge, ne? Gefällt's dir auch?
2: Ja. Ja.
0: Ben ist das zu warm und Ben will am liebsten in die Rutsche,
2: einfach,
0: ne?
2: In die Rutsche.
0: Ja, und das war mir klar.
2: Was mit Wasser, das
0: ja.
2: Wäre jetzt
0: kaum. Du hast es gesehen und jetzt willst du da unbedingt rein.
3: Wasserrutschen. Lange und aus großer Höhe. Das ist genau Bens Ding. Was sagen die anderen?
0: Oh.
4: Boah. Das ist aber schön dekoriert da.
0: Das ist ja cool.
5: Es ist mir eindeutig zu voll und zu laut. Also das ist ja alles andere als entspannend, finde ich. Also ich fühle mich jetzt hier gerade nicht wohl. Aber die Männer sollen Spaß haben. Dem stehe ich nicht im Weg.
3: Gesagt, getan.
0: Die Mädels machen es nicht. Und dann mache ich es. So, weil ich alles mitmache. Nur, also einmal alles mitmache. Danach ist eigentlich vorbei.
5: Wird schon klappen.
0: Okay, und du sagst ja, die sind nicht schnell, ne?
5: Nein.
0: Okay.
3: Veräppelt Ben sein Vater da nicht ein bisschen? Mal sehen.
0: Ich weiß noch nicht, ob das richtig ist. Das ist ziemlich hoch. Und es geht ziemlich weit. Oh Gott. Alles klar. Tief durchatmen, kriechen. Also die ist nicht schnell.
2: Nein.
5: Okay. Und los geht's.
0: Ich hab schon keine Lust mehr. Hey! Ach du Scheiße, hier ist dunkel. Hilfe! Oh. Wow. Von wegen, die ist nicht schnell. Oh, und du, Sir.
3: Holger nimmt es mit Humor. Oder geht ihm der bei Rutsche Nummer 2 doch noch flöten?

0: Lass mich voll zerrissen. Vorne rum, hinten rum. Geradeaus. Hier glaube ich noch einmal, du. Oh. Was tut man nicht alles für sein Kind?
1: Zwei Stunden später. Der nächste Akt im Stück. Was Eltern für ihre Kinder im Urlaub so machen.
2: Hunger? Wir künden. Ja? Alle Mann Hunger? Okay, dann zieh dich an. Wir gehen Pizza essen.
3: Also Pizza ist ja nicht gerade das, was meine Leibspeise ist. Aber auch das tue ich mit meiner Familie. Ich mach's mit. So wie ich alles andere auch mitgemacht habe. Aber ist nicht unbedingt meine Leibspeise.
1: Wenn Holger wüsste, was ihm heute noch alles abverlangt wird. In einem der vielen Restaurants auf der Anlage gibt es Pizza in Hülle und Fülle. Viele bestellen zum Mitnehmen. Und selbstverständlich, auch hier, funktioniert alles auf Deutsch.
4: Ich hätte gerne eine, diese Bresaola.
5: Bresaola Rucola, gerne.
4: Ja. Einmal. Ich hätte gerne eine Pizza Margherita.
5: Eine Margherita.
3: Eine Salami-Pizza.
5: Scharfe und die normale?
3: Nichts scharf.
5: Eine normale Salami. Und
3: du?
6: Mit Büffelmozzarella.
5: Okay, bekommen einen Tisch.
3: Ja.
6: Vielen Dank.
1: Und jetzt kommt es für Holger noch dicker. Manch Urlauber muss nämlich mithelfen.
4: Geh mit.
3: Ich?
4: Geh.
3: Okay. Schatz, Hilfe. Okay.
1: Enzo gehört diese Pizzeria. Hier arbeiten 5 Pizzabäcker gleichzeitig in einer Schicht. Über 1000 Pizzen verkaufen sie am Tag, erzählt Enzo.
3: Okay.
7: Rossi?
3: Ja? Okay?
7: Okay.
3: Ich soll das selber machen. Das ist ja cool.
1: Pizza machen. Das kann ja nicht so schwer sein. Tomatensauce schön verteilen.
3: Ich kann das nicht so gut wie er. Okay.
1: Und Käse drauf.
3: Mehr nehmen, okay.
1: Ganz so ungeschickt stellt Holger sich offenbar nicht an. Enzo ist zufrieden.
7: Pizza am Becken.

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1: Ich stamme aus der Nähe von Neapel. Ich bin hier seit 13 Jahren Chef und bin mit ganzem Herzen dabei. Als ich noch ein Junge war, bin ich in diese Gegend gekommen und bin hier im Union Lido Mare gelandet. Die damalige Küchenchefin hat mich eingestellt und ich bin hier geblieben. Ich fühle mich hier wie zu Hause.
2: Das sieht super aus. Also vielleicht wird da jetzt auch noch zum neuen Pizzabäcker. Also einen Pizzaofen haben wir zu Hause, der wird nicht benutzt. Vielleicht ist das jetzt der Start.
1: Vielleicht schmeckt Holgers Pizza ja auch noch gut. Hier weiß man jedenfalls, wie aus deutschen Urlaubern Pizzaliebhaber werden.
3: Danke.
4: Dankeschön. Danke. Hier, guck mal.
2: Hast du super gemacht.
4: War toll. Also auch mal ein ganz anderes Erlebnis, wie die Pizza machen.
2: Vielleicht so, schmeckt sie jetzt ganz anders.
4: Okay, wir gucken.
0: Tutto okay? Pizza gut?
4: Super.
2: Danke.
4: Super, vielen lieben Dank.
2: Super.
4: Toll.
0: Grazie.
4: Wenn ich sie mache, schmeckt sie natürlich sehr gut. Das stimmt.
1: Eine Stunde später. Die Kinder sind am Wohnwagen. Endlich Paarzeit für die Eltern.
4: Oh, guck dir das mal an, wie toll.
2: Ja.
4: Guck mal, wie breit der Strand ist. Toll.
2: Ja. Aber jetzt lass uns da erstmal in die Beachbar gucken.
4: Okay.
1: Die ist gut besucht. Heute gibt's nämlich Live-Musik.
4: Sehr schön.
2: Ja.
4: Also jetzt die Musik und das Rauschen.
2: Ich finde, das ist ein sehr besonderer
4: dieser
2: Moment.
4: Dieser tolle Strand hier. Toll. Haben wir zu selten.
1: Ja, das rührt Wislawa. Zu Hause im Alltag haben sie einfach zu wenig Zeit füreinander. Tag Nummer 2 auf dem Campingplatz bei Venedig. Wislawa und Holger haben etwas geplant.
2: Ben will gleich rutschen. Der macht sich hier vom Acker und selbstständig und genießt den Platz. Mia hat schon angekündigt, sie möchte ein bisschen chillen und lesen.
5: Und heute Mittag möchte ich Slider fahren.
2: Genau, da haben wir ja überlegt, die Kinder müssen ja auch ein bisschen was geboten kriegen.
1: Doch erstmal haben die Eltern eine Verabredung. Am Vorabend haben sie andere Camper kennengelernt und ausgemacht, sich am Morgen zu treffen. Christiane und Bernd aus Braunschweig reisen morgen nach 3 Wochen Urlaub ab.
4: Ah!
2: Ach, gucke mal!
4: Hallo!
2: Das Gesicht sagt uns ja was.
1: Die Rentner sind früher mit ihren Kindern hier hingekommen.
6: Wie lange campt ihr schon?
7: 35 Jahre.
2: 35 Jahre.
8: Campen ist einfach frei. Das ist hinsetzen mit kurzer Hose, frühstücken und sich bewegen, wie man möchte.
1: Ihren Wohnwagen motten die Rentner ein. Bis zum nächsten Jahr. Dann kommt er für den Urlaub hier am Platz wieder zum Einsatz.
2: Ihr baut jetzt ab und dann wird der abgeholt oder zieht ihr ihn selber? Wie funktioniert das?
8: Der wird abgeholt und dann kann ich ganz entspannt nach Richtung Heimat fahren.
2: Okay.
4: Und was kostet das, wenn ihr hier seid? Also der Platz?
8: Ich weiß nicht, was er dieses Jahr kostet. Letztes Jahr waren, glaube ich, 75 Euro. Mit TV-Anschluss, mit Abwasser, mit Frischwasser.
2: Okay.
1: Familie Boll zahlt nicht 75 Euro pro Tag, sondern 150 für ihre Parzelle. Aber warum kommen die Braunschweiger überhaupt immer wieder hierhin?
8: Es ist sicherlich der Platz, weil die Küste selber bietet ja noch andere Campingplätze. Und wenn man hier an alles gewöhnt ist und viele Bekannte hat, die man immer wieder trifft.
2: Ja, kommt man nach Hause.
8: Ja, ja, ist wie nach Hause.
2: Wie nach Hause kommen.
1: Jetzt aber los. Sie wollen Slider fahren. Dabei zieht ein Motorboot ein Luftkissen hinter sich her.
4: Hallo.
9: Hallo. Hallo, guten Tag.
4: Guten Tag.
2: Ach, guten Tag. Wie geht's?
4: Wir wollten gerne Speedboating fahren.
9: Ach so, entweder UFO, Banana oder ja, Slider.
2: Genau. Ja.
4: Slider, ja.
9: Da fahren aber nur zwei, habe ich verstanden.
4: Ja. Nur die beiden, ja? Da bin ich raus. Da bin ich wirklich raus. Lass die Kinder das machen, das ist doch toll.
1: Die Fahrt kostet 20 Euro pro Person und dauert 15 Minuten. Die Eltern gucken vom Zugboot aus zu.
2: Jans!
1: Ist das der Spaß, den die Kinder wollten?
2: Oh mein Gott, wir fliegen gleich ins Wasser. War gut? Ja, super. Also die Kinder hatten Spaß, ich auch tatsächlich. Und wenn die Kinder glücklich sind, sind wir auch glücklich.
4: Genau.
1: Zurück auf der Parzelle ist Holger wieder fürs Abendessen zuständig. Aber Pizza gibt es keine. Nein, es gibt Bratkartoffeln aus der Outdoor-Küche und Holger grillt.
2: Dann kannst du jetzt loslegen, weil die Bratkartoffeln brauchen nicht mehr lange.
1: Das ist ein Abendessen nach Holgers Geschmack.
2: Schatz, da guckt ein bisschen Fleisch an der Seite raus.
4: Oh. Ich bin der Griller. Das ist schnell gemacht, ne, abends. Also ich mag das gerne. Und deswegen ist das eigentlich wie Kochen für uns im Urlaub.
2: Also eine Mahlzeit zusammen am Tag ist eigentlich immer die Regel. Das ist Holger und mir sehr, sehr wichtig und ich glaube den Kindern auch. Schatz, du hast eine Bratwurst verloren unterwegs.
4: Oh. Oh.
5: Die arme Bratwurst.
4: Ben, möchtest du noch eine Wurst? Oh Mann, jedes Mal passiert mir das. Urlaub ist immer für mich Familienzeit. Und hier kann ja auch jeder machen, was er gerne möchte. Kommen aber immer wieder gemeinsam zurück. Und das ist das Tolle am Campen. Und deswegen, ich genieße das sehr.
2: Okay, Papa ist ein bisschen... Na, ein bisschen Gras?
4: Ich habe ein bisschen Gras in der Wurst. Aber sonst geht's.
5: Was machen wir denn morgen?
2: Morgen wollen wir nach Murano. Und da wollen wir doch die Glasbläserei besichtigen.
1: Und das wird vor allem für Wislawa ein unvergesslicher Moment. Das malerische Städtchen Murano ist berühmt für seine Glaskunst. Im 13. Jahrhundert wurde die Glasherstellung von Venedig hierher verlegt. Die 5000 Einwohner leben heute noch von dieser Handwerkskunst und vom Tourismus. 40 Minuten ist Familie Bolt unterwegs. Erst mit dem Auto und dann auf dem Vaporetto, Venedigs Wasserbus. Murano ist eine Inselgruppe vor Venedig. Ein 24-Stunden-Ticket für das Wassertaxi kostet 25 Euro pro Person.
4: Wir wollen unbedingt das sehen, weil wir auf dem Campingplatz ist ein Geschäft mit ganz vielen Glaskunst, wo Murano dran steht. Deswegen wollen wir sehen, wie wird das gemacht.
1: In Murano haben sie in einer der über 60 Glasmanufakturen einen Glasbläserkurs gebucht und wollen selbst ein Glas herstellen.
2: Das ist ja ein Träumchen, wenn man sich überlegt, vielleicht so jeden Morgen zur Arbeit zu fahren und zurück. Also was will man mehr, ne? Dann braucht man irgendwie keinen Urlaub mehr gefühlt. Ach, guck mal.
1: Glaskunst, soweit das Auge reicht.
4: 380 Euro, das ist ja ein Schnapper.
1: In der Tat, Murano-Glas ist nicht ganz preiswert.
2: Unter 10 Euro kriegst du schon ein Armband oder irgendwie eine kleine Figur oder irgendwie so. Aber es gibt ja bis zu Kronleuchtern und überdimensionalen Riesenteilen. Also ich glaube, da ist man schon in Tausenderbereich bestimmt mit Sicherheit.
5: Jeder Laden hat Glas hier und man sieht schon sehr, dass die Seite hinter uns hier eher die günstige Seite ist und auf der anderen Seite sind schon dann die teuren Sachen, die auch dann richtig detailreich sind, aber es ist richtig schön hier.
1: Hier haben sie den Kurs gebucht und das wird eine ganz heiße Angelegenheit.
3: Herzlich willkommen, ich bin Marco. Wie geht's? Alles okay?
2: Hallo.
1: Marco erklärt die drei Hauptzutaten für Glas, Quarzsand, Soda und Kalk. 10% machen eine geheime Zutat aus. Aber Vorsicht, es droht Funkenflug. Also müssen Sie die Augen schützen.
2: Ach du Schiede. Geh mal weiter, es ist ein bisschen heiß.
3: Alle diese Ofen sind immer an. Wir benutzen diese am Nacht zum Einschmelzen und am Tage zum Arbeiten. Immer die gleiche Temperatur. 1100 Grad.

0: drinnen. So, hier können wir unser Glas einschmelzen.
1: Und Ben?
2: Ja.
1: Nichts anfassen, ne?
2: Ja.
1: Es könnte heiß sein.
2: Oder teuer. Wie viel Grad, wie heiß ist es hier im Raum?
0: Zu viel. Ich glaube jetzt vielleicht 40 Grad, 50.
3: Hitze hin oder her. Jetzt ist Familie Bold dran. Jeder der vier wird jetzt Glaskünstler.
2: Wir dürfen eine Farbe aussuchen und wir dürfen entweder eine kleine Vase oder ein Glas. Wir haben uns aber darauf geeinigt, dass jeder ein Glas macht, weil dann haben wir einfach jeder unser individuelles Glas demnächst auf dem Frühstückstisch. Und ja, ich bin gespannt, ich freue mich sehr.
1: Aber wir gucken, ob das jetzt so ein Glas wird oder so ein Glas. Schau mal!
3: Und so geht's. Zuerst das Glas erhitzen und drehen.
4: So now we lift the pipe up and we can move back to our working space.
3: Dann in den Farbpartikeln wälzen. Diese schmelzen und dann pusten.
4: And now you can start to blow soft. A little more, please. Blow more. And stop. Beautiful.
1: Also ich finde, bis dahin stellt sich super an. Ich hoffe, ich kriege das mit dem Pusten auch so hin.
3: Am Ende, das Glas wird noch geöffnet. Sonst wäre es ja kein Glas und der Rand verdünnt. Und letzter Schritt, das Glas vom Glasmacherrohr abtrennen.
4: And now you can tap the pipe. Beautiful.
2: Man ist so vorsichtig immer. Also ich werde, glaube ich, jetzt Gläser jeglicher Art mehr schätzen. Aber ich bin total fasziniert, wie sich das bewegt, wie das zerläuft, wie man dem die Form macht, also bringt ins Glas. Total fasziniert.
4: Okay, sehr gut.
2: Thank you.
4: Thank you.
2: Schatz, du bist dran.
1: So.
2: Los geht's.
1: Hier kommt mal der Grobmotoriker.
3: Auch bei Holger heißt es jetzt also erhitzen, drehen, formen, in Farbe wälzen, rollen, pusten, Ränder verdünnen und abtrennen.
1: Also, finde ich super. Ich hab's alleine gemacht. Ja, fast alleine. Weiß ja keiner, dass sie mir so geholfen hat. Ja.
5: Es war richtig spannend und richtig cool, auch zu sehen, dass man so auch alles mitfühlen konnte. Quasi, es war richtig cool.
6: Ich bin total geflasht. Ich bin einfach geflasht und ich bin dankbar für dieses Erlebnis. Ich nehme das mit und das ist ein Highlight dieser Reise. Definitiv, für mich ist es ein Highlight.
3: 80 Euro pro Person hat der Kurs gekostet. Dafür werden die Gläser obendrein an den Campingplatz geliefert.
1: Das werde ich nie wiedersehen, weil wann sieht man sowas mal? Im Fernsehen, ja, aber nicht selber. Okay. Also heute ist wieder so ein geschenkter Tag. Ich fand er aber eher faszinierend, wie sie das gemacht hat. Also so mit so einer Leichtigkeit, mit einer Gelassenheit und
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3: Nach diesem schönen Ausflug kommt es noch schöner. Denn die Eltern haben nach dem Tag zu viert wieder Gelegenheit zur Zweisamkeit.
1: Wir sind viele Dinge sind wir durchgegangen, die schwer waren. Aber wir haben sie immer gemeinsam geschafft. Und das machen wir auch weiter. Und 20 Jahre haben mich selber erschrocken, dass das schon 20 Jahre her ist. Und das sehe ich jetzt an den Kindern. Ja, bei mir wird jetzt 20. Und das hat natürlich, jetzt sehen wir es. Ne? Dass wir beide alt werden.
8: Wobei wir jetzt 20 Jahre verheiratet sind, aber schon fast 25 Jahre
1: genau.
8: Zusammen.
1: Genau.
2: Holger ist meine zweite, vielleicht nicht bessere, aber meine zweite Hälfte. Er ist mein bester Freund, mein Seelenverwandter. Er ist der einzige Mensch auf der Welt, der alles über mich weiß, vor dem ich überhaupt gar keine Geheimnisse habe oder keine Ängste, irgendwas sagen zu müssen. Ich kann mir keinen besseren vorstellen.

0: Moment, das war's noch nicht. Die Traumstadt schlechthin wartet am nächsten Tag auf Familie Bolz. Wieder sind es 40 Minuten Fahrt von ihrem Campingplatz in die Altstadt von Venedig. Die Familie musste vorab online Eintritt zahlen. 5 Euro pro Person.
1: Ich finde das wunderschön. Also ich kriege Gänsehaut. Ich freue mich auf das, was noch kommt.
0: Venedig ist die europäische Stadt mit dem größten Ansturm von Tagestouristen im Verhältnis zur Größe. Familie Bolt ist seit 8 Uhr ein Teil davon. Sie hoffen, frühmorgens ist die Stadt noch nicht so voll.
1: Das ist so, wie man sich das vorstellt, ne? Das, also Schatz, ich lieb ja Wasser, ne? Das wäre ein Träumchen.
0: Zuerst wollen sie zum berühmten Markusplatz.
2: Das ist die Basilika.
1: Ach so.
2: Das ist die Basilika, sagt man.
1: Boah, das ist aber hübsch. Ist schon schön, ne? Schönes Gefühl. Genau, wenn man da so reinguckt, das, die Gebäude und diese Säulen. Ja,
3: genau.
1: Sieht total schön aus. Es sind wieder Erinnerungen, die geschaffen werden. Ne? Das macht man meistens nur einmal.
0: Der Massentourismus gefällt Holger aber nicht.
2: Ich finde das mega befremdlich.
1: Was?
2: Das ist so eine tolle Kulisse und dann hast du überall diese Verkaufsstände. Finde ich komisch.
1: Das gehört irgendwie zum Tourismus, ne?
2: Ja, das ist nur Tourismus.
0: Das sieht Wislawa anders. Sie kauft hier gerne was.
3: 3 Euro.
1: Ja, dann plus Kauf. Weil ich das auch schön finde. Ja.
0: Nächster Programmpunkt, die Rialto-Brücke.
2: Aber wo ist sie denn?
4: Wir sind drauf gerade, wir stehen drauf.
1: Ich würde es behaupten, hier.
2: Nicht dein Ernst.
1: Oh. Das ist aber schön. Es ist total cool, auch die Bewegung auf dem Wasser, wie viele Boote unterwegs sind. Also von irgendwie Touristen und Gondeln über Transportboote für Baustoffe. Und wie viel Verkehr. Ist ja wie so eine Hauptverkehrsstraße.
4: Guck mal, so ein Getränkeschiff sogar.
1: Ja, oh, aber guck mal, wie viel.
4: Hol ab auf dem Boot.
1: Aber der Ausblick von dieser Brücke ist auch echt einzigartig. Muss man gesehen haben.
0: Und jetzt wollen sie eine Gondelfahrt machen. Das macht doch sicher auch den Kindern Spaß. Hoffen sie. Zwischen 100 und 150 Euro kostet ein Boot mit Gondoliere für 30 Minuten.
5: And we made it, guys. Nice and dry.
0: Normalerweise singen Gondoliere doch, aber dieser nicht.
2: Oh, Sole mio. Wenn das kein anderer singt, meine ich das.
6: Oh, Sole mio, sale fronte a te.
1: Guck mal bitte rechts.
4: Guck mal bitte links den Satz.
1: Die Häuser an. Oh ja, das ist auch schön.
2: Guck mal, wie die glänzt.
1: Ja, finde ich auch, wie gepflegt die sind. Es ist echt total idyllisch und so ruhig gerade noch. Ne? Also ich glaube, wir haben vielleicht auch eine gute Zeit erwischt. Ich glaube, noch nicht so viel Tourismus hier. Tori.
7: Ja, frag mal, wie viel so ein Boot kostet.
1: Das ist eine gute Frage.
8: How much does the boat cost?
9: I'd say on average, you know, with decorations, on average 50.000 euros now.
8: Okay, 50.000 Euro.
10: Ohne Dekoration, yeah.
1: Mit Dekoration.
9: But you, it's like a once in a lifetime buy.
8: Also man kauft es nur einmal im Leben.
1: Und dann pflegt man das wahrscheinlich, ne?
8: Genau.
1: Ah, wie schön.
8: Can the boat fall down?
9: Yes. Let me show you.
8: Oh mein Gott!
2: Toll, er hat Spaß.
1: Jetzt ist es so eng, auch wie ich mir das vorgestellt habe. Das, so kennt man das. Oder Schatz? So dieses Enge jetzt.
0: Nach der Gondelfahrt sind alle hungrig.
2: Bombastisch. Also wirklich die Kulissen. Und sich, also du kommst ja von einer Ecke, du weißt ja gar nicht, wo du ganz hingehen sollst, weil es kommt da wieder was und da wieder was. Also bombastisch. Es hat sich wirklich gelohnt. Also ich kann es nur weiterempfehlen. Ist toll.
3: Mir ist viel zu heiß. Ich bin müde.
0: Für Familie Bolt ist der Venedig-Ausflug damit zu Ende. Sie chillen lieber am Campingplatz. Zeit für ein Fazit. Wie hat der erste große Campingurlaub den vier gefallen? Und was bleibt für immer in Erinnerung?
1: Es ist wie Weihnachten.
11: Wie Weihnachten hier, ey.
2: Das ist aber keine Schleife drum.
0: Die selbstgemachten Gläser wurden an der Rezeption abgegeben. Und Wislawa hat sie gerade abgeholt.
1: Oh.
2: Toll. Das sieht toll aus.
1: Das ist aber eine schöne Farbe.
2: Ja, ne?
1: Ja.
0: Für Wislawa ist die Glasbläserei das Highlight dieses Urlaubs.
1: Das Schaffen, gemeinsames Schaffen. Ich erwähne ja immer, ich möchte für uns als Familie Erinnerung schaffen.
11: Rutschen mit Papa, es war schön.
12: Ich bin sehr froh, dass ich so viel erleben konnte, weil Venedig für mich auch immer so ein Traum war, das mal zu sehen und auch mal nach Italien zu kommen. Es hat sehr viel Spaß gemacht.
0: Sind Sie inzwischen auch begeisterte Camper?
1: Ich finde den Kontrast von der Metropole zum Campen, also heute Morgen in Venedig verbracht mit Massen an Menschen und dann kommt man zurück zum Campingplatz und ist so ein bisschen geerdet, zumindest auf seiner Parzelle. So.
2: Und wir sitzen im Auto und sagen, wir fahren jetzt nach Hause.
1: Genau. Das ist unser Zuhause auf Zeit.
2: Ich werde immer mehr Camper. Und für mich ist das Entspannung pur. Keinen stört, was ich tue. Und ich bin einfach als Camper angekommen.
0: Okay. Und die nächsten 35 Jahre immer auf diesem Platz, oder wie?
1: Also, wenn jemand diese Art Urlaub mag, dann ist er hier bestens aufgehoben und kriegt alles geboten, was er braucht. Das ist schon ein guter Campingplatz. Also es ist für alle was da. Und das ist ja das, was wir für uns gesucht haben in diesem Urlaub.
0: Aber die nächste große Campingreise muss auf jeden Fall woanders hin. Da ist sich Familie Bolt sicher.
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23: Oh, Frau Kaiser!
24: Das freut mich aber, dass du gekommen bist.
25: Ich dachte, es kann nicht schaden. Schließlich werden wir ja bald Nachbarn.
26: Sieh deinem Partner oder deiner Partnerin ein Kleidungsstück aus. Nur mit deinem Mund.
24: Klar.
27: Ich hatte dennoch gehofft, Sie von dem Vorteil zu überzeugen. Das Angebot, was der Kaiser Ihnen gemacht hat, das ist mehr als großzügig.
28: Dann ist die Enteignung doch noch nicht vom Tisch?
27: Das geht leider nicht.
25: Also Sie wollten uns gar nicht helfen. Sie wollten uns nur hinhalten. Sie stecken mit Richard Kaiser unter einer Decke.

0: Wir müssen ja nicht persönlich werden.
1: Wir haben diesen Hof hier aufgebaut. Wir haben ihn zum Laufen gebracht. Er ist unser Zuhause. Das ist persönlich, Herr Böttcher.
0: Komm, das bringt doch jetzt.
1: Er ist was Besonderes. Er soll an der Straße weichen.
0: Einem Logistikzentrum. Was viele Arbeitsplätze mit sich bringt. Ja. Und Geld für die Stadtkasse.
1: An den die MK verdient, oder?
0: Ja, und? Was soll die MK denn machen? Kein Geld verdienen?
2: Vielleicht beruhigen wir uns jetzt erstmal alle. Ja.
1: Wissen Sie was? Sie können Ihrem Freund gerne weiter zugucken und applaudieren. Wir werden das nicht tun.
0: Das haben Sie mehr als deutlich gemacht. Ja.
1: Und Sie haben mehr als deutlich gemacht, auf welcher Seite Sie stehen.
0: Sie machen einen Riesenfehler. Bitte. Frau Saravakos, wenn die Zwangsenteignung kommt, dann verlieren Sie viel Geld. Das Angebot von Herrn Kaiser ist gut.
1: Es ist so ekelhaft, wie Sie sich von ihm einspannen lassen.
0: Okay. Ich hab's versucht. Aber wenn Sie am Ende mit nichts dastehen, dann bin ich nicht schuld.
1: Gehen Sie. Gehen Sie. Und machen Sie ab jetzt einen riesigen Bogen um diesen Hof.
3: Sie aufzusammeln und zu sparen, das kommt dem Kind nicht in den Sinn. Es löst sie leise aus den Haaren, drin sie so gern gefangen waren, und hält den lieben jungen Jahren nach neun seine Hände hin.
4: Das war wirklich schön.
5: Danke, Victoria.
3: Ich dachte, es ist passend.
6: Ja, sehr schön. Hätte ich Ihnen gar nicht zugetraut.
7: Das muss jetzt aber mal sein. Ach. Ich wusste immer, unter der harten Schale ist ja ein Herz aus Gold.
4: Wir wollten alle noch zusammen Kaffee trinken. Wollen Sie mit?
7: Ach ja, gerne. Das
3: ich habe zu tun. Herzlichen Glückwunsch zu Ihrem Kind und Ihnen allen einen schönen Tag.
5: Danke.
4: Ich glaube, jetzt ist sie über ihre eigene Nettigkeit erschrocken.
8: Und? Verkaufen Sie? Dummköpfe.
0: Anna Saravakos hat mir quasi die Freundschaft gekündigt. Nur weil ich dich unterstütze.
8: Freundschaft? Das war doch eher beruflich.
0: Trotzdem, wir hatten immer ein gutes Verhältnis.
8: Jetzt sag ich dir mal was. Diese Saravakos, das ist so eine Type, die ist mit jedem immer ganz eng. Bis es mal nicht mehr so läuft, wie es ihr passt.
0: Meinst du, die Zwangsenteignung kommt?
8: Todsicher. Hey, jetzt lass dich nicht runterziehen. Du wolltest nur helfen. Und eine echte Freundschaft, die hält Konflikte aus. Genau wie unsere Liebe. Und vergiss nicht, Julius, du bist ja auch der MK verpflichtet. Die Zubringerstraße, die ist wichtig. Sie bringt Arbeitsplätze und dient somit dem Gemeinwohl.
0: Ja. Ja, ich weiß. Und es ist schon ein bisschen albern, das Angebot nicht anzunehmen, weil man weiter Ponyhof spielen möchte. Und am Ende bin ich dann der Böse.
8: Was ist los? Lou kommt heute zurück. Schade eigentlich. Bin allein so gut zurechtgekommen.
9: Wie geht's dir?
3: War alles ein bisschen
9: viel.
3: Ich hatte Angst, dass Frau Böttcher vor lauter Euphorie noch überschwänglicher wird.
9: Tja, ich kann sehr emotional sein in solchen Momenten.
3: Ja, sie ist wirklich sehr speziell.
9: Ja, das ist sie.
3: Und gleichzeitig beneide ich sie. Für den Kontakt mit ihren Kindern.
10: müsste eigentlich längst wieder im Büro sein.
11: Jetzt entspann doch mal. Du bist gerade aus München zurück und ich will natürlich alles wissen.
10: Ja, es war... Entschuldige. Also es war toll. Endlich mal wieder in

0: intensive Zeit mit meinen Jungs.
1: Und Charlie, hat das Training mit dem Taurus München gefallen?
0: Total. Und er hat das auch wirklich gut gemacht.
1: Ja?
0: Ja, am Ende hat er da noch ein Foto mit seinem Idol Manulis bekommen. Das war natürlich das Highlight.
1: Und Pelle und du, ihr habt den ganzen Tag geduldig zugeguckt?
0: Die meiste Zeit ja, aber wir haben dann zusammen auch noch ein bisschen was unternommen.
1: Ich hoffe, das war in München nicht auch so.
0: Naja, da hatte ich ja mein Handy aus, sonst hätten wir gar nichts von unserem Trip gehabt.
2: Weißt du, ich weiß, dass ich natürlich kein Ersatz bin, aber ich habe mich so gefreut, dass du gekommen bist. Und du hast einen wunderbaren Beitrag geleistet. Und das, obwohl das Glück von Jess ja immerhin dazu geführt hat, dass deine Tochter und Daniel nicht mehr zusammen sind.
3: Aber was kann der kleine Henry da dafür? Warum lachst du?
2: Naja, du kannst ja doch Gefühle zeigen, wenn du willst.
3: Ich habe nie das Gegenteil behauptet. Es kommt auf die Gefühle drauf an. Danke, dass du mich eingeladen hast. Es hat mir gut getan.
0: Und bei dir so?
1: Ach, wir hatten heute früh ein Ritual mit Henry. Wir haben einen Baum gepflanzt.
0: Ah, tatsächlich. Das haben meine Eltern bei unserer Geburt auch gemacht.
1: Ja, ich glaube auch, also, soweit ich das verstanden habe, war die Idee auch von deiner Mutter.
0: Echt?
1: Ja, sie hat ein Gedicht von Rilke vorgetragen und ich muss sagen, es war wirklich ergreifend.
0: Bei Pelle und Charlies Taufe hat sie jeweils gefehlt, wegen der Arbeit und Termine. Ach, schon okay. Es ist lange her und ich will mich wirklich nicht mehr über meine Mutter ärgern.
1: Und tust es doch.
0: Naja, dass sie sich jetzt diesen Posten im Aufsichtsrat erschleichen will, ehrlich. Sie kapiert einfach nicht, dass sie raus ist.
4: Es wird ernsthaft eine Zwangsenteignung geprüft. Richard, ich kann mir beim besten Willen nicht vorstellen, dass das durchgeht.
5: Ich habe positive Signale bekommen. Ja,
4: selbst wenn, willst du bei dem Projekt gleich wieder die halbe Stadt gegen die Emke aufbringen? Es muss eine andere Lösung geben.
5: Frau Saravakos hat mein großzügiges Kaufangebot abgelehnt. Ja, du musst es ja nicht gut finden. Ich brauche die sowieso auf dem Tower-Projekt. Nach dem Meeting mit der Baufirma gab es Nachbesserungsvorschläge für die Tiefgarage.
4: Ja, schick sie durch, kümmere mich drum.
5: Hey.
4: Hey, sind wir schon zurück?
6: Ja.
5: Und mir hat Charlie im Trainingscamp abgeschnitten.
6: Er ist sehr positiv aufgefallen, aber das erzähle ich euch ein andermal. Es gibt Arbeit zu tun.
5: Komm da erstmal in Ruhe an, ich habe alles im Griff.
6: Ach so?
5: Ja.
6: Wie war denn das Meeting mit der Baufirma?
5: Bestens. Wir haben uns einen Zeitplan gehalten, wie von dir vorgeschlagen. Und bei den Entwürfen gab es keine Änderungswünsche.
6: Und die zusätzlichen Kosten fürs Baumaterial, das Sie aufgerufen hatten?
5: Sind vom Tisch. Haben wir uns auch geeinigt.
6: Sehr gut. Ein Erfolg auf der ganzen Linie für die MK.
5: Du hattest den Kurs vorgegeben und ich hatte nicht vor, dich zu enttäuschen.
6: Das hast du nicht.
5: Ich würde dir gerne ein neues Fahrstuhlsystem vorschlagen, das für uns in Frage käme.
6: Für den Tower?
5: Ja.
6: Das ist längst entschieden.
5: Ja, aber ich würde sagen, wir könnten da noch mal überlegen.
4: Ich lasse euch mal alleine, dann könnt ihr drüber reden. Ich bin im Homeoffice.
6: Schließ dich doch da gleich an. Ich bin heute im Büro lieber alleine.
5: Ich habe noch einiges zu besprechen mit dir.
6: Nee, Richard. Nicht jetzt und nicht heute. Außerdem stresst es mich, wenn du andauernd Entscheidungen in Frage stellst, die ich längst getroffen habe.
5: Hör dir meine Vorschläge doch erst mal an.
6: Richard! Wir sind keine Doppelspitze, auch wenn du das vielleicht gerne hättest. Ich bin die Chefin und ich gebe die Richtung vor. Also nimm deinen Kram und kümmere dich um die Sachen, die in deinen Zuständigkeitsbereich fallen. Verstanden?
5: Laut und deutlich.
6: Gut.

0: Wir können echt stolz auf uns sein, was wir hier geschaffen haben.
1: Es ist ein Paradies und wir dürfen einfach nicht zulassen, dass es kaputt gemacht wird.
0: Ja, für die Umgebung, für die Natur wäre die Zubringerstraße ein echter Albtraum. Allein den Wildwechsel, den wir hier haben.

0: Ja. Aber wir sind egal, die Natur ist egal und die Tiere sowieso. Ja,
1: warten wir es mal ab, ja. Ist noch nichts entschieden.
0: Das sag ich mir auch.
1: Ja, es gibt genügend Argumente gegen die Zubringerstraße. Die Stadt muss das nur einsehen.
0: Ich war gerade bei Simon im Krankenhaus und Herr Kilic hat mich ausdrücklich für Herrn Kaiser gewarnt.
1: Ja, wir wissen ja, wozu der Typ fähig ist.
0: Er arbeitet mit miesen Tricks, das ist klar.
1: Andererseits, wenn sich die Stadt dagegen entscheidet, kann er auch nichts mehr machen. Mhm.
0: Ist das nicht der Herr, der uns schon das Amtsschreiben gemacht hat?
1: Mhm. Warte mal. Moin.
2: Moin.
3: Ein Brief für Carla Zavaratos. Und ein Doktor. Danke.
2: Danke.
3: Schönen Tag noch.
0: Ja, ja, ist gut.
2: Willst du oder soll ich?

0: Die Enteignungsbehörde hat unseren Fall geprüft und das Enteignungsverfahren eingeleitet.
1: Was war?
2: Keine große Sache, Dick. Die wollen, dass ich das Zimmer wechsle, weil heute Abend, da kommt ein Stammgast und der möchte immer ins gleiche Zimmer.
1: Jetzt sollst du die Koffer packen, damit der seinen Willen bekommt?
2: Aber ich darf dafür heute Nacht umsonst schlafen.
1: Oh, na dann.
2: Ja, und es gibt auch noch Champagner.
1: Mm, du hast gut verhandelt.
3: Wir haben einen schönen Tisch reserviert im Restaurant.
1: Du erinnerst mich ja immer wieder daran.
2: Ein Mann muss tun, was ein Mann tun muss, um eine Frau wie dich zu beeindrucken.
1: Ich gebe es zu, es hat durchaus Vorteile, nicht mehr zu arbeiten. Aber das darfst du Lou und Richard nicht weiter erzählen.
2: Aber ich bitte dich, nein, natürlich sage ich das nicht.
3: Ich bin gleich bei Ihnen.
4: Gerne.
3: Victoria? Der Ruhestand, der scheint dir gut zu tun.
1: Was willst du damit sagen?
3: Ihr beide. Wie frisch verliebte Teenies, das ist schön. Aber ist es nicht ein bisschen peinlich? So intim in der Öffentlichkeit.
1: Fehlt dir die Beschäftigung?
3: Nein, ganz im Gegenteil. Ich habe gleich ein enorm wichtiges Interview für die MK. Inhalt natürlich top secret. Aber leider gehen die Firmenantennen ja nichts mehr an.
2: Bitte, bitte, bitte, bitte, reg dich nicht auf. Das ist genau das, was er will. Der Champagner. Vielen Dank.
1: So. Tut mir leid. Mir ist die Lust vergangen.
5: Hi. Hi. Was machst du in meinem Zimmer?
6: Ich hatte heute früh Schicht im Carlos und dann war ich müde und hab auf dich gewartet.
5: Sehr süß.
6: Warst du noch bei dem Ritual für Henry?
5: Nee. Corinna hat so kurzfristig niemanden für den Laden gefunden. Aber Jonas war da. Okay. Das war witzig, das Spiel gestern, ne?
6: Ja, fand ich auch.
5: Das war mal was ganz anderes.
7: Nur schade, dass ich so früh müde geworden bin. Aber ich fand's sehr, sehr süß, dass ihr euch noch zu mir gekuschelt habt. War eigentlich noch irgendwas, als ich dann weg war?
6: Nee, also wir wollten eigentlich auch weiterspielen, aber dann ist Gisela gekommen und hat ihr Spiel abgeholt.
5: Ach, sie hatte das bestellt?
6: Ja. Vielleicht für einen von ihren Podcasts.
5: Ja, vielleicht. Aber es ist wirklich schön, dass Jonas und du noch Spaß hattet, obwohl der Abend ja eigentlich exklusiv für uns war. Aber das holen wir nach, ja?
6: Ja, unbedingt. Das Einzige, das...
5: Hm?
6: Du hast gefehlt am Ende.
8: Wir brauchen die Genehmigung bis nächste Woche. Ja, dann lassen Sie sich was einfallen, das ist Ihr Job.

0: Ja, das hoffe ich. Wir hören uns. Hast du was vergessen?
1: Nein, aber ich dachte mir, du schaffst wahrscheinlich keine Pause heute.
0: Das musst du doch nicht.
1: Das ist nur Essen, du. Gern geschehen.
0: Danke, das ist sehr lieb von dir.
1: Es ging ja schon wieder hoch her mit Richard.
0: Oh. Er kann nicht anders. Er muss meine Autorität in Frage stellen.
1: Ah, er hängt sich immer sehr rein. Für meinen Geschmack auch manchmal ein bisschen viel. Lou. Die Zubringerstraße. Hm. Ja. Muss die über den Hof von Karl und Michael führen?
0: Ich weiß, Daniel, aber es gibt leider kaum andere Optionen. Und irgendjemand verliert immer. Für dich ist es besonders schwer, weil du mit ihnen befreundet bist, ne?
1: Ja, ist eine Katastrophe für die beiden, wenn sie den Hof verlieren.
0: Hm. Hindert sich das daran, weiter an dem Projekt zu arbeiten? Dann sag's bitte gleich. Gut. Richard hat mir vorhin geschrieben, das Enteignungsverfahren läuft wohl schon. Der Baulizenten scheint auf unserer Seite zu sein.
1: Gut, dann beeile ich mich mit den Entwürfen. Hm. Geht Richard heute schon mit den Plänen an die Öffentlichkeit?
0: Nein. Wie kommst du denn darauf?
1: Nein, dem Interview, das er gerade im Carlas gibt, über die Zukunft der Imker.
0: Er macht was.
2: Vielen Dank. Und wenn Sie spannende Themen suchen, jederzeit wieder.
3: Sehr gerne. Auf Wiedersehen.
2: Lou, hey.
0: Was genau treibst du hier?
2: Ich habe ein Interview gegeben.
0: Über die Zukunft der MK. Tickst du noch ganz richtig?
2: Ich war angefragt als Verantwortlicher des Neugeschäfts. Head of New Business. Diese Interviews gebe ich öfter, das weißt du doch.
0: Ohne Rücksprache?
2: Ja, bisher schon.
0: Das hört jetzt auf. Und zwar sofort. Ich weiß echt nicht, was du dir einbildest. Du bist angestellt. Du redest kein einziges Wort mit der Presse, ohne dass ich das nicht vorher autorisiert habe. Und das Thema mit dem Zubringer ist auch noch nicht durch.
2: Regst du dich denn auf? Das ist doch keine große Sache.
0: Das entscheidest nicht du, Richard. Ich weiß, dass du an meinem Stuhl sägst.
2: Was?
0: Zumindest versuchst du, dich in Position zu bringen und mich zu schwächen.
2: Überhaupt nicht.
0: Schluss damit. Ich bin deine Alleingänge so satt.
2: Ich habe das Interview für dich gegeben.
0: Für wie blöd hältst du mich eigentlich? Du hast es mit unserer Mutter probiert und jetzt probierst du es mit mir. Alles, was dich interessiert, ist die Macht in der MK.
2: Ich mache das nur, um dich zu unterstützen.
0: Ich brauche deine Unterstützung nicht und ich vertraue dir nicht mehr.
2: Lou, hör jetzt bitte auf.
0: Du rührst keinen Finger mehr ohne meine Erlaubnis. Oder du bist raus.
2: Klingst gerade wie unsere Mutter.
0: Ja? Ich verstehe auch gerade zum ersten Mal, wie es sich anfühlt, wenn die eigene Familie so enttäuscht.

0: Jonas.
1: Hey, Elli. Hab dich gar nicht gehört.
0: Tja, was für ein Gedanken.
1: Ja, kann sein.
0: Also, ich bin hier, weil mir was durch den Kopf gegangen ist.
1: Mhm. Mir auch.
0: Gestern Abend, du und ich. Ich meine, wenn Toni nicht wäre, dann hätten wir vielleicht wahrscheinlich.
1: Ja. Vielleicht. Wahrscheinlich.
0: Ich find's perfekt, wie es gerade ist. Es ist so harmonisch in der WG mit Toni und ich bin echt glücklich.
1: Ich auch.
0: Gut.
1: Gut.
0: Dann lass uns das nicht kaputt machen, weil wir auch was miteinander anfangen.
1: Ich habe mir genau dasselbe gedacht.
0: Ich meine, wir wissen auch gar nicht, wie Toni reagieren würde. Und du liebst sie. Ich liebe sie. Und bei uns ist es vielleicht eher was
1: Körperliches.
0: Ja, was Körperliches. Gut, also bleibt es eine Fantasie.
1: Bin froh, dass du auch so darüber denkst. Ich wüsste ja gar nicht, wo das hinführt.
0: Gut, also wir halten es simpel.
1: Ja. Kompliziert braucht kein Mensch.

0: Warum unser Hof? Warum unser Zuhause?
1: Carla, das tut mir so leid. Aber erstmal prüft die Enteignungsbehörde das Ganze ja nur, oder?
0: Ja, das ist Formsache. Weißt du, wie viel Geld hinter so einem Logistikpark steckt?
1: Was habt ihr jetzt vor?
0: Keine Ahnung.
1: Was sagt Michael denn dazu?
0: Er sagt, wir sollen das Geld nehmen.
1: Naja. Richtig große Chancen habt ihr nicht.
0: Aber ich gebe nicht auf. Ich meine, ich lass mich doch nicht hier verjagen. Hier ist meine Familie, meine Freunde. Ich weiß, es sieht gerade nicht gut aus, aber ich muss das Ruder irgendwie rumreißen. Ich gehe an die Presse. Ich klebe Plakate. Ich organisiere eine Demo. Alles. Aber ich lass mich nicht aus meinem Zuhause verjagen.
1: Das finde ich richtig gut. Aber es wäre natürlich noch besser, wenn Michael an deiner Seite wäre.
0: Ja, da hast du recht. Ich könnte klagen. Das würde alles verzögern und die Baufirma richtig viel Geld kosten und schwupps, suchen sie sich vielleicht eine andere Zubringerstraße.
1: Das ist ein sehr guter Plan. Und von dem überzeugst du Michael. Und dann können sich die ganzen Hyänen da gehackt legen. Hm.
2: Danke für Ihre Mühe.
3: Gern geschehen. Super.
2: Wiedersehen.
3: Wiedersehen.
4: Hey.
2: Hey.
4: Wer war das?
2: Nicht wichtig.
4: Ich habe gehört, dass du dich mit Lou in der Hotellobby gestritten hast.
2: Es war ein Missverständnis. Sie denkt, ich arbeite gegen sie.
4: Dabei hältst du ihr den Rücken frei, damit sie mit den Kindern nach München kann. Niemand hat den Chefposten so verdient wie du.
2: Danke. Aber du musst mich nicht aufbauen. Das mit Lou, das renkt sich wieder ein. Dafür habe ich gesorgt.
4: Ach ja?
2: Mhm. Der Zubringer wird gebaut. Die Finnen investieren Millionen. Und somit hat Lou einen ersten Erfolg als Neugeschäftsführerin der MK zu verbuchen.
4: Und was hast du davon?
2: Ich? Ich habe bewiesen, dass ich an ihrer Seite stehe und dass ich ihr ihren Erfolg gönne.
4: Aber das Enteignungsverfahren ist noch nicht durch und sowas zieht sich manchmal über Monate.
2: Ja, es sei denn, man lässt sich das ein bisschen was kosten.
4: Dann habe ich das doch richtig gesehen. Der Mann war ein Mitarbeiter von der Enteignungsbehörde. Und du hast ihn geschmiert.
2: Ja, ich habe das Verfahren ein bisschen beschleunigt.
4: Also haben Frau Saravakos und Herr Wolf gar keine Chance?
2: Julius, es geht nicht anders. Du darfst nichts davon erfahren. Ja, ich mache mir die Hände schmutzig, damit sie es nicht muss. Und genau das macht sie und mich am Ende zu einem guten Team.
5: Wie läuft?
6: Fantastisch.
5: Ignoriere ihn. Er ist völlig euphorisiert, weil mein Körper seine Niere anscheinend gut annimmt.
6: Ja, was bedeutet, dass meine Spende nicht umsonst war? Ist ja nicht ganz so unwichtig.
5: Nein, aber das ist alles völlig egal. Denn, sag mal lieber, wie es in der WG läuft, diese ganzen Krankenhausthemen finde ich unsexy.
6: Boah. Bei uns gibt's gar nicht so viel Neues. Es ist eigentlich alles wie immer, also zumindest fast.
5: Fast. Das bedeutet, du bist kurz davor, dich in Ellie zu verknallen?
6: Nein. Aber ihr wart zusammen im Bett?
5: Natürlich nicht.
6: Aber vielleicht bald. Kurz davor.
5: Erzähl.
7: Ellie. Du sag mal, hast du auch so eine Einladung gekriegt von Carla?
8: Auf dem Pferdehof? Mhm. Ja.
7: Und, was? Feiern wir was oder ist das ein Abschied?
8: Also, ich weiß noch nichts Neues über diese ganze Enteignungssache, aber ich glaube, wenn es schlechte Nachrichten wären, dann hätten wir was gehört.
7: Ja. Warte mal, was ist eigentlich mit eurem WG-Leben? Hä?
9: Wenn ich euch das Kartenspiel noch mal borgen soll, dann sag Bescheid.
8: Alles gut. Danke. Ich glaube, Jonas und ich kommen dann auf dumme Gedanken.
9: Ja, es sah ganz danach aus.
8: Ja, uns geht's um Toni. Und alles andere wird kompliziert.
6: Also, du liebst Toni, Ellie liebt Toni, aber du und Ellie dürft euch nicht lieben.
5: Ja, das ist die Verabredung. So funktioniert unsere V-Beziehung. Findest du das nicht unfair? Also, warum kann aus einem V dann nicht auch ein Dreieck werden?

0: Weil wir das so wollen?
1: Ja, das wird doch auch kompliziert. Wenn Jonas und Ellie dann doch wollen, es vor Toni verheimlichen.
2: Stimmt, und was ist, wenn er auf einmal, während er mit Toni schläft, an Ellie denkt? Das wäre auch kompliziert.
1: Ja, das wird richtig kompliziert.
0: Hallo, ich bin nicht eure Nachmittagsunterhaltung.
3: Ihr überlegt ohne Toni, was Toni wohl will.
4: Ja, wir machen uns halt Gedanken, ob sie damit klarkommen würde, wenn wir jetzt auch was haben.
3: Ja, frag sie doch einfach. Vielleicht rechnet sie ja insgeheim damit, dass es zwischen euch auch funkt.
4: Wirklich?
3: Ja, warum nicht?
5: Für das ganze Dilemma hast du dir ja selbst eingebrockt. Du lässt Ellie in die Beziehung von dir und Toni. Und am Ende hast du aber nichts davon.
0: Simon, erstens, Sex ist nicht alles. Und zweitens sind Ellie und ich uns da einig. Wir reden nicht mehr drüber und damit ist gut.
1: Und du glaubst, das funktioniert?

0: Frau Böttcher.
1: Hallo, haben Sie einen Moment?
0: Ja, natürlich. Was kann ich denn für Sie tun?
1: Ich wollte mich noch mal bei Ihnen bedanken. Ja, ich war ziemlich überrascht, dass Sie an der Zeremonie teilgenommen haben.
0: Gerd hat sich das gewünscht.
1: Das sah aber nicht so aus, als hätten Sie es nur für ihn getan. Sie haben sich so viel Mühe gegeben. Das schätze ich wirklich.
0: Ich mache grundsätzlich keine halben Sachen. Wollen Sie was trinken?
1: Gern. Für Sie muss das auch nicht so einfach sein, oder? Ich meine, Henry ist das Kind, das Ihre Tochter wollte. Zusammen mit Daniel.
0: Ich habe mir abgewöhnt, mit dem Schicksal zu hadern. Manchmal müssen wir lernen, uns der Realität anzupassen. Und in der sind Sie, Daniel und,
1: Henry.
0: Ah, Henry. Eine Familie. Und ich wünsche Ihnen von ganzem Herzen nur das Beste.
1: Danke. Das beweist Stärke. Und auch, dass Sie ein gutes Herz haben.
0: Da würden Ihnen jetzt gerne sehr viele Personen widersprechen. Allem voran meine Kinder.
1: Ach, uns definiert ja nicht nur das Gestern. Wir haben jeden Tag die Chance, einen neuen Weg einzuschlagen. Und vielleicht haben Sie das heute ja getan.
0: Ihr Vater arbeitet fleißig daran, meinen Familiensinn zu fördern.
1: Ja, er kann sehr hartnäckig sein, wenn er sich was in den Kopf gesetzt hat.
0: Aber wer weiß. Vielleicht schlage ich ja trotzdem einen neuen Weg ein. Die Zeremonie hat mich wirklich sehr beeindruckt. Hab gespürt, wie Familie sein kann. Das wünsche ich mir auch für mich und meine Kinder.
2: Michael, ich würde so gerne mehr für euch tun. Aber Lou hat sofort abgeblockt. Sie ist gerade so bei sich, einfach kein Mitgefühl für andere.
3: Na, das Gutachten ist auch ziemlich eindeutig. Die Enteignung ist zumutbar und notwendig. Können wir eigentlich nur noch auf eine angemessene Entschädigung hoffen.
2: Aber ihr habt doch ein Angebot von Richard auf dem Tisch gehabt.
3: Ja, vor ein paar Tagen, ja.
2: Bereust du, dass ihr es abgelehnt habt?
3: Sag's nicht Carla, aber ja. Ich hätte das Geld sofort genommen. Ich wäre am liebsten jetzt im Flieger in die USA.
2: Lou.
3: Ich lasse euch mal arbeiten.
2: Lou, wo warst du? Ich habe mir Sorgen gemacht.
4: Ich habe die Jungs zum Training gefahren. Und dann habe ich noch ein bisschen zugesehen. Das habe ich gerade gebraucht.
2: War das Gespräch mit Richard so schlimm?
4: Ich sag dir, er hat mir mitten in der Lobby direkt ins Gesicht gelogen.

0: mir solche Aussätze verzeiht. Viel wichtiger ist aber, dass sie eine souveräne und erfahrene Managerin ist. Sie lenkt mit Herz und Verstand und führt die MK in eine bessere Ära. Sie wird dem Unternehmen ihren Stempel aufdrücken. Und ich bin stolz darauf, sie dabei zu unterstützen.
1: Tja, es geht in einem so durch. Es ist ein reiner Lobgesang auf deinen Charakter und deine Führungsstärke.
2: Aber dann habe ich bei Richard ja tatsächlich total überreagiert.
1: Du hast dich oft genug über Victorias Chef Aldrin beschwert. Ich glaube, du musst aufpassen, dass dir nicht das Gleiche passiert.

0: Immer diese Anrufbeantworter.
1: Arthur, ich bin's, deine Mutter. Ich hab festgestellt, wir haben uns ja ewig nicht mehr gesprochen und auch nicht gesehen. Wie geht's dir denn? Also, wie geht's dir und Svenja? Ich meine, wir müssen uns wieder sehen. Also, keine Sorge, ich tauche nicht plötzlich auf, aber ich dachte, es ist doch okay, dass ich nach Berlin komme und ich besuche euch. Ich vermisse dich, mein Junge. Ich liebe dich. Ich weiß, das habe ich dir und deinen Geschwistern viel zu selten gesagt, aber ich hoffe, dass es jetzt auch noch eine Gültigkeit hat. Arthur, ruf mich doch bitte zurück, wenn du das gehört hast. Bis dann.
2: Hi. Hallo.
0: Hey.
2: Na? Toni? Hm? Ich muss dir was erzählen.
0: Okay. Hau raus.
2: Bei Jonas und mir hat sich was verändert. Weißt du, wir sind uns einfach so nah zu dritt und die Anziehung ist auch da.
0: Das ist mir gestern schon aufgefallen.
2: Ja, aber wir wollen nicht, dass du dich komisch fühlst. Wir hätten Lust auf mehr als...
0: Das kann ich gut verstehen.
2: Also bist du fein damit?
0: Ja, klar. Ich will ja, dass es für uns zu dritt funktioniert.
2: Oh Gott, du weißt nicht, wie erleichtert ich bin.
0: Dafür müsstest du mir allerdings einen Gefallen tun.
2: Ja, klar.
0: Könntest du vielleicht die Kiste für mich nach hinten tragen?
1: Dankeschön.
2: Dankeschön.
3: Hey.
2: Hallo.
3: Hi. Ich will dir was. Ich muss dir was sagen.
0: Okay.
3: Du bist einfach großartig und ich lieb dich einfach. Mhm. Deine wunderschönen Augen und dein Lächeln. Aber, ja, mein Herz schlägt ganz hoch, wenn du da bist und wenn du nicht da bist, dann fehlt was, aber...
0: Du willst mit Ellie schlafen.
3: Hä? Mhm. Woher weißt du das?
0: Naja.
2: Hi.
3: Ah. Das ist alles schon geklärt und ihr lasst mich einfach schwitzen.
0: Du warst einfach viel zu süß, um dich zu unterbrechen.
2: Aber sag mal, wolltest du eigentlich immer noch auf den Punkt kommen?
3: Ja. Hm. Da ist man schon sensibler als Mann und dann ist es trotzdem falsch. Ne?
0: Also ich finde das wirklich sehr süß, dass ihr euch so viele Gedanken um meine Gefühle macht. Aber wie unfair wäre das bitte, wenn ich was machen dürfte, was ihr nicht machen dürft?
3: Ist wirklich okay für dich?
0: Ja, es ist alles fein.
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0: wir betrügen Toni nicht, oder?
1: Sie hat uns grünes Licht gegeben.
0: Wenn wir das machen, dann kann danach alles anders sein.
1: Vielleicht besser anders. Ellie, wenn wir das nicht machen wollen, wenn dir das zu much ist, dann...
2: Ich will aber...

0: Franka, schön, dass du es möglich machen konntest.
1: Klar, ich habe eigentlich noch richtig viel zu tun, aber wenn Carla unsere Unterstützung braucht, ist klar, dass ich dabei
2: bin. Oh, was ist hier denn los? Ich habe eingekauft. Ich dachte, wir könnten was essen. Ich hatte einen richtig harten Tag und ich könnte ein bisschen Gesellschaft gebrauchen.
3: Ja, wir haben leider schon was vor. Vielleicht ein andermal.
2: Ach so, was denn? Also, wenn ihr essen geht, dann kann ich doch einfach mitkommen.
0: Ach ja, Julius. Du bist nicht der Einzige, der einen richtig harten Tag hatte. Frag mal Carla und Michael.
3: Ja, da sind wir jetzt eingeladen und ich fürchte, du bist da nicht erwünscht.
0: Julius, es tut mir leid, in dieser Sache stehst du einfach auf der falschen Seite.
2: Ich bin Realist. Und das Logistikzentrum wird gebaut, da kann ich nichts machen. Und der Weg ist nun mal die einzige Zubringermöglichkeit.
1: Das klingt nach wirklicher Unterstützung für Carla.
2: Was willst du denn hören?
1: Was ich hören will? Die Wahrheit. Dieser Zubringer ist nämlich der kostengünstigste für die Emka, weil die Stadt nämlich diese Straße bezahlt.
0: Ja, Julius, warte mal. Ich weiß, du stehst jetzt hier zwischen allen Stühlen.
1: Wieso denn zwischen den Stühlen? Er macht alles, was dieser Mann von ihm verlangt.
0: Ja, weil er Richard liebt.
1: Liebe? Niemals! Toxische Abhängigkeit nennt man das.
0: Ach,
1: ja, ist doch so.
0: Ja, lass uns einfach später ein anderes Mal darüber reden. Ja.
1: Weißt du, Julius, alles hat Konsequenzen. Wenn man nicht für seine Freunde da ist, dann steht man am Ende alleine da. Ich bin mir sicher, einer wird dich trösten, Richard.

0: Victoria, es passt gerade gar nicht. Ich habe zu viel zu tun.
1: Ein Augenblick, Louis, ist wichtig. Ich habe heute im Dreikönige die Auseinandersetzung zwischen dir und deinem Bruder mitbekommen.
0: Tja, du weißt ja, wie es mit ihm ist. Allerdings, ich hatte nicht alle Informationen. Es gab nicht wirklich einen Grund, ihn so rund zu machen.
1: Hast du dich bei ihm entschuldigt?
0: Nein, keine Zeit. Ich kann mich nicht erinnern, dass du dich als Geschäftsführung besonders häufig entschuldigt hättest. Eher nie.
1: Ich war dir kein gutes Vorbild. Ich weiß, ich habe dich immer dazu angehalten, eine starke Führungspersönlichkeit zu sein. Ich wollte dich stellen für das Haifischbecken da draußen, aber das war ein Fehler, Lou.
0: Du wolltest, dass ich so werde wie du.
1: Ja, aber du brauchst die Härte nicht. Du hast alles für eine gute Chefin.

0: Warum machst du dir dann Sorgen?
1: Deine Ansage, die hat mich ganz erschreckend an mich erinnert. Ich habe immer mit harter Hand, ohne Mitgefühl agiert. Das bereue ich mittlerweile. Du, Lou, du hast es alles nicht nötig. Du machst einen großartigen Job, ohne irgendeinen Mitarbeiter abzukanzeln.
0: Ich habe das schon im Griff.
1: Aber ich weiß aus eigener Erfahrung, dass man sich selbst sehr schnell aus den Augen verliert, wenn man immer nur die Firma im Blick hat. Lou, werd nicht so wie ich. Mach dich nicht unglücklich.
2: Ich verdurste gleich.
3: Ich hab's heute bekommen.
2: Wollen wir was machen?
3: Ja.
2: Ich mach was. War's so schlecht? Was ist mit euch los?
4: Es war richtig schön. Ich glaube, wir müssen uns nur noch an alles gewöhnen.
2: Ja.
5: Und du bist immer noch wirklich okay damit, wenn wir...
2: Ich meine, wenn ihr so happy ausseht.
5: Sind wir aber auch.
4: Oh Mist, Carlas Einladung. Ich hab die voll vercheckt. Ich bin viel zu spät. Sorry.
2: Mm-hmm.

0: mache das nur, um dich zu unterstützen.
1: Ich brauche deine Unterstützung nicht. Und ich vertraue dir nicht mehr.
0: Du hörst bitte auf.
1: Du rührst keinen Finger mehr. Oder du bist raus.
2: Du hast dich oft genug über Victorias Chef verloren beschwert. Ich glaube, du musst aufpassen, dass dir nicht das Gleiche passiert.

0: Hey, sorry.
1: Ich wurde aufgehalten. Ach, die anderen sind auch gerade erst gekommen.
0: Aufgehalten?
2: Na, das wären ja immer mehr hier.
1: Ja, schön, dass ihr alle da seid.
3: Ja, ist doch klar. Wir lassen euch doch nicht im Stich.
1: Ja, also in so einer Zeit sind Freunde sehr wichtig und ein starker Partner an deiner Seite.
0: Hört sich an, als hättet ihr schon Pläne?
2: Dafür hatten wir noch überhaupt keine Zeit.
1: Ja, also wir waren uns auch nicht immer einig.
2: Aber die Entscheidung ist gefallen, der Hof wird enteignet.
1: Mir ist klar geworden, dass ich diesen Hof nicht aufgeben werde.
2: Carla.
1: Nein, bitte, lass mich aussprechen. Wir haben schon so viel zusammen geschafft. Wir waren nicht immer der gleichen Meinung, aber zusammen sind wir einfach unschlagbar. Seitdem dieser Mann wieder in mein Leben getreten ist, kann ich mich immer auf ihn verlassen. Wir sind einfach ein gutes Team.
2: Sie übertreibt.
1: Nein, du bist die Liebe meines Lebens. Und deshalb wollte ich dich fragen, lass uns gemeinsam kämpfen, dass wir den Hof nicht verlieren. Lass uns denen die Stirn bieten, die uns unser Zuhause wegnehmen.

0: Ich habe mir das Interview angehört, das du gegeben hast.
1: Ich hätte den Termin mit dir abstimmen sollen. So richtig. Aber ansonsten bin ich mir keiner Schuld bewusst.
0: Du hast dir auch sonst überhaupt nichts vorzuwerfen, im Gegensatz zu mir. Ich war so unter Strom und fixiert darauf, als Chefin zu performen, dass ich vollkommen überreagiert habe. Es tut mir leid.
1: Es kommt ja in den besten Familien vor.
0: Die Situation hat mir die Augen geöffnet. Ich will nicht die Vorgesetzte sein, die Leute gnadenlos runterputzt. Ich will ein Familienunternehmen führen. Nicht trotz der Familie, sondern mit der Familie. Mit dir, Richard.
1: Auch wenn sich das oft nicht so anfühlt, du kannst voll und ganz auf mich zählen.
0: Auch in einer gemeinsamen Doppelspitze?
1: Was? Was hast du gesagt?
0: Richard, lass uns die MK gemeinsam führen. Das hast du dir so lange gewünscht. Und ich wünsche mir das auch. Hallo, kleiner Henry.
2: Alles okay?
0: Wir wussten ja beide, dass der Moment irgendwann kommt.

0: Carla, wo bist du?
1: Ich weiß nicht, wie du das hier machst, aber hör sofort auf damit, ja?
2: Du bist in jedem Gespräch dabei. Du telefonierst mit einem Klingelton, der so nervtötend ist, in so einer Lautstärke. Ich kann nicht mehr.
3: Schau, ist ein Arbeitsvertrag. Für Lou in München als Footballcoach.
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8: Ich dachte, du kannst kaum erwarten, mich endlich vor Gericht zu sehen.
9: Stell dir vor, ich war früher da als ihr alle.
10: Ah, okay. Und warum?
9: Ich habe meine Nebenklage zurückgezogen.
11: Du hast dich also auf den Geldwäschedeal eingelassen? Ja, das habe ich. Es ist der einzige Weg und der richtige Weg für einen Neuanfang mit ihm. Ich werde gewinnen, wie immer.
12: Ja, Wolfram, haben Sie endlich was Konkretes in den Händen? Ja, dann halten Sie sich ran. Ich will unseren Plan so schnell wie möglich beenden.
13: Danke euch allen, dass ihr so zu mir gehalten habt.

0: Ich kann es noch gar nicht glauben.
1: Ja. Da ist aber jedem von uns ein Stein vom Herzen gefallen.
0: Das kannst du wohl laut sagen. Es ist vorbei. Massimo. Wenn du die Nebenklage nicht zurückgezogen hättest, dann wäre das Urteil bestimmt härter ausgefallen.
2: Möglich. Ja.
0: Ich weiß, dass das zwischen uns noch nicht abgeschlossen ist für dich. Aber trotzdem, danke dir.
1: Wir sind eine Familie. Das hat Massimo uns heute bewiesen. Ich bin dir sehr dankbar, mein Junge. Ich weiß, wie schwer dir das gefallen ist. Ja, das muss gefeiert werden. Ich lade uns alle hinterher zum Essen ein.
3: Du kommst doch auch.
2: Ich glaube, das passt nicht.
1: Unsinn, der Prozess ist vorbei. Da muss man auch alles andere hinter sich lassen. Wir sind eine Familie, dich eingeschlossen. Überleg's dir, ja? Ich würde mich sehr freuen.
4: Okay, dann gehe ich gleich zu Fanny und sage ihr, wie wir uns entschieden haben.
5: Danke dir. Ich bin schon echt gespannt, wie wir bei diesem Survival-Training abschneiden werden.
4: Ja. Hey!
6: Hi. Ich habe mir Malaika auf die Koppel gebracht.
5: Danke dir. War's schön?
6: Ja, voll. Wir hatten ultra die Connection.
5: Nice. Wenn du mal wieder ausreiten willst, sagst du Bescheid.
6: Hä? Sehr, voll gerne. Wo soll ich zahlen?
5: Einfach an der Rezeption. No cap.
6: Alles klar.
5: No cap. Was denn?
4: Check mal deine Jugendsprache. Was war das denn?
5: Findest du nicht, dass ich gerade gerissed habe? Fandest du es ein bisschen cringe?
4: Ja, ein bisschen.
5: Du, ich muss noch mal kurz bei Abraxas vorbeischauen. Den Verband mit Fannys Kräutertinktur wechseln.
4: Alles klar, Digga. Aber er hilft, ja?
5: Ja, voll. Safe. Sogar besser als gedacht.
4: Dann ist er bald wieder fit?
5: Ich habe ein gutes Gefühl.
4: Das freut mich.
5: Von deiner Mom, sie sagt, dass es dringend ist. Weißt du, was sie meinen könnte?
4: Keine Ahnung.
5: Martin, kannst du bei Abraxas den Verband wechseln?
7: Ja, klar. Safe, Alter.
5: Danke dir. Bis dann, Digga.
4: Bis später, Digga.
8: Ich bin gleich bei dir.
3: Ja, kein Problem. Zeit hab ich ja.
8: Einmal Ihr Croissant.
9: Vielen Dank.
8: Und du? Magst du ein Wasser?
3: Ja, ich muss ja. Das ist ja auch wieder wahnsinnig aussagekräftig.
8: Was denn?
3: Ach, der Bauleiter, der sich da um die Renovierung des Kellers im Ostflügel kümmert. Der macht auch nur Dienstag Vorschrift.
8: Immerhin macht er seinen Dienst. Das ist heutzutage nicht so selbstverständlich.
3: Ich hätte ihn gebeten, mir eine Liste zu geben mit Dingen, die möglich sind.
8: Für die Diskothek.
3: Für den Club.
8: Ja.
3: Ja, weißt du, was der mir zurückschickt? Irgendwelche luftfeuchte Werte und Datenblätter über Silikatfarben, die er verstrichen hat. Ja, bitte, wen interessiert denn sowas?
8: Wen interessiert das denn?
3: Eine fachmännische Einschätzung über den Schallschutz, das hätte ich gerne gehabt. Aber heute ist ja keiner mehr vom Fach.
8: Aber du als Club-Eröffnungsspezialist, du wirst doch wissen, was du für einen Club brauchst.
3: Ja, selbstverständlich weiß ich, was ich für einen Club brauche.
8: Ja, aber dann schreib das doch alles auf.
3: Ich frage mich halt nur, bin ich mit dem Clubgeher aus Tölz auch so im Kontakt? Ich will ja auch, dass der kommt.
8: Ja, aber dann musst du das alles niederschreiben. Ich meine, die Katja, das weißt du auch, die wird ein professionelles Exposé vorlegen für ihre Weinstube. Und da musst du nachziehen.
4: Hey, Fanny.
6: Hey.
4: Hast du kurz Zeit?
6: Ja, klar.
4: Wegen der Fotos für eure Homepage, also...
6: Wenn ihr das nicht machen wollt, kein Problem. Ich war da vorhin ein bisschen zu voreilig.
4: Schon gut, das ist allgemein gerade ein schwieriges Thema. Elias steht nicht so wirklich auf sowas, deswegen haben wir auch die Hochzeitsfeier abgesagt. Wir würden aber trotzdem gerne Fotos machen, aber halt nur für uns.
6: Ja, entschuldige, ich dachte einfach, das wäre eine gute Werbung für uns.
4: Ist es doch auch, also hoffentlich. Deswegen, ich hätte auch noch einen anderen Vorschlag.
6: Okay.
4: Wie wäre es, wenn wir es einfach aufteilen?
6: Wie meinst du das?
4: Nee, also wir machen unsere Hochzeitsreise als Ausflug in die Wildnis und so schnell wie möglich. Und dann machen wir noch einen anderen Termin, wo wir dann die Shooting machen.
6: Ja, also wenn es okay für euch ist?
4: Klar. Also solange es ein reines Shooting ist, können wir machen, was ihr wollt.
6: Ja, super. Wann immer es euch passt.
4: Also wenn ihr Zeit habt heute. Ihr wollt die Fotos ja so schnell wie möglich, oder?
6: Ja. Okay, dann, dann gebe ich Marlon Bescheid und der meldet sich bei euch.
4: Gut.
8: Herein.
9: Hey.
8: Ah, Elias. Gut, dass das gleich geklappt hat. Setz dich doch. Frau Winsberg hat angerufen.
9: Okay.
8: Sie wollte wissen, ob Abraxas schon Fortschritte macht. Weil sie will für ein Pferd, das sie nicht reiten kann, keine Boxmiete mehr bezahlen.
9: Ja, aber Katja, so etwas braucht Zeit.
8: Ja, mir ist das schon klar. Sie sagt einfach, dass unsere Boxmieten zu teuer sind. Wie auch immer. Sie möchte heute vorbeikommen und sich selbst ein Bild davon machen.
9: Ich halte sie aber schon auf dem Laufenden. Also, sie weiß ja, wie es Abraxas geht. Die neue Tinktur ist auch super und der Osteopath hat gesagt, es geht bergauf, wir brauchen nur noch ein bisschen Zeit.
8: Das musst du jetzt einfach nur Frau Winsberg klar machen. Am besten mit einem konkreten Behandlungsplan.
9: Okay. Okay, ich habe das bisher eigentlich auch alles dokumentiert.
8: Das ist doch super.
9: Und ein paar Wochen, wenn alles gut läuft, dann kann man ihn ja auch wieder vorsichtig reiten.
8: Das klingt doch ganz wunderbar. Jetzt musst du einfach nur Frau Winsberg davon überzeugen, damit Abraxas dann auch hier bleiben kann. Du weißt doch, wie wichtig dir das Pferd ist. Deswegen habe ich dich auch so schnell herbestellt. Je früher du anfängst, etwas zu unternehmen, desto größer sind die Chancen, dass es auch fruchtet.
9: Danke.

0: Das wäre Ihr Zimmerschlüssel. Und zu Ihrem Zimmer gelangen Sie, wenn Sie mit dem Aufzug in den zweiten Stock fahren und dort links den Gang runtergehen. Ihren Koffer bringen wir in ein paar Minuten zu Ihnen hoch.
1: Wunderbar, vielen Dank.
0: Sehr gerne. Einen schönen Aufenthalt für Sie, Herr Rieck.
1: Danke.
0: Wiederschauen. Peter?
2: Ja?
0: Könntest du den Koffer bitte ins Tulpenzimmer bringen?
2: Ja, klar.
0: Danke dir. Und was kann ich für Sie tun, schöne Frau?
3: Fritz, ehrlich jetzt, ich warte schon die ganze Zeit.
0: Hab ich was vergessen?
3: Ja, hast du.
0: Was habe ich vergessen?
3: Mein Küsschen.
4: Ah, Mist!
3: Oh. Okay.
4: Entschuldigung, da muss nicht ganz zu gewesen sein.
0: Ist mir nichts kaputt gegangen, das ist es nicht.
3: Okay. Oha!
0: Was ist das?
3: Vielleicht hat der Mann einen Fetisch.
4: Hm. Spooky.
0: Vielleicht ist das wieder ein Test von Herrn Sonnbichler.
3: Das wäre aber ein schräger Test. Ich will gar nicht so genau wissen, was Sie gestern in Ihren Koffern haben.
0: Okay, es ist kein Test. So. Herr Rieck war schon ein paar Mal da.
3: Dann werden wir wohl nicht erfahren, was er damit vorhat.
0: Das sind private Sachen. Okay, das sind private Dinge von einem Gast.

0: Auf Ihr Wohl.
1: Danke, Hanno.
0: Gerne.
1: Ja, das war's. Danke, danke.
2: Danke.
1: Also, dann auf meinen neu gewonnenen Sohn und auf das äußerst wohlmeinende Gerichtsurteil. Mögest du daraus lernen.
3: Amen.
2: Prost.
3: Prost.
4: Na, dein Enkel kommt heute wohl nicht mehr dazu. Hm?
1: Tja, wie kann man nur so stur sein?
3: Ich werde nachher noch mal versuchen, mit ihm zu reden.
2: Naja, aber immerhin hat er ja die Nebenklage zurückgezogen.
1: Oh, darauf könnten wir ja normal anstoßen.
4: Ja.

0: Zum Wohl. Meine Lieben, ich wollte mich bei euch allen einmal bedanken. Angefangen mit dir, Mama. Danke, dass du zu mir gehalten hast, auch wenn das alles ein Riesenschock für dich war.
1: Ich bin deine Mutter. Das ist mein Job.
0: Ja, aber es ist nicht selbstverständlich. Danke dir. Olivia, danke, dass du mich durch diese schwere Zeit begleitet hast. Dass du immer an meiner Seite geblieben bist und mich unterstützt hast. Wir hatten es nicht immer leicht, aber vielleicht hat uns das am Ende ja noch mehr zusammengeschweißt. Danke dir. Ach, Werner, mein Lieber, wo soll ich da nur anfangen?
2: Spaß dir. Ich weiß doch schon, was du sagen willst.
0: Werner, danke dir. Danke für alles.
2: Na also!
1: Darauf stoßen wir jetzt nochmal an. Ja.

0: Willkommen zum Fürstenhof, wir ja Dörrwagden. Hola, lale, bienvenido.
1: Was lernst du jetzt schon wieder?
0: Ich lerne gerade Norwegisch und Portugiesisch.
1: Okay.
0: Ja, es ist gut, wenn man die Gäste in ihrer Landessprache begrüßen kann, oder? Das kommt gut an.
1: Und was ist, wenn sie dir antworten? Was machst du dann?
0: Das schaue ich dann. Es kommt auf den ersten Eindruck an.
1: Verstehe.
0: Und du?
1: Ich habe nachher ein Lauftraining mit dem Gast von heute Vormittag, der mit dem Koffer.
0: Herr Rieköpp?
1: Ja.
0: Ist da noch jemand anderes dabei?
1: Nee, er hat ein Einzeltraining gebucht.
0: Das heißt, das seid nur ihr zwei. Allein im Wald.
1: Im Wald. Du kennst doch die Strecke.
0: Darum geht's mir nicht. Mir geht's um den Gast, über den wir nichts wissen, außer dass er irgendwelche gruseligen Sachen im Koffer hat.
1: Der wird mich mit seiner Maske bestimmt nicht ins Gebüsch zerren.
0: Ich komm mit.
1: Auf gar keinen Fall.
0: Doch, man weiß doch nie heutzutage. Ich lass dich nicht allein mit dem Typen.
1: Fritz, der Mann hat ein seltenes Hobby oder was weiß ich. Er ist kein Serienkiller. Du hörst echt zu viele True Crime Podcasts.
0: Und du hörst anscheinend zu wenige. Ich meine, das Ding heißt nicht umsonst True Crime, weil es wahre Fälle sind. Und so, der Wald ist doch die perfekte
1: Möglichkeit. Ja, aber bei den anderen Gästen wissen wir auch nicht, was in deren Koffer ist. Und mit denen lässt du mich täglich laufen gehen.
0: Das ist was anderes.
1: Ich gehe. Allein.
0: Ich jogge hinterher. Du wirst mich nicht mitbekommen. Aber ich sag dir, wenn der irgendwas macht, ich bin in seinem Gesicht.
1: Es ist süß, dass du dir Sorgen machst, aber es ist unnötig. Du bleibst schön hier, okay? Bis dann.
0: Bis gleich.

0: Ich glaube halt, dass es eben besser wäre, wenn sie sehen würde, welche Fortschritte wir schon mit der Praxis gemacht haben. Keine Chance also. Ja. Okay, ja. Bis dann.
1: Mist.
0: Hey.
1: Das klingt aber nicht gut.
0: Dieser Pferdeosteopath hat keine Zeit. Aber ich glaube, dass es mehr bringen würde, wenn Frau Winsberg sehen würde, was wir schon alles mit Abraxas machen.
1: Es tut mir leid. Hey, aber dann überzeugst du sie einfach mit deinem Behandlungsplan. Da sieht sie doch auch, wie viel Mühe du dir gibst.
0: Ja, hoffentlich.
1: Du darfst jetzt auf gar keinen Fall aufgeben.
0: Aber was ist, wenn sie nicht auf mich hört und schon wieder ausreitet? Wenn sie mir nicht glaubt, dass er noch Zeit braucht?
1: Komm schon, das wird nicht passieren, nicht bei deinen Argumenten. So fahrlässig ist niemand, auch nicht sie. Also, wenn du irgendwo noch Hilfe brauchst, ich

0: Hilft dir?
1: Irgendwas mit dem Handlungsplan?
2: Ach, der ist eh fast fertig. Ich bin mir nicht sicher, ob er überzeugt.
0: Weißt du, was dir jetzt helfen würde? Ablenkung. Du, ich habe mit Fanny gesprochen und sie kann komplett verstehen, dass wir unsere Hochzeitsreise nicht im Internet zeigen wollen.
2: Okay. Ja, cool, ja.
0: Aber ich habe auch mit Marlon geredet und wir können jetzt für ihre Homepage ein separates Shooting machen. Und zwar heute.
2: Leo, ich habe gerade irgendwie echt andere Sorgen.
0: Ja, und wir lenken dich ab.
2: Ich muss den Plan noch fertig machen.
0: Jetzt komm schon, das hast du jetzt wirklich lang genug gemacht. Ablenkung tut dir wirklich gut. Danach hast du wieder einen freien Kopf und kannst überlegen, wie du diese Frau Winsberg überzeugen willst.

0: Du wolltest ja nicht auf mich hören. Dann würde ein gewisser jemand jetzt im Gefängnis sitzen und du mit am Tisch.
1: Das sehe ich anders. Außerdem habe ich eh keinen Hunger.
0: Natürlich. Okay, Klartext. Warum hast du die Klage zurückgezogen?
1: Weil es das Richtige war.
0: Ansichtssache. Ohne Klage kein Gefängnis und kein Olivia, die du trösten kannst. Jetzt haben die beide doch ihr Happy End und du kannst dabei zusehen.
1: Ach, Larissa, was willst du jetzt von mir?
0: Na, dass du mir sagst, dass ich recht hatte, dass du es bereust, nicht gegen Adam Fischer, Saalfeld, geklagt zu haben.
1: Also ich bin mit mir vollkommen im Reinen.
0: Olivia kann es jetzt auf jeden Fall vergessen.
1: Ich bin mir sicher, dass sie auch was für mich empfindet. Sie kann sich das nur nicht eingestehen.
0: Männer.
1: Nee, Blicke lügen nicht. Und wir haben uns fast geküsst. Ich kann auf sie warten.
0: Du kannst ja richtig süß sein. Also ich wünsche dir auf jeden Fall, dass du nicht vergeblich auf sie warten musst.
2: Hätte wirklich gehofft, Massimo würde auch kommen.
3: Ja, ich auch. Aber ich verstehe ihn. Es wird wohl noch etwas dauern, bis wir zusammen an einem Tisch sitzen können.
2: Ja, leider.
3: Eigentlich müsstest du ja mit ihm hier anstoßen.
2: Aber man kann keinem zu seinem Glück zwingen.
3: Sag mal, gibt es eigentlich Neuigkeiten bezüglich Christoph Saalfeld und Herrn Wolfram?
2: Leider nein. Unser lieber Christoph ist momentan zu sehr mit Pärchenausflügen beschäftigt.
3: Mit Frau Wagner.
2: Er sagt zwar, das gehöre alles zum Plan, ich sehe ihm aber auch an, welches Vergnügen ihm das bereitet.
3: Das spielt er doch nur vor.
2: Ich kenne meinen Christoph. Dafür genießt er es zu sehr. Die Liebe ist zwar eine Himmelsmacht, aber Frau Wagner ist dafür die Falsche.
3: Du meinst, er ist nicht mehr Herr seiner Gefühle?
2: Das ist doch bei Frau Wagner selten.
3: Fürchtest du, er macht einen Rückzieher bezüglich seiner 15%?
2: Das kann ich aktuell nicht ausschließen.
3: Das heißt, man kann sich auf Christoph Saalfelds Wort nicht verlassen?
2: Leider nein. Was soll ich jetzt bloß machen?

0: schön, bitte schön, bitte schön. Wie bitte? Sehr interessante Frage. Weil ich der Meinung bin, dass wir mit Hilfe eines international anerkannten Club- und Barbesitzers den Sprung schaffen werden. Den Sprung für den Fürstenhof ins Nachtleben. Und dann kommen sie, die jungen Hühner. Nee, Hühner sagt man, Influencer. Die jungen Influencer oder die hippen Trendsetter.
1: Sprechen Sie von mir?
0: Ja, wir können grau tragen, oder? Ja. Ja. Nee, ich habe nur Werner, also ich wollte gleich den Anteilseigner meine neue Idee vorstellen. Haben Sie schon gehört?
1: Nee.
0: Nein, ein Club im Kellergewölbe des Fürstenhofs.
1: Ach.
0: Ja, weil ich der Meinung bin, dass sowas fehlt bei uns in der Region. Wo man mal richtig feiern kann, aber trotzdem auf allerhöchstem Niveau.
1: Ja, und das bräuchte man.
0: Nee, ja, wir beide vielleicht. Aber was mit den anderen? Also mit der Jugend?
1: Welche Jugend? Also ich meine, unsere Gäste sind ja aus dem Diskothekenalter langsam raus.
0: Unsere Gäste, ja. Aber ich denke ja da an alle in der Region.
1: Aber ich meine, wenn irgendwelche Feierwütigen aus der Umgebung hier kommen, das wollen wir doch gar nicht.
0: Genau, das wollen wir. Die kriegen ja dann hier irgendwo einen separaten Eingang und dann stellen wir da einen Türsteher hin und da wird dann rigoros sortiert, Spreu, Weizen.
1: Ja, und was ist mit der Nachtruhe?
0: Tonlicht kommt aus dem Keller, aber gar nichts raus. Hier bei uns im Fürstenhof, da wird es totenstill bleiben. Da hört sogar der Hanno nichts mehr.
1: Aha.
0: Also, ja.
1: Also wenn die Besoffenen dann vielleicht in der Lobby stehen oder weiter feiern und tanzen im Garten und grölen, was ist dann?
0: Ja, das geht überhaupt nicht. Na, da muss man sich dann halt im Einzelfall eine Lösung überlegen.
1: Herr Klee, Ihre Idee ist großartig, aber sie passt einfach nicht zu uns im Fürstenhof. Schauen Sie mal, unsere Gäste, die bezahlen sehr viel Geld für den Luxus unserer Tage. Ruhe und Erholung. Und ich denke, der Senior wird das genauso sehen. Ich sage Ihnen das ja nur, damit Sie nicht wieder ins offene Messer laufen.

0: Schön weiter dehnen, genau. Und jetzt runter, die Arme strecken lassen. Darauf achten, dass die Knie durchgestreckt sind, genau. Sie können wieder hochkommen und schön alles ausschütteln. Genau. Sind Sie bereit?
1: Ich bin soweit.
0: Super.
1: Dann nochmal.
0: Fritz! Alles okay?
1: Kann ich helfen?
2: Ja. Danke.
0: Das sah nicht gut aus.
2: Nichts passiert, alles okay.
0: Okay, du gehst jetzt ins Hotel und schonst dein Knie, okay?
2: Es ist nichts passiert, ich wollte nur eine Runde laufen, wissen Sie?
0: Du humpelst. Schönen Tag noch. Ja. So, jetzt aber. Los geht's. Schneller, hopp, hopp.

0: Da bist du.
1: Ja. Magst du auch einen Kaffee?
0: Nein, danke. Ich hätte lieber eine Rhabarberschorle.
2: Frau Fischer, die bringe ich Ihnen gerne.
0: Dankeschön.
1: Hast du mich gesucht?
0: Ja, ich war in der Wohnung, aber da war irgendeine Zusammenkunft. Da bin ich reingeplatzt.
1: Meeting der Anteilseigner, aber das war nur ein Kreativmeeting. Da hast du keine wichtigen Themen gestört.
0: Ja, sonst wärst du ja dabei gewesen.
1: Auch ein Vorteil des Alters, man muss nicht überall dabei sein.
0: Aber man könnte, wenn man wollte.
1: Wenn man wollte.
0: Aber warum ich eigentlich gekommen bin?
1: Oh, das für mich?
0: Ja.
1: War ich denn so brav gewesen?
0: Was du für meinen Jungen getan hast, ist so viel wertvoller als dieses kleine Geschenk. Ich wollte dir nur damit meine Dankbarkeit zeigen.
1: Aha. Ach komm, das wäre doch nicht nötig gewesen. Aber damit werden wir zusammen die Golfsaison eröffnen.
0: So war's gedacht. Es gibt kaum jemanden, der so wie du, Adam, diese Geschichte verziehen hätte. Und du gehst sogar noch einen Schritt weiter. Du adoptierst ihn.
1: Weiter Vorteil im Alter. Man wird milde. Der frühere Werner hätte alles dran gesetzt, den Jungen hinter Gitter zu bringen. Aber, cui bono, wem nutzt es?
0: Naja, es gibt einige, die empfinden durch Rache Genugtuung.
1: Ja, im Moment. Aber weißt du, heute sehe ich mir die Geschichte hinter der Tat. Und für die Liebe macht man auch Dummheiten.

0: Je jünger, desto mehr.
1: Ja, vielleicht habe ich mich aber auch selbst ein bisschen in Adam gesehen.
0: Wie gut, dass wir jetzt so alt und weise sind und dass uns sowas nicht mehr passieren kann.
1: Für die Liebe und für die Dummheiten ist man nie zu alt.
2: Also die Kosten für den Innenarchitekten halten sich im Rahmen und ich meine, die Klientel für eine Weinstube hätten wir. Sehr schön. Wow. Vielen Dank. Herr Klee?
3: Ja.
2: Jetzt sind wir aber gespannt. Ja.
3: Meine Idee schließt eine, wenn nicht sogar die größte Marktlücke überhaupt im Landkreis. Ich glaube, wir bräuchten einen Edelclub bei uns im Gewölbekeller im Fürstenhof. Und zwar mit dem bekannten Clubbesitzer Holger Blauling als Pächter.
4: Den haben Sie an der Hand?
3: Ja, der ist auch interessiert.
4: Aha.
2: Herr Klee?
3: Ja?
2: Wir fahren Sie fort.
3: Die Marktlage, besser gesagt die Clublage. Ja, für die Jugend gibt's ja diverse Etablissements. Die können ja ihr Bier trinken irgendwo. Dann gibt's noch das Bräustübel, das ist ja eher gemütlich. Aber wenn ich jetzt mal wirklich feiern möchte oder schön tanzen und das dann vielleicht sogar noch auf einem gewissen Niveau, finde ich, ganz ehrlich, Fehlanzeige.
2: Ja, da kann man ja aber nach München fahren.
3: Ja, aber Achtung, mit öffentlichen Verkehrsmitteln praktisch nicht zu erreichen. Und ein Taxi ist unbezahlbar.
2: Ja, zumal es einem passieren kann, dass wo man vor dem Club steht und nicht reingelassen wird.
3: Genau, und dieses Problem, das würden wir mit einem Schlag praktisch lösen, wenn wir hier bei uns im Fürstenhof einen eigenen Edelclub hätten. Im Übrigen, der Gewölbekeller würde garantieren, dass man im Hotel davon nichts mitbekommt. Also geräuschtechnisch meine ich jetzt.
2: Ich weiß jetzt gar nicht, ob unsere Gäste so daran interessiert sind, die Nächte durchzufeiern. Ich finde die Idee sehr gut. Christoph, was meinst du?
4: Ja, ich muss Herrn Klee zustimmen mit seiner Einschätzung.
2: Fein, dann wäre das beschlossen.
3: Dann sage ich jetzt dem Architekten Bescheid.

0: Hey.
1: Hey. Was gibt's?
0: Darf ich kurz reinkommen?
1: Ja.
2: Ich kenne mich zwar mit Wein nicht so gut aus wie du, aber ich hoffe, es schmeckt dir trotzdem.
1: Wenn das schmeckt, habe ich jetzt auf jeden Fall eine Reserve.
3: Ich teste den Wein gerade. Wir überlegen, den mit auf die Karte für die offenen Weine zu nehmen.
2: Dann habe ich ja gar nicht so daneben gegriffen.
1: Okay. Sonst noch was?
2: Ich wollte mich nochmal bei dir bedanken.
1: Ist angekommen.
2: Hättest du die Nebenklage nicht zurückgezogen, dann würde ich jetzt vielleicht im Gefängnis sitzen und nicht hier stehen. Wenn ich mal was für dich tun kann, oder?
1: Adam, das ist jetzt wirklich nicht nötig. Du bist dankbar. Alles schön. Aber ich hab's auch nicht für dich getan, sondern weil es das Richtige war.
3: Dann hoffe ich, dass wir die Vergangenheit hinter uns lassen können. Auch Werner zuliebe.
1: Was passiert ist, ist passiert. Ich hab damit abgeschlossen. Das heißt aber nicht, dass ich vergessen kann, was du mir angetan hast. Oder dass wir Freunde werden.
2: Okay. Dann ist alles gesagt.

0: Und? Seid ihr zufrieden mit uns?
1: Ja, so ein bisschen mehr Drama und Leidenschaft.
0: Hallo?
1: Nein, die sind mehr als gut, die sind richtig gut.
0: Okay. So eine Selbstständigkeit zieht ganz schön was mit sich, oder?
1: Ja, reinster Bürokratie-Dschungel.
2: Ja.
1: Aber jetzt haben wir alles zusammen und sobald die Website an den Start geht, rennen uns die Leute die Bude ein.
0: Ja, bei unseren Fotos?
1: Na, wer da keinen Bock auf Abenteuer bekommt, dem kann man auch nicht mehr helfen. Und ich finde, das sollten wir feiern. Heute Abend in der Hotelbar.
0: Da ist doch Tanzabend, oder?
1: Ja.
0: Ah, nee.
3: Also, ich fänd's schon schön, wenn wir eure Unternehmungsgründung feiern würden.
2: Ja, voll gerne.
3: Also, besonders bei solchen tollen Fotos.
1: Vielen Dank nochmal, die sind wirklich richtig gut.
3: Danke euch für die Ablenkung.
2: Hey, die Besitzerin von der Praxis, die wird das sicher verstehen, dass ihr noch Zeit braucht.
3: Ja, hoffentlich.
1: Weiß auch nicht, Finchen, aber irgendwie hat dein Papa zurzeit einen Lauf. Ja. Hast du die neueste Podcast-Folge gehört? Und? Wirklich? Das ist ein guter Tipp. Das merke ich mir. Ja? Okay.
4: Bestellt Josie auch ein Küsschen von Mama?
1: Mach ich. Ja? Ah, okay. Okay, ein Küsschen von Mama. Und jetzt ganz liebe Grüße an alle zurück. Wir hören voneinander. Bis dann, Finchen. Tschüss.
4: Und? Hat alles geklappt? Jetzt erzähl.
1: Die waren begeistert.
4: Echt?
1: Ja. Also pass auf, Katja war zuerst dran. Die Idee kennst du ja. Ich meine, sie war sehr gut ausgearbeitet.
4: Ja, das haben wir schon gedacht, ne?
1: Dann habe ich denen aber erzählt.
4: Wer war denn alles dabei?
1: Christoph und die Frau Wagner. Und dann habe ich denen erklärt...
4: Und was war mit Werner?
1: Der war nicht da, hat mich auch gewundert. Aber dann habe ich denen erklärt, was für Vorzüge ein eigener Club im Fürstenhof hätte und was für eine Marktlücke wir da schließen.
4: Okay, und dann habt ihr ewig lang diskutiert?
1: Nee, eigentlich gar nicht ewig.
4: Die haben sich wieder keine Zeit für dich genommen.
1: Wofür? Die waren von Sekunde 1 an begeistert.
4: Ach, wie toll! Und was hat Katja dann gesagt?
1: Ja, gut, die hat mir ehrlich gesagt ein bisschen leid getan.
4: Naja, wenn sie deinen Vorschlag so hervorragend fanden.
1: Yvonne, ich glaube, ich habe mich von den Anteilseignern noch nie so ernst genommen gefühlt.
4: Ach, Schnuffi, das freut mich.

0: da bist du ja. Na?
1: Na, es hat sich ja wirklich gelohnt.
2: So wird man gewertschätzt, wenn man sich um seine Freundin Sorgen macht.
1: Die total unbegründet waren, habe ich dir doch gleich gesagt.
2: Das wussten wir vorhin aber nicht. Und er hat sich bestimmt einfach nur beobachtet gefühlt von mir. Und deswegen hat er nichts gemacht.
1: Ja, bestimmt ist es so gelaufen.
2: Ja.
1: Ja, aber im Ernst, hast du dich sehr verletzt?
2: Nicht so doll als... Nicht so doll, als dass ich dich nicht noch hätte verteidigen können.
1: Fritz.
2: Ja, ja, okay. Nee, ist nicht so schlimm. Ich bin einfach blöd gefallen. Das ist schon okay.
1: Okay.
2: Aber es tut mir wirklich leid, dass ich dich nicht noch länger begleiten konnte.
1: Also so unauffällig, wie du warst. Ich glaube, Detektiv wirst du nicht mehr in diesem Leben.
2: Ich fand mich ganz gut.
1: Dann weißt du inzwischen sicher auch, was es mit den Utensilien in seinem Koffer auf sich hat.
2: Habt ihr darüber geredet?
1: Ja, und die Maske und die Peitsche und die anderen Sachen, die sind ihm richtig wichtig.
2: Ja, das habe ich mir gedacht.
1: Harry Kappis Lapa.
2: Was ist ein Lapa?
3: Hey, na?
4: Hey. Du bist ja auch noch hier.
3: Ja. Ich hab Spätdienst.
4: Ich auch.
3: Hey, danke, dass du dich anders entschieden hast. Das bedeutet Adam und mir auf jeden Fall sehr viel.
4: Ja, du brauchst dich jetzt nicht noch mal bei mir bedanken. Dein Freund war eben schon bei mir.
3: Voll. Trotzdem. Das war wahrscheinlich nicht leicht für dich, oder?
4: Nee, war es noch nicht. Aber wir können das Thema jetzt auch lassen. Okay, gibt's noch was? Gut. Bis dann.
1: Ist das nicht mega cool?
2: Also, heute Morgen fandst du die Sachen aus deinem Koffer noch gruselig, ne?
1: Du fandest sie gruselig.
2: Ja. Live-Action-Role-Playing, Urlaub von sich selbst, ich weiß nicht.
1: Ich find's total spannend, Fritz. Man kann zu so einer Convention fahren und dann schlüpft man einfach in die Rolle, die man sich aussucht.
2: Und dann spiele ich ein Wochenende lang einen Waldtroll, oder was?
1: Ja, und die meisten schneidern ihre Kostüme sogar selbst. Aber wenn man dafür natürlich gar kein Talent hat, dann kann man sich die natürlich auch kaufen.
2: Verstehe. Ja, das schaut schon echt aus.
1: Oder als wäre man live in einer anderen Welt und man muss auch einen Charakter erfinden für seine Figur, mit allem drum und dran.
2: Warum kann ich nicht einfach in meinen Keller gehen, da die Schiebermütze aufsetzen und einen Lokführer spielen? Da spiele ich auch meinen Charakter.
1: Fritz, du musst dir schon Mühe geben. Außerdem gab es zu der Zeit, in der so ein Mittelalterspiel stattfindet, gar keine Loks.
2: Das ist doch egal. Wir haben den Keller, wir können da Modellbahn spielen. Ich kann dir da auch eine Persönlichkeit
1: erfinden. Okay, das machen wir auch, aber gerade reizt mich das total. Ich glaube, ich wäre so eine Schwertkämpferin mit allem drum und dran.
2: Das ist voll schwer, sowas zu tragen, Lalle.
1: Aber da steht, dass die Kostüme so hergestellt werden müssen, dass man sich leicht darin bewegen kann.
2: Ja, und dann kämpft man da so wirklich mit Schwertern.
1: Oder? Ja, aber die sind aus Schaumstoff, damit du dich nicht verletzt.
2: Das will ich da wohl hoffen.
1: Können wir uns bei sowas anmelden? Bitte, bitte, bitte, Fritz. Schau mal, Rätsel lösen, Schlachten schlagen, abends am Lagerfeuer sitzen.
2: Guck mal, ich liebe
1: es. Ich wusste...
2: Warte, nein. Ich kann dir keinen Wunsch abschlagen.
1: Oh, dann... So, mein Schatz.
5: Danke sehr.
6: Ja. Du musst mal das Orangenplätzchen probieren.
5: Mhm. Das ist aber sehr fein.
6: Habe ich gestern Abend noch für dich gebacken.
5: Danke.
6: Hallo.
7: Sagen Sie beiden, haben Sie schon gehört? Einer unserer Gäste ist mit sehr pikantem Gepäck hier angereist.
6: Mit was denn?
7: Peitschen, Masken und all sowas.
6: Was?
5: Hanno, bitte. Diskretion. Ein Gast kann dabei haben, was er will. Und außerdem ist es in dem Fall eine Verkleidung für ein LARP-Event, das demnächst hier in der Nähe stattfindet.
7: LARP?
5: Mhm, LARP.
6: Ja, das musst du dir vorstellen wie eine große Bühne. Und da ist ein großes Spektakel.
7: Mhm. Live-Action-Role-Playing? Na, ich weiß ja nicht. Erwachsene Leute, die so tun, als ob sie Märchenfabelwesen sind? Schon ein bisschen albern, oder? Und das bei uns?
6: Ich habe eine Idee.
5: Was denn?
6: Wir beide gehen dahin. Ich als Burgfräulein und du als Minnesänger.
5: Was?
6: Ja, Alfons. Das tut uns doch gut, mal ein bisschen was anderes. Mal ein bisschen frischer Wind.
5: Ja, Hildegard, aber ich mag kein Minnesänger sein. Wenn, dann mag ich ein Ritter sein.
6: Ach so.
5: Ja,
6: ja, ja. Das passt zu dir. Da gehen wir hin.
7: Wo gehen Sie hin?
5: Zum Krautinger Bauerntheater.
7: Ach so. Ein Glück. Ich dachte schon, Sie wollen da auch ein bisschen mitlapen.
6: Alfons, gib's doch zu.
5: Ja, also gut, wir gehen zu diesem Event.
6: Ja, er als Ritter und ich als Burgfräulein.
5: Ja, aber top secret, Hanno, wie immer.
7: Natürlich, Sie kennen mich doch.
6: Jetzt wissen's alle.

0: Wie ist die Sitzung gelaufen?
1: Bekommen wir eine Weinstube.
2: Die Kurzfassung, der Fürstenhof bekommt eine Disco.
0: In den alten Kellerräumen?
2: Ja, sie wollen da einen hochwertigen und eleganten Club etablieren.
0: Und das hat Christoph genehmigt?
2: Ja, Erik hat ihn und die Wagner von seiner angeblichen Marktlücke überzeugt. Ganz ehrlich, seit Christoph wieder mit der zusammen ist, der hat gar keine eigene Meinung mehr. Und er merkt's nicht mal. Wie auch immer. Ich wollte nur kurz Bescheid geben.
0: Ja, danke dir.
2: Bis dann.
1: Bis dann. Was wir befürchtet haben.
0: Ja. Wir müssen jetzt aktiv werden.
1: Ja, müssen wir.
3: Hey, hi. Dass du heute noch arbeiten kommst. Ich dachte, ihr feiert euren Sieg vor Gericht.
4: Ja, wir haben halt angeschlossen.
3: Jeder feiert anders.
4: Sag mal, Larissa, weißt du, warum Massimo seine Meinung geändert hat?
3: Du meinst, warum er die Nebenkläger zurückgezogen hat?
4: Ja.
3: Naja, du hast ihn ja mehrfach darum gebeten.
4: Ja, das stimmt, aber ich hätte jetzt nicht gedacht, dass er das wirklich macht.
3: Ich denke, er wollte das Richtige tun.
4: Genau das hat er zu mir auch gesagt, aber warum jetzt auf den letzten Drücker? Boah, ich werde mir irgendwie nicht schlau aus dem Typen.
3: Männer, ich denke nicht, dass das der einzige Grund war.
4: Warum?
3: Ganz schön viele Gedanken um jemanden, mit dem man nur befreundet ist, hm?
4: Ja, das Thema hat mich jetzt einfach schon so lange beschäftigt und ich würde einfach gerne damit abschließen.
3: Das ist auch absolut verständlich. Und es könnte keinen anderen Grund dafür geben?
4: Nein.
3: Du willst wissen, warum Massimo die Klage hat fallen lassen. Deinetwegen, Olivia. Massimo ist verliebt in dich.
4: Larissa.
3: Bevor du jetzt versuchst, das wegzudrängen, dich hat's genauso erwischt.

0: Hey Martin.
1: Hallo. Elias. Gut, dass du da bist. Ich wollte dich gerade anrufen.
0: Wieso? Was ist denn los?
1: Frau Winsberg ist früher gekommen als erwartet.
0: Was? Ja, dann aber...
1: Nein, warte bitte. Sie hat sich Apraxas schon angesehen.
0: Aber ich habe doch hier die Unterlagen.
1: Ich weiß. Ich war leider noch nicht da. Nur Martin. Und sie hat sich nicht davon abbringen lassen, mit Apraxas ausreiten zu gehen.
0: Sie weiß doch, dass er Arthrose hat. Apraxas darf noch nicht ausgeritten werden, Katja.
1: Ja, er hat wohl auch vor lauter Schmerzen gebockt. Sie konnte nicht mal aufsteigen.
0: Entschuldige, aber das kann sie doch nicht machen.
1: Leider schon. Sie war wirklich total wütend. Die hat Martin auch beschimpft. Und dann hat sie Apraxas völlig aufgebracht, zurück in seine Box gesperrt. Sie will, dass er so schnell wie möglich zum Schlachter kommt.
2: Der neue Sohn. Glückwunsch zum Prozessausgang.
3: Dankeschön.
2: Was kann ich für Sie tun?
3: Es gibt Grund zur Annahme, dass Sie sich nicht an unsere Abmachung halten.
2: So förmlich?
3: Woher wissen wir, dass Sie, Werner, tatsächlich die 15% von Frau Wagners versprochenen Anteilen überschreiben, wenn es soweit ist?
2: Er hat mein Wort.
3: Das ist, wie wir wissen, nicht allzu viel wert.
2: Sie sollten lieber aufpassen, was Sie sagen.
3: Wir wollen nur eine Sicherheit.
2: Die gibt es im Leben nur selten.
3: Ja, das stimmt. Trotzdem, woher wissen wir, dass Sie nicht kurzfristig Ihren Plan ändern? Aus Sentimentalität oder Liebe zu Frau Wagner?
2: Mein Privatleben geht Sie nichts an.
3: Wenn Ihr Privatleben über Werners versprochene Anteile entscheidet, dann sehr wohl.
2: Vorsicht.
3: Ich bin hier nur der Bote.
2: Ich habe keine Zeit für Ihre Spielchen. Sagen Sie mir endlich, was Sie wollen.
3: Wenn Sie wollen, dass Werner Ihnen weiterhin vertraut, dann überschreiben Sie ihm Ihre 15%.

0: jetzt.
1: Abraxas ist nicht mehr in seiner Box.
2: Es tut mir so leid.
1: Katja, die bringen ihn gerade zum Schlachter.
3: Und jetzt möchten Sie, dass ich Massimo ins Gewissen rede?
4: Ich wusste doch, dass wir uns verstehen, Alfons.
3: Offen gestanden nicht so ganz.
5: Das schaut schon cool aus, das Spiel. Ist das dein Lieblingsspiel?
6: Ja.
5: Ja? Komm, jetzt nimm mal das mal weg. Jetzt.
3: Solche Versuche sind nicht zielführend, Fritz.
5: Also ich finde, die Seite ist jetzt eigentlich
7: perfekt. Dann könnten wir sie jetzt ins Netz stellen.
5: Ja, dann machen wir das jetzt mal. Zusammen?
7: Zusammen.
5: 3, 2, 1.
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15: Einen schönen guten Abend, herzlich willkommen. Die neue Landesregierung lässt nach wie vor etwas auf sich warten. SPD, Grüne und Linke sondieren nach wie vor an einem geheimen Ort. Aber im Landtag, da werden die neuen Kräfteverhältnisse langsam sichtbar. Im Plenarsaal wird umgebaut, die neuen Abgeordneten ziehen ein und die alten ziehen aus. Und bei der CDU sind das ja alle.
16: Keiner mehr anzutreffen in den Fluren der CDU. Es wird aussortiert und auch weggeworfen. Die meisten Büros haben bereits dicht gemacht. Vorläufiges Ende der christdemokratischen Arbeit im Schweriner Landtag. Im Plenarsaal dagegen Stühlerücken und Umbauarbeiten. Die AfD hat die Anzahl ihrer Sitze mit 32 mehr als verdoppelt, wird die größte Landtagsfraktion vor der SPD.
17: Es muss ein bisschen gebaut werden. Was kostet das?
18: Wir liegen in diesem Jahr bei ungefähr 20.000 Euro, diese Umbauten kosten. Wir sind ja kleiner geworden, das heißt, wir bauen zurück ein Stück weit. Es wird Verschiebungen geben, auch weil Fraktionen nicht wieder in den Landtag gekommen sind. Aber zum Vergleich, 2021 haben wir ungefähr 70.000 Euro gebraucht. Also diesmal sind es 50.000 Euro weniger und damit ist der Aufwand auch deutlich geringer.
16: Der Plenarsaalumbau, das ist die eine Aufgabe für die Landtagsverwaltung. Die andere ist die Neuverteilung der Büros für Abgeordnete und deren Mitarbeiterinnen und Mitarbeiter.
18: Es ist auf der einen Seite so, dass Platz frei wird, wo die CDU gesessen hat und die FDP, die war allerdings in der Außenliegenschaft und die AfD braucht zusätzlichen Platz, das ist auch klar. Wir sind in Gespräche eingetreten mit den Fraktionen mit dem Ziel, möglichst viele Umzüge zu vermeiden, das heißt also im Bestand zu bleiben. Die Entwicklung ist, sage ich vorsichtig, sehr positiv. Wir haben heute den Vorältestenrat, da wird es eine Vorlage der Verwaltung geben. Dabei bedingt Verständnis kann ich jetzt noch nicht zu sagen, aber wenn die bestätigt werden würde, hätten wir dann schon die Ausgangssituation für die endgültige Konfiguration.
16: Der Vorältestenrat, das ist das Treffen der Landtagspräsidentin mit den 4 künftig im Landtag vertretenen Fraktionen. Es dauert rund eine Stunde und danach steht fest, die Sitzordnung im Plenarsaal sieht die AfD rechts von der Landtagspräsidentin. Es folgen die Bündnisgrünen in der Mitte. Weiter geht's mit der SPD, gefolgt von den Linken. Und auch bei der Büroverteilung sind die Fraktionen den Vorschlägen der Landtagsverwaltung gefolgt. Hier im zweiten Geschoss, wo einst die CDU residierte, wird die deutlich gewachsene AfD-Fraktion zusätzliche Büros beziehen. Die konstituierende Sitzung des Landtags, die gibt es am 20. Oktober um 14 Uhr. Auch das haben die Fraktionen gemeinsam mit der Landtagspräsidentin jetzt beschlossen.
15: Mecklenburg-Vorpommern muss sein Flächenangebot für Windkraftanlagen bis zum nächsten Jahr verdoppeln. Das sieht ein Bundesgesetz vor. Und die Kommunen müssen dieses Gesetz nun umsetzen in den sogenannten Raumordnungsplänen. Die Region Rostock hat diesen Plan jetzt verabschiedet. Und darin wird auch der Weg geebnet für ein weiteres Großprojekt.
0: Der Rostocker Überseehafen will wachsen. Der Windkraftzulieferer EEW ebenso. Und auch davon soll es bald sehr viel mehr geben. Sie wollen das nicht und protestieren vor dem Bad Doberaner Rathaus, wo die Mitglieder des Planungsverbandes gleich den Schlüssel zum Wachstum beschließen sollen. Das Raumentwicklungsprogramm der Region Rostock. Die Grundlage für alle Planungen. 4 Jahre hat die Arbeit daran gedauert.
2: Das ist jetzt ein jahrelanger Prozess, der uns im wahrsten Sinne des Wortes auch ein bisschen in den Knochen steckt. Ich weiß, dass wir viele Betroffenheiten haben, dass wir auch jetzt im Saal Menschen haben, die womöglich auch noch unzufrieden sind.
0: Deshalb die Überraschung. Die Verbandsvorsitzende lässt die anwesenden Bürgermeister und Gemeindevertreter mitdiskutieren. Das gibt es hier normalerweise nicht.
6: Wir haben hier ganz offensichtlich ein Abwägungsmangel.
19: Als Grüner haben wir hier eine ganze Menge Punkte, wo ich echt eine Kröte schlucken muss.
20: Ich habe 2 Änderungsanträge.
0: Die Debatte dreht sich vor allem um Windräder. Das Thema Hafenerweiterung mit all seinen Kontroversen spielt heute kaum eine Rolle. Nach 2 Stunden Debatte schließlich ein deutliches Ergebnis. Der Kurs steht auf Wachstum. Das Programm wird mit 1 Gegenstimme verabschiedet. Und wann sollen die Bagger im Hafen rollen?
21: Ja, das ist eine spannende Frage. Hafenentwicklung ist immer ein Projekt von Jahrzehnten. Das weiß unser Hafen ja nur zu gut, dass die Flächen, auf denen wir jetzt davon profitieren, dass vor Jahrzehnten mal jemand mutig war und gesagt hat, da machen wir Hafenentwicklung. Und genauso ist es jetzt auch. Mein Wunsch wäre, dass es nicht ganz so lange dauert.
0: Rostocks Freud ist Dummersdorfs Leid. Dort sollen Windräder neben einem Badesee entstehen.
22: Wenn das dann eben so ausgewiesen wird, dann wird Klage eingereicht vom Verwaltungsgericht oder Oberverwaltungsgericht.
0: Die Diskussion um mögliche Klagen wird in vielen Gemeinden weitergehen. Noch muss die Landesregierung dem Plan zustimmen.
15: Ja, wenn Sie in der Region Rostock leben, dann können Sie jetzt schon ganz genau nachvollziehen, wo in Ihrer Gegend Windeignungsgebiete ausgewiesen werden sollen. Alles abrufbar bei uns auf der Seite ndr.de/mv. Jetzt gucken wir auf die Kurzmeldungen mit Lilly Michaelsen.
23: Nach 44 Jahren verlässt Sven Müller, Sprecher der Unternehmensverbände, die CDU. Als Auslöser nennt er die Wahl eines AfD-Landtagspräsidenten in Sachsen-Anhalt, der möglicherweise auch Stimmen aus der CDU bekommen hat. Müller kritisiert eine fehlende klare Haltung seiner Partei und spricht von einem führerlosen Schiff. Mit der CDU-Wahlniederlage und ihrem Ausscheiden aus dem Landtag habe sein Austritt nichts zu tun. In Wismar und in Wolgast haben Beamte des Zolls mehrere Objekte durchsucht. Es geht um den Verdacht, dass Sozialabgaben in Millionenhöhe nicht gezahlt wurden. Am Morgen sind in der Wismarer Altstadt mehrere Fahrzeuge vom Zoll vorgefahren. Die Beamten durchsuchten die Räume über einem Dönerladen. Hier wurden die Drahtzieher vermutet. Sie sollen rumänische Arbeiter in den Schiffbau vermittelt haben. Für Arbeiter sind aber wohl weder Sozialabgaben noch Lohnsteuern gezahlt worden. Auch in einem Parkhaus in der Nähe waren Beamte im Einsatz. Weitere Razzien gab es unter anderem auf dem Wolgaster Werftgelände in Kiel und im Vogtland. Weitere Informationen zu den Durchsuchungen des Zolls finden Sie in einem ausführlichen Artikel online unter ndr.de/mv. Nach einem Wohnungsbrand in Stralsund ermittelt die Polizei wegen eines Tötungsdelikts. In der Wohnung wurde eine 42-jährige Frau gefunden. Laut Obduktion starb sie durch mehrere Stichverletzungen. Ein 23-jähriger Tatverdächtiger sitzt inzwischen in Untersuchungshaft. Er steht zudem im Verdacht, das Feuer vorsätzlich gelegt zu haben. Die Kriminalpolizei ermittelt.
15: Die meisten pflegebedürftigen Menschen in Mecklenburg-Vorpommern werden zu Hause betreut. Rund 86%. Das bedeutet, dass diese Menschen höchstens tagsüber für ein paar Stunden in eine Betreuungseinrichtung gehen. Und genau für diese Gruppe könnte die geplante Pflegereform enorme Verschlechterungen bedeuten. Die Sozialministerin des Landes, Stefanie Drese, kritisiert deswegen auch das Projekt und verlangt Reformen, Veränderungen im Bundestag. In den Betreuungseinrichtungen selbst ist die Verunsicherung allerdings schon deutlich zu spüren.
24: Ich schlafe ganz schlecht.
25: Ich auch. Und wenn denn der Mond noch kommt. Ne?
26: Ja.
1: Ein ganz normaler Tag in der Tagespflege der Volkssolidarität in Gardebusch. Kaffee, Gespräche, Lachen und vor allem nicht allein sein.
3: Wir basteln, wir singen, wir machen alles. Wir gehen draußen Blumenpflege machen. Das bedeutet uns viel. Man sitzt nicht zu Hause und grübelt und macht.
4: Ich freue mich schon immer auf den Freitag, weil ich immer freitags komme. Und das gibt so viel zu erzählen.
5: Die Gemeinschaft möchte nicht wieder missen.
7: Dann beginnen wir mit dem Zillertaler Hochzeitsmarsch.
1: In Mecklenburg-Vorpommern gibt es mehr als 220 Tagespflegen. Doch die Finanzierung könnte mit der geplanten Pflegereform für manche zum Problem werden. Denn der bisherige Entlastungsbetrag von 131 Euro von der Pflegeversicherung, der bisher für die Finanzierung der Tagespflege verwendet werden konnte, soll künftig durch das Sozialraumbudget in Höhe von 175 Euro ersetzt werden. Dieses Geld darf nicht mehr für die Finanzierung einer Tagespflegeeinrichtung eingesetzt werden, sondern nur für Unterstützungsangebote im Alltag. Heißt, für manche könnten die Eigenanteile steigen oder die Tage in der Tagespflege sinken. Zurzeit liegt der Eigenanteil bei der Tagespflege zwischen 300 und 600 Euro pro Monat, abhängig von den besuchten Tagen.
25: Also aktuell ist es schon so, dass die Tage deutlich reduziert werden und prognostisch sehe ich das einfach so, dass die Klienten mit den Tagen weiterhin runtergehen werden. Das Budget ist einfach nicht da. Ich höre das einfach immer wieder, ich würde gerne öfters kommen, ich kann es mir aber leider auch nicht leisten.
3: Ich wäre da wirklich traurig, wenn ich hier nicht herfahren könnte. Ich freue mich schon morgens, wenn der Busfahrer kommt.
5: Jetzt soll ich alleine drüben in der Wohnung.
1: Das Bundesgesundheitsministerium will mit der Reform die Pflegeversicherung finanziell stabilisieren. Wohlfahrtsverbände warnen vor zusätzlichen Belastungen.
26: Das Entscheidende ist ja bei der Tagespflege, dass vor allem auch die Angehörigen entlastet werden und andererseits aber auch die Tagespflegegäste durch das Angebot der Tagespflege eigentlich einen präventiven Ansatz in Anspruch nehmen. Also je mehr ein Mensch zum Beispiel mit Demenz in die Tagespflege geht, desto mehr Tagesstrukturierung, desto mehr Entlastung. Und das ist, glaube ich, der wichtige Beitrag. Und das Ziel ist ja Verbleib in der Häuslichkeit.
1: Und Tagespflege bedeutet auch, Angehörige haben Zeit für Arbeit, Familie oder einfach für sich.
27: Ich habe auch noch Enkelkinder, inzwischen 4 Stück und ein Grundstück und muss auch irgendwas tun. Ne? Und dann bin ich schon mal froh, wenn 2 Tage so ganz raus sind, wo ich dann sagen kann, na, jetzt mache ich nur meins.
1: Ein Tag in der Tagespflege bedeutet für die Menschen hier Gemeinschaft, Struktur und Entlastung. Wie viele Tage sie künftig kommen können, könnte auch die neue Finanzierung bestimmen.
3: Bis nächste Woche. Ne?
27: Ja, tschüss.
3: Bis Montag. Ne?
15: Und wer Beratung braucht in Sachen Pflege, kommt zum Beispiel zu Silke Zeppelin. Sie ist Sozialberaterin und leitet den Pflegestützpunkt in Parchim. Guten Abend.
28: Guten Abend.
15: Wir haben eben gesehen, da herrscht große Verunsicherung in diesen Tagespflegeeinrichtungen wegen der anstehenden Pflegereform. Sind Sie genauso pessimistisch?
28: Ich war heute gerade in einer Tagespflegeeinrichtung in Parchim und habe mit der Einrichtungsleitung gesprochen, habe sie auch dazu befragt, wie sie das sieht. Und sie sagt, sie hat momentan eine gute Auslastung in ihrer Tagespflegeeinrichtung und sieht es natürlich bedenklich. Sie schaut wirklich doch ein wenig ängstlich in das kommende Jahr.
15: Und was raten Sie diesen Menschen, wenn es tatsächlich dazu kommt, dass die sich so viele Tage und so viele Stunden nicht mehr leisten können?
28: Ich habe das der Einrichtungsleitung heute auch noch mal gesagt, dass es die Möglichkeit gibt, Hilfe zur Pflege zu beantragen, wenn das eigene Geld, das eigene Budget knapp wird. Und es wichtig ist, dass die Menschen weiterhin in die Tagespflege gehen, dass sie ihre Struktur behalten. Also die Möglichkeit gibt es auf jeden Fall.
15: Also man kann dann zusätzliche
28: Hilfen beantragen. Sozialhilfe sozusagen, genau.
15: Das ist die eine Möglichkeit. Eine andere Möglichkeit, die dann doch einige auch in Anspruch nehmen müssen, ist die Ganztags-, die Vollbetreuung in einem Pflegeheim. Und das ist ja nochmal ein richtiger Batzen. Und das können sich viele auch aus eigener Tasche gar nicht leisten. Da steigen die Kosten ebenso. Wird es dazu kommen in Mecklenburg-Vorpommern demnächst, dass da auch Familien, Kinder, Angehörige zunehmend zur Kasse gebeten werden?
28: Kann ich nicht beurteilen. Ich bin nicht in der Politik unterwegs, aber die Ansätze dazu sind offensichtlich. Und es ist ja derzeit schon so, dass 3.000, teilweise auch bis 3.500 Euro an Eigenanteil bezahlt werden muss, was für viele nicht leistbar ist aufgrund ihres geringen Einkommens, ihrer geringen Rente und konnten sich natürlich in der Vergangenheit auch nicht viel ansparen. Und es ist für viele wirklich ein Riesenschritt, Sozialhilfe beantragen zu müssen. Und es geht ja oft schon eine lange Pflegekarriere im Vorfeld voraus, dass die Angehörigen über Jahre hinweg gepflegt haben. Und sie schaffen es einfach nicht mehr, auch mit allen ambulanten Strukturen. Und dann bleibt letztlich nur noch die stationäre Unterbringung.
15: Ist denn Geld auch so ein Kriterium? Das merken Sie vielleicht auch in Ihren Gesprächen, dass die Familien sagen, oh nee, Hände weg vom Pflegeheim, wir versuchen es doch lieber noch zu Hause und geraten dann auch in so eine Spirale?
28: Genau. Also wir haben das tatsächlich so, dass die Leute bei mir sitzen mit ihrem Antrag und dann wirklich im Familienrat nochmal entscheiden, wir lassen das doch und wir steuern was dazu bei, dass sozusagen zum Beispiel ein Haus verwertbares Vermögen ja darstellt und dann nicht für die Heimunterbringung verkauft werden muss. Also das erleben wir tatsächlich, dass die Leute wütend sind. Und traurig, dass der Eigenanteil wirklich bei den Betroffenen komplett selber bleibt.
15: Und diese Sorgen werden Sie in Zukunft wahrscheinlich auch noch mehr haben, wenn es denn zu solcher Pflegereform kommt, dass die Belastungen womöglich für den Einzelnen noch höher werden. Ja, vielen Dank für den Einblick in die Pflegewelt, Silke Zeppelin.
28: Gerne.
15: Und das Gespräch haben wir vor der Sendung aufgezeichnet. Seit 6 Jahren gibt es die Ehrenamtskarte in Mecklenburg-Vorpommern. Das ist ein kleines Dankeschön für Menschen, die sich in ihrer Freizeit ehrenamtlich engagieren. Sie bietet kleine Vergünstigungen in Geschäften oder bei Veranstaltungen. Es hat ein bisschen gedauert, bis die Sache ins Rollen kam, aber jetzt steigen die Zahlen, vor allem in Vorpommern-Greifswald. Da gibt es wohl einen richtigen Boom bei den Ehrenamtskarten.
8: Eine neue Halterung für die Riemen an einem Traditionsruderboot.
9: Na Henry, was hast du denn da?
10: Wie viele Löcher sollen hier reingebohrt werden?
9: 4 brauchen wir, möglichst mittig immer. Warte mal, ja, pass auf.
8: Das wollen die beiden Ehrenamtler Henry und Uwe auf der historischen Bootswerft in Rostock in Ordnung bringen. Henry wollte einfach nicht, dass ihm in der Rente die Decke auf den Kopf fällt.
10: Die ersten 3 Wochen sind ja okay, dass man das wie Urlaub empfindet. Aber danach wird es dann irgendwie ätzend. Man muss irgendwie eine Bestätigung haben. Und durch einen dummen Zufall sind wir hier gelandet beim Spaziergang und haben Uwe getroffen. Und der hat gesagt, komm doch her, du kannst hier unverbindlich arbeiten. Das, was du kannst, kannst du dir einbringen. Und was du nicht kannst, guckst du dir an.
8: Uwe ist gelernter Tischler und schon seit fast 10 Jahren Ehrenamtler auf der Bootswerft. 4 Stunden die Woche muss man arbeiten, um eine Ehrenamtskarte zu bekommen. Bei ihm sind es deutlich mehr, sogar mit einem pädagogischen Auftrag.
11: Das heißt, hier kommen Schulklassen runter, die buchen hier den richtigen Tag oder mehrere Stunden übers Schifffahrtsmuseum. Und die Kinder können sich dann hier versuchen in der Schmiede, auf der Reeperbahn, beim Tauwerkschlagen. Also die machen Seile selber, die schmieden sich kleine Mitbringsel selber oder was sie so mitnehmen können. Oder auch Holzarbeiten, dass sie einfach mal, ich sag mal, vom Wischen wegkommen und mal lernen, wozu ihre Hände überhaupt da sind.
8: Die Statistik zeigt's. Dieses Jahr ein deutliches Plus bei den ausgereichten Ehrenamtskarten. Vor allem die 344 aus Vorpommern-Greifswald sind interessant.
12: Wir haben gerade in den aktuellen Zahlen gesehen, dass Vorpommern-Greifswald ganz doll wächst und auch Vorpommern-Rügen ist stark im Aufbau. Da ist es explosionsartig jetzt in die Höhe geschossen. Wir haben Schwerin die Schwäche ein bisschen, also Aufruf an Schwerin, das darf da gerne mehr werden. Es ist aber gut verteilt und ein stetiger Anstieg, kann man sagen.
8: Henry und Uwe haben sich schon mal umgeschaut, was ihnen die Karte bringen würde. Im Internet stehen nach Regionen aufgelistet die Partner für Preisnachlässe. Von Tankstelle bis Spaßbad. Insgesamt 300 Anbieter. Aber Uwe interessiert eigentlich was anderes.
11: Was da jetzt an Vergünstigung mit bei ist, das ist für mich gar nicht so wichtig. Auch wenn wir in einem anderen Museum aufschlagen, dann denke ich immer, Leute, die brauchen auch ihr Geld. Dann verzichte ich auf die 70 Cent oder auf die 7 Euro oder was weiß ich. Aber es ist eben eine Anerkennung. Und dann legst du
8: das erstmal oben auf der. Egal, ob sie nun nutzen oder nicht.
11: Dass wir da auch hochkommen.
8: Die Anerkennung für ihre Arbeit haben sie immer am Mann.
15: 2 Staatsmänner, die sogar gemeinsam in die Sauna gingen. Das deutsch-russische Verhältnis war selten so gut wie in den 90ern zwischen Kohl und Jelzin. Damals war der eiserne Vorhang weg und viele dachten, das wird jetzt eine richtige Freundschaft. Aber es blieb dann doch eher bei Wirtschaftsbeziehungen und auch von denen ist heute nichts mehr übrig geblieben. Das letzte Aufeinandertreffen zwischen Putin und Scholz sah dann so aus. Die große Entfremdung 2 Staaten. Wie konnte es dazu kommen? Ein Militärhistoriker hat das erforscht und in einem Buch zusammengefasst. Der Sonderzug nach Moskau, gestern vorgestellt in Rostock.
2: Wie verhandelt man mit jemandem, der nicht ernsthaft verhandeln will? Sotschi am Schwarzen Meer 2007. Putins Labradorhündin Koni schnuppert an Kanzlerin Merkel. Laut Putin ein Versehen, denn er habe von Merkels Angst vor Hunden nichts gewusst. Trotz Provokation freundlich lächeln. Eine typische Szene der deutsch-russischen Beziehungen, meint ein Experte.
6: Man wollte Russland einbinden, man wollte die Verflechtung mit Russland herstellen. Aber man hat nicht darauf reagiert, wenn Russland sich falsch verhalten hat. Da hat man nie nachgesteuert, weil man daran glaubte, dass es eine gegenseitige Abhängigkeit gibt.
2: Bastian Matthäus Schanner ist Dozent am Lehrstuhl für Militärgeschichte der Uni Potsdam. Für sein Buch Sonderzug nach Moskau hat er auch bis dato geheime Archive ausgewertet. Gestern las er im Gebäude der ehemaligen Stasi-U-Haft in Rostock. Und er will mit einigen Mythen aufräumen. Etwa, dass die NATO Russland eingekreist habe und Moskau deshalb in die Enge getrieben worden sei. Der NATO-Beitritt der baltischen Staaten und später auch von Schweden und Finnland sei keine strategische Entscheidung gegen Russland gewesen.
6: Es ist ein absoluter Mythos, zu sagen, der Krieg passiert aufgrund der NATO-Osterweiterung. Die NATO-Osterweiterung ist eine freiwillige Erweiterung, weil die Staaten Ostmitteleuropas und zum Beispiel auch die baltischen Staaten Jahrzehnte, wenn nicht länger, Unterdrückung durch die Sowjetunion erfahren hatten und Angst hatten oder Sicherheitsbedenken hatten und deswegen dieser Allianz und eben auch der EU beigetreten sind.
2: Zweiter Mythos laut Schanner, zu wenig Diplomatie zwischen Berlin und Moskau. Gerade der letzte Versuch habe das Dilemma aufgezeigt.
13: Bundesaußenminister Wadephul ist am Rande der UN-Vollversammlung in New York überraschend mit seinem russischen Amtskollegen Lavrov zusammengekommen. Es war das erste Gespräch auf dieser Ebene seit Beginn des russischen Angriffskriegs gegen die Ukraine.
2: Hinterher machte sich Russlands Außenminister über das Treffen lustig.
6: Und man sieht ja auch jetzt alle Gesprächsangebote verpuffen, weil Russland nie von seinen Maximalforderungen abgeht. Und dann haben sie eben ein Problem, wenn sie sprechen wollen, aber die andere Seite nicht sprechen mag. Dann hilft es nicht, dauerhaft nach mehr Diplomatie zu fragen, wenn man niemanden hat, mit dem man vernünftig sprechen kann und der eben auch willens ist, Kompromisse zu suchen. Der Kompromiss ist ja dann der Kern.
2: Viel zu lang hätten Deutschland, aber auch andere westliche Staaten versucht, Russland mit Konferenzen und Wirtschaftsbeziehungen einzubinden.
14: Ich vertrete die Meinung, dass auch wenn es in einigen Fragen gravierende Meinungsverschiedenheiten gibt, immer wieder gesprochen werden muss. Und über das Sprechen verliert man auch nicht den Blickwinkel des anderen.
2: Rote Linien habe auch Kanzlerin Merkel nie konsequent gezogen, trotz Krim, trotz Tschetschenien. Für die Zukunft rät Schanner.
6: Man dürfte jetzt nicht den Fehler machen, um wieder selbst derjenige zu sein, der sich als erstes anbietet wieder für eine Partnerschaft mit Russland. Die Bringschuld liegt bei der Regierung in Moskau. Die Bringschuld liegt nicht bei uns oder bei den Ukrainern.
2: Der Sonderzug nach Moskau, das steht bildlich für die früher besonderen Beziehungen. Doch der Zug ist für Schanner derzeit abgefahren.
15: Wir gucken noch mal auf die Meldungslage hier im Land mit Lilly Michaelsen.
23: Auf Rügen ist heute Mittag in mehreren Orten der Strom ausgefallen. Rund 10.000 Menschen waren betroffen. Ursache waren laut Netzbetreiber EDIS mehrere Kabelfehler. Drei davon entstanden offenbar bei Tiefbauarbeiten in Binz und in Göhren. Am Nachmittag war die Stromversorgung fast vollständig wiederhergestellt. Bei der Herbstdeichschau in Beutzenburg an der Elbe ist eine neue App für den Deichschutz vorgestellt worden. Darüber hinaus haben die Teilnehmerinnen und Teilnehmer den Zustand der Deiche untersucht und für gut befunden.
16: Durch den feuchten und warmen Sommer ist die schützende Grasnarbe gut gewachsen. An dieser Stelle sollen zum Schutz der Deiche Weichholzbäume gefällt werden. Außerdem wurde eine neue App für den Deichschutz präsentiert. Sie ist in der Erprobungsphase und soll ab kommendem Jahr einsatzbereit sein.
17: Der Landkreis Ludwigslust hat diese App bzw. diese Webanwendung entwickelt, um im Hochwasserfall die Vernetzung der Hochwasserfachberater und der Deichläufer zu ermöglichen und ortsgebunden Informationen zu sammeln, sodass wir diese Informationsverluste durch Telefon und unklare Ortskenntnisse abschaffen und man ortsgenau weiß, wo man ist und welcher Zustand an den Deichen in dem Moment vorliegt.
16: Die Arbeiten an dem neuen Altstadtdeich werden Ende Oktober aus Umweltschutzgründen bis zum Frühling unterbrochen. Einem Elbehochwasser soll hier ab 2031 etwa 100 Hektar mehr Platz gegeben werden.
23: Die Basketballer der Rostock Seawolves haben ihren ersten Sieg in der diesjährigen Europapokalsaison gefeiert. Gegen das Team von Riga Celi gewannen die Rostocker gestern Abend mit 87:86. Weiter geht es für die Seawolves am Sonnabend in der Bundesliga gegen Würzburg. Ein ungewöhnlicher Verkehrsteilnehmer ist derzeit rund um Barth im Landkreis Vorpommern-Rügen unterwegs. Bei Satel wurde heute ein Elch gesichtet. Das Tier zog anschließend weiter in Richtung Flemendorf. Die Polizei bittet Autofahrer, besonders aufmerksam zu sein und langsamer zu fahren.
15: Welcher berühmte Musiker würde je auf die Idee kommen, in Detershagen ein Konzert zu geben? Nein, es muss umgedreht laufen. Detershagen sagt, wir möchten auch mal hochklassige Live-Musik.

0: 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Und dann kommt der NDR ins Spiel mit den Pop-Up-Konzerten. Und die konnten sich alle, auch ganz kleine Orte, bewerben.
1: Jazz für alle war angesagt gestern in Detershagen. Stadt, ländliche Ruhe wie sonst immer. Mehr als 1000 Hörer hatten abgestimmt für den kleinen Ort nahe Kröpelin und so rollte sie an, die große Bühnentechnik. Binnen weniger Stunden verwandelte sich der alte Kuhstall der Gutsanlage in eine Konzerthalle. Bühne, Licht und Lautsprecher. Der NDR bringt alles mit, was Oma Sosa und die Musiker von der NDR Big Band brauchen. Die Gastgeber sorgen für Atmosphäre und gutes Essen.
2: Es ist immer vor jedem Event so eine Sache. Hoffentlich reicht's.
1: Beim Ehepaar Boot sollte das kein Problem sein. Catering ist ihr Hauptberuf.
3: Ich habe heute 100 Anrufe schon bekommen, dass die sagen, wir wollen da unbedingt hin und wollen da Eintritt zahlen. Ich habe gesagt, nee, das sponsert der NDR. Insofern freuen die sich natürlich alle und ich mich auch.
1: Inzwischen sind die Künstler eingetroffen und ebenfalls begeistert vom Spielort.
4: Dieser Ort ist auf jeden Fall einzigartig. Unglaublich. Ich bin sehr glücklich über diese Pop-Up-Konzerte. Wir spielen in ganz anderer Umgebung und die Idee ist ja, Kunst überall hinzubringen, auch aufs Land.
1: In Detershagen ist der Ansturm groß. Etwa 200 Gäste kommen, die meisten aus der Region. Gastgeber Hinrich Both kennt viele persönlich.
5: Schön, dass ihr da seid. Danke, dass ihr mich gebotet habt. Ne?
6: Ja, aber hallo.
1: Die Stimmung beim Konzert ausgelassen. Oma Sosa begeistert das Publikum.
7: Ganz kurz entschlossen, man hat geklappt und super.
8: Dank meinen Großeltern, meiner Oma, die hat immer so Geheimtipps. Ich wollte eigentlich nur einen kleinen paar Familientage machen, aber das war jetzt auf jeden Fall ein Highlight davon.
9: So was Schönes hier vom NDR, was hier präsentiert heute Abend wurde, top.
1: Das nächste NDR Kultur Pop-Up-Konzert ist am 15. Oktober mit Giesbert zu Kniphausen. Wo es stattfinden soll, die Hörer können es noch entscheiden.
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0: Genießbar sind sie nicht, aber rein optisch gehören sie nach wie vor zu dem Schönsten, was so ein Herbstwald zu bieten hat. Die Fliegenpilze, erst recht, wenn sie hier so schön wie von Ralf Ottmann in Szene gesetzt werden. Ob es mehr davon gibt, auch essbare in den nächsten Tagen, ob es Regen gibt plus Sonne. Wir werden es gleich erfahren in den Wetteraussichten. Schönen Abend. Tschüss.
11: Tschüss.
12: Das Wetter für uns in Mecklenburg-Vorpommern.
13: Hoch Dieter zieht sich zurück und das Tief Felicia wird nun in unser Wettergeschehen immer weiter eingreifen. Und dieses Tief verdrängt die warme Luft, die bisher zu uns wehte, und ersetzt sie durch kühlere, aber es gibt keinen gewaltigen Kaltlufteinbruch. Es wird mehr oder weniger so sein, dass die Temperatur auf das Niveau absinkt, etwa was um diese Jahreszeit so üblich ist. Heute Nacht schon macht sich das Tief bemerkbar, indem es von Westen allmählich Wolken reinschiebt. Anfangs ist der Himmel noch gering bewölkt oder klar, aber es bewölkt sich und in der Frühe setzt von Westen her erstmal westlich der Seenplatte Regen ein. Die Temperatur sinkt auf Tiefstwerte von 12 bis 10 Grad ab, gibt ein Gefälle von West nach Ost. Und morgen am Tage ist es doch größtenteils erstmal dicht bewölkt. Von West nach Ost übergreifend fällt zeitweise Regen. Im Laufe des Nachmittags lockert die Wolkendecke von Westen allmählich auf, aber auch dann kann es noch ein paar Schauer geben.

0: Die Temperatur steigt noch auf Höchstwerte von 13 bis 15 Grad, etwas wärmer vielleicht noch anfangs im Osten des Landes. Der Wind wird ein Thema. Er dreht von südlichen oder wechselnden Richtungen auf Nordwest im Laufe des Tages. Und vor allem am Nachmittag gibt es an der Küste Böen bis Stärke 8. Die nächsten Tage bleiben unbeständig, kommt häufig zu Schauern. Es ist windig und kühler.
1: Das Wetter für uns in Mecklenburg-Vorpommern.
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0: Hallo und ganz herzlich willkommen. Wie schön, dass Sie bei uns sind. Und du, liebe Dina, mit mir im Studio. Freue ich mich auch riesig und wir legen los. Wir schauen auf das Gedenken 3 Jahre nach dem Hamas-Angriff, auf das Gedenken auch in Hamburg. Außerdem die Bahn baut jetzt doch, dazu gleich mehr, und Ärger um Fassadensanierung in Eppendorf. Heute ist der 7. Oktober, ein Datum, das seit dem, was vor genau 3 Jahren geschah, für viele Menschen weltweit nicht mehr irgendein Datum ist, sondern ein Tag, der für tiefen Schmerz und große Trauer steht, seit dem Überfall der Hamas auf Israel. Heute wurde auch hier in Hamburg an die Opfer erinnert.
1: Wir stehen zu Israel, heute Mittag auf dem Unicampus vor dem Audimax. Sie wollen der Opfer des 7. Oktobers gedenken und auch auf die Folgen der Attacke aufmerksam machen. Und sie hoffen, dass es ruhig bleibt an diesem Gedenktag.
2: Ich freue mich natürlich, dass es Leute gibt, die auch das für eine wichtige Sache halten. Auf der anderen Seite habe ich auch Sorge, dass natürlich heute es zu Ausschreitungen kommt. Und ich hoffe, dass wir hier die Sicherheit gewährleisten können. Dafür ist die Polizei da.
1: Seit der Attacke hat sich auch das Leben vieler hier verändert. Zwar ist die jüdische Community mehr zusammengerückt, aus Angst sind viele nach außen aber stiller geworden.
3: So viele Menschen, die damals auch als jüdische Aktivisten aktiv waren, die halten sich zurück und wir bleiben im Hintergrund und mit so einer gewissen Angst leben, weil einfach Bedrohung und auch Hass und Hetze gegen Juden und Israel auch ist immer größer und größer und größer geworden ist.
1: Gut 200 Menschen kommen in der Spitze zur Gedenkveranstaltung unter Polizeischutz. Wichtig, denn die Kundgebung ruft auch Kritiker auf den Plan. Eine bewusste Provokation, so empfinden es die Teilnehmer.
4: Das, was die Hamas und die anderen Milizen und tatsächlich auch Zivilistinnen in Israel an dem Tag verübt haben, steht allein für sich. Das, was daraufhin folgte mit dem Gaza-Krieg, da können wir an einem anderen Tag darüber sprechen, aber nicht heute.
1: Denn der Tag, so sagen sie, gilt den Opfern. Und dafür stehen sie heute hier zusammen.
0: Ja, seit um 18 Uhr findet auch in der Synagoge Hohe Weide eine Gedenkveranstaltung der jüdischen Gemeinde Hamburg statt. Der Überfall der Hamas war auch der Auslöser für den Krieg in Gaza, bei dem laut UN-Angaben mehr als 70.000 Menschen getötet wurden. Und so findet im Moment auch eine pro-palästinensische Demonstration statt. Gestartet war sie am Hachmannplatz und Lennart Richter verfolgt für uns den

0: Protest. Lennart, der Verfassungsschutz hatte vor der Teilnahme gewarnt. Warum und wo seid ihr inzwischen?
1: Wir sind der Demonstration hinterhergelaufen. Begonnen ist sie ja, wie du gesagt hast, auf dem Hachmannplatz. Dann ging es erstmal in die Seitenstraßen von St. Georg. Vorne da drüben, das ist die Danziger Straße. Da sind die Leute wieder rausgekommen und sind jetzt hier über den Steindamm marschiert. Da im Hintergrund sieht man sie noch. Wir stehen hier ungefähr auf der Höhe des Steindamms beim Savoy Hotel. Und aufgerufen zu dieser Demonstration hatte die Gruppierung Tower. Und das ist eine Gruppierung, die hat sich erst vor 2 Jahren ins Leben gerufen, als Folge sozusagen auf die Geschehnisse rund um den 7. Oktober. Aber im Gegensatz zu vielen Gedenkveranstaltungen, die es hier heute in Hamburg gab, schöne Gedenkveranstaltungen, ehrlich gesagt, ist das eine Veranstaltung, die viel mehr auf die Opfer guckt in Palästina, also auf die Menschen, die dort zu Tode gekommen sind. Und es wird ihnen halt eben auch vorgeworfen, dass sie Antisemitismus fördern oder das Leid der jüdischen Bevölkerung verharmlosen. Insofern muss man sich natürlich auch fragen, warum muss so eine Veranstaltung an so einem Tag stattfinden, dem 7. Oktober, der in der jüdischen Community ja auch als große Zäsur begriffen wird. Genau diesen Tag haben sich die Veranstalter dafür heute ausgesucht und ziehen jetzt hier demonstrierend durch die Straßen von St. Georg und würden dann von hier wahrscheinlich noch in Richtung Jungfernstieg laufen.
0: Dankeschön, Lennart Richter. Ja, und wir machen jetzt auch thematisch eine Zäsur. Es geht um die Bahn. Ein Zug wird kommen, ist ja ein Satz, auf den viele Bahnreisende ständig hoffen, wenn sie mal wieder auf den nächsten Zug warten. Auf die Nachricht heute hatten hier einige schon 30 Jahre lang gewartet, auf den Neubau einer weiteren Trasse auf der vielbefahrenen Strecke von Hamburg nach Hannover. Dafür gab es nämlich heute in der Hauptstadt endlich grünes Licht.
2: Bahnhof Harburg, nur im Miniaturwunderland ist mehr los. Fast 200 Güterzüge täglich, dazu 80 ICE-Verbindungen und der gesamte Nord-Süd-Regionalverkehr. Hinter Harburg treffen sie sich alle wieder auf einer einzigen Zugtrasse. Hier entlang der A7 könnte die neue zusätzliche Bahntrasse gebaut werden, so der heutige Beschluss des Bundestagsverkehrsausschusses.
3: Das bedeutet für Hamburg zusätzliche Impulse, zusätzliche Anbindung an den Rest der Republik. Und es bedeutet für uns auch tatsächlich, dass wir den Regionalverkehr nach Süden mit der Metropolregion deutlich verbessern können.
2: Nicht nur vielen Pendlern wird der Ausbau nutzen, auch die Hafenwirtschaft fordert ihn seit Jahren. Perspektivisch sollen mehr Güter auf die Schiene. Die Fertigstellung der Trasse ist für 2050 geplant. Laut dem Hamburger Bundestagsabgeordneten Christoph Ploss könnte es auch schneller gehen.
4: Ich gehe davon aus, dass wir auch aufgrund von Planungsbeschleunigung, die wir als schwarz-rote Koalition vor einiger Zeit beschlossen haben, den Neubau der Strecke Hamburg-Hannover schneller planen und realisieren können, als es bisher angedacht war. Ein genaues Jahr kann ich heute natürlich noch nicht nennen, weil jetzt die Planungen losgehen.
2: Baukosten 9 Milliarden Euro plus hunderte Millionen, um die bestehende Trasse bis zum Neubau zu sanieren. Die von zahlreichen Verspätungen geplagten Fahrgäste sehen es positiv.
5: Das wäre toll.
6: Ja gut, ich lasse mich gerne überraschen.
7: 2050. Ja gut, dann hat sich das für mich wahrscheinlich sowieso erledigt.
2: In Niedersachsen gibt es entlang der geplanten Trasse nach wie vor viel Kritik. Gut möglich, dass Klagen das Projekt am Ende doch wieder verzögern.
0: Und mit dem Bahnhof Harburg geht es jetzt auch direkt weiter. Bei dir, Dina.
8: Wegen eines Gaslecks sind in Harburg am Nachmittag zahlreiche Züge ausgefallen. Zwischenzeitlich musste auch der Bahnhof dort komplett geräumt werden. Wie die Feuerwehr mitteilte, war das Gasleck bei Bauarbeiten im Bereich Moorstraße, Ecke Hannoversche Straße entstanden. Offenbar hatten Arbeiter mit einer Fräse eine Leitung getroffen. Im nahegelegenen Bahnhof Harburg wurden Reisende per Durchsage aufgefordert, das Gebäude zu verlassen. Der S-Bahn- und Fernverkehr wurde komplett eingestellt. Am späten Nachmittag gab es schließlich Entwarnung. Der Gasaustritt war gestoppt, auch der Zugverkehr konnte wieder anlaufen. Der Verkauf der Hamburger Logistikfirma Zippel an die chinesische Reederei COSCO ist vom Tisch. Der Bund sieht erhebliche Sicherheitsbedenken. COSCO wollte ursprünglich 80% der Stimmrechte übernehmen. Der Verkauf der Anteile nach China hätte Abhängigkeiten vertieft und die Resilienz von Lieferketten gefährdet, so das Bundeswirtschaftsministerium. Die Hamburger Wirtschaftsbehörde sagte in der vergangenen Woche, dass sie mit einem Verkauf einverstanden gewesen wäre. Die Spedition

0: Zippel hat eine hohe strategische Bedeutung für den Hafen. Das Unternehmen transportiert mit Zügen, Schiffen und Lastwagen Seekontainer, die unter anderem in Hamburg und Bremerhaven ankommen und ins Hinterland weitertransportiert werden. Nach der Festnahme des unter Spionageverdacht stehenden Ex-BND-Präsidenten August Hanning hat sich Innensenator Andi Grote für strengere Regeln für hochrangige Sicherheitsbeamte ausgesprochen. Die Geschäftemacherei mit dienstlich erworbenem Wissen stelle auch nach dem Ausscheiden im Amt ein Sicherheitsrisiko dar. Das sagte Grote als Vorsitzender der Innenministerkonferenz dem Kölner Stadtanzeiger. Hanning befindet sich inzwischen in Untersuchungshaft. Die Schulbehörde will an vielen Hamburger Ganztagsgrundschulen Lehrerstellen streichen. Dagegen haben am späten Nachmittag rund 800 Eltern, Lehrkräfte und Erzieher auf dem Rathausmarkt demonstriert. Die geplanten Kürzungen betreffen fast 90 der gebundenen Ganztagsgrundschulen. Hier wird bisher auch am Nachmittag von Lehrkräften unterrichtet und nicht, wie in Zukunft geplant, von Erzieherinnen und Erziehern. Laut der Demonstranten würde sich das negativ beispielsweise auf Förderkurse und die Hausaufgabenbetreuung auswirken oder auch auf Angebote, die Kindern helfen, den Unterricht zu entzerren. Viele wollten ihren Protest auch bei der anschließenden öffentlichen Anhörung des Schulausschusses im Rathaus zeigen. Mit rund 300 Menschen war der Saal voll. Die Strecke der U3 wird in den Herbstferien für 10 Tage teilweise gesperrt. Ab dem 19. Oktober fahren zwischen St. Pauli und Rathaus keine Züge. Laut Hamburger Hochbahn werden auf der Strecke alte Holzschwellen durch neue Kunststoffschwellen ersetzt und 300 Meter Schienen erneuert. Die Buslinie 17 wird umgeleitet, um auch die betroffenen Haltestellen anzufahren. Eine zweite Sperrung der U3 folgt im November zwischen Berliner Tor und Barmbek.
1: Danke dir, Dina. Lieben Sie den Geruch von Herbst auch so sehr? Der kann ja total aromatisch sein, wenn man etwa an einer Streuobstwiese vorbeikommt. Die werden immer beliebter in Hamburg. Viele sind in Privatbesitz, aber auch NABU und BUND betreuen diese wunderbaren Orte, in denen der Satz, der Apfel fällt nicht weit vom Stamm, immer mehr Obstfans auf den Rasen lockt.
2: Gewinnausschüttung für Bernhard Kolter heute Morgen in Sasel. Oktober ist Hochsaison auf der Streuobstwiese Appelwisch.
3: Da ist eine Schubkarre, guck mal. Und ich habe da hinten, hier sind ganz viele kleine. Und ich habe da hinten den Baum mal geschüttelt.
2: Heute hat Bernhard Kolter Unterstützung der Schulklasse 1C der Heinrich-Wilgers-Schule aus St. Georg. Hier lernt die Klasse, was eine Streuobstwiese ausmacht, Äpfel ernten und sogar Saft pressen.
3: Auf jeden Fall, das ist ein super Apfel. Es gibt Kinder, die, glaube ich, das noch nie gemacht haben in ihrem Leben, die dann bei uns die Möglichkeit haben, das zum ersten Mal zu machen.
4: Wisst ihr denn auch, worauf ihr achten müsst beim Sammeln?
5: Ja, dass da keine Würmer drin sind.
6: Ja.
5: Da dürfen keine Würmer drin sein.
4: Und woran sieht man das?
5: Wenn da ein Abdruck ist.
4: Zeig mal kurz.
5: Zum Beispiel, wenn hier so ein Abdruck. Zum Beispiel, wenn so ein Loch ist. Weil das an.
3: Aber zum Apfelsaftpressen ist ja noch gut. Kannst du ruhig da rein.
2: Bernhard Kolter betreut für den BUND gemeinsam mit Ehrenamtlichen 7 Streuobstwiesen von Wilhelmsburg bis Sasel. Und weiß, worauf es bei der richtigen Ernte ankommt. Vorsichtiges Schütteln zum Beispiel ist erlaubt.
3: Wichtig ist, dass die Äpfel nicht zu früh gesammelt werden. Das ist oft ein Fehler, den Laien machen, dass sie einfach die Äpfel von den Bäumen runterpflücken, dabei unter Umständen auch noch den Baum verletzen. Es ist einfach zu sehen, wann die Äpfel reif sind. Das ist nämlich genau dann, wenn schon Äpfel unter dem Baum liegen.
2: Das Besondere auf dieser Wiese, hier wachsen rund 100 verschiedene Apfelsorten an mehr als 200 Bäumen. Viele davon sind alte Sorten aus Norddeutschland. Die ersten sind schon im Juli reif, die letzten im November. Das ist typisch für echte Streuobstwiesen. Aber Vorsicht, nicht von jedem Baum in Hamburg darf einfach so geerntet werden.
3: Bitte sich informieren, wem der Apfelbaum und das Grundstück gehört. Nett nachfragen und dann wirklich auch nur kleine Mengen sich dort eventuell mitnehmen. Ansonsten sich an die größeren kommerziellen Apfelbauern wenden oder auch an die Naturschutzverbände.
2: Hier auf der Wiese Appelwisch zum Beispiel lädt der BUND regelmäßig gegen Spende zum Ernten ein. Termine stehen auf der Internetseite. Und auch auf anderen Streuobstwiesen in Hamburg sind in den kommenden Wochen Aktionen geplant rund um Äpfel, Birnen und Quitten.
1: Ja, so sehen die Schäden an der Fassade eines denkmalgeschützten Altbaus in Eppendorf aus. Schon seit 1,5 Jahren sieht man dort solche Löcher. Doch die Bitten der Bewohner an den Eigentümer, die Löcher doch endlich mal zu schließen, sind bisher vergeblich.

0: Als hätte jemand mit der Axt auf sie eingedroschen. So sieht sie aus, die Fassade des Wohnhauses an der Erika-Straße 97. Überall Löcher im Putz, Feuchtigkeit dringt ins Haus, Stahlträger liegen frei und rosten, auch in den Balkonen, die deshalb nicht mehr betreten werden dürfen. Für die Mieter wie Volker Pausch unhaltbar. Aus Sorge vor Ärger mit dem Eigentümer will außer ihm jedoch keiner gezeigt werden.
1: Wenn dort Teile oder Steine oder Putzteile abzubrechen drohen, dann fühle ich mich da gefährdet. Und deswegen habe ich darauf gedrungen oder schriftlich immer wieder angemahnt, man möge das mal reparieren.
0: Den Putz abschlagen lassen hat der Hauseigentümer selbst und das schon vor anderthalb Jahren. Eigentlich als Auftakt einer Fassadensanierung, doch passiert es seitdem nichts. Das ist auch deshalb ärgerlich, weil das Haus ein Denkmal ist, Baujahr 1909, es ziert Bücher über Eppendorf. Der Eigentümer, eine Stuttgarter Immobilienfirma, wirbt sogar damit auf seiner Internetseite. Also, warum lässt er die Löcher bleiben? Eine NDR-Anfrage dazu beantwortet er nicht. In einem Schreiben an die Mieter verweist er jedoch auf das Denkmalschutzamt, schreibt, dass wir bis heute keine denkmalschutzrechtliche Genehmigung für die geplante Fassaden- und Balkonsanierung erhalten haben. Als Eigentümer hätte ich die notwendigen Sanierungsarbeiten gerne längst durchgeführt. Doch die übergeordnete Kulturbehörde zeichnet ein anderes Bild. Der Genehmigungsantrag sei schlicht unvollständig gewesen, sagt ein Sprecher und schreibt, das Denkmalschutzamt hat den Eigentümer in der Sache mehrmals sehr ausführlich beraten und immer wieder auch pragmatische Wege aufgezeigt. Fakt ist, als dieses Jahr im Juli endlich ein vollständiger Antrag beim Denkmalschutzamt vorliegt, wird der zügig binnen eines Monats bearbeitet. Doch er sieht plötzlich gar keine Gesamtfassadensanierung mehr vor, sondern beschränkt sich, wie der Eigentümer den Mietern selbst schreibt, ausschließlich auf die dringend erforderliche Balkonsanierung bzw. den Neubau einzelner Balkone sowie notwendige Ausbesserungsarbeiten an der Fassade. Mit anderen Worten, es soll nur das absolut Notwendige getan werden. Das werde dem Denkmal nicht gerecht, sagt Volker Pausch und fürchtet gerade im Hinblick auf den nahen Winter,
1: dass dann die Beschädigung weitergeht durch Witterungseinflüsse, ne? Durch den Winter oder Frost kann das ganz schön sich ausweiten und dann wirklich auch noch gefährlicher werden. Also das muss dringend, finde ich, dringend repariert werden.
0: Große Hoffnung jedoch hat er nach anderthalb Jahren Leben hinter Löchern nicht mehr.
2: Einsamkeit ist längst nicht mehr ein Gefühl, unter dem nur ältere Menschen leiden. Auch viele Jüngere fühlen sich einsam, obwohl sie etwa mit anderen studieren. An der Hochschule für angewandte Wissenschaften versucht eine Professorin deshalb in einem Pilotprojekt Studierende miteinander ins Gespräch zu bringen.
3: Hallo Viktor.
4: Hallo Sonja.
3: Ja, schön, dass du da bist.
4: Ja.
3: Heute geht es um qualitative Forschungsmethoden.
4: Okay, und zu welchem Thema?
3: Ja, wir gucken uns auch den Zusammenhang mit Einsamkeit und eben Stadtgärten an. Welche Möglichkeiten gibt es da? Parks, Natur generell? Und wie kann das Menschen zusammenbringen?
5: Sonja Lipke ist Professorin für Gesundheitspsychologie. An der Hochschule für angewandte Wissenschaften unterrichtet sie im Studiengang Public Health. Aktuell leitet sie ein Forschungsprojekt zur Einsamkeitsprävention und Verbundenheit unter Studenten.
3: Wir haben das in den vergangenen Wochen, Monaten und Jahren eigentlich schon gesehen, dass sich das immer mehr zeigt, dass Menschen sich einsam fühlen, vereinzelt fühlen, irgendwie benachteiligt und darunter auch leiden.
5: Fast jeder zweite Student an der HAW fühlt sich einsam, laut Lipkes Daten aus dem Projekt. Vor allem Corona habe soziale Fähigkeiten beschädigt. Wer lange nur digital studiert hat, tue sich heute schwerer, auf andere zuzugehen. Und damit steigt das Risiko, sich einsam zu fühlen.
6: Wir haben das Konzept von Walk and Talk entwickelt. Das ist Teil von unserem Pilotprojekt gegen Einsamkeit. Und dafür würde ich euch bitten, einmal in Paaren zusammenzukommen.
5: Um Gemeinschaft wieder zu trainieren, schickt Lipke ihre Studenten raus aus dem Seminarraum. Beim Walk and Talk sprechen sie beim Spaziergang über Seminarinhalte, angeleitet von der Studentin Paula.
6: Zudem sollen eben Studierende miteinander ins Gespräch kommen, aber auch teilweise Studierende mit Mitarbeitenden, die vielleicht sonst nicht so gemeinsam sprechen. Wie du siehst, wir laufen ja auch gerade nebeneinander her. Das öffnet so ein bisschen den Raum. Man muss sich nicht so direkt am Tisch gegenüber sitzen und in die Augen schauen. Das kann es vielleicht erleichtern, für manche Menschen das Gespräch besser im Flow zu halten.
5: Das Ziel vom Spaziergang ist der Marmorgarten, ein künstlich angelegter Stadtgarten mitten in St. Georg. Doch wie hilft ein Garten gegen Einsamkeitsgefühle?
3: Das ist ein Ort, wo man noch mal auf

0: andere Gedanken kommen kann, wo man mit anderen Menschen zusammenkommen kann, die vielleicht ähnliche Interessen haben oder entwickeln. Und es ist auch eine Möglichkeit, mal aus den üblichen Grenzen und Räumen und Beschränkungen rauszukommen.
1: Bis 2028 läuft das Pilotprojekt der HAW noch. In Zusammenarbeit mit der Techniker Krankenkasse. Die Erkenntnisse zur Einsamkeit sollen dann Hochschulen bundesweit zur Verfügung stehen.
2: Tja, noch mehr dazu sehen Sie in einer neuen Folge auf YouTube von NDR Studio 16. Und damit direkt weiter zu Dina.
3: Im Hauptbahnhof soll ein Mann zwei Sicherheitsleute der Bahn geschlagen haben. Der 30-Jährige wurde gestern Morgen zuerst mehrfach aufgefordert, den Bahnhof zu verlassen. Als eine Mitarbeiterin ihn hinausführen wollte, soll er ihr mit der Faust gegen den Kopf und ihrem Kollegen ins Gesicht geschlagen haben. Bundespolizisten nahmen den Mann fest, dabei wehrte er sich massiv. Autounfall mit zwei Verletzten. In Hammerbrook sind heute Morgen um 9:30 ein VW und ein Mercedes miteinander kollidiert. Der Unfall ereignete sich an der Kreuzung Sorbenstraße, Ecke Grevenweg. Zwei Beteiligte wurden mit leichten Verletzungen per Rettungswagen ins Krankenhaus gebracht. Während der Unfallaufnahme war die Straße kurzzeitig nur auf einer Spur befahrbar. Im vergangenen Jahr hat es gut 20% mehr Beschwerden zu Arbeit und Verhalten von Polizisten und Polizistinnen gegeben als noch im Vorjahr. Insgesamt waren es mehr als 1.300. Diese Bilanz hat die Beschwerdestelle der Polizei gezogen. Von den bisher bearbeiteten Beschwerden wurden dabei knapp 14% als mindestens zum Teil berechtigt eingestuft. Wegen eines Angriffs auf einen Mann mit einer Axt wird ein 20-Jähriger in ein psychiatrisches Krankenhaus eingewiesen. Das Landgericht hat heute ein entsprechendes Urteil gefällt. Der 20-Jährige war im Januar in Wandsbek auf einem Parkplatz auf den anderen Mann losgegangen. 3 Stunden vor der Tat hatte er ihm Todesdrohungen per WhatsApp geschickt. Die Strafkammer verurteilte den 20-Jährigen wegen Körperverletzung, Nötigung und Bedrohung. Das Opfer hatte dem Schlag ausweichen können. Neumühlen ist ein beliebter Promenadenabschnitt wieder freigegeben zwischen Övelgönne und der großen Elbstraße. Die dortigen Kaimauern waren 2017 abgesagt, deshalb war der Weg dort fast 9 Jahre lang gesperrt. In den vergangenen 2,5 Jahren wurde auf 240 Metern eine neue Kaimauer gebaut. Dadurch verbreitert sich die Promenade, sie wurde ebenfalls saniert. Laut Finanzbehörde sei man im Zeitplan geblieben. Die Kosten für die Baumaßnahmen liegen bei rund 49 Millionen Euro. In frühen Planungen wurden sie auf 29 Millionen Euro beziffert. Die Gründe für den Anstieg liegen laut Behörde unter anderem in den Folgen der Corona-Pandemie und des russischen Angriffskriegs in der Ukraine.
2: Danke dir. Ja, jetzt zu einer ungewöhnlichen Frage. Ist Talent messbar? Schwierig zu beantworten. Beim Sport allerdings ist die Sache glasklar, denn ohne Talent würden da wohl kaum Höchstleistungen erzielt und Medaillen geholt. Um die besten Nachwuchstalente des Jahres ging es gestern bei einer großen Gala in der Stadtteilschule Alter Teichweg in Dulsberg. Ja, immer wieder eine besondere Auszeichnung des Hamburger Sportbunds.
4: Sie sind Hamburgs Sporttalente des Jahres. Ruderer Oskar Müller, U19-Weltmeister im Junioren-Doppelvierer, jetzt im Einer erfolgreich.
5: Der Einer ist meine Bootsklasse. Hier bin ich allein für Sieg und Niederlage verantwortlich.
6: Letzte Saison bin ich ja Vierer gefahren.
2: Und Weltmeister geworden?
6: Ja, und Weltmeister geworden. Und da will man sich natürlich steigern. Also ich wollte jetzt nicht das Gleiche nochmal wiederholen. Das wäre ein bisschen zu langweilig gewesen.
4: Und so holte er auch diese Saison in seiner Altersklasse einige Titel in regionalen und nationalen Regatten über die olympischen 2000 Meter. Und ist jetzt auch Hamburger Sporttalent des Jahres.
6: Das ist jetzt für mich wie so ein Abschluss von der ganzen Saison. So alle Medaillen zusammen haben halt dazu geführt. Und das freut mich dann nochmal besonders.
4: Geehrt wurde auch die Seglerin Cassandra Jantsch vom Mühlenberger Segelclub.
7: Beim Segeln fasziniert mich, dass ich mich jeden Tag auf neue Bedingungen und Herausforderungen einstellen muss, damit das Boot so schnell wie möglich vorankommt.
4: Ihr größter Erfolg dieses Jahr, Silber bei der U16-Weltmeisterschaft. Das Segeln hat sie im Blut.
8: Meine Mutter ist ebenfalls gesegelt und dann habe ich halt auch mal angefangen und seitdem bin ich dabei. Mir macht es Spaß und ich will nicht wieder aufhören.
9: Gute Abstimmung und Technik sind unser Schlüssel zum Erfolg.
4: Und auch bei den Teams ging der Preis an Segler.
10: Und wenn die Abläufe stimmen, das Boot ins Gleiten kommt und durchs Wasser schießt, entsteht bei uns ein starkes Freiheitsgefühl.
4: Johann Müller und Hanno gewinnen.

0: Gärtentitel holen.
1: Wir sind Gisela und Heike von der Gruppe Stricken mit Herz. Wir nominieren unsere fleißigen Mitstrickerinnen zu den Hamburgern des Tages. Ihr Lieben, vielen, vielen Dank für eure tollen Ideen, für euren Fleiß und für die vielen Sachen, die ihr uns vorbeibringt.
2: Die ihr strickt für die Obdachlosen und Hilfsbedürftigen in Hamburg. Deshalb seid ihr heute die Hamburger des Tages.
0: Sehr stark. Es gibt aber auch Dinge, die nicht ausgesprochen werden und in Familien wie so eine Art Geist erlebt werden. So ist es auch in Jins, dem Bestsellerroman über eine kurdisch-deutsche Familie. Jetzt kommt dieser Stoff auf die Bühne im Thalia-Theater. Wir haben uns schon mal eine Probe angeschaut.
3: Als Familienvater Hüssein stirbt, wird ein neues Kapitel aufgeschlagen.
4: Der wattige Gedanke in deinem Kopf wird plötzlich ganz klar.
3: 30 Jahre hat er in Deutschland gearbeitet, als sogenannter Gastarbeiter. Jetzt müssen seine Frau und 4 erwachsenen Kinder mit dem Verlust fertig werden.
5: Meine Mutter weint die ganze Zeit und ich habe keine Ahnung, wie ich ihr helfen soll.
3: Hier wird Jins, der Roman von Fatma Aydemir, zu einer vielschichtigen Familiensaga über das Ungesagte, über Jins. Das sind auf Arabisch Geister, Luftwesen.
6: Jins für mich ist das Geheimnis, das nicht ausgesprochene, das Verdrängte innerhalb dieser Familie. Sehr starke Farbe von dieser Familie ist das Schweigen.
3: Der tote Vater bleibt für die Tochter Peri immer präsent.
7: Wenn Menschen über Jins reden, meinen sie meistens etwas anderes.
5: Und was?
7: Ja, anderes. Alles, was wir komisch finden. Und natürlich.
8: Peri und ich haben eine Gemeinsamkeit. Ich komme auch so aus kurdischer Familie. Und Peri aus kurdisch-türkisch-stammige Familie sozusagen, aber in Deutschland aufgewachsen. Und in dem Sinne, ich hatte mich so nahe gefühlt, dass ich immer leise über meine Identität zu sprechen. Was bedeutet das?
3: Das Schweigen wird hier durchbrochen. 6 Kapitel, 6 Familienmitglieder, 6 Perspektiven, mitten aus unserer Gesellschaft. Das Stück verspricht einen neuen Blick auf die Gegenwart.
6: Das war für mich auch sehr wichtig, dass wir am Thalia-Theater auf der großen Bühne einmal auch die Geschichte von einer migrantischen Familie erzählen. Und das war für mich fast auch eine, ja, also fast eine politische Aufgabe, künstlerische Aufgabe.
7: Papa! Papa! Wie heuchlerisch ist das, bitteschön, dich zu vermissen? Wo ich seit Jahren kaum noch an dich gedacht habe. So Sally can wait. She
3: knows it's too late as we walking on by. Jins, ein emotionaler Drahtseilakt zwischen Trauer und Hoffnung. Ab Freitag im Thalia-Theater.
0: Tja, spannender Stoff. Wir wünschen Ihnen gleich einen entspannten Abend.
9: Vorher sind wir aber noch kurz in der Natur.
0: Tja, und sammel die Aussichten ein, gleich im Hamburg-Wetter. Tschüss und bis morgen.
9: Tschüss, schönen Abend.
10: Und nun das Hamburg-Wetter und die Aussichten für die kommenden Tage.
11: Die Kinder aus der internationalen Kita in der Walddörfer Straße sind hier in Wandsbek zum Besuch.
12: Wir sind hier das Ausbildungszentrum Garten- und Landschaftsbau. Das heißt, Menschen können hier eine Qualifizierung machen. Um das Gelände herum gibt es diesen Naturerlebnispfad seit 2014.
11: Ein Beschäftigungsprojekt für Menschen, die lange ohne Arbeit waren.
12: Das ist doppelt wichtig. Einmal für die Menschen, um wieder ins Arbeitsleben einsteigen zu können, wieder Strukturen zu haben, wieder einen Sinn in dem zu sehen, was sie zu tun und von ihrer eigenen Arbeit leben zu können. Und die Kinder partizipieren davon, weil sie ganz tolle Erlebnisse in der Natur haben können, die sie sonst nicht hätten.
13: Ja, zieh, Mila. Los. Zieh.
11: Aber auch Familien können vorbeischauen.
14: Donnerstags zum Beispiel haben wir einen Lagerfeuerabend. Da erzählt ein Mitarbeiter eine tolle Geschichte hier über den Naturerlebnispfad. An den Wochenenden kann man hier Geburtstag feiern. Da dürfen die Kinder sich richtig austoben.
11: So wird das Wetter morgen. Die Aussichten.
15: Morgens Regen. Morgen 12 Grad.
16: Mittags Regen.
17: 15 Grad.
18: Abends wolkig 12 Grad.
11: am Freitag

0: wird's windig, am Wochenende wechselhaft mal Sonne, mal Regen.
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0: In der Hoffnung, dass Sie vor den Regentagen heute noch die Sonne genießen konnten, sagen wir Moin und willkommen zum Schleswig-Holstein-Magazin.
1: Guten Abend. Auch hier wird sich einiges verändern, denn unsere Kliniklandschaft steht vor einem tiefgreifenden Umbau. Die Krankenhausreform wurde in Berlin beschlossen und jedes Bundesland muss sie umsetzen. Auch bei uns soll es mehr Spezialisierung an weniger Standorten geben.
0: Die Reform hat allerdings nicht nur Fans, wie sich am Beispiel des Inselklinikums Fürth zeigt.
2: Chirurgie, Radiologie, eine Notaufnahme. Nur einige der Behandlungsbereiche hier im Inselklinikum Föhr. Bisher. Wenn die Krankenhausreform wie geplant umgesetzt wird, soll die Notaufnahme wegfallen. Außerhalb der Öffnungszeiten des Krankenhauses gäbe es keine Anlaufstelle bei Notfällen mehr.
3: Ich erlebe das ja auch gerade in der Saison im Sommer mit den ganzen Fahrradfahrern und Kindern. Und es kommt einfach zu Stürzen und Verletzungen. Und das wäre ein großer Verlust, wenn das eingestampft werden würde.
4: Schön ist es nicht, das kann ich nur so sagen. Es bricht ja immer mehr weg. Ja, auch die Diskussion, was wir mit dem Flugplatz haben, das ist ja alles, kommt ja alles zusammen. Diese Infrastruktur wird ja immer weniger. Man wird ja immer mehr alleine gelassen hier.
5: Gott sei Dank werden wir ja dann zeitnah auch ausgeflogen, aber das ist keine Lösung. Die Menschen wollen ja auch aufgehoben sich fühlen und das ist nicht mehr dann der Fall.
2: Im Sommer sind bis zu 30.000 Menschen auf Föhr. Auch für kompliziertere chirurgische Eingriffe oder ein Röntgen müssten die Föhrer und ihre Gäste künftig aufs Festland. Mehr Arbeit könnte sich dann auch auf die 11 Hausärzte auf Föhr verlagern.
6: Das heißt, da würde ich dann tatsächlich...
7: Das ist für Föhr eine ziemliche Katastrophe tatsächlich. Ne? Denn wenn es so ist wie geplant, dann können Sie halt morgens zwischen 8 und 16 Uhr noch krank werden. Danach ist halt schwierig. Natürlich gibt es einen hausärztlichen Bereitschaftsdienst, aber hausärztlicher Bereitschaftsdienst bedeutet, Sie kommen da mit Ihrem Hausbesuchskörperchen hin. Sie haben ja kein Klapprönken, Sie haben kein Labor dabei und Sie haben natürlich auch die fachärztliche chirurgische Expertise schlichtweg nicht.
2: Seit über 11 Jahren ist die Allgemeinmedizinerin Inselärztin, betreut über 1500 Patientinnen und Patienten im Quartal.
7: Wenn jetzt zum Beispiel jemand Luftnot hat, den können Sie ja dann nicht einfach liegen lassen. Sie können ihn auch nicht mit in die Praxis nehmen oder im Auto lagern. Was wollen Sie mit dem machen? Ne? Das heißt, normalerweise würden Sie den halt in die Klinik schicken und da wird er weiterversorgt.
2: Wie das künftig geregelt werden soll, muss in den kommenden Monaten entschieden werden.
8: Ich gehe davon aus, dass wir die neue Form des Krankenhauses werden, eine sogenannte sektorenübergreifende Versorgungseinrichtung. Das ist ein Bundesgesetz, noch damals von Herrn Lauterbach angeschoben, mit sehr engen Grenzen für das Land in der Umsetzung. Von daher bin ich froh, dass wir auch in Zukunft Krankenhaus auf der Insel sein werden, wenn auch in etwas veränderter Form.
2: Mehr Spezialisierung an weniger Standorten, das ist ein Ziel der Krankenhausreform. Die Notaufnahmen auf Föhr, aber auch zum Beispiel auf Helgoland und Fehmarn sollen wegfallen. Erste Anlaufstellen wären dann die kleineren Notaufnahmen oder Schwerpunktversorger mit mehr Leistungen. Die Krankenhäuser in Rendsburg, Heide, Neumünster und Itzehoe sollen zum höchsten Versorgungslevel ausgebaut werden. Kiel und Lübeck sind bereits Maximalversorger. Die Anforderungen auf einer Insel wie Föhr speziell. Genau deshalb haben die Föhrerinnen und Föhrer gestern einen offenen Brief an die Ministerin übergeben. Sie sind besorgt.
9: Für die Erstversorgung von Notfällen werden wir in einem Zusammenspiel zwischen Kliniken, niedergelassenen Ärzten, kassenärztlicher Vereinigung und dem Rettungsdienst Wege finden, um eine Erstversorgung 24/7 für Notfälle auf der Insel sicherzustellen.
2: Noch geht es weiter wie bisher. Das neue Modell auf Föhr soll zum Jahreswechsel 2028 greifen.
1: Ein Thema, das viele bewegt, deswegen sprechen wir noch drüber mit Balthasar Hüms aus der Politikredaktion. Balthasar, warum ist diese Reform aus Sicht der Politik nötig?
10: Ja, wir müssen uns vorstellen, die Krankenhauslandschaft, die steht wirklich mit dem Rücken zur Wand. Die Finanzierung, die Kosten werden immer höher, Energie, Personal. Und Personal ist auch extrem knapp. Das heißt, große Probleme für viele Krankenhäuser. Einige sind auch schon pleite gegangen in der Vergangenheit, auch bei uns in Schleswig-Holstein erst Anfang des Jahres, das Klinikum in Geesthacht. Also da kommt ohnehin was ins Rutschen und die Gefahr ist, dass eine Pleitewelle droht. Und die Strategie ist jetzt, durch die Krankenhausreform diese Veränderung, die es ohnehin gibt, zu strukturieren und eben in solche Bahnen zu leiten, dass die Versorgung eben gewährleistet bleibt weiterhin.
1: Es heißt ja, die Qualität der Versorgung, die soll sogar besser werden. Wie soll das funktionieren, wenn die Kassen im Prinzip leer sind?
10: Die Politik versucht, das beides auf einmal zu machen, in gewisser Weise. Aktuell gibt es sehr viele Krankenhäuser, auch bei uns in Schleswig-Holstein, und die sind wenig spezialisiert. Und jetzt ist die Idee, diese Doppelstrukturen abzuschaffen, also zu zentralisieren. Spart natürlich Geld. Auf der anderen Seite machen die Ärzte die Eingriffe dann öfter und machen die vielleicht besser. Dann hat man vielleicht auch Kapazitäten, Geld für das neueste Gerät, für die beste Ausstattung. Das ist der Plan. Und die Ärztekammer zum Beispiel sagt, dass die Reform, so wie sie jetzt angelegt ist, tatsächlich auch in diese Richtung führen könnte.
1: Gesundheit, Krankenhäuser, das geht den Menschen immer sehr, sehr nah. Wie erklärst du dir diesen Gegenwind gegen diese Reform?
10: Aus meiner Sicht gibt es da zwei Gründe. Der erste Grund ist, du hast angesprochen, es geht einem sehr, sehr nah. Ich meine, es geht ja um unser aller Leben dabei, um unsere Gesundheit. Das ist das Wichtigste, was wir haben. Und dass man da erstmal skeptisch ist, wenn es Veränderungen gibt, wenn umstrukturiert wird, wenn vielleicht auch die Behandlung dann weiter weg stattfinden muss, finde ich, kann man erstmal nachvollziehen. Das ist erklärbar. Und der zweite Grund aus meiner Sicht, Krankenhäuser sind ja eigentlich primär dafür da, für die Gesundheitsversorgung. Aber das ist auch ein Wirtschaftsfaktor, gerade in den Regionen. Also Arbeitsplätze, und das bietet dann wiederum Kaufkraft. Leute ziehen dahin. Und die Krankenhäuser gehören auch irgendwie ja einfach dazu, weil sie seit Jahrzehnten da sind. Und die Krankenhausreform, so wie sie jetzt geplant ist, stärkt vor allem die größeren Orte. Lübeck, Kiel, Neumünster, Heide, da sind die Maximalversorger dann am Ende. Und das ist aus meiner Sicht auch die Zwickmühle, in der die Politik sich jetzt gerade befindet. Einerseits diese Zentralisierung, Konzentration zu machen, weil es ökonomisch irgendwie auch notwendig ist. Auf der anderen Seite den ländlichen Raum, der ja ohnehin seine Probleme hat, da strukturell so gut wie möglich bei wegkommen zu lassen und dass sich die Menschen auch nicht abgehängt fühlen dort.
1: Ganz kurz noch, wie geht es jetzt weiter mit der Reform?
10: Jetzt können erstmal noch Krankenhäuser Einwände vorbringen, wenn sie damit nicht einverstanden sind. Zum neuen Jahr sollen die Pläne in Kraft treten. Für die Umstrukturierung gibt es dann aber auch noch Übergangsfristen.
1: Dankeschön für die Infos.
10: Gerne.
0: Redebedarf gab es heute auch im Kieler Landtag. Im Mittelpunkt der Diskussion die Christian-Albrechts-Universität zu Kiel, die ja wieder nicht als Exzellenz-Uni benannt wurde. Damit hat die Uni nicht nur einen Titel, sondern auch Fördermillionen verpasst. Auf Antrag der FDP gab es deshalb heute dazu eine Aktuelle Stunde.
11: Es war der vierte Anlauf, Exzellenz-Uni zu werden. Dass sich die Kieler Uni in dem Wettbewerb nicht durchsetzen konnte, dafür machen FDP und SPD die Landesregierung verantwortlich.
12: Dass es nicht geklappt hat, bedeutet für den Wissenschaftsstandort Kiel und Schleswig-Holstein nicht nur erneut einen ausbleibenden Imagegewinn, der sehr geholfen hätte, gerade beim Wettbewerb um die besten Köpfe, sondern auch den Verlust von rund 100 Millionen Euro, die an zusätzlichen Zuschüssen ins Land und an die Uni geflossen wären.
13: Und wer wie die Landesregierung die Hochschulen als Motor der Wissensregion Ostsee beschreibt, meine Damen und Herren, der darf dann nicht mit dem Treibstoff geizen.
11: Die Grünen kritisieren den Zeitpunkt der Debatte, denn noch läge eine Begründung für die Entscheidung nicht vor.
14: Den Zuschlag bekommen haben 5 Universitäten und Universitätsverbünde. Und zwar einmal die Uni Jena, die Uni Köln, die Universität Freiburg, der Universitätsverbund Bochum und Dortmund und der Universitätsverbund Darmstadt, Frankfurt und Mainz. Es ist keine Schande, gegen die auch in diesem Wettbewerb auch mal zu unterlegen. Sie sind sehr gut aufgestellt.
11: Auch Wissenschaftsministerin Stenke ist enttäuscht. Sie sieht die Kieler Uni allerdings nicht als Verlierer.
15: Die hiesige Spitzenforschung wurde damit auch bestätigt. Denn es wurde nicht gesagt, dass es sich um eine schlechte Bewerbung handelt. Es wurde lediglich festgestellt, dass 5 andere Standorte bessere Bewerbungen hatten.
11: Trotz ausbleibender Fördergelder stehe das Land weiter an der Seite der Christian-Albrechts-Universität.
0: Es gibt ja so Dinge, auf die kann man sich blind verlassen. Zum Beispiel, dass Heiligabend verlässlich auf den 24.12. fällt und leider auch auf den Ausfall der Schleiffähre Missunde. Heute lag es aber mal nicht an der Fähre selbst.
1: Nee, diesmal ist ein Motor an der Anlegestelle ausgefallen. Das Be- und Entladen der Missunde 3 ist nicht möglich. Morgen am späten Nachmittag soll die Elektrofähre zwischen Brodersby und Missunde wieder pendeln.
0: Das hier war vor 4 Jahren. Da sprach der damalige Bundeskanzler Olaf Scholz von einer Zeitenwende. Deutschland müsse mehr für seine Verteidigung tun. Seitdem ist vor allen Dingen bei uns in Schleswig-Holstein ja eine Menge passiert.
1: In Flensburg ist heute dieses neue Boot vorgestellt worden. Es kann sowohl zur Überwachung als auch bewaffnet eingesetzt werden.
16: 12 Meter lang und ganz ohne Besatzung. Das Rüstungsunternehmen Stark hat heute in der Flensburger Förde erstmals in Deutschland sein neues Überwasserfahrzeug Vanta 12 vorgestellt. Ein Prototyp. Das Boot wird von Land aus gesteuert, kann aber auch autonom vorgegebene Missionen abfahren und Seegebiete überwachen.
17: Das Wichtige dabei ist, dass der Mensch immer die letzte Kontrolle hat. Also wenn die Verbindung zum Beispiel zum Satelliten abreißt oder gestört ist, würde momentan das Boot anhalten und gucken, dass es kein anderes Schiff gefährdet. gefährdet, als auch für den Waffeneinsatz, der kann nur durch den Menschen autorisiert werden.
16: Das Boot kann laut Hersteller mit bis zu 2 Tonnen Waffen und anderer Ausrüstung bestückt werden. Gesteuert wird aus der Distanz.
17: Wie ich das bis jetzt erlebt habe, verlieren die Leute nicht den Bezug zur Realität, weil sie immer noch sich bewusst sind, dass sie mit einem Schiff auf der See unterwegs sind, sich im Seeverkehr bewegen, mit all den Gefahren, die es halt auf See gibt.
16: Bestellungen gibt es bislang nicht. Sollte sich das ändern, würde das Boot gemeinsam mit der FSG Shipyard in Flensburg produziert.
0: Hier besteht an vielen Ecken im Land Handlungsbedarf. An Schulen, Kitas, Feuerwehrhäusern und auch Sportstätten. Für die Sanierungen fehlt es unseren Kommunen oft schlicht an Geld. Das soll sich jetzt aber ändern, denn trotz Klammerkassen sollen Städte und Gemeinden mehr Möglichkeiten kriegen, Schulden zu machen.
18: Wenn einem das Wasser finanziell bis zum Hals steht, dann bleibt kein Geld mehr für das Nötigste übrig. So geht es vielen Kommunen und deshalb will der Landtag ihnen jetzt erlauben, noch mehr Schulden zu machen als üblich, damit sie zumindest das Nötigste bezahlen können.
19: Deshalb bauen wir den Kommunen eine Brücke zur Finanzierung. Eine Brücke, mit der wir die Kreditaufnahme für Investitionen in die kommunale Grundinfrastruktur erleichtern, indem wir die Genehmigung durch das Innenministerium vorübergehend nicht mehr an die Bedingung knüpfen, dass die finanzielle Leistungsfähigkeit der Kommunen gegeben sein muss.
20: Das ist keineswegs ein automatischer Freifahrtschein für mehr Schulden. Es ist eine klar abgegrenzte Regelung für Investitionen, die vor Ort benötigt werden und deren Aufschub der Kommune auch finanziell nicht weiterhilft.
18: Für die FDP ist das Ganze unverantwortlich. Probleme würden in die Zukunft verschoben und es drohe eine Schuldenspirale.
21: Die Entscheidung über einen Kredit fällt heute. Aber Zinsen und Tilgung zahlen die Haushalte von morgen. CDU und Grüne verkaufen mehr Freiheit und riskieren damit weniger Handlungsspielraum in der Zukunft. Nein, das ist kein Befreiungsschlag für unsere Kommunen. Das ist ein finanzpolitisches Himmelfahrtskommando.
18: Der SSW begrüßt das Gesetz, sagt aber auch, die Kommunen bräuchten insgesamt mehr Geld.
22: Allen etwas größere Genehmigungsspielräume sind ja keine zusätzlichen Einnahmen. Wenn das Geld fehlt, dann hilft auch ein flexibleres Haushaltsrecht, allerdings nur begrenzt. Die Kommunen, meine Damen und Herren, die brauchen also beides. Mehr Handlungsspielräume und eine auskömmliche Finanzausstattung.
18: Jetzt heißt es, Schulden machen, um das Nötigste zu zahlen. Viele Kommunen werden das wohl nutzen, denn sie schwimmen nicht im Geld.
0: Ja, das können die wenigsten Kommunen und Städte bei uns im Land von sich behaupten. Und deshalb soll der Beschluss im Landtag nun Abhilfe schaffen. Dass mehr Geld für Infrastruktur dringend benötigt wird, zeigt auch das Beispiel Neumünster.
18: Neumünster mit seinen etwa 80.000 Einwohnern hat dieselben Probleme wie viele andere Kommunen auch. Eine Menge Schulden, hohe Ausgaben und keine Ahnung, wie sie das alles wuppen sollen. Im Rathaus verwaltet man den Mangel.
23: Das hier ist der Fehlbedarf zwischen Einnahmen und Ausgaben im sogenannten Ergebnishaushalt. Also das können wir alleine als Kommune nicht einsparen.
18: Mehr als 68 Millionen Euro fehlen. Das Geld muss irgendwo her.

0: herkommen.
1: Das bedeutet eben, dass jeder Euro, den wir investieren, kreditfinanziert ist. Und das ist ungesund, das ist dramatisch. Wir benötigen Kassenkredite, kommunale Dispositionskredite, um unsere laufende Verwaltungstätigkeit aufrechtzuerhalten, mit all den Konsequenzen negativer Art, die auf der längeren Zeitschiene damit zusammenhängen.
0: Das Land will den Kommunen nun helfen. Städte und Gemeinden haben künftig mehr Möglichkeiten, für ihre Grundinfrastruktur neue Kredite aufzunehmen. Also für das Nötigste, wie zum Beispiel Schulsanierungen. Damit können sie nun noch mehr Schulden machen, und zwar auch da, wo die Kommunalaufsicht vorher ihr Veto eingelegt hätte. Beispiel in Neumünster, die Berufsfeuerwehr. Seit 2 Jahren arbeiten sie hier in Containern. Bis Anfang 2030 ist ein Neubau geplant auf mehr als 5000 Quadratmetern.
2: Das können wir einfacher machen jetzt durch die neuen Regelungen, die dann hoffentlich eintreten, weil das, die Rettungswache hat ein Gesamtvolumen von 24 Millionen Euro. Und wenn ich jetzt auf die letzten 2, 3 Jahre gucke, da haben wir im Schnitt so 28 Millionen Euro an Kreditrahmen zugebilligt bekommen. Das heißt, ein so ein Ding verstopft unsere Kreditmöglichkeiten.
0: Und bei der Altonaer Brücke von 1831 hofft der Oberbürgermeister jeden Tag, dass die Statiker sie nicht vollsperren. Schließlich ist sie eine der Hauptausweichrouten, wenn die A7 dicht ist.
3: Je länger wir das nicht machen, desto wahrscheinlicher wird es, dass wir die ganze Brücke neu bauen müssen. Also die Sanierung würde 1 Million Euro kosten, ein Neubau über 3 Millionen Euro. Und das ist immer so die Situation, die wir als Kommunen haben. Wir gehen immer her und sagen, ja, die hält ja irgendwie noch, lass sie uns noch ein Jahr halten. Das machen wir seit 10 Jahren.
0: Der Bund der Steuerzahler fürchtet allerdings, dass die Kommunen jetzt in eine Schuldenfalle geraten.
4: Ich kann es auch mal so zugespitzt formulieren, indem ich sage, einem privaten Haushalt, der ohnehin schon mehr ausgibt, als er einnimmt, dem hilft es nicht, wenn seine Bank den Kreditrahmen erhöht.
5: Selbstverständlich ist klar, es wird die kommunale Finanzkrise durch dieses Gesetz überhaupt nicht gelöst. Es wird überhaupt nicht mehr Geld den Kommunen zur Verfügung gestellt. Es geht nur um die Finanzierungsbedingungen, dass die Kommunen ihre Aufgaben erfüllen können. Und das unterscheidet uns, aber wir müssen die Aufgaben erfüllen. Wir können nicht sagen, wir stellen keine Schulgebäude mehr zur Verfügung, wir stellen auch keine Kitas mehr zur Verfügung. Das können wir nicht tun.
0: Neumünster hat die gleichen Probleme wie viele andere Kommunen im Land auch. Und in Zukunft wohl auch noch mehr Schulden.
6: Die umstrittene Corona-Impfaktion am Lübecker Flughafen mit einem nicht zugelassenen Mittel muss juristisch neu aufgerollt werden. Das hat heute das Oberlandesgericht in Schleswig entschieden.
7: Ja, die Richter haben den Freispruch des Arztes und Unternehmers Winfried Stöcker durch das Landgericht Lübeck aufgehoben. Das Landgericht wiederum hatte zuvor eine Verurteilung Stöckers zu einer Geldstrafe aufgehoben. Und nun muss der Fall neu verhandelt werden.
6: Stöcker wird vorgeworfen, während der Corona-Pandemie einen nicht zugelassenen Impfstoff an Ärzte übergeben zu haben, die diesen Impfwilligen gespritzt hatten.
7: Ministerpräsident Daniel Günther hat Bundeskanzler Friedrich Merz ja einen Brief geschrieben und der hatte es in sich. Er hat seinem Unmut darüber Luft gemacht, dass er mit dem Kurs der Regierung in Sachen Ausbau der erneuerbaren Energien gar nicht zufrieden ist.
6: Ja, Günther befürchtet hohe Energiepreise und große Schäden für die Wirtschaft, wenn der Ausbau ausgebremst werde. Genau das wirft er Bundeswirtschaftsministerin Katharina Reiche vor, die Gelder für Wind- und Solarenergie streichen will. Heute kam die Antwort der Ministerin im Bundestag.
8: Sie bleibt bei ihrem Kurs und dafür gibt es scharfe Kritik an Katharina Reiche und ihren geplanten Änderungen am Erneuerbare-Energien-Gesetz im Bundestag. Hier vor allem von Linken und Grünen. In Reiches Entwurf geht es unter anderem um die Streichung von Einspeisevergütungen für kleine Solaranlagen. Außerdem sollen Windanlagenbetreiber keine Entschädigungen mehr erhalten, wenn die Räder wegen Netzüberlastung stillstehen müssen.
9: Ich habe mit großer Begeisterung einen Brief von Herrn Günther, dem Ministerpräsidenten der CDU aus Schleswig-Holstein, wahrgenommen, der ihr Gesetzespaket kritisiert.
10: Die Systemkosten würden auf 90 Milliarden Euro steigen, wenn wir nicht umsteigen. Und die Akzeptanz der erneuerbaren Energien darf nicht daran leiden, dass das Gesamtsystem nicht bezahlbar wird. Und deshalb braucht es diese Kurskorrektur.
8: Über Reiches Gesetzentwurf wird jetzt im Bundestag beraten. Daniel Günther wollte ihre Äußerungen heute nicht kommentieren.
6: Heute am 7. Oktober vor 3 Jahren hat die Terrororganisation Hamas Israel überfallen. Etwa 1200 Menschen wurden getötet, Hunderte verschleppt. In Israel wurde heute der Opfer gedacht, aber auch hier bei uns im Norden. An der Synagoge in Lübeck gab es

0: am Abend eine Mahnwache.
1: Es ist bereits die dritte Mahnwache in Lübeck, die sie nach dem Hamas-Überfall an der Grenze zum Gazastreifen organisiert. Astrid Filan van der Weegt hat lange in Israel gelebt. Sie hat das Gefühl, dass das Massaker vor 3 Jahren immer mehr in Vergessenheit gerät. Und?
2: Dass es so eine Opfer-Täter-Umkehr gab und plötzlich alle Aufmerksamkeit auf den Krieg in Gaza, der natürlich furchtbar ist, gelenkt war und dieses Verbrechen, was ja unglaubliche Dimensionen gehabt hat, gerät völlig in Vergessenheit.
1: Etwa 60 Menschen sind heute gekommen. Vor einem Jahr waren es noch mehr als 100. Einige haben Angst vor Anfeindungen, wollten deshalb nicht teilnehmen, sagt Astrid Filan van der Weegt.
2: Das ist ein Problem unserer Gesellschaft und es ist auch nichts, was nur den Jüdinnen und Juden in unserem Land schadet, sondern es gefährdet meiner Meinung nach unsere Gesellschaft, unser Zusammenleben.
1: Mit ihrem Bündnis gegen Antisemitismus hält sie Vorträge an Schulen, damit der Hass gegen Juden in Lübeck nicht weiter zunimmt.
0: So, wir müssen jetzt mal kurz auf unsere Sendung von gestern gucken. Da sagten wir Folgendes.
3: Hier stehen 2 im Studio ohne Gründaum, das dürfen wir verraten. Mhm. Trotzdem können wir uns natürlich an hübschen Pflanzen erfreuen. Ich habe es mir extra aufgeschrieben, das hier sind Lupinen.
0: Ja, könnte ich mir stundenlang angucken. Die Samen geröstet schmecken sogar als Alternative zu Kaffee und gelten auch als Superfood.
3: Ja, ich habe gesagt, wir haben keinen grünen Daumen und spätestens damit sollte ich recht behalten, oder?
0: Ja, absolut. Gestern haben wir Ihnen die blaue Lupine gezeigt und die Samen dieser Pflanze sind giftig. Achtung, im Film danach ging es dann um die Süßlupine. Und da wäre das hier das richtige Foto gewesen. Wir haben da einen Hinweis von einem lieben Zuschauer bekommen. Dankeschön dafür.
3: Genau, lieben Dank. Das hier sind erschreckende Zahlen. Bei uns in Deutschland fühlt sich jeder 6. häufig einsam. Ursachen dafür gibt es viele.
0: Welche das sind und was man gegen Einsamkeit tun kann, darum geht es in unserem YouTube-Format Studio 16.
4: Jedes Jahr sterben weltweit 871.000 Menschen an den Folgen von Einsamkeit.
5: Weil das eben absoluter Stress körperlich ist, nicht zur Gruppe zu gehören.
6: Du hast das Gefühl, von allen übersehen zu werden. Keiner will was mit dir zu tun haben. Und das tut weh.
4: In Deutschland fühlt sich jede 6. Person häufig einsam. Und am stärksten sind da junge Erwachsene betroffen. Bei denen ist es sogar ungefähr jede 4. Person. Das hat auf der einen Seite mit strukturellen Problemen zu tun. Es gibt immer weniger Orte, an denen wir uns treffen können. Und gerade auf dem Land gibt es häufig immer weniger junge Menschen, die man überhaupt treffen kann. Laut einer Studie der Techniker Krankenkasse zum Beispiel hat fast jede 2. Person in Schleswig-Holstein Erfahrungen mit Einsamkeit. Und auch hier ist es die Altersgruppe zwischen 18 und 39, die sich am häufigsten einsam fühlt. Zwischen vollen Terminkalendern und Selbstoptimierung, da bleiben soziale Kontakte richtig gerne mal auf der Strecke. Gemeinsam mit Reporterinnen und Reportern von unseren 16 NDR-Regionalstudios finden wir heute heraus, warum fühlen wir uns so einsam und was kannst du dagegen tun?
0: Und die gesamte Studio 16-Folge gibt's auf dem YouTube-Kanal von NDR Info. Das Ärzteblatt meldet die häufigste Ursache für Krankschreibungen und Fehlzeiten im ersten Halbjahr 2026 waren psychische Erkrankungen.
3: Ja, das Problem, Therapieplätze sind knapp und wenn man einen dieser wenigen Plätze ergattert, fühlen sich manche Erkrankte selbst von den Psychotherapeuten nicht ganz verstanden. Und genau da kommen Sie ins Spiel, Genesungsbegleiter. Was die genau machen, das haben wir uns angeguckt am UKSH in Lübeck.
7: Hallo, sie ist Schnittstelle zwischen Ärzten, Pflegern und Psychologen.
8: Hallo.
7: Ganz nah dran am Patienten. Anja Bayer ist Genesungsbegleiterin am Zentrum für integrative Psychiatrie am UKSH Lübeck.
8: Hallo. Mein Alltag ist, die Patienten zu begleiten. Und alles, was so bei denen anfällt, fällt quasi auch bei mir an. Also wir essen zusammen, wir unterhalten uns zusammen, wir basteln, malen auch mal zusammen. Das kommt eher selten vor, aber das tun wir. Dann spielen wir auch mal Spiele und ja, dann meistens ist es dann so, dass wir uns in der Gruppe treffen und dann auch noch mal über Dinge reden, die vielleicht alle betreffen oder die viele betreffen. Und dann bilden sich Grüppchen und es entstehen interessante Gespräche.
9: Hallo.
10: Hallo.
9: Wir kennen uns noch gar nicht.
10: Nee.
7: Um als Genesungsbegleiter arbeiten und Menschen in Krisen helfen zu können, muss man selbst Krisenerfahrung mitbringen. Anja Bayer hat unter anderem die Diagnosen Depressionen und Autismus.

0: Ich war selber in der Klinik. Ich weiß, wie man sich da fühlt, wenn man vielleicht auch zum ersten Mal in so eine Klinik kommt. Ich weiß, dass man da irgendwie ziemlich verloren sich fühlt. Und am ersten Tag habe ich gedacht, ja gut, ich bin jetzt hier, aber eigentlich gehe ich auch gerne gleich. Das wurde dann besser mit dem Therapeutengespräch, weil da stimmte einfach gleich die Verbindung. Und trotzdem haben die andere Aufgaben. Also, ne, die kann mich halt nicht den ganzen Tag begleiten. Wäre toll gewesen, hätte ich mir gewünscht, aber geht halt nicht. Und ja, jetzt ich als Genesungsbegleiter kann das natürlich. Wie geht's Ihnen heute? Haben Sie gestern nicht gesehen?
1: Ja, also aufgeregt von morgen.
0: Ja, das glaube ich. Ja. Das ist ja doch immer noch was anderes, wenn man dann den letzten Tag hat.
2: Felix ist einer von Anja Bayers Patienten. Wegen Depressionen und einer Suchterkrankung war er 8 Wochen hier auf Station. Durch die Betreuung auf Augenhöhe fühlt er sich vor seiner Entlassung nun sicherer.
3: Frau Bayer ist ab und zu auf mich zugekommen und hat mit mir Gespräche geführt, wie es mir aktuell geht, was aktuell so ansteht. Und ich finde das auch ganz gut. Man kann auch jederzeit auf sie zugehen. Ich habe mehr Antrieb wieder und freue mich mittlerweile auch oft zu Hause, was eine lange Zeit nicht so war.
2: Ein Jahr hat Anja Bayer sich beim Verein Ex-In ausbilden lassen. Ex-In steht für Experience Involvement, Beteiligung von Erfahrenen. Am UKSH Lübeck gibt es 4 Genesungsbegleiter.
0: Beschreiben Sie anhand des Wetters Ihre Gefühlslage.
1: Bei mir ist es heute sonnig.
0: Sehr schön.
2: Einmal die Woche leitet Anja Bayer eine Gruppensitzung.
1: Bei mir ist es eher wolkig.
0: Okay.
4: Ja, bei mir ist es relativ gemischt, dadurch, dass das Wetter so schwankt, hat man ja manchmal so Gemütsprobleme, sag ich jetzt mal.
5: Ja, bei mir ist es heiter bis wolkig, weil das schwankt eben so, so wellenartig.
0: Ja, ich würde sagen auch gemischt. Ich würde sagen, bei mir zieht es auch eher zu, also es ist auch schon spät. Von daher, ja, ist das eine gute Voraussetzung, um die Gruppe zu beginnen.
3: Frau Bayer bringt sich mit ein, ihre Erfahrung, und wenn es Aufgaben gibt, Zettel ausfüllen, da erzählt sie auch immer von sich, und das fühlt sich halt an, als ob sie mit eine Patientin wäre.
2: Ab September startet am UKSH Lübeck eine neue Ausbildung zur Genesungsbegleitung, damit es für den wachsenden Bedarf an Unterstützung bald mehr Menschen wie Anja Bayer gibt.
6: Gleich sehen wir hier den Wald vor lauter Bäumen. Dank Daniel Stefan aus Lauenburg. Er war nämlich im Wald bei Schnackmick unterwegs und hat uns die schöne Foto geschickt.
7: Da gibt es einen sehr schönen Wanderweg, schreibt er. So, ich sag mal so, echtes Wanderwetter gibt es morgen auf jeden Fall nicht. Mehr gleich im Wetter mit Sebastian.
6: Ihnen einen schönen Abend, gerne bis morgen.

0: Und jetzt Ihr Wetter für Schleswig-Holstein.
1: Im Moment ist es ja noch ein recht ruhiger Herbst. Doch wann hatten wir das letzte Mal eigentlich starken bis stürmischen Wind? Ja, vor 2 Wochen war das der Fall und davor auch wiederum 2 Wochen zuvor. Das heißt also, die Phasen, wo es ruhig war, waren ja noch relativ groß. Doch jetzt nimmt die Frequenz von starken Tiefdruckgebieten deutlich zu. Und los geht es morgen mit dem Tief Felicia. Das schauen wir uns mal direkt von oben an und sehen auch ein riesengroßes Wolkenband. Und das Tief, das bildet sich jetzt hier draußen gerade auf der Nordsee. So fängt an, sich einzudrehen, versucht aber eben auch mit diesem Wolkenband und der dazugehörigen Kaltfront gegen das Hoch jetzt gegenzuarbeiten, schiebt das Hoch auch langsam raus. Und dementsprechend kommt dann diese Luftmassengrenze auch in den nächsten Stunden zu uns. Das heißt also in der Nacht, dass die Bewölkung deutlich zunehmen wird und dann setzt auch zum Teil sehr kräftiger Regen ein. Es ist auch nicht ganz ausgeschlossen, dass vielleicht auch mal ein kurzes Gewitter da drin stecken kann. Und das Ganze bei Tiefstwerten zwischen 13 und 12 Grad. Und morgen muss ich dann eben dieses Regenband so langsam nach Osten erstmal rausschieben. Das wird es dann gegen Mittag getan haben. Dann gibt es eine kurze, trockene und freundliche Phase und dahinter setzen dann wieder neue Schauer von der Nordsee her ein. Die Sonne kann sich zwischendurch dann mal zeigen und es reicht dann für insgesamt 3 bis 4 Stunden im Land. Und der Wind, der wird morgen vor allem ein großes Thema werden. Mit dem sich bildenden Tief legt er ordentlich zu, im Mittel mit der Windstärke 5 bis 7 aus Nordwest. Und vor allem die Böen an der Westküste erreichen zum Teil auch Sturmstärke. Also es wird ordentlich pustig morgen bei uns im Land. Ja, die Temperaturen gehen auch ordentlich zurück, haben nur noch in

0: in der Spitze 14 bis 15 Grad in der Luft und das Wasser hält seine 16 Grad weiterhin. Die Tage danach sind recht einfach zusammengefasst. Es bleibt windig, nass und relativ unterkühlt, weil das nächste Tief dann folgt und daraufhin zum Wochenende wiederum das nächste Tief. Also wir sehen, die Frequenz wird erhöht und damit zeigt der Herbst ein anderes Gesicht und einen schönen Abend.
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6: Das Geilste am Norden erkennt man oft erst auf den zweiten Blick.
7: Already? Haha! Rauf, bist du ruhig sitzt? Ja.
8: Guten und Bett!
9: Ja, moin. Die Ryanair-Flieger von und nach Bremen waren fast immer voll, zu 90% ausgelastet. Warum zieht sich die Fluggesellschaft also von hier zurück? Welche Strategie steckt dahinter? Diesen Fragen gehen wir heute noch mal nach. Ryanair-Abflug, wie geht's nun weiter? Brückenbau, was ist am Europahafen geplant? Und Hamas-Angriff, was hat sich seitdem verändert? Der Rückzug von Ryanair beschäftigt uns auch heute noch. Zu wichtig ist diese Airline für den Bremer Flughafen, der ja eh schon finanziell angeschlagen ist. Wenn ab kommendem Sommer ein Fünftel des jährlichen Passagieraufkommens und 3 Millionen Euro an Einnahmen wegfallen, dann ist das nicht bloß ärgerlich, dann ist das eine wirtschaftliche Katastrophe. Und natürlich ist der Fall auch ein Politikum. Der Häfenstaatsrat Kai Stürenberg hat gestern hier im Studio gesagt, Ryanair habe unseriöse Forderungen gestellt, die nicht zu erfüllen seien. Die Opposition sieht aber auch Managementfehler. Leonie Henschel.
10: Ryanair macht den Abflug aus Bremen. Ob es ab Sommer am Flughafen noch so voll wird, ungewiss. Der Rückzug, ein herber Schlag, meint Piet Leitreiter von Bürger in Wut. Einer, den man aus seiner Sicht hätte verhindern können.
11: Wenn ich Wirtschaftssenator gewesen wäre, ich hätte das ganz anders gemacht. Ich wäre auf die Fluggesellschaften schon vor Jahren zugegangen. Hätte versucht, hier eine aktive Ansiedlungspolitik zu betreiben. Das wurde nicht gemacht, auch aus ideologischen Gründen nicht. Und ich glaube, was das für Bremen bedeutet, hat man damals nicht überblickt. Und jetzt haben wir das Problem.
10: Und das ist groß. Die finanziellen Auswirkungen durch Ryanair für den Flughafen dramatisch. Der kämpft mit einem Defizit von 13 Millionen Euro. Durch Ryanair brechen nun 3 weitere Millionen an Einnahmen weg. Susanne Grobin von der CDU fordert jetzt einen klaren Plan des Senats, wie es mit dem Flughafen weitergehen soll und Aufklärung.
12: Natürlich gilt es noch aufzuarbeiten, was so ein Aufsichtsrat da macht, wie lange hat er was gewusst und wie kann das sein. Und auch die finanzielle Situation ist ja schon lange bekannt. Insolvenz in Eigenverwaltung steht ja schon im Raum. Und ist natürlich auch möglich, dass das jetzt viel schneller geht und schneller gehen muss, um auch mögliche Umstrukturierungen, die nicht immer alle ganz einfach sein werden, umsetzen zu können.
10: Der Senat hätte viel früher mit anderen Fluggesellschaften ins Gespräch gehen müssen, meint die FDP.
13: Wir fordern als FDP-Fraktion seit Jahren, dass man sich auch aktiv um Flugverbindungen bemüht, dass man auch mit den Airlines ins Gespräch geht, dafür sorgt, dass neue Flugverbindungen aufgebaut werden. Das ist in der Vergangenheit zu wenig passiert.
10: Laut Häfenstaatsrat Kai Stürenberg ist das passiert. Im Studio sagte er gestern dazu.
14: Es gibt ganz wichtige London beispielsweise, eine riesenwichtige Destination. Deswegen sind wir Gott sei Dank schon länger im Gespräch mit anderen Airlines. Das muss das Ziel sein, so schnell wie möglich das wiederherzustellen.
10: Doch wie soll es nach dem Ryanair-Rückzug weitergehen?
12: Tatsächlich muss die Behörde, aber natürlich auch die Geschäftsführung des Flughafens gucken, dass sie diese touristische wie auch Wirtschaftsmetropolen weiterhin bedienen kann, vielleicht mit alternativen Airlines.
10: Ryanair macht den Abflug, reißt eine Lücke in die Kasse und hinterlässt hunderttausende Passagiere, die ab April wohl nicht mehr ab Bremen fliegen können.
9: Genau, die Zukunft des Bremer Flughafens ist das eine. Das andere sind die Reiseplanungen von etwa 400.000 Fluggästen, die Ryanair hier pro Jahr hin und weggebracht hat. Die fragen sich jetzt natürlich, ob sie nun nach Hamburg, Hannover oder sonst wohin müssen, bevor sie in den Flieger steigen. Oder ob Bremen Ryanair irgendwie ersetzen kann. Ein hoffnungsvoller Blick geht dabei nach Dortmund. Silvia Tschieke.
8: Mit Ryanair haben Passagiere bisher beliebte Urlaubsziele erreicht. Hauptsächlich in Westeuropa. Spanien, Kroatien oder Großbritannien, neuerdings auch Italien. Im nächsten Sommer fallen alle Linien weg. Ein Kahlschlag, den auch andere Flughäfen bereits erlebt haben. Die Billig-Airline hat sich in den letzten Jahren auch aus Dresden, Leipzig, Halle und Dortmund zurückgezogen. Der Flughafen Dortmund sei mit dem Bremer Flughafen vergleichbar, sagt Michael Westerhoff. Er ist Wirtschaftsredakteur beim WDR und hat beobachtet, wie Dortmund sein Liniennetz gerettet hat.
15: Das war ein Mosaik aus vielen Anbietern. Man hat das Glück gehabt, dass man mit Wizz Air einen großen Anbieter hatte, der einige Strecken einfach übernommen hat. Und dann hat Dortmund gezielt auf dem Markt gesucht, ob es noch kleinere Fluggesellschaften gibt, die möglicherweise irgendwie andere Strecken anbieten können. Unterm Strich muss man sagen, es gab einen kleinen Passagiereinbruch, aber man hat das langfristig ausgleichen können, den Rückzug von Ryanair.
8: Ryanairs Rückzug ausgleichen muss nun auch der Bremer Flughafen. Von den 2 Millionen jährlichen Flugpassagieren fliegen 400.000 mit Ryanair. Das sind 20% der Passagiere. Kleinere Flughäfen sind deshalb abhängiger von einzelnen Airlines. Auch Dortmund kennt dieses Problem.
15: Bremen und Dortmund sind beides jetzt nicht die Mega-Flughäfen. Bremen hat so um die 2 Millionen Passagiere, Dortmund um die 3 Millionen. Das heißt, man ist nicht der große Zentralflughafen, wo sich alle drauf stürzen, wo man unbedingt fliegen will. Die wollen Hamburg, Düsseldorf, Frankfurt, München, da wollen die Fluggesellschaften unbedingt hin.
8: 14 andere Fluggesellschaften gibt es aktuell am Bremer Airport. In die Sonne fliegen unter anderem auch Eurowings oder Sundair. Entweder diese übernehmen jetzt mehr Urlaubsziele oder der Flughafen schafft es, mehr Airlines an Land zu ziehen.
9: Aus Hamburg ist uns der Luftfahrtexperte Kurt Schellenberg zugeschaltet, um das Ganze noch mal ein bisschen aufzudröseln. Moin, Herr Schellenberg. Das Wirtschaftsressort hier in Bremen sagt ja, Ryanair hat Bedingungen gestellt, die weder beihilferechtlich noch wirtschaftlich erfüllbar sind. Am Ende hätte der Flughafen draufgezahlt. Sie haben natürlich keinen Einblick in die konkreten Verhandlungen. Aber passt das ins Bild? Ist das typisch Ryanair?
16: Ich glaube, das Typische liegt ein bisschen woanders. Dies hier ist eine Konsequenz daraus, dass Ryanair gesagt hat, sie erwarten, dass in Deutschland die Luftverkehrssteuer abgesenkt wird oder verschwindet. Und das ist etwas, was nicht eingetreten ist. Und dann hat man sich sicherlich die Liste der Flughäfen angeguckt in Deutschland. Und von hinten arbeitet man sich jetzt vor. Also dort, wo die Erträge nicht so stark sind, streicht man. Und deswegen hat die Luftverkehrssteuer in Deutschland nun Bremen getroffen.
9: Okay, das sind ja letztendlich Stellschrauben, an denen Bremen selber gar nicht drehen kann, sondern das sind letztendlich bundesweite Gebühren, die da erhoben werden. Heißt das denn jetzt im Umkehrschluss, dass Ryanair da nur so eine Art Taktik verfolgt, um die Bundesregierung unter Druck zu setzen und es vielleicht gar nicht so ernst meint mit dem Abzug aus Bremen?
16: Ich glaube, dass Ryanair das sehr ernst meint, weil man das schon seit langer Zeit auch erklärt und darstellt. Also das sind ja Zwänge, die eine Fluggesellschaft hat, weil sie auf der einen Seite Erträge und auf der anderen Seite Kosten hat. Die Erträge lassen sich nicht ständig nach oben schrauben. Das machen wir Passagiere ja auch nicht mit. Dafür gibt es ja auch Wettbewerb. Und bei den Kosten ist man als Fluggesellschaft natürlich daran interessiert, sie im Griff zu behalten. Und Ryanair ist eine sparsame Fluggesellschaft. Aber staatliche Gebühren, die sind in Deutschland immer höher gestiegen in den vergangenen Jahren. Und das hat Ryanair angekündigt, dass sie das nicht akzeptiert. Und mit einer europäischen Flotte, und Ryanair steht ja für Flugverkehr in vielen europäischen Ländern, schaut man sich dann eben um, in welchem Land kann man seine Flugzeuge wirtschaftlich erfolgreicher einsetzen. Konsequenz, man zieht sie aus Deutschland ab.
9: Was hören Sie denn so? Ist denn die Bundesregierung bereit, da was zu machen? Man hat ja im Sommer schon mal die Flugverkehrssteuer gesenkt, aber das hat ja offenbar nicht ausgereicht.
16: Ja, man hört in Berlin durchaus zu. Also die vergangenen Jahre, muss man sagen, hat man immer Erhöhungen gemacht. Da hat man nicht zugehört. Da hat man wohl auch gedacht, der Luftverkehr kann das locker ab. Aber es trifft jetzt ja alle Fluggesellschaften, und da sind natürlich insbesondere diejenigen,

0: betroffen, die von Deutschland aus fliegen und hier viel Geschäft machen, beispielsweise Lufthansa und TUI. Aber Ryanair ist auch ein großer Player und die wollen nun nicht nur eine Rücknahme, eine Erhöhung. Das ist das, was die Bundesregierung dieses Jahr gemacht hat. Das ist sozusagen ein bisschen der Tropfen auf den heißen Stein, sondern sie wollen, dass man diese Luftverkehrssteuer deutlich senkt oder gar abschafft. Andere Länder haben das gemacht. Schweden zum Beispiel hat es gemacht. Dann ist Ryanair dort deutlich präsenter geworden. Der Flugverkehr in Schweden wächst jetzt um 9%. Also diese Rücknahme einer Steuer in einem Nachbarland von Deutschland hat durchaus gezeigt, dass man Luftverkehr dann wieder ankurbeln kann.
1: Okay, aber solange das nicht passiert, ist jetzt erstmal Fakt, Ryanair ist weg aus Bremen. Vor allen Dingen die Menschen hier im Nordwesten fragen sich natürlich, kann das irgendwie kompensiert werden? Und ein Name, eine Airline, die da immer wieder fällt, ist Wizz Air. Die hat auch schon an anderen Flughäfen das so ein bisschen kompensiert, in Dortmund zum Beispiel. Was ist das für eine Airline? Halten Sie das für eine realistische Lösung?
0: Wizz Air und Ryanair sind ein bisschen verwandt. Sie sind sogenannte Ultra-Low-Cost-Carrier. Also da spart man an allem und der Fluggast kriegt so eine Art Basisprodukt. Alles andere kauft er sich hinzu. Insofern gibt es eine Ähnlichkeit vom System dieser beiden Airlines her. Aber die Streckennetze sind doch sehr unterschiedlich, denn diese Airlines gehen sich aus dem Weg. Das heißt, dort, wo Ryanair stark ist, ist eben Wizz Air nicht präsent. Also Ryanair ist eher der Westeuropa-Flieger und der Nord-Süd-Flieger. Und Wizz Air ist mehr ein Osteuropa-Flieger, auch mit Sitz in Ungarn. Und insofern ist das nicht komplementär. Also für eine Strecke Bremen-Mallorca, die natürlich sehr wichtig für die Menschen ist, eine starke Strecke über das ganze Jahr, dafür wird man sehr wahrscheinlich Wizz Air nicht gewinnen können. Die haben auch mal Ausflüge gemacht, eine Basis im Westen, zum Beispiel in Wien, zu öffnen. Aber da waren sie nicht erfolgreich. Es war wohl außerhalb ihres angestammten Platzes in Osteuropa.
1: Ja, dann wird sich Bremen das wahrscheinlich irgendwie aus verschiedenen Airlines zusammensammeln müssen. Ryanair hat ja hier ein Viertel des gesamten Passagieraufkommens ausgemacht und einen Großteil der Verbindungen überhaupt. Glauben Sie, dass Ryanair überhaupt 1:1 zu ersetzen ist hier in Bremen?
0: Das ist immer schwer, einen großen Player, also das haben wir ja bei Bremen-Frankfurt gemerkt und die Lufthansa, die für Weiterflüge in alle Welt eben eine wichtige, bedeutsame Fluggesellschaft für einen Flughafen ist, dort wieder sich ranzurobben. Bei einer Airline, die viele unterschiedliche Ziele hat, wird das noch schwieriger. Und ich glaube auch, man muss wirklich dieses Thema nach Berlin tragen, denn es ist nicht nur Bremen betroffen, es ist, Sie haben es gesagt, Dortmund betroffen, es ist auch Leipzig betroffen. Es sind wirklich sehr unterschiedliche Bundesländer und es gibt auch eine Initiative von Bremen gemeinsam mit Sachsen, Sachsen-Anhalt und Niedersachsen hier auf die Bundesregierung zuzugehen und zu sagen, ihr müsst was an den hohen Gebühren machen, denn nicht nur Bremen wird dann abgehängt vom Luftverkehr, sondern es trifft alle deutschen Bundesländer nach und nach. Wie gesagt, Ryanair streicht die Liste von unten weg und die Lufthansa hat uns das ja auch gezeigt, dass man Verluste dauerhaft nicht hinnehmen wird.
1: Okay, also der Ball liegt inzwischen in Berlin. Herr Schemberg, herzlichen Dank für Ihre Expertise, danke fürs Gespräch. Grüße nach Hamburg.
0: Danke.
1: Das Gespräch haben wir aufgezeichnet. Bremen und seine Brücken, ein wiederkehrendes Thema. Im Moment ist der Senat vor allem damit beschäftigt, die bereits existierenden wieder in Schuss zu bringen. Die sind ja weitestgehend marode. Parallel aber schmiedet er auch Pläne für neue. Und eine davon soll den Europahafen, ja, überbrücken halt, um vor allem die Überseeinsel, also das Kellogg-Quartier, besser anzubinden. Vor allem die SPD ist da hinterher. Hauke Hilsinger zeigt uns, wie das wohl aussehen könnte.
2: Ob mit dem Fahrrad wie Falk Wagner heute oder zu Fuß, hier am Europahafen geht es nicht weiter. Wer von der Überseestadt zur Überseeinsel rüber will, muss einmal um das Hafenbecken rum. Doch nicht mehr lange, wenn es nach dem Bau- und Verkehrspolitiker geht.
3: Mit einer Brücke über den Europahafen haben wir die Möglichkeit, die Wege deutlich kürzer zu machen innerhalb der Überseestadt. Gerade für die Überseeinsel ein riesengroßes Stadtentwicklungsprojekt der Zukunft. Und wir haben dann auch die Möglichkeit, eine Straßenbahn direkt in die Innenstadt zu führen, die sowohl die Überseeinsel als auch die ganze Überseestadt dann anbindet.
2: Eine Brücke hier über den Europahafen. Das würde mehr als 20 Millionen Euro kosten und nach ersten Planungen so aussehen. Oder in dieser Variante so. Und aus einem anderen Winkel ebenso.

0: Sinnvoll könnte das in der Zukunft sein, weil das Industrieareal auf der anderen Seite des Europahafens, das sogenannte Kelloggs-Gelände, in den nächsten Jahren entwickelt wird zu einem riesigen Wohn- und Arbeitsquartier der Überseeinsel.
1: Und wenn dort irgendwann 4000 Menschen wohnen und 6000 Menschen arbeiten sollen, dann brauchen die auch eine Direktanbindung in die Innenstadt. Und deshalb ist es sinnvoll zu sagen, wenn wir schon eine Straßenbahn bauen, dann führen wir sie auch gleich über die Überseeinsel und lassen die nicht links liegen.
0: Hier bei Kelloggs würde die Straßenbahn der Zukunft dann nicht nur Richtung Walle abbiegen, sie würde dann auch entlang dieser Trasse über die Überseeinsel geführt. Und mit der neuen Brücke ginge es dann rüber zur Überseestadt. Doch damit ist derjenige, der sein Firmenhauptquartier hier am Kopf des Europahafens hat, nicht einverstanden. Bauunternehmer Kurzech erklärt heute schriftlich:
2: Ich sehe diese Planung kritisch, zumal die tatsächlichen Kosten noch nicht bekannt sind. Die Straßenbahn stattdessen über die Konsul-Smith-Straße zu führen, wäre effizienter und besser.
0: Mit einer Straßenbahn entlang der Konsul-Smith-Straße wäre die Überseeinsel abgeschnitten. Obwohl auch der schöne Blick vom Hauptquartier über den Hafen ohne Brücke ein Argument dafür ist? Für die zukünftigen Überseeinsulaner würde das längere Umwege bedeuten oder Schwimmeinlagen, so wie es die Robbe hier vormacht. Morgen diskutiert die Baudeputation über das Thema.
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4: Bremer Kitas sollen ab 2027 weniger Schließtage im Sommer haben. Die Einrichtungen dürfen dann nur noch maximal 15 Tage während der Sommerferien schließen. Das soll für mehr Verlässlichkeit sorgen. Das geht aus einer Gesetzesänderung hervor, mit der sich die Bildungsdeputation befasst hat. Dazu kommen noch 3 weitere Tage in den sonstigen Ferien, in denen die Kitas schließen dürfen, für Qualitätsentwicklung. Unverändert bleibt, dass Kitas im Regelfall zwischen Weihnachten und Silvester geschlossen bleiben. Der Rückbau am ehemaligen Liegeplatz der Schulschiff Deutschland in Fegesack hat begonnen. Eine Zange zieht hier das erste Element der Spundwand aus der Lesum. Insgesamt 155 Segmente sollen in den kommenden Wochen entfernt werden. Bis 2021 lag hier der Dreimaster. Wegen des Tiefgangs musste der Liegeplatz mit einer Spundwand gegen Versandung gesichert werden. Jetzt findet für 375.000 Euro der Rückbau statt.
5: Das ist ziemlich aufwendig, weil wir das Tide abhängig machen müssen. Das können wir nur bei Stauwasser machen. Das heißt, da sind Taucher bei der Arbeit. Die können nur eine halbe Stunde vor Hochwasser, eine halbe Stunde nach Hochwasser, insgesamt, glaube ich, ein Zeitfenster von 2 Stunden arbeiten.
4: Und deshalb schafft das Team in der Regel auch nur 4 Bohlen pro Tag. Die Taucher sorgen dafür, dass die Zange die Spundwand auch trifft. Gar nicht so einfach unter Wasser.
6: Wir nennen das Schwarzwasser. Das ist also permanent fast immer ein schwarzer Bildschirm, würde ich mal so sagen. Also die Taucher müssen schon mit Dunkelheit klarkommen.
4: Ob der Rückbau in diesem Jahr abgeschlossen werden kann, hängt von der Witterung ab.
3: 3 Jahre ist es her, dass die radikale Hamas Israel angegriffen und 1200 Menschen ermordet hat. Im Gedenken an die Opfer des 7. Oktober 2023 haben sich am Nachmittag etwa 130 Menschen auf dem Bremer Marktplatz versammelt, Kerzen angezündet und Mahnwache gehalten. Die deutsch-israelische Gesellschaft hat dazu aufgerufen. Die Polizei war mit einem Großaufgebot vor Ort, um die Veranstaltung abzusichern. Ja, dem Terroranschlag folgte ja dann der höchst umstrittene Gaza-Krieg, der zwischen 70 und 100.000 Todesopfer gefordert haben soll. Das jüdische Leben in Deutschland hat sich seitdem verändert, auch in Bremen und Bremerhaven. Nils Braunöhler.
7: Der Andrang ist groß an diesem besonderen Tag. Der Vorsitzende der Menora-Gemeinde in Bremerhaven führt über den alten jüdischen Friedhof in Lehe.
8: Der erste links, das ist Günter Schmidt mit seiner Frau Anneli. Das ist der Gründer der ersten jüdischen Gemeinschaft nach dem Krieg.
7: Jüdisches Leben als sichtbarer Teil der Gesellschaft, gestern wie heute. Es geht um die Erinnerung daran, besonders am 3. Jahrestag des Hamas-Überfalls auf Israel, bei dem etwa 1200 Menschen getötet wurden.
8: Am liebsten würde ich mich nicht an diesen Tag erinnern. Am liebsten würde ich sagen, diese

0: Tage gab's nicht.
1: Seither hat sich das Leben für die Juden weltweit, aber auch in Deutschland verschlechtert, sagt er. Öffentliche Veranstaltungen müssten oft von der Polizei geschützt werden. Viele verzichten darauf, die Kippa als sichtbares Zeichen zu tragen. Umso wichtiger sei der Dialog, gerade an diesem Tag.
0: Ich habe seit heute kurz vor 7 ständig Anrufe bekommen von Freunden, die genauso dieses Gefühl haben, die können nicht mehr, die müssen sich äußern.
1: Sich äußern, darüber reden, das Leid nicht vergessen.
2: Ganz schlimmer Tag. Da wird man ja nun auch ständig dran erinnert. Das soll ja auch so sein.
3: Man hat es im Fernsehen gesehen, was da angerichtet wurde. Man hat die Bilder immer noch vor Augen und ich finde es einfach nur schrecklich.
1: Und umso wichtiger ist das dann, sich auch zu informieren? Oder?
3: Genau, sich zu informieren. Juden und mit wem wir Juden da zusammen wohnen, da auch da in dem Land, wie sie sich da zusammentun müssen. Ich finde es schon interessant und ich hoffe, dass es ein gutes Ende gibt.
1: Und so wird dieser über 200 Jahre alte jüdische Friedhof heute ein Ort der Hoffnung.
4: Lange galt, nachfolgende Generationen sind intelligenter als die davor. Die Ergebnisse von IQ-Tests sind im 20. Jahrhundert pro Jahrzehnt um 3 Punkte im Schnitt gestiegen. Der sogenannte Flynn-Effekt, zurückzuführen vor allem auf bessere Bildung, Ernährung und Gesundheit. Seit den 90ern allerdings stagniert das und hat sich zuletzt sogar umgekehrt. Der negative Flynn-Effekt zurückzuführen wohl auch auf die veränderte Mediennutzung. Sophie Labitzke mit der nächsten Folge unserer Wochenserie Mein IQ und ich.
5: Ich bin echt viel am Handy. Vor allem auf Social Media vergesse ich gerne mal die Zeit.
6: In der vergangenen Woche waren es pro Tag 7,5 Stunden einfach mal. Das ist auf jeden Fall ganz schön viel. Und klar, ich organisiere damit meinen ganzen Alltag. Aber es ist eigentlich vor allem sehr viel Ablenkung und nimmt mir einfach Konzentration. Macht mich das Handy also dümmer?
5: Um zu checken, was das Handy mit unserem Gehirn macht, bin ich an der Uni Bremen verabredet. Mit Thorsten Fehr, Psychologe und Neurowissenschaftler. Bevor er mir meine Frage beantwortet, zeigt er mir erstmal, wie Denken überhaupt funktioniert.
6: Wie kann diese Kappe hier dabei helfen?
7: Man kann es mit dieser Kappe nicht gleich verstehen, aber man kann Teile davon sichtbar machen. Im Kopf sozusagen ist ja das Gehirn mit einem gigantischen Potenzial an Netzwerken aus unterschiedlichen Neuronen. Die produzieren Aktivität, die stimulieren sich gegenseitig, die schaukeln sich hoch und runter in ihren Aktivitäten sozusagen. Und ein Teil dieser Aktivität wandert als Ausgleichsströme über den Kopf zurück. Und diese Ausgleichsströme, die können wir mit diesen Elektroden hier, mit den Sensoren, abtasten.
5: Sichtbar wird durchs EEG also die Energie, die unsere Neuronen beim Denken freisetzen. Also quasi das gedacht wird. Jede und jeder einzelne von uns hat rund 100 Milliarden solcher Neuronen in sich. Diese Neuronen können sich untereinander vernetzen, kommunizieren. Zusammen funktionieren sie dabei wie ein Orchester. Mal mehr, mal weniger harmonisch. Durch dieses Zusammenspiel entsteht ein Gedanke.
6: Aber wie sieht das in der Praxis aus?
7: Wenn man zum Beispiel die EEG-Daten entsprechend analysiert, dann kann man hier auf der linken Seite sehen, in unterschiedlichen Frequenzbereichen sehen wir, wie zum Beispiel ein Mensch in einer Schnittebene 2,5 Sekunden rechnet. Also so etwas wie 48 minus 13. Ne, so etwas. So, und das sieht dann so aus. In einer sehr, sehr langen Zeitlupe.
6: Nochmal für mich zum Verständnis, wenn hier was eingefärbt wird, heißt das, hier sind jetzt gerade die Neuronen am Arbeiten, wenn es hier so farblich wird.
7: Da sind die regionalen neuronalen Netzwerke aktiv sozusagen.
6: Okay, ne? Da wird gedacht.
7: Ja, das ist klar. Mhm.
6: Okay, wenn das jetzt Denken ist, was ist dann aus Ihrer neurowissenschaftlichen Sicht Intelligenz? Mhm.
7: Also das ist da, wo Denken hocheffizient funktioniert. Beispielsweise im Sinne von Problemlösung. Das heißt also die hochgradige, flexible Fähigkeit, Problemlöse zentriert zu denken und eine Lösung herbeizuführen, die auch funktioniert.
6: Was macht also das Handy und diese ständige Verfügbarkeit von Internet mit uns? Macht uns das tatsächlich dümmer?
7: Ich sage jetzt mal, das ist so ein bisschen reißerisches Schlagwort. Ne? Ich würde sagen, der Smartphone-Gebrauch, und das ist gar nicht so sehr das Smartphone, sondern das permanent präsente Internet, reduziert systematisch unsere emotionale, geistige, kognitive Leistungsfähigkeit. Und zwar sehr, sehr massiv.
5: Dazu kommt noch, dass die Inhalte auf den Smartphones süchtig machen können, erklärt mir Thorsten Fehr. Das bindet zusätzlich an den Bildschirm. Und dann gibt es da noch ein ganz anderes Problem.
6: Inwieweit verändert denn KI, also künstliche

0: Team gute Bedingungen zu bieten, hat da zuletzt auch viel investiert, aber die Konkurrenz schläft nicht. Felix Ihlemann.
1: Die große Bühne Bundesliga. Nur selten sieht sie bei Werder so aus. Den Alltag verbringt Fritzi Kromms Team auf Platz 11. Auf den ersten Blick ganz schick. Aber wie lange reicht das noch, um in Deutschlands Elite-Liga mitzuhalten?
2: Die Aufsteiger sind die letzten Jahre einfach keine klassischen Aufsteiger mehr, wie man sie kennt, die vielleicht direkt wieder gegen den Abstieg spielen. Jetzt sind es wieder zwei Teams, die mitmischen wollen, der VfB Stuttgart allen voran. Nächstes Jahr wird es ähnlich sein, dann kommt vielleicht Hertha, dann kommt vielleicht Borussia Dortmund demnächst. Also man hat da einen Druck, es wird einen Verdrängungsdruck auch geben auf den Markt. Und deswegen ist auch wichtig, dass wir auch als gestandener mittlerweile Bundesliga-Club weiterarbeiten und auch kritisch miteinander umgehen.
1: Erst in diesem Sommer hat sich Werder neu aufgestellt. Mit Dominik Kupilas als neuen Leiter der Frauen und passend dazu die rundum erneuerte Spielstätte Platz 11. Die erfüllt nun zumindest die Standards für einen professionellen Spielbetrieb.
3: Das ist jetzt wirklich eine Spieltagskabine, die vernünftig aussieht, die eine vernünftige Größe hat und zeigt ein Stück weit auch die Entwicklung und auch die Professionalität, die im Frauenfußball inzwischen einfach da ist.
1: Lange haben Werders Frauen im Club um Anerkennung gekämpft. Noch vor ein paar Jahren mussten sich die Bundesliga-Frauen fürs Training auf dem Platz umziehen. Unglaublich. Nun plant Werder hier auf dem Platz des Hansewasserbads sein eigenes Zentrum für seine weiblichen Profis.
2: Wir als Werder Frauen sollen eine eigene Heimat bekommen. Das ist geplant. Das haben andere Clubs schon, aber da sind wir auf einem guten Weg. Und dann sind es natürlich Thema Reisebedingungen. Wir als Club Werder Bremen haben mit die weitesten Kilometer in der Liga zu absolvieren. Und dann ist es natürlich eine Frage auch des Budgets manchmal. Kannst du ein Zugticket bekommen? Kannst du vielleicht sogar mal ein Flugticket bekommen? Das sind natürlich budgetäre Themen auch.
1: Rund 4 Millionen Euro stehen Kupilas in dieser Saison zur Verfügung. In der Frauenliga Tabellenmittelfeld für Werder ein Zuschussgeschäft. Das soll sich nach Möglichkeit ändern. Nach unseren Informationen überlegt der Club, die Frauenabteilung auszugliedern. Bisher gehören die Frauen genau wie die Männer und auch die anderen Profisportarten zur GmbH. Eine eigene Gesellschaft könnte möglicherweise Investoren anlocken.
4: Ja, ist eine von unterschiedlichsten Möglichkeiten, mit denen man sich sicherlich auseinandersetzen kann. Viel mehr kann ich da zum jetzigen Zeitpunkt nicht dazu sagen.
1: Fest steht, um sich in der wandelnden Liga zu behaupten, braucht Werder mehr Geld. Und das ist ja schon bei den Männern knapp.
3: Erstmal habe ich ja schon gesagt, dass wir finanziell da sehr gut aufgestellt sind, dass wir auch in diesem Jahr wieder eine Etaterhöhung vorgenommen haben, weil wir natürlich sehen, dass berechtigterweise Gehälter von Spielerinnen, von Trainerinnen und Co. da auch steigen. Das ist ein Weg, den wir auch unterstützen wollen. Es geht ja auch ein Stück weit um Gleichstellung von Herren- und Frauensport an der Stelle. Da sind wir super aufgestellt. Deswegen habe ich da gar nicht die Sorge, dass wir da finanziell abgehängt werden.
1: Dabei spürt Werder schon jetzt die klammen Möglichkeiten beim Kaderbau, muss kostengünstig leihen oder wie beim Scouting von Top-Torschützin Mei Shimada über den Tellerrand schauen.
2: Wir wollten sehr viele neue Spielerinnen zu uns holen und wir hatten aber nicht so wahnsinnig viel Geld und dann musst du kreativ werden. Und dann kriegst du auch nicht die deutschen Top-Spielerinnen, auch nicht die deutschen U-Top-Spielerinnen. War nicht so, dass wir die nicht wollten, aber dann muss man sagen, da sind andere Clubs eben uns auch ein bisschen voraus gewesen in budgetären Themen. Also haben die Spielerinnen auch anders locken können und entsprechend musste man dann einfach das Radar noch mal ein bisschen größer fassen.
1: Der Frauenfußball wird mehr und mehr ein Geschäft wie bei den Männern. Und Werder braucht gute Ideen, um da mitzuhalten.
0: Haben wir es doch wieder geschafft. Schon ist eine halbe Stunde rum. Ich wünsche Ihnen noch einen schönen Abend. Machen Sie das Beste raus. Tschüss, bis morgen.
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2: Das Beste am Norden ist, wir machen eine Sache immer so lange, bis es knackt.
3: Ja, ist so.
4: Moin und guten Abend. Was war los in Niedersachsen? Wir zeigen es Ihnen und steigen ein mit einer großen Weichenstellung für das Land. Im Verkehrsausschuss des Bundestages in Berlin fiel heute die Entscheidung, ja, die Neubaustrecke der Bahn zwischen Hannover und Hamburg soll kommen. Dass auch der Bundestag dann nach dem Ausschuss morgen zustimmt, ist so gut wie sicher. Ewig lange war ja über die Zukunft dieser wichtigen Nord-Süd-Verbindung diskutiert worden. Neubau oder Ausbau der bestehenden Strecke? Erstmal ist das Rennen entschieden. Die Neubaupläne können vorangetrieben werden.
5: So stellt die Deutsche Bahn sie sich vor. Die Neubaustrecke zwischen Hannover und Hamburg über die Landkreise Celle, Heidekreis und Harburg. Der Verkehrsausschuss des Bundestages hat heute dafür gestimmt, dass die mindestens 8,8 Milliarden Euro teure Neubaustrecke, hier in Grün, weiter geplant werden darf. Aber auch dafür, dass bis Mitte der 2030er Jahre rund 250 Millionen Euro in die aktuelle Strecke investiert werden.
6: Ich hätte ganz gerne eine Flasche Sekt aufgemacht und mit Freundinnen und Freunden angestoßen. Es ist eine große Verbesserung für die Wirtschaft. Es bedeutet einen schnelleren Personenfernverkehr. Das heißt, der Deutschlandtakt kann endlich umgesetzt werden. Das ist sehr, sehr wichtig. Wir entlasten auch die Bestandsstrecke. Das heißt, auf der Bestandsstrecke ist dann mehr Regionalverkehr möglich. Wir möchten auch die Region Bisping-Soltau-Bergen besser anbinden durch Regionalhalte.
5: Diese Regionalhalte müssten allerdings Land und Kommunen bezahlen, kritisiert Peter Dörsam vom Projektbeirat Alpha E. Gemeinsam mit Politikern und Bürgerinitiativen aus der Region ist sein Ziel seit Jahren kein Neubau, sondern ein Ausbau der aktuellen Strecke und weiterer Strecken in der Region, bekannt als Alpha E.
7: Ja, ein schwarzer Tag für alle Pendler, für die Güterverkehre und Fernverkehre hier in Norddeutschland. Denn gleichzeitig wird damit zementiert, dass die Dinge, die wir jetzt kurzfristig und mittelfristig machen könnten und die Engpässe auflösen würden, dass die nicht kommen und stattdessen 25 bis 38 Jahre gewartet werden muss, bis die Neubaustrecke dann kommt.
5: Auch der Ministerpräsident ist nicht erfreut über den Kurs der Verkehrspolitiker in Berlin. Bis zuletzt hat sich die Landesregierung für ein drittes Gleis zwischen Lüneburg und Uelzen eingesetzt.
8: Wir wollen mehr Bahninfrastruktur, aber ich möchte sie nicht irgendwann in 30, 40 Jahren. Ich möchte sie sehr schnell. Deswegen werde ich auch nicht aufgeben, weiterhin Druck zu machen, zu sagen, dieses dritte Gleis ist eine Option, deutlich zeitnäher mehr Verkehrsinfrastruktur, Schiene zu schaffen und damit auch gerade Pendlerinnen und Pendlern mehr Möglichkeiten zu öffnen. Damit werde ich nicht nachlassen, auch wenn das jetzt nicht Teil des Beschlusses ist.
9: Was wir kritisch sehen, ist, dass Alpha E immer noch nicht vollständig umgesetzt wird. So, und da bin ich auf gleicher Linie mit dem Ministerpräsidenten. Das erwarten wir vom Bund, dass das jetzt kommt, weil es eine schnelle Entlastung schafft. Die Neubaustrecke ist ein so in der weiten zeitlichen Ferne liegendes Projekt, das ich jetzt erst noch beweisen muss, noch in vielen, vielen Schritten. Da glaube ich persönlich und glaube die Landesregierung auch nicht dran, dass die jemals kommt.
5: Für die Industrie- und Handelskammer Lüneburg-Wolfsburg sind mehr Kapazitäten auf der Schiene wichtig. Nicht wichtig ist ihr dagegen, ob sie durch Neu- oder Ausbauten erreicht werden.
10: Ich glaube, dass der Kompromiss, der durch vielfaches Engagement der Bundestagsabgeordneten aus der Region gefunden wurde, ein guter Kompromiss ist. Wir werden jetzt als erstes eine Stärkung der Bestandsstrecke bekommen. Wir werden verschiedene Maßnahmen bekommen, die den Verkehrsfluss auf der Bestandsstrecke dann auch stabilisieren und verbessern sollen. Und im Nachgang werden wir uns dann noch einmal konkreter mit dem Neubauprojekt auseinandersetzen, um dann zusätzliche Kapazitäten zu schaffen.
5: Ob die Neubaustrecke aber wirklich gebaut wird, ist auch dann nicht sicher, wenn der Bundestag morgen zustimmt. Denn es ist mit weiterem Widerstand und Klagen zu rechnen.
4: Vor zwei Wochen war ja die Entscheidung zu dieser Bahnstrecke im Verkehrsausschuss noch mal vertagt worden, weil politisch noch Punkte offen waren. Katharina Seiler in Berlin, welche Änderungen hat es denn bis zum heutigen Tag gegeben?
11: Ja, da sind tatsächlich noch ein paar Dinge dazugekommen, zum Beispiel mögliche Regionalhaltestellen im Landkreis Harburg, zusätzlich zu den Regionalhalten im Heidekreis. Außerdem soll die Bestandsstrecke umfangreich verbessert werden und das auch verbindlich bis spätestens 2034. Nur einem dreigleisigen Ausbau der Bestandsstrecke zwischen Uelzen und Lüneburg, wie ja von Niedersachsen immer gefordert, dem erteilen die Verkehrspolitiker nach wie vor eine Absage. Dazu sagen sie, das sei unbekannt. unwirtschaftlich und nicht zielführend.
4: Der Ausschuss gibt grünes Licht, dass der Bundestag dann zustimmt, ist wohl eher Formsache. Wie wird das denn dann angegangen mit dem Neubau der Bahnstrecke von Hannover nach Hamburg?
11: Also auf jeden Fall sollen die Betroffenen transparenter und verlässlicher in Zukunft bei diesem ganzen Verfahren beteiligt werden. Denn dass dieses Beteiligungsverfahren in der Vergangenheit nicht gut gelaufen ist, das schreiben die Verkehrspolitiker auch in ihrer Beschlussvorlage. Ja, und rein formal vom Ablauf werden nach dem Bundestagsbeschluss erstmal die Planung und Genehmigungsverfahren weitergehen, die übrigens im nächsten Haushalt auch schon abgesichert sind. Tja, und wenn die abgeschlossen sind, dann können die Bauarbeiten beginnen und 2050 soll die Strecke dann fertig sein.
4: Wir werden das weiter begleiten. Dankeschön, Katharina Seiler. Wenn gegen Mitglieder des Landtages ermittelt werden soll, dann muss das Parlament die Immunität aufheben. Das kommt immer mal wieder vor. Aber ein Fraktionsvorsitzender, das ist eher selten. Genau damit hat jetzt SPD-Fraktionschef Stefan Politze zu tun. Für ihn gilt natürlich die Unschuldsvermutung. Gleichzeitig darf die Staatsanwaltschaft jetzt gegen ihn ermitteln.
12: Umarmungen, Schulterklopfen, geschüttelte Hände. Am frühen Morgen, bevor es losgeht im Plenarsaal, demonstriert die SPD nach außen hin Zusammenhalt und die klare Botschaft, wir stehen hinter unserem Fraktionsvorsitzenden. Nachdem um 9:11 dessen Immunität aufgehoben wird, äußert er sich sofort gegenüber der Presse, beteuert seine Unschuld.
13: Wir werden vollumfänglich kooperieren, alle Unterlagen zur Verfügung stellen, die gewünscht sind. Ich habe mir aktuell nichts vorzuwerfen.
12: Die Ermittlungen drehen sich offenbar um den Verkauf des Klinikums Lehrte. Im Raum steht der Verdacht, Politze habe sich in das Bieterverfahren eingemischt und eine Parteispende verschleiert. Die Staatsanwaltschaft äußert sich bisher nicht, aber Politzes Anwalt.
14: Offiziell kann ich bestätigen, dass es einen Zusammenhang gibt mit dem Fall Krach. Und mein Mandant steht in Verdacht, Beihilfe geleistet zu haben zu wettbewerbswidrigen Absprachen. Beihilfe heißt, man hilft jemandem. Und wenn es keine Haupttat gibt, ist auch eine Beihilfe nicht strafbar.
12: Seit einem Monat ermittelt die Staatsanwaltschaft bereits gegen den ehemaligen Regionspräsidenten Steffen Krach wegen Bestechlichkeit im Zusammenhang mit dem Verkauf des Klinikstandortes. Nun hat sie offenbar ihre Ermittlungen auf Politze erweitert.
14: Wir bleiben und gehen klassisch vor, Akte gucken, worauf beruht der Verdacht und dann umfassend Stellung nehmen und abräumen. Und dann wird das, bin ich meine feste Überzeugung, im Falle Krach und auch bei uns zur Einstellung führen.
12: Zunächst gilt sowieso die Unschuldsvermutung. Doch die SPD vermeidet, trotz der frühen Solidaritätsbekundung, erstmal ein klares Bekenntnis zu ihrem Fraktionsvorsitzenden.
15: Wir gehen davon aus, dass der Betroffene selbst, also Stefan Politze, heute ja selbst auch erst Kenntnis vollumfänglich darüber bekommt und der Fraktion gegenüber dann darauf fußend erklären kann, welche Tatvorwürfe es gibt und was darauf seine Antworten sind.
12: Die CDU ist da deutlich klarer.
16: Sollte sich das bestätigen, dass es da Einflussnahme auf Bieterverfahren gegeben hat, dass da auch Spenden mit im Raum stehen, die gezahlt worden sind, dann ist das sehr, sehr, sehr gravierend. Und dann ist das etwas, was auch ein Ministerpräsident, denke ich, so nicht akzeptieren und dulden kann. Und dann müssen auch Konsequenzen gezogen werden.
12: Die SPD und ihr Fraktionsvorsitzender stehen jedenfalls unter Druck. Doch Stefan Politze gibt sich demonstrativ unbesorgt.
4: Im Landtag wurde heute auch noch Politik gemacht. Niedersachsen bekommt ein Agrarstrukturgesetz. Die Idee dahinter ist, die Spekulation auf Ackerböden einzudämmen. Kleine landwirtschaftliche Betriebe hatten zuletzt zu häufig das Nachsehen, wenn es um ein paar Hektar mehr für den Betrieb ging. Schließlich soll mit fruchtbaren Böden nicht gezockt, sondern Lebensmittel angebaut werden.
17: Bis vor kurzem stand hier noch Mais. Heute kommt der Winterweizen in die Erde. Inno Grünefeld bewirtschaftet 160 Hektar. Die Hälfte davon gehört ihm. Die Kaufpreise hier in Emden haben sich in den vergangenen 15 Jahren verdreifacht. Von 20.000 Euro pro Hektar auf heute rund 60.000.
18: Wenn man das Geld nicht liegen hat, dann kann man das gar nicht rechnen. Das funktioniert überhaupt nicht. Das heißt, man muss schon irgendwo anders Geld eingenommen haben, das Geld liegen haben. Dann kann man das vielleicht machen.
17: Landwirte, die sich den Boden nicht mehr leisten können, das soll es mit dem neuen Agrarstrukturgesetz möglichst nicht mehr geben. Künftig kann sehr großen Betrieben ein Landkauf von den Behörden untersagt werden, sodass sie nicht noch mehr Fläche anhäufen können. Und agrarfremde Investoren sollen nicht mehr so leicht an Ackerland kommen.
19: ich gehe wirklich davon aus, dass wir jetzt eine preisdämpfende Wirkung auf diesem Bodenmarkt haben. Das macht schon einiges aus, denn nur mit der Ernte können die Betriebe aktuell eigentlich die Kaufpreise gar nicht mehr reinwirtschaften.
17: Stimmt, sagt auch Landwirtin Milva Iderhoff. Aber fast noch mehr als die hohen Preise fürchtet sie die viele Bürokratie in der Landwirtschaft. Die Vorschriften, Dokumentationspflichten, Ausnahmeregelungen. So auch beim neuen Agrarstrukturgesetz.
20: Es wird wieder Fachleute binden, die prüfen. Es wird Juristen binden, die prüfen. Und wenn wir mal ganz ehrlich sind, die wir vielleicht auch fernhalten wollen von unseren Flächen, es gibt da so einen Spruch, Geld findet seinen Weg und es wird Möglichkeiten geben, auch dort wieder etwas zu umgehen.
17: Das Landvolk Niedersachsen kritisiert. Das Gesetz wolle zwar Bauern helfen, bevorzuge aber auch wieder andere Interessen. Zum Beispiel
21: ein Vorkaufsrecht für zusätzliche Naturschutzverbände und kommunale Zweckverbände. Und das heißt dann natürlich logischerweise, es fließt Fläche ab, die eigentlich für uns, für die Landwirte, für die Nahrungsmittelproduktion sein soll.
17: Boden lässt sich eben nicht vermehren und viele haben ein Interesse an ihm. Ino Grünefeld will erst einmal keine Flächen mehr kaufen, ob nun mit Agrarstrukturgesetz oder ohne. Er hat einen ganz anderen Wunsch.
18: Das Einfachste wäre natürlich, wenn wir mehr Geld für unsere Produkte kriegen. Das heißt, wenn wir ganz anders wirtschaftlich dastehen würden. Im Moment ist es ja so, dass gerade die Ackerbaubetriebe sehr unter den hohen Energiekosten auch leiden.
17: Das neue Gesetz tritt im kommenden April in Kraft.
4: Denkwürdiger Moment gestern. Der Landtag in Sachsen-Anhalt wählt einen Parlamentspräsidenten von der AfD. Die Partei, die vom Verfassungsschutz als gesichert rechtsextremistisch eingestuft wird. Auch gewählt mit 4 Stimmen, die rein rechnerisch nicht von der AfD oder dem BSW kommen. Politische Reaktionen aus Niedersachsen lassen da nicht lange auf sich warten.
22: Ich finde das toll. Also herzlichen Glückwunsch an den Kollegen. Und ich freue mich besonders darüber, dass es einfach ein Stück Normalität ist in der parlamentarischen Demokratie.
23: Die anderen Parteien im Niedersächsischen Landtag zeigen sich erschüttert über das Ergebnis aus dem Nachbarbundesland.
15: Es ist so, dass die AfD an dieser Stelle ganz offensichtlich Steigbügelhalter gefunden hat. Und das ist das, was zusätzlich erschreckend ist und was tief blicken lässt über die Verhältnisse dort.
23: Gemeint sind mögliche Stimmen der CDU für den neuen AfD-Landtagspräsidenten.
9: Ich weise das schon zurück. Es ist alles mutmaßlich und ich unterstelle weder der einen noch der anderen Seite, wo diese Stimmen herkommen. Es ist eine geheime Wahl.
23: In Niedersachsen sind die nächsten Landtagswahlen im kommenden September. In aktuellen Umfragen liegt die Alternative für Deutschland bei 21%. Eine Reihe von Kundgebungen erinnert heute an den Tag vor 3 Jahren, als Hamas-Terroristen aus dem Gazastreifen 1200 Israelis ermordet, mehr als 200 Geiseln verschleppt haben. In Hannover ist nahe dem Landtag eine Gruppe junger israelischer Juden, Muslime und Drusen zusammengekommen. Nur wenige hundert Meter entfernt eine pro-palästinensische Demonstration unter dem Motto Widerstand bis zum Sieg.
24: Das halte ich persönlich für katastrophal, also auch weil die Message dahinter ja eine ganz klare ist, auch an dem Datum wie diesem so eine Kundgebung festzuhalten. Und das, finde ich, geht gar nicht am 7. Oktober und auch grundsätzlich nicht als Forderung.
23: Bisher verliefen die Veranstaltungen ruhig.
4: Schaut man auf die Schullandschaft, dann fällt auf, niedersachsenweit gewinnen Gesamtschulen an Bedeutung. In 15 Jahren hat sich die Schülerzahl mehr als verdoppelt. Keine andere Schulform hat so zugelegt. Aber läuft es im Unterricht auch so gut, wie die Zahlen glauben machen? Und was kann vielleicht noch besser werden? Darum geht es am Gesamtschultag der Technischen Uni Braunschweig. Lehrkräfte von 11 Gesamtschulen, Wissenschaftler und Schüler, insgesamt 800 Menschen sind heute zusammengekommen, um über die aktuellen Herausforderungen zu sprechen. Weil die Gesamtschule ja eben ein Angebot für alle sein will, lernen schwache und leistungsstarke Kinder, da muss der Unterricht auch allen gerecht werden. Das ist anspruchsvoll, die verschiedenen Niveaus auszubalancieren. Wie das gehen kann, zeigt ein Projekt, das heute vorgestellt wurde, entwickelt an der integrierten Gesamtschule Peine, um das Lesen zu fördern.
23: Eigentlich hätten diese 6. Klässler jetzt das Fach Gesellschaftslehre. Doch stattdessen ist hier laut Lesen angesetzt.
25: Antwortet, ja klar, kein Problem.
26: Geht ihr ruhig
25: in das Konzert. Ich finde mein Bett auch alleine.
26: Und voll bereit zu stehen.
23: 3-mal die Woche zwacken die Lehrer 25 Minuten von ihrem regulären Unterricht ab, um konzentriert zu lesen.
0: also auch im Biologie- oder Geschichtsunterricht. Denn lesen können muss man schließlich in allen

0: Fächern. Zum Beispiel, um Textaufgaben zu verstehen.
1: Letztendlich ist es eine Kernkompetenz, die man in allen Fächern braucht, die man im Leben braucht, um teilhaben zu können, um Dinge verstehen zu können im Alltag. Aber natürlich auch, um in der Schule in allen Fächern klarzukommen. Insofern ist es nach wie vor eine Kernkompetenz, auch wenn immer mehr audiovisuell für die Kinder abläuft, immer mehr über Handy läuft.
0: Aus diesem Grund haben sich alle Lehrer der IGS Peine zusammengesetzt und beschlossen, ab Klasse 5 wird regelmäßig und viel gelesen. Und zwar im Tandem. Jeweils ein schwacher und ein stärkerer Schüler bilden ein Team.
2: Meistens sind es die langen Wörter, diese schwierigen. Wenn, dann lese ich die immer laut.
3: Ich habe generell ein bisschen das Problem mit dem Lesen, weil freizeitlich lese ich auch eigentlich nicht.
4: Es ist irgendwie ein bisschen schwer, man muss halt erstmal reinkommen und ja.
5: Ich finde es sehr gut, dass wir zu zweit lesen können. Es macht mehr Spaß.
0: Entwickelt haben das Leseförderkonzept die beiden Deutschlehrer Jannik Reck und Kolja Frei von der IGS Peine. Regelmäßig überprüfen sie mit dem sogenannten Stolper-Wörtertest, ob sich das Textverständnis der Schüler verbessert hat. Bei diesem Test müssen die Kinder überflüssige Wörter in einem Satz erkennen und durchstreichen.
6: Wir gucken uns natürlich den Wert am Anfang des Schuljahres an und den Wert am Ende. Also wie viele Texte lesen die Schülerinnen und Schüler fehlerfrei, beziehungsweise in wie vielen Texten finden sie das Stolperwort. Und wenn sich dieser Wert verbessert hat, dann wissen wir, dass sich die Lesegeläufigkeit rein gemessen an diesen beiden Werten verbessert hat.
0: Was sich auf jeden Fall schon jetzt deutlich verbessert hat, ist die Lesemenge der Kinder.
2: Ich habe gestern mein Buch fertig gelesen hier in der Schule. Wir hatten nämlich eine Lesestunde und das war auch sehr gut. Mein Buch war sehr toll, es war spannend, 31 Kapitel waren es.
0: Und das merkt auch Lehrer Andreas Hellmann. Die Kinder kämen eher auf die Idee, selbst mal zum Buch zu greifen.
7: Was ist mit Feedback?
1: Am stärksten sehe ich es an der Lesemotivation. Also, dass man eben Kinder, die man anfangs als wirklich schwache Leser erlebt hat, jetzt auch wirklich mit Buch sieht, in der Pause auch mal mit Buch sieht.
0: Langfristig wollen sie hier an der IGS Peine auch noch das Schreiben von Texten verstärkt fördern. An dem Konzept dafür wird bereits gearbeitet.
8: Das Bild von dieser explodierten Kita hat uns vor 2 Wochen ganz schön aufgeschreckt. Zum Glück war niemand in dem Gebäude, als es zusammenkrachte. Und jetzt gibt es neue Erkenntnisse zur Ursache.
9: Mehr als 2 Wochen nach der Explosion in einer Wolfsburger Kita steht die Ursache offenbar fest. Von der Staatsanwaltschaft Braunschweig heißt es, menschliches Fehlverhalten ist zu keiner Zeit festgestellt worden, sodass von einem Unglück durch technischen Defekt ausgegangen wird. Demnach soll es ein Gasleck gegeben haben. Dass niemand verletzt wurde, war offenbar großes Glück. Das Gebäude explodierte an einem Sonntag. Einen Tag später wären rund 90 Kinder in der Kita gewesen. Die Fähre Amt Neuhaus fährt nun auch keine Schülerinnen und Schüler mehr über die Elbe. Der Betrieb zwischen Blekede und Neublekede musste aufgrund des extremen Niedrigwassers nun komplett eingestellt werden. Seit August hatte die Elbfähre schon keine Autos mehr befördert. Mit den steigenden Temperaturen sinkt auch der Sauerstoffgehalt im Wasser. Vor allem für Fische bedeutet das Stress. Noch sei nicht absehbar, wann sich die Situation wieder entspannt.
8: Ja, so schön das auch ist, wenn immer mal die Sonne scheint, dieser wirklich extrem trockene Sommer hat eindeutig seine Schattenseiten, die auch jetzt im Oktober weiter spürbar sind. Gewässer leiden nach wie vor unter extremem Wassermangel und auch die Aalhorner Fischteiche müssen umstellen. Über 100 Jahre stand hier nur Karpfenzucht im Vordergrund. Doch im Zuge der Klimakrise ist das Grundwasser abgesackt und das Ökosystem rund um die Teiche schwächelt.
10: Karpfenernte in Aalhorn.
11: Das fühlt sich an, als würdest du 30 Kilo hinter dir herziehen mit Schlamm.
10: Die Region spürt den Klimawandel.
12: Es mangelt hier an Wasser, der Sommer war zu trocken.
10: Die Aalhorner Fischteiche, eine große Badewanne mit Stöpsel.
13: Nach 36 Stunden das Wasser in der Nordsee. Das Wasser ist weg.
10: Ihr Job? Wald und Moore retten.
14: Wir wollen versuchen, möglichst viel Wasser in den Flächen zu halten.
12: Das Flusswasser muss laufen.
10: Fischwirt André Albers öffnet den Abfluss von Teich 31. Das Wasser muss raus. Erst dann können Albers und sein Team die Karpfen ernten.
12: Die Karpfen werden erstmal so direkt in den Elterteiche, stehen dann im Frischwasser und werden später dann verladen. Berufskollegen oder Fischereivereine. Aber das ist eben, es fehlt ungefähr die Hälfte der Produktionsfläche. hier in diesem Teich.

0: Damit fehlt auch die Naturnahrung. Und das kann man eben halt auch sehen. Die sind recht mager eigentlich.
1: Der Teich war nur halb voll, weil zuletzt wenig Regen fiel und der Sommer sowieso schon trocken war. Früher standen die Teiche nach dem Abfischen teils Monate trocken, mit fatalen Folgen für den Grundwasserspiegel rund um die Gewässer.
2: Dadurch sackt das Grundwasser massiv ab. Das können wir auch hier im direkten Umfeld auch wirklich messen. Wir haben Grundwassermessstellen und man sieht, das Befüllen des Teiches hat direkte Auswirkungen auf den Grundwasserstand und das Rauslassen des Wassers natürlich genauso.
1: Stress für das gesamte Ökosystem. Auch für den Wald und die Moore rund um die Fischteiche. Deshalb haben sie hier vor 1,5 Jahren beschlossen, die Teiche nicht mehr jedes Jahr abzufischen, sondern nur noch alle 2 bis 4 Jahre, um damit mehr Wasser in dem Gebiet zu halten. Mit Erfolg. Selbst einige alte, ausgetrocknete Teiche konnten nun wieder befüllt werden.
2: Dass wir jetzt fast 120 Hektar Wasserfläche haben mit um die 30 Teiche. Und da das Wasser natürlich nicht nur in der Teichlandschaft fließt, nutzen wir die Chance auch, die Landschaft, die begleitende Landschaft rundum zu umbauen. Das bedeutet Waldumbau.
1: So wie auf dieser knapp 4 Hektar großen Fläche. Zwischen schützendem Roggen haben sie verschiedene Laubbäume wie Spitzahorn, Birke oder auch Winterlinde gepflanzt. Klimastabil und auch gut fürs Grundwasser.
2: Wenn wir hinter uns gucken in den Douglasien und Schwarzkiefern, bleibt ja viel mehr Niederschlag in den Bäumen, in den Kronen hängen. Gerade im Winterhalbjahr, wenn viel Regen fällt, was dann wieder verdunst und dem Boden gar nicht zur Verfügung gestellt wird. Das ist beim Laubbaum natürlich anders. Die werfen jetzt in 3, 4 Wochen ihre Blätter ab. Dann ist das eigentlich offene Fläche und dann kommen Niederschläge direkt auf den Boden. Und dadurch ist der Laubwald natürlich viel günstiger einzuschätzen zur Grundwasserneubildung als alles andere. Na Karin, wie sieht's aus?
1: Neben den Teichen sollen auch die angrenzenden Moore wieder als Wasserspeicher dienen.
3: Hier müssten wir dann zeitnah den Graben verschließen, indem wir ihn erstmal aufreinigen und dann in Schichten gleich verfüllen. Die Grundwasserströmung ziehen auch hier in diesen Wasserzug rein und dann entwässern die halt. Genau, und das hängt natürlich mit den Teichen zusammen. Wir wollen versuchen, möglichst viel Wasser in den Flächen zu halten. Nicht nur in den Teichen, sondern auch hier in der Landschaft, damit sie sich halt wieder erholen.
1: Wasser raus, Wasser rein. Das war hier bisher das Prinzip. Jetzt soll es möglichst lange bleiben. Fischwirt André Albers wird dadurch wahrscheinlich weniger Fische pro Jahr ernten können. Dafür retten seine Teiche in Zukunft den Wald.
4: Männers, vielen Dank. Jetzt nimmt uns Ostfriese Mo mit in seine Welt. Die ist bunt, laut und er ist der Meister des Geschehens. Mo ist Rekommandeur auf dem Oldenburger Kramermarkt, also Ansager, DJ und Steuermann bei einem Breakdancer. Bei diesem Fahrgeschäft, das auf keiner guten Kirmes fehlen darf, gibt die Stimme am Mikrofon jeder Runde das gewisse Etwas.
5: Hey Freunde, jetzt kommt der alle ins Fernsehen bei Hallo Niedersachsen. Ja, hey! Ich grüße meine Mama.
6: Wenn Mohammed alias Mo das Mikrofon in die Hand nimmt, wird's wild am Breakdancer. Seit rund 20 Jahren arbeitet er hauptberuflich als Rekommandeur. Leute ranholen, die Fahrt steuern, Sprüche kloppen.
5: Denk dran, wer bricht, erwischt. Mit einem Zeh war's alles weg hier. Nach 3 Tagen ist die Stimme jetzt schon angeschlagen. Aber ich weiß mir zu helfen. Salbeitee, Senopret.
6: Hier beim Breakdancer der Bremer Schaustellerfamilie ist er seit etwa einem Jahr angestellt. Angefangen durchs Karussellmikrofon zu sprechen, hat er aber schon als Jugendlicher beim Autoscooter.
7: Viele Runden, aber klar ist auch ein Preis inbegriffen. Let's go.
6: Ablösung zur Pause am Nachmittag kommt heute von Kollege Nico. Der 28-Jährige ist als Aushilfe ab und zu mit dabei. Im Gegensatz zu Mo kam er nur zufällig zum Rekommandieren.
8: So, check, check, 1, 2, 3, alles klar. So, wir sind wieder on air.
9: Ich glaube, damals bei NDR 1 war da so eine Aktion, dass man sich was wünschen durfte, Wunscherfüllung. Und da hatte ich dann einfach mal mitgemacht und hatte tatsächlich das Glück, dass ich dann auserwählt worden bin und durfte dann echt mal so ein Karussell steuern. Und seitdem habe ich das nie wieder losgelassen. Also in meinem normalen Leben bin ich Ausbilder bei Mercedes in Bremen im Werk und darf dann den Azubis quasi das beibringen, was an Technik hier in so einem Karussell steckt.
6: Mo kommt gebürtig aus Leer. Während der Kirmes arbeitet und lebt er auf dem Platz. Zusammen mit den Karussellbetreibern reist er während der Saison quer durch Deutschland im eigenen Wohnwagen. Im Winter legt er das Mikrofon dann zur Seite und schenkt Feuerzangenbowle auf dem Weihnachtsmarkt aus. Urlaub gibt's für den Angestellten erst im Januar, Februar.
10: Ich persönlich könnte jetzt nicht in einem Bürojob arbeiten oder irgendwo in einem Lager. Ich brauche diese Abwechslung, diese Kommunikation zwischen den Fahrgästen, dieses Abwechslung.

0: auf den Veranstaltungen, von Platz zu Platz, von Stadt zu Stadt, von Bundesland zu Bundesland. Das ist das, was ich gemerkt habe, was mich eigentlich reizt. Und die Fähigkeit zu sprechen, die Leute zu animieren und mitzuziehen, ist natürlich, wo ich gemerkt habe, damit kannst du dann Geld verdienen.
1: Kann man eigentlich ganz gut davon leben?
0: Gut, sehr gut.
2: Ein kleines zweites Standbein mittlerweile, Social Media. Unter dem Namen Kirmes TV folgen ihm mehrere 10.000 Menschen. Seine Livestreams bei TikTok schauen am Abend hunderte Fans.
0: Wenn Sie gerade sehen, dass Sie bei den Stadt am Spielen sind, kommen viele vorbei, um zu fahren, ein Foto zu machen, einfach mal zu gucken, ist das wirklich der Typ von Social Media. Ja.
2: Und der 42-Jährige ist ein echter Aufgabenjongleur, denn als Rekommandeur geht es nicht nur um lustige Sprüche.
0: Hiermit gebe ich die Freigabe jeweils für die Radscheibe, für die Kreuze. Hiermit drehe ich das Ganze. Und alles, was du hier vorne siehst, ist fürs Licht. Dann haben wir noch die Musik und die Soundeffekte.
2: Über allem stehe aber immer die Fahrgastsicherheit, sagt er. Seine Augen hat er deshalb überall. Ein ganz besonderer Job, für den nicht jeder gemacht ist. Mo allerdings schon.
0: Ich bin hier und hier bleibe ich auch. Hier fühle ich mich am wohlsten. Hier bin ich zu Hause. Ich sitze hier und bediene das geile Teil. Ich bin der Maschinenführer.
3: Hoffen wir, dass die Stimme noch hält, bis dann Feuerzangenbowle im Winter ausgeschenkt wird. Wir richten den Blick jetzt auf unser Wetterbild. Und da haben wir ein Feuerwerk am Himmel von Nils Christian Reimers bekommen. Hier sind wir an den Okerwiesen bei Wolfenbüttel. Es sind solche Sonnenaufgänge mit einem Hauch Nebel, die gerade ganz vielen in Niedersachsen richtig gut gefallen. Die kriegen wir nämlich ziemlich häufig gerade in unseren Wetterbild-Posteingang. Danke an alle, die mitgemacht haben. Und ich spiele den Ball jetzt weiter zu Claudia Kleiner. Da soll ja ein Kälteknick kommen in der zweiten Wochenhälfte. Mal sehen, was daraus wird. Wir sehen uns hoffentlich morgen wieder. Wenn Sie mögen, erstmal einen schönen Abend hier im Namen des ganzen Teams. Und tschüss.
4: Und jetzt das Wetter für Niedersachsen.
5: Guten Abend und herzlich willkommen zum Wetter für Niedersachsen. Das ist mal ein eindrucksvolles Satellitenbild bzw. auch ein Film, denn man sieht hier westlich von uns diese dichten Wolkenfelder, die sich immer weiter annähern. Heute aber verbreitet nochmal sehr sonniges Wetter in Deutschland. Und die Front, die zieht jetzt mehr und mehr rein und dahinter wird die Luft dann auch deutlich kühler sein. Heute hatten wir nochmal recht hohe Temperaturen und zwar verbreitet in Niedersachsen. Göttingen 24,3 Grad. In Wolfsburg waren es 24 Grad, Emmerstedt 23,5 und Landwehrhagen 23,4 Grad. In der Nacht aber werden sich die Wolken bereits aus Westen ausbreiten. Die haben dann auch kräftigen Regen dabei, vor allem in der Südwesthälfte. Richtung Wendland und Elbmündung bleibt es noch lange Zeit trocken und locker bewölkt. Die Temperaturen liegen in den frühen Morgenstunden bei Werten zwischen meist 11 und 14 Grad. Morgen Vormittag ist weiterhin stark bewölkt. Es regnet auch immer mal wieder. Allerdings vom Emsland bis nach Ostfriesland lockert es auf. Sind dann noch einzelne Schauer möglich und im Laufe des Nachmittags auch häufiger Schauer. Zwischendrin kurze sonnige Abschnitte. Rund um den Harz bleibt es aber wahrscheinlich stark bewölkt. Die Temperaturen steigen dann nur noch auf Werte von 13 bis 16 Grad und der morgige Tag wird überall windig sein. Bei den Schauern, bei Durchzug der Front, also windig. An der Küste kann es zum Teil sogar Sturmböen geben. Im Mittel ist es Windstärke 3 bis 6, also frischer bis zum Teil starker Wind im Norden und Nordwesten. Es bleibt windig, auch Freitag und Sonnabend. Dazu am Freitag häufig nass. Es regnet auch mal kräftiger. Die Temperaturen steigen gerade mal so auf 13 Grad. Sonnabend und Sonntag in den trockenen Abschnitten 14 bis 16 Grad. Es wird aber häufig Schauer geben. Einzelne Gewitter sind dabei. Und vor allem Freitag und Sonnabend ist es noch sehr windig. Das lässt dann am Sonntag etwas nach.
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5: Intime Bilder, heimlich gefilmt oder künstlich erzeugt, die verbreiten sich online in Sekunden. Ja, für die Betroffenen sind die Folgen aber real und das oft ein Leben lang. Colleen Fernandes ist bewusst an die Öffentlichkeit gegangen und hat das Thema in Deutschland auf die Agenda gebracht. Aber hinter ihrem Fall stehen unzählige andere, die unsichtbar bleiben, aus Scham oder Angst oder weil das geltende Recht bislang Lücken hat. Ja, heute hat das Bundeskabinett Nachbesserung und Verschärfung auf den Weg gebracht.
16: Millionen Menschen posten täglich private Fotos in den sozialen Medien, oft ohne Hintergedanken. Doch plötzlich tauchen genau diese harmlosen Schnappschüsse als KI-generierte Nacktbilder wieder auf, sogenannte Deepfakes. Sie landen ohne Einverständnis auf den Handys von Hunderten, Tausenden oder sogar Millionen Menschen. Für die Betroffenen sind die Bilder trotzdem real, die Demütigung, die Angst und die Frage, wie bekomme ich das wieder aus dem Netz? Digitale Gewalt beginnt auch dann, wenn jemand heimlich in der Sauna nackte Körper filmt und diese ohne Einwilligung weitergibt.
17: Und damit ist jetzt Schluss. Das Gesetz gegen digitale Gewalt steht für ein notwendiges Umdenken. Unser Rechtsstaat muss alle Formen der Gewalt entschlossen verfolgen. Wir müssen digitale Gewalt genauso entschlossen verfolgen wie physische Gewalt.
16: Konkret geht es unter anderem um digitalen Voyeurismus, den Konsum von Vergewaltigungsvideos und Herstellung und Verbreitung sexualisierter Deepfakes. Wie dringend das Thema digitale Gewalt ist, zeigen auch aktuelle Fälle. Der wohl bekannteste, Colleen Fernandes, eine Prominente, ein ebenso bekannter Ex-Partner, juristische Auseinandersetzungen und eine große öffentliche Debatte über digitale Gewalt. Auch der Prozess um Gisèle Pelicot wurde weltweit verfolgt, obwohl sie selbst kein Promi war. Sie machte ihren Prozess bewusst öffentlich. Gleichzeitig werden zahlreiche Fälle verhandelt, über die kaum jemand spricht. Etwa in Hannover. Dort soll ein Mann seine damalige Partnerin sexuell missbraucht, die Taten gefilmt und die Aufnahmen in großer Zahl verbreitet haben. Doch warum schaffen es manche Fälle in die Öffentlichkeit und andere, ähnlich schwere, kaum? Ein Grund dafür, viele Opfer scheuen die Öffentlichkeit.
18: Dagegen hat sich Frau Pelicot ganz bewusst entschieden. Sie ist ja bekannt geworden mit diesem Claim, die Scham muss die Seiten wechseln und deswegen zeige ich mich hier, weil ich mich nicht schämen muss, sondern die Täter müssen sich schämen. Und das führte dazu, dass die Medien etwas hatten, worüber man berichten konnte. Also man konnte eine Person zeigen und das macht es natürlich in der Berichterstattung sehr anschaulich.
16: Viele Fälle bleiben aus Angst und Scham einfach unsichtbar. Das Bundeskriminalamt weist in einer Dunkelfeldstudie darauf hin, dass nur 3% der Frauen überhaupt Anzeige erstatten. Vielleicht werden manche Fälle auch deshalb kaum wahrgenommen, weil sie gar nicht erst sichtbar werden.
18: Man könnte auch andersrum behaupten, das Dunkelfeld ist so hoch, weil die Medien so wenig darüber berichten. Denn Medien entscheiden ja mit ihrer Berichterstattung darüber, ab wann etwas als öffentlich und ab wann etwas als privat gilt. Also mehr berichtete Fälle könnten auch dazu führen, dass mehr Personen sagen, davon bin ich auch betroffen, das bringe ich dann jetzt mal zur Anzeige.
16: Und genau darum ist Hubichs Gesetzesentwurf heute ein wichtiger Schritt, damit Unsichtbares künftig nicht mehr übersehen wird.
5: Der 7. Oktober 2023. Dieser Tag hat sich vielen ins Gedächtnis gebrannt. Vor 3 Jahren verübten Hamas-Terroristen Massaker an Israelis und töteten dabei auch Angehörige anderer Nationen. Ja, zum Gedenken versammelten sich heute Trauernde auf dem Gelände des Nova Musikfestivals. Allein an diesem Ort wurden mehr als 370 Menschen ermordet. Ja, auch im Kibbutz Kfar Azar fand eine Gedenkfeier statt. Insgesamt ermordete die Hamas mehr als 1.200 Personen und nahm 251 als Geiseln. In Jerusalem zündete Staatspräsident Herzog Punkt 6.29 Uhr eine Kerze an. Ja, um die Zeit begann der Überfall und aus einem Springbrunnen in Tel Aviv sprudelte blutrot gefärbtes Wasser. Und was ist mit den Menschen, die diesen Angriff überlebt haben? Sie verarbeiten den 7. Oktober 2001.

0: 2023 bis heute. Auch Daphna Gerstner war an diesem Tag in Israel. Sie war zu Besuch bei ihrer Familie im Kibbutz Be'eri. Ja, die deutsche Israelin aus München überlebte den Angriff im Schutzraum. Doch ihr Bruder und viele enge Freunde und Bekannte wurden getötet. Wie lebt man mit solch traumatischen Erinnerungen weiter? Erinnerungen, die das Leben für immer verändern? Wir haben sie gefragt.
1: Daphna Gerstner lebt seit 10 Jahren in München. Sie sagt, dass sie 2 Leben hat. Eines vor dem 7. Oktober 2023 und eines danach. An den Ort ihrer Kindheit, den Kibbutz Be'eri im Süden Israels, erinnert sie sich gerne.
2: Wirklich romantisch, ja. Also Freiheit, Sicherheit hatten wir. Gut, das war in den 80ern noch. Ja, wir konnten alles machen, alleine rumlaufen, spielen. Also ich hatte da, ich habe mich so wohl gefühlt. So ein Traum, wirklich ein Traum-Kindheit gewesen.
1: Doch alles ändert sich am 7. Oktober 2023. Es ist ein Samstagmorgen und der jüdische Feiertag Simchat Torah. Daphna Gerstner ist mit ihrem Mann Florian zu Besuch bei ihrer Familie im Kibbutz und übernachtet im Haus ihres Bruders.
2: Also das war aus dem Nichts. Also ich bin so um 6:30 habe ich so ein komisches Geräusch gehört. Konnte das auch nicht zuordnen, was es war. Und bin natürlich in Panik aufgewacht. Und ab gegen 7 war dann im Grunde genommen nur Explosionen zu hören, Gewehrsalven zu hören, ohne Pause.
1: Insgesamt 19 Stunden verbringen Daphna Gerstner und ihr Mann Florian im Schutzraum, bevor sie von der israelischen Armee evakuiert werden. Über WhatsApp bekommen sie nach und nach mit, was in Israel gerade passiert. Später erfahren sie, dass Daphna Gerstners Bruder Ethan getötet wurde, ebenso wie über 100 weitere Menschen aus der Gemeinschaft. 32 werden alleine aus ihrem Kibbutz als Geiseln in den Gazastreifen verschleppt, unzählige Häuser niedergebrannt oder zerstört. Heute gilt Be'eri als einer der symbolträchtigsten Orte des Massakers vom 7. Oktober.
2: Das Kibbutz ist wie eine große Familie, jeden kennt jeden. Ich bin mit den Leuten, die ermordet wurden, zusammen aufgewachsen. Ich kenne sie nicht alle natürlich so eng persönlich, aber ich kenne die seit meiner Kindheit. Ich hatte unglaublich viele Freunde verloren.
1: Nach dem Überfall bleibt Daphna Gerstner ein halbes Jahr in Israel, um ihrer Familie beizustehen. Mittlerweile lebt und arbeitet sie wieder in München. Und sie hat ein Buch geschrieben.
2: Das Prozess hat mir auf jeden Fall geholfen, den Schmerz zu verarbeiten und überhaupt das Unsagbare zu schreiben und in Worte zu fassen. Das macht das natürlich nicht besser zu verstehen. Und mir war ganz wichtig, eine Art Zeitzeugenbericht zu verfassen, damit die Menschen auch hier in Deutschland ein bisschen näher verstehen können.
1: Daphna Gerstner selbst beschäftigt seitdem jeden Tag die Frage, was es aktuell in dieser Welt bedeutet, Israelin und Jüdin zu sein. Neben dem Schmerz und der Trauer, die wohl nie vergehen werden.
0: Auch an diesem Strand, in unmittelbarer Nähe des Gazastreifens, landeten vor 3 Jahren Hamas-Terroristen mit Booten und begannen zu töten. Und die Reaktion Israels auf das Massaker vom 7. Oktober folgte prompt. Eine Militäroperation im Gazastreifen, die seither tausende Tote und Verletzte gefordert hat. Ja, für viele Menschen auf beiden Seiten des Zauns ist nichts mehr, wie es vorher mal war. Ja, auch Farids Leben hat sich damit verändert. Er ist Palästinenser und war am 7. Oktober in Israel ganz legal mit einer Arbeitserlaubnis. Und seit der Krieg begonnen hat, kommt er nicht mehr zurück in seine Heimat und auch nicht zu seiner Familie.
3: Irgendwo in Israel. Palästinenser Farid kommt aus dem Gazastreifen, ist illegal im Land. Seinen Nachnamen und den Ort, an dem er gerade lebt, nennen wir daher nicht. Seit 6 Jahren arbeitet er in Israel. Seine Erlaubnis ist längst abgelaufen. Ich wohne manchmal mit 2 oder 3 anderen zusammen. Das kommt auf die Arbeitsstelle an. Ich bin nur vorübergehend hier, nur für ein paar Tage. In Israel arbeitet Farid als Tagelöhner auf Baustellen oder als Gärtner in arabischen Städten. Ende 2023 hätte er zurück nach Gaza gehen sollen. Dann der 7. Oktober. Die Hamas überfällt Israel, der Krieg beginnt. Ich erinnere mich noch gut an diesen Tag. Es war ein Samstag. Ich hatte ein Szenario direkt im Kopf. Sie werden die Menschen aus Gaza vertreiben. Gazastreifen, Khan

0: Yunis. Hierhin ist Farids Familie geflohen. Das Haus, das Farid gebaut hat, wurde in einem Luftangriff zerstört. Sie leben bei Verwandten. Es tut sehr weh, dass wir seit 6 Jahren getrennt sind. Das Schwerste war die Flucht. Wir sind von einem Ort zum anderen und wussten nicht, wohin. Was wir mitnehmen sollten, auch der Transport war so teuer. Hier leben die meisten Menschen immer noch in Zelten. Über 60% des Gazastreifens kontrolliert das israelische Militär. Das geht weiter gegen die Hamas vor, fliegt Luftangriffe, bei denen auch Zivilisten getötet werden. Vor knapp einem Jahr wurde ein Waffenstillstand ausgerufen. Das Gesundheitsministerium in Gaza zählt seitdem über 1400 weitere Tote. Pläne zur Entwaffnung der Hamas, dem Rückzug der israelischen Truppen oder der politischen Zukunft kommen nicht voran. Farids Frau und seine Kinder können etwas besser leben als viele andere in Gaza. Jeden Monat überweist Farid einen Großteil seines Lohns an sie, bis zu 1000 Dollar, sagt er. Einer seiner Söhne kann so Medizin studieren. Darauf ist er stolz. Wann Farid seine Lieben wieder sieht, weiß er nicht. Gleich will er sie wie jeden Tag per Videocall anrufen. Dafür will er ungestört sein. Er zeigt uns einen ruhigen Ort am Stadtrand. Wie Farid geht es Schätzungen einer israelischen Hilfsorganisation zufolge mehr als 3000 Menschen aus dem Gazastreifen. Sie sind nach dem 7. Oktober hier und im von Israel besetzten Westjordanland gestrandet, untergetaucht. Farid freut sich vor allem auf seinen einjährigen Enkel. Getroffen hat er ihn noch nie. Auch die Hochzeit seines Sohnes hat er verpasst. Er hat sich fast an das Vermissen gewöhnt. Was würdet ihr gerne kaufen, wenn es das auf dem Markt gäbe? Das Leben in Gaza ist teuer, Strom ist teuer, Wasser zu bekommen ist schwer. Wie sehr vermisst ihr mich? So sehr wie das Meer groß ist? So sehr wie die ganze Welt groß ist. Ich vermisse euch sehr, so wie das Meer und seine Fische. Farid will einen Weg finden, Israel zu verlassen, ohne verhaftet zu werden. Sein Zuhause in Gaza, sagt er, gäbe es ohnehin nicht mehr. Er träumt davon, dass seine Familie irgendwann ins Nachbarland Ägypten ausreisen kann. Dort will er ein neues Leben aufbauen, gemeinsam mit ihnen.
1: Und jetzt weitere Meldungen vom Tag.
2: Bei Bewusstsein. Nach ihrer fehlgeschlagenen Hinrichtung ist die US-Todeskandidatin Krista Pike wieder bei Bewusstsein. Nach Angaben ihrer Anwälte wird die 50-Jährige intensivmedizinisch versorgt. Sie ist ansprechbar. Die verurteilte Mörderin sollte vergangene Woche im US-Bundesstaat Tennessee mit der Giftspritze hingerichtet werden. Allerdings überlebte sie 2 Injektionen, die normalerweise tödlich sind. Die Exekution wurde abgebrochen. Nun fordern die Anwälte von Pike, dass ihre Todesstrafe in lebenslange Haft umgewandelt wird. Pike war 1995 wegen des Mordes an ihrer Klassenkameradin zum Tode verurteilt worden. Hundeleben. Dieser Vierbeiner ist in Chile aus einem reißenden Fluss gerettet worden. Pudelnass klammerte sich der Hund ans Leben, als er durch gefährliche Schleusen eines Flusses in Santiago de Chile gespült wurde. Mehrere Rettungsversuche schlugen fehl, ehe Morocho, so der Name des Hundes, aus den Fluten gezogen werden konnte. Nun kann der Straßenhund erst einmal durchatmen. Der Flusspegel war durch Regenfälle stark angestiegen. Losgelöst von der Erde schwebt ein Pokémon durch die internationale Raumstation ISS. Es ist Pikachu auf einem Ausflug ins All. Als Gast der Europäischen Weltraumorganisation ESA verbrachte es 67 Tage in der Erdumlaufbahn. Das Ziel, vor allem junge Menschen neugierig auf die Weltraumforschung zu machen. Abgetaucht ist diese ungarische Athletin, und zwar auf 108 Meter Tiefe ohne Tauchausrüstung. Sofia Törőcsik holte sich damit den Weltmeistertitel bei der diesjährigen Apnoe-WM vor Zypern und stellte vermutlich auch einen Weltrekord auf. Der muss allerdings noch offiziell bestätigt werden. Bei der Disziplin Free Immersion tauchen die Teilnehmer ohne Flossen in die Tiefe. Dabei ziehen sie sich an einem Seil entlang. Törőcsiks Tauchgang dauerte 4 Minuten.
1: Wow. Arbeiten im Zeitalter der KI. Ein großes Thema für uns alle. Wie sicher ist der eigene Job? Da ändert sich auf jeden Fall gerade sehr viel. Jobs fallen weg, andere kommen dazu. Ja, die Sorgen sind bei vielen Menschen groß. Aber ist künstliche Intelligenz wirklich ein Jobkiller oder bietet sie auch Chancen? Ja, darum geht es heute in unserer Rubrik Focus Future.
3: Arbeitsalltag bei der Krankenkasse 2004. Mitarbeiterinnen und Mitarbeiter bearbeiten Leistungsanträge.

0: Ist die Rechnungshöhe korrekt? Wie lautet die Kontoverbindung? Anträge werden weitgehend manuell bearbeitet. Inzwischen haben sich Arbeitsabläufe massiv geändert. Durch künstliche Intelligenz bearbeiten Mitarbeiter Leistungsanträge heute ganz anders.
1: Verwaltungsvorgänge, Aufbereitung von Daten, Vorbereitung von Entscheidungen können wir viel stärker automatisieren, als wir es noch vor 5 oder 10 Jahren konnten. Und das macht die KI. Was die KI nicht macht, ist eine konkrete Leistungsentscheidung zu treffen. Da brauche ich Fachlichkeit, da brauche ich Erfahrung und da brauche ich auch Kompetenz im Umgang mit Menschen, um dann im medizinischen Einzelfall eine Leistungsentscheidung der Versicherung zu treffen.
0: Aber auch wenn sie vorerst nur Verwaltungsaufgaben übernimmt, künstliche Intelligenz ist nicht einfach nur ein Helfer, sie erzeugt auch Ängste. Laut dem KI-Monitor der Uni Darmstadt befürchten fast 60% der Beschäftigten, dass KI Arbeitsplätze allgemein verdrängen wird und mehr als 15% sehen den eigenen Arbeitsplatz durch künstliche Intelligenz gefährdet. Doch nicht nur bei Krankenkassen, die KI kann Routineaufgaben übernehmen und so mehr Platz im Arbeitsalltag schaffen. Damit kann sie auch den Fachkräftemangel abfedern, denn laut Prognosen fehlen schon in 3 Jahren mehr als 700.000 Fachkräfte.
1: Wir arbeiten mit Millionen von Telefonaten, mit Millionen von Anliegen pro Jahr. Und tatsächlich ist es für die Mitarbeitenden ein extrem entlastender Effekt, wenn die Arbeit schneller von der Hand geht und sie sich auf das, was sie selbst als wertig in ihrer Tätigkeit empfinden, konzentrieren können. Und deswegen sind wir in einer Situation, wo die Mitarbeitenden das von Anfang an sehr positiv mitgetragen haben.
0: Die Techniker Krankenkasse begegnet dem Fachkräftemangel bereits mit KI. Kunden können mit einem Chatbot Symptome besprechen, die KI macht Vorschläge für die weiteren Schritte. Auch in der Nacht, wenn man nur selten auf Ansprechpartner bei Krankenkassen trifft. Mitarbeitende haben dann mehr Zeit für andere Aufgaben.
1: All das, was wir hier tun, ist ein neues zusätzliches Angebot. Dort, wo es die Möglichkeit gibt, in einer App etwas hochzuladen, es auch digital zu erledigen, ist es genau das, die Möglichkeit, es auch digital zu erledigen. Selbstverständlich können Sie bei uns weiterhin anrufen. Selbstverständlich können Sie uns weiterhin Briefe schicken. Selbstverständlich können Sie weiterhin in die Kundenberatung gehen. Und das tun die Menschen auch.
0: Bei der Techniker Krankenkasse übernimmt die KI bereits Routineaufgaben, sowohl in der Verwaltung als auch beim Kundenkontakt. Im besten Fall haben die Mitarbeiter dadurch mehr Zeit, sich um Fälle zu kümmern, die menschliche Betreuung brauchen.
2: Unsere Arbeitswelt ist im Wandel. Darüber spreche ich jetzt mit Enzo Weber vom Institut für Arbeitsmarkt- und Berufsforschung in Nürnberg. Ja, Herr Weber, früher galt ein Studium als ziemlich sichere Bank, aber mittlerweile sind viele Akademiker unter den Arbeitslosen und das Tendenz steigend. Hat das etwas mit KI zu tun?
3: Ja, also früher ging es bei Automatisierung in der Tat immer vorwiegend um die Helferjobs oder um die so im mittleren Qualifikationsspektrum. Heute kann KI auch wirklich die hochqualifizierten Tätigkeiten und man sieht, die Arbeitslosenquote bei Akademikern, die steigt. Also die sind nicht mehr immun gegen jede Schwierigkeit und jede Krise, so wie das früher der Fall war. Aber wir sehen genauso auch die Beschäftigung auf akademischem Niveau, die steigt auch und zwar bis zuletzt. Das sagt uns also, wir sollten nicht immer nur darauf schielen, was lässt KI uns irgendwie übrig, sondern es entwickelt sich auch Neues. Was können wir Menschen Neues machen? Und das Gleiche gilt übrigens auch für Berufseinsteiger. Die Jobsuche ist schwieriger geworden. Aber wenn KI jetzt Berufseinsteiger-Tätigkeiten übernimmt, sollten wir daraus keine Krise machen, sondern einen anderen Berufseinstieg. Also junge Leute nicht nur als Handlanger einsetzen, sondern als Impulsgeber, die zusammen mit älteren Verantwortung übernehmen. Dann können wir nämlich gewinnen.
2: Sie sagen es ja eigentlich schon. Also gleichzeitig öffnen sich durch den Einsatz von KI auch viele neue Berufsfelder. Unterschiedliche KI-Spezialisten sind zunehmend gefragt. Wie viele und welche neue Stellenangebote erwarten wir denn da in Zukunft?
3: Das ist in der Tat der entscheidende Punkt. Das Ersetzen durch KI, das kommt so oder so. Aber wir müssen zusehen, was können wir Neues schaffen. Und wir haben das in einer großen Studie uns auch mal angeguckt, wo eben nicht nur ersetzt wird, sondern auch die neuen Investitionen, die neuen Geschäftsmodelle eine Rolle spielen. Da kommen wir darauf, es gibt keinen Einbruch, sondern einen Umbruch bei der Beschäftigung. Also ja, es fallen 1,5 Millionen Jobs weg, aber es kommen auch 1,5 Millionen dazu. Und das Wichtige ist dabei auch noch, nicht nur diese Jobverschiebung spielt eine Rolle, sondern die Jobs selber ändern sich, also die Tätigkeiten ändern sich. Da spielen Kompetenzen eine Rolle wie Abstraktionsfähigkeit, Kommunikationsfähigkeit, Lernfähigkeit, inhaltliche Flexibilität. Das heißt, das sagt uns auch,

0: wenn man mit der Ausbildung fertig ist, dann soll man dich nicht als Abschluss nehmen, sondern als Startschuss wirklich für Weiterentwicklung.
1: Hierzulande fehlt es ja an KI-Spezialisten, die angepasste Lösungen für die unterschiedlichsten Unternehmen entwickeln können. Woran liegt das und was ist jetzt vonnöten?
0: Also bis vor einigen Jahren, da war es bei IT-Jobs, Informatik und so noch enorm knapp, also Rekordknappheit überhaupt. Das hat sich mittlerweile gedämpft durch die Wirtschaftskrise, aber auch, weil KI den Standardcode mittlerweile einfach auch schreiben kann. Und trotzdem wird dieses Feld weiter gefragt sein, weil es ja jetzt in die Anwendung von KI-Techniken geht und zwar wirklich quer durch die Bank, durch alle Bereiche. Das heißt, auch dieses IT-Informatikfeld, das lohnt sich weiter. Aber auch hier kommt es wirklich auf Weiterentwicklung in die neuen Technologien an.
1: Und jetzt noch ganz kurz. Was wäre denn wichtig, damit diese Transformation gelingen kann? Viele Menschen fühlen sich davon ja auch ein bisschen überfordert.
0: Das ist richtig. KI klingt erstmal nach Science Fiction, aber man kann das ganz niederschwellig machen, dass Menschen erstmal Lunte riechen können und sehen, ah, da kann ich ja wirklich auch was bewirken. Vertrauen in die eigene Entwicklungsfähigkeit. Das ist wichtig. Und wir sehen, die KI-Nutzung, die steigt wirklich, die Produktivität aber noch nicht. Das heißt, wir brauchen wirklich konkrete Prozesse, konkrete neue Anwendungen, Geschäftsmodelle, konkrete Zusammenarbeit. Also schauen wir nicht auf die KI-sicheren Jobs, sondern schauen wir wirklich darauf, welche Kompetenzen können wir neu entwickeln, was können wir als Menschen neu machen. Und das gibt dann auch eine positive Perspektive.
1: Danke, Enzo Weber, für diese Einschätzung.
0: Gern geschehen.
1: Dieses Gespräch haben wir kurz vor unserer Sendung aufgezeichnet. Lars Eidinger ist zurück im Kino und Shakira kämpft um das Wohl ihrer Kinder. Brisant prominent. Lars Eidinger ist zurück aus Hollywood und zwar mit einem Film, der berührt, die Heimsuchung, an der Seite von Martina Gedeck. Ja, gestern war die Premiere in Berlin und die Weltpremiere hat der Film schon in Cannes gefeiert. Ja, und es geht um Menschen, die über ein ganzes Jahrhundert hinweg ihre Heimat verlieren, durch Politik und durch Kriege. Aus einem Jahrhundertroman wird ein Jahrhundertfilm mit Starbesetzung.
2: Eine Heimsuchung von Kinostars war das fast schon, was Berlin gestern Abend erlebte. Lars Eidinger, Martina Gedeck, Detlef Buck, Angela Winkler und viele, viele andere. Kein Wunder eigentlich, denn wenn er einen Film macht, wollen eben alle mitmachen. Regielegende Volker Schlöndorff.
3: Ich habe zum ersten Mal mit Volker Schlöndorff gearbeitet, was für mich ganz toll war.
4: Die Begegnung mit Volker Schlöndorff, das war für mich, also ist so ein Glück, dass ich dem noch mal begegnen durfte in der Arbeit.
2: 87 ist Volker Schlöndorff inzwischen. Kino macht er seit mehr als 60 Jahren.
5: Mir ist das gar nicht so bewusst, dass ich da eine ganze Star aufgebaut habe. Ich habe die Besetzung für den Film im Grunde an einem Wochenende in meinem Kopf gemacht. Das sind fast alles Schauspieler, mit denen ich schon gearbeitet habe.
2: Mit ihm aber war es das erste Mal. Lars Eidinger hier zusammen mit Ulrich Mattes. Er spielt den Architekten, trägt eine sehr markante Frisur und hält bedeutungsschwangere Vorträge.
6: Holz ist einfach das Beste. Älteste und haltbarste Baumaterial. Die Tempel, die vor 2000 Jahren in Japan gebaut wurden, die halten heute immer noch. Und es ist die schnellste Bauweise, weil die Bauteile vorgefertigt und am Bauplatz nur noch zusammengefügt werden.
2: Für Eidinger ist die hochkarätige Besetzung fast schon normal.
7: Also viele dieser Schauspieler, Schauspielerinnen kannte ich vorher schon. Eigentlich, muss man kurz gucken, alle. Ich kannte die alle schon. Das war eigentlich eher Familie.
2: Der Film, eine Jahrhundertgeschichte über ein Haus vor den Toren von Berlin. Die Bewohner geben sich hier die Klinke in die Hand. Es geht um Familie, um deutsche Historie und um die Suche nach Glück. Ungewöhnlich, die Hauptrolle spielt gewissermaßen das Haus. Die Figuren wechseln.
8: Schwierig, das zu beschreiben. Aber die Leute sollen mal reingehen. Es ist schließlich ein Film von Volker Schlöndorff.
2: Und der hatte bei den Dreharbeiten alles und alle im Griff. Bleibt noch die Frage, bei so viel geballter Star-Power, gibt es da eigentlich Eitelkeiten?
5: Leider ja. Also, ein Schauspieler ohne Eitelkeit, das gibt es nicht. Das kann es gar nicht geben.
2: Der Gentleman

0: Kiara möchte das jetzt verändern und möchte erreichen, dass Piqué die Reise antritt und zu ihr nach Miami fliegt, wo sie mit den Kindern fest liegt und die Kinder dadurch geschützt werden, mehr Struktur haben, bessere Routinen und nicht so viel reisen müssen. Deshalb war sie heute in Barcelona persönlich vor Ort und möchte das vor Gericht durchsetzen.
1: Warum direkt vor Gericht?
0: Ja, meistens ist das so, nicht nur bei Prominenten, wenn man sich privat nicht einigen kann, dass es eventuell am Ego von einem der beiden einen Partner liegt. Hier muss man aber sagen, die beiden waren 11 Jahre zusammen und aber nie verheiratet. Und dieser Rosenkrieg zur Trennung, wer darf die Kinder behalten, der fing eben schon vor 4 Jahren an und wird jetzt quasi fortgesetzt. Schon damals musste die Vereinbarung per Gericht beschlossen werden. Und da sie es jetzt verändern will, müssen sie beiden wieder vor Gericht.

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0: Beton. Hergestellt in Norddeutschland. Aus 80 Millionen Jahre altem Gestein. Abgebaut mit den größten Raupen in Europa. Flammen und Funken aus alten Reifen. Kies aus den Tiefen des Weserberglands.
1: Ja, jetzt kommen hier gerade 16 Tonnen aus dem Wasser.
0: Die Herstellung von Zement und Beton ist aufwendig.
1: Im Inneren herrschen Flammtemperaturen von 2000 Grad.
0: Der Bedarf ist gigantisch.
2: Wenn der Beton läuft, dann läuft er. Der muss ja auch durchlaufen.
0: Ist der Beton frisch, zählt jede Minute.
3: Ja, ich bin unter Druck, weil der Kollege ist schon leer. Ja, deswegen, ab.
0: Überall Beton. Wir sitzen drauf. Aus ihm sind Gebäude, Brücken, Tunnel und Straßen. Genoss er in den 70ern noch einen schlechten Ruf, ist er heute besonders in der modernen Architektur wieder angesagt. Er ist wasserbeständig, feuerfest, kann warm oder kalt halten. 40 Tonnen Beton stecken in 100 Meter Gehweg. 300 Tonnen in einem Einfamilienhaus. Für einen Kilometer Autobahn werden 10.000 Tonnen des grauen Baustoffs benötigt. Laut verschiedener Zementhersteller ist nach Wasser Beton weltweit das am zweitmeisten verwendete Produkt. 7 Uhr morgens, Hannover Kirchrode. Henning Findeisen ist Polier und damit der Chef auf der Baustelle.
1: Du musst doch noch ein Stück vorfahren, oder? Wenn nicht, musst du 2 Minuten warten, dann nehmen wir da ein Paket Steine weg.
0: Heute soll eine Decke gegossen werden.
1: Es ist 7 Uhr, 5 nach 7. Um 7 sollte der Beton schon rollen.
0: Der erste von insgesamt 29 Betonmischern.
1: 12 nach 7.

0: Der flüssige Beton soll das Stahlgitter umschließen. Ohne die sogenannte Bewehrung würde die Betondecke später brechen. Stahlbeton nennt man die Verbindung von Beton und Stahl.
1: Läuft wunderbar.

0: das graue Gold.
1: 6 Stunden sind für die 1000 Quadratmeter große Decke eingeplant.
0: Hier wird heute durchgearbeitet. Kann sein, wenn einer unterzuckert ist, dass einer mal kurz runtergeht, eine Scheibe Brot sich reinschmeißt. Aber bis heute Mittag, bis alles fertig ist, muss das in einem gemacht werden. Wenn der Beton läuft, dann läuft er. Der muss ja auch durchlaufen.
1: Beton ist ein künstlich hergestellter Stein. Er besteht aus Zement, Kies, Sand und Wasser. Die entscheidende Rolle spielt der Zement. Er ist der Kleber, der den Beton zusammenhält und festmacht. Zement wiederum besteht aus Kalk und Ton. Nordöstlich von Hannover in der Gemeinde Höfer liegt diese Mischung bereits in natürlicher Form im Boden vor. Deutschlandweit gibt es nur 2 Abbaugebiete mit dieser besonderen Gesteinszusammensetzung. Bernd Henning Räubke ist verantwortlich für die Arbeitssicherheit. Er muss alle Abläufe im Blick behalten. Er ist gelernter Geologe und damit Experte für Gestein.
2: Mergel ist ein Gestein, das sich aus Ton und aus Kalk zusammensetzt. Wir gewinnen hier 1,5 Millionen Tonnen Mergel pro Jahr roundabout. Die werden dann zu 1 Million Tonnen Zement verarbeitet.
1: Vor 80 Millionen Jahren gab es hier ein Meer. Darin lebten Organismen wie Seeigel, Schwämme und Einzeller. Der Kalkanteil ihrer Schalen lagerte sich am Boden ab. Zusammen mit den Tonabschwemmungen vom Land entstand der heutige Kalkmergel.
2: Das Besondere hier in Höfer ist, dass der kreidezeitliche Mergel vorkommt. Und der ist deshalb so besonders, weil er so gut durchmischt ist, weil er die ideale Zusammensetzung hat. Der Anteil von Ton ist ungefähr bei 30% und ungefähr 70% an Carbonat, an Kalk. Das ist hier in der Mächtigkeit und in der Ausprägung hier schon besonders in der Gegend von Hannover.
1: Um den Mergel abzubauen, muss das Gestein gelockert werden. 862 PS Motorenleistung treiben einen Reißzahn aus gehärtetem Stahl durch den Boden. Joachim Stadtke ist Fahrer des Bulldozers im Steinbruch von Höfer.
3: Das sind die größten Raupen, die hier in Europa laufen. Es ist schon heftig, ne? Also da bewegt man schon 100 Tonnen. Das ist schon was, ne? Man muss Gefühl haben vorhin für so eine Maschine. Kann man nicht von heute auf morgen lernen, man muss es langsam machen. Und das Gefühl muss man sich ranpassen an der Maschine. Und vor allem muss man zur Maschine immer du sagen. Man darf nicht sie sagen. Dann hat man verloren.
1: Ein Führerschein ist nicht notwendig. Auf privatem Gelände reicht eine Einweisung.
3: Die lenke ich mit den ganzen Teilen. Man muss nur so machen, dann reagiert die. Hier bewege ich, da fahre ich rechts rum mit denen hier. Und mit den anderen, da fahre ich links rum mit. Nicht? Hiermit bediene ich das Schild, da kippe ich und tilge es. Vollgas läuft es in einer Tour. Hier gebe ich mein Gas mal so weg und hier habe ich meine Bremse.
1: In einer Brechanlage wird das Gestein durch 2 rotierende Walzen zerkleinert. Die gesamte Anlage ist beweglich, damit der Brecher immer wieder neu platziert werden kann. Förderbänder transportieren den Mergel aus der Grube zum Zementwerk.
2: Grube und Werk sind miteinander verknüpft. Der Transport von 1,5 Millionen Tonnen Mergel pro Jahr wäre so teuer, wenn man das über eine größere Distanz machen würde, dass das dann nicht mehr wirtschaftlich wäre, hier Zement vor Ort herzustellen. Und deswegen ist die Zementfabrik immer an die Lagerstätte geknüpft.
1: Durch die geschlossenen Bandanlagen erreichen täglich 7500 Tonnen Kalkmergel das Zementwerk nebenan. Hier wird das Gestein erst zwischengelagert, aufgeschüttet in 140 Meter langen Halden. Als nächstes müssen Fremdstoffe aussortiert werden. Dafür läuft der Mergel unter einem starken Elektro.

0: Magneten entlang.
1: Das ist der Metallabscheider. Alles, was aus dem Steinbruch, aus Metall hochkommt, wird hier ausgeschieden, damit es nicht in die Rohmühle gerät. Wir machen da hinten auch Ackerbau weg. Und durch die Reiter hinten aus Behm und Elten kommt man Hufeisen hoch. Oder halt Ersatzteile. Wir hatten aber auch schon mal eine Granate hier vor ein paar Jahren. Die lag auch in ihrem Container. Durch den Vorbrecher durch, hier rein in den Container.
0: Jetzt muss der Mergel gemahlen werden. Im Inneren dreht sich der Mahlteller. Über 3 Meter Durchmesser und so teuer wie ein Mittelklassewagen.
1: Also das ist eine Riesenpfeffermühle. Die macht jetzt gerade 210 Tonnen die Stunde und kann aber bis zu 250 Tonnen je nach Ofenverfügbarkeit gefahren werden. Das sind jetzt unsere verbrauchten Mahlweizenmäntel, die wir hier noch zwischenlagern. Die gehen zum Hersteller wieder zurück und werden dann eingeschmolzen. Hier sieht man den Verschleiß ganz klar. Vorher wiegt das Ding nagelneu 3 Tonnen und hier, so wie sie jetzt hier stehen, wiegen sie noch 1 Tonne. Das heißt also, wir haben 2 Tonnen Verschleiß alle 3 Jahre 4-mal.
0: Das Rohmaterial Mergel heißt nach der Mahlung nun Rohmehl. Dieses feine Pulver ist noch kein Zement. Um diesen herzustellen, muss das Mehl geschmolzen werden. Das geschieht in diesem Turm. Das Mehl rieselt von ganz oben langsam nach unten. 1000 Grad heiße Luft strömt von unten dagegen. Danach gelangt es in den eigentlichen Ofen, ein 80 Meter langes drehendes Stahlrohr. Rund um die Uhr wird befeuert.
2: Das ist das Herzstück unserer Anlage, das ist die sogenannte Drehofenanlage. Im Inneren herrschen Flammtemperaturen von 2000 Grad. Und das Brenngut selbst, das Gesteinsmehl, wird auf 1450 Grad erhitzt. Gesteinsmehl rutscht in den Ofen entlang und wird dann in diesem Prozess zu Klinker stofflich umgewandelt. Das Drehofen ist deshalb nötig, damit das Material quasi immer wieder umgewälzt wird da drin. Also das wird ja mitgenommen, wird nach oben gezogen und fällt dann wieder zurück.
0: Das geschmolzene Rohmehl verklumpt unter der Hitze zu Zementklinker. Erst jetzt gewinnt der Klinker die Eigenschaft, stark mit Wasser zu reagieren. Dadurch klebt der Zement später den Beton zusammen. Der Brenner sitzt am Kopf des Ofens, befeuert durch verschiedene Rohrleitungen. Viel sehen kann man davon nicht. Zu dick sind die Hitzeschutzwände. Ein Kontrollfenster erlaubt den Blick in das Innere des Feuerschlots. Über eine Spezialkamera kann man die Flamme aber auch am Leitstand sehen. Rund um die Uhr werden hier 6000 Messpunkte aus dem gesamten Werk überwacht. Auf keinen Fall darf der Ofen verstopfen.
3: Alle Unterdrücke, alle Temperaturmessungen, alle elektrischen Anlagen laufen hier halt zusammen. Das heißt, sollte irgendwas gestört kommen, irgendeine Messung, Unterdruck, Temperatur oder ein Antrieb ausfallen, dann kriege ich hier die Meldung hoch und muss diese auch abarbeiten mit Hilfe des Personals draußen. Mike, David, guck da mal bitte im Zyklon 4 West nach. Da ist der Zug weg.
0: Gibt es Auffälligkeiten bei den Messwerten, dann sind am Ofen die Turmwärter gefragt. Täglich werden die Leitungen gereinigt. In Handarbeit.
4: Wir ziehen uns jetzt um, ziehen unsere feuerfeste Kleidung an, damit uns nichts passiert. Ja, unser Job ist es jetzt, den Ofen sauber zu machen.
0: Die Kleidung wurde in Zusammenarbeit mit Werksmitarbeitern entwickelt. Sie ist dünn und hält trotzdem Funken und Feuer ab. Ein Metallrohr dient als Stocherwerkzeug. Durch dieses wird zusätzlich Druckluft gepresst. 60 bis 80 Grad herrschen vor den geöffneten Klappen. Die Flamme brennt 24 Stunden am Tag.

0: Anlage läuft wieder reibungslos. Regelmäßige Trinkpausen sind Teil der Arbeitszeit.
1: Hier verliert man schon einige Liter Wasser. Ne? Jetzt gerade nicht so, aber im Sommer schon.
0: Zementwerke erzeugen Abgase und Staub. Die gesetzlich vorgeschriebenen Werte dürfen nicht überschritten werden. Der Ausstoß wird direkt am Schornstein überwacht und im laufenden Betrieb an das zuständige Gewerbeamt übertragen.
2: So, wir sind jetzt hier in der Messbühne am Kamin. Hier vor uns ist der Kamin. Über uns noch gut 10 Meter ist die Kaminöffnung. Dort treten die Ofenabgase aus. Wir sehen hier die verschiedenen Messgeräte. Hier wird kontinuierlich gemessen.
0: Bei der Zementherstellung entstehen große Mengen des Klimagases CO2. Weltweit erzeugen die Zementwerke etwa 4-mal mehr CO2 als der gesamte internationale Flugverkehr. Der größte Teil entsteht bei der chemischen Umwandlung des Kalkmergels zu Zementklinker. Dies lässt sich nicht vermeiden. Nicht solange wir Zement als Baustoff benötigen.
2: Der CO2-Anteil hier im Abgas setzt sich zu ungefähr 2 Dritteln aus dem Kalkmergel zusammen, aus dem CO2 aus dem Kalkmergel, und 1 Drittel aus den Brennstoffen. Und da arbeiten wir sehr wohl dran. Wir versuchen, biomassehaltige Brennstoffe einzusetzen.
0: Einer dieser Biomassebrennstoffe sind Altreifen.
2: Die Reifen fallen hier durch einen sogenannten Reifenschacht in den Ofeneinlaufbereich rein. Und in dem Ofeneinlaufbereich herrschen Temperaturen von über 1000 Grad. Und da findet dann die vollständige Verbrennung statt. Und wir nutzen diese Reifen anstelle von Kohle, die wir ansonsten an der Stelle zum Einsatz bringen müssten.
0: Der Heizwert eines Autoreifens entspricht etwa dem von Steinkohle. Durch hohe Temperaturen und die lange Verweildauer im Ofen gelangen keine zusätzlichen Schadstoffe in die Umwelt.
2: Die organische Substanz, die den Kautschuk ja ausmacht, wird komplett zerlegt. Und zwar vollständig.
0: Derzeit können nicht alle anfallenden Altreifen in Deutschland hochwertig recycelt werden. Daher hält auch das Umweltbundesamt die energetische Verwertung im Zementwerk aktuell für sinnvoll. Ein weiterer Ersatzbrennstoff sind diese Plastikschnipsel. Fluff. Das ist die Abkürzung für flugfähige Fraktion. Das angelieferte brennbare Material besteht aus ausgesuchten Haushaltsabfällen. Diese wurden vorher sortiert, aufbereitet und zerkleinert.
3: Ein bisschen Holz kann man erkennen, Styropor, Plastik.
4: Das ist, denke ich mal, eine Chipstüte gewesen.
0: Von der Flufflagerhalle kommt der Brennstoff in den Ofen. Im Ofen werden pro Stunde 2 Tonnen Kohle, 16 Tonnen Fluff und 0,5 Tonne Altreifen verbrannt. Die letzte Produktionsphase der Zementherstellung findet in dieser drehenden Tonne statt. Eine Kugelmühle.
2: Also das hier ist der Klinker, wie er aus dem Ofen kommt. Der geht dann zunächst in die Klinkersilos und wird dann in den Kugelmühlen feingemahlen. Und der Klinker ist hier grau, wie man erkennen kann. Die Farbe wird etwas heller im fertigen Zement, weil dann ja noch Gips zugemahlen werden und dadurch ergibt sich die etwas hellere Farbe.
0: Hineinschauen kann man nicht. Wegen des feinen Zementstaubs ist die Mühle luftdicht abgeschlossen.
2: Die ist gefüllt mit Kugeln in unterschiedlichen Größen und die zerschlägt quasi diese Granalien und bis er so fein ist, dass man dann einen verkaufsfähigen Zement hat.
0: Nur ein kleiner Teil des Zements wird in Papiersäcken abgepackt. Die gehen dann in den Baustoffhandel. Der viel größere Teil wird in Silofahrzeuge verladen und so direkt zum Kunden geliefert. Zwei weitere Rohstoffe im Beton sind Kies und Sand. Ein großes Abbaugebiet in Niedersachsen ist das Weserbergland. Eckart Henke ist Geschäftsführer des Kieswerks. Auf seinen Weserkies ist er besonders stolz.

0: weil diese Kiesvorkommen hier in Bodenwerder eben einen sehr hohen Anteil an groben Gesteinskörnungen, also an Kies haben, der in Norddeutschland nördlich von Hannover, beispielsweise in der Lüneburger Heide, nicht vorhanden ist.
1: Kies ist abgeplatztes Felsgestein aus der Eiszeit, das sich im Flussbett der Weser gesammelt hat. Mit der Strömung wurden die Steine Richtung Norden transportiert und dadurch klein und rund geschliffen. Für den Abbau heute kommt ein schwimmender Bagger zum Einsatz.
0: Von diesen Geräten werden vielleicht 2-3 Stück im Jahr in Deutschland gebaut. Jeder Schwimmbagger ist ein Unikat eigentlich. Der wird also speziell den Bedürfnissen des Vorkommens, der Verhältnisse im Kieswerk und so weiter angepasst. Das heißt also, kein Schwimmbagger ist eigentlich wie der andere.
1: Die Schaufel sinkt mit 140 Meter pro Minute nach unten. Das gelbe Kabel dient unter Wasser als Stromversorgung.
0: Und zwar ist das ein sogenannter Aktivgreifer. Das heißt, dieser Greifer schließt sich nur wie ein Flaschenzug mit dem eigenen Gewicht, sondern er hat einen Motor unten drin, einen Elektromotor, der den Schließvorgang durchführt.
1: Aus 40 Meter Tiefe kommen 8 Tonnen Kies und Sand. Und das alle 2 Minuten.

0: Förderbänder transportieren den Kies an Land.
1: Wir haben Schwimmförderbänder, die sich auch mit dem Bagger bewegen können. Die sind flexibel, die schwimmen, was der Ausdruck auch schon sagt, auf Schwimmpontons. Das sind mit Luft gefüllte Behälter, die dann quasi für den Auftrieb sorgen und somit über Wasser halten.
0: Der abgebaute Rohkies ist zu unrein und darf so für die Betonherstellung noch nicht verwendet werden. In der Aufbereitungsanlage wird er gewaschen und über Siebe in verschiedenen Größen sortiert. Unter Profis auch Körnung genannt. Für die Betonherstellung braucht man Kies in verschiedenen Körnungen. Denn je nach Rezept werden Anteile von grobem und feinem Korn vermischt. Für eine Kellerdecke, die man nicht sieht, nimmt man das grobe Korn. Für Sichtbeton das feine. Alles, was kleiner als 2 mm ist, nennt man Sand. Nicht jeder Sand kann im Beton verwendet werden. Der aus der Weser schon.
1: Dieser Sand ist scharfkantig und hat auch eine gute Verzahnung und lässt sich eben deswegen als Gegensatz zu Wüstensand auch gut als Beton, für die Betonproduktion einsetzen. Ist also wirklich ein erstklassiger Sand.
0: Rohstoffe werden knapp. In vielen Regionen reichen die Ressourcen gerade mal noch für 10 Jahre. Grund dafür ist die wachsende Baubranche.
1: Man kann sich das kaum vorstellen, aber es ist wahr, 239 Millionen Tonnen Kies und Sand werden pro Jahr in Deutschland benötigt.
0: Davon der größte Teil für die Herstellung von Beton. Der Transport erfolgt über das Straßennetz. Im Betonwerk werden die 4 Rohstoffe zu Beton vermischt.
2: Für morgen haben wir ja reichlich vorhanden. Box ist voll. Ja. Brauchen wir uns also in dem Zuge keine Gedanken zu machen.
0: Das Betonwerk im Lindner Hafen, Hannover. Eins von etwa 500 Betonwerken zwischen Nordrhein-Westfalen und Schleswig-Holstein. Werksleiter Rolf Ströher und Logistiker Daniel Sobeinski kontrollieren die Bestände. Die Lieferung morgen ganz gut aus. Angeliefert wird täglich. Denn Beton kann man nicht aufbewahren. Wie ein Kuchenteig muss er immer frisch gemischt werden.
3: Wir produzieren kontinuierlich raus. Die Rohstoffnachlieferung kommt auch kontinuierlich. Wir haben für die Baustelle morgen mit 200 Kubikmetern so ca. 400 Tonnen Lieferung an Gesteinskörnung. Auf einen Zug passen 25 Tonnen.
0: Auch der Zement aus dem Werk in Höfer kommt hier an.
4: Vorsicht, kommen längere Schläuche raus hier.
0: Der Fahrer kann seinen Zement nicht einfach wie Kies abkippen. Die Verladung in die Silos ist komplizierter.
4: Kennt jeder aus dem Zementsack, wenn man den aufreißt, staubt es. Wenn ich jetzt die 27 Tonnen irgendwie irgendwo hinschütten würde, dann würde er A stauben wie Teufel und er würde feucht werden. Und wenn Zement feucht wird, wird er danach hart. Und somit wird das Ganze in einem geschlossenen System aus dem Siloauto direkt geschlossen in die Siloanlage gebracht. Mit dem Apparat, der da vorne diesen Krach macht, dieser Kompressor, der drückt jetzt Luft in diesen Siloanhänger über diese Schlauchleitung hier. Und dann ist hier unten, kann man schlecht sehen, ist nochmal ein Ventil, das die Luft in eine bestimmte Richtung transportiert. Und mit diesem Transport der Luft entsteht ein Unterdruck in der Leitung und damit wird das Zement raustransportiert.
0: Die Mischanlage des Werks befindet sich unterhalb der Silos. Hier werden Sand, Kies, Zement und Wasser zusammengebracht. Fast 800 unterschiedliche Betonrezepte sind im Werk abgelegt. Dem Beton werden oft noch weitere Füllstoffe zugegeben, zum Beispiel Flugasche aus einem Kohlekraftwerk. Diese macht den Beton geschmeidig oder je nach Menge sogar wasserdicht.
2: In diesem Trichter werden die Rohstoffe automatisch eingewogen, nach Vorgaben der Rezeptur in der Anlage. Dementsprechend werden die hier dosiert, das hat man ja eben gesehen, und kommen dann gewichtsgenau in den Mischer.
0: In diesem Stahlbehälter wird aus den Rohstoffen in 30 Sekunden fertiger Transportbeton gemischt. Bereit für die Baustelle. Sascha Hirsch ist Fahrer eines Betonmischers. 8 Kubikmeter fasst die Trommel. Gemischt wird darin nicht. Die Drehung ist notwendig, damit der Beton nicht hart wird. Aber es gibt noch einen weiteren Grund.
5: Es muss während der Fahrt drehen, weil sonst könnte es passieren, dass du während der Fahrt Beton verlierst. Es sind 2 entgegenlaufende Schnecken in der Trommel und die ziehen den Beton immer wieder nach vorne, zum Fahrerhaus hin. Und drehst du die Trommel rückwärts, drehen die Schnecken andersrum und der Beton kommt rausgelaufen. So, und wenn du die Trommel jetzt stehen lässt, dann hast du ja keine Bewegung in der Trommel und dann könnte der Beton, wenn du jetzt bergauf fährst zum Beispiel, hinten rausschwappen.
0: Ist der Beton erstmal im Fahrzeug, muss es schnell gehen.
5: Von der Beladung bis Ende Entladung hat man 90 Minuten Zeit.
0: Das ist Vorschrift. Kommt der Beton später auf die Baustelle, darf er nicht mehr verbaut werden. Die Sicherheit eines Gebäudes wäre womöglich gefährdet.
5: Wir sind heute mit 7 Fahrzeugen insgesamt unterwegs, immer im Wechsel, damit keine langen Wartezeiten auf der Baustelle aufkommen, damit das reibungslos läuft. Wichtig ist immer nicht zu schnell um die Kurven fahren, weil der Kippmoment bei diesen Betonmischern, der ist immer sehr hoch, weil mein Fahrzeug hier zum Beispiel reine Höhe 3,96 Meter hat. So, wenn man zu schnell in eine Kurve geht, dann kann es ganz schnell passieren, dass du mal auf der Seite liegst.
0: Der LKW erreicht die Baustelle in Hannover-Kirchrode pünktlich. Seit 7.15 Uhr wird hier schon die Betondecke gegossen. 500 Betonwerke sorgen dafür, dass die Transportwege zur Baustelle möglichst kurz sind. Jetzt wird die Trommel in den Rückwärtsgang gestellt. Etwa 8 Minuten dauert die Entladung der 19 Tonnen Beton in die Pumpe. Und es geht direkt weiter.
5: Ja, ich bin unter Druck, weil der Kollege ist schon leer. Ja, deswegen, ab, wieder ins Werk.
0: Die Decke ist bald fertig betoniert. Seit 5 Stunden arbeitet das Team ohne Pause. Polier Henning Findeisen achtet immer noch auf jedes Detail.
6: 2 Zentimeter unter dem Brett. 2 Zentimeter. Tiefer als die Bohle. Dann hast du da hinten 3 Zentimeter und hier hast du nur einen. Also fehlt dir was. Ich kann ja auch unter das Kantholz gucken. Der Beton wird genau reichen. Es kann sein, dass ein Kubikmeter über ist. Aber das hat dann super geklappt. Wenn ich auf die Uhr gucke, was hatten wir zuerst gesagt? 14 Uhr, ne? Jetzt ist es 12.30 Uhr. Wunderbar. Die Leute haben gut gearbeitet, das Betonwerk hat gut geliefert. Der Beton wird hier immer fließen, bis das Gebäude fertig ist.
0: In 2 Tagen ist der Beton ausgehärtet. Dann wird die nächste Etage gemauert. Wieder 1000 Quadratmeter Decke. Wieder 500 Tonnen Beton.
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0: Moin. Schlechte Nachricht?
1: Gut möglich.
0: Ich würde den Brief erst später öffnen. Sonst ist der ganze Tag im Eimer.
1: Danke für Ihren Tipp.
0: In diesem Sinne, schönen Tag noch.
1: Was ist passiert?
2: Ich bin wohl mit dem Fuß falsch aufgekommen.
1: Ich rufe sofort den Notarzt.
2: Nicht nötig.
1: Mit solchen Dingen ist nicht zu spaßen.
3: Das haben wir doch glatt vergessen, beim Reisebüro zu halten. Die wollten uns doch fürs Wochenende ein paar attraktive Angebote machen. Naja, du, wenn wir uns beeilen, schaffen wir das vielleicht noch vor Dienstbeginn. 4 Tage Berlin zum Beispiel. Luxushotel am Potsdamer Platz. Inklusive Karten für die Philharmonie.
4: Ich weiß nicht. Irgendwie hatte ich mir unser Wochenende anders vorgestellt. Also bei aller Liebe, Gernot, aber es klingt nicht besonders aufregend.
3: Ja, du, das werden die Philharmoniker bestimmt nicht so gern hören.
4: Ich hätte einfach Lust auf ein bisschen mehr...
3: Abenteuer.
4: Ja.
3: Du, da habe ich hier in der Klinik genug davon. Ich möchte mich entspannen, mich mal um nichts kümmern müssen.
4: Städtereisen, die können wir immer noch machen, wenn wir alt und klapprig sind.
3: Was stellst du dir so vor?
4: Ich wollte immer schon mal mit einem Wohnmobil verreisen.
3: Das sind wirklich tolle Ideen.
5: Weiß ich schon, wie das aussieht. Du entspannst dich. Und ich hab den ganzen Stress mit der ständigen Fahrerei.
4: Wir können es doch ablösen.
5: Du traust dich ja nicht mal bei dem hier hinter Steuer.
4: Ach, du lässt mich nur nie. Was dein Auto betrifft, bist du wie alle Männer.
5: Bitte, Schlüssel steckt. Kein Problem. Fahr du zum Reisebüro. Ansehen sollten wir uns die Angebote wenigstens. Hm? Bitte?

0: Haben Sie sonst noch Schmerzen? Im Kreuz zum Beispiel?
1: Der Schmerz in meinem Fuß reicht mir.
0: Die Spritze wird gleich wirken. Ansonsten habe ich leider keine guten Nachrichten. Sie haben sich das Fersenbein gebrochen.
1: Ist das schlimm?
0: Ja. Das Fersenbein ist extrem hohen Belastungen ausgesetzt. Ich rate Ihnen deshalb dringend, den Bruch sofort zu operieren.
1: Operieren? Auf gar keinen Fall.
0: Konservative Behandlung kommt natürlich auch in Frage. Aber dann dürfen Sie den Fuß in den nächsten Wochen überhaupt nicht belasten. Und später, wenn die Schmerzen abklingen, bekommen Sie eine spezielle Krankengymnastik.
1: Das hört sich sehr langwierig an.
0: Bis zur vollständigen Rehabilitation müssen Sie mit 10 bis 12 Wochen rechnen.
1: Das kann ich mir auf keinen Fall leisten. Auf mich wartet eine Menge Arbeit. Können Sie mir nicht einfach weiter Spritzen geben?
0: Bei so einem komplizierten Bruch kann man nicht einfach zur Tagesordnung übergehen.
1: Was könnte denn passieren?
0: Wenn die Knochen nicht richtig zusammenwachsen, drohen chronische Schmerzen und eine dauerhafte Bewegungseinschränkung.
1: Das Risiko muss ich wohl eingehen.
0: Lassen Sie uns nichts überstürzen, Herr Franke. Überlegen Sie sich das gut. Gönnen Sie sich und Ihrem Fuß eine Nacht Bedenkzeit. Die Schwester wird Sie auf die Station bringen. Sollen wir jemanden benachrichtigen?
2: Arbeitet Herr Wolf noch hier?
0: Ja, nach wie vor in Amt und Würden. Woher kennen Sie ihn?
2: Wir sind alte Kollegen. Können Sie ihn über meinen Besuch informieren?
0: Kein Problem.
2: Danke.

0: ganz schön spät dran.
1: Vorsicht, Ingrid. Hey!
0: Die haben mich gar nicht kommen sehen.
1: Na, zum Glück ist nichts passiert.
0: Ich will nichts hören.
1: Ich wollte auch gar nichts sagen.
0: Jetzt fühlst du dich doch bestätigt, dass Frauen die schlechteren Autofahrer sind.
1: Ich habe nur darüber nachgedacht, dass eine Städtereise für uns doch etwas mehr Entspannung bieten würde.
0: Ich bin total entspannt.
2: Ha, der Herr Franke! Sag mal, was machst du denn für Sachen? Grüß dich.
3: Grüß dich. Ich wollte dich unbedingt mal wiedersehen. Wie geht's dir?
2: Ja, schlechten Menschen geht's doch immer gut. Ja. Wie laufen die Geschäfte?
3: Viel Arbeit, schlechte Bezahlung. Ich muss unbedingt heraus. Es fällt mir ohnehin schwer, die Termine einzuhalten mit dem Gips.
2: Ja, ich würde dir ja gerne helfen, aber ich komme hierzu gar nicht mehr. Auch mein Garten, das sieht aus, alles verwildert. Du musst trotzdem mal zum Grillen kommen. Übrigens, wie geht's in deiner Flamme? Die lockige, die hübsche, wie heißt sie?
3: Elvira? Hm? Durchgebrannt. Mit einem Elektriker. Wie geht's dir?
2: Geschieden. Naja, du weißt doch, Frauen. Müssen wir eben das Geld alleine auf den Kopf kloppen?
3: Wenn man welches hat, sei froh, dass du diese Arbeit hier hast.
2: Naja, ohne mich wäre ja schon langes Licht ausgegangen. Hörst du hinten auf, fängst du vorne wieder an. Das ist ein Drama.
4: Das ist fast ein Drittel mehr Miete.
5: Und das bereits ab nächsten 1.
4: Abwarten. Ich fax den Brief sofort an den Mieterverein. Hallo, Frau Marquardt.
6: Guten Tag.
5: Hallo.
4: Haben Sie auch Post bekommen? Von der neuen Eigentümergemeinschaft?
5: Der lag heute früh bei uns im Briefkasten.
6: Ach, da habe ich noch nicht nachgesehen. Was stand denn drin?
4: Nach der Sanierung wollen die...
6: Entschuldigung.
4: Wollen die unsere Miete um ein Drittel erhöhen?
6: Tatsächlich.
5: Wir haben es schon geahnt und sind Mitglied in einem Mieterverein geworden.
4: Sie können sich uns gerne anschließen. Wenn wir als Mieter gemeinsam auftreten, lässt sich bestimmt was erreichen.
7: Entschuldigung.
6: Ich gehe einem solchen Ärger lieber aus dem Weg.
4: Eine derartige Erhöhung ist bestimmt nicht rechtmäßig.
6: Aber es gab ja in den letzten Jahren doch erhebliche Strom- und Heizkostenerhöhungen. Also ich als Verwaltungschefin kann ein Lied davon singen. Sie entschuldigen mich, aber Sie halten mich über Ihre weiteren Schritte auf dem Laufenden?
4: Die müssen wir ins Boot kriegen.
5: Die kennt sich aus.
8: Fahrradfahren ist gut für die Kondition. Und außerdem verhilft es zu einem straffen Po.
9: Tja, aber beim Fahrradfahren passieren auch viele Unfälle. Da nützt dir dein straffer Hintern gar nichts, wenn du erst mal unterm Laster liegst.
8: Dafür nützt er bei anderen Lastern.
9: Soll sich die Patienten ihr Essen heute selber abholen? Trinken Sie Ihren Kaffee ruhig erst aus. Ich glaube, ich bin ein bisschen urlaubsreif.
10: Haben sich denn Ihre Reisepläne inzwischen konkretisiert?
9: Wir sind noch in der Findungsphase. Hat einer von Ihnen eine Idee, wo man seine Autofahrkünste ein bisschen auffrischen kann?
10: Es gibt hier einen Verkehrsübungsplatz.
11: Also ich stehe für eventuelle Fahrstunden zur Verfügung.
10: Mit deinem Fahrrad? Also ich finde es total bescheuert, dass ihr Männer immer für euch in Anspruch nehmt, die besseren Autofahrer zu sein.
9: Der Professor macht in dieser Beziehung leider keine Ausnahme.
10: Dabei sind Männer rein statistisch gesehen an den meisten Unfällen schuld. Wissen Sie was? Mein Freund ist zurzeit auf Dienstreise. Ich leihe mir einfach sein Auto und dann drehen wir beide ein paar Runden auf dem Übungsplatz.
12: Ja, ich weiß selbst, dass uns die Zeit davonläuft. Wir brauchen eben eine neue Firma. Ja, ich kümmere mich darum. Wiederhören.
13: Guten Morgen.
12: Morgen.
13: Unserer klemmt auch. Vielleicht kann Ihnen einer der Handwerker helfen.
12: Sehen Sie vielleicht einen?
13: Oh, mir wäre es fast gar nicht aufgefallen. In der Tat, zum ersten Mal hört man kein Bohren und Hämmern im Haus. Dabei sind die Arbeiten doch noch gar nicht fertig.
12: In der Tat.
13: Die Verzögerung kommt Philipp und mir gar nicht so ungelegen. So lässt sich der Termin für das Ende der Baumaßnahmen garantiert nicht einhalten. Damit wird die Mieterhöhung fürs Erste hinfällig.
12: Behauptet wer?
13: Der Anwalt vom Mieterverein.
12: Und, was erzählt er sonst noch?
13: Wir könnten sogar eine Mietminderung beantragen, wegen der wochenlangen Belästigung. Durch Lärm und Dreck.
12: Ach, Sie sind ja sehr gut informiert.
13: Natürlich. Diesen Halsabschneidern werden wir so richtig zeigen.
12: Na dann, viel Glück.
10: Alles in Ordnung, Oberschwester?
7: Ich weiß nicht, vielleicht bin ich gegen irgendwas in den Polstern allergisch.
10: Lassen Sie den Motor kurz vorglühen.
7: Wie bitte?
10: Dieselmotoren müssen vor dem Anlassen ein paar Sekunden vorglühen. So lange, bis die Lämpchen auf dem Armaturenbrett erloschen sind.
7: Ah ja.
10: Es ist zwar ein Automatikgetriebe, aber Sie müssen sich schon für einen Gang entscheiden. Sie werden sehen, der Wagen fährt fast von allein.
7: Was ist das nur?
10: Eine Menge Arbeit, würde ich sagen.
2: 10 Wochen sind natürlich eine lange Zeit. Aber mit einem Klumpfuß kannst du deinen Beruf gleich an den Nagel hängen. Weißt du was? Du musst jemanden finden, der den Kessel weiter unter Dampf hält. Frag doch einen deiner Mitarbeiter. Biete ihm an, für eine gewisse Zeit sein Gehalt aufzustocken. Noch besser, beteilig ihn an Gewinn.
3: Mir wachsen die Kosten jetzt schon über den Kopf.
2: Ja, weißt du, du bist doch Privatpatient. Da ist man doch gegen alles Mögliche abgesichert. Was, hast du Probleme mit deiner Versicherung?
3: Mein Problem ist, ich habe keine mehr.
10: Ich glaube, Sie können jetzt versuchen, ein bisschen zu beschleunigen.
7: Tut mir leid, Yvonne, aber ich habe die ganze Zeit die vielen Opfer von Verkehrsunfällen vor Augen, die ständig bei uns eingeliefert werden. Und wir beide wissen ja schließlich, wie schnell sowas gehen kann.
10: Zum Glück befinden wir uns im Moment auf einem Verkehrsübungsplatz. Da sind wir vor schweren Unfällen einigermaßen sicher.
7: Was will der denn?
10: Am besten Sie halten an, damit die Drängler vorbei können.
7: Komisch, jetzt ist wieder weg. Vielleicht soll ich mal einen Allergietest machen. Vielleicht bin ich ja gegen die gemeine Hausstaubmilbe allergisch. Yvonne, die könnten theoretisch hier in den Polstern sein.
10: Vielleicht liegt's aber auch am Verkehr.
7: Wie bitte?
10: Ach, nichts.
14: Jetzt wird mir einiges klar.
7: Was ist?
14: Die Kasse von Herrn Franke teilt uns mit, dass er bei Ihnen nicht mehr versichert ist. Er hat uns bei der Einlieferung offenbar eine alte Karte vorgelegt.
7: Aus Versehen?
14: Ich nehme an, dass er überhaupt nicht mehr krankenversichert ist.
2: Ich sehe, Sie sind im Bilde. Was machen wir nun?
14: Unter diesen Umständen müssen wir die Behandlung erstmal unterbrechen.
2: Ich hätte Sie für ein kleines bisschen kreativer gehalten.
14: Solange der Fuß ruhig gestellt ist, gibt es keine akute Gefahr.
2: Wenn Sie ihn nicht weiter behandeln, wird er zum Krüppel.
7: Herr Wolf, wir sehen das Problem. Aber wir können im Moment Herrn Franke nicht helfen.
14: Da muss Ihr Bekannter eine andere Lösung finden.
2: Greifen Sie mal einem nackschen Mann in die Taschen!
10: Sebastian, willst du mir gleich mein Bett machen?
11: Moment, brauch noch eine Minute. Wie war denn die Spazierfahrt mit der Oberschwester?
10: Ach, die reinste Katastrophe.
11: Lass mich raten. Totalschaden.
7: Jetzt erzähl schon.
10: Bis heute Morgen war ich ja noch der festen Meinung, dass Frauen nicht schlechter fahren als Männer, sondern nur defensiver. Der Fahrstil der Oberschwester hat mich allerdings eines Besseren gelehrt. Nach 3 Runden im Schneckentempo haben wir es aufgegeben. Vor lauter Nervosität hat sie auch noch einen Juckreiz bekommen.
11: Tja, manche Frauen fahren eben besser mit dem Bus.
7: Man hat mich gerade darüber informiert, dass Herr Franke über keine Krankenversicherung verfügt.
15: Was machen wir jetzt mit ihm?
7: Darüber wurde noch keine endgültige Entscheidung getroffen. Unsere Leistungen sollen aber bis auf Weiteres auf die Grundversorgung beschränkt bleiben. Nicht kratzen, waschen.
10: Komm, Betten machen.
2: Hast du nichts auf der hohen Kante?
3: Steckt alles in der Firma. Es fing gerade an, etwas aufwärts zu gehen. Und mit der letzten Rate für die Renovierung wäre das nächste halbe Jahr gesichert gewesen.
2: Ich denke, dein Auftraggeber, der hat den Preis gedrückt.
3: Etwas bleibt ja unterm Strich immer hängen. Und für die in Aussicht stehende Renovierung der Außenfassade hätte ich endlich bald wieder schwarze Zahlen geschrieben.
2: Na ja, Satz mit X, das war wohl nix.
3: Vielleicht geschieht noch ein medizinisches Wunder und mein Fuß heilt von alleine. Schmerzfrei ist er immerhin.
2: Du, ich rede mal mit Professor Simoni, der ist hier der Chef. Wir beide sind ziemlich dicke.
3: Von mir aus.
2: Du, wir finden eine Lösung. Ich habe ein gutes Gefühl.
1: Krankenversicherung zu sparen, ist ziemlich leicht.
2: Aber die Umstände, Herr Professor, die Umstände haben ihn, wie gesagt, dazu gezwungen. Ich meine, er hätte niemals so leichtfertig seine Versicherung aufs Spiel gesetzt.
1: Ja, ich will auch niemanden verurteilen, aber ich fürchte, ich kann Ihnen und Ihren Bekannten nicht wirklich weiterhelfen.
2: Herr Professor,
1: Ach, das trifft sich gut, Frau Marquardt. Vielleicht können Sie uns einen Rat geben. Ein Bekannter von Herrn Wolf liegt als Patient hier in unserer Klinik, Herr...
2: Gerd Franke,
1: er hat sich das Fersenbein gebrochen.
6: Ja, ich weiß, bei Renovierungsarbeiten in dem Haus, in dem ich lebe.
1: Da wissen Sie sicher auch, dass er keine Krankenversicherung hat.
6: Das ist mir allerdings neu.
2: Ja, aber mein Freund trifft keine Schuld. Ein kurzfristiger finanzieller Engpass brachte ihn in diese blöde Situation.
6: Das ist natürlich unangenehm, aber wie kann ich Ihnen da helfen?
1: Ja, Herr Wolf hat sich bei mir erkundigt, ob unsere Klinik Herrn Franke nicht bei den Behandlungskosten ein wenig entgegenkommen könnte.
6: Sie wissen doch, wie unser Haus in solchen Angelegenheiten verfährt.
1: Ja.
6: Eine Behandlung kommt nur zustande, wenn der Patient vorab schriftlich zusichert, dass er alle Kosten der Behandlung selbst trägt.
2: Aber können wir dann da nicht irgendwas machen?
6: Ja, was heißt denn da wir? Nein.
2: Aber ich dachte, Sie...
1: Als Finanzgenie.
2: Als Mutter aller Zahlen.
6: Also, Herr Wolf, Herr Professor.
15: Die Kasse muss ihn tatsächlich nicht wieder aufnehmen.
4: Bei der Vorgeschichte und in seinem Alter wird er es grundsätzlich schwer haben, in eine Versicherung aufgenommen zu werden. Gesetzlich oder privat. Wahrscheinlich müsste sich Herr Franke fest anstellen lassen. Ist er wieder sozialversicherungspflichtig, muss ihn eine gesetzliche Krankenversicherung aufnehmen.
7: Ihm bliebe noch der Gang zum Arbeitsamt. Empfänger von Arbeitslosengeld sind in der Regel auch wieder krankenversichert.
15: So oder so müsste er seine Firma aufgeben.
4: Das ganze Verfahren würde wohl auch zu lange dauern.
7: Ich möchte nicht in seiner Haut stecken.
15: Und dann passiert das alles auch noch bei uns im Haus.
7: Aber eigentlich müsste er doch auch durch eine Unfallversicherung geschützt sein.
2: Irgendwo wirst du das Geld doch wohl auftreiben.
3: Woher nehmen, wenn ich stehlen?
2: Und dein Auftraggeber? Zahlt er keinen Abschlag?
3: Darauf wird sich die werte Dame garantiert nicht einlassen. Das ist ein harter Hund. War schon im Vorfeld zu keinerlei Zugeständnissen bereit.
2: Na ja. Vielleicht sollte ich mal meinen Charme spielen lassen.
3: An der wirst selbst du dir die Zähne ausbeißen. Aber warum nicht? Was habe ich zu verlieren? Bitte.
2: Das kann doch wohl nicht wahr sein. Na, warte.
3: Ja, kennst du die etwa?
2: Die Dame werde ich mir auf der Stelle vorknüpfen.

0: denn in Sie gefahren?
1: Mir fehlen die Worte. Und das will was heißen.
2: Ich habe keine Ahnung, wovon Sie reden.
1: Sie haben meinem Freund doch diesen Mist eingebrockt.
2: Falls Sie darauf anspielen, dass Herr Franke zurzeit in meinem Auftrag arbeitet, ich habe ihn nicht dazu angehalten, die Arbeiten alleine zu Ende zu bringen. Und wenn er sich damit übernommen hat, ist es doch nicht mein Problem.
1: Nee, Sie

0: haben mit ihren Dumpingpreisen ihn dazu getrieben.
1: Der Markt diktiert die Preise, nicht ich.
0: Ja, dann bewegen Sie sich vielleicht mal ein bisschen.
1: Na, inwiefern?
0: Ein Großteil der Arbeiten ist ausgeführt. Warum zahlen Sie keinen Abschlag?
1: Geld fließt erst bei Beendigung der Arbeiten. So hat es Herr Franke mit mir schriftlich festgelegt. Mittlerweile muss ich davon ausgehen, dass der Termin nicht fristgerecht eingehalten wird. Also muss ich eine andere Firma engagieren und das bedeutet mehr Kosten. Außerdem gehen mir durch die Verzögerung Mieteinnahmen verloren und die könnte ich auch von Herrn Franke einfordern.
0: Das gibt's doch nicht. Das sagen Sie mal, Sie sind
1: und
0: ja...
1: Ich bin den anderen Hauseigentümern Rechenschaft schuldig.
0: Eins sage ich Ihnen.
1: Wollen Sie mir drohen?
0: Wer Wind sät, wird Sturm ernten. Diese impertinente Person! Wo ist er denn?
2: Hat sich nicht abgemeldet. Dein Schrank ist jedenfalls leer.
0: Das kann doch wohl nicht wahr sein.
2: Herr Wolf, Ihr Kasten.
0: Ach so.
2: Ja, und Ihr Kittel?
3: Das klingt aber verlockend.
4: Ja, deswegen möchte ich auch nicht riskieren, dass das Angebot am Ende weg ist. Mhm. Obwohl ich noch einige Überzeugungsarbeit leisten muss.
5: Hallo, Frau Grigoleit.
3: Hallo.
5: Bist du soweit?
4: Ja, natürlich.
5: Ich wünsche Ihnen einen schönen Abend.
4: Ihnen auch, Barbara. Simoni? Ach, guten Abend, Dr. Schwarz. Ja, wo drückt denn der Schuh? Naja, das lässt sich von hier aus schwer beurteilen. Im Moment bitte. Ein junger Kollege möchte mich konsultieren wegen einer instabilen Beckenverletzung.
5: Natürlich.
4: Ich bin in 5 Minuten bei Ihnen, Doktor. Tut mir leid, eigentlich wäre Heimann dafür zuständig, aber der ist immer noch auf diesem Kongress.
5: Kein Problem, dann fahre ich schon mal mit dem Bus vor.
4: Aber warum denn? Nimm doch das Auto. Du fährst doch neuerdings sehr gern.
5: Und wie kommst du da nach Hause?
4: Ach, ich finde bestimmt jemanden, der mich bringt.
5: Ja, gut.
4: Komm.

0: Na, Oberschwester? Alles in Ordnung? Springt der Wagen nicht an?
1: Doch, doch, doch. Es funktioniert alles tadellos. Es ist nur...
0: Na, jetzt machen Sie es nicht so spannend.
1: Eigentlich wollte ich dem Professor beweisen, was für eine souveräne Autofahrerin ich bin. Und jetzt... Jetzt sitze ich in diesem Auto und traue mich nicht vom Fleck.
0: Wenn Sie wollen, kann ich Sie fahren. Ich verrate auch keinem.
1: Sie würden mir natürlich aus der Bredouille helfen.

0: Wie es aussieht, hat er wohl nicht allzu viel abbekommen.
1: Was macht denn die Karre überhaupt hier? Das ist doch Rolands Parkplatz.
0: Das ist der Wagen vom Gesundheitsdezernenten.
1: Yvonnes Freund?
0: Ja, sie hat heute Morgen extra gefragt, ob sie heute ausnahmsweise hier parken darf.
1: Ach, da haben wir ja Glück im Unglück gehabt. Das lässt sich ja bestimmt untereinander regeln.
0: Trotzdem, der Professor wird denken, dass ich nicht einmal unfallfrei aus einer Parklücke komme.

0: Was machen Sie hier?
1: Wonach sieht es denn aus?
0: Kommen Sie sofort runter. Sie dürfen Ihren Fuß auf keinen Fall belasten.
1: Kein Problem. Ich habe mir was gegen die Schmerzen aus der Apotheke besorgt.
0: Das ist fahrlässig, was Sie hier treiben.
1: Eine richtige Behandlung wird mir in der Klinik verwehrt und kostet außerdem ein Vermögen. Wenn ich mich also richtig auskurieren will, dann brauche ich eine Menge Geld.
0: Ich verstehe Sie ja. Aber so machen Sie das doch nur noch schlimmer.
1: Oh.

0: Ich hatte leider einen kleinen Unfall mit deinem Wagen.
1: Wie bitte?
0: Aber es ist nur geringer Sachschaden entstanden.
1: Wie konnte denn sowas... Wie ist es denn zu dem Unfall gekommen?
0: Naja, ich habe beim Zurücksetzen vielleicht ein bisschen zu viel Schwung gehabt. Aber das Auto hinter mir hat fast nichts abbekommen.
1: Naja, Hauptsache dir ist nichts passiert, Ingrid.
0: Mir geht es gut, Gernot.
1: Möglicherweise ist das Ganze auch ein Zeichen. Naja, diese Autofahrerei ist sowieso nicht deine Sache. Und das mit dem Wohnmobil, das sollten wir tun nicht lassen. Ich habe deshalb vorsichtshalber in Berlin am Wochenende 2 Plätze reserviert.
0: Wie weitsichtig von dir?

0: Schwester, Sie können jetzt den Verband machen.
1: Mein Kopf. Passen Sie auf meinen Kopf auf.
0: Franke, Sie haben nicht nur eine Platzwunde, sondern auch eine ordentliche Gehirnerschütterung.
1: Wann kann ich wieder arbeiten?
0: Jetzt mal langsam. Sie haben unglaublich viel Glück gehabt. Wir sehen uns später. Melden Sie ihn bitte beim CT.
2: Was haben Sie sich bloß dabei gedacht, einfach so abzuhauen?
3: Danke, dass Sie mich gleich angerufen haben. Wie geht's ihm denn?
2: Sein kleiner Ausflug hat es auf jeden Fall nicht gerade besser gemacht. Im Gegenteil.
4: Fängt der Kerl mit dem Gipsfuß wieder an zu arbeiten?
2: Wer verzweifelt ist, tut manchmal recht unüberlegte Dinge.
3: Das ist doch meine. Wo haben Sie die her?

0: Na? Wie geht's unserem Ausbrechen?
1: Versetz dich doch mal in meine Lage. Ich bin am Ende.
0: Das gibt dir noch lange nicht das Recht, den Kumpel so zu hintergehen. Gute Besserung.
2: Sollten Sie es in der kurzen Zeit schaffen, winkt Ihnen selbstverständlich eine kleine Prämie. Kein Interesse? Aber, hallo? Ist ja wohl die Höhe. Guten Morgen. Marquardt, einen wunderschönen guten Morgen. Nein, leider noch nicht. Ja, der Branche scheint es immer noch zu gut zu gehen, sonst würden Sie ja unser Angebot nicht ausschlagen, nicht wahr? Bitte? Ach, ein Boykott, wie kommen Sie denn darauf? Vielleicht haben Sie recht, ja. Nein, ich schaffe das schon. Wiederhören.
3: Wie Sie sehen, sind die Fragmente stark disloziert.
4: Subtalargelenk ist ebenfalls betroffen.
3: Mir scheint eine OP unumgänglich.
5: Am besten, wir machen eine Plattenosteosynthese.
6: Je eher, desto besser. Aber wir brauchen für den Eingriff die Einwilligung des Patienten. Das betrifft vor allem die Übernahme der anfallenden Kosten.
5: Das könnte problematisch werden.
3: Wie kann jemand nur so leichtsinnig sein?
7: Da ist Herr Franke bei Weitem kein Einzelfall.
6: Ich respektiere seine Beweggründe, aber als Leiter dieser Klinik muss auch ich solide wirtschaften. Die Patienten umsonst zu behandeln, scheidet also aus. Aber wir könnten mit ihm eine geregelte Ratenzahlung vereinbaren.
7: Auch gegen den zu erwartenden Widerstand der Klinikverwaltung?
6: Frau Marquardt, lassen Sie mal meine Sorge sein.
8: Vorsicht, du Bruchpilot.
9: Entschuldigung, ich habe dich nicht gesehen.
8: Maja am Steuer, das wird teuer.
9: Ja, ja, sehr witzig.
8: Übrigens, was den Wagen von meinem Freund angeht, da kannst du dich entspannen. Ist ja kaum der Rede wert. Das sieht er bestimmt genauso.
9: Na, hoffentlich. Der Schaden am Auto des Professors reicht mir vollkommen.
8: Ich denke, die Oberschwester nimmt die Schuld auf sich.
9: Ja, aber nur, um nicht zugeben zu müssen, dass sie nicht selber gefahren ist.
8: Dann stehst du ja jetzt doppelt in ihrer Schuld.
10: Yvonne, sagen Sie, wäre es für Sie vorstellbar, nach Dienstschluss noch mal ein paar Runden mit mir auf dem Verkehrsübungsplatz zu drehen? Ich habe das Gefühl,

0: Was machen Sie denn hier?
1: Na, ich wollte mal nachsehen, wie es Ihnen so geht.
0: Ja, bitte überzeugen Sie sich selbst, dass ich im Moment nicht in der Lage bin, die Arbeit fortzusetzen.
1: Als Verwaltungschefin dieser Klinik bin ich natürlich genauestens über Ihren Gesundheitszustand informiert. Das gilt übrigens auch für Ihren Versicherungsstatus.
0: Ja, ich bin ein Glückspilz.
1: Falls Sie mich weiter erpressen wollen, könnte das ungemütlich für Sie werden.
0: Ich? Sie erpressen? Was reden Sie denn da für einen Unfug?
1: Na, anscheinend haben Sie doch dafür gesorgt, dass sich sämtliche Baufirmen in Leipzig weigern, die angefangenen Arbeiten zu Ende zu bringen.
0: Ist das so? Unfaires Verhalten spricht sich ganz schnell rum in der Branche.
1: Sie wissen, unter welchem Zeitdruck ich stehe. Wenn ich niemanden finde, dann glauben Sie wohl, bessere Konditionen für Ihre Behandlung herausschlagen zu können.
0: Sie schließen von sich auf andere.
1: Herr Franke, das wird ein Nachspiel haben. Gute Besserung.
2: Ist der Fahrstuhl schon wieder kaputt?
3: Nehmen Sie doch den... Treppe.

0: Haben Sie schon gehört? Die Klinik wird Herrn Franke eine großzügig gestaffelte Ratenzahlung für die weitere Behandlung anbieten.
1: Hat er wirklich großes Glück, dass Sie so viele gut mit ihm meinen. Ich hoffe nur, dass er die Gutmütigkeit nicht wieder ausnutzt.
2: Ich glaube nicht, dass Ihr Freund vorsätzlich gehandelt hat.
1: Ach, dieser Halunke. Erst beklaut er mich und dann versucht er mich noch in einen Versicherungsbetrug reinzuziehen.
0: Wenn Herr Franke wirklich vorgehabt hätte, sich mit Ihrer versicherten Karte woanders behandeln zu lassen, dann hätte er bestimmt keine Zeit verloren und sich umgehend dorthin begeben.
1: Ja. Im Grunde ist diese Frau Marquardt wieder mal in allem schuld.
2: Was hatten die damit zu tun?
1: Sie ist doch die Auftraggeberin.
0: Frau Marquardt?
1: Ja, sie hat ihn wegen der Sanierungsarbeiten beauftragt. In ihrem Haus.
2: Aber natürlich, Philipp. Die Marquardt gehört zu der neuen Eigentümergemeinschaft.
0: Diese Frau schafft es immer wieder, andere Leute in die Katastrophe zu stürzen.
2: Es muss doch möglich sein, sie irgendwie verantwortlich zu machen.
1: Die Gute ist wegen Bauverzögerung jetzt ganz schön in der Bredouille. Ist schon blöd, wenn keine andere Firma in die Bresche springt.
3: Wir können uns vorstellen, dass diese Ratenzahlung immer noch eine sehr hohe finanzielle Belastung für Sie darstellt.
4: Aber mit dieser Operation haben Sie die Chance, vollständig zu genesen. Und das ist die Voraussetzung, um wieder in eine Krankenkasse aufgenommen zu werden.
5: Ja, ich habe schon einmal an meiner Gesundheit gespart und das ist ziemlich nach hinten losgegangen.
4: Sehen Sie.
3: Wenn Sie uns jetzt diese Formulare unterschreiben würden, damit willigen Sie in die OP ein und bestätigen, dass wir Sie über mögliche Risiken und Komplikationen eines solchen Eingriffs aufgeklärt haben.
4: Und auch, dass Sie die Kosten übernehmen.
3: Ja.
6: Ja, dann müssen Sie wohl noch eine Zeit lang auf der Baustelle leben. Aber das hat ja durchaus was Romantisches. Einen Moment bitte. Herein. Da bin ich wieder. Ins Hotel. Ach, aber da wird sich doch sicherlich eine andere... Natürlich. In Ordnung. Wiederhören.
7: Ärger?
6: Sie kennen nicht zufällig eine Baufirma, die nicht im Branchenbuch steht?
7: Nein. Und wenn ich sie kennen würde, Ihnen würde ich sie bestimmt nicht verraten. Ich sehe die ganze Sache so. Sie und Ihre Miteigentümer wollen ein schnelles Ende der Baumaßnahmen, stimmt's? Auf der anderen Seite müssen Sie zusehen, wie sämtliche Behandlungskosten in der Klinik beglichen werden.
6: Worauf wollen Sie eigentlich hinaus?
7: Diese beiden Fliegen kann man ganz leicht mit einer Klappe schlagen.
6: Ich nehme mal an mit Ihrer Großen, ha?
7: Ich könnte die Arbeiten erledigen. Natürlich akkurat, selbstverständlich. Ich bin ja ein Meister meines Fachs.
6: Bräuchten Sie dafür nicht für diese Nebentätigkeit die Erlaubnis Ihres Arbeitgebers?
7: Das wäre in diesem Fall ja nicht unbedingt das Problem. Im Gegenzug schließen Sie mit Herrn Franke einen Vertrag, der die sofortige Auszahlung der ersten Rate beinhaltet. Außerdem sichern Sie ihm in diesem Vertrag die Sanierung der Außenfassade zu.
6: Warum sollte ich mich denn auf solche einseitigen Bedingungen einlassen?
7: Weil es sonst niemanden, überhaupt niemanden geben wird,

0: der für Sie auch nur einen Finger krumm macht.
1: Komisch. Ich fühle mich irgendwie erpresst.
0: Sehen Sie? Und genauso fühlt sich der Herr Franke.
2: Schulterblick. Blinker links setzen und geradeaus fahren. Ja, sehr gut. Ja.
3: Da ruckelt wirklich nichts.
2: Und in der Ideallinie um die Hindernisse herumfahren. Perfekt. Perfekt.
3: Ah ja.
2: Runter vom Gas. Bremsen. Bravo.
4: So, na dann.
5: Frau Rischke, im Slalom, nicht so schnell. Es kann ja nichts passieren. Lassen Sie es einfach langsam angehen.
6: Ja.
5: Ja?

0: Die Rückenlehne lässt sich auch noch aufrechterstellen.
1: Danke, ich glaube, es geht schon. Mhm. Ja, dann wollen wir mal.
0: Gibt's ein Problem?
1: Nein, ich habe vergessen, den Spiegel auf Ihrer Seite richtig einzustellen. Moment. Noch ein bisschen, so ein D, das ist zu viel. Muss jetzt doch noch ein bisschen wieder. So.
0: Tja, dann würde ich mal sagen, wir fangen an, oder?
1: Klar. Hm?
0: Ja.
1: Ich wollte nur sicher gehen, Sie wissen ja, der tote Winkel.
0: Ja, ist schon in Ordnung, ist ja auch einiges los hier. Hm.

0: Blutdruck?
1: 110 zu 70. Kreislauf ist stabil.
0: Tupfer. Saugen bitte. Der Bruch hat sich durch den zweiten Sturz noch stärker verschoben. Wir hätten gleich operieren müssen.
1: Eine Verzögerung ließ sich kaum vermeiden.
0: Ich hoffe nur, dass das Hin und Her sich nicht rächt.
2: Ist er schon wieder ausgebüxt?
3: Keine Sorge. Ihr Freund hat das Angebot der Klinik angenommen und sich für einen Eingriff entschieden. Dr. Stein operiert ihn gerade.
2: Ach, dann ist ja gut.
3: Wie ist es gelaufen mit Frau Marquardt?
2: Schwester Arzt, welche Frau kann meinem Charme schon widerstehen? Der Marquardt war wie Wachs in meinen Händen.
3: Na, die Neuigkeit wird Herrn Franke bestimmt freuen.
2: Das will ich ihm aber auch geraten haben. Man sieht sich.
3: Ja.
4: Langsam komme ich in Fahrt.
5: Ja. Das machen Sie auch schon ganz gut so, Frau Rischke. Nur so ein bisschen mehr Tempo wäre nicht schlecht, dann wäre ich bei Einbruch der Dunkelheit zu Hause.
4: Richtig, es wird ohnehin empfohlen, auch tagsüber mit Licht zu fahren.
5: Eine bestimmte Richtgeschwindigkeit wird ebenfalls empfohlen. Der Kleine zweimal nach oben. Also mir reicht's jetzt. Ich will aussteigen.
4: Mitten auf der Strecke kommt gar nicht in Frage. Ist viel zu gefährlich.
5: Dann springe ich ihm ab. Bei dem Tempo dürfte es ja wohl kein Problem sein.
4: Was ist denn plötzlich in Sie gefahren?
5: Wissen Sie, was ich glaube? Sie wollen gar nicht wirklich besser Auto fahren. Wenn Sie Professor Simoni tatsächlich beweisen wollen, was für eine souveräne und tolle Fahrerin Sie sind, dann sollten Sie endlich anfangen, über Ihren Schatten zu springen. Aber offenbar sind Sie ja dazu nicht bereit.
4: Sie meinen, ich kann das nicht?
5: Ja.
4: Das wollen wir doch mal sehen.
2: Frau Rischke? Was machen Sie denn da?
4: Jetzt springe ich über meinen Schatten. Festhalten. Sie sind ja ganz blass.
6: Ach, wirklich?
4: Immer nur im Kreis fahren ist doch langweilig. Ups. Rechts.
6: Frau Rischke, Achtung, Aquaplaning.
4: Alles im Griff. Wie war ich?

0: Spüren Sie das?
1: Ja.
0: Bewegen Sie mal die Zehen. Toll. In einer Woche dürfen Sie den Fuß belasten. Und mit einem orthopädischen Fersenentlastungsschuh können Sie natürlich nicht auf die Leiter, aber sonst fast wieder normal gehen.
1: Ich danke Ihnen, Doktor. Ein Segen, dass Sie mich zu dieser Operation überredet haben.
0: Sie haben viel Mut bewiesen, Herr Franke. Alles Gute.
1: Danke.
2: Danke.
1: Ich weiß nicht, wie ich dir jemals danken soll.
3: Na ja, da fällt mir bestimmt noch was ein.
1: Ich weiß nicht, ob ich dir einen solchen Vertrauensbruch jemals verziehen hätte. Du kannst mir glauben, schon beim Verlassen der Klinik hatte ich ein dermaßen schlechtes Gewissen. Ich hätte die Karte nie benutzt.
3: Naja, weit wärst du mit der Nummer sowieso nicht gekommen. Spätestens beim Alter wäre der Schwindel aufgeflogen. Na klar, du siehst doch um Jahre älter aus. Jahrzehnte.

0: Ja, guten Morgen. Hier ist nochmal Simoni. Sie wollten mir doch die beiden Karten für die Philharmonie durch einen Kurier in mein Büro schicken. Ich habe extra... Bitte? Die Reservierung wurde storniert? Von wem bitte? Ja, ich verstehe. Danke. Ihnen auch.
1: Sie hatten für dieses Wochenende eine Abenteuerreise gebucht, junger Mann?
2: Was habe ich mir da bloß für eine Frau an Land gezogen?
1: Eine, die Gas gibt.
2: Na, dann zeig mal, was du kannst.
1: Wieder anschnallen?
2: Ja. So, ich muss hier noch abschließen. Oh. Hey, hey, hey.
3: Kannst du bitte etwas langsamer fahren?
1: Auf gar keinen Fall.

0: Was treiben Sie denn hier?
1: Ich helfe Herrn Wolf.
0: Ach ja, und wo ist Herr Wolf?
1: Der musste kurzfristig in die Klinik. Wichtige Wartungsarbeiten, die nur am Wochenende vorgenommen werden können, um den Klinikbetrieb nicht zu stören.
0: Ja, dann kann ich ja gleich selbst streichen.
1: Dann können wir ja wohl gleich einpacken.
0: Nein, nein, machen Sie doch ruhig, was Sie wollen.
1: Dann wäre noch etwas.
0: Was ist denn das jetzt schon wieder?
1: Damit verpflichten Sie sich, unsere Miete in den kommenden Jahren nur schrittweise zu erhöhen.
0: Aber das kann ich doch nicht alleine entscheiden.
1: Sie werden die Miteigentümer bestimmt überzeugen.
0: Und was ist, wenn ich das nicht unterschreibe?
1: Dann werden wir wohl alle ein entspanntes Wochenende haben.
0: Na gut, geben Sie her.

0: Wir sind durch. Die Spenderlunge für Luise ist in einem 1A-Zustand. Der Heli wartet schon, wir sind in 30 Minuten da.
1: Sehr gut, Julia. Ich sag dem Transplantationsteam Bescheid. Ben! Ben! Die Lunge kommt!
2: Genau nach Zeitplan.
1: Ihr seid im OP 2.
3: OP 2, ich weiß.

0: Hi, Dr. Abeck.
1: Luise, es geht los.
0: Ein großer Tag. Wenn es gut geht, dann brauche ich das bald nicht mehr. Nach fast 3 Jahren endlich.
2: Die Entnahme lief gut.
1: Die Lunge funktioniert einwandfrei und fliegt gerade in einem Hubschrauber über Weimar direkt hierher. Wir würden dann beginnen, Frau Häuser.
0: Mama,
2: ich warte draußen auf dich.
0: Die Lunge, wie lange bis sie normal funktioniert? 3 Monate, 4. Dann könnte ich wieder zur Schule gehen. Mein Abi machen. Zur Abi-Feier.
1: Abi-Feier? Ich habe gefühlt immer noch Restalkohol im Blut von meiner.
0: Ich will einfach mit meinen Freunden zusammen sein. Gesund. Bevor sie alle nach überall.
1: Dann besorgen wir dir dafür mal ein neues Paar Flügel. Bereit?
0: Bereit.
3: Was weißt du über Mukoviszidose?
4: Dass es echt eine harte Nummer ist. In der Lunge bildet sich ein Zierschleim, die Folge Atemnot, schlechte Belüftung, Entzündung. Die Betroffenen bekommen immer schlechter Luft und dann Erstickungsanfälle und am Ende Exitus. Die neue Lunge wird die Patientin nicht heilen, aber sie gibt ihr Zeit.
3: Sehr gut.
5: Hattest du so eine OP schon mal?
3: Mhm.
5: Und, wie war's?
3: Die End-zu-End-Anastomose hat mich richtig fertig gemacht. Die wird ja auch noch an 2 oder 3 gegenüberliegenden Lokalisationen hinterstochen.
6: Feigling! Du bist eine feige Sau, Florian Osterwald.
3: Wer ist denn das?
5: Meine Bekannte. Ich muss los.
6: Was fällt dir überhaupt ein? Ey, wo gehst du hin? Ey, du Idiot!
3: Hey, nicht belasten.
6: Mann!

0: Wir beginnen mit der Mobilisierung der Lunge. Danach erfolgen die Darstellung und Präparation des Lungenhilus und die Freilegung der Gefäße.
1: Ich teile die Spenderlunge und beginne mit der Präparation des rechten Lungenflügels.
0: Beginnend mit der Bronchialanastomose wird Dr. Berger uns dann bei der Präparation unterstützen.
2: Wird es nicht ein bisschen eng am Tisch? Schaffen wir zu zweit.
0: Wenn die Uhr tickt. Wir brauchen jede Hand.
1: Ich stelle zunächst die Pulmonalarterie und die linksarteriale Manschette dar.
0: Ich lege die Lunge frei.
2: Hier ist eine Verwachsung. Ultraschallschere für Dr. Scherbers.

0: Ich melde Sie beim Röntgen an und gebe unserer Chefärztin Professor Patzel Bescheid, ja?
1: Ich will keine Chefärztin. Ich will Florian sprechen.
0: Ob Sie es glauben oder nicht, Sie können beides bekommen.
1: Sorry. Sie denken bestimmt, ich habe sie nicht mehr alle.
0: Sind Sie seine Freundin?
1: Ex. Dieser... Mann, jetzt schauen Sie mich an.
0: Für den Fuß kann er wirklich nichts.
1: Ja. Aber dafür lag heute früh auf dem Küchentisch.
0: Mit einem Klebezettel Schluss machen?
2: Wow.
1: Sagen Sie es ruhig. Er ist eine feige Sau.
2: Ein bisschen schon, ja.
0: Haben Sie den Husten schon länger?
1: Na, eine Weile.
0: Gut, dann lassen Sie mal hören. Einmal hochziehen mit.
3: Klemme. Wann hast du Mose gesichert?
0: Okay. Ich beginne mit der Zirkulation.
3: Viel Blut.
0: Ich kann nichts sehen.

0: Kompresse.
1: Die OP läuft noch?
2: Ben kniet sich richtig rein. Wenn Sie mich fragen, er sollte die Oberarztstelle bekommen.
1: Das ist sehr altruistisch von Ihnen, Dr. Bär.
2: Er ist einfach gut. Julia auch.
1: Aber?
2: Also irgendwie steht dieser Konkurrenzkampf einfach zwischen uns.
1: Das tut mir sehr leid. Und ich schätze, damit gieße ich noch mehr Öl ins Feuer.
2: Sie empfehlen mich für ein Blog-Seminar zu Kardiomyopathie.
1: Und das nicht als Student.
2: Wow, sind das die Anmeldungen? Das ist eine große Ehre.
1: Dr. Albeck und Frau Berger werden noch viele Gelegenheiten haben, sich zu profilieren.
0: Ich dachte echt kurz, Nella hat den Verstand verloren.
3: Das waren die längsten 10 Sekunden meines Lebens.
0: Das waren die längsten 5 Stunden meines Lebens.
3: Gut gemacht.
0: Dito.
3: Und?
0: Keine Komplikation. Die OP ist gut gelaufen. Sie wird gerade auf die Intensiv verlegt. Und wenn alles gut geht, können wir Ihre Tochter morgen von der Beatmung nehmen.
4: Das heißt, es ist endlich vorbei.
1: Die Chancen stehen wirklich gut.
4: Bitte nicht weiter sagen. Ich habe mir versprochen, dass ich nicht weine.
1: Keine Sorge.
4: Kann ich zu ihr? Ich habe hier einen ganzen Haufen Kram von ihren Freunden dabei und versprochen, es ihr zu geben.
0: Sie können später zu ihr. Allerdings erstmal ohne die Sachen. Wir bewahren sie für sie auf.
1: Das wird einen Moment dauern. Vielleicht wollen sie ja so lange was essen und wir sagen ihnen dann Bescheid.
4: Ich weiß nicht, ob ich irgendwas runterkriege, aber Kaffee geht mal und danke. Danke, danke, danke, Dr. Albeck. Sie haben meinem Kind das Leben gerettet.
0: Gerne. Keine Ursache. Mittagessen?
1: Kein Hunger.
5: Wo ist er? Dr. Osterwald hat leider einen Termin.
1: Na ja, klar.
5: Wenn's sie tröstet. Mit mir hat man mal per SMS Schluss gemacht. Während ich den Kuchen für seine Geburtstagsparty gebacken habe.
1: Wow. Und was haben Sie gemacht?
5: Hab's akzeptiert. Nachdem ich ihm den Kuchen an die Wohnungstür geklatscht habe. Es tut mir wirklich leid. Niemand wird gern mit einem Klebezettel abserviert.
1: Wenn's nur das wäre. Der kommt mit einer romantischen Komödie und meinem Lieblingspopcorn zu mir. Ist super sweet. Den ganzen Abend kuscheln wir. Und die ganze Zeit hat er im Hinterkopf, dass er mit mir Schluss machen will.
5: Vielleicht war es eine Übersprungsreaktion.
1: Na, wer weiß. Jedenfalls meidet er mich jetzt wie die Pest.
2: Hey, wie lief die Transplantation?
0: Gerockt.
2: Yeah.
0: Übermäßige Freude sieht anders aus.
6: Ich habe ja auch gar keinen Grund zur Freude. Du hast die OP schließlich ganz allein gerockt.
0: Was soll das denn heißen?
6: Frau Häuser, die hat sich vorhin nur bei dir bedankt und du hast nicht widersprochen. Keine Ursache, Frau Häuser.
0: Ist mir so rausgerutscht.
6: Ja, freudscher Versprecher vielleicht. Gib's auch zu, du wolltest mich bei der OP sowieso nicht dabei haben, um allein punkten zu können. Ich hab dich gehört.
2: Mal kurz was ganz anderes. Ich muss übernächste Woche für eine Weile weg.
0: Du machst jetzt Urlaub, wo sie einen neuen Oberarzt suchen.
2: Ich halte ein Blog-Seminar über Kardiomyopathie.
6: Was?
0: Nein, machst du nicht, denn als Facharzt braucht man ja eine Empfehlung. Professor Patzelt hat dich empfohlen.

0: Und?
1: Wie und?
2: Freut mich für dich, Bärchen. Sehr schön. Viel Erfolg. Nein? Ich hasse diesen Wettkampf.
1: Elias. Sie ist immer noch narkotisiert wegen der Beatmung, aber Sie können gerne zu ihr.
3: Hallo, mein Sonnenschein. Du bist die Tapferste.

Ich hatte solche Angst um dich. Ich weine nicht. Ich habe literweise Kaffee getrunken. Und wenn ich was esse, dann... gefühlt 500 Nachrichten von deinen Freunden bekommen. Die können es kaum erwarten, dass du hier wieder rauskommst. Jetzt ruh dich erstmal aus, kleine Kämpferin.

0: Ist alles in Ordnung?
1: Ja, ist alles okay. Ich weiß auch nicht, was mit mir los ist. Sonst nicht so.
0: Das ist ganz normal. Wann haben Sie das letzte Mal geschlafen?
1: Das wird so vor 16 Jahren gewesen sein. Bevor ich erfahren habe, dass mein Kind unheilbar krank ist. Die Cafeteria ist schon zu, oder?
0: Aber wollen Sie den?
1: Dankeschön. Luise muss ja für die OP nüchtern bleiben. Da habe ich gedacht, ich mache mit. Wir stehen das gemeinsam durch. Das haben wir immer. Es gibt nur uns beide. Aber jetzt wird alles anders. Mit der neuen Lunge kann sie sich auf jeden Tag freuen, jede Woche, jeden Monat, jedes Jahr. Sie muss keine Angst mehr haben vor jedem einzelnen Atemzug. Ich habe einen neuen Freund, Marco. Das ist mehr, als ich mir hier erhofft hatte.
0: Vielleicht sollte sie doch mal durchchecken.
1: Ach, vielleicht. Oh Gott, mein Körper ist so durcheinander. Es dauert übel. Ich bin müde und so schlapp.
0: Frau Häuser, wann hatten Sie das letzte Mal Ihre Tage? Machen Sie mal einen Test. Und wenn er positiv ist, dann melden Sie sich morgen bei mir.
1: Nein, ich wollte heute Nacht hier bleiben.
0: Moment.

0: Danke.
1: Gerne.
2: Darf ich Ihnen noch Ihre Entlasspapiere?
0: Bitte schön.
2: Alles Gute für Sie.
3: Wie macht sich der neue Kollege?
1: Er reißt sich förmlich darum, in die Diagnostik bei der Patientin zu machen.
2: Haben wir uns etwa einen Womanizer eingefangen?
3: Guten Morgen, Dr. Linde.
2: Guten Morgen, Frau Professor. Ich glaube, die Post hier ist für Sie.
3: In 10 Minuten im Ärztezimmer zur Besprechung der Bilder.
1: Mach ich.
3: Liebe Karin, anbei findest du den Umstrukturierungsplan für den Neubau. Fehlt nur noch dein inhaltlicher Segen für die Sitzung morgen. 1000 Dank, dein Wolfgang. Morgen. Im Moment ist da alles, außer mein Wolfgang.
2: Wenn Sie meine Unterstützung brauchen.
3: Danke, Dr. Linda. Was ich gerade brauche, ist wohl ein bisschen leichte Lektüre.
2: Frohes Schaffen.
1: Lieber Dr. Linda, heute Abend ab 19 Uhr im Café Toujours?
2: Ja, und so weiter und so fort.
1: Sie haben ja richtig Eindruck gemacht, Frau Singer.
2: Ich habe meine Arbeit gemacht.
1: 4 Stunden lang bei Ihrem Bett sitzen und über Gott und die Welt reden, das nennen Sie Arbeit?
2: Wenn ich Sie damit zu einer wichtigen OP überreden kann, ja.
1: Geben Sie es zu.
2: Was?
1: Sie finden sie hübsch.
2: Rebecca Krieger.
1: Was? Manche Menschen findet man hübsch, andere nicht? Ist doch völlig normal.
2: Ich bin Ihr behandelnder Arzt.
1: Waren Sie? Sie wurde gerade entlassen. Ach, kommen Sie, Dr. Linda. Sie dürfen auch mal Spaß haben im Leben.
2: Ist auch wieder wahr.
4: Darf ich?
1: Klar, kommen Sie rein.
4: Positiv.
1: Herzlichen Glückwunsch. Und wollen wir mal nachschauen, ob man schon was sieht?
4: Klar, gerne.
1: Hier. Sehen Sie das? Das kleine Herz pocht ganz fleißig. Das sieht alles soweit gut aus. Sie sind schon bei 2:08.
4: Ja, das kann hinkommen. Aus wie ein kleiner Schneemann. Dankeschön.
1: Ich schlage vor, dass wir mit einer winkelstabilen Platte. Florian, komm doch gern dazu.
3: Ja, eine sehr gute Idee, Frau Krieger. Herr Osterwald, was sehen Sie?
5: Fraktur des rechten großen Grundgelenks.
1: Die komplette Antwort wäre gewesen, Fraktur des rechten Großzehengrundgelenks mit Defekt des Kortikales auf der Knochenkontur.
5: Ja. Röntgenbildauswertung werde ich nacharbeiten.
3: Wie würden Sie vorgehen?
5: Mit einem winkelstabilen Plattensystem.
3: Warum nicht mit Schrauben?
5: Die Primärstabilität wäre geringer. Und außerdem muss modernes Osteosynthesematerial nicht entfernt werden, was Ihren weiteren Eingriff ersparen würde.
1: Und ein Wiedersehen.
3: Habe ich was verpasst?
4: Nein.
3: Noch irgendwas, was ich wissen sollte?
1: Frau Herold hat einen ziemlich hartnäckigen Husten und deutliche Atemnebengeräusche. Mhm.
3: Sie leiten alle notwendigen medizinischen Untersuchungen in die Wege?
1: Mach ich.
3: Gut.
1: Vielleicht könnte Herr Osterwald das ein oder andere übernehmen?
3: Ja, das würde ich sehr begrüßen.

0: Wie fühlt sich's an?
1: Frei.
0: Zwei neue Flügel.
2: Wie geht's dir, Sonnenschein?
1: Gut. Hast du inzwischen was gegessen?
2: Ich. Weißt du doch, was du dir als Kind immer gewünscht hast?
1: Ein Einhorn?
2: Wenn ich mal das erste Mal halt so lange im Krankenhaus warst. Du hast dir eine Schwester gewünscht.
1: Du bist...
2: Ja. Verrückt, oder?
1: Verrückt.
2: Ich geh jetzt mal allen Bescheid sagen, dass es dir gut geht, ja? Du ruhst dich ein bisschen aus. Ich bin nachher noch mal da.
3: Reichst du mir bitte die Kompressen? Und den Bolzenschneider. Ich möchte nachher noch meine Autoreifen wechseln.
4: Ja, klar. Was? Seit wann hast du ein Auto?
3: Was ist los mit dir?
4: Ach, ich weiß nicht. Ich habe das Gefühl, ich müsste mich zwischen Freundschaft und Karriere entscheiden.
3: Naja, vielleicht, weil bei euch Karriere und Freundschaft am selben Ort stattfinden. Ich meine, das ist ja mega cool, aber das bringt auch einige Schwierigkeiten mit sich. Wann habt ihr euch denn das letzte Mal außerhalb der Klinik getroffen? Und einfach gequatscht? Nicht über Medizin.
4: Ist tatsächlich schon eine Weile her. Ich brauche Tomaten.
3: Supermarkt?
4: Und Parmesan.
3: Auch Supermarkt. Weißt du mich ein?
4: Hm? Du hast recht. Ich muss was tun. Heute Abend Riesenlasagne. Warte mal, wir beide unterhalten uns nur über Medizin.
3: Ja, aber das ist was anderes. Wir sind ein Paar.
4: Das stimmt.
0: Hättest du eigentlich einen Bayer?
5: Der wartet auch auf eine Spenderlunge.
1: Nein, wieso?
5: Ich habe ihm von dir erzählt, um ihn aufzumuntern. Weil du immer so positiv bist.
1: Ich?
5: Ja, ja, du. Es sei denn, du spielst uns allen was vor.
1: Bringt ja nichts, wenn ich die anderen auch noch runterziehe.
5: Kannst ja trotzdem deine Meinung sagen. Muss ja nicht alles in dich hineinfressen.
1: Mama.
2: Ich habe gerade mit Marco telefoniert. Freut sich genauso wie wir.
1: Mama. Willst du das wirklich? Noch jemanden wie mich?
2: Was?
1: In die Welt setzen.
5: Ganz ruhig. Mama, ruhig weiteratmen.
1: Willst du das noch einem Kind antun?
5: Es ist alles in Ordnung. Ganz ruhig weiteratmen.
1: Du musst es wegmachen.
5: Entschuldigung. Ist alles gut. Ruhig ein- und ausatmen. Ganz ruhig.
3: Ja, bitte?
6: Ich wollte Ihnen die hier nur vorbeibringen. Die haben Sie am Tresen liegen gelassen.
7: Ah, die Baupläne. Das alles hier hat man mit der Idee angefangen, uns mit einem neuen Bettenhaus etwas zu vergrößern.
8: Wenn er etwas macht, dann macht er es richtig.
7: Ja, aber warum muss ich als Chefärztin die Laufwege zwischen den Stationen beurteilen?
8: Schicken Sie doch die Assistenzärzte mit einer Stoppuhr los.
7: Sehr gute Idee, Dr. Lindner. Aber der Bau steht ja noch nicht komplett. Naja. Vielleicht ist es ganz gut, wenn ich jetzt schon ein Gefühl dafür bekomme. Irgendwann werden wir uns alle damit arrangieren müssen. So, das hier kann bis heute Abend warten. Die Patienten nicht.
8: Also mein Angebot steht noch, wenn ich Ihnen irgendwas abnehmen kann, Sie unterstützen kann.
7: Auf gar keinen Fall opfern Sie auch noch Ihren freien Abend.
8: Oh doch.
9: Ich bin Ihr Stellvertreter, mitgehangen, mitgefangen.
8: Ist Koreanisch okay für Sie?
7: Solange die Rechnung an Wolfgang geht?
8: Mit Sicherheit.
9: Später.
10: Boah, ekelhaft.
4: Warum muss ausgerechnet ich das machen?
11: Für den Lerneffekt, kleiner Don Juan. Reden nicht vergessen.
4: Der Nasenboden ist sehr empfindlich. Es muss aber leider sein, damit man den Erreger eindeutig bestimmen kann.
12: Es muss leider sein. Das ist wirklich deine Erklärung für alles, oder?
4: Ich habe dir doch von Anfang an gesagt, dass ich nicht der Beziehungstyp bin.
12: Bevor du mich abgeschleppt hast.
4: Okay, das beruht ja wohl auf Gegenseitigkeit.
12: Ja, stimmt. Aber dann ist da doch was passiert zwischen uns.
4: Einmal noch.
10: Moment.
4: Geht's wieder?
12: Oh Mann.
11: Ganz ruhig atmen, ja?
4: Steffi, es ist dunkel draußen und es schüttet in Strömen. John eilt über die Straße, seine Schuhe sind klatschnass von den vielen Pfützen. Vor ihm das Haus hält er an. Das Fenster aus dem Schlafzimmer steht offen. Was macht er?
12: Er schreit ihren Namen.
4: Amelia! Aber sie hört ihn nicht und er versucht es nochmal, lauter. Da erscheint sie im Fenster. Er schaut ihr in die Augen und er ruft hoch zu ihr. Miss Amelia Weathermore!
12: Ich liebe dich!
4: Das war's schon. Geht's wieder?
12: Du bist so ein Spinner.
11: Was war denn das?
4: Hallo? Das war ich und Miss Weathermore?

0: der Kinohit des Jahres?
1: Kulturbanause.
2: Immerhin habe ich Ahnung von Medizin. Komm, werte deinen Test los.
0: PCT ist im Normbereich.
2: Heißt?
0: Bakterielle Entzündung können wir ausschließen. Stimmt doch, oder?
2: Wie sieht's mit Viren und Pilzen aus?
0: Ja. CRP ist auch im Normbereich.
2: Hier auch, also kein Infekt. Du machst ja richtig Sorgen.
0: Ich bin der Arzt und sie ist meine Patientin, ist normal, oder?
2: Wie lange hat sie den Husten denn schon?
0: Da fragst du den Falschen.
2: Hat sie nichts erwähnt?
0: So gut kennen wir uns jetzt auch nicht.
3: Ja, ist klar.
0: Wir hatten einfach nur eine Affäre, okay? Das war eine ganz lockere Sache. Da kann ich wirklich nichts für, wenn sie da mehr reininterpretiert hat.
2: Wieso glaube ich dir das bloß nicht?
0: Keine Ahnung, weil du eine Frau bist und überall romantische Gefühle witterst?
2: Menschenkenntnis ist also auch nicht dein Ding, ja? Aber meins. Du bist verliebt in sie.
0: Ach, Quatsch.
2: Ich habe doch gesehen, wie du sie vorhin angeguckt hast. Da war was. Wieso hast du Schluss gemacht?
0: Es geht dich nichts an.
2: Genau das macht's ja so spannend.
4: Wird das Kind auch krank sein? Mukoviszidose ist eine genetische Erkrankung. Das heißt, natürlich können wir nicht.
5: Nein, ich meine, wie groß ist das Risiko, dass ich es nochmal vererbe?
4: Die Vererbung ist autosomal rezessiv. Beide Elternteile müssen das defekte Allele in sich tragen.
5: Das heißt, das Risiko liegt bei 25%.
4: Nein, diese Veranlagung haben nur etwa 4% aller Menschen. Und somit liegt das Risiko für das Baby nur bei etwa 2%.
5: Ich will es testen lassen.
4: Den Embryo?
5: Ja.
4: Sind Sie sicher?
5: Absolut.
4: Okay, dann nehme ich Ihnen gleich Blut ab. Da Sie sich einen Blutkreislauf mit Ihrem Baby teilen, können wir im Labor die DNA-Teile des Embryos isolieren und die entsprechende Diagnostik durchführen. Machen Sie sich nicht so viele Gedanken. Die Wahrscheinlichkeit ist sehr gering. Und selbst wenn, dann ist nicht gesagt, dass die Krankheit genauso schlimm verläuft wie bei Luise. Hat Elias sich auch angerufen?
6: Ging heute Abend?
4: Ja.
6: Ja.
4: Und, bist du dabei?
6: Bärchen macht schon eine recht ordentliche Lasagne.
4: Ja, oder?
6: Aber ich will vorher erst noch mal zu Luise.
4: Geht's ihr nicht gut?
6: Mir ist vorhin kurz die Luft weggeblieben.
4: Rasselgeräusche?
6: Ja.
4: Wann hast du sie extubiert?
6: Vor circa 10 Stunden. Sag, was du denkst.
4: Nein. Ich war für die Transplantation zuständig. Der Rest ist deine Sache.
6: Du denkst, ich habe sie zu früh extubiert?
4: Ja.
6: Der Zeitpunkt war völlig in Ordnung, bis sie von der Schwangerschaft ihrer Mutter erfahren hat.
4: Und das ist jetzt mein Fehler?
6: Ich sag's mal so. Eine gute Oberärztin hätte vielleicht die Weitsicht, Angehörige einer solchen Patientin zu bitten, so eine Nachricht noch zurückzuhalten.
4: Und ein guter Oberarzt würde mit solchen Anschuldigungen warten, bis er die wahre Ursache für die Symptome kennt. Heute ein toller Abend heute.
7: Miso 1, Miso 2.
8: Dr. Lindner, Sie sind wirklich ein Retter in der Not.
7: Und Sie erst.
8: Wieso habe ich plötzlich das Gefühl, dass Sie sich hier vor irgendwas verstecken?
7: Waren Sie schon mal auf einem missglückten quasi Blind Date?
8: Mm-mm.
7: Ich schon. Glauben Sie mir, die Erinnerung daran, die lässt einen Abend mit Turmbau zu Berger sehr verlockend erscheinen.
8: So.
7: Ja, culpa.
8: Naja, ist auch mal ganz schön, die Ausrede zu sein, anstatt die, die versetzt wird.
7: Na, kommen Sie, Frau Professor.
8: Wolfgang hat kaum eine Station dagelassen, wo sie war, aber angeblich ist das ja jetzt patientenfreundlicher.
7: Wissen Sie was? Wir machen mal einen Praxistest. Also. So. Ich bin Wolfgang Müller, 53, geplanter Bypass. So, wo muss ich hin?
8: Kardiologie,
7: die ist Haus 1, zweite Etage, richtig? Ah ja, okay. Also, da ist der Fahrstuhl, da. Oh, das geht ja. Gut, machen wir das Ganze etwas spannender. Unvorhersehbares Ereignis.
8: Er ist im Aufzug und hat akute Luftnot.
7: Notknopf.
8: Das Reanimationsteam muss jetzt

0: Musst du nicht langsam los zu Elias?
1: Die Patientin ist wichtiger.
0: Ben.
2: Ja, ich weiß auch nicht. Julia kommt auch und irgendwie ist bei uns gerade der Wurm drin.
0: Ja, das ist mir auch schon aufgefallen. Aber wär's dann nicht gerade gut, wenn du hingehst und ihr seht euch mal ohne das ganze Konkurrenzding?
1: Ja, vielleicht.
3: Glaubst du, ich wäre ein guter Oberarzt?
0: Ja, natürlich glaube ich das.
1: Dann weißt du ja, was ein guter Oberarzt machen würde. Grüß Raya von mir.
0: Mach ich.
4: Ist klar, Ben, verstehe ich. Bleib bei deiner Patientin. Ist kein Thema. Sehen uns dann morgen.

0: Spielchen. Hat Hanna euch also doch eingeladen?
1: Was, wozu?
0: Elsässerabend, Flammkuchen und Familienfotos von letzter Woche angucken.
1: Ah, nee, sorry. Lasagne bei Elias.
0: Ach so.
1: Vielleicht will Mama ja den Abend mit dir allein verbringen.
0: Das hat sie doch immer. Hm. Du magst doch gar keine Lasagne.
1: Aber Elias und Ben.
0: Jülchen, was ist los?
1: Ach, läuft gerade einfach alles nicht rund. Ich kann mir schon vorstellen, wie das heute Abend wird. So bemüht.
0: Hm. Oh. Ach, manchmal wird sowas lustiger, als man denkt. Jülchen.
2: Der geht auch super zu Flammkuchen.

Ich liebe dich. Und immer einmal mehr wie du. Erinnerst du dich an die Reise nach Sizilien, die wir gemacht haben? Wir haben ewig überlegt, ob du es bis dahin schaffst. Aber dann waren wir da und du hast jeden Tag eine Monsterpizza gegessen und bist auf jeden Berg geklettert. Ich habe wirklich alles versucht. Aber egal, wie sehr ich mich ins Zeug gelegt habe, du warst eben einfach krank. Ich habe das Baby testen lassen. Bald wissen wir es mit Sicherheit. Vielleicht hast du recht.

0: stößt mein Körper die Lunge ab.
1: Dann hätten wir das schon früher bemerkt.
0: Aber irgendwas ist.
1: Wir wissen nicht genau was. Deine Blutwerte haben sich verschlechtert. Wir müssen noch ein CT machen. Kriegst du das hin? Nee, die Schulbank ist noch nicht abgeschrieben, okay? Hörst du das?
0: Ich rasse nicht erst seit eben.
1: Das klingt anders. Das könnte ein Pneumothorax sein. Wir müssen in CT. Sofort.
2: Ab durch den Flur und dann rechts rum in den Vorbereitungsraum. Zack.
3: Wie lange habe ich gebraucht?
4: 3 Minuten, 17 Sekunden.
3: Wow. Ich muss sagen, das hat Wolfgang richtig gut gemacht.
4: Das ist eine gute Idee. Ein

0: Coupé auf jeder Etage zusätzlich. Das spart uns ein paar Minuten.
1: Ja?
2: Oh, Entschuldigung, ich komme später noch.
1: Nein. Alles gut. Wir sind gerade fertig geworden. Was gibt's?
2: Das CT von Frau Herold. Rollenspiele?
0: Ja, wir haben dem Neubau einen Praxistest unterzogen.
2: Okay.
1: Na, dann holen Sie mal Ihren jungen Kollegen dazu. Wir sehen uns gleich im Oberärztezimmer. Dr. Lindner?
0: Gleich.
2: Gestern Abend?
0: So. Nicht erschrecken. Wir mussten die Atemkanüle wieder einsetzen. Tut mir leid. Wir versuchen, deine neue Lunge zu stabilisieren. Durchhalten, okay? Hey, wirklich, guck mal. Du hast das jetzt 3 Jahre mit dem blöden Ding geschafft. Du hast es geschafft, obwohl du gar nicht wusstest, wie lange du durchhalten musst. Und du hast nie deine gute Laune oder deine Kraft verloren. Das packst du jetzt auch noch. Gut. Ich bleib in der Nähe.

0: Was ist los?
1: Bitte red mit mir.
0: Steffi, ich...
1: Nein! So viel schuldest du mir. Liebst du mich?
0: Das ist nicht so einfach.
1: Liebst du mich? Ja oder nein?
0: Ja.
1: Wieso bist du dann gegangen?
0: Weil ich nicht der Richtige für dich bin.
1: Doch, bist du.
0: Nein.
1: Doch. Und selbst wenn nicht, dann kann ich das immer noch am besten selber beurteilen.
0: Es gibt was du nicht weißt von mir.
1: Dann sag es mir.
0: Nein. Das kann ich nicht.
2: Florian, Professor Patzelt braucht dich für die Röntgenauswertung.
1: Was hat er denn jetzt?
2: Ein Aha-Erlebnis?
3: Vielleicht habe ich doch zu früh extubiert.
2: Du hast nichts falsch gemacht. Eine Dehiszenz kann vorkommen. Die Frage ist, wie machen wir weiter?
3: Wir müssen die Naht erneuern.
2: Also eine Retorakotomie.
3: Elias.
4: Ich habe keine Zeit.
2: Ben?
3: Wir können es auch mit einer Bronchoskopie versuchen.
2: Das ist zu riskant.
3: Eine erneute Brustkorböffnung in ihrem Zustand.
2: Ben, eine Bronchoskopie könnte mehr Schaden anrichten als Nutzen.
3: Also eine zweite Thorakotomie.
2: Ist die beste Option.
3: Keine gute.
2: Du kriegst es trotzdem hin.

0: Andy, es tut mir leid.
1: Was genau?
0: Dass ich abgesagt habe.
2: Alles okay? Patienten gehen vor.
3: Und dass ich es vielleicht
0: auch gemacht habe, weil ich keinen Bock hatte, mit Julia in einem Raum zu sein.
2: Merkst du was? Ihr könnt nicht mal mehr einen netten Abend miteinander verbringen, weil ihr so zerfressen seid von dem Ehrgeiz, als erster Oberarzt zu werden.
0: Du hast leicht reden.
2: Was meinst du?
0: Du kriegst deine Chancen auf dem Silbertablett serviert.
2: Ich bekomme dieses Seminar, weil ich ein guter Kardiologe bin. Weil ich über Kardiomyopathie was zu sagen habe. Und irgendwie hätte ich gedacht, dass meine zwei besten Freunde sich für mich freuen, oder? Ach!
3: Elias!

0: So, Herr Osterwald, was sehen Sie?
1: In diesem Bereich ist das Gewebe überdeutlich und netzartig zu erkennen, eine retikuläre Zeichnungsvermehrung. Und in diesem Bereich mosaikartige Struktur mit verminderter Dichte.
0: Sehr gut. Und das deutet worauf hin?
1: Eine beginnende...
0: Moment. Lassen Sie Ihrer Kollegin auch noch eine Chance.
2: Eine beginnende Bronchiolitis obliterans. Wie bist du darauf gekommen?
1: Popcornlunge. Steffi... Also, Frau Herold liebt Mikrowellenpopcorn. Sie isst immer eine ganz bestimmte Sorte. Ich habe ihr meine Packung besorgt. Die gibt's aber nur online.
0: Mhm. Normalerweise ist Mikrowellenpopcorn aber ganz harmlos.
1: Ja, es sei denn, man isst es viel zu heiß und es ist Diacetyl darin. Das wird so in Deutschland aber gar nicht mehr verkauft.
0: Sehr gut. Und wie behandeln wir eine BO?
1: Prednisolon. Und ab jetzt nur noch frisches Popcorn.
0: Glückwunsch. Sehr gute Diagnostik. Und jetzt dürfen Sie Frau Herold die gute Nachricht überbringen.
3: Julia, Luise Häuser, die Naht am Bronchialstumpf ist aufgegangen. Es ist kritisch.
4: Leila hat mich nicht eingeteilt.
3: Ja, ich weiß, aber du hast die Naht gelegt.
4: Soll das jetzt heißen, dass es meine Schuld ist, oder was?
3: Was? Nein. Niemand kennt die Naht so gut wie die Chirurgin, die sie gemacht hat. Ich brauch dich. Gott, ey, ich will das hier nicht mehr. Ich will nicht, dass dieser Wettkampf zwischen uns steht. Ich will uns zurück.
4: Okay, wohin?
3: OP3.
4: Bring mich auf Stand.
3: Ja, also, die Patientin liegt da gestern intubiert auf Station.
4: Die Deszision ist lokalisiert. Skalpell? Ich entferne jetzt die Naht.
3: Wie sieht's aus?
0: Ihr Blutdruck ist zu niedrig.
4: Ich mach so schnell ich kann.
5: Keiner hetzt dich.
4: Ist die HLM bereit?
5: Ja.
3: Du schaffst das, Julia.
4: Blutung.
3: Du kommst in den Griff. Klemme. Okay.
0: Blutdruck sinkt weiter. Jetzt oder nie.
4: Naht?

0: Sollten doch noch Beschwerden auftreten, bitte sofort bei uns melden, ja?
1: Sie hatten Glück, dass die BO im Frühstadium entdeckt wurde.
2: Und wie lange muss ich das Cortison noch mal nehmen?
0: Zunächst einmal hochdosiert 5 Tage lang und dann langsam mit Ihrem Hausarzt ausschleichen.
2: Und ansonsten einfach kein Popcorn.
3: Popcorn ist ungefährlich, Steffi.
2: Nicht für den Hüftspeckfloh.
0: Ich lasse Sie dann mal kurz alleine.
3: Bist du mir noch sehr böse?
2: Ein bisschen. Aber mir ist auch was klar geworden. Ich dachte, du bist einfach ein Macho, der mich nur ausnutzen will. Aber eigentlich hast du ein Riesenherz. Und du hast Angst davor.

0: So eine findest du nie wieder.
1: Ich weiß.
2: Willkommen zurück. Du wirst noch ein paar Tage brauchen, um zu Kräften zu kommen, aber das Schlimmste ist jetzt wirklich überstanden.
3: Mama.
4: Ich danke Ihnen für alles. Auch Dr. Scherbers und Dr. Berger.
2: Gerne, ich sag's den Kollegen.
4: Hey. Wie fühlst du dich?
3: Die Reise.
4: Wie bitte?
3: Sizilien. Die Reise.
4: Was ist damit?
3: Sie war schön. Hast du
4: den Test gemacht, Jan? Die Antwort ist hier drin.
3: Nein. Ich will eine Schwester.
4: Und wenn sie auch krank ist?
3: Dann wird sie so ein schönes Leben haben wie ich.

0: Und als Hauptgang servieren wir exquisites Viande haché, geschichtet mit feinstem Teig und Sauce Bechamel.
1: Riesenlasagne.
2: Und zum Nachtisch Chips wie früher.
0: Tut uns leid, dass wir dich versetzt haben.
2: Und wir wollen diese Gelegenheit nutzen, um heute mal nicht über die Arbeit zu sprechen.
0: Mit einer Ausnahme.
2: Das Oberarztrennen.
0: Wir wollen, dass es ein fairer Wettkampf bleibt.
2: Ohne Neid und Missgunst.
3: Und das könnt ihr auch gerne machen. Und ich weiß eure Entschuldigung zu schätzen, wirklich. Aber ich ziehe mich aus dem Rennen zurück.
0: Was?
1: Bin raus.
0: Weil wir uns nicht eingekriegt haben.
2: Das kommt nicht wieder vor, ich schwör's.
3: Ganz egal, wie nett der Kampf abläuft. Ich will einfach nicht, dass wir Konkurrenten sind. Hey, alles gut. Ich freue mich auf die Lasagne.

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0: arrive at 8 a.m. They don't know where they are. Walking slowly through the lobby, taking pictures of the bar. Wir sind von morgens bis abends, sind wir eine Gang, damit wir unsere Urlaube glücklich machen können.
1: Fast 1 Million Touristen jeden Sommer.
2: Yes, 2 lines to this bollard. But better you give first the outside line.
1: Die wollen Schiffe, Strand und Spaß rund um die Uhr.
3: Es ist ja Urlaub, die sind ja im Urlaub. Ne, wer will da 22 Uhr nach Hause gehen und schlafen?
1: Vorne gute Laune. Hinten wartet Arbeit.
4: Das ist ein wunderschöner Strand und ich liebe es.

0: Sie sind immer zu dritt auf dem Traktor. Im Sommer jeden Morgen mit dem ersten Tageslicht. In der Fahrerkabine Manuel Neumann. Draußen auf der Traverse Carsten Hoff und Marcel Schmidt. Der Neue. Die drei sind angestellt bei der Tourismuszentrale Warnemünde, Abteilung Technik. Für Marcel ein Traumjob.
1: Heute ist auch wunderschönes Wetter, ne? Beim Sonnenaufgang. Also ja, die Ruhe genießen und dann passt das eine hier. Das ist echt wunderschön.
0: 5 Kilometer Strand befreien sie auf ihrer morgendlichen Tour von Unrat, von Müll bis Matratze. Entleeren 350 Behälter. Mit möwensicherem Deckel.
1: Entweder wurden die Deckel nicht zugemacht und dann kommen natürlich die Möwen, ne, und hauen dann alles raus. Oder halt diese Plastiksäcke hier. Die Möwen zerreißen uns alles. Also, ja. Zack, sogar Zahnbürste wieder mit drin.
0: Auch der viele feinkörnige Sand am

0: Strand ist ein bisschen problematisch, hinten auf dem Trecker.
1: Ja, das kriegt man immer schön vom Trecker, das wird ja so hochgeknallt. Und wenn man hinten drauf steht, dann kommt das immer schön ins Gesicht rein. Deswegen stehen wir meistens immer so, dann befinde ich so viel abkriegen.
2: Immer Rücken zugewandt, ja, genau.
0: Der Abschnitt hier draußen liegt etwas einsam und ist ein beliebter Übernachtungsplatz von Rucksacktouristen.
2: Ich glaube, ich weiß gar nicht, ob das sogar vielleicht obdachlos ist. Das kann auch sein, sind ja auch viele hier, ne, die dann obdachlos sind unter den Zelten hier. Und
1: ja, das haben wir meistens immer vorne, nachher ab Weg 10.
0: Mit der nächtlichen Ruhe am Warnemünder Strand ist es jetzt auf jeden Fall vorbei.
2: Natürlich ist das auch, ne, so wie jetzt zum Beispiel, muss man halt aufpassen, weil die so dicht an der Mülltonne dann halt auch liegen hier, ne?

0: 10 nach 5 im Warnemünder Cruise Terminal. Jens Kekenmeister ist seit einer halben Stunde im Dienst und hat von hier oben alles im Blick.
1: Gut für die Übersicht erstmal, ne? Man hat Funk, aber man kann natürlich hier auch sehen, wie weit er dann wirklich ist, ne? Und ob er ist jetzt kurz vor der Mole.
0: Jens ist Terminalmanager, aber gerade kommt selbst er gar nicht ran an die Hafenkante. Sicherheitsbereich.
2: Ja, guten Morgen. Kannst du mich mal bitte reinlassen im P8? Von der Landseite?
0: Dreifach Anlauf am Kreuzfahrtterminal. Das passiert in dieser Saison nur viermal.
3: Ja, wir werden mal hören, jetzt auf welchem Kanal der Lotse funkt, auf welchem Arbeitskanal.
0: Jens muss dafür sorgen, dass hier Platz für drei große Pötte ist. Die Marina legt direkt vorwärts an, im alten Werftbecken.
2: Ja, ne? Na, mal sehen. Da er mit Steuerbordlandseite anläuft, ist das kein Problem. Ansonsten würde er runterfahren zur Wendeplatte und dort drehen. Also man hat immer so ein Maß, von Fender zu Fender sind 10 Meter. Und so würden wir das dann auch dem Lotsen immer durchgeben. Ne? Noch. Also wir haben jetzt noch, die Luke ist da, das sind dann 10.
3: Aber Landstrom ist dahin?
2: 20, 30, 40, 50. Ja, er muss noch 60 Meter voraus ungefähr.
0: Die Marina quetscht sich an Liegeplatz P8 im Schneckentempo. Das Schiff ist 240 Meter lang und will Landstrom nehmen. So wie ein Drittel aller Kreuzfahrtschiffe die Warnemünde anlaufen. Mit einer rot-grünen Kelle zeigt die Besatzung dem Kapitän auf der Brücke an, wann das Schiff die richtige Position erreicht hat für den Stromanschluss. Position erreicht.
2: 1 Meter voraus für Landstrom, bitte.
4: 1 Meter voraus auf Land.
2: So bleibt er jetzt liegen und wir gleichen das so ein bisschen mit unserem Fahrzeug aus, dass wir den Arbeitsbereich hier im Bereich der Luke fürs Landstrom kriegen und dann ist alles schick.
0: Landstromanschluss. Damit die stinkenden Schiffsdiesel während der Liegezeit in Warnemünde abgeschaltet werden können. Sogar der Hilfsmotor. Gut für die Umwelt und für die Luft im Ostseebad.
2: Das sind ganz schön dicke Kabel, ja, bei 11.000 Volt und eine Leistung so von 5 Megawatt, die das Schiff so verbraucht, ist das auch nötig.
0: Auch zwischen Strandaufgang 4 und 5 wird schon gewirbelt. Detlef Horst ist bei der Strandoase der Experte für Ordnung und Sauberkeit. An diesem Morgen ist mal wieder eine Tiefenreinigung fällig zwischen 200 Strandkörben. Sein Kettenfahrzeug mit der Siebmaschine kann den Sand 10 cm tief durchfräsen. Die holt alles raus, was hier nicht reingehört.
5: Plastik. Silvester, Becher.
0: Sein Strand, ohne Detlef eine Müllhalde.
5: Kronkorken, Kippen jede Menge.
0: Und das, obwohl er rund um die Strandoase extra Aschenbecher und zusätzliche Mülltonnen aufgestellt hat.
5: Ja, ich meine, viele wissen auch nicht, was das für Arbeit ist. Ne? Wir sind von morgens bis abends sind wir in der Gang. Damit wir unsere Urlaube glücklich machen können.
0: Früher war Detlef Tiefbauer, hat Straßen gepflastert, Gräben gebuddelt. Jetzt kümmert er sich um die Wege zwischen den Strandkörben und einen barrierefreien Zugang von der Promenade runter zum Wasser.
5: Es macht Spaß. Und vor allen Dingen, ist, wenn du auch jetzt die Urlauber hier unten hast, die das dann sehen, dass du dir Mühe gibst und morgen schon hier bist und das alles vorbereitet ist, ne, die sind auch auf einer dankbar. Denn es ist ja nicht nur, dass wir diese Tiefenreinigung machen, alles drum und dran, wir machen ja auch das Behindertenbaden. Ne, da haben wir unseren Baderollstuhl oben. Sie fragen so immer, ja, was kostet das? Ich meine, das kostet nichts. Ich meine, strahlende Augen kann man mit Geld nicht bezahlen.
0: 7 Uhr, Strandaufgang 25. Zwei herrenlose Sitzgelegenheiten.
6: Ja, Stühle am Strand finden wir sehr, sehr häufig.
7: Guck dir mal die Werbung hinten drauf an. Abfallbewirtschaftung München. Hier ist halt Geld am Strand, was hier überall rumliegt. Hier wird alles weggeschmissen. Also man sieht es auch an den Zelten, wenn man mal reinguckt, da alles. Und Stühle auch, ne? Aber leider, ne, geht das dann halt alles weg.
6: Ja, wir haben in der Saison manchmal so 20, 30 Wurfzelte, die wir am Strand finden. Ja, die werden ja da stehen gelassen, weil das kostet ja alles kein Geld.
7: Und was macht ihr damit? Ja, wegschmeißen. Wir können ja nicht alle sammeln. Alle, ne? Also.
6: Weil die kriegen sie wahrscheinlich nicht mehr zusammengebaut und dann bleiben sie stehen. Ne?
7: Wenn man das wirklich so machen würde, mal alle sammeln würde, das wäre schon. Brauchen wir eine extra Halle nähern auf dem Hof.
0: Und auch hier auf dem Trecker ist kaum noch Platz. Aber wie fast überall im Leben ist auch hier noch Luft nach oben.
6: Hier passen erstmal normal 9 drauf. Und dann stapeln wir mal noch ein bisschen.
0: Einen Aufgang weiter haben sich gerade 4 junge Männer niedergelassen. Es ist 7:15. Salam alaikum. Arabisches Frühstück mit Barbecue und Lammwürstchen.
6: Das Zelt findest du morgen gar nicht rum, ja.
0: Strandaufgang 11, der nächste Stuhl.
6: Ich nehme die Tonne mit der anderen Hand.
7: Gut? Jep. Sonst haben wir den Stuhl erstmal weggeschmissen. Genau. Ja. Oh. Pass auf, ein Körbchen auf da. Nicht, dass du nicht stimmst.
0: Marcel Schmidt ist erst die 2. Saison dabei. Aber schon gut angekommen in der Strandreiniger-Routine.
7: Okay. Irgendwann hat man es drauf. Und die Kollegen bringen es einem auch gut bei. Guten Morgen.
8: Morgen.
7: Morgen. Schönen Tag, ne?
0: Das mit der Mülltrennung ist gut gemeint vom Umweltamt. Aber in der Hochsaison, sagen die Männer, ist dafür kein Platz. Und keine Zeit. Und an diesem Morgen gibt es auch viel mehr Müll als gewöhnlich. Strandaufgang 12. Die 2. Lage ist dran. Und sie haben erst die Hälfte ihrer Tour geschafft.
7: Gut. Spart uns auch wieder Zeit und Fahrkosten. Warum wir nicht so oft reinfahren?
6: Gestern war bestes Wetter. Und dann ist der Strand auch schön voll Müll, auf Deutsch gesagt. Das ist so.
7: Ein bisschen haben wir noch.
0: Richtung Warnemünde wird der Strand immer breiter. Und der Müll immer sperriger.
7: Wir sollen zusammenfalten. Und das wird vorne in die Schaufel dann reingeschmissen. Oder?
6: Für die?
7: Ja, bitte?
6: Nehmen wir jetzt durch.
7: Warte mal. Natürlich ist das ganz einfach, wenn man es kann, ne?
6: Die kommen wir her mit dem Zelt. Wir klemmen das hier einfach zwischen. Und dann
7: klemmen
6: wir
7: einfach dazwischen.
6: Dann musst du die nicht bei der quälen. Hier,
7: das
6: hier
7: macht doch keiner. Das ist bloß wieder aufgegangen. Warte mal. Ich. Ah.
6: Ja, genau.
7: Fertig.
6: Jawohl. So schnell wieder zusammengebaut.
0: Die erste Fuhre geht zurück auf den Hof.
6: 7:45 schon.
7: Ja. Perfekte Zeit, ne?
6: Jo.
0: 3 Stunden waren sie jetzt schon unterwegs.
6: Perfekte Zeit, normalen Tour.
7: Ich würde gerade sagen, schön Strand, aber wir kommen ja noch mal wieder. Ja.
0: Kilo sogenannter Siedlungs- und Gewerbeabfall kommen an solchen Tagen zusammen. In der Sommersaison sammeln die Männer 350 Tonnen Müll vom Strand. Jedes Jahr aufs Neue.
7: Carsten holt jetzt noch mal ein paar Müllsäcke, damit wir wieder aufmunitioniert sind.
8: Und dann?
7: Fahren wir wieder raus. Zur nächsten Runde. Und das geht immer weiter.
0: Am Kreuzfahrtterminal macht sich Nervosität breit.
2: Der Lotse hat sich gerade gemeldet, die wollen hier ein Leinenschussgerät ausprobieren. Habt ihr gehört? Die wollen schießen, ne? Die
9: wollen uns beschießen.
2: Die wollen uns beschießen, ne?
10: Schießen wir zurück.
2: Hauptsache, die Fenster sind zu.
11: Ja, so das Meter da oben, da guckt so ein Rohr raus, da. So wie so ein Panzerfaust. Hauptsache, da haut uns das Zeug nicht in die Glasfront da rein. Aber es ist schon fast am Gebäude vorbei.
0: Die Ambition ist das zweite Schiff heute.
2: Das ist noch nicht der letzte. Einen erwarten wir noch. Schiffe werden immer kleiner. Der erste 240 Meter, dieser ist 212, glaube ich. Und das dritte Schiff, was nachher kommt, der ist dann 190 Meter noch.
0: Das gefürchtete Leinenschussgerät ist klar auf der Ambition und wartet auf das Feuerfreikommando. Mit der Wurfleine werden die dicken Festmachertampen an Land gezogen.
11: Gott sei Dank sind keine Gäste da drüben.
12: Ja, da geht es vielleicht noch 10 Meter vor.
11: Ja, da kommen wir mit den Landstromwagen nicht in Konflikt.
0: Andreas Krakau, Spitzname Shelly, ist schon 67 und immer noch dabei.
11: Wir hängen unter dem Fender.
0: Aufhören will er noch lange nicht. Dafür findet Shelly sein Berufsleben im Hafen viel zu aufregend. Er macht das schon seit seiner Lehre.
11: Andere machen Sport, fahren mit dem Fahrrad, was nicht vorwärts kommt. Ich hab den Spaß hier.
0: Shelly schuftet nicht nur gern mit Schiffen, er gönnt sich auch gern mal eine Kreuzfahrt. Genau wie sein Chef, Jens Kekenmeister, der Terminal-Manager.
3: Also ich bin schon öfter gefahren und ich fahre im nächsten Jahr auch wieder, ja, obwohl ich ja jeden Tag die Schiffe habe, aber für mich auch eine angenehme Art zu reisen.
0: Die Ambition will Trinkwasser bunkern, 80 Tonnen mindestens, und sie müssen vorher die Leitung spülen.
11: Jetzt noch mal, das Wasser steht ja in der Leitung, und damit das stehende Wasser nicht ins Schiff kommt, soll er jetzt noch mal spülen. Water is expensive.
10: Yeah, we need to flushing more.
0: Das dritte Schiff ist ein Luxusliner. Pro Kabine 11.000 Euro die Woche.
11: Yes, two lines to this bollard. But better you give first the outside line, the seaside.
0: Sein Englisch hat Shelly im Hafen gelernt.
11: Learning by doing. Und ob das nur richtig ist, das weiß noch ich noch nicht mehr. Aber die verstehen einen. Eine große Wäsche im Keller.
0: Drei Pötte sind fest am Kreuzfahrtterminal. Es ist kurz nach 9 in Warnemünde. Der Tag ist noch jung.

0: Seit ein paar Tagen kampiert Michael Frahm im Seglerhafen von Warnemünde. Er hat hier einen Job. Und jeden Morgen seine Frühstücksroutine draußen auf der Mittelmole.
1: Salzwasser, die Luft, ne, der Wind, bisschen frisch, ist man gleich munter. Super. Könnte ich hier sofort dauerhaft campen.
0: Frahm ist eine echte Landratte aus einem Dorf bei Schwerin.
1: Kurz die Natur genießen, motivieren und dann habe ich auch Spaß, den Pinsel zu schwingen.
0: Michael Frahm ist aber auch Feingeist, immer auf Motivsuche.
1: Und man entdeckt halt immer wieder was Neues, ne? Und so viele Leute kommen hier nicht lang, weil es ja doch recht weit ist. Na, jetzt haben die Kreuzfahrtschiffe gelegt, ne? Jetzt wird ein bisschen Betrieb sein, aber muss ich gleich aufmachen auch.
0: Zehn Tage lang, jeden Morgen um 10, schließt er sein improvisiertes Atelier auf und malt. In einer Bootshalle. Meeresmotive. Am liebsten Großformat.
1: Ich muss ja dunkler werden nach unten. Hier oben ist noch mehr Licht. Und ziehe jetzt hier so einfach mal so ein paar Linien rein. Es soll also schon abstrahiert bleiben. Aber man erkennt dann trotzdem nachher so ein bisschen. So, und damit das nicht so hart ist, mache ich das dann mit dem Pinsel hier so ein bisschen weich noch rein. So, und wenn es gar nicht aussieht, dann gehe ich nochmal rein. Ne?
0: Ein offenes Sommeratelier. Gespräche erwünscht.
2: Very nice, thank you.
1: Ah, in Englisch.
2: Sie können Deutsch sprechen.
1: Ja, das ist gut.
2: Wir verstehen Deutsch, ja, aber sprechen gut. Nicht so gut.
1: Ja. Ja. Wo kommen Sie her?
2: Belgien.
1: Ah, ja. Aber nicht mit dem Rad. Nicht mit dem Rad.
3: Mit dem Rad?
1: Not with a bike from Belgien.
3: Nein.
4: Mit dem Auto. Bis Lübeck.
3: Okay. She
0: sie ist auch Malerin.
4: Wie lange arbeitest du an einem Bild?
1: Yeah, I paint on 2-3 pictures and some weeks.
3: Yeah.
1: I'm very fast, but I paint also 10-12 hours. Now here I paint from 10 in the morning to 10 p.m. Oh. You can visit me in the dark.
3: Okay.
4: You're motivated. Du bist wirklich motiviert.
0: Die benachbarte Sportschule wurde von Michael Frahm vor kurzem mit Kunst ausgestattet. Und die haben ihm dafür die Halle zur Verfügung gestellt. Frahm hat viele Fans.
1: Das hat mir hier einer geschickt, der hier zu Besuch war. Auch gigantisch, ne?
5: Nächstes Motiv.
1: Ja, herrlich. Ich hab mir schon so viele Leute Fotos geschickt. Das ist Wahnsinn. Ihr sagt, oh, ich habe noch ein schönes Foto und da noch ein schönes Foto. Ich sag, schickt mal alle rüber. Werden alle gemalt. Kommen Sie euch näher.
5: Wir bewundern nur.
1: Ja?
3: Also die Bärbilder sehen ja aus wie Fotos.
1: Ja, das
3: ist krass.
1: Ist das schön oder ist das nicht
3: ist
1: so schön?
3: Sehr schön, habe ich noch nie so gesehen.
1: Ja?
3: Wir können zwar die Bilder nicht schwingen, ne, kaufen, ja, aber ansehen.
1: Das ist auch schön. Manchmal ist für einen Künstler ist ein Kompliment viel wichtiger als das eine muss natürlich auch sein, aber ein Kompliment ist natürlich wichtig für einen Künstler, dass er sagt, er ist auf dem richtigen Weg und macht weiter. Ne?
3: Ja, also die Bilder auf jeden Fall.
1: Cool.
3: Vielen Dank erstmal.
1: Vielen Dank
3: Erfolg,
1: auch für die Auskunft.
3: Schönen
1: ja?
3: Tag noch.
1: Ja,
0: seine Bilder kosten je nach Größe zwischen einigen hundert und einigen tausend Euro. Das sind die Momente, die Michael Frahm genießt in diesen Tagen. Echten Kontakt zu seinem Publikum und andere Menschen glücklich machen. 10.30 Uhr, Aufgang 4. Bei der Strandoase.
6: Ist der fleißig,
1: ey. Hat er schon aufgepustet?
6: Ja, er war heute Morgen schon 6.30 Uhr wieder da.
0: Auch das Team des Rostocker Pflegedienstes Nurse Club will heute einen Menschen glücklich machen. Julian Sturm-Schneider, Gründer der Firma, hatte auch die Idee zu einer Stiftung, die rollstuhlgerechte Strandkörbe mitfinanziert. Und nicht nur das.
6: Da kostet mittlerweile eine auch, das ist eine gute Handwerksarbeit, deutsches Handwerk immer noch, 7.000 Euro. Also haben wir insgesamt mit Gittern und allem drum und dran und Transport und bisschen Design, so um die 25.000 Euro bezahlt. Da konnten wir 11.000 Euro über die Stiftung gut mitfinanzieren und den Rest haben wir halt aus privater Tasche gemacht. Ja. Aber sobald du siehst, dass jemand drin sitzt, ist da jeder Euro egal. Es ist nicht zu bezahlen. Wenn du die Gesichter und die Emotionen siehst, teilweise Leute, die 15 Jahre nicht mehr am Strand waren, weil die gesagt haben, geht nicht, oder die haben es einmal probiert, sind an der Hälfte gescheitert und sagen, mache ich nie wieder.
0: Rollstuhlgerechte Wege, Strandkörbe und jetzt sogar ein Stand-up-Paddleboard.
6: Noch sieht das Ganze ganz schön klein aus, aber das hat schon seine 70 Kilo.
0: Soll ja auch ordentlich was tragen.
6: Du eine? musst du natürlich gucken, dass du die richtigen Gurte hast, dass die richtige Belastung drauf ist, wenn du einen Rollstuhl

0: drauf hast, kannst du rechnen, Rollstuhl, Elektrorollstuhl 300 Kilo plus Passagier, bist du bei 400 Kilo maximal. Dann hast du ja noch 2, 3 Pflegekräfte dabei oder Angehörige, da hast du schon mal 400, 500 Kilo drauf und 900 Kilo können rauf. Das heißt, bist du 3 Rollstühle plus Pflegekräfte plus der ganze Spaß, der dazu gehört.
1: Frank Schröter ist da. 2009 hatte er einen akuten Rückenmarksinfarkt und seitdem sitzt er im Rollstuhl. Jetzt ist Frank 50.
0: Ich will noch eine Platte und dann machen wir auch schon los. Ich würde versuchen, die großen Wellen mitzukriegen. Jetzt kommt die Fähre rein.
2: Ja, genau. Ist schön. Du machst mich verschieden.
0: Das war genau der gleiche.
1: Frank soll gleich rauf aufs Board. Aber ihm ist nicht wohl dabei. Er hat Angst um seinen teuren Elektrorollstuhl.
3: Gut.
1: Denn was ist, wenn er kentert? Die Leute fallen doch ständig ins Wasser beim Stand-up-Paddeln, hat er gehört.
3: Du bist ja ein Federgewicht. Du wiegst ja gar nichts.
0: Ich habe sonst was erwartet. Ja, ich auch.
1: Um sein Hightech-Gefährt musste Frank lange mit der Krankenkasse ringen. Alles
2: klar. Ist schon wert, der da steht. Ne? So ein Rollstuhl hier, der kann nass werden. Elektronik. Naja, das ist schon.
3: Passt das im Bauch rum?
2: Ja.
1: Fast 30.000 Euro kostet der E-Rolli.
2: Aber ich sag mal, die Wellen sind so akribisch, dass manchmal, man weiß ja nie, du kommst da rein da und dann passiert was. Ne? Muss ja.
0: Gut, fine. Are you ready?
3: Okay.
0: Bei 3, 1, 2, 3. Gut.
3: Sehr gut.
0: Perfekt.
3: Bremse. Ach,
0: Bremse fest.
3: So.
0: Ja.
3: Frank, du bist gerade, ne?
0: Ja.
1: Anders als normale SUPs gilt das XXL-Modell als extrem sicher. Kennt dann quasi nicht möglich.
3: Das müssen wir länger machen.
2: Jetzt kommt die Sonne raus.
3: Hast du noch ein Stück da?
2: Bestes so, Wetter jetzt.
1: Julians Bruder Marc paddelt mit. Und Sarah, seine Partnerin.
2: Das ist doch prima.
3: Ja.
2: Meine Ruder habt ihr vergessen.
0: Ruder richtig rumhalten?
4: Ja, hab ich doch. Ja, der ist falsch.
0: Marc, du musst noch ein bisschen warten. Sarah, komm schon hinterher.
4: Hä? Du bist auf meiner Seite.
0: Ja. Jawohl.
2: Aber nur der Seemann.
0: Ja.
2: Ja.
0: Mit der Leichtmatrose. Das Gefühl ist einfach wahnsinnig schön, weil du immer wieder Familien am Strand stehen hast, die das gar nicht fassen können. Oder auch hier Rettungsschwimmer, mit denen wir schon gesprochen haben, die teilweise 30 Jahre hier arbeiten und sehen das allererste Mal einen Rollstuhl übers Wasser fahren. Und ich sehe es immer in den Gesichtern von den Menschen, wo ich sage, das ist genau der richtige Weg. Und dann hoffe ich, dass ganz viele Familien neue Hoffnung schöpfen und einfach nach Warnemünde kommen und sagen, hey, es ist ja nicht mehr wie vor 10 oder 20 Jahren oder vor 5 Jahren, wo es hier nicht möglich war, irgendwas mit einem Rollstuhl zu machen. Sondern ich kann jetzt tatsächlich sogar mit einem Rollstuhl übers Wasser fahren, wenn ich will.
1: Und Frank weiß jetzt, dass er seefest ist.
2: Man geht mit den Wellen mit. Und die Angst, dass Übelkeit kriegt oder so, auch nicht. Nee, schön. Ich bin überwältigt, muss ich so sagen. Ja.
1: Warnemündes Strand ist der breiteste an der deutschen Ostseeküste. Stellenweise fast 200 Meter. Selbst in der Hochsaison findet hier jeder sein Plätzchen. Obwohl sich jedes Jahr mehr als 900.000 Urlauber an der Wasserkante drängen. Direkt hinter der Strandpromenade liegt eine ganz besondere Oase. Nur ein paar Meter entfernt vom Touristentrubel. Der Georginenplatz. Ein Geheimtipp. Die höchste Erhebung des Ostseebades und die Heimat von Ines Heinrich. Ines betreibt hier seit über 34 Jahren eine Handweberei. Sie liebt diesen Ort, wo es so ruhig ist wie auf dem Dorf.
5: Das ist total schön. Ich mag das ja in der Stille. Ich arbeite auch gerne alleine und ich habe ja draußen den schönen Blick auf den Platz und das erfreut mich total. Und so, ich brauche auch keine Musik. Ich konzentriere mich jetzt einfach auf meine schönen Farben, auf die Fäden, auf die Materialien und Das ist schon in Ordnung. Dann habe ich die Motive ja genau vor der Nase. Das kann man ja nicht anders sagen. Die herrlichen Bäume, und die webe ich jetzt auch. So. So, und schon ist der Georgienplatzbaum fertig. Das ist das letzte Blättchen.
1: Ines Heinrich webt Collagen aus Leinen, Wolle und Hanf.
5: Das hackte auch noch richtig.
1: Bilder für Fenster und Wände. Immer auf dem gleichen Webstuhl.
5: Also wir gehören schon zusammen, wir zwei, der Webstuhl und ich. Und das sind ja jetzt auch wirklich 47 Jahre, das ist sagenhaft. Und der Webstuhl selber, der ist ja so um die 100 Jahre alt etwa. Und ich muss mal sagen, die Hälfte der Zeit arbeiten wir zwei zusammen. Ist schon schön, auch immer wieder erstaunlich, dass es so lange so gut funktioniert hat. Und ich mache es gerne, jeden Tag. Wir freuen uns jeden Morgen, wenn wir uns sehen, der Webstuhl und ich.
1: Richtiges Weben ist Knochenarbeit. Dann steht plötzlich eine Stammkundin vor der Tür. Die will sich mal wieder was Schönes aussuchen aus dem Fundus von Ines Handwebstücken.
6: Hallo, guten Tag. Sind Sie wieder mal hier? Das ist ja schön.
5: Ein bisschen Vorsicht mit der Stufe. Weil das ist, guck mal, das ist, Wand ist auch schön. Ja. Aber ich denke mal, es ist am Fenster, hat es eine ganz tolle Wirkung.
1: Ja. Ines Webkunststücke kosten von 50 bis 500 Euro. Mhm. An den größeren webt sie manchmal eine ganze Woche.
5: So.
6: Das ist ein Grund, weshalb ich auch wieder nach Ornemünde komme.
5: Dann, und ich mach, und für mich ist es ein Grund, immer noch mal wieder was Neues, Außergewöhnliches zu erfinden.
6: Mein Mann ist vor 10 Jahren in der Ostsee seebestattet worden. Das war sein Wunsch. Und deshalb komme ich jedes Jahr mindestens 2-mal hierher. Ja, und dann gehe ich halt ein bisschen bummeln und auch mal außerhalb der normalen Touristenwege. Und so bin ich halt so Frau Heinrich gekommen.
5: Ja, schon so viele Jahre.
6: Ja, so die vielen Jahre. Und wie gesagt, manchmal 2-mal, manchmal 3-mal im Jahr. Und ja, dann finde ich immer was Tolles. Und ich denke an meinen Mann. Und er sieht das dann immer von oben, dass ich wieder was Neues, Schönes kaufe. Ja, das ist so. Ist eigentlich ist kein trauriger Anlass, ist ein schöner Anlass, nach Warnemünde zu kommen.
5: Und bis zum nächsten Mal.
6: Dann, tschüss, alles Gute.
5: Ja.
6: Danke.
5: Tschüssi. Tschüssi.
6: Tschüss.
5: Du passt ein bisschen auf mit der Stufe, ne?
6: Ja, tschüss.
5: Tschüss. Tschüss.
1: Gegen Mittag. Zwischen Teepot und Mole. Ein Team vom Leibniz-Institut für Ostseeforschung ist auf der Suche nach winzigen Meeresbewohnern, die für Badende zum Problem werden können. Sie wollen sie finden, und zwar bevor es zu spät ist.
7: In unserem Fall geht es eben um Algenblüten, genauer gesagt um Cyanobakterienblüten. Die haben eine spezielle Farbe, und wir wissen, oder wir haben in vorangegangenen Studien festgestellt, dass auf diese Cyanobakterienblüte beim Abbau folgen dann oft die gefährlichen Vibrionen.
1: Projektleiter Dr. Daniel Herlemann und sein Team wollen herausfinden, ob sich Vibrionen-Risikogebiete künftig schneller erkennen lassen. In der vergangenen Saison gab es an der Ostsee 2 Todesopfer durch eine Vibrioneninfektion.
8: Vielleicht zu lange in der Sonne.
7: Das ist eine ganz neue Methode, die wir hier testen. Das ist auch ein Pilotprojekt. Auf der einen Seite fliegen wir mit der Drohne und parallel dazu nehmen wir die Wasserproben und machen das auf die klassische Art und Weise und weisen die Vibrionen nach. Sind die denn wirklich da, wenn wir die auch sozusagen über unsere indirekte Methode mittels der Drohne vorhersagen?
1: Drohnenpilot Laurenz Walden schickt seine fliegende Messstation über die Ostsee. Was die knipst, sind keine Urlaubsbilder.
9: Wir haben eine spezielle Kamera dran, wir haben eine hyperspektrale Kamera dran. Die macht nicht so normale Fotos, wie man sich das vorstellt, wie vom Handy. Sondern es ist mehr so ein Scan von der Wasseroberfläche. Und das heißt, auch wenn Personen jetzt mit drauf wären, könnte man sie gar nicht wirklich erkennen.
1: Jamel Derar dagegen muss hinein in die Ostsee. Seine Proben sollen später zeigen, wie zuverlässig das neue Verfahren tatsächlich ist.
10: Dabei ist es wichtig, dass ich gegen die Richtung der Strömung probe, um halt eben zu vermeiden, meine eigene DNA mit der Probe zu vermischen und am Ende die Probe zu kontaminieren. Und gleichzeitig habe ich hier eine sogenannte CTD dabei. Die kann die Salinität und Temperatur messen. Das ist wichtig, weil Vibrionen eben nur bei ganz bestimmten Wassertemperaturen vorkommen. Und um am Ende die ganzen Daten miteinander abzugleichen, brauchen wir eben diese Parameter.
1: Für die Forscher zählt nicht nur, ob sie Vibrionen finden. Entscheidend ist auch, unter welchen Bedingungen sie sich entwickeln und sprunghaft vermehren.
8: Vibrionen kommen nur bei einem mittleren Salzgehalt vor. Das heißt, so im Atlantik oder sowas kommen sie ja weniger vor, höchstens in irgendwelchen Küstenregionen, wo dann ein Fluss mündet, der dafür sorgt, dass dieser Salzgehalt ein bisschen niedriger ist. Aber hier in der Ostsee haben wir überall diesen mittleren Salzgehalt. Deswegen besteht prinzipiell überall die Chance, dass wir Vibrionen finden. Aber erst ab einer bestimmten Temperatur.
1: Und die steigt immer weiter. Die Ostsee hatte in diesem Sommer 17,2 Grad im Durchschnitt. 1 Grad über normal. Ein paar hundert Meter entfernt im Leibniz-Institut für Ostseeforschung werden Messwerte und Drohnendaten zusammengeführt. Stimmen beide Methoden überein, könnte das die Überwachung großer Küstenabschnitte eines Tages deutlich erleichtern. Denn Vibrionen sind kein Grund, die Ostsee zu meiden, aber ein Grund, ihre Entwicklung im Blick zu behalten.
7: Es infizieren sich auch relativ wenig Leute an Vibrionen. Die Gefahr existiert. Nun, ganz wichtig ist eben, dass wenn man sich infiziert hat, dass man sehr, sehr schnell einen Arzt aufsucht. Also wenn man an einer offenen Wunde so sehr starke Schmerzen spürt, sehr schnell zum Arzt gehen innerhalb der nächsten 24 Stunden und sagen dem Arzt, dass die Wunde mit Ostseewasser in Verbindung war, dann kann man das sehr schnell sehr gut heilen.

0: Sie können sich dort hinsetzen oder auch hinten auf der Lounge können Sie sich auch hinsetzen.
1: Seit dem Vormittag ist die sogenannte Lok auf dem Bahnhofsplatz geöffnet. Hinterm Tresen Tina Arendt,
0: zwei kleine?
1: Die Inhaberin. Tina hat Bar im Blut.
0: Wir kommen aus Schaustellerfamilien, schon Generationen zurück. Und es ist einfach so, das ist ja für uns eine Berufung, das ist ja unser Leben. Es ist nicht nur eine Arbeit, es ist nicht nur ein Beruf, es ist unser Leben. Wir haben immer gute Laune, immer Musik, immer freundlich. Es ist einfach halt so, das kann kein anderer, nur wir.
1: Mit von der Partie ist auch immer Schwiegertochter Anna.
2: Ich bin seit 15 Jahren in der Gastro und mit Familie ist was anderes, als wenn man einen richtigen persönlichen Chef hat, ne? So,
3: Dankeschön.
2: Aperol.
1: Gerne. Aperol Spritz, Limoncello, ja. Hellbier. Antinas Tränke zwischen Cruise Terminal und altem Strom herrscht immer Betrieb.
0: Nein, ich hab zu danken. Wenn ich jetzt auf in so einem Büro sitzen müsste oder so, das wäre nichts für uns. Wir haben Temperament im Blut, das ist so. Wir sind lebenslustig, wir brauchen Menschen, wir brauchen Kinderlachen, wir wollen Leute glücklich machen und das kannst du ja nicht im Büro. Das geht nicht. Das geht nur, wenn wir raus können.
3: Thank you very much. Have a nice day.
2: Bye.
1: Und dann ist da auch noch das internationale Flair im sommerlichen Warnemünde. Das ist genau ihre Welt.
0: Viele bezahlen dann auch mit Dollar, ne, weil es sind ja Amerikaner, Kolumbianer und so. Und das merken wir aber auch. Aber die sitzen auch gerne hier. Ne, das macht auch Spaß. Man lernt aus sämtlichen Kontinenten eigentlich hier Menschen kennen. Von sämtlichen Nationalitäten, egal was hier, ob aus dem Zug oder aus dem Kreuzfahrtschiff kommt. Ne, man lernt immer neue Menschen kennen, immer.
2: 8 Euro bekomme ich.
1: Ordentlich Trubel, laute Musik und das ganze Geschnatter. Das wäre gar nichts für die Weberin vom Georginenplatz. Keine 500 Meter entfernt. Hier drinnen am Webstuhl bei Ines Heinrich herrscht ein anderer Lebenstakt. Stunden schmelzen zu Minuten. Tage werden zu Wochen. Ihr Webstuhl ist wie eine Zeitmaschine. Und Ines lässt sich nicht antreiben. Von niemandem.
2: Das ist so der ganz dringende Stapel mit der grünen Klammer. Diese Herrschaften müssen noch ein bisschen länger warten. Das ist so ein bisschen. Naja, es sind schon 1-2 Jahre. Machen aber auch viele. Ganz geduldig. Meine Kunden sind ganz

0: geduldig und warten und es wird ja dann auch irgendwann fertig. Man bezahlt eigentlich mit Geduld. Ne? Das passt ja jetzt wieder auch zu der Stille hier am Georgienplatz. Es geht alles ein bisschen langsam, aber es wird schön.
1: Wunschmotive dauern eben. Einer, der nicht warten will, steht gerade vor der Tür. Der Kunde hatte sich schon angemeldet am Telefon. Er braucht jetzt etwas.
2: Ich wollte mir mal Ihre Fenster
1: sofort
2: angucken.
0: Wir können gleich hier mal gucken. Das ist unser Windflüchter, der ja an der Küste auch gut zu finden ist. So, sonst könnte ich Ihnen das auch noch mal anfertigen. Wir können einfach hier noch mal. Das ist aber wahrscheinlich zu groß. Wir bräuchten wohl was in der Mitte.
1: Männereinkäufe gehen meistens schnell, weiß Ines.
0: Ne? Und das sind eben wirklich so diese natürlichen Materialien. Das ist das Leinen, das ist die Wolle, das ist noch mal so dickeres Leinen, damit es so ein bisschen Struktur bekommt. Das gebe ich Ihnen gleich. Ich habe ein Kärtchen und da bekommen Sie das mit. So, das machen wir jetzt in die Tütchen. So, gucken wir mal. Da haben Sie das noch mal.
2: Okay, ne? Alles klar. Ja. Sehr schön. Okay, dann bedanke ich mich.
0: Ja, dann grüßen Sie Ihre Frau recht herzlich und ich hoffe, es wird ihr gefallen. Unbekannterweise.
2: Bin ich mir ganz sicher.
0: Ja.
2: Okay, danke.
0: Dann alles Gute.
2: Tschüss.
0: Tschüss.
3: Alles gut.
1: Fischereihafen Rostock. Christian Stiene hat an diesem Tag einiges vor und dafür schweres Gerät mitgebracht. Gestelle, Rohre und Kabel. Alles erstmal völlig harmlos.
4: In dem Anhänger 850 Kilo nur Gestellzubehör. Und dann gibt es da hinten gleich noch einen Anhänger.
1: Christian ist staatlich geprüfter Feuerwerker und Klangfeuer heißt seine Firma. Obwohl er schon etliche Pyrotechnik-Shows realisiert hat, ist der heutige Auftrag etwas Besonderes.
4: Setz drauf, probier's aus.
1: Abschuss von einem schwankenden Boot.
4: Wenn wir später nachher draußen auf der Ostsee sind, haben wir andere Wellen. Heißt, wir spannen das Ganze auch mit dem Schiff nachher komplett nach außen ab, sodass wir da dementsprechend sicherheitstechnisch wirklich die höchstmögliche Sicherheit bieten, die es sozusagen gibt.
1: Der Himmel über Warnemünde soll heute Nacht erglühen.
4: Hier haben wir an Gestellen haben wir 500 Schuss, die wir gut in 12 Minuten dann nach oben jagen, was rein nur an Kugelbomben dementsprechend deklariert sind. Dazu kommen dann dementsprechend noch diverse große römische Lichter, die dann Mehrschüsse haben, Kickboxen, die unten drunter gehen, einzelne Fächergeschichten, wo dann jeweils 60 bis 140 Schuss dann in 20 Sekunden verschwunden sind.
1: Dann kommt der Sprengstoff an Bord. Jetzt gelten strenge Regeln im gesamten Umkreis. Explosionsgefahr.
4: Und ab jetzt wissen alle Bescheid, ab jetzt steht Pyro mit drauf. Ab jetzt füllen wir und alle sind eingewiesen. Das heißt, ab jetzt fangen wir an, hier ein bisschen mehr Vorsicht noch walten zu lassen. Also egal ob persönliche Aufladung, elektrische Geschichten, was drumherum ist, Telefone sind weg vom Körper und all diese Sachen.
1: Christians Choreografie aus Klangflächen und Knallkörpern entsteht lange, bevor die ersten Funken fliegen.
4: Ich schaue mir den Ort an, ich schaue mir den Platz an und die Größenordnung. Und dann fängt das bei mir in meinem Kopf an zu rattern. Und dann fange ich an, mir Bilder zu bauen. Das hat oftmals auch ganz viel mit Musik zu tun. Heißt, ich suche erst die Musik raus und schraube dann auf die Musik dementsprechend das Feuerwerk, um halt einfach genau das umzusetzen, was in meinem kreativen Kopf so ist und was der Feuerwerksmarkt halt auch hergibt.
1: Kurz nach Sonnenuntergang wird sich das Schiff auf den Weg nach Warnemünde machen. Für eine spektakuläre Show. Nachmittags, kurz nach 4. Der alte Strom ist Warnemündes historische Hauptschlagader. Mehr als 500 Jahre lang mussten hier alle Schiffe durch, die nach Rostock wollten. Heute starten am Strom die Ausflugsdampfer der Fahrgastschifffahrt Captain Brass GmbH.
5: Wer damit möchte, Sonderfahrt, Begleitfahrt, Auslauf in AIDA, Diva und Arcadia. Wer noch mit möchte?
1: Silvia Grahl lockt die Leute an Bord.

0: Der Kapitän fährt sie dann herum. Martin Pust.
1: Ist nicht so einfach, sonst haben sie immer Flangen gestanden. Ne?
2: Macht das mal, das habt ihr sehr gut entschieden. Ganz ohne unsere Hilfe. Schatzi, das ist die Fahrt in den Sonnenuntergang. Das
1: da
2: ist noch
1: wieder
2: was.
1: Bleiben.
2: Andreas, das ist noch was, Andreas. Jetzt machen wir Begleitfahrt auslaufen, Aida Diva und Arcadia.
3: Wie lange geht die?
2: Na, anderthalb Stunden, zwei Stunden.
3: Das ist schön.
2: Ja, das denke ich auch
4: und
2: mal.
4: Und Bockwurst habt ihr auch an Bord?
2: Aber eine Bockwurst, und Wiener Würstel, Butterbrezel, alles da.
3: Was ist denn schön?
2: Im Grundpreis kriege ich 40, bitte.
3: Im Grundpreis 40?
2: Ja, manche geben mehr. Das haben sie sehr gut gemacht.
0: Es ist zwar noch etwas Platz auf der Selene, aber Martin muss trotzdem schon los. Er hat den Fahrplan der Kreuzleine im Nacken. Zwei Schiffe legen gleich ab am Cruise Terminal.
1: Nun ist es so, dass wir ja heute drei Kreuzliner zu Gast haben. Das zweite Schiff, was hier in Warnemünde liegt, das soll ebenfalls 17 Uhr ablaufen. Also ich nehme an, die werden der Aida Diva folgen. So. Und wenn jetzt hier nicht einer noch aus Versehen einen Termin hat oder einen Tisch bestellt hat zu irgendwann, würde ich das Schiff gerne mitnehmen wollen. Ja, wir machen natürlich das Beste draus.
0: Die Begleitfahrten im Seekanal sind Touristen-Highlights in jeder Sommersaison.
1: Warnemünde ist ja nun mal der einzige Hafen mit den Fahrgastschiffen, wo die AIDA-Schiffe eben begleitet werden. Und ja, Wiederholungstäter gibt es auch immer wieder. Aber ich nehme an, das Erste ist wirklich, dass die Sehnsucht haben und sagen, Mensch, da möchte ich auch mal mitfahren. Und das bietet sich so an.
0: Sehnsucht nach der großen Fahrt hat Captain Martin irgendwie gar nicht.
1: Ich bin nie als Kapitän auf dem Kreuzfahrtschiff gefahren. Ich bin aber mal als Steward auf dem Kreuzfahrtschiff gefahren. Als Barkellner auf der Arkona. Das war auch schön, aber als Kapitän nicht. Und ich weiß nicht, ist mir vielleicht doch zu groß. Also da ist hier mein 30-Meter-Schiff, ist mir doch ausreichend.
0: Vorsichtig manövriert Martin seine Selene ganz nah an den dicken Pott. Die Landratten halten die Luft an. Die Bordwand 40 Meter hoch.
5: Wir kommen aus dem Allgäu und da sieht man solche Erscheinungen natürlich nicht. Die Ruderboote und vielleicht ein paar Segelboote, das war's dann. Und das ist ganz was anderes. Einfach die beeindruckende Größe, was die Ausmaße, was die Schiffe haben, ist schon unbeschreiblich eigentlich.

0: Die einen fahren hinaus in die Welt, die anderen nur ein Stück hinterher. Für ein bisschen süßes Fernweh reicht das locker.
1: Wir gehen jetzt langsam Richtung Heimathafen fahren. Egal, was bei dem einen oder anderen noch ansteht, wünsche ich natürlich viel Freude, viel Spaß. Und ja, in dem Sinne sage ich danke, ahoi, bis zum nächsten Mal.
0: Am Heimatbahnhof bei Tina Arendt auf der Lok, zwischen altem Strom- und Kreuzfahrtterminal. Das Abendgeschäft läuft langsam an. Und alle 10 Minuten eine neue S-Bahn ein.
2: So. Also wir sind die erste Anlaufstelle, wenn die Züge ankommen, also wenn die Veranstaltungen losgehen. Und die letzten, wenn die Anlaufstelle, wenn die Leute wieder zurück wollen. Weil die warten dann hier auf die Züge. Manchmal verpassen sie die Züge, ist ja klar. Die sitzen dann hier und ist gemütlich, ne? Aber so soll es ja auch sein, ne? Muss ja schön sein. Man lebt nur einmal. Es ist aber auch schon vorgekommen, dass Züge ausgefallen sind, keine Taxen fahren, dann wird es auch schon mal 3, 4. Und dann sind wir um 9 wieder hier. Aber was man macht, macht man mit dem Herz. Ich würde hier keinen Menschen sitzen lassen. So. Ich will immer

0: Bis morgen, ihr Lieben.
1: Morgen.
0: Ich bin natürlich traurig, wenn ihr wieder weg seid, ne? Aber ich freue mich, wenn ihr wiederkommt. Wir haben viele Stammgäste, ja. Und die kommen dann immer in so monatlichen Abschnitten, je nachdem, wie sie das Geld zusammenbekommen und Urlaub haben, wie es mit der Arbeit passt. Ne? Und dann freut man sich natürlich, wenn man sie wieder sieht. Ne? Dann nimmt man sich in den Arm und dann und hat man viel zu erzählen. Ne? Das ist das Schöne daran. Bitte sehr.
2: Schön zum Mitnehmen, bitte.
0: 03 oder 05? Ja.
3: Es gibt auch viele einheimische Gäste. Die kennen Tina vom Rostocker Weihnachtsmarkt. Da steht die Frohnatur nicht auf der selbstgebauten Lok.
0: Bitte schön, 6 Euro einmal bitte.
3: Sondern in ihrer Almhütte.
0: Oh. Bitte schön.
2: Danke dir.
0: Lass dir schmecken, einen schönen Abend wünsche ich noch. Der Lillet.
3: Da wird dann weniger Wildberry Lillet ausgeschenkt, sondern mehr Glühwein mit Schuss.
0: Wie geht's euch denn, ihr Lieben?
4: Du schlechten Menschen, wie geht's
0: dir? Ja, geht's mir ja perfekt. Bald ist wieder Weihnachtsmarkt, sehen wir uns wieder jeden Tag.
4: Na, nicht jeden Tag, aber jeden zweiten. Öfter mal.
0: Bitte schön. Ja, zum hier trinken.
3: 200 Meter weiter nördlich, in der Bootshalle auf der Mittelmole. Das letzte Licht für Maler Frahm. Die letzten Gespräche.
5: Guck mal, das ist mal, selbst das ist kein Schwarz, was ich hier nehme.
6: Und was ist das?
5: Das ist ein Indigo.
6: Ja.
5: Indigo ist ein ganz tief dunkler Blauton ist das.
6: Ach so, das sieht man gar nicht so, ne?
5: Nee, das ist das Schöne hier. Geht zum Abend genau durchs Tor, kommt hier das letzte Licht rein. Und dann weiß ich, okay, die letzte Stunde hat geschlagen. Ich gebe noch mal ein bisschen Vollgas, noch mal Energie ins Bild. Und dann ist nachher irgendwann Feierabend auch, ne? Dann reicht's.
3: 9 Fische auf Pink. Ein Bild mit Botschaft.
5: Ich bin ja eher so positiver Maler. Also ich wollte sozialkritisch machen, haut nicht so hin, aber das ist tatsächlich ein bisschen sozialkritisch. Das ist ein altes Segel von einem Traditionssegler. Ich habe ein Hochkantformat und wollte mich so haben mit dem Thema hier, Warnemünde auch. Fischerei, Überfischerei, die Boote fahren nicht mehr raus, weil es gibt keine Fische. Und das geht halt wirklich um Fische, SOS, also 3 kurz, 3 lang, 3 kurz.
7: Sind es Heringe oder Sardinen?
8: Entschuldigung.
7: Was sind das für Fische?
8: Das können Heringe sein.
7: Okay.
8: Guck
5: da jetzt nicht genau auf die Vorlage. Aber es sind Fische, das ist gut. Das heißt, dass sie das erkannt haben, nicht gesagt, was sind das für Froscharten. Dann
7: das sind freundliche Fische. Die leuchten so schön.
5: Ja.
3: Michael Frahm nennt sich auch Glücksmaler, weil er die Menschen glücklich macht.
9: Ja, es ist echt schön. Wir haben schon überlegt, ob wir noch ein bisschen hier bleiben, weil es hier so schön ist in Warnemünde.
7: Das geht bei uns auch gut.
9: Ja, wir sind mit dem Wohnmobil unterwegs. Wir können einfach bleiben, wenn wir wollen.
5: Platz hier auf.
9: Wir stehen hier auf Platz, ja.
5: Also hier können dann 10, 20 Leute rumlaufen, das kriege ich nicht mit. Wenn ich dann zwischendurch mal weggucke und dann, oh, ach Gott, sind ja doch welche drin hier, dann kriege ich das mit. Und dann, wenn ich Pause machen kann, mache ich Pause und wenn nicht, dann bleibe ich im Tunnel. Also daher stört mich das gar nicht, gerade weil ich im Tunnel bin.
3: Heute macht Michael mal etwas früher Feierabend. Er muss noch mit dem Hund. Und außerdem soll es später noch ein großes Feuerwerk geben.

0: Am Strand, gleich hinterm Teapot, machen sich Musiker an der Walbar bereit für eine lange Nacht. Walter Martinez stammt aus einem kleinen Ort im Westen Kubas. Zusammen mit dem Sänger Franklin Ahedo will er karibisches Lebensgefühl unter die Leute bringen.
1: Das ist eine Art von Mischung von Freude und Sorgenlos. Und wenn du in so einem Ort bist, dann merkst du, du hast alles, was du brauchst, um glücklich zu sein.
0: Walter war 25, als er von Kuba an die Ostsee kam.
1: Dank meiner Münde vermisse ich nicht die anderen auf Kuba. Sonst hätte ich noch mehr Heimweh. Ja, wirklich so. Das ist ein wunderschöner Strand. Und ich liebe es. Ich wohne hier seit 22 Jahren und das ist mein Zuhause.
2: Mein Name ist Walter Martinez aus Pina del Rio. Ja. Und so, Frankelino, wollen wir anfangen?
3: Vámonos.
2: Vámonos, fuimos. A los cubanos. Nos fuimos con un vida con Juan. Vamos.

0: Salsa im Sand und ein südlicher Sound. Und danach soll es noch ein Spektakel geben. Die ersten Feuerwerksfans sichern sich ihre Plätze. Denn Warnemündes langer Sommertag ist noch lange nicht vorbei. Auch die Selene fährt noch mal raus zum Sonnenuntergangsturn. Da wird auch Kapitän Martin Pust jedes Mal zum Romantiker.
1: Sonnenuntergang, wenn wir ehrlich sind, wenn wir im Urlaub sind, gehen wir auch also immer irgendwie zum Sonnenuntergang, weil wir auch am Wasser Urlaub machen und nicht irgendwo in den Bergen.
0: Anders als auf der Kreuzfahrerbegleitung will Martin seine Passagiere jetzt nicht mit endlosen Hafeninfos bombardieren.
1: Fakten, ich denke, das ist nicht angebracht. Also ein bisschen was, was so interessant ist, was man jetzt, Fähre mit großem Turm, was ist das? Ne? Aber dass ich jetzt hier jede Tonne und jedes Schiff und warum ist das so, warum macht man das so? Also die letzten Fahrten, die wir gemacht haben, und wir haben es so gemacht, dass wir weniger Informationen haben, bisschen mehr Musik, die können sich unterhalten. Also es kam immer sehr gut an.
0: Der Turm auf der Fähre übrigens ist ein Rotorsegel. Trifft Wind auf den drehenden Zylinder, entsteht eine Luftströmung, die für etwas Vorschub sorgt. Spart 5-7% Diesel.
2: Das Schöne daran ist einfach, dass man auch als Einheimischer mal eine Tour mitmachen kann, dass man sich mit Freunden verabredet und wie so eine Mischung aus abends mal weggehen, tanzen auf dem Schiff, so wie die Stimmung gerade ist. Ne? Entspannt sein, den Abend genießen, das ist das Schöne dabei.
3: Die Musik macht mir Spaß, die Leute machen mir Spaß. Jeder hat irgendwie gute Laune. Ich habe ein gutes Getränk gehabt. Und dann bestelle ich mir noch einen. Sehr schön.
4: Und das ist eine sehr nette Unterhaltung. Und wir werden das publik machen, wenn wir nach Hause kommen, wie schön dass das hier ist. Und da kommen noch mehr und öfters Gäste hierher.

0: Die gute Laune schwappt auch nach oben auf die Brücke.
1: Ich hab das immer so gerne, wenn ein bisschen Stimmung ist. Das ist eigentlich so ein bisschen, nicht dieses immer nur sitzen und gucken, vielleicht ein bisschen winken, aber so ein bisschen Stimmung. Manchmal klappt's nicht. Aber heute.
0: Nach dem Sonnenuntergang plötzlich Wetterwechsel. Der Wind frischt extrem auf und wird immer stärker. Das Schiff mit der Pyrotechnik kämpft sich seit einer halben Stunde die Warnow hoch. Gleich will Christian Stiene ankern. 300 Meter draußen vor dem Strand. Zeitgleich schickt er seinen Kollegen Christian Volz zu den Tontechnikern der Walbar.
2: Christian, mein Name. Ich habe hier einen wunderschönen Koffer für dich.
3: Koffer sind schön.
2: Ja. Weil das nämlich einmal die Audiospur fürs Feuerwerk heute Abend. Die würde ich dir einmal hier einrichten und einmal komplett da lassen.
0: Im Koffer ist Funktechnik, die Musik an Land und das Feuerwerk auf See miteinander synchronisiert.
4: Das Signal kommt vom Schiff bzw. vom Floß hierher. Und die Sequenz ist eben halt die, wie soll ich das erklären? Es wird zeitgleich auf Play gedrückt. Auf dem Schiff, so wie hier. Über eine Funkverbindung. Die sind alle untereinander connected. Und sobald Christian auf Start drückt, gehen alle Boxen in Startmodus und fangen die Show an.
0: Klangfeuer heißt die Firma von Christian deshalb auch. Doch dann schickt der Chef Bilder vom Feuerwerksschiff da draußen. 1,5 Meter Welle, Sturmböen. Gischt spritzt über das Deck. Kurz darauf meldet sich Feuerwerker Christian Stiene selbst vom Schiff per Telefon.
5: Christian Stiene.
2: Ja, bitte?
0: Er hat schlechte Nachrichten.
2: Alles klar.
0: Bei dem Geschaukel kann er niemals ein Feuerwerk abbrennen.
2: Gut, mach ich. Okay.
0: Er würde sich und andere gefährden.

0: war dann auch gegen uns und wir hatten so einen großen Wellengang, dass wir dann dementsprechend ja, als verantwortlicher Feuerwerker dann dementsprechend auch absagen müssen.
1: Dabei hatte Christian die Bilder alle schon im Kopf. Es sollte ein echter Knaller werden, schöner als im Jahr zuvor. Funkelnder Himmel über Warnemünde wäre auch das perfekte Ende für einen Film gewesen über das Ostseebad, das niemals schläft.
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8: Holrady, haha, Ralf, bist du ruhig sitzt? Ja.
9: Donnerstagnachmittag, 15 Uhr, Zeit für NDR Info. Willkommen dazu. Heute Abend soll die Entscheidung fallen für einen Neubau der wichtigen, aber derzeit überlasteten Bahnstrecke zwischen Hamburg und Hannover. Ein milliardenschweres Projekt, über das schon seit Jahrzehnten beraten und gestritten wird. Nun ist der Bundestag gefragt. Ein Ja zur neuen Strecke entlang der A7 gilt als sicher, nachdem der Verkehrsausschuss das gestern schon so empfohlen hatte. Die Diskussionen gehen dennoch weiter, so sagte Niedersachsens Verkehrsminister Tonne dem NDR. Es müsse kurz- und mittelfristig auch Verbesserungen auf der bestehenden Strecke über Lüneburg geben. Die Menschen könnten nicht 30 Jahre auf Entlastungen warten. Und bei mir im Studio ist dazu jetzt von der Allianz pro Schiene, die sich für den Bahnverkehr einsetzt, Holger Krawinkel. Herr Krawinkel, auch Sie haben sich für den Neubau stark gemacht. Welche Vorteile sehen Sie?
10: Sie hatten es ja eben selber gesagt, die alte Strecke ist chronisch überlastet, fast 150%. Es gibt keine Möglichkeit, weiteren Regionalverkehr dort anzubieten. Das geht mit der Neubaustrecke auch. Also es ist nicht nur für den Fernverkehr, sondern auch für den Güterverkehr und natürlich auch mit neuen Regionalhalten für den Regionalverkehr. Also diese neue Strecke hat nur Vorteile. Sie ist kostengünstiger und hat auch die geringeren Eingriffe in Natur und Landschaft.
9: Nur Vorteile, das sehen einige Anwohner anders. Sie wehren sich gegen einen Neubau, haben Vorbehalte. Können Sie die Proteste einigermaßen nachvollziehen?
10: Ja, schwer. Zum Teil kann man es nachvollziehen. Aber ich glaube, es geht jetzt ja darum, insgesamt ein positives Bild zu bekommen, also in die Gestaltung überzugehen. Die Bewohner auch in der Region haben durch die neuen Regionalhalte Soldau-Bergen und auch im Kreis Harburg wirklich viele Vorteile, die sie jetzt für sich nutzen können. Da kann ich Gewerbeflächen erschließen, Wohnbauflächen. Es wird sehr attraktiv sein, an diesen Standorten zu wohnen, nach Hamburg oder Hannover zu pendeln. Also ich denke, man sollte jetzt mal, sagen wir mal, das Kriegsbeil begraben und wirklich nach vorne sehen, damit das auch wirklich schneller geht. Wir hatten ja auch ein Beispiel mit der Schnellbaustrecke von Köln nach Frankfurt. Die war 1990, 91 etwa in dem gleichen Planungsstand. Es hat dann nur 10, 11 Jahre gedauert, bis sie fertig war. Das sollte eigentlich der Maßstab sein. Also 2050, da hat der Minister, der Wirtschaftsminister schon recht, ist etwas zu spät. Ich glaube, 2040 sollten wir anstreben. Das ist auch machbar.
9: Aber auch wenn es ein bisschen schneller geht, es wird längere Jahre dauern. Sollte man also doch erstmal die alte, die bestehende Strecke sanieren?
10: Ja, das wird ja auch gemacht. Die Korridorsanierung, die steht ja an. Es werden noch zusätzliche Maßnahmen ergriffen. Aber das, was da im Mittelpunkt steht, nämlich zwischen Uelzen und Lüneburg ein drittes Gleis zu bauen, das ist offensichtlich viel zu teuer. Ich weiß gar nicht, wer das bezahlen soll. Und das würde die Wirtschaftlichkeit des Gesamtprojektes deutlich verschlechtern.
9: Vielen Dank, Holger Krawinkel, für Ihre Einschätzung und den Besuch im Studio. Dankeschön.
10: Danke Ihnen.
9: Fast genau

0: Ein Jahr ist es her, da verschwand der 8-jährige Fabian aus der Wohnung seiner Mutter in Güstrow. Kurz darauf wurde er erstochen aufgefunden. Unter Tatverdacht steht die 30-jährige Gina H. Sie steht deshalb seit Ende April vor Gericht. Heute, am 32. Prozesstag, hat der psychiatrische Sachverständige sein Gutachten über die Angeklagte vorgelegt. Er sollte sich ein möglichst umfassendes Bild von Gina H.s Persönlichkeit machen. Unter anderem ging es um die Frage, ob die 30-Jährige wegen psychischer Probleme eventuell schuldunfähig war. Und im Landgericht in Rostock dabei war mein Kollege Jörn Jakob Gericke. Was genau steht denn jetzt in dem Gutachten des Psychiaters über die Angeklagte?
1: Ja, der Facharzt geht davon aus, dass sie tatsächlich grundsätzlich schuldfähig ist. Es ging ja um die Frage, wir haben hier im Gerichtsprozess schon mehrfach gehört, dass Gina H. ja eine Persönlichkeitsstörung diagnostiziert hat, eine emotionale instabile Persönlichkeitsstörung mit Borderline-Typus. Und da ging es um die Frage der Schuldfähigkeit. Es wäre auch eine eingeschränkte Schuldfähigkeit möglich gewesen. Aber da hat der Psychiater heute deutlich gemacht, dass er dafür keine Anhaltspunkte sieht, beziehungsweise müsste es da Aspekte geben, wo man schon psychosenah unterwegs wäre mit dieser Persönlichkeitsstörung. Das hat er hier nicht beobachtet. Unter anderem hat er halt gemeint, vor dem Gerichtsprozess, da hat sich die Angeklagte um ihren Sohn und um ihre Großeltern kümmern können, hat ein normales Leben geführt, kann man sagen. Und auch hier im Gerichtssaal hat er gesessen, den gesamten Prozess über, der Gutachter, und hat da unter anderem beobachtet, dass Gina H. also schnell und adäquat auf Fragen antworten konnte, zum Beispiel. Entschuldigung. Und genau, es ging dann um die Frage eingeschränkte Schuldfähigkeit. Also sie ist grundsätzlich schuldfähig, sollte sie als Mörderin verurteilt werden. Also das ist ja noch nicht gesagt. Und wir haben tatsächlich auch vom Gutachter gehört, er sieht psychopathische Tendenzen bei der Angeklagten.
0: Und wie geht es nun weiter in dem Verfahren? Vor allem, wann kommt das Urteil?
1: Da heute mit diesem Gutachten sozusagen die Beweisaufnahme abgeschlossen ist und keine weiteren Anträge hier gestellt worden sind, geht es tatsächlich in Richtung Plädoyers. Am 29. Oktober soll hier die Staatsanwaltschaft und die Nebenklage ihre soll gehört werden. Danach ist dann am Tag darauf die Verteidigung dran und das Urteil soll dann am 10. November fallen.
0: Informationen von Jörn Jakob Gericke. Vielen Dank nach Rostock. Allzu viel Wasser unterm Kiel ist das nicht, wenn man hier auf dem Rhein mit dem Schiff unterwegs ist. Der hat immer noch einen historisch niedrigen Pegel. Schon seit Wochen leidet darunter die Wirtschaft, denn die Binnenschiffe müssen lange Umwege fahren. Und weil viele die Ausweichroute über den Dortmund-Ems-Kanal nehmen, stauen sich dort die Schiffe, zumal auch noch eine Schleuse defekt war.
2: Hochbetrieb in der Leitstelle des Wasserschifffahrtsamtes Ems-Nordsee in Meppen. Von hier aus werden die meisten Schleusen auf der Strecke zwischen dem Dollart und der Landesgrenze nach NRW bedient. Der Verkehr ist mittlerweile doppelt so dicht wie zu normalen Zeiten.
3: Also wir sind an der Grenze der Kapazität und fahren natürlich entsprechend auch verlängerte Betriebszeiten. Aber mehr als jetzt geht nicht. Und sobald es zu Problemen kommt an einer Schleuse, was wir jetzt am Wochenende hatten im Nachbaramt, dann können wir teilweise die Schiffe auch gar nicht mehr reinlassen.
2: Die Schleusen wirken wie Nadelöhre. Die Folgen sind für die Binnenschiffer direkt zu spüren. Brauchen sie für die Kanalpassage normalerweise rund 16 Stunden, sind es nun wegen der langen Wartezeit teilweise mehr als 80 Stunden.
4: Das ist natürlich so. Wenn wir nicht pünktlich bei unseren Kunden sind und da den Kunstdünger abliefern können, dann schiebt sich das alles wieder nach hinten. Wir haben aber ja auch einen Folgeauftrag. Wir müssen am kommenden Montag schon wieder in Luxemburg sein. Und das hängt ja alles zusammen wie ein Zahnrad. Wenn da ein Zahn abbricht, dann läuft das Ganze nicht mehr. Und im Grunde ist der Zahn im Moment stark angebrochen, sagen wir mal so.
2: Die Infrastruktur an den Kanälen und Flüssen müsse dringend verbessert werden, fordern die Binnenschiffer. Denn Niedrigwasser seien auch in Zukunft häufiger zu erwarten. Und am Ende müssten die Kosten dafür dann alle tragen.
0: In Norddeutschland haben heute die Tarifverhandlungen für die Beschäftigten der Metall- und Elektroindustrie begonnen. Wie hier in Osnabrück geht die Gewerkschaft IG Metall mit einer Forderung nach 5% mehr Geld bei einer Laufzeit von einem Jahr in die Gespräche. Die Arbeitgeber haben das bereits als unrealistisch zurückgewiesen. Die Verhandlungen gelten als schwierig, weil es den Unternehmen unterschiedlich gut geht. Während vor allem die Autobauer in der Krise stecken, laufen die Geschäfte etwa im Rüstungsbereich besser. Es ist soweit. Nun muss wirklich die wärmere Kleidung aus dem Schrank hervorgekramt werden. Und auch die Wahl der Schuhe sollte der Jahreszeit angemessen sein. Es wird kälter und trüber. In der kommenden Nacht ist es wechselnd bewölkt. Es kann dazu ein paar Schauer geben, morgen am Freitag. Dann viel Grau am Himmel mit Regen. Die Temperaturen liegen nachts bei 6 bis 8 Grad, am Tage bei 11 bis 16. Und das Wochenende wird wechselhaft mit Regenschauern bei am Samstag maximal 16 Grad, am Sonntag nur noch bis 14 Grad. Und das war NDR Info. Hier ermittelt nun wieder die WAPO Bodensee. Und direkt danach um 16 Uhr geht es bei uns unter anderem um die Proteste in Mecklenburg-Vorpommern gegen die Schließung eines Jugendclubs. Bis später. Tschüss.
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0: willst du denn hier, du?
1: Raus mit dir! Raus! Spinnst du, oder?
2: Hau ab hier! Hau ab! Verpiss dich da!

0: Du bist ja nicht zu fassen.
1: Jetzt reg dich mal ab, Paul.
2: Weißt du, das Schlimmste ist, dass wir für Ruhestörungen gar nicht zuständig sind.
1: Du kannst ja um die Zeit mal beim Ordnungsamt anrufen und dich beim Anrufbeantworter beschweren.
2: Sind wir die Einzigen, die nachts arbeiten, oder was?
1: Selbst wenn die kommen würden. Bei Stress rufen die uns dann wieder.
2: Geh mal zu den Leuten, ja?

0: Na? Hast du gefunden, was du gesucht hattest?
1: Ja, ich denke schon.
2: Alles voll verstaubt.
0: Boah, ist normal.
2: Kannst du mir nicht einfach kurz erzählen, was bei den Firmen so los war? Sagen wir mal, die letzten 100 Jahre?
0: Für wie alt hältst du mich?
2: Diese Projektarbeit nervt total.
0: Familie nervt nie.
2: Doch. Was haben die denn mit mir zu tun? Die sind schon alle ewig tot.
0: Sehr viel sogar.
2: Was ist denn das?
0: Zeig mal her. Ein Wappen. Das ist ja lustig.
1: Das hier muss es sein.
3: Hallo? Kommen Sie mal an Deck, bitte. Hier ist die Polizei. Hallo? Spielt toter Mann.
4: Ja, hoffentlich spielt er es nur. Die Leute hier haben mir erzählt, er wäre ein Monster am Anleger gewesen.
1: Ein Monster?
4: Ja. Oder ein großes Tier mit Hörnern. Konnte keiner genau sagen, weil niemand hat sich rangetraut.
1: Hier, guck mal. Das könnte von einem Tier mit Hörnern sein.
4: Das ist Ziegenfell.
1: Und das siehst du sofort?
4: Nee, das spüre ich. Ich bin allergisch darauf. Hier, pack rein.
3: Wir kommen jetzt an Bord.
1: Hallo? Ist alles in Ordnung?
5: Ja, halb so wild. Nur ein paar Kratzer.
1: Brauchen Sie Hilfe?
5: Nee.
1: Was ist denn passiert?
5: Ja, ich weiß nicht, aber...
1: Was war da?
5: Tut mir leid.
4: Oha! Was ist denn hier passiert?
5: Nichts.
4: Danach sieht's aber nicht aus. Haben Sie doch nicht selber angestellt, oder?
1: Ihre Nachbarn haben ausgesagt, dass hier jemand eingedrungen sein soll.
5: Jo. War wahrscheinlich ein Penner, der was zum Futtern gesucht hat oder zum Schlafen.
1: Möchten Sie Anzeige erstatten?
5: Ach Quatsch. Wozu denn das? Bringt doch niemandem was. Sie haben Arbeit damit. Ich bleib trotzdem alleine mit dem Chaos hier.
1: Sicher?
5: Ja.
1: Gut, ich bräuchte trotzdem mal kurz Ihren Ausweis. Und hier, falls Sie sich's anders überlegen. Guten Morgen.
2: Guten Morgen.
1: Was macht ihr denn hier?
2: Das sind Hausaufgaben.
0: Wir betreiben Ahnenforschung.
1: Gemeinsame Hausaufgaben. Mama, ist das nicht dein Großvater?
0: Nein, das ist der Urgroßvater Wilhelm Fehrenbach.
2: Er war ein echter Ritter, voll mit Wappen und so.
0: Ja, aber ich bin mir nicht ganz sicher, ob der wirklich zu unserem Zweig der Fehrenbachs gehört. Aber es ist spannend.
1: Toll. Ich muss jetzt zur Arbeit und du solltest dich auch langsam mal aufmachen.
2: Mama, das ist viel mehr als so eine blöde Sache für die Schule. Das ist unsere Familie, unser Stammbaum. Kann ich nicht erst zur zweiten gehen? Ist gerade voll spannend.
1: Netter Versuch. Ab in die Schule.
0: Gibst du es mir bitte mal?
1: Danke.
0: Bis nachher.
2: Tschüss, Oma.
1: Hat der Typ von gestern, dieser Achim Tilger, sich gemeldet?
6: Bei mir nicht.
1: Okay, irgendwie glaube ich ihm die Geschichte vom geheimnisvollen Unbekannten nicht.
6: Ja.
4: Wenn ich will, der hat schon.
1: Genau so.
6: Danke. Wir haben eine Meldung über ein totes Tier, das im Wasser treiben soll.
7: Hast du die Koordinaten?
6: Ja.
7: Und was soll das für ein Tier sein?
6: Ein großes.
4: Das wird doch wohl nicht unsere große böse Ziege sein, die wir suchen.
6: Welche Ziege?
3: Ich erkläre es dir gleich. Julia, Paul, ihr meldet euch, wenn ihr vor Ort seid, ja?
4: Machen wir.
1: Paul hat eine Allergie gegen Ziegenhaare.
6: Und jetzt könnt ihr nicht mehr zusammen auf Streife.

Sieh mal einer an. Familie Fehrenbach und der Adel. Wer hätte das gedacht? Erfahren Sie mehr über Ihre Familie. Genealogie preiswert. Sie verlangen Geld von mir für mein eigenes Wappen. Das ist eine Unverschämtheit.

0: ist definitiv kein Tier.
1: Nein, das ist ein Häs.
0: Was?
1: Ein Fasnet-Kostüm vom Verein der Konstanzer Teufelskerle. Mein Onkel ist da Mitglied.
0: Okay. Gott sei Dank ist das Ziegenfell nass. Das könnte ich echt nicht auf dem Boot sein.
1: Was?
0: Ich habe eine Allergie dagegen.
1: Okay, hilf mir mal.
0: Ja. Das glaube ich ja nicht. Das ist dieser Typ von gestern Abend, das ist Achim Tilger. Kennst du den?
1: Nee.
2: Spitzenlage, Wasserschutzpolizei. Ich hatte vorhin schon mal angerufen wegen Achim Tilger. Ich brauche alles. Alle Informationen, die reinkommen. Sofort zu uns, ja? Danke.
3: Wann sind Julia und Paul wieder hier?
2: Müssten eigentlich gleich wieder da sein. Also, der Tote wurde von Paul als Achim Tilger aus Konstanz identifiziert.
3: Achim Tilger?
2: Ja, der ist auch schon auf dem Weg in die Rechtsmedizin. Wir wissen mittlerweile auch, aus welchem Fastnet-Verein das Kostüm ist. Und die Todesursache laut erster Leichenschau ist Tod durch Ertrinken ohne erkennbare Fremdeinwirkung.
3: Eher Unfall oder Suizid?
2: Schwer zu sagen. Aber ich habe dafür gesorgt, dass sie die Obduktion heute schon machen, dann wissen wir es sicher. Es gibt nämlich was, was da nicht reinpasst. Keiner aus einem Fastnet-Verein würde sein Häs jemals außerhalb der Saison anziehen. Das macht man einfach nicht. Das stand auch in der Vereinsstatute, die ich gelesen habe.
3: Gut, ruf mal Julia und Paul an. Die sollen gleich zu diesem Verein fahren. Vielleicht kriegen sie heraus, wo es her hat.

0: Hallo Julia, na? Was führt dich her? Grillst du nachher mit uns?
1: Es ist leider dienstlich. Mein Kollege Paul Schotz, mein Onkel Gregor Daxer.
2: Hallo, servus.
0: Kann ich euch helfen?
2: Ja, wir würden ganz gern mit jemandem vom Vorstand sprechen.
0: Was ist denn los? Ist was passiert?
1: Ist Uli da?
0: Ja, der ist drüben im Vereinshaus. Kommt aber gleich.
1: Uli Albrecht ist der erste Vorsitzende seit ewig.
2: Und den kennst du gut?
1: Ja, auch ungefähr seit ewig.
0: Kann mir jetzt mal jemand sagen, um was es geht?
1: Kennst du Achim Tilger?
0: Ja, das ist einer von uns. Hat er was ausgefressen?
2: Er ist tot.
0: Wie? Einfach so. Uli, der Achim ist tot.
3: Was? Das kann doch nicht wahr sein.
2: Doch, wir haben vorhin seinen Leichnam aus dem Wasser geborgen.
3: Und wieso kommen Sie da zu uns?
1: Er hatte sein Häs an.
3: Wie bei der Brigitte.
2: Was meinen Sie?
3: Ja, das war so vor 15, 16 Jahren. Sie hatte ziemlich große Probleme in der Ehe, Schulden. Und dann hat sie Tabletten genommen und die war auch...
2: In Ihrem Kostüm?
3: In Ihrem Häs, ja.
0: Ja, so haben Sie sie damals gefunden.
2: Aber ich verstehe nicht, warum in dem Häs?
3: Ja, Brigitte, für die war das ja alles. Der Verein, die Tradition, das letzte bisschen Lebensfreude. Vielleicht wollte sie damit zum Ausdruck bringen, wofür sie gelebt hat.
1: Und war das für Achim Tilger auch alles, wofür er gelebt hat? Der Verein?
2: Hatte er Probleme? Beziehungsstress, Schulden, irgendwie sowas?
0: Er hat nie über Probleme gesprochen. Mit keinem von uns.
3: Wir kennen ihn eigentlich nur gut gelaunt. Aber vielleicht war das ja seine Art, was zu verbergen.
2: Suizid in einem Gorilla-Kostüm. Ich verstehe das nicht.
1: Teufelskostüm, Paul.
2: Nee, du weißt ja, was ich meine.
1: Na ja, die sind ja halt alle ziemlich eng. Und wenn es diesem Tilger wirklich so viel bedeutet hat wie den anderen... Schauen wir mal, ob Gregors Ex-Frau hier ist. Die kümmert sich um die Kostüme. Die ist wahrscheinlich im Lager.
2: Wie? Du meinst einen Raum voller Ziegenfell?
1: Na ja, die Werkstatt eben.
2: Ich warte hier, okay?
1: Alles klar. Weichei.
2: Weichei? Sag mal, geht's noch? Das ist nicht lustig, Julia. Weichei.
4: Ich kann's gar nicht glauben. Achim hätte doch was gesagt, wenn es ihm so schlecht gegangen wäre. Das macht man doch so, oder? Dass man wenigstens mit seinen besten Freunden darüber spricht.
1: Nicht immer. Leider. Tilger war hier sehr beliebt, meint Uli.
4: Ja, war er.
1: Bei allen?
4: Ja. Warum fragst du?
1: Weil ich nach einem Motiv suche.
4: Für was?
1: Sein Tod. Wenn hier irgendjemand sein Häs abholt, wird es irgendwo vermerkt?
4: Nein, wir führen keine Liste. Dass die hier mottenfrei und trocken lagern, das ist ein Service für die Mitglieder, aber keine Pflicht.
1: Und wann Tilger seins abgeholt hat, das weißt du auch nicht zufällig.
4: Nein. Ist das wichtig?
1: Vielleicht. Falls sonst ein Häs fehlt, wüsstest du das?
4: Nein, das ist ein Kostüm. Keine Waffe. Da muss man kein Protokoll führen.
1: Er ist außerhalb der Saison in seinem Häs gestorben. Das muss doch einen Grund haben.
4: Sind die Abduktionsergebnisse da?
5: Nein, aber was von der KTU? Das Haar, was ihr auf Tilgers Boot gefunden habt, das ist identisch mit den Haaren von dem Kostüm, in dem er gefunden wurde.
4: Was sagt uns das?
5: Naja, dass er mit dem Kostüm auf seinem Boot war. Du meintest doch, dass die Zeugen da irgendwas von einem Tier mit Hörnern erzählt haben. Das war wahrscheinlich er. Vielleicht hat er den Überfall auf sich nur vorgetäuscht.
4: Ja, und sich selbst geschlagen?
5: Ja, das geht schon.
4: Ja, aber das müssten wir bei der Obduktion doch feststellen können.
5: Gut, dann mache ich da nochmal Druck.
4: Ich verstehe auch nicht, warum sollte jemand einen Überfall auf sich selber vortäuschen?
5: Das müssen, glaube ich, leider wir rausfinden.
6: Oma, bin wieder da.
7: Gut.
6: Und, was Neues rausgefunden?
7: Leider nein. Obwohl ich alles aufbewahrt habe. Und meine Mutter auch. Und deren Mutter. Aber ich komme leider nicht weiter.
6: Lass uns im Internet suchen. Da findet man alles.
7: Tja, wenn du dafür bezahlst, ich zeig dir mal was.
6: 380 Euro? Das wäre heftig. Aber wenn die haben, was wir suchen, dann lohnt sich das doch, oder?
7: Ich weiß nicht. Das ist viel Geld.
6: Oma, stell dir vor, ich könnte der Nachfahre von einem echten Ritter sein.
7: Überzeugt. Ich zahl's.
6: Danke. Sowas hätte Mama nie gemacht.
7: Falls du noch nach einem Grund suchst, warum Omas die beste Erfindung aller Zeiten sind, dann hast du ihn gefunden. Dann wollen wir doch mal sehen.
2: Also, wenn man Tilgers Vereinskameraden fragt, dann muss er der tollste Mensch der Welt gewesen sein. Super nett, super höflich, super freundlich. Gibt's doch gar nicht.
8: Vielleicht ja doch.
2: Ach komm, so beliebt ist niemand.
8: Ja, anscheinend schon.
2: Gab's denn noch ein Leben neben dem Verein? Familie, Frau, Freunde, was auch immer?
9: Nichts. Fehlanzeige. Keine Frau, keine Kinder. Eltern sind auch schon tot. Der Verein war wirklich sein Leben. Offiziell war er Geschäftsmann, allerdings kein erfolgreicher. Hat insgesamt 7 Firmen gegründet, alle 7 in den Sand gesetzt. Lebte zuletzt allein auf seinem Boot, wovon weiß keiner.
2: Ja, aber das ist doch schon mal ein Grund, depressiv zu werden.
9: War er ja vielleicht auch. Hat sich nicht getraut, darüber zu sprechen.
8: Kann sein. Ein finanzieller Abschutz wäre ein mögliches Motiv für einen Selbstmord. In dem Verein sind die meisten relativ wohlhabend.
9: Was weißt denn du über den Verein?
8: Als Kind fand ich es immer ganz lustig mit meinem Onkel und meiner Tante. Ich war seit Jahren nicht mehr da. Die sind halt alle sehr speziell.
5: Ich kann aufhören zu spekulieren. Es war kein Suizid, eindeutig Mord. Laut Labor und Rechtsmedizin ist Tilger ertränkt worden, also gewaltsam unter Wasser gedrückt worden, gibt auch schöne Kampfspuren davon. Und dann posthum in dieses Kostüm gesteckt. Okay, was heißt das? Der Täter schlägt Tilger zuerst zusammen, dann wird er gestört.
9: Genau, weil jemand die Polizei gerufen hat. Dann ist er abgehauen, hat gewartet, bis wir weg sind, kommt zurück und bringt die Sache zu Ende.
8: Warum macht der Täter sich die Mühe, eine Leiche in ein Häs zu stecken?
2: Damit es wie die Selbsttötung eines überzeugten Vereinsmitglieds aussieht.
9: Ja, oder um überhaupt erst die Spur zu dem Verein zu legen. Ist ja nicht gesagt, dass der Mörder und der, der ihm dieses Kostüm angezogen hat, dieselbe Person ist.
8: Ich muss noch mal mit dir reden.
0: Ohne Uniform?
8: Privat. Eigentlich dürfte ich dir das gar nicht erzählen, aber Tilger ist ermordet worden.
0: Was? Von wem?
8: Ich habe gehofft, dass du mir dazu vielleicht was sagen kannst.
0: Ich?
8: Gregor, wenn hier irgendetwas ist, was ich wissen müsste, dann sag es mir, bevor es meine Kollegen rausfinden. Die werden dir genau die gleichen Fragen stellen.
0: Ich weiß nicht, worauf du hinaus willst.
8: Kein Mensch wird von allen geliebt.
0: Hast du recht. Aber Achim mochte hier wirklich jeder. Er war vielleicht ein Angeber. Hat immer geprahlt, dass er hier Geld macht und da. Aber er hat sich eingesetzt. Wollte sogar kandidieren bei der nächsten Vorstandswahl. Das war's nicht, was du hören wolltest, oder?

0: Darf ich vorstellen? Franz von Fehrenbach.
1: Mit V. Das F kam erst viel, viel später.
0: Ja, Franz war mein Urahne. Ein adliger Großgrundbesitzer aus dem Kreis Villingen.
1: Wieso ging das so schnell?
0: In der Chronik wird er als Wohltäter und Ehrenmann geführt.
1: Ja, stell dir vor, Franz hat eine Enkelin, die Omas Großmutter war.
0: Ja, wenn man ein bisschen Zeit und Leidenschaft investiert.
2: Zeit und Leidenschaft. Du hast dafür bezahlt.
0: Wie kommst du denn darauf?
2: Mama, ich kenne dich. Ihr habt irgendeiner windigen Firma im Internet Geld in den Rachen geworfen und ihr beide glaubt den Quatsch auch noch.
3: Adliger, ein Wohltäter, ein Ehrenmann. Ach Mensch, Kinder, das ist doch das, was alle hören wollen.
2: Niemand möchte wissen, dass seine Vorfahren Pferdeäpfel geschaufelt haben.
3: Nein, nein, das muss schon ein Graf sein. Mindestens.
2: Diese Leute haben euch innerhalb von Stunden einen kompletten Stammbaum geschickt. Das können die meiner Ansicht nach nur, weil sie sich ein Märchen ausdenken und wahlweise Namen einsetzen.
0: Dann mach's doch besser, wenn du so klug bist.
2: Mama, ich bin sicher, ich könnte die Wahrheit rausfinden. Aber das dauert. Und außerdem klingt das dann nicht so gut wie die Sache mit dem Grafen. Aber es wäre wenigstens unsere echte Familiengeschichte.
0: Na, da bin ich ja gespannt.
4: Also, eure Befragungen haben jetzt auch nichts ergeben.
5: Gar nichts mehr.
6: Guten Morgen.
4: Morgen.
5: Hi.
6: Gibt's was Neues?
4: Nee. Die Durchsuchung von Tilgas Boot hat jetzt nichts zutage gebracht, was einen Einbruch oder sowas rechtfertigen würde. Oder wenn was da war, ist es jetzt weg.
6: Und sonst?
4: Ich warte jetzt auf die Verbindungsdaten von Tilga und die Kollegen befragen Zeugen in der Marina.
6: Gut.
4: Was machst du?
7: Die Familienehre retten.
6: Was?
7: Es gibt einen passwortgeschützten Bereich auf der Vereinswebsite. Da können Mitglieder sich austauschen, diskutieren, lästern. Keine Ahnung, ich habe gedacht, vielleicht finden wir da etwas über Tilga, was uns hilft.
8: Und deiner Familie?
7: Ich bin mir sicher, dass mein Onkel und seine Ex-Frau nichts damit zu tun haben. Jetzt brauche ich nur noch Beweise.
4: Du hast da einfach so einen Zugang gekriegt?
7: Nee, aber da Passwörter häufig private...
8: Kannst du sie super leicht erraten, schon klar. Und klappt es?
7: Nee, bis jetzt leider nicht.

0: Ja, hallo, Nele Fehrenbach, Wasserschutzpolizei Konstanz. Ich bräuchte eine Namensrecherche. Gut, der Name ist Fehrenbach, F-E-H. Ja, genau wie meiner, ja. Okay, ich lasse bei der Weihnachtsfeier ein paar Bierchen springen. Ja, auch das. Dankeschön. Und geht so weit zurück, wie ihr könnt, ja? Vielen, vielen Dank. Tschüss.
1: Jetzt gibt's doch was. Wir sind gerade im privaten Vereinschat von diesen Teufelskerlen. Da ist erstmal nur das übliche Getratsche und noch mehr Bestätigung, wie beliebt dieser Tilger war. Also ich glaube, die Wahl zum Vorsitzenden stand wirklich schon fest. Aber da ist auch das hier.
0: Das ist Tilger. Und wer ist die Frau?
2: Nadine Löwenstein, die Ex-Frau von meinem Onkel. Ich habe gerade gestern noch mit ihr geredet.
0: Das heißt, Tilger hat deinem Onkel die Frau ausgespannt.
2: Sieht so aus. Als Nadine Gregor verlassen hat, ist für ihn die Welt zusammengebrochen. Der war am Boden zerstört. Die Scheidung und das alles, das hat ihn unglaublich mitgenommen. Wir hatten richtig Angst um ihn. Haben aber nie rausgefunden, mit wem sie ihn betrogen hat.
0: Das klingt für mich nach einem richtig guten Motiv.
1: Aber es gibt ein Aber.
0: Welches?
2: Naja, das Ganze ist über 3 Jahre her. Und Nadine und Gregor kommen mittlerweile auch wieder gut miteinander klar. Das mit Tilger hat wohl auch nicht so lange gedauert. Aber das, was mich fertig macht, ist, ich habe mit den beiden geredet und weder sie noch er haben das mit auch nur einem Wort erwähnt. Ich frage mich halt, warum.
0: Ja, das werden wir uns erklären lassen.
2: Ich komme mit.
0: Nee, auf gar keinen Fall. Permin kommt mit. Julia, erstens glaube ich nicht, dass sie dir jetzt mehr sagen würden. Und zweitens will ich nicht riskieren, dass man uns Befangenheit vorwerfen kann, falls es ernst wird.
2: Du denkst nicht wirklich, dass mein Onkel etwas damit zu tun hat.
0: Es gilt die Unschuldsvermutung, wie immer.

0: Hallo, Herr Daxa.
1: Tag. Ach, kommt jetzt die Polizei extra noch mal vorbei, um mich zu stalken?
0: Ist natürlich Ihre Sache, wie Sie unsere Mordermittlungen nennen. Aber jetzt beantworten Sie uns bitte ein paar Fragen. Sie haben uns was verschwiegen.
1: Ja, ich war mal sauer auf Achim. Ich habe sogar nächtelang wachgelegen und ihn in Gedanken umgebracht, auf 1000 verschiedene Arten. Ist das strafbar?
0: Reden wir von vorletzter Nacht.
1: Sie ziehen das echt durch. Mhm. Sie wollen mir wirklich unterstellen, dass ich nach über 3 Jahren auf einmal den Ex von meiner Frau, die nicht mal mehr meine Frau ist, dass ich den auf einmal umbringe?
0: Wo waren Sie?
1: Im Bett. Alleine. Wie Sie ja sicher auch inzwischen wissen, bin ich nicht wieder verheiratet.
2: Ihnen ist klar, dass das kein besonders gutes Alibi ist, ne?
1: Wo waren Sie denn in der Nacht? Ich brauche kein Alibi, weil ich schon ewig keine Wut mehr auf Achim hatte. Das ist vorbei. Schwamm drüber.
0: Ihre Scheidung hat Sie damals ziemlich mitgenommen, oder?
1: Sagt wer? Ach, ich kann es mir schon denken. Egal, ja. Ich war am Ende. Ich habe sogar angefangen zu saufen. Aber vielleicht hat Ihre Quelle ja auch erwähnt, dass es mir längst wieder gut geht.
0: War Ihre Ehe eigentlich die einzige, die dem Charme des Achim Tilger zum Opfer gefallen ist? Oder gab es da noch andere Vorfälle?
1: Nicht, dass ich wüsste. Aber Achim war schon einer, der wusste, wie man die Damen einwickelt.
3: Mein Onkel hat noch nie gerne über private Dinge gesprochen. Das war ihm wahrscheinlich einfach sehr unangenehm. Ich kann mir nicht vorstellen, dass er nach 3 Jahren so plötzlich durchdreht.
0: Er hat zwar kein Alibi, aber ja auch irgendwie kein Motiv, zumindest nicht mehr.
4: Das ist echt schade. Weil es absolut keine Zeugen gibt, die irgendwas gesehen oder gehört haben. Ich habe mindestens 50 Leute befragt, in einem Umkreis von 1 Kilometer rund um den Liegeplatz. Absolut nichts.
2: Also die Verbindungsdaten von Tilger sind auch irgendwie ziemlich nutzlos. Er hat zwar mit ein paar Vereinsmitgliedern telefoniert, aber nicht in der Nacht.
0: Hat die Webseite noch irgendwas hergegeben?
3: Nur, dass Tilger als Nachfolger von Uli kandidiert hat. Und das war anscheinend auch allen recht so.
0: Gab es einen Gegenkandidaten?
3: Mhm. Nadine Löwenstein, meine Tante.
2: Glaubst du, das ist ein Motiv?
0: Ich glaube, dass wir weitersuchen müssen. Kommst du, Julia?

0: Mord? Das ist... Das halte ich für vollkommen ausgeschlossen, also dass jemand von uns damit zu tun hat.
1: Angesichts der Tatumstände müssen wir genau davon ausgehen. Wir bitten Sie um Ihre Hilfe.
0: Alles, was ich tun kann, werde ich tun.
1: Gut, dann würden wir uns sehr gerne Ihre Buchhaltung anschauen.
0: Ja, kein Problem.
2: Hast du einen Verdacht?
0: Ja, ich wünschte, ich hätte einen. Damit Achims Tod bald geklärt wird, meine ich.
1: Ich habe gehört, dass Achim Tilger ein Angeber gewesen sein soll. Und dass er zu Frauen, auch wenn sie verheiratet waren, nicht so gut Nein sagen konnte.
0: Er war das, was man einen Lebemann nennt. Aber es gab nie Probleme deswegen, also keine nennenswerten.
2: Womit hat er denn eigentlich sein Geld verdient?
0: Ach ja, hatte Aktien, glaube ich, alle möglichen Geschäfte laufen, ja. War sehr erfahren in Finanzdingen. Für mich hat er auch hin und wieder mal einen Tipp. Ja, dem ging es ganz gut.
1: Und seine Kandidatur, wie ist man damit im Verein umgegangen?
0: Achim war mein Wunschnachfolger. Er wäre in jeder Hinsicht der Richtige für den Job gewesen. Ein Verein wie der unsere braucht Sponsoren und ein gutes Netzwerk. Und Achim war ein Meister darin.
1: Ein Meister, der auf seinem Boot lebte.
0: Achim hat immer gesagt, Immobilien sind totes Kapital. Er hat alles in seine Geschäfte gesteckt, weil er sich früh zur Ruhe setzen wollte. Er wusste genau, wie man Renditen erwirtschaftet. Ja, er war ein Fuchs.
1: Aber es gab eine Gegenkandidatin.
0: Ja, Nadine hat sich aufstellen lassen. Aber das war nur eine Formalie. Laut unserer Satzung muss es wenigstens einen Gegenkandidaten geben.
1: Also keine Konkurrenz.
0: Wir sind doch keine Bananenrepublik, wo die Kandidaten gegenseitig auf sich schießen. Ich bitte Sie. Nein, aber ich hoffe wirklich, dass Sie den Kerl bald schnappen. Damit würden Sie auch den Konstanzer Teufelskerlen einen großen Dienst erweisen.
3: Glaubst du ihm?
2: Uli, die ehrlichste Haut, die ich kenne.
3: Aber ein bisschen naiv, oder?
2: Na ja, wenn jeder, der an das Gute glaubt, gleich naiv ist, ja, dann ist er's. Da vorne war ich übrigens immer im Jugendlager der Teufel. Zusammen mit meinem Onkel Gregor. Sah aber alles noch ganz anders aus. War alles zugewachsen. Wir haben gezeltet, Verstecken gespielt. Richtiges Kinderparadies eben.
3: Da, wo der Neubau steht?
2: Mhm, das war früher das Vereinsgelände, als ich noch aktiv war. 10.000 Jahre her.
3: Und ist jetzt verkauft?
2: Schon lange. Der Verein ist ja umgezogen. Du hast mir eigentlich nie erzählt, was du in deiner Freizeit so machst.
3: Ich?
2: Ja, ist das geheim oder so?
3: Ich?
2: Ja.
3: Ist das jetzt verdächtig, wenn man kein Hobby hat?
2: Nein, aber rein statistisch gesehen ist jeder Deutsche in mindestens einem der rund 580.000 Vereinen vertreten.
3: Dann ist deine Chefin die statistische Ausnahme.
4: Ich habe den ganzen Verein jetzt von oben bis unten durchleuchtet. Kompletter Background-Check.
5: Kannst du hier gleich weitermachen? Wir haben kiloweise Aktenordner aus Ihrer Buchhaltung.
4: Das ist nicht euer Ernst.
5: Ich helfe dir tragen.
3: Ist denn schon was rausgekommen, bevor wir uns hier weiter den Rücken verrenken?
4: Vor 3 Jahren gab es einen ziemlich dubiosen Grundstücksverkauf.
3: Lass mich raten, das alte Vereinsgelände.
4: Weißt du das schon mit der Briefkastenfirma?
3: Nee, aber ich weiß seit 5 Minuten, dass Julia als Kind da gezeltet hat.
4: Käufer war ein irischer Investor, der bei dem Deal eine ganze Menge Gewinn gemacht hat.
5: Was ist daran so komisch?
4: Weil es eine Briefkastenfirma ist. Ich habe aber weitergeforscht und doch noch einen Eintrag im irischen Handelsregister gefunden, der nur einen einzigen Geschäftsführer ausweist.
3: Achim Tilger?
4: Yes.
3: Ihr kriegt das hin, ne? Der Verein hat das alte Grundstück an Tilger verkauft. Das ist doch erstmal nicht ungewöhnlich.
4: Die Umstände, Leute, sind immer die Umstände.
6: Soll man das jetzt alleine lesen?
4: Ich wollte es nur spannend machen, okay?
6: Hast du.
4: Der Verein hat das Grundstück zum reinen Verkehrswert verkauft. Das ist natürlich viel weniger als das, was man auf dem freien Markt dafür kriegen würde. Und deswegen war der Gewinn so hoch beim Weiterverkauf.
6: Aber warum macht der Verein absichtlich Verluste?
4: Weil er gemeinnützig ist, Paul.
3: Er darf keinen Gewinn machen. Also hat Tilger einen Reibach gemacht, weil der Verein ausgerechnet an ihn verkauft hat.
6: Hat der Verein ihm den Deal zugeschanzt?
4: Sieht so aus. Der Verkauf lief über einen bevollmächtigten Anwalt. Das macht man eigentlich nur, wenn man nicht erkannt werden will.

0: Wer vom Verein war damit befasst?
1: Unterschrieben wurde der Vertrag auf Vereinsseite von Uli Albrecht natürlich als Vorsitzenden und von der Geschäftsführerin Nadine Löwenstein vor genau 3 Jahren.
0: Da müssen Nadine und Achim Tirger noch ein Paar gewesen sein.
2: Selbst wenn meine Tante damals alles gewusst hat und sogar Geld angenommen hat, dann ist das doch kein Motiv.
3: Vielleicht hat sie es erst später erfahren, was da alles passiert ist.
2: 3 Jahre später?
3: Julia, 3 Jahre sind gar nichts, wenn es um Eifersucht oder Rache geht. Und Geld in der Größenordnung ist immer ein Motiv.
0: Ja, wir waren sogar sehr verliebt zu der Zeit. Seinetwegen habe ich sogar meinen Mann Gregor verlassen.
1: Schön. Ihre Unterschrift wiegt beim Verkauf schwerer als die des Vorsitzenden. Als Geschäftsführerin war es also Ihre Pflicht, diesen Verkauf zu prüfen.
0: Ja, ich habe den Verkauf doch geprüft. Soweit es mir möglich war bei einer irischen Firma.
4: Mhm. Das Einzige, was an dieser Firma irisch war, das war der Briefkasten.
1: Ja, und Besitzer und Nutznießer war Ihr damaliger Freund Achim Tilger.
4: Und Sie haben dem Verkauf zugestimmt. Und Achim Tilger ist ein reicher Mann geworden.
0: Bitte? Ich hatte keine Ahnung.
4: Liebe und Geschäft haben Sie natürlich getrennt, richtig?
0: Ja, Achim hat uns einfach den Kontakt zum Käufer hergestellt. Das war alles, was wir wussten. Und dass er schnell und zuverlässig zahlt, das war wichtig, weil wir damals das neue Vereinsgelände ausbauen mussten.
4: Und wie viel Geld haben Sie bekommen? Und sagen Sie jetzt bitte nicht, Sie haben das Ganze nur aus Liebe gemacht.
0: Ich bin Beamtin. Ich arbeite bei der Stadtverwaltung. Wenn ich bei so einem Geschäft auch nur 1 Cent... Das wäre...
1: Vorteilsnahme in einem Ehrenamt und eine Straftat.
0: Ich war verliebt, aber nicht total blöd. Also, wenn das wirklich Achims Firma war, dann hat er mich und den ganzen Verein betrogen.
2: Versteh mich nicht falsch, aber ich krieg's gerade nicht hin, mir vorzustellen, dass jemand aus meiner Familie, mein Onkel oder meine Tante...
3: Entschuldigung. Fehrenbach? Die Archivanfrage, genau. Haben Sie schon was? Nee, mit meinem Namen habe ich mich bisher nur bei Unterschriften beschäftigt. Wow, so viele? Nee, Mail ist prima, ich bin nur gerade im Einsatz. Sagen Sie noch mal, Kriminalität liegt dieser Familie im Blut? Wie meinen Sie das? Nee, diesmal geht's um meine Familie.
5: Was genau hat Ihnen Herr Tilger damals über den Käufer erzählt?
6: Dass es ein Geschäftspartner von ihm ist, aus Irland, und dass der korrekt sein soll. Sah ja auch alles gut aus, im Nachhinein. Das Geld war pünktlich auf unserem Konto.
5: Und war das wirklich nie ein Verdacht?
6: Nein, alles klang ganz plausibel. Außerdem hatte ich Vertrauen zu Achim.
5: Hat Tilger noch andere Finanzgeschäfte mit Vereinsmitgliedern eingefädelt?
6: Ja, erst vor kurzem. Weil die Mitgliederzahlen so schnell gewachsen sind, wollten wir ein größeres Gelände übernehmen, 2 Kilometer weiter südlich.
5: Und dann wäre dieses Gelände hier wieder verkauft worden. Und ich bin sicher, Tilger hatte auch schon den passenden Käufer parat, nicht wahr? Vermutlich sich selbst.
6: Schön, nicht zu fassen. Konnte ich bloß so blöd sein. Ja, jetzt verstehe ich auch, warum Achim beschlossen hat, zu kandidieren.
5: Natürlich. Als erster Vorsitzender hätte er bei dem Geschäft praktisch freie Hand gehabt.
6: Ja, klar.
5: Wer kann denn noch davon gewusst haben?
6: Ich weiß nicht, ob ihm jemand auf die Schliche gekommen ist, aber ich weiß, was den Mitgliedern der Verein bedeutet. Ich weiß, dass einige bereit wären, den guten Ruf und die Ehre der Gemeinschaft zu schützen.
5: Mit allen Mitteln? Kann es sein, dass der Täter deswegen Tilger das Häs angezogen hat, sozusagen als Rächer der Teufelskerle?
6: Das wäre eine naheliegende Erklärung für mich.
2: Ui, du kennst die doch alle. Wenn du jetzt noch jemanden schützt, dann...
6: Tue ich nicht. Aber ich muss da selber erst mal damit klarkommen.

0: Wir haben heute echt viel geschafft.
1: Und ganz ohne fremde Hilfe.
2: Ich könnte auch noch was beitragen. Keine große Sache, aber vielleicht auch ganz interessant. Mindestens 3 Generationen Fehrenbach, sowohl die Männer als auch manche Frauen, saßen im 19. Jahrhundert in Konstanz im Gefängnis.
1: Nein.
2: Meistens wegen Betrugs oder Pferdediebstahls, aber auch wegen des Tragens und Verbreitens falscher Wappen und Titel.
1: Mein Gott.
2: Tut mir sehr leid, aber wir entstammen keiner ehrwürdigen Adelsfamilie, sondern einer langen Reihe von Fälschern und Betrügern.
0: Das ist ja noch viel besser. Ich wollte schon immer ein echter Gangster sein.
1: Gangsterbraut Mechthild. Eigentlich klingt das ja richtig gut. Und dir steckt das auch im Blut. Du hast ja auch eine Hand zur Kriminalität.
2: Kriminalität kann sehr interessant sein. Kommt drauf an, auf welcher Seite man steht.

0: Ja, hallo?
1: Uli Albrecht hier. Ich wollte mich melden.
2: Herr Albrecht, haben Sie was für mich?
3: Heute Abend findet die Trauerfeier statt.
1: Da sind alle Mitglieder anwesend. Das werde ich nutzen, um allen ins Gewissen zu reden.
2: Aha.
1: Und dann werde ich Ihnen beweisen, dass wir das unter uns regeln können. Ich werde Ihnen zeigen, dass die Konstanzer Teufelskerle sich von einem faulen Ei nicht aus der Bahn werfen lassen.
3: Dass wir anständige Bürger sind.
2: Herr Albrecht, wissen Sie was? Ich fahre jetzt zu Ihnen und wir besprechen das persönlich.
1: Nein, das mache ich allein. Und nach der Feier wird jemand zu Ihnen auf die Wache kommen und sich stellen. Das verspreche ich Ihnen.
2: Uli Albrecht hat irgendwas vor, um den Täter aus der Reserve zu locken.
4: Das ist total idiotisch.
2: Ja, ich weiß, aber ich kann ihn nicht dran hindern. Er ist irgendwie sehr überzeugt von seinem Plan. Und das Einzige, was wir jetzt machen können, ist zu versuchen, ihn irgendwie zu unterstützen.
5: Also ohne Gefahrenverzug dürfen wir kein Privatgelände betreten. Aber es gibt zwei Positionen von der Seeseite aus, wo man einen ganz guten Einblick hat.
6: Das ist ja ein super Plan. Und wenn es dann knallt, dann fahren wir erstmal mit dem Boot los, oder was?
5: Ich sag nur, wie es ist, Paul.
4: Nee. Falls es Uli wirklich gelingt, den Täter aufzuscheuchen, müssen wir schnell reagieren können. Ich kann mir nicht vorstellen, dass der Täter sich freiwillig stellt, nur weil sein Vereinschef ihm ins Gewissen geredet hat. Ich kenne das Gelände. Ich bringe uns heimlich rein.
1: Wir sind hier heute zusammengekommen, um uns zu verabschieden. Von einem Freund und Vereinskameraden. Von Achim Tilger. Ich habe mir lange überlegt, wie wir am besten Abschied nehmen können. Wir werden sein Häs dem Feuer übergeben. Niemand soll es jemals wieder tragen. Und anschließend.
4: Geht ihr darüber, wir bleiben hier.
1: Weil ich weiß, wie sehr Achim den See geliebt hat.
4: Aber ständiger Kontakt bitte, ja?
1: Nehmen wir jeder eine Schale, holen Wasser und löschen sein Häs damit.

0: Warum haben die Feuer gemacht? Verbrennen die jetzt das Häs? Macht man das so?
1: Keine Ahnung, bei sowas war ich doch nie dabei. Diese Feiern sind nur für Mitglieder.
2: Aber wir wollen hier nicht nur Abschied nehmen. Wir wollen auch Gerechtigkeit. Leider weiß ich, dass einer von uns ihn auf dem Gewissen hat. Und dass es darum ging, den Verein vor Schaden zu bewahren. Aber jetzt ist der Schaden umso größer. Alle Grenzen sind überschritten worden. Unsere Ehre wurde beschmutzt. Und das kann ich nicht zulassen.

0: Wenn das Feuer nicht mehr brennt, dann nenne ich den Namen. Aber ich hoffe, dass das nicht notwendig sein wird. Weil ich fest davon überzeugt bin, dass ein Teufelskerl weiß, was zu tun ist.
1: Meinst du, er kennt den Namen?
2: Nee. Der macht sich blind zur Zielscheibe.
0: Dass er Verantwortung übernimmt und die Gelegenheit nutzt, sich selbst zu stellen.
1: Wie lange gucken wir uns das an?
2: Solange wie die Situation kontrollierbar ist.
0: Also, gehen wir zum Wasser.

0: Jetzt wird's unübersichtlich.
1: So, Leute, Masken runter! Los, alle Masken runter hier!
2: Waffe weg. Waffe weg. Du bist vorläufig festgenommen.

0: Ja, Sie haben ja recht. Ich war damals so dumm und habe mich darauf eingelassen, Achim beim Grundstückskauf zu helfen. Ich war so verliebt damals, ich dachte, wir hätten eine sorglose Zukunft.
1: Und als die Sache dann relativ schnell vorbei war, da dachten Sie... Ja,
0: da dachte ich, das war halt ein Fehler und niemand würde je danach fragen.
1: Haben Sie Geld bekommen?
0: Ja, ich habe das Geld in bar bekommen. Aber es wusste niemand davon.
1: Außer Achim Tilger.
2: Achim hat Nadine mit den Unterlagen erpresst. Ich bin hin, wollte sie holen und vernichten. Dann haben die Nachbarn die Polizei geholt.
3: Und Sie sind abgehauen?
2: Ich habe gewartet, bis keiner von euch mehr da war. Und dann bin ich noch mal hin.
3: Warum?
2: Nadine hat mir erzählt, was dieses Dreckschwein getan hat und da...
3: Da wollten Sie ihr helfen?
1: Haben Sie Ihrem Ex irgendwelche Hoffnung gemacht, damit er die Drecksarbeit für Sie erledigt?
0: Er liebt mich immer noch, ja. Aber das mit den Unterlagen, das war seine Idee.
2: Er hat mich provoziert. Opfer genannt und sowas. Da kam alles wieder in mir hoch, die Trennung, der Betrug. Ich bin durchgedreht.

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4: Uhr. Willkommen zu NDR Info. Heute Abend soll die Entscheidung fallen für einen Neubau der wichtigen, aber derzeit überlasteten Bahnstrecke zwischen Hamburg und Hannover. Ein milliardenschweres Projekt, über das schon seit Jahrzehnten beraten und gestritten wird. Nun ist der Bundestag gefragt. Ein Ja zur neuen Strecke entlang der A7 gilt als sicher, nachdem der Verkehrsausschuss das gestern schon so empfohlen hatte. Die Diskussionen gehen dennoch weiter. So sagte Niedersachsens Verkehrsminister Tonne dem NDR, es müsse kurz- und mittelfristig auch Verbesserungen auf der bestehenden Strecke über Lüneburg geben. Die Menschen könnten nicht 30 Jahre auf Entlastungen warten. Und bei mir im Studio ist dazu jetzt von der Allianz pro Schiene, die sich für den Bahnverkehr einsetzt, Holger Krawinkel. Herr Krawinkel, auch Sie haben sich für den Neubau stark gemacht. Welche Vorteile sehen Sie?
5: Sie hatten es ja eben selber gesagt, die alte Strecke ist chronisch überlastet, fast 150%. Es gibt keine Möglichkeit, weiteren Regionalverkehr dort anzubieten. Das geht mit der Neubaustrecke auch. Also es ist nicht nur für den Fernverkehr, sondern auch für den Güterverkehr und natürlich auch mit neuen Regionalhalten für den Regionalverkehr. Also diese neue Strecke hat nur Vorteile. Sie ist kostengünstiger und hat auch die geringeren Eingriffe in Natur und Landschaft.
4: Nur Vorteile, das sehen einige Anwohner anders. Sie wehren sich gegen einen Neubau, haben Vorbehalte. Können Sie die Proteste einigermaßen nachvollziehen?
5: Ja, schwer. Zum Teil kann man es nachvollziehen. Aber ich glaube, es geht jetzt ja darum, insgesamt ein positives Bild zu bekommen, also in die Gestaltung überzugehen. Die Bewohner auch in der Region haben durch die neuen Regionalhalte Soldau, Bergen und auch im Kreis Harburg wirklich viele Vorteile, die sie jetzt für sich nutzen können. Da kann ich Gewerbeflächen erschließen, Wohnbauflächen. Es wird sehr attraktiv sein, an diesen Standorten zu wohnen, nach Hamburg oder Hannover zu pendeln. Also ich denke, man sollte jetzt mal, sagen wir mal, das Kriegsbeil begraben und wirklich nach vorne sehen, damit das auch wirklich schneller geht. Wir hatten ja auch ein Beispiel mit der Schnellbaustrecke von Köln nach Frankfurt. Die war 1990, 91 etwa in einem gleichen Planungsstand. Es hat dann nur 10, 11 Jahre gedauert, bis sie fertig war. Das sollte eigentlich der Maßstab sein. Also 2050, da hat der Minister, der Wirtschaftsminister schon recht, ist etwas zu spät. Ich glaube, 2040 sollten wir anstreben. Das ist auch machbar.
4: Aber auch wenn es ein bisschen schneller geht, es wird längere Jahre dauern. Sollte man also doch erstmal die alte, die bestehende Strecke sanieren?
5: Ja, das wird ja auch gemacht. Die Korridorsanierung, die steht ja an. Es werden noch zusätzliche Maßnahmen ergriffen. Aber das, was da im Mittelpunkt steht, nämlich zwischen Uelzen und Lüneburg ein drittes Gleis zu bauen, das ist offensichtlich viel zu teuer. Ich weiß gar nicht, wer das bezahlen soll. Und das würde die Wirtschaftlichkeit des Gesamtprojektes deutlich verschlechtern.
4: Vielen Dank, Holger Krawinkel, für Ihre Einschätzung. Und das Interview haben wir vor einer Stunde aufgezeichnet. Fast genau ein Jahr ist es her, da verschwand der 8-jährige Fabian aus der Wohnung seiner Mutter in Güstrow. Kurz darauf wurde er erstochen aufgefunden. Vor Gericht steht seit Ende April die 30-jährige Gina H. Heute, am 32. Prozesstag, hat der psychiatrische Sachverständige sein Gutachten über die Angeklagte vorgelegt. Er sollte sich ein möglichst umfassendes Bild von Gina Haas Persönlichkeit machen. Und er kam zu dem Schluss, sie sei trotz psychischer Probleme grundsätzlich schuldfähig. Und im Landgericht in Rostock dabei war mein Kollege Jörn Jakob Gericke. Was genau steht denn jetzt in dem Gutachten des Psychiaters über die Angeklagte?
6: Ja, der Facharzt geht davon aus, dass sie tatsächlich grundsätzlich schuldfähig ist. Es ging ja um die Frage, wir haben hier im Gerichtsprozess schon mehrfach gehört, dass Gina H. ja eine Persönlichkeitsstörung diagnostiziert hat, eine emotionale instabile Persönlichkeitsstörung mit Borderline-Typus. Und da ging es um die Frage der Schuldfähigkeit. Es wäre auch eine

0: eingeschränkte Schuldfähigkeit möglich gewesen. Aber da hat der Psychiater heute deutlich gemacht, dass er dafür keine Anhaltspunkte sieht, beziehungsweise müsste es da Aspekte geben, wo man schon psychosenah unterwegs wäre mit dieser Persönlichkeitsstörung. Das hat er hier nicht beobachtet. Unter anderem hat er halt gemeint, vor dem Gerichtsprozess, da hat sich die Angeklagte um ihren Sohn und um ihre Großeltern kümmern können, hat ein normales Leben geführt, kann man sagen. Und auch hier im Gerichtssaal hat er gesessen, den gesamten Prozess über, der Gutachter, und hat da unter anderem beobachtet, dass Gina H. also schnell und adäquat auf Fragen antworten konnte, zum Beispiel. Entschuldigung. Und genau, es ging dann um die Frage eingeschränkte Schuldfähigkeit. Also sie ist grundsätzlich schuldfähig, sollte sie als Mörderin verurteilt werden. Also das ist ja noch nicht gesagt. Und wir haben tatsächlich auch vom Gutachter gehört, er sieht psychopathische Tendenzen bei der Angeklagten.
1: Und wie geht es nun weiter in dem Verfahren? Vor allem, wann kommt das Urteil?
0: Da heute mit diesem Gutachten sozusagen die Beweisaufnahme abgeschlossen ist und keine weiteren Anträge hier gestellt worden sind, geht es tatsächlich in Richtung Plädoyers. Am 29. Oktober soll hier die Staatsanwaltschaft und die Nebenklage ihre soll gehört werden. Danach ist dann am Tag darauf die Verteidigung dran und das Urteil soll dann am 10. November fallen.
1: Informationen von Jürgen Jakob Gericke. Vielen Dank nach Rostock. Und das Gespräch haben wir vorhin aufgezeichnet. In Norddeutschland haben heute die Tarifverhandlungen für die Beschäftigten der Metall- und Elektroindustrie begonnen. Wie hier in Osnabrück geht die Gewerkschaft IG Metall mit einer Forderung nach 5% mehr Geld bei einer Laufzeit von einem Jahr in die Gespräche. Die Arbeitgeber haben das bereits als unrealistisch zurückgewiesen. Die Verhandlungen gelten als schwierig, weil es den Unternehmen unterschiedlich gut geht. Während vor allem die Autobauer in der Krise stecken, laufen die Geschäfte etwa im Rüstungsbereich besser. Allzu viel Wasser unterm Kiel ist das hier nicht, wenn man hier auf dem Rhein mit dem Schiff unterwegs ist. Er hat immer noch einen historisch niedrigen Pegel. Schon seit Wochen leidet darunter die Wirtschaft. Denn die Binnenschiffe müssen lange Umwege fahren. Und weil viele die Ausweichroute über den Dortmund-Ems-Kanal nehmen, stauen sich dort die Schiffe, zumal auch noch eine Schleuse defekt war.
2: Hochbetrieb in der Leitstelle des Wasserschifffahrtsamtes Ems-Nordsee in Meppen. Von hier aus werden die meisten Schleusen auf der Strecke zwischen dem Dollart und der Landesgrenze nach NRW bedient. Der Verkehr ist mittlerweile doppelt so dicht wie zu normalen Zeiten.
3: Also wir sind an der Grenze der Kapazität und fahren natürlich entsprechend auch verlängerte Betriebszeiten. Aber mehr als jetzt geht nicht. Und sobald es zu Problemen kommt an einer Schleuse, was wir jetzt am Wochenende hatten im Nachbaramt, dann können wir teilweise die Schiffe auch gar nicht mehr reinlassen.
2: Die Schleusen wirken wie Nadelöhre. Die Folgen sind für die Binnenschiffer direkt zu spüren. Brauchen sie für die Kanalpassage normalerweise rund 16 Stunden, sind es nun wegen der langen Wartezeit teilweise mehr als 80 Stunden.
4: Das ist natürlich so, wenn wir nicht pünktlich bei unseren Kunden sind und da den Kunstdünger abliefern können, dann schiebt sich das alles wieder nach hinten. Wir haben aber ja auch einen Folgeauftrag. Wir müssen am kommenden Montag schon wieder in Luxemburg sein. Und das hängt ja alles zusammen wie ein Zahnrad. Wenn da ein Zahn abbricht, dann läuft das Ganze nicht mehr. Und im Grunde ist der Zahn im Moment stark angebrochen, sagen wir mal so.
2: Die Infrastruktur an den Kanälen und Flüssen müsse dringend verbessert werden, fordern die Binnenschiffer. Denn Niedrigwasser seien auch in Zukunft häufiger zu erwarten. Und am Ende müssten die Kosten dafür dann alle tragen.
1: In den nächsten Monaten setzen sich wieder viele Menschen in den Flieger, um dem Herbst- und Winterblues zu entkommen. Das könnte ab dem nächsten Jahr vermehrt auch vom Flughafen Sonderborg in Dänemark möglich sein, nicht weit entfernt von Flensburg. Der noch kleine Flughafen mausert sich gerade zu einem größeren und hofft, dass sich das am Ende auch rechnet, auch mit Hilfe von Passagieren aus Norddeutschland.
5: Sonderborg. Hi, good morning.
6: Gerade kommt eine Maschine aus Kopenhagen an. Eine von vier täglich. Doch das soll sich bald ändern. Der kleine dänische Flughafen in Sonderburg steckt mitten in einem Großprojekt und plant in Zukunft mit 150.000 Fluggästen pro Jahr. Das wären mehr als doppelt so viel wie jetzt. Bevor sowas möglich ist,

0: muss hier aber noch viel passieren. Etwas mehr als 28 Millionen Euro fließen deshalb gerade in die Modernisierung des dänischen Flughafens. Er bekommt unter anderem ein neues Terminal und auch das Flugangebot soll erweitert werden. Mehr Flüge nach Kopenhagen und mehr Direktflüge ins Ausland. Für Flughafenchef Jakob Sverri Kaas eine Chance, auch Gäste aus Norddeutschland zu gewinnen.
1: Worauf wir uns in den letzten 3 Jahren stark konzentriert haben, ist ein Bewusstsein für den Flughafen zu schaffen. Denn viele Menschen wissen nicht, dass es einen Flughafen in Sonderburg gibt, dass du von Sonderburg nach Kopenhagen oder in den Rest der Welt fliegen kannst.
0: Sonderburg als gemütliche, unkomplizierte Alternative für Hamburg und Billund. Das ist die Idee dahinter. Bereits jetzt arbeitet ein Flensburger Reiseunternehmen mit dem Flughafen zusammen. Ob Flughafen, Reisende und Reiseanbieter am Ende wirklich alle von dem Großprojekt in Sonderburg profitieren, das könnte sich bereits im nächsten Jahr zeigen.
2: Ein Tischkicker gehört wohl in jeden Jugendclub. Da treffen sich junge Leute zum Spielen, zum Reden. Sie bekommen manchmal auch Hilfe bei Hausaufgaben und generell bei Problemen. Jugendclubs können wichtig sein für die Entwicklung der Persönlichkeit junger Menschen. Aber weil nicht mehr so viel Geld da ist, stehen soziale Einrichtungen auf der Kippe. Auch in Bergen in Mecklenburg-Vorpommern.
3: Sie demonstrieren in Bergen auf Rügen vor der Stadtvertretersitzung gegen die Schließung ihres Jugendclubs. Bis zu 40 Kinder und Jugendliche besuchen ihn täglich, fühlen sich dort angenommen und geborgen.
4: Manche Kinder kriegen da halt auch Essen und da wird ja auch alles gemacht mit denen und so. Und man hat da viele Möglichkeiten. Und wenn er halt nicht mehr da ist, dann ist Bergen halt, kann man in Bergen nichts machen.
5: Es wäre schon traurig, wenn er zumachen würde, weil da auch alle meine Freunde immer hingehen und so.
6: Es verliert man halt ein zweites Zuhause, ist es halt für mich.
3: Und auch ein Stadtteilbegegnungszentrum für die Älteren soll schließen.
7: Ich gehe da jeden Tag hin. Das ist einmal frei. Das ist ja nichts für uns Älteren da.
8: Es ist so traurig, das muss man hier mal sagen. Das ist denen ihr Leben eigentlich, wo sie sind.
3: Für die beiden Einrichtungen bezahlt die Stadt pro Jahr 260.000 Euro. Doch die Kassen sind leer. Bergen muss ein neues Feuerwehrhaus bauen für 13 Millionen Euro und sich damit hoch verschulden.
9: Natürlich ist es so, dass die Stadt Pflichtaufgaben zu erfüllen hat. Da haben wir auch gar kein Ermessen. Freiwillige Leistungen sind denen ganz klar unterzuordnen. Dazu sind wir auch gesetzlich verpflichtet. Und natürlich gehört die Aufrechterhaltung des Brandschutzes dazu. Und wir müssen uns jetzt auf die konzentrieren, die wirklich diese enorme Leistung erbringen. Und das ist in dem Fall unsere Feuerwehr.
3: Mit 11-12 Stimmen fiel die Entscheidung der Stadtvertreter für die Schließung der beiden sozialen Einrichtungen. Jetzt suchen sie nach Lösungen, wenigstens den Jugendclub zu retten.
2: Wenn im Herbst die Nobelpreisträger bekannt gegeben werden, ist eine der spannendsten Fragen immer, wer erhält die Auszeichnung für Literatur? In diesem Jahr ist es die kanadische Dichterin und Essayistin Anne Carson. Am Mittag gab die schwedische Akademie in Stockholm die Entscheidung bekannt. Anne Carson werde für ihr kühnes und erfinderisches Gesamtwerk geehrt, hieß es. Die 76-Jährige, die auf Island von der Auszeichnung erfuhr, verbinde verschiedene literarische Formen unkonventionell und spielerisch miteinander. Und vor diesem seltenen Gast hier hat die Polizei rund um den Barther Bodden in Mecklenburg-Vorpommern gewarnt. Das Tier wurde der Polizei zufolge früh morgens nahe der Kleinstadt Barth gesehen. Insbesondere Autofahrer sollten aufmerksam sein, hieß es. Das Tier ist vermutlich vor wenigen Tagen schon bei Greifswald gesichtet worden und dann weiter Richtung Westen gewandert. Elche kommen von Polen aus gelegentlich nach Deutschland über die Grenze. Es ist soweit. Nun muss wirklich die wärmere Kleidung aus dem Schrank hervorgekramt werden. Und auch die Wahl der Schuhe sollte der Jahreszeit angemessen sein. Sonst können Pfützen gefährlich werden. Hier sind die Aussichten. In der kommenden Nacht ist es wechselnd bewölkt. Es kann dazu ein paar Schauer geben. Morgen am Freitag dann viel Grau am Himmel mit Regen. Die Temperaturen liegen nachts bei 6 bis 8 Grad, am Tage bei 11 bis 16. Und das Wochenende, das wird wechselhaft mit Regenschauern bei am Samstag maximal 16 Grad, am Sonntag dann nur noch bis 14 Grad. Das war NDR Info, hier geht's weiter mit Wer weiß denn sowas und wir sind direkt danach um 17 Uhr wieder zur Stelle. Bis dahin, tschüss.
10: Auf Streife in Stralsund.

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7: Heute bei Wer weiß denn sowas? Dietmar Didi Hamann im Team mit Bernhard Hoecker. Und sie spielen gegen Markus Babbel und Elton. Das Fußball-Legenden-Duell, es geht los. Zu Wer weiß denn sowas? Hier immer Montag bis Freitag, Sie wissen Bescheid, kurz vor 6 im Ersten. Heute wird es hier sicherlich auch taktisch zugehen, aber die Aufstellung steht, das kann ich sagen. Ja, Dietmar Hamann im Team mit Bernhard Hoecker. Hallo, ja, Dietmar, grüß dich. Also, Zuschauerinnen und Zuschauer wissen natürlich weitgehend Bescheid. Jahrelang Fußballprofi gewesen, Nationalspieler, ja, mit Liverpool die Champions League gewonnen. Das war dieses legendäre Finale gegen AC Mailand. Ja. Und das muss man auch mal dazu sagen, ja, da stand es ja 0-3 gegen Liverpool zur Halbzeit. Und dann bist du eingewechselt worden, dann lief's.
8: Ja. Ja. War nicht bei mir. Ich hatte nichts zu verlieren.
7: Ja, ja, komm. Du hast auch später im Elfmeterschießen hast du auch den ersten verwandelt und so, also ein bisschen was.
8: Ab und zu braucht man das Quäntchen Glück, das hatten wir an dem Abend und sonst wäre es nicht möglich gewesen, sonst spielst du drin.
7: Ja, das stimmt. Ne? Jetzt mittlerweile bei den lieben Kollegen von Sky als Experte ja häufig zu sehen, ne? Häufig auch mal mit polarisierenden Meinungen, aber das gehört dazu in dem Jahr.
8: Das ist meine Verantwortung dem Sender und dem Seher gegenüber und was die Leute damit machen, muss jeder selber wissen und wie gesagt, das sehe ich als meine Aufgabe. Und wenn die Leute was zu diskutieren haben, schadet ja nicht.
7: Das stimmt wohl. Ne? Wir sind sehr gespannt, welche Einschätzung du heute hier so zu unseren Fragen hast. Ja. Und mit Markus verbinde dich natürlich eine gemeinsame Zeit auch beim FC Bayern.
8: Und in Liverpool eigentlich.
7: Ja, und das natürlich auch noch. Ja, genau. Absolut.
8: Schöne Zeit.
7: Ja. Danke, Didi. Danke. Schön, dass du hier bist. Markus Babbel, meine Damen und Herren. Eins hast du ihm noch voraus, ne? Fußball-Europameister.
9: Ja.
7: Da war er noch zu jung.
9: Da war er noch zu jung, ja.
7: Da war er noch zu jung. Ja, Fußball-Europameister 96 in London. Ja. Ja. Ja.
9: Da war ich der Jüngste.
7: Da warst du damals der Jüngste. Ja. Ja, das war besonders. Und jetzt haben wir ja wieder Fußball-Europameisterschaft sogar im eigenen Lande. Wie guckst du da drauf? Was sagst du?
9: Ja, sehr intensiv und leider mit viel Bauchschmerzen.
7: Aber wird ja jetzt auch viel diskutiert. Toni Kroos kommt zurück. Ist das der entscheidende Schritt nach vorne?
9: Ja. Schauen wir mal.
7: Es schadet auf jeden Fall.
9: Es schadet nicht, nein.
7: Sag vielleicht noch kurz was zum Dead Star Talk. Was hat es damit auf sich?
9: Ja, nachdem ich wusste, dass ich beim Elton in der Mannschaft bin und er immer so wunderbare T-Shirts anhat mit Musikgruppen, habe ich heute Dead Star Talk mitgebracht. Das ist eine dänische Alternativband. Lohnt sich mal reinzuhören, die sind richtig gut.
7: Okay. Ist die Musik so dunkel, so düster wie das Shirt?
9: Nein, es ist so Oasis angehaucht. Also das ist hörbar, definitiv auch für den, wo vielleicht nicht die ganz harte Kost mag.
7: Alles klar. Na, also ihr beide werdet euch verstehen.
8: Ja.
7: Viel Spaß. Markus Babbel und Elton. Und ich habe was ganz Spannendes. Markus war ja lange Zeit auch in Australien. Ja? Ja. Pass mal auf, jetzt werde ich dich wirklich verblüffen. Wussten Sie eigentlich, dass der Durchmesser des Mondes geringer ist als die Breite Australiens?
8: Ja.
7: Ah. Wusstest du nicht, ne?
9: Wusste ich.
7: Siehst du? Ja, so sieht's aus, lernt man hier. So, jetzt gucken wir mal auf die Publikumsverteilung. Hinter Didi Hamann und Bernhard sitzen 62 Zuschauerinnen und Zuschauer. Hinter Markus Babbel und Elton 60.
8: Oh.
7: Das heißt, Team Bernhard darf gleich die erste Kategorie auswählen. Hier sind die heutigen 12 Kategorien

0: Hier ist die Wand. 12 Kategorien heute sind damals Stars, andere Länder, andere Sitten, Forschung, tierisch-tierisch, starke Frauen, Kunstgeschichte, Spezialitäten, Sport, Musik, Trick 17 und das Fragezeichen.
1: Das ist, Forschung ist eher
2: jede richtige Antwort.
1: Ja, Musik auch nicht.
0: Also das ist Euro bei den
1: Publikumsjoker. Ja, das sollen die mal nehmen. Stars, Musik, Sport ist nicht so meins. Aber ich überlasse dir die freie Auswahl noch.
3: Ich werde gefühlt links oben anfangen.
1: Damals, ne?
3: Genau.
1: Das ist links oben. Ja, damals.
0: Starten wir so. Das ist die erste Frage der heutigen Sendung. Eine 2023 zufällig entdeckte Plattform aus Ton, Sand, Kot und Asche diente Archäologen zufolge den Inkas als A. Musikinstrument, B. schwarzes Brett oder C. Klimaanlage.
1: Was ist denn deine Meinung?
0: Du schaust ja häufiger Ton. Mal zu Hause, Didi, ne?
3: Ich schaue sehr oft zu. Zu Hause weiß ich komischerweise immer vieles. Und jetzt, wenn ich hier sitze. Also Ton hält ja kalt, oder ist das zu einfach?
1: Nee, das kann gut sein, ja. Du bist jetzt bei C, bei der Klimaanlage.
3: Ja. Ja, also Musikinstrument wüsste ich nicht. Das schwarze Brett, was macht das Brett schwarz? Wahrscheinlich die Asche.
1: Ja, ne?
3: Also ich würde A mal ausschließen und wäre bei B oder C.
1: Also ich würde B ausschließen, weil wenn es eine Plattform ist, ist sie ja eher eben. Und bei einem schwarzen Brett würde ich eher von einer...
3: Ja, ja.
1: Von der Wand ausgehen, einfach so vom Gefühl. Und Klima, wenn du auch sagst, Ton hält kühl. Ich würde sie mir vielleicht aufgrund des Codes nicht in die Wohnung hängen, aber vielleicht dämmt die das Dach oder sowas ab.
3: Der Code ist dann oben, nicht unten.
1: Ja, oder der klebt den Rest wo fest, wenn man Glück hat. Und vielleicht ist es, sind wir bei C, oder?
3: Ich denke, ja.
1: Bin im C.
0: Ja. Oft werden ja Klimatechniker auch als Toningenieure bezeichnet.
4: Als Archäologen aus Buenos Aires 2023 nahe eines Inka-Tempels im peruanischen Viejo Sangallaico über eine Plattform liefen, die mit mehreren übereinanderliegenden Schichten aus Kot, Sand, Ton und Asche gefüllt war, gab der Boden überraschend ein dumpfes Dröhnen von sich. Laut ihren Untersuchungen wird das tiefe Dröhnen von kleinen Spalten in den Kotlagen erzeugt, sobald menschliche Schritte die Schichten in Schwingungen versetzen. Die Archäologen vermuten, dass die Akustik kein Zufall ist, da der Tempel, zu dem die Plattform gehört, der Gewittergottheit gewidmet war. Die Inka nutzten sie deshalb als Musikinstrument während zeremonieller Tänze, zu denen offenbar auch donnerndes Stampfen zählte.
0: Ach. Ah. Ja, guck mal. Erste Frage. Was gelernt? 0 Euro bleiben es erstmal. Ja. Ihr könnt loslegen.
5: Wir nehmen Sport.
6: Natürlich nehmen wir Sport. Wir sind nicht so bock, bock, bock, bock.
0: Ja. Okay, gucken wir mal. Was war 1988 und 1992 Teil der Olympischen Spiele?
6: Okay.
0: A. Trampolin, Basketball, bei dem sich nur springend fortbewegt wurde. B. Hindernisschwimmen mit Hindernissen unter Wasser. Oder C. Skiballett, bei dem auf der Piste elegant auf Skiern getanzt wurde.
5: Boah. Hast du das schon mal gehört?
6: Also wenn bin ich bei C. Also B, Hindernisschwimmen mit Hindernissen unter Wasser, also das habe ich noch nicht gehört. Also auch allgemein noch
5: gesehen.
6: Nicht. Trampolin, Basketball meine ich tatsächlich auch schon mal gesehen zu haben.
5: Aber olympisch?
6: Aber eben, olympisch nicht. Und dieses Skiballett, das gibt es ja tatsächlich. Ja. Mit den Figuren und sowas ist quasi...
5: Ja, ja, ja.
6: Also zumindest habe ich da Bilder im Kopf.
5: Ja, ist so. Also ich, wenn, bin ich auch auf C.
6: Und Winter- und Sommerolympiade ist ja eh immer auch im gleichen Jahr, ne? Nicht, dass man sagt, oder? Nee, sind alle ist unterschiedlich, oder?
5: Sehr guter Einwand.
6: Wann war 82 war doch, wann war Los
5: Angeles? 84 war Los Angeles.
6: 84 war Los Angeles. Ja. Also ist dann auf jeden Fall eine Sommerolympiade.
5: 88.
6: So, A oder B?
5: Lacht mich eigentlich mehr A an wie B.
6: Mich eigentlich auch. Dann riskieren wir mal A. Wir nehmen A.
0: Der legendäre Hermann Reitberger hat die Sportart vergoldet.
4: In den 1970er Jahren entwickelte sich eine Sportart, die Elemente der Gymnastik, des Eiskunstlaufens und des Skifahrens miteinander verbindet. Das sogenannte Skiballett war von 1980 bis 2000 eine Disziplin des Weltcups im Freestyle-Skiing, bei dem die Läufer eine Performance mit Sprüngen, Drehungen und akrobatischen Manövern vorführten. Bei den Olympischen Spielen 1988 in Calgary und 1992 in Albertville war Skiballett sogar Teil der Demonstrationssportarten, konnte sich allerdings nicht als offizielle olympische Disziplin durchsetzen.
6: Da haben wir uns wohl doch vertan.
0: Da habt ihr euch in Jahreszahlen vertan. Ach, das habt ihr liegen lassen. Ja, es bleibt erstmal bei 0 Euro.
6: Shit.
5: Ach, schade.
0: 11 Meter ohne Torwart daneben geschossen.
3: Ja. Die wurden ja später getrennt, die Olympischen Spiele.
0: Ja, ja.
3: Wann? Weißt du wann?
0: Nee. Du?
3: Nee. Ja.
0: Sie müssen immer schon zwei.
3: Hat uns geholfen.
0: Ja. Mist. Wie geht's weiter?
1: Auf der Tiere? Tierisch.
6: Hast du nicht gerade so weit? Nee, 84 war das.
0: Wie können die als Schädlinge geltenden Engerlinge von Mai- und Junikäfern von nützlichen Rosenkäferlarven unterschieden werden? A. Rosenkäferlarven besitzen einen dichten Flaum auf dem Körper. B. Rosenkäferlarven bewegen sich auf dem Rücken liegend fort. Oder C. Rosenkäferlarven haben keine Mundwerkzeuge.
1: Also, der Engerling ist ein Schädling. Und das ist dann, das heißt, der frisst. Das heißt, der wird schon mal auf jeden Fall Mundwerkzeuge haben. Das hieße, die Rosenkäferlarve, die vielleicht hat also vielleicht keine Mundwerkzeuge, weil sie nur vor sich hin lebt. So. Rosen bewegen sich auf dem Rücken liegend fort. Das sieht, glaube ich, sehr lustig aus. Nur, wie machen sie das? Also definiert der Rücken nicht, wo die Füße sind? Das heißt, wenn die ihre Füße auf dem Rücken haben und sich dann auf dem Rücken fortbewegen, würde jeder sagen, ach, guck mal, die liegt auf dem Bauch. Also, ja, wenn du deinen Bauchnabel hinten hast und die Wirbelsäule vorne,
3: ja,
1: dann würde man ja nicht sagen, du läufst vorwärts, wenn du rückwärts läufst, sondern man würde sagen, du läufst rückwärts, genau, obwohl du vorwärts läufst. Also, weil du halt...
3: Du rutschst auf dem Bauch. Ja, ich weiß. Ich verstehe dich.
1: Das ist ja. Genau.
3: Also, B ist ausgeschlossen.
1: Würde ich ausschließen. Ja. Rosenkäferlarven besitzen einen dichten Flaum auf dem Körper. Das könnte natürlich noch sein. Ich muss gerade überlegen, es gibt so ein Buch, da ist ein Engerling drin. Aber da habe ich echt keine Ahnung.
3: Ein Flaum hat.
1: Ob da ein Flaum, also ob da ein undichter Flaum drauf ist.
0: Ist das was fürs Publikum?
1: Ich kann mir vorstellen, dass das jemand weiß. Das ist so eine klassische Gartenfrage, Gartenhaushalts. Oder würdest du was riskieren wollen?
3: Nee, ich bin raus.
0: Ja. Mach mal, Bernhard.
1: Lass uns das Publikum nehmen, weil das kann, ja? Ich kann mir auch vorstellen, aber ich bin nicht wirklich sicher.
3: Bestimmt ein paar Gärtner dabei.
1: Ach, ja, total. Die trauen sich nur gerade nicht, weil sie noch einen Knochen haben vom Umgraben.
3: Haben die Gummistiefel noch an.
1: Ja, genau. Sehr gut. Einer übernimmt die Verantwortung. Ja.
0: Guck mal. Braucht auch mal Unterstützung. Hallo. Wie heißt du?
7: Ingo.
0: Guten Tag. Woher kommst du, Ingo?
7: Ich komme aus Oldenburg.
0: Sehr gut. Was machst du beruflich, Ingo?
7: Ich bin beim größten europäischen Fotofinisher.
0: Fotofinisher?
7: Fotobücher.
0: Ah, Fotobücher und sowas.
7: Ja.
0: Alles klar. Gut. Ingo, Käfer? So, hast du einen in der Garage?
7: Überhaupt keine Ahnung. Nee, hätte ich gern, aber ich würde mich mehr mit A anschließen.
0: Ja?
7: Ja.
0: Sehr gut. Also, dann haben wir Antwort A eingeloggt.
1: Die klatschen schon.
0: Und schauen wir, ob es jetzt die ersten 500 Euro
1: gibt. Die Meinung sind es nicht richtig.
4: Während die Engerlinge von Mai- und Junikäfern bei Gärtnern unbeliebt sind, da sie sich von Wurzeln ernähren, sind Rosenkäferlarven Nützlinge, die die Bodenqualität verbessern. Um die sehr ähnlich aussehenden Larven zu unterscheiden, hilft es, auf deren Fortbewegung zu achten. Rosenkäferlarven bewegen sich auf dem Rücken liegend fort. Maikäferlarven kriechen gekrümmt und seitlich liegend. Junikäferlarven hingegen strecken sich und krabbeln davon.
0: Mann. Grüße nach Oldenburg, Ingo. Ja, da kommt schon noch was. Ne? Das waren jetzt die ersten zwei Fragen.
1: Noch nie gehört. Ah.
0: Wir müssen mal ein bisschen Farbe. Auf die Wand bringen. Nächste Kategorie.
6: Musik. Jawohl.
0: Ein US-Musikkonzern muss seit 2016 auf Einnahmen von rund 2 Millionen US-Dollar pro Jahr verzichten, weil A. online erst veröffentlichte Songs nicht mehr auf CD erscheinen durften, B. der Text von Happy Birthday nach einem Prozess gemeinfrei wurde oder C. Titel mit maximal 4 Akkorden seitdem geringer abgerechnet werden.
6: Also C würde ich erstmal ausschließen.
5: Macht für mich jetzt auch keinen Sinn.
6: Ja. Nee.
0: Spielst du irgendein Instrument, Markus?
5: Nein. Total unmusikalisch.
6: Dann wären ja Status Quo pleite. Die haben doch, glaube ich, nur wenn überhaupt 2 Akkorde. Also C würde ich erstmal ausschließen.
5: Absolut.
6: Der Text von Happy Birthday nach einem Prozess gemeinfrei wurde. Was hat dann Text mit Musikkonzern zu tun? Also wenn, dann kriegt doch der Autor.
5: Das ist Stevie Wonder, oder? Stevie Wonder,
6: Happy Birthday. Wenn das Happy Birthday von Stevie Wonder ist, oder das, ist das das allgemeine Happy Birthday to you?
5: Das weiß ich eben nicht. Aber ich gehe mal davon aus, dass das der klassische Happy Birthday von Stevie Wonder ist.
6: Ja, und dann kriegt doch aber doch Stevie Wonder die Kohle und nicht ein Musikkonzern. Dann bleibt eigentlich ja nur A übrig. Online erst veröffentlichte Songs dürfen nicht mehr auf CD. Das höre ich aber auch schon erstmal. Wieso dürfen denn, wenn ich online einen Song veröffentliche, darf ich den nicht mehr auf CD pressen?
5: Boah, das macht auch irgendwie keinen Sinn, ja?
6: Dann bleibt wahrscheinlich doch eher B. Und ich glaube, dann ist nicht das Happy Birthday von Stevie Wonder, sondern das Happy Birthday to you, was jeder singt.
0: Und dann was machen wir dann?
6: Dann nehmen wir B.
0: Ja. Happy Birthday to you. Marmelade im Schuh.
5: Aprikose in der Hose, gell?
1: Aprikose in der Hose.
4: Ein US-Musikkonzern hatte bis 2016 Tantiemen berechnet, wenn ein bestimmtes Lied öffentlich genutzt wurde. 1988 hatte der Konzern vermeintlich die Rechte an dem Songtext von Happy Birthday to You erworben, der zu der gemeinfreien Melodie von Good Morning to All gesungen wird. Für die Nutzung in Filmen oder auf Konzerten wurden jährlich etwa 2 Millionen US-Dollar Tantiemen kassiert. Weil eine Dokumentarfilmerin, die den Song in ihrem Film nutzte, klagte, wurde der Konzern 2016 zu einem Vergleich gezwungen. Vor Gericht einigten sich die Konfliktparteien, dass der englische Songtext gemeinfrei wird.
0: Richtige Antwort, die ersten 500 Euro.
1: Trick 17?
3: Ja.
1: Trick 17.
0: Wer beim Campen keinen Campingkocher zur Hand hat, greift für die Essenszubereitung alternativ zu einem Feuerzeug, einer A. leeren Stapelchipsverpackung und Alufolie, B. Flasche Starkbier und einem Tennisball oder C. Dose mit in Öl eingelegtem Thunfisch und einem Papiertuch.
1: Leere Stapelchipsverpackung und Alufolie. Das heißt, man theoretisch könnte man die Alufolie nutzen, um das dann angezündete Feuerzeug, um da diesen Gasauslass hinten, dieses kleine rote Ding festzumachen. Und dann legt man das da irgendwie rein und dann wird es heiß, weil es von innen isoliert ist. Mhm. Flasche Starkbier und einen Tennisball. Ganz ehrlich, ich habe überhaupt gar keine Ahnung, wie das gehen soll. Das ist die Idee, dass man den Tennisball mit Starkbier übergießt und dann zündet man den an und dann hat man so einen Feuerball. Dann würde ich ihn aber in eine Stapelchipsverpackung stecken, damit er nicht wegrollt. Also, ja, eine Dose mit in Öl eingelegten, finde ich total lustig. Schatz, hast du den Campingkocher dabei? Nee, ich habe leider nur eine Dose mit Öl, also mit Öl eingelegten Thunfisch, das habe ich. Aber ansonsten, was ich mir hier nur vorstellen kann, Öl, klassische Öllampe, du machst das auf, Papiertuch rein, Öl wird aufgesaugt, du hast eine Flamme, wie eine Kerze.
3: Ja.
1: So, das kann ich mir total gut vorstellen. Zumal es sogar Fische gab, die man als, die in Kanada da oben, wo es sehr kalt ist, als Kerzen benutzt wurden. Die wurden einfach angezündet und brannten so fröhlich vor sich hin, weil die so fettig waren.
3: Okay.
1: Deswegen kann ich mir das total gut vorstellen.
3: Dann machen wir C.
1: Wir machen C.
0: Versuchen wir es mal mit C. Vielleicht wird es ja jetzt was mit den 500 Euro.
1: Wird Zeit.
4: Wer auf einem Campingausflug keinen Campingkocher zur Hand hat, kann sich im Notfall mit einer Dose eingelegten Thunfisch in Öl helfen. Dafür wird die Dose geöffnet, ein Papiertuch in das Fett getränkt und mit einem Feuerzeug angezündet. Über die entstandene Flamme kann mittels eines Abstandhalters ein Topf zum Kochen gestellt werden. Das Feuer hält für etwa 20 Minuten.
0: Das war ein richtiger Pfadfinder-Tipp. Die ersten 500 Euro.
6: Nicht schlecht.
5: Spezialitäten?
6: Stars oder Stars? Spezialitäten?
5: Nehmen wir Stars.
6: Wir nehmen mal Stars.
0: Der britische Schauspieler Tom Hollander, der unter anderem in Pirates of the Caribbean Fluch der Karibik 2 mitspielt, A, ist der Enkel des Erfinders der Sauce Hollandaise. B, erhielt beinahe Tom Hollands Bonus für einen der Avengers-Filme. Oder C, änderte nach einer Amsterdam-Reise 1982 seinen Nachnamen.
5: Also C würde ich jetzt mal ausschließen.
6: Ja, das heißt, er war auf Amsterdam-Reise und fand das alles so geil, dass er sich dann nach Holländer genannt hat.
5: Wahrscheinlich. Ja.
6: Nee, finde ich
5: komisch. Aber er heißt doch Hollander.
6: Ja, Holländer. Ja, also würde ich auch erstmal ausschließen. Er hielt beinahe Tom Hollands Bonus für eine Avengers-Filme. Das kann vielleicht sein, dass es irgendwie, wer auch immer,
5: Spider-Man? Das,
6: ja, vielleicht irgendwie ein Schreibfehler oder wurde was aufgeschrieben und statt Hollands, Hollander, kann ich mir schon vorstellen. Aber jetzt ist wirklich die interessante Frage, die Sauce Hollandaise, wo hat die ihren Namen her? Wirklich von dem Erfinder, dass der wirklich einer Hollander, Hollandaise hieß? Oder weil die aus irgendwo herkommt? Das ist jetzt echt eine sehr knifflige Frage.
5: Ich bin, also wenn, dann würde mich noch eher B.
6: Aber ich, du bist eher bei B.
5: Aber reines Bauchgefühl.
6: Ja, weil das kann ja schnell passieren tatsächlich. Das ist nur irgendwie, der kriegt einen Bonus, wenn irgendwie so und so viele Millionen Zuschauer da sind, gibt es einen extra Bonus und dann wurde aber statt Hollands aus Versehen Holländer eingetippt, weil sich da irgendjemand vertan hat. Ich kann mir B vorstellen.
5: Wollen wir es riskieren?
6: Wir riskieren B.
0: Okay, Risiko mit B.
4: Der britische Schauspieler Tom Hollander ist unter anderem für seine Rolle als Lord Cantler Beckett im Film Pirates of the Caribbean, Fluch der Karibik 2 aus dem Jahr 2006 bekannt. 2024 verriet er in einem Interview, dass er aufgrund seines Namens oft mit dem Marvel-Darsteller Tom Holland verwechselt wird. So erhielt Hollander von der Schauspielagentur, mit der beide Stars vor einigen Jahren zusammengearbeitet haben, eine Mail in der Stadt, dass er einen Box-Office-Bonus für einen der Avengers-Filme erhalten sollte. Die siebenstellige Summe war jedoch für Holland vorgesehen, der unter anderem in Avengers Infinity War Spider-Man verkörpert.
0: Richtige Antwort. 1000 Euro für Markus Babbel und Elton.
1: Such dir was aus, jetzt sind die gefährlichen Sachen weg.
3: Ja, andere Länder, andere Sitten bitte.
1: Ah, da war doch noch eine, ja.
0: Worauf spielt der in Südkorea gebräuchliche Begriff Lee Jo Sijol an, der die Blütezeit des Lebens bezeichnet? A, der Geruch von frischem Kimchi. B, das wehmütige Gefühl bei der Rückreise aus einem Urlaub. Oder C, die Fußballerkarriere des Engländers Alan Smith bei Leeds United. Lee Jo Sijol.
1: Mal ganz kurz. Erzähl mir alles, was du über C weißt.
3: Ich wüsste nicht, was die Südkoreaner mit Alan Smith, der hat einmal gespielt, ging dann zu Manchester United. Ich wüsste jetzt nicht, was die Südkoreaner mit Alan Smith zu tun haben.
1: Hat der irgendwie sowas erlebt, dass der, also es geht ja um die Blütezeit des Lebens. Das ist ja quasi, wann es einem, egal, wo es besonders gut läuft. Gab es in der Karriere von diesem Alan Smith eine Zeit, also war die bei Leeds United die, wo es ihm am allerbesten ging, wo es richtig gut lief. Und vorher ging es nicht bergab, aber halt auch nicht so richtig bergauf. Und dann war er ganz oben und danach ging es wieder bergab.
3: Ja, der hatte mal eine gute Phase. Ich bezweifle, dass die Südkoreaner das mitbekommen haben.
0: Weil es ist schade, wenn wir jetzt deinen guten Freund Jürgen Klinsmann anrufen können.
3: Ja, ja.
0: War jetzt lange.
3: War er, ja. Glaubst du, das kennt er? DJ Sichel?
0: Weiß nicht.
3: Ich weiß nicht, ob er lang genug da war.
0: Würde er rangehen, wenn du anrufst?

0: Ja, ich denke ja. Ich unterdrücke meine Nummer.
1: Boah, das ist, ich überlege es auch, ob in Lijoy, Sieol, Lieu, Sieu, ob da irgendwas. Das Problem ist, ich finde C so dermaßen weit weg, dass ich überhaupt nicht weiß, wie man darauf kommen könnte. Weil bei B wäre es, was ist denn überhaupt die Blütezeit? Was ist denn die Blütezeit des Lebens?
2: Ich glaube, das ist sehr individuell.
1: Genau. Naja, eben deshalb. Ja. Weil es könnte ja auch sein, die Blütezeit ist, wenn du nicht mehr arbeiten musst und danach, weißt du, kurz nachdem du aufgehört hast zu arbeiten, dann kannst du auch mal das Leben genießen. Ne? Wobei, Blütezeit
0: Aber sie arbeiten ja sehr viel, die Asiaten oder gerade die Südkoreaner, vielleicht ist die Blütezeit für die, wenn sie im Urlaub sind. Das ist was Besonderes für die.
1: Und dann, aber warum ist denn die Blütezeit etwas Trauriges? Also die sagen ja quasi nicht, du bist in der Blütezeit deines Lebens, sondern du bist in der wehmütigen Zeit, die dich an deinen Urlaub zurückerinnert.
0: Ja, ja.
1: In der Zeit bist du da. Aber es ist ja eigentlich was Positives. Also der Geruch von frischem Kimchi, das kann sein. Aber dann würde ich sagen, okay, gut. Aber das würde ich nicht nehmen.
0: Also ich tendiere jetzt fast schon zu C, weil
1: ja, ich wissen auch. Will, dass es so ist. Wir wissen, dass sie einem das erklären, oder? Ja. Und das ist so schräg. Sollen wir es nehmen einfach?
0: Ja.
1: Wir nehmen C. Okay.
2: Bam!
3: Der koreanische Begriff Lijo Sijol bezeichnet jene blühende Zeit im Leben, die inzwischen vergangenen Tagen angehört. Die Redewendung entstand 2005 in Online-Foren und bedeutet wörtlich übersetzt Leeds-Tage. Ursprünglich bezeichneten Fußballfans damit den Karriereverlauf des englischen Spielers Alan Smith, dessen Erfolgssträhne abriss, nachdem er von Leeds United zu Manchester United gewechselt war. Im Vergleich zu seinem südkoreanischen Teamkollegen Ji Sung Pak hatte er seine Blütezeit überschritten, seine Leeds-Tage also hinter sich. Inzwischen hat sich der Begriff über die Fußballkreise hinaus in der koreanischen Alltagssprache verselbstständigt.
4: Ja, das Ji Sung Pak wissen weitergeholfen. Echte Teamarbeit, 1000 Euro.
5: Ja. Spezialitäten?
4: Ja, Essen. Ah.
2: Ausschließlich bei der Süßspeise Halva. A. Ist Seifenkrautextrakt in der EU als Lebensmittelzutat erlaubt? B. Werden auch die sonst giftigen Blüten der Pistazie verarbeitet? Oder C. Kommt eine Molinière zum Zermahlen der Zutaten zum Einsatz?
5: Ich kenne nur Halva vom Flake, aber.
1: Ja, genau, den hatte ich.
5: Die Süßspeise habe ich noch nicht gehört. Hast du da irgendwas?
0: Nein.
2: Kennst du aus Köln vielleicht Halver Hahn? Oder? Gibt's da?
5: Boah, also.
0: Also A würde ich, glaube ich, ausschließen. Also entweder ist was erlaubt oder nicht. Nur zu sagen, nur bei Halver darf Seifenkraut, exakt die EU darf das Seifenkraut verwendet werden, finde ich komisch.
5: Ja.
0: Was ist denn eine Molinière? Da geht's auch schon mal los. Ja.
5: Habe ich auch noch nicht gehört.
0: Halva. Ist das nicht was Türkisches? So wie Baklava, Halva. Die machen ja viel mit Pistazien.
5: Wenn es das sein sollte, dann gebe ich dir recht. Auch die sonst giftigen Blüten der Pistazie verarbeitet.
0: Das kann ich mir ein bisschen vorstellen bei B.
2: Ja, vielleicht auch was fürs Publikum.
0: Das ist wahrscheinlich eher was fürs Publikum als das mit dem Film. Wobei da auch mit Sicherheit Filmfreaks, da bestimmt auch Leute gewesen, die das wussten. Aber die wissen auf jeden Fall, was eine Molière auch ist.
5: Ja,
0: Gegensatz zu vielleicht uns. Auch, ja. Und vielleicht auch, was wirklich speziell Halva ist. Also ich würde bei B und C wirklich komplett nur raten.
5: Ja, dann würde ich sagen, Publikum.
0: Ja. Ja.
2: Gut, fragen wir das Publikum. Machen wir keine halbe Sachen. So, wer weiß denn jetzt hier
0: Bescheid? Ja.
2: Halva?
0: So, wenn jetzt keiner aufsteht.
2: Das ist ja ein Ding.
0: Also, wenn keiner aufsteht, würde ich mich für B.
2: Jetzt aber.
5: Zeitgleich.
0: Wir wollen wir nehmen? Wir bleiben hier vorne. Also, sorry.
2: Danke trotzdem.

0: Hallo. Wie heißt du?
1: Ich bin der Guido.
0: Woher kommst du?
1: Aus Mönchnebersdorf.
0: Okay. Und du weißt, was Halver ist?
1: Nein, leider nicht. Ich müsste auch nur raten und ich würde mich tatsächlich B anschließen.
0: Okay. Ja. Also bei, bist auch bei der
2: Pistaz. Weißt du, was eine Molière ist?
1: Auch nicht.
0: Ah. Okay. Ich würde mal Tim irgendwas zum Malen, ein Malwerk.
2: Ja, aber was muss ja ein besonderes Malwerk sein?
0: Ja, ja, ja, Malen nach Zahlen.
3: Die ursprünglich aus dem Mittleren Osten stammende Süßspeise Halwa wird aus Ölsamen wie Sesam oder Sonnenblumenkern sowie einem Süßungsmittel, meist Zucker- oder Glukosesirup, hergestellt. Zum Aufschlagen des Zuckers wird traditionellerweise Seifenkrautextrakt verwendet, was dem Dessert seine bröselige, zartfaserige Textur verleiht. Das früher als Waschmittel gebräuchliche Seifenkraut ist seit 2008 in der EU als charakteristische Zutat ausschließlich für Halwa erlaubt, nicht aber als Lebensmittelzusatzstoff zugelassen und darf somit in keinem anderen europäischen Lebensmittel verwendet werden.
0: Ah. Schade, schade, schade.
2: Aber so ist das,
0: trotzdem,
2: was
0: danke.
2: Ich im Kopf hatte. Ja. Ja, ja.
0: Dankeschön.
2: Es war aber Pistazie am Anfang
0: ja, ja,
2: oben
0: war
2: drauf.
0: Dabei. Ja. Nützt nichts.
2: Und blüht man auch.
0: Bleibt bei 1000 Euro. Ihr könnt in Führung gehen mit einer richtigen Antwort. Wir haben noch Forschung, starke Frauen, Kunstgeschichte und das Fragezeichen.
4: Ach du, Bernhard.
2: Ich? Fragezeichen.
0: Ein Startup aus Frankreich entwickelte 2022 einen Motor, der A. durch Kontakt mit Eis Schneemobile in Bewegung setzt, B. ein Boot ohne Schraube wie eine Qualle antreibt oder C. auf Basis von ausgeatmeter Luft Küchengeräte betreibt.
2: Okay, also durch Kontakt mit Eis Schneemobile in Bewegung setzt. Das heißt, ich habe ein Schneemobil, setzt den auf den Schnee und dann fährt das Ding los. Das wäre natürlich super. Die Frage ist nur, warum dann nur Schneemobile? Warum nicht auch normale Autos? Und man braucht die Straßen nicht mehr räumen.
4: Ja, leuchtet ein.
2: Ein Boot ohne Schraube wie eine Qualle antreibt. Das kann natürlich interessant sein. Eine neue Art der Fortbewegung. Ne, Quallen haben ja dieses, also nur umgekehrt. Wie ein Engerling auf dem Rücken. Also
4: genau.
2: Was es nicht gibt, weil das wäre ja dann ein Rosenkäfer. Und das kann auch sein, vielleicht schützt der auch, ist der leiser, nicht so schädlich für die ganzen, für die Tiere unter Wasser. Okay, B lassen wir drin.
4: Mhm. Ja.
2: Auf Basis von ausgeatmeter Luft Küchengeräte betreibt.
4: Aus welchem Grund sollte bei C, warum sollten die Küchengeräte laufen?
2: Ja, vielleicht Temperatur, Wärme, Energieerzeugung, aber es geht ja um den Motor konkret. Wenn es ein System wäre, dann würde der in einer Küche würde der die Atemluft absaugen und aus dem CO2 Energie zurückführen, darin Strom erzeugen und dann bam in den Ofen rein. Aber das ist ja der Motor selbst. Ja. Wir nehmen B. Ja.
3: Ein französisches Start-up-Unternehmen stellte 2022 einen neuen Außenbordmotor für Sportboote vor. Anstelle eines Propellers hat der Motor eine ringförmige Düse mit einer Gummimembran. Je nach gewünschter Geschwindigkeit pulsiert die Membran Wasser nach hinten, ähnlich wie es Quallen tun. Dieser elektrische Antrieb erlaubt nicht nur eine vergleichsweise leise Fahrt, sondern vermeidet auch fossile Brennstoffe und bietet mehr Sicherheit. Die Membran kann, anders als ein Propeller, berührt werden, während sie in Betrieb ist. Ja.
0: Und damit 1500 Euro ihr führt.
5: Was denkst du von starken Frauen?
2: Können wir gerne probieren.
5: Nehmen wir starke Frauen.
2: Was hältst du von starken Frauen? Probieren.
0: Marie-Louise Itta schrieb im November 2023 Geschichte, denn sie A. erhielt als erste Frau den Wirtschaftsnobelpreis, B. bestand als erste Astronautin den Aufnahmetest zum Mondflug oder C. wurde die erste Co-Trainerin in der Fußball-Bundesliga der Herren.
2: Naja, C würdest du ja wohl wissen.
5: Ja, ich wollte es deine der, Analyse anhören, aber ich hätte C gesagt.
2: Ist sie das bei Union?
5: Ja, ja, ist die von Union.
2: Ah. Stimmt, die ist bei Union Berlin Co-Trainerin.
5: Ja.
2: Stimmt. Ja, dann brauchen wir ja, glaube ich, nicht lange.
0: Ja, überleg noch mal.
2: C.

0: Nachdem Marie-Louise Ether, damals noch unter ihrem Geburtsnamen Bargehorn, den U17 Europa- und U20 Weltmeisterinnen-Titel errungen hatte, gelang ihr nach Beendigung ihrer aktiven Spielerinnenkarriere ein Novum. Seit 2018 coachte sie verschiedene U-Mannschaften und bestand 2023 die Trainerlizenzprüfung des DFB, die es ihr nun auch erlaubt, Profimannschaften zu trainieren. Kurz darauf wechselte sie zu den A-Junioren des Bundesligisten Union Berlin. Durch die Entlassung von Urs Fischer als Trainer rückte Ether auf die Trainerbank vor und wurde somit im November 2023 zur ersten weiblichen Co-Trainerin der Bundesliga der Herren.
1: Wir haben die Fußballfragen gefunden, aber wir haben sie.
2: 1500 Euro.
3: Forschung oder Kunstgeschichte?
4: Ich würde zur Forschung tendieren.
3: Ich tendiere auch zur Forschung, mehr in die Zukunft gerichtet.
2: Wer bei einem Vortrag mit einem Stift anstatt mit einer Tastatur mitschreibt, A, macht sich dabei durchschnittlich 50% mehr Notizen, B, kann sich später besser an seine Notizen erinnern oder C, schreibt Gesagtes häufiger im Wortlaut mit?
3: Was war dein erster Gedanke?
4: Also wenn ich mir was aufschreibe,
3: ja.
4: Also C eher nein.
3: Würde ich auch sagen, weil das, man hat ja weniger, man ist langsamer und deshalb, ja.
4: Ich bin aber alt, die Schule, ich mache wenig mit Computer. Deswegen weißt du das wahrscheinlich besser. Ob ich mal mehr Notiz mache, weiß ich nicht, aber ich könnte mir vorstellen, dass man es auf alle Fälle, dass man sich besser erinnert.
3: Also ich kann mich heute noch an Planungen von Zeltlagern aus den 80er Jahren erinnern, weil ich noch im Kopf habe, wie der Zettel aussah, auf dem wir die Planung organisiert haben.
4: Okay.
3: Deshalb wäre ich da sofort bei B,
4: B ja.
3: Dass man sich das besser merkt. Weil das auch zwei ist, sagt man
4: genau.
3: Ja. Außerdem habe ich einen sehr geschätzten Kollegen, den ich sehr, sehr gerne mag. Und der hat mir mal erzählt, dass er seine Moderationskarten mit der Hand abschreibt, weil er sie sich dann besser merken kann.
2: Ich weiß
3: das,
2: nicht.
3: Das weiß ich. Ich rede ja von einem, der sich die Sachen gut merkt.
2: Aber du hast
3: hat.
2: Ja auch gesagt. Und. Und auch noch dazu von einem sehr geschätzten Kollegen.
3: Es könnte also auch der Kai sein, aber der für den ist nicht. Der Elton hat mir das mal erzählt, dass er das macht.
2: Ja.
3: Und wenn man, dass man sich das, und das weiß ich selber, Sachen, die man schreibt, kann sich besser merken. Also ich sofort,
2: ja, aber das macht er nicht freiwillig, sondern weil er das immer als Strafe bekommt.
3: Nein.
2: Und dann mal seine Moderationskarten abschreiben.
3: Ja, sind wir doch bei B, ne?
4: Ja.
3: Wir nehmen B.
2: Okay, letzte Frage für Team Bernhard.
0: Für eine norwegische Studie von 2024 wurden elektrische Aktivitäten in den Gehirnen von Probanden gemessen, während sie ein Wort entweder mit einem digitalen Stift oder mithilfe einer Tastatur schrieben. Die Ergebnisse deuten darauf hin, dass durch die kontrollierte Handbewegung bei der Stiftnutzung Verknüpfungen in bestimmten Hirnregionen aktiver werden als beim Tippen. Das Drücken einer Taste ist für das Gehirn weniger anregend. Wer mit einem Stift schreibt statt mit der Tastatur, kann sich dadurch später besser an seine Notizen erinnern.
3: Vielen Dank. Hat der Elton richtig beantwortet.
2: Nochmal 500 Euro dazu. Und die letzte Frage für Markus Babbel und Elton aus der
5: Kunstgeschichte.
2: Worauf geht der Name der Kunstepoche Barock zurück? A. Seltsam geformte Perlen aus Portugal. B. Spezielle Schubkarre zum Einsatz in Marmorsteinbrüchen. Oder C. Künstliche Haare, auf die auch das Wort Perücke zurückgeht.
6: Boah. Hast du was mit Kunst am Hut?
5: Nein. Also zumindest nicht mit dieser Art von Kunst. Kunst kann ja alles sein.
6: Ja. Yeah.
5: So, Barock. Ich da. Boah. Also künstliche Haare, auf die auch das Wort Perücke, Barocke zurückgeht, glaube ich eher nicht.
6: Nee, das hätte ich jetzt auch erstmal ausgeschlossen.
5: Spezielle Schubkarren, die zum Einsatz in Marmorsteinbrüchen zum Einsatz kamen. Das sind die Barock-Schubkarren und Marmor. Nee.
6: Ich habe komischerweise A sofort gesprungen.
5: Finde ich auch.
6: Ich meine, mit Barock und Portugal irgendwann mal auch was

0: gehört zu haben, aber kann auch nur Fantasie gewesen sein. Aber irgendwie vom Bauchgefühl.
1: Also ich, mit dieser Kunstform kenne ich mich nur aus, wenn ich in der Kneipe sitze und Musik höre.
0: Barock.
1: Und zwar Barock.
0: Oder?
1: Wundert mich, dass du da noch nicht drauf gekommen bist.
2: Keine Gefahr.
0: Und es gibt auch eine Band, eine Coverband von AC/DC, die heißt Barock.
1: Ah, so. Okay, wir müssen ein bisschen raten und uns zieht es beide zu A hin, richtig?
0: Ja.
1: Dann nehmen wir A.
2: Okay.
1: Keine Ahnung. Dann
2: letzte Chance, auch hier nochmal 500 Euro oben drauf zu packen.
3: Als der französische Ausdruck Barock im 18. Jahrhundert in der deutschen Sprache Einzug hielt, wurde er zunächst abwertend für übertrieben schwülstige Kunstwerke gebraucht. Übersetzt eigenartig unregelmäßig geht die Bezeichnung auf portugiesische Juweliere zurück, die unter Barocco seltsam geformte Perlen verstanden. Mitte des 19. Jahrhunderts wandelte sich der Begriff Barock zum Namen der Kunstepoche von 1600 bis 1720, die sich durch ihren üppigen Formenreichtum auszeichnet.
2: Auch hier nochmal 500 Euro. Damit haben wir folgenden Zwischenstand. Dietmar Hamann und Bernhard haben 2000 Euro erspielt. Markus Babbel und Elton ebenfalls 2000 Euro. Und so geht's jetzt ins Finale. Die Kategorie, aus der die heutige Masterfrage kommt, ist Geografie. Ich darf euch bitten zu setzen.
4: Das ist lustig. Lorelei.
2: Beide Teams haben gesetzt. Hier ist die heutige Masterfrage. Welche Stadt am Bodensee ist die bevölkerungsreichste? A. Bregenz, B. Friedrichshafen oder C. Konstanz? Ihr habt 20 Sekunden. Ab jetzt!

0: Beide Teams haben ihr Geld gesetzt, haben ihre Antwort eingeloggt. Didi Hamann und Bernhard haben gesetzt. Alles!
1: Deutsch.
0: Markus, Babbel und Elton haben gesetzt. Auch alles. Auf welche Antworten haben die beiden Teams gesetzt, getippt? Team Bernhard tippt auf Antwort B. Team Elton tippt auf Antwort B. Spannend.
2: Es kann sein, dass es eine Schätzfrage gibt. Es kann auch sein, dass es schneller Schluss ist als sonst.
1: Hoffen wir nicht.
2: Hoffen wir nicht.
1: Für die Gäste.
0: Also fangen wir mal mit Bregenz an. Bregenz hat rund 30.000 Einwohner. Definitiv die kleinste Stadt, also was die Bevölkerungszahl betrifft, von den hier drei genannten.
2: B und C, ich war schon in B und C.
0: Friedrichshafen mit rund 63.000 Einwohnern. Und Konstanz, da sind es. Auch rund, weil genau wissen wir es nicht, haben wir gar nicht jetzt noch mal nachgezählt, aber es sind rund. Und damit ist die bevölkerungsreichste Stadt am Bodensee tatsächlich mit rund 86.000 Einwohnern Konstanz, Antwort C. Und das heißt, die ganze Kohle ist futsch. Kein Geld, nichts für niemand. Leider. Kein Geld für unser Studio. Ja, du wolltest.
3: Ja, ich hab.
0: Ach, du sollst die Finger da weglassen.
3: Ja.
0: So, vielen Dank, meine Damen und Herren, fürs Zuschauen. Kein Geld auch für unsere Apple-Spieler und Apple-Spielerinnen heute. Danke an unsere beiden Gäste. Ja. Dietmar Hamann, Markus Babbel, danke an Bernhard Melsen. Wir sehen uns dann zur nächsten Folge wieder. Kurz vor 6. Wer weiß denn sowas? Tschüss.

0: Ist die Angeklagte Gina H. schuldfähig? Ja, sagt der Gutachter, und das kann Auswirkungen auf ein mögliches Strafmaß für die 30-Jährige haben. Sie ist wegen Mordes angeklagt, weil sie Fabian vor knapp einem Jahr getötet haben soll. Heute, am 32. Prozesstag, hat der psychiatrische Sachverständige sein Gutachten über die Angeklagte vorgelegt. Er sollte sich ein möglichst umfassendes Bild von Gina H.s Persönlichkeit machen. Und im Landgericht in Rostock dabei war mein Kollege Jörn Jakob Gericke. Und ich habe ihn vorhin gefragt, was genau im Gutachten des Psychiaters über die Angeklagte steht.
1: Ja, der Facharzt geht davon aus, dass sie tatsächlich grundsätzlich schuldfähig ist. Es ging ja um die Frage, wir haben hier im Gerichtsprozess schon mehrfach gehört, dass Gina H. ja eine Persönlichkeitsstörung diagnostiziert hat, eine emotionale instabile Persönlichkeitsstörung mit Borderline-Typus. Und da ging es um die Frage der Schuldfähigkeit. Es wäre auch eine eingeschränkte Schuldfähigkeit möglich gewesen. Aber da hat der Psychiater heute deutlich gemacht, dass er dafür keine Anhaltspunkte sieht, beziehungsweise müsste es da Aspekte geben, wo man schon psychosenah unterwegs wäre mit dieser Persönlichkeitsstörung. Das hat er hier nicht beobachtet. Unter anderem hat er halt gemeint, vor dem Gerichtsprozess, da hat sich die Angeklagte um ihren Sohn und um ihre Großeltern kümmern können, hat ein normales Leben geführt, kann man sagen. Und auch hier im Gerichtssaal hat er gesessen, den gesamten Prozess über, der Gutachter, und hat da unter anderem beobachtet, dass Gina H. also schnell und adäquat auf Fragen antworten konnte, zum Beispiel. Entschuldigung. Und genau, es ging dann um die Frage eingeschränkte Schuldfähigkeit. Also sie ist grundsätzlich schuldfähig, sollte sie als Mörderin verurteilt werden. Also das ist ja noch nicht gesagt. Und wir haben tatsächlich auch vom Gutachter gehört, er sieht psychopathische Tendenzen bei der Angeklagten.
0: Und wie geht es nun weiter in dem Verfahren? Vor allem, wann kommt das Urteil?
1: Da heute mit diesem Gutachten sozusagen die Beweisaufnahme abgeschlossen ist und keine weiteren Anträge hier gestellt worden sind, geht es tatsächlich in Richtung Plädoyers. Am 29. Oktober soll hier die Staatsanwaltschaft und die Nebenklage soll gehört werden. Danach ist dann am Tag darauf die Verteidigung dran und das Urteil soll dann am 10. November fallen.
0: Informationen von Jörn Jakob Gericke. Vielen Dank nach Rostock. Allzu viel Wasser unterm Kiel ist das nicht, wenn man hier auf dem Rhein mit dem Schiff unterwegs ist. Er hat immer noch einen historisch niedrigen Pegel. Schon seit Wochen leidet darunter die Wirtschaft, denn die Binnenschiffe müssen lange Umwege fahren. Und weil viele die Ausweichroute über den Dortmund-Ems-Kanal nehmen, stauen sich dort die Schiffe, zumal auch noch eine Schleuse defekt war.
2: Hochbetrieb in der Leitstelle des Wasserschifffahrtsamtes Ems-Nordsee in Meppen. Von hier aus werden die meisten Schleusen auf der Strecke zwischen dem Dollart und der Landesgrenze nach NRW bedient. Der Verkehr ist mittlerweile doppelt so dicht wie zu normalen Zeiten.
3: Also wir sind an der Grenze der Kapazität und fahren natürlich entsprechend auch verlängerte Betriebszeiten. Aber mehr als jetzt geht nicht. Und sobald es zu Problemen kommt an einer Schleuse, was wir jetzt am Wochenende hatten im Nachbaramt, dann können wir teilweise die Schiffe auch gar nicht mehr reinlassen.
2: Die Schleusen wirken wie Nadelöhre. Die Folgen sind für die Binnenschiffer direkt zu spüren. Brauchen sie für die Kanalpassage normalerweise rund 16 Stunden, sind es nun wegen der langen Wartezeit teilweise mehr als 80 Stunden.
4: Das ist natürlich so. Wenn wir nicht pünktlich bei unseren Kunden sind und da den Kunstdünger abliefern können, dann schiebt sich das alles wieder nach hinten. Wir haben aber ja auch einen Folgeauftrag. Wir müssen am kommenden Montag schon wieder in Luxemburg sein. Und das hängt ja alles zusammen wie ein Zahnrad. Wenn da ein Zahn abbricht, dann läuft das Ganze nicht mehr. Und im Grunde ist der Zahn im Moment stark angebrochen, sagen wir mal so.
2: Die Infrastruktur an den Kanälen und Flüssen müsse dringend verbessert werden, fordern die Binnenschiffer. Denn Niedrigwasser seien auch in Zukunft häufiger zu erwarten. Und am Ende müssten die Kosten dafür dann alle tragen.
0: In den nächsten Monaten setzen sich wieder viele Menschen in den Flieger, um dem Herbst- und Winterblues zu entkommen. Das könnte ab dem nächsten Jahr vermehrt auch vom Flughafen Sonderborg in Dänemark aus möglich sein, nicht weit entfernt von Flensburg. Der noch kleine Flughafen mausert sich gerade zu einem größeren und hofft, dass sich das am Ende auch rechnet, auch mit Hilfe von Passagieren aus Norddeutschland.
5: Sonderborg.

0: Hej, København.
1: Ja, okay, die Kollegen sagen tidligere også, men jeg er nemlig...
2: Gerade kommt eine Maschine aus Kopenhagen an. Eine von 4 täglich. Doch das soll sich bald ändern. Der kleine dänische Flughafen in Sonderburg steckt mitten in einem Großprojekt und plant in Zukunft mit 150.000 Fluggästen pro Jahr. Das wären mehr als doppelt so viel wie jetzt. Bevor sowas möglich ist, muss hier aber noch viel passieren. Etwas mehr als 28 Millionen Euro fließen deshalb gerade in die Modernisierung des dänischen Flughafens. Er bekommt unter anderem ein neues Terminal und auch das Flugangebot soll erweitert werden. Mehr Flüge nach Kopenhagen und mehr Direktflüge ins Ausland. Für Flughafenchef Jakob Sverri Kaas eine Chance, auch Gäste aus Norddeutschland zu gewinnen.
3: Worauf wir uns in den letzten 3 Jahren stark konzentriert haben, ist ein Bewusstsein für den Flughafen zu schaffen. Denn viele Menschen wissen nicht, dass es einen Flughafen in Sonderburg gibt, dass du von Sonderburg nach Kopenhagen oder in den Rest der Welt fliegen kannst.
2: Sonderburg als gemütliche, unkomplizierte Alternative für Hamburg und Billund. Das ist die Idee dahinter. Bereits jetzt arbeitet ein Flensburger Reiseunternehmen mit dem Flughafen zusammen. Ob Flughafen, Reisende und Reiseanbieter am Ende wirklich alle von dem Großprojekt in Sonderburg profitieren, das könnte sich bereits im nächsten Jahr zeigen.
4: Ein Tischkicker gehört wohl in jeden Jugendclub. Da treffen sich junge Leute zum Spielen, zum Reden. Sie bekommen manchmal auch Hilfe bei Hausaufgaben und generell bei Problemen. Jugendclubs können wichtig sein für die Entwicklung der Persönlichkeit junger Menschen. Aber weil nicht mehr so viel Geld da ist, stehen soziale Einrichtungen oft auf der Kippe. Auch in Bergen in Mecklenburg-Vorpommern.
5: Sie demonstrieren in Bergen auf Rügen vor der Stadtvertretersitzung gegen die Schließung ihres Jugendclubs. Bis zu 40 Kinder und Jugendliche besuchen ihn täglich, fühlen sich dort angenommen und geborgen.
6: Manche Kinder kriegen da halt auch Essen und da wird ja auch alles gemacht mit denen und so. Und man hat da viele Möglichkeiten. Und wenn halt nicht mehr da ist, dann ist Bergen halt, kann man in Bergen nichts machen.
7: Es wäre schon traurig, wenn er zumachen würde, weil da auch alle meine Freunde immer hingehen und so.
8: Es verliert man halt ein zweites Zuhause, ist es halt für mich.
5: Und auch ein Stadtteilbegegnungszentrum für die Älteren soll schließen.
9: Ich gehe da jeden Tag hin. Das ist einmal frei. Das ist ja nichts für uns Älteren da.
10: Es ist so traurig, das muss man hier mal sagen. Das ist denen ihr Leben eigentlich, wo sie sind.
5: Für die beiden Einrichtungen bezahlt die Stadt pro Jahr 260.000 Euro. Doch die Kassen sind leer. Bergen muss ein neues Feuerwehrhaus bauen für 13 Millionen Euro und sich damit hoch verschulden.
11: Natürlich ist es so, dass die Stadt Pflichtaufgaben zu erfüllen hat. Da haben wir auch gar kein Ermessen. Freiwillige Leistungen sind denen ganz klar unterzuordnen. Dazu sind wir auch gesetzlich verpflichtet. Und natürlich gehört die Aufrechterhaltung des Brandschutzes dazu. Und wir müssen uns jetzt auf die konzentrieren, die wirklich diese enorme Leistung erbringen. Und das ist in dem Fall unsere Feuerwehr.
5: Mit 11-12 Stimmen fiel die Entscheidung der Stadtvertreter für die Schließung der beiden sozialen Einrichtungen. Jetzt suchen sie nach Lösungen, wenigstens den Jugendclub zu retten.
4: Wenn im Herbst die Nobelpreisträger der verschiedenen Kategorien bekannt gegeben werden, dann ist eine der spannendsten Fragen immer wieder, wer erhält die Auszeichnung für Literatur? Und in diesem Jahr ist es die kanadische Dichterin und Essayistin Anne Carson. Am Mittag gab die schwedische Akademie in Stockholm die Entscheidung bekannt. Anne Carson werde für ihr kühnes und erfinderisches Gesamtwerk geehrt, hieß es. Die 76-Jährige, die auf Island von der Auszeichnung erfuhr, verbinde verschiedene literarische Formen unkonventionell und spielerisch miteinander. Es ist soweit. Nun muss wirklich die wärmere Kleidung aus dem Schrank hervorgekramt werden. Und auch die Wahl der Schuhe sollte der Jahreszeit einigermaßen angemessen sein. Sonst könnten Pfützen gefährlich werden. Hier sind die Aussichten für den Norden. In der kommenden Nacht ist es wechselnd bewölkt. Es kann dazu ein paar Schauer geben. Morgen am Freitag dann viel Grau am Himmel mit Regen. Die Temperaturen liegen nachts bei 6 bis 8 Grad, am Tag bei 11 bis 16. Das Wochenende wird wechselhaft mit Regenschauern bei maximal 16 Grad am Samstag, am Sonntag dann nur noch 14 Grad. Und das war NDR Info. Hier geht es jetzt weiter mit Leopard, Sebe und Co. Und ich wünsche Ihnen noch einen schönen Tag. Tschüss.
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0: Hagenbecks Tierpark. Wenige Stunden bevor die ersten Besucher erscheinen, herrscht noch friedvolle Stille. Aber die Idylle trügt, wie Andy Steffens bei Arbeitsbeginn im Wapiti-Hirschgehege entdeckt hat.
1: Morgen, Andy.
2: Moin.
1: Alles gut?
2: Der Hirsch, der hat sich sein Geweih oben abgebrochen oder angebrochen. Da vorne, da klebt überall Blut dran.
1: Moin.
2: Moin.
1: Ja. Hallo, komm mal rein neben. Drinnen. Komm mal hin neben, ja? So. Da sehe ich schon.
2: Ich glaube, überall das Blut noch.
1: Ja.
2: Im ganzen Gehege verteilt.
1: Da hat er wahrscheinlich hier gelegen, hat die Fliegen weggejagt. Ja. Da ist er wahrscheinlich irgendwo gegen gedonnert. Wenn das jetzt passiert, zum Schluss, erst nämlich zum Ende jetzt mit dem Geweih, dass das schon fast fertig ist, dann ist das schon ziemlich ausgehärtet. Dann passiert dann nicht mehr allzu viel. Wenn das natürlich frisch auf und Aufbau ist, dann ist noch alles ganz weich. Und wenn er dann ist das richtig, dann blutet es ganz doll. Jetzt fängt es wahrscheinlich, es sind nicht so viel Blut wie hier. Also man sieht, das sind so ein bisschen ein paar Klecker und hier unten ein bisschen. Und wir gucken uns den mal jetzt an, den hast du reingeholt, ne?
2: Ja.
1: Ist ja ein Stall, ne? Den lassen wir ihn gleich mal raus.
2: Okay, ist fertig.
1: Und dann gucken wir mal, wie es aussieht.
0: Die Hirschkuhherde stört es nicht, dass sich ihr Platzhirsch offenbar einen Zacken aus der Krone gebrochen hat. Anders als Volker Friedrich, der findet das gar nicht lustig. Der Stallschieber öffnet sich und es kommt Licht ins Dunkel der mysteriösen Blutspur. Und tatsächlich, Wapiti-Hirsch Yoshi ist durch ein fieses Missgeschick in seiner Männlichkeit beschnitten.
1: Jetzt nehmen wir mal hin. Scheiße, mach ich gleich nochmal. Ja, guck mal, es ist richtig schön abgebrochen oben.
2: Ja.
0: Vor den Mädels lässt sich Yoshi nicht anmerken, dass er einen Hänger hat.
1: Yoshi, komm her, mein Digga. Komm her. Nee, hier nicht. Hirschi soll kommen. Ja. Komm her, mein Digga. Zeig mal. Oh, das sieht ja furchtbar aus.
0: Die Ara-Papageien genießen dagegen einen schöneren Anblick. Dave Nelde und Natascha Scholz bringen Frühstück.
3: Grüßen uns schon.
4: Dass sie immer so laut sein müssen.
3: Ja. Unsere Aras haben jetzt schon mitbekommen, dass wir hier mit Karre und Essen kommen. Die haben schon ein bisschen Hunger. Und dann kommen die witzigerweise immer ganz nach vorne geflogen und schreien ein bisschen rum, sind ein bisschen laut. Und das ist ganz lustig. Ey. Die warten schon.
0: Dave und Natascha kommen heute mal durchs Hintertürchen.
3: Na, guten Morgen, begrüßt du uns schon? Achtung, du erschlägst fast den armen Ader. So, wollen wir hochgehen, erstmal da oben sauber machen? Also so richtig zahm sind sie nicht. Also wir können sie nicht auf die Hand nehmen oder sowas. Aber sie bleiben schon in unserer Nähe und wissen genau, dass ab und zu auch irgendwas Leckeres von uns abfällt. Also wenn wir irgendwelche Zuschulgruppen haben oder so, dann gehen wir auch manchmal hier rein und geben denen ein paar Erdnüsse oder sowas. Das wissen die schon.
0: Liebe geht auch bei Aras durch den Magen. Geliebt wird also, wer das Futter bringt. Auf Schritt und Tritt werden die Pfleger beäugt.
3: So, jetzt gibt's Essen.
0: Alle sind mit Körnerpicken beschäftigt. Ein guter Zeitpunkt für Dave, Papageienstudien zu betreiben.
3: Guck mal, ich habe hier noch einen großen Kern. Magst du den? Hast du da unten so viel? Gibt's was Besseres als bei mir, ja? Gut. Das ist witzig, obwohl die eigentlich nie irgendwie zahm gemacht worden sind oder so, nehmen die das ganz, ganz vorsichtig aus unseren Händen. Also die würden uns nicht beißen in dem Moment, wo sie das Futter nehmen, sondern die sind ganz, ganz vorsichtig, nehmen das mit der Zunge und dem Oberschnabel und packen das dann rein, ne? Willst du noch eine von mir? Keine Lust. Und da die Schalen dann hier auch noch rumliegen, sind die doppelt so lange beschäftigt, weil die jeder Ara noch mal jede Schale wirklich anguckt, ob da wirklich nichts mehr drin ist. Und das ist schon echt eine geile Beschäftigung eigentlich. Wo wir nicht viel machen müssen, ne?
4: Dave?
3: Ja?
4: Der niest hier.
3: Der niest?
4: Ja.
3: Schlimm?
4: Und atmet ganz schwerfällig.
3: Natascha hat gerade entdeckt, dass unser eine Ara anfängt zu niesen. Ab und zu hört man das. Keine Ahnung, was das ist. Digga, was ist los mit dir? Ich würde sagen, den stellen wir irgendwann Dr. Flügger heute mal noch vor.
4: Ja?
3: Ja.
0: Immer eine Rüssellänge voraus sind die Elefantendamen dem Elefantenbullen Hussein. Duschen, füttern, rausgehen, immer heißt es Ladies first. Hussein ist als Letzter in seinem Bullenhaus, dabei ist eigentlich er der Chef.
5: So, Digga, jetzt geht's raus. Jetzt kommst du an die frische Luft.
0: Hussein ist der Vater aller Elefantenkinder im Tierpark und ein echter Einzelgänger wie alle Bullen. Und für Einzelgänger gibt's auch Einzeltraining.
5: Oh Mann, du gehst ja schon von alleine raus. Brauchst keine Einladung heute? Guck mal hier, gibt noch was Leckeres. Siehst du?
0: Was will Michael Schmidt denn jetzt spielen? Stöckchen holen?
5: Stöckchen holen? Nein, das soll er nicht. Ich sag mal, das heißt, Spiel heißt jetzt komm zum Stöckchen. Nicht Stöckchen holen, sondern komm zum Stöckchen. Das ist unser Target. Ist im Grunde nichts anderes als ein verlängerter Arm. Ich muss ihn jetzt natürlich da drin erreichen. Wenn er jetzt weiter weg steht oder so, komme ich da ja so nicht hin. Ich habe keine Handhabe ihm gegenüber. Und wenn ich jetzt sage, Hussein Kopf oder komm hier, dann weiß er, dass er mit dem Kopf eben gegen diesen Tennisball oder diesen Tennisball berühren muss. Ja, mal gucken, ob er das macht. Wir können das ja mal machen. Er kennt das natürlich alles schon. Er macht das natürlich schon fast alles von alleine.
0: Von alleine hebt Hussein nur das falsche Bein.
5: Was er jetzt macht, ist eben, weil er das will. Nicht, weil ich das will. Deshalb nehmen wir jetzt eigentlich mal die andere Seite. So, Hussein Dadat. Hussein Dadat. Dadat. Dadat. Hussein. Kopf. Komm hier, Kopf. So, ist er brav. So, toll. Toll. So, ist fein. Brav. Im Grunde gucke ich jetzt einfach nur mal hier drüber, weil eine richtige Fußpflege mache ich jetzt nicht bei ihm. Weil da brauche ich sonst auch einen zweiten Mann dazu. Weil das ist eben doch nicht so ganz ohne bei ihm. Weil das eben auch gefährlich ist. Ja, Elefanten generell sind gefährlich, die weiblichen Tiere eben auch. Hussein, Chi. Und aber die Bullen eben noch ein bisschen mehr. Ne? Also da muss man schon vorsichtig sein. Gerade so, das sieht ganz gut aus. Da kann ein bisschen was runter. Nagelhaut müssen wir noch ein bisschen schneiden. Das ist sein. Ein großes Manko, gerade wenn wir Nagelhaut schneiden müssen oder so, denn da ist er als Mann doch ein bisschen wehleidig.
0: Grund zur Klage gibt es im Wapiti-Männergehege. Echte Kerle wie Yoshi kämpfen um die Damen natürlich mit dem Geweih. Auch wenn man der einzige Mann im Hirschgehege ist, Yoshi hat ein Problem. Seine prachtvolle Kühlerfigur ist zerdeppert.
1: Da brauchen wir auch nicht groß was machen. Da kann man auch gar nicht. Man kann das jetzt nicht zusammenbinden und sagen, das wächst wieder an. Das ist jetzt einfach ab. Ne? Wenn er fehlt, fällt das Stück ab. Das kommt dann wieder in die Trophäensammlung bei mir. Ich sammle ja immer seine Geweihe von den ganzen Jahren, die er jetzt schon hier ist. Von angefangen von Spießer bis jetzt. Und das ist natürlich schade. So, hier habt ihr noch ein bisschen Wurdeln. Ich hole mal das Geweih, was ich habe noch eben. Das Stück habe ich ja vorhin hingelegt.
0: Volker sammelt Statussymbole.
1: Also ich habe mal hier das Geweih, das war vom vorletzten Jahr. Und das ist das erste, was er hatte, wie er gekommen ist als Baby. Das war sein erstes Geweih. Man sieht, das wächst von Jahr zu Jahr immer mehr. erstmal aus dies, dann kriegt er ein so einen Drink dazu und dann kriegt er zwei, drei und immer weiter und weiter. Je älter er wird, je mehr wird es. Ne? Das war sein Vorgänger, das hier hängt. Da sieht man schon den Unterschied wieder. Ne? Der war schon viel älter und viel kräftiger ist das auch. Ja, und dieses Teil wird einmal im Jahr abgeworfen und jedes Jahr wächst das wieder bis zu dieser imposanten Größe, ne? Wie es jetzt bei Ihnen auch ist. Und jetzt ist es bei Ihnen halt leider abgebrochen und da fehlt nachher dieses Teil halt bei Ihnen oben.

das bleibt jetzt bis April nächstes Jahr und dann wächst wieder das Neue. Das heißt, er muss jetzt erstmal fegen. Fegen tut er wahrscheinlich jetzt in 14 Tage, eine Woche 14 Tage so ungefähr. Dann müssen wir wieder einen Fegebaum reintun und da wird er dann die Basthaut runter machen und dann ist er wieder sehr aggressiv und wird wieder hier den Max machen. So, jetzt müssen wir erstmal fegen, das Bisongehege ruft nämlich. Ja. Wir müssen nicht da arbeiten. Dann lasst es uns.

0: Die Braunbären Leo und Mascha haben mal wieder ganze Arbeit geleistet. Um ihr Tiefbautagwerk vom Vortag auszuloten, muss Tierpfleger Uwe Fischer mit seinen Helfern ran.
1: So, guten Morgen.
2: Morgen.
1: Ihr alten Bergarbeiter. Ja, gut geschlafen. Ja. Und großen Hunger. Ja, wir haben auch jede Menge mitgebracht. In der Hoffnung, dass euch das ein bisschen von euren Grabetätigkeiten ablenkt. Die Bären graben wieder fürchterlich tiefe Löcher in ihr Gehege. Und auch heute können wir leider keinen Radlader bekommen, um die Löcher wieder zuzumachen. Und deswegen wollen wir ein bisschen Futter verteilen. Das Fleisch wollen wir ein bisschen festbinden, damit das nicht ganz so einfach ist, um sie ein bisschen abzulenken. Und hoffen, dass dann morgen der Rest vom Gehege noch steht.
0: Die Braunbären haben sich mal wieder ein paar richtig schöne Höhlen gebaut.
2: Gut. Alles dabei.
0: Die Frage ist nur, bis wohin?
1: So, mal gucken, wie weit sie gekommen sind.
2: Ja.
0: Uwe macht die Bauabnahme.
1: Oh. Tschüss dann.
2: Ach hey, das ist eine schöne Bärenhöhle geworden auf jeden Fall.
1: Ja. Also ich kann hier drinnen zwar nicht stehen, aber... das sind bestimmt 2 Meter bis zum Ausgang.
0: Ursprünglich aus Indien hört Elefantenbulle Hussein, na klar, auf indische Kommandos.
3: Nee, den haben wir schon gehabt. Hussein Dadat. Hussein Dadat. Dadat. Dadat heißt zurück. Na, so, guck mal hier, hast du fein gemacht, ne? Guck mal, gibt noch ein bisschen tolle Äpfel. Guck mal hier. So, ne, guck mal. Kohlrabi haben wir noch. Siehst du, die kauen das auch. Die Zähne liegen eben auch ziemlich weit hinten bei denen. Und deshalb kann man das meistens nicht so sehen, eben auch. Aber jetzt so von der Seite müsste man das eigentlich ganz gut sehen können, dass er dann eben doch diese Kaubewegung eben auch macht. Ja? So, das war der letzte. Mehr gibt's nicht. Ja? Schmatzen tut er auch so. Schmeckt gut, ne? Das war's jetzt aber. Guck. Siehst du, kannst ja noch mal gucken. Das alle jetzt, ne? Gut. Jetzt geht's auch nach vorne.
0: Nach vorne heißt durch 2 große Eisentüren und einen 5 Meter tiefen Betonkanal.
3: Hussein, komm.
0: Das ist ja fast wie im Hochsicherheitstrakt.
3: Komm, mein Digga.
0: Dabei ist er doch so ein Lieber.
3: Matt, komm hier, komm. Matt. Guck mal. Hier sind noch mal leckere Bananen. Großer Brav, ne? Feiner Junge.
0: Der feine Junge verbringt den Tag zwar in Sichtweite zur Damenherde, sein Augenmerk gilt aber eher Fressalien als frivolen Flirtereien.

0: Ein Auge auf Kameljunghengst Kalif muss an diesem Morgen Tierarzt Dr. Michael Flügger werfen.
1: Hallo. So, na, wollen wir mal gucken, was los ist mit dem Auge?
0: Trübe Aussichten für den kleinen Kalif.
2: Hallo Kalif, du musst mal mitkommen. Kalif hat eine Augenentzündung und bekommt Augentropfen oder ein Augenspray. Und jetzt muss der Dr. Flügger mal gucken, ob es schon besser wird, ob die Tropfen anschlagen. Das ist natürlich alles total doof, ne?
1: Darf ich mal die andere Seite gucken? Ja, das, der hat eine ordentliche Konjunktivitis, ne? Konjunktivitis ist eine Bindehautentzündung. Die Konjunktiven sind die Bindehäute, also das Rosane im Auge, was, wenn es sich entzündet, rot wird. Wie oft haben Sie jetzt die Tropfen reingemacht?
2: Zweimal am Tag bekommt er.
0: Kalifs Mutter Safira schaut bei der Augenbehandlung inzwischen lieber weg.
2: Das war die ersten Tage so, da hat sie sehr sich um ihr Jungtier gesorgt. Und bei jedem kleinen Mucks von ihm kam sie sofort auf uns zugerannt und hat erst mal geguckt, was wir mit ihrem Kind machen. Aber mittlerweile nicht mehr. Wir machen ja auch nichts Schlimmes. Ja, dann wird das.
1: Schimpf du, Mann, ich finde das ja auch ganz doof.
0: Kalif hasst Augentropfen.
1: Halt still.
2: Nichts ist gut.
1: Andere Seite. Entschuldigung. War das die Nase?
2: Nee.
1: Komm her, Digga. Ist nicht schlimm.
0: Die Frage ist bloß, wer hier mehr Spray abkriegt.
2: Mehrmals.
0: Kalif oder Vanessa?
1: Gut,
2: fertig. Gut, dann kann ich ihn loslassen.
1: Ja, tschüss. Kannst du wieder zu Mama gehen. Alles fertig.
2: Oh, jetzt kannst du weiter essen.
1: Gut, die lassen wir noch mal hier.
2: Ja, bleiben wir erst mal bei zweimal am Tag.
1: Lass mal weitermachen, ja.
2: Okay. Ja. Oh. Lange kann ich ihn auch nicht mehr halten.
0: Leo und Mascha haben sich mal wieder eine Zweitwohnung zugelegt. Im Souterrain ihres Freigeheges. Flurlänge 2 Meter.
3: Das machen Sie immer so phasenweise. Dann kriegen Sie mal wieder die Idee, das ist was eine ganz Tolles. Und graben dann wochenlang, ist das Ihr größtes Hobby. Und dann ist auch mal wieder ein halbes Jahr Ruhe. Dann haben Sie wieder irgendwas anderes im Kopf. Aber im Moment sind Sie sehr aktiv und finden das ganz toll.

0: Hey.
1: Dan, los.
0: Los.
1: Den Mais kannst du aufs Wasser legen.
2: Denn Braunbären buddeln nicht nur gern.
1: Die gehen ins Wasser, die schwimmen ja gerne. Achso, jetzt muss ich mal sehen, wie ich da überhaupt rankomme. Ja, du bist ja noch 2 Zentimeter länger als ich.
2: Uwe will die Bären beschäftigen.
1: Oh, ganz schön sportlich für so einen alten Mann, wa?
3: Hätte ich nicht besser gemacht.
1: Das habe ich mir gedacht. Hättest du auch nichts anderes sagen dürfen.
2: Die baumelnde Delikatesse soll Leo und Mascha vom Buddeln im Boden abhalten.
1: Das ist eine Unterkeule vom Rind. Vom Vorderbein. Das ist ordentlich, diese Beinsehne ist ordentlich stabil, also das reißen sie nicht ganz so schnell ab, hoffe ich.
2: Hoffentlich hält die Fleischschaukel nicht nur Uwe bei Laune. Okay. Vorsichtshalber wird eine zweite Keule aufgehängt.
4: Gut, dass sie 2 Stücke haben, so hat jeder sein Stück. Und man teilt ja sein Essen auch ungern mit jemand anderem.
1: Gerade Bären sind ja als Einzelgänger sehr futterneidisch. Ja, wieder oben. Ich halte das Fleisch mal fest.
2: Und dann gibt's doch noch Unterstützung.
1: Okay, da haben wir Glück gehabt. Ist der Radlader doch noch da.
0: Okay.
1: Wunderbar.
2: Der Höhlenbau der Bären über Grundstücksgrenzen hinweg muss um jeden Preis verhindert werden.
1: Die bauen sie normalerweise eigentlich aber erst zum Herbst. Wenn sie sich vorbereiten auf die Winterruhe, dann machen die das schon, dass sie auch richtig tiefe Löcher graben als Unterschlupf.
2: Solange die Höhle nicht ins Freie führt, kann ja nichts passieren.
1: Nee, die Mauern sind natürlich im Boden versenkt und auch tief genug, dass nichts passieren kann. Okay, bis zum nächsten Mal. Danke, Marmin. Ja, dann können wir die beiden auch rauslassen. Und schauen, wie lange wir können ja mal wetten, wie lange es dauert, bis das Loch wieder so tief ist. Morgen oder übermorgen. Mal gucken.
0: Okay. Um Eis.
1: Um Eis.
2: Nach dem Spiel ist vor dem Spiel. Während Tuan noch an der Mannschaftsaufstellung arbeitet, machen sich die Nachwuchsspieler schon mal warm. Im Orang-Utan-Haus sind alle tierisch sportbegeistert. Klaus Clausen kennt die Spielmacher.
5: Also eigentlich Tuan erstmal, weil er da unbedingt drauf rumbeißen will und ihn aufmacht. Kitschutan wird sich wahrscheinlich auch einkrallen. Toba hat immer erstmal Angst, wenn so ein Ding entgegengeflogen kommt. Und sobald die kaputt sind, spielen eigentlich die kleinen Mädels damit ganz viel rum.
2: Zeugwart Klaus ist äußerst reinlich. Vorsichtshalber wäscht er auch die Bälle.
5: Sie siffen halt damit rum und nehmen das alles in den Mund und beißen drauf rum. Und ich weiß nicht, wer das alles angefasst hat oder wo der überall durchgerollt ist. Ich denke nicht, dass was passieren würde, wenn ich sie dreckig lassen würde. Aber ich würde ungern an so einen dreckigen Ball jetzt auch mit dem Mund rangehen.
2: Angriff oder Verteidigung. Die Position von Kapitän Tuan hängt vom Einwurf ab.
6: Na, wer will, wer hat noch nicht? Tuan 1 zum Kaputtmachen. Willst du einen haben? Mucko ein, keine Angst haben, Mucko. Tuan auch ein. Kitschutan auch ein. Komm her, junger Mann. Toba brauchst dich zu flüchten. Der tut nicht weh, der Ball. Na, Kitschutan, ist gut.
5: Ja, werfen kann man mit auch. Die erste Freude war schon mal, überhaupt Bälle zu bekommen. Aber wirklich mehr anfangen tun sie damit, wenn die Dinger kaputt sind.
6: Die Kleinen tun da Wasser rein, trinken da raus, setzen sich das Ding auf den Kopf. Und der Turn hat den jetzt schon kaputt.
2: Vor gefährlichen Weichmachern im Spielzeug hat Klaus keine Angst.
5: Das wissen die sofort, dass das nichts zum Essen ist. Also überall drauf rumkauen oder reingucken müssen sie überall. Aber dass es nichts zum Essen ist, wissen die ganz genau.
2: Fußbälle sind in erster Linie was zum Behalten. Selbst ein Eigentor kann dabei nützlich sein, weiß Youngster Kitschutan.

0: Bei den Ara-Papageien hat doch einer geniest. Das bleibt nicht ohne Folge.
1: Wir haben einen Ara, der hat heute Morgen so komisch geröchelt. Und den wollen wir uns jetzt eigentlich gemeinsam angucken. Aber mal sehen, ob er überhaupt irgendwie ankommt. Vanessa, kannst du auf der Wiese ein bisschen von dem Holz verteilen?
0: Damit der Tierarzt sich ein Bild machen kann, muss der Schnupfen-Ara erst mal angelockt werden.
1: Ein bisschen mehr.
2: Dave? Ich hab den.
1: Ja, das könnte der sein, oder?
3: Ja. Das habt ihr heute zuerst bemerkt?
1: Ja,
3: heute Morgen. Kommt der regelmäßig runter zum aus der Hand fressen?
1: Morgens, ja.
3: Das kriegst du hin.
1: Ja.
3: Das heißt, wenn ich dir irgendwas gebe, ein Pulver, was du auf ein Stück Banane oder so schütten kannst, oder auf eine Weintraube, kriegst du das höchstwahrscheinlich rein.
1: Denke ich schon, ja.
3: Ja, zwei Möglichkeiten. Entweder ist er erkältet, oder er hat sich vielleicht auch eine Pilzinfektion aufgesackt auf der Lunge. Das kann auch mal sein. Vom Bild her, wie er atmet, sieht das eigentlich mehr danach aus. Aber normalerweise niesen die dabei nicht.
1: Okay.
3: Ich mach dir nachher Röhrchen fertig für jeden Tag eins.
1: Ja.
3: Okay. Und dann gibt's ihm das mal ein paar Tage und dann müssen wir mal sehen, ob es besser wird.
1: Okay.
3: Ich mach das gleich fertig.
1: Super.
3: Gut.
1: Dankeschön.
3: Bitte.
0: Mit Schaukelfleisch möchte Uwe Fischer seine Kamtschatka-Bären Leo und Mascha erfreuen.
4: Ist ja jeden Tag irgendwas Schönes auf der Anlage für Sie. Also von daher freuen Sie sich immer, dass Sie raus dürfen. So.
0: Um die erste Keule gibt's sofort Gebäule. Auf das Geschenkband hätte Uwe aus Bärensicht verzichten können. So ein Tüdelkrams.
4: Mach Schatz. Oh, ey. Da wackelt der Baum.
2: Ja.
4: Das ist schön. Da haben sie ja ordentlich zu tun. Leo gibt sich ja auch alle Mühe.
2: Lauf, Leo, lauf.
0: Leo macht in seiner Freizeit wohl noch eine Ausbildung zum Tanzbär.
4: Erst mal gucken, was macht denn der da?
2: Was gibt jetzt eher nach? Das Seil, der Baum, das Fleisch?
4: Ja, der Baum gibt nicht nach. Das ist eine deutsche Eiche.
2: Okay.
4: So ein Bär ist ja eigentlich ein Vierfüßler. Und auch wenn sie gerne und oft auf den Hinterbeinen stehen, ist es doch anstrengend, so lange zu balancieren. Sie müssen das Gleichgewicht halten. Und sie müssen sich auch ein bisschen darauf konzentrieren. Das ist schon anstrengend. Ja, das ist schon eine Aufgabe für einen Bär.
0: Doch am Ende frisst Leo seinen Tanzpartner kurzerhand auf.
2: Noch mal ein bisschen Mais zum Abschluss.
4: Die vegetarische Beilage. Mhm. Frauen tendieren ja doch eher mal zur Salatplatte.
0: Zweite Halbzeit im Orang-Utan-Stadion. Ob sie Handball, Mundball oder lieber Kopfball spielen, entscheiden die Spieler selbst.
5: Ja, genau. So würde ich mich auch gerne mal entledigen. Da, wo man sitzt und steht, einfach drauf los.
0: Schiri Klaus ist nachsichtig. Das Runde muss hier nicht ins Eckige. Naja, so richtig rund sind die meisten Fußbälle

0: Den häufigsten Ballkontakt haben die Jüngsten. Nur Affendame Sly hat sich auch einen Ball gebunkert und auf den Kletterbaum verzogen.
1: Sly, da oben auch was, eine Kirsche. Kannst du die fangen, obwohl du einen Ball in der Hand hast? Ja. Noch eine. Schlecht geworfen. Alle guten Dinge sind drei. Sly! Sly! Komm her. Nicht wieder hochwerfen, Tuan, bitte. Oder willst du noch einmal? Tuan? Wollen wir ein Tauschgeschäft starten? Tuan? Eine Kirsche gegen Ball? Komm her, gib mir den Ball her. Tuan? Oh, guck mal, hier eine Kirsche. Gib mir den Ball her.
2: Jetzt hat er den auch kaputt. Jetzt ist die Luft raus.
1: So, bei mir ist auch die Luft raus. Ich muss was tun. Habt Spaß, bis nachher.
0: Auge in Auge mit dem König der Tiere. Diese Mutprobe müssen einmal im Jahr Tierärztin Adriane Prahl und Löwenpfleger Toni Kershaw bestehen. Ihre einzige Ausrüstung, der berüchtigte dunkelgraue Spritzenkoffer. Das bringt die Löwen mächtig in Wallung.
3: Wir impfen einmal gegen Tollwut, das ist der eine Pfeil, und dann in dem anderen ist so Katzenschnupfen, Katzenseuche. Das ist diese ganz normale Impfung, die auch Hauskatzen kriegen. Und deshalb sind die auch ein bisschen beleidigt. Ganz normale Standardimpfung, keine Löwenimpfung oder so.
0: In den Löwenkäfig möchte Adriane dann aber doch nicht steigen. Die Spritzen will sie mit dem Blasrohr abschießen.

0: wissen genau, es kommt einmal im Jahr, manchmal zweimal im Jahr irgendeine Pizza. Die Löwen kann es nicht einordnen. Sie wissen nicht, dass wir eigentlich was Gutes meinen. Es ist nun mal das Pflichtprogramm. Die sind jetzt aufgedreht, versuchen auszuweichen, geht natürlich nicht. Und irgendwann ist es wieder vergessen und in einem Jahr wieder das Gleiche.
1: Fehlt noch Spritze Nummer 2 für Patientin Nummer 1. Jungpinguin Rico würde gerne mal abtauchen. Das darf er aber erst, wenn der Flaum weg und das Gefieder da ist. Dave Nelde und Thomas Feierabend schauen mal nach.
2: Pfeifst du immer?
3: Ich pfeife immer.
2: Ach so, toll.
3: So kündige ich mich an. Ich finde das toll, dann wissen sie gleich, wer ich bin. Hey, Dicker. Na, Papi?
2: Du weißt, dass jetzt das der Vater ist.
3: Die Mutter hat eine blaue Armbinde.
2: Du weißt ja mehr als ich.
1: Und während Mutti sich fein macht für den Tag, kümmert sich Vati um den Nachwuchs. Emanzipation à la Pinguin.
3: Wir haben ja ein kleines Pinguin-Küken. Also Küken ist schon etwas größer. Das wollen wir heute mal wieder wiegen und gucken, wie sich's entwickelt hat.
2: So,
4: wollen wir rausholen?
2: Ja,
4: oder?
2: Hier ich hol den her. Ja, hier, da. Ach, der stinkt ohne Sau, ja, ohne Ding.
3: Am Ende. Ein kleiner Stinky-Pinguin.
1: Nach 8 Wochen Bruthöhle kann das eben schon mal ein bisschen müffeln.
3: Hallo Papi, gibst du mir einmal dein Kind mit? Ja, alles gut. Alles gut. Uiuiuiui. Der ist ja riesig geworden.
2: Der hat gestern 3320 Gramm. Also nimm ich mal zu.
3: Meine Güte, oh, so.
2: Stinkt der eben.
3: Ey, das ist aber nicht freundlich.
2: 3300 Gramm, also fast 3,5 Kilo. Ausgewachsen, wiegt er nicht großartig mehr, vielleicht maximal ein Kilo mehr. Also der ist schon ziemlich gut beieinander, ne? Mhm.
1: Fische aus der Hand fressen, das musste Lütte noch lernen.
2: Gut, den nehmen wir jetzt ab.
3: Gut, okay.
1: Dafür geht's in die Hagenbeck'sche Fressschule für ganze 4 Wochen.
3: Naja, der Papa weiß ja jetzt noch nicht genau, was passiert eigentlich. Er guckt, das ist ja eine tägliche Prozedur, was wir hier machen. Wir wiegen den ja täglich. Und erstmal denkt er, er kriegt seinen Jungs zurück. Aber gleich weiß er, dass er nicht wieder zurückkommt.
2: Also gehen wir einfach da vorbei und schauen
3: mal. Ich halte ihn so, das passt schon. So, so. Dann auf ins neue Zuhause.
2: Darf ich mir schnell zumachen da. Wo ist denn die Kette?
0: Haben wir schon einen Namen?
2: Ja, Rico.
3: Rico?
2: Ja.
3: Rico?
2: Ja, ich wollte ja, dass er Kowalski heißt, aber er darf ja nicht so heißen.
3: Kowalski so. Darf er nicht heißen.
2: Ja, genau. So, geh mal.

0: Gut, dann als erstes mal die Ballenkarre rüber.
1: Jo.
0: Das ist aber auch Material, was er gebracht hat.
2: Ja.
0: Eigentlich hatte ich ja Steine, Feldsteine bestellt. Ja, Feld und Steine haben wir.
2: Ah, hauptsächlich Feld.
0: Ja. Naja, mal gucken. Aber ich glaube, wir müssen erst die Schildkröte da rauspulen, bevor wir da Steine reintun können.
3: Riesenschildkröte Leopold hat sich im Schlick festgefahren und kommt aus eigener Kraft nicht wieder raus.
1: Leopold wollte noch mal bahnen.
0: Leopold! Da hast du dir aber wieder einen Platz ausgesucht. Aber das werden wir dir vermiesen. Guck mal, wie der sich eingegraben hat.
1: Ja.
0: Der ist bald unter durch. Letztes Jahr war es komischerweise immer Otto, der das gemacht hat. Sich hier hingelegt hat und dann natürlich kalt wird über Nacht. Und dieses Jahr ist das Leopold. Und die graben sich immer tiefer dazwischen und kommen auch irgendwann nicht mehr weg zwischen diesen die Steindinosauriern, weil die unten auch noch mal nach hinten reingehen und dann keilen sich mit dem Panzer fest. So, aufstehen hier. Komm, ja, du bist nämlich ganz kalt schon, ich merke das.
2: Ja.
0: Ist nur ganz langsam
2: aber
0: hier.
2: Ist auch schon ganz hoch.
0: Dann müssen wir mal, lass mal Fabian nach vorne.
2: Ja.
0: Mit zwei Mann und dann in die Richtung.
1: Drehen und dann
0: drehen und dann hoffen, dass er dann langsam marschiert, weil tragen ist doch mit 200 Kilo ein bisschen viel.
2: Ja.
0: So, so mein Lieber.
2: Lauf, Leo, lauf.
0: Los.
2: Na komm.
0: Gib Gas.
1: Feuer frei.
0: Ja. Ein bisschen Bewegung ist da drin.
2: Ja.
0: Wenn man ganz still steht, sieht man es.
2: Ja.
1: Er genießt es, ne?
0: Ja, wir müssen ihn so ein bisschen nerven.
1: Los jetzt.
0: Das Wasser entzieht ihm Wärme und er kann einfach dann irgendwann auch nicht mehr aus eigener Kraft raus. Und eine Erkältung kriegen können Schildkröten auch. Ja. Eine Lungenentzündung oder Husten.
1: Relativ.
0: Deswegen möchten wir hier eben auch die Steine reinlegen, dass er zumindest diese Ecke nicht mehr hat, dass er da sich nicht mehr festlaufen kann. Ich würde mal sagen, du bleibst hier und bewachst ihn, dass er sich nicht wieder umdreht. Und wir versuchen mal, ob wir wie wir mit den Steinen hierher kommen.
3: Wie soll das denn jetzt gehen mit dem Bewachen?
1: Interessiert ihn nicht.
2: Na komm. Geh mal. Tja.
3: Dicke Luft bei den Löwen. Es wird immer noch geimpft. Und die Spritzen der Tierärztin mögen die Raubkatzen gar nicht.
2: Kann losgehen.
3: Muss man denn um zwei kleine Piekser so ein Gebrüll machen? Eieieiei, da kann einem aber auch schon mal das Herz in die Hose rutschen.
4: Oh ja. Ja, also hier muss man ein bisschen aufpassen, dass die sich hier nicht. Oder dass die nicht direkt gegen das Gitter springen, dass man das Blasrohr nicht dazwischen hat. Und deshalb passe ich schon auf, dass ich schnell weg sein kann, wenn es sein muss.
1: Doof, Rache, komm. Komm. Hey, komm. Rüber. Zur Waage. Das sind erstmal keine Schmusekatzen, das muss man deutlich klar machen. Es sind immer noch Löwen. Die sind von den Erwachsenen aufgezogen und verhalten sich wie Löwen.
3: Doch ein kleines bisschen Geklapper am Schieber lenkt Cabora ab und die Spritze sitzt perfekt. Nur heißt es Wunden lecken und schnurren wie ein Kätzchen. Jetzt nix wie raus. Und schließlich ist für ein Jahr wieder Ruhe im Stall. Diesen Teil vom Tierpark Hagenbeck hat Jungpinguin Rico noch nie gesehen.
5: Ja, guck dich mal um, das ist die weite Welt.
3: Das Staunen ist auf beiden Seiten. Seine ersten Lebenswochen hat Rico in der Bruthöhle verbracht.
6: Den kleinen Rico bringen wir jetzt da hin und den tun wir da in dieses Abteil reinstellen.

0: Weil er hat dann später auch ein Wasserbecken, dann können wir das quasi auch mit dem Wasser üben, ne? Dann ganz einfach.
1: Da müssen wir noch irgendwie so eine Hütte oder sowas organisieren.
2: Ja, so ein kleines Häuschen.
0: Wo ist denn das? Weißt du das?
2: Das
0: ist
2: das vielleicht ich auch nicht da hinten so. Noch? Ich guck mal, ob das da hinten ist, aber rein theoretisch habe ich es nicht mehr gesehen. So, Digga, das ist dein neues Zuhause. Guck mal. Eine große, weite Welt.
0: Toll, der ist jetzt so komplett überfordert.
2: Ja, alles neu.
0: Das ist ein Hüpfer. Känguru auf die Känguru-Anlage.
2: Stimmt.
0: Ist halt ein bisschen blöd, dass er alleine ist, aber wir können es halt jetzt nicht ändern. Die Vorgänger waren zu zweit, ne? Aber vielleicht ist er dann einfach auch schneller.
2: Stimmt. Rico erwartet jetzt eigentlich erstmal, dass er begreift, dass er von uns Futter bekommt. Das heißt, wir füttern den erstmal und dann irgendwann sollte er auch alleine essen können. Und je nachdem, wie schlau er ist, dauert das halt ungefähr 2 Monate oder länger. Jetzt sucht er sich eine neue Höhle.
0: Toll.
2: Jetzt hat er eins gefunden.
0: Jetzt muss ich stehen bleiben, 2 Monate lang. Ich hätte gedacht, da wäre eine da, aber ist ja wurscht jetzt nicht. Hol mal schnell eine.
2: Genau.
3: Ja, komm.
4: Azubi Juliane bewacht immer noch Schildkröte Leopold.
5: So, hat deine Schildkröte langsam den Weg freigemacht da. Ja, naja, wenn du ihn so schön kraulst.
3: Ich kraule ihn nicht, also ich nerv ihn wirklich.
5: Mal versuchen, wie weit wir kommen. Wahrscheinlich stecken wir gleich fest, genau wie die Schildkröte. Vielleicht nehmen wir dich auf die Ballenkarre, Großer.
4: Tja, wenn das nur ginge. Leopold lässt sich nicht einen Zentimeter verrücken.
5: Hinten noch mal rum.
3: Oh.
5: Mann!
3: Leo!
5: Bisschen zu dir noch ran.
3: So, genau, den Fuß darüber und losrennen.
5: Lauf, jetzt. Leo, lauf! Ja! Super!
3: Weiter geht's!
5: Super! So, jetzt kommt die nächste Aufgabe.
1: So.
5: Warte, oh. Warte, ich.
1: Warte, mach so. Kippen.
5: Ja, was willst du dir da die Finger klemmen? Okay. Pass auf, die Schildkröte dreht!
3: Komm, vorwärts! Robert, hier ist das ungemütlich und doof. Nee, falsche Richtung. Völlig falsche Richtung.
5: So, Leo.
4: Och nö, Leopold sitzt schon wieder im Schlammmassel. Juliane und Fabian rücken und drücken, aber an der falschen Stelle.
5: Der Königlich. Warte mal. Hinten anheben, das findet er immer ziemlich doof.
3: Okay.
5: Hier hinten mit. Einmal hinten hoch, ja. Und dann so ein bisschen einfach so. Das findet er meistens ziemlich blöde.
1: Ja, da macht er auch. Jetzt hat er, glaube ich, auch langsam die Faxen dicke, ne?
5: Unser Ziel ist erreicht. Wichtig ist, dass er jetzt raufgeht, am besten ins Haus, dass er einmal wieder warm wird. Wir müssen noch mal ein paar Steine ranholen.
4: Endlich kommt Leopold in die Hufe, sozusagen. Ganz langsam. Mehr auf Zack ist Löwenmann Naju.
6: Naju, Naju, komm. Einer weiter.
4: Naju ist der letzte Impfpatient im Löwenhaus. Freiwillig begibt er sich ins Behandlungszimmer. Na ja, fast freiwillig. Nee, nee. Naju ist doch ziemlich wütend.
3: Du siehst ja fies aus, ne?
1: Ja, das.
3: Was sind am Denken schon wieder, ne?
1: Komm her, da bin ich.
7: Ist immer einen großen Muskel, da kann man am wenigsten kaputt machen, da wird es gut resorbiert. Und das ist eben beim männlichen Löwen meistens der Hinterschenkel, der Oberschenkel.
4: Naju passt einen Moment nicht auf. Treffer. Versenkt. Der alte Maschendrahtzaun sieht mit einem wütenden Löwen dahinter nicht gerade vertrauensvoll aus. Doch ein bisschen Angst?
7: Nee, insofern, nee. Also ich vertraue mal den Aussagen, dass das 100-jährige Gitter noch stabil ist.
1: Der Zaun ist so gebaut, dass ich quasi. Entspann dich. Der Zaun ist so gebaut worden, dass sie reinbeißen können, ohne dass es kaputt geht. So wie man sieht hier. Das war Löwenmann, aber die kommen nicht mehr aus der Joy.

0: So,
1: wollen wir mal. Ich hab Vertrauen. Ja.
2: Dagegen war das bei den Löwinnen ja noch geradezu ruhig.
0: Nein, du merkst es.
2: Nayu macht auch gerne mal viel Gebrüll um fast nix.
1: Reicht das für heute an Aufregung?
2: Da sind Tierärztin und Löwen zum ersten Mal an diesem Tag mal einer Meinung. Tja, wo ist er denn hin? Gerade eben war er doch noch da. Ricos Papa hat das Fehlen seines Jüngsten inzwischen bemerkt. Thomas Feierabend und Dave Nelde haben den Lütten in die Fressschule umquartiert. Und genau das soll er jetzt lernen. Futtern aus Menschenhand.
3: Wir versuchen den jetzt mal zu füttern. Der erste Test. Frisches Wasser kriegt er auch.
2: Bisher hat Klein Rico vorverdauten Brei aus dem Schnabel der Eltern gefressen. Das kann ja nur besser werden.
4: Soll ich ihn mal rausholen?
3: Naja, du kannst ja auch reinkriechen, ne?
4: Meinst du, ich bin klein genug?
3: Weiß ich nicht.
4: Hey, du kleiner dicker Wurm. Lieb sein?
3: Ja, guck mal einen an.
4: Den haben wir jetzt von seinen Eltern weggenommen. Der muss fressen lernen. Und das ist quasi der erste Tag. Und dann müssen wir das so machen wie die Eltern. Das heißt, wir müssen den Fisch erstmal richtig in den Schnabel stopfen und gucken, ob er ihn abschluckt. Und das ist quasi so die erste Fütterungsmethode, bis er dann irgendwann aus unserer Hand frisst und so weiter. Aber den ersten Tag muss er das erstmal so bekommen, als wären wir die Eltern. Prima, klasse. Noch einen probieren oder reicht das mal einer?
3: Die sind groß.
4: Die probieren wir noch einen, oder?
3: Was sind so fette Dinger?
4: Ein. Guck mal, der ist noch relativ klein. Schnäbelchen auf.
3: Also wenn ihr am Anfang 1 bis 3 Fische fressen pro Mahlzeit, ist das dann eigentlich schon ganz gut. Ja.
4: Super, klasse.
3: Also der macht das jetzt schon wirklich gut, weil die meisten, die schütteln dann immer den Kopf und dann fliegt der Fisch durch die Gegend und so.
2: Und noch etwas macht Rico ziemlich gut. Stillhalten, während Dave ihm eine Feder aus dem Kindergefieder zieht.
3: Braucht den Kiel.
4: Jetzt.
3: Genau.
4: Das ist gut. Und dann machen wir noch mal.
3: Wie bei der Kripo.
4: Genau, wie bei der
3: Kripo. Wir noch die Handschuhe.
2: Die Feder wird analysiert.
3: Um festzustellen, was es ist. Männlich oder weiblich. Deswegen sucht Dave jetzt eine Feder.
4: Man muss halt darauf achten, dass bei der Feder auch ein bisschen so die Wurzel.
3: Da sieht man es ein bisschen im Prinzip.
4: So die Wurzel mit dabei ist, dass quasi da drin noch ein bisschen Blut für die DNA ist. Also dass die DNA-Analyse dann machen können. So.
3: Beweismittel A.
4: Genau.
3: So.
2: Denn ob Rico wirklich ein Rico ist, wird erst der Bluttest zeigen.
4: So, Dicker. Achtung.
3: Geht er schon ganz sicher.
4: Ja. Ja, steh vor deiner Höhle, ne? Oder sitz vor deiner Höhle. Und rein da.
3: Siehste.
4: Passt.
2: Leopold wird 100. Zur Feier kriegen die Damen den Panzer hübsch gemacht. Passables Fluchtmanöver. Vor der Schluckimpfung macht jede Ziege erstmal die Biege. All das und noch viel mehr in der nächsten Folge von Leopard, Seebär und Co.
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6: Wenn ich das höre, könnte das auch noch wieder Ärger geben. Da.
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11: 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Ich schreibe, ey, was willst du denn zeigen? Deine Drogen? 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

0: Nun also auch Adis Ahmetovic, der Bundestagsabgeordnete und Chef der hannoverschen SPD, steht im Fokus von Ermittlungen der Staatsanwaltschaft. Es geht um den Verkauf des Klinikums Lehrte, genauer gesagt um das Bieterverfahren Anfang des Jahres. Da sollen Informationen verbotenerweise an einen der beteiligten Bieter durchgestochen worden sein. Ahmetovic ist nach Krach und Politze der dritte SPD-Politiker, gegen den in dieser Sache ermittelt wird. Bei allen dreien gilt die Unschuldsvermutung. Ahmetovics Anwalt lässt wissen, er habe den Behörden seine vollste Kooperation angeboten. Herr Ahmetovic hat sich nichts vorzuwerfen. Ohne Kenntnis der Akten und damit den Details, was man ihm eigentlich vorwirft, kann mein Mandant sich nicht gegen den unzutreffenden Vorwurf verteidigen.
1: Das trifft die SPD natürlich und wir haben auch Fragen zu diesen Vorgängen und hoffen sehr, dass das alles zeitnah aufgeklärt werden kann.
0: Gestern wurde die Immunität von Niedersachsens SPD-Fraktionschef Stefan Politze aufgehoben. Wie Ahmetovic und Krach weist auch Politze die Vorwürfe zurück.
2: Schalten wir hin in den Landtag nach Hannover zu Sophie Mühlmann. Es sind also drei SPD-Politiker und ein verkauftes Krankenhaus. Weißt du genauer, was den dreien da vorgeworfen wird?
3: Also offiziell wissen die drei das selber noch nicht. Die Anwälte sagen weiterhin, dass sie noch keine Akteneinsicht hatten. Es geht, das haben wir ja gerade schon im Beitrag gehört, um den Verkauf des Klinikgrundstücks in Lehrte. Da soll es wettbewerbsverzerrende Absprachen gegeben haben. Da soll die Höhe eines Gebotes Anfang des Jahres an einen der Bieter durchgestochen worden sein. Und die Staatsanwaltschaft ermittelt jetzt, ob einer der drei Politiker oder alle drei da die Finger im Spiel hatten.
2: Wie heikel wird das Ganze denn jetzt für die SPD in Niedersachsen?
3: Also es wird immer ungemütlicher, obwohl, wir haben es ja gerade schon gehört, nach wie vor die Unschuldsvermutung gilt. Aber das ist ja auch nicht irgendwer. Adis Ahmetovic ist außenpolitischer Sprecher im Bundestag. Steffen Krach sollte da regierender Bürgermeister werden, war hier Regionspräsident und eben der Fraktionsvorsitzende hier im Landtag. Und nach außen hin hat die SPD hier sich zu keinem Moment gegen ihn gestellt. Nach außen hin stellen sie sich immer noch hinter ihn, aber hinter vorgehaltener Hand wird das Murren immer lauter und wird auch heute den ganzen Tag über immer lauter. Und wir haben auch gehört, dass es schon hinter verschlossenen Türen Gespräche gab und dass auch schon über Nachfolgen gesprochen worden ist. Heute Abend, jetzt gleich nachdem hier der Landtag sein Plenum beendet hat, wird es eine Fraktionssitzung geben. Jetzt ist schon der ganze Vorstand nicht mehr im Plenarsaal. Also es kann dann am Ende sehr, sehr schnell gehen.
2: Wir werden das weiter beobachten. Dankeschön für diese ersten Einschätzungen, Sophie Mühlmann. Ja, auf den Fluren also viel Geflüster, viel Geraune. Im Plenum selbst dann gewohnt klare, auch teils scharfe Worte. Die Parteien mit unterschiedlichen Vorstellungen, wie das Sicherheitsgefühl im Land verbessert werden kann.
4: Ein mulmiges Gefühl, wenn man im Dunkeln allein unterwegs ist oder nachts in Bus und Bahn. Laut Dunkelfeldstudie fühlen sich immer mehr Menschen in Niedersachsen unsicher, obwohl die Kriminalstatistiken anderes belegen. Die CDU will der Polizei mehr Befugnisse geben, um das Problem zu lösen, zum Beispiel Videoüberwachung.
5: Wer Sicherheit will, muss der Polizei auch vertrauen können. Und wer der Polizei vertraut, muss sie auch die richtigen Instrumente und Befugnisse und Personal und Technik an die Hand geben. Dazu ist Rot-Grün offensichtlich nicht konsequent entschlossen genug.
4: Die AfD fordert generell mehr Polizeipräsenz. SPD und Grüne setzen andere Schwerpunkte. Sie wollen vor allem Frauen besser schützen und sehen die Gesellschaft in der Pflicht.
6: Unsere Botschaft muss lauten, du hast das Recht, dich frei zu kleiden, du hast das Recht, dich frei zu bewegen im öffentlichen Raum und der Staat, liebe Kollegin, steht an deiner Seite.
4: Die Innenministerin sieht das Problem. Objektiv lebe man in Niedersachsen in sichersten Zeiten, aber das subjektive Gefühl von Unsicherheit müsse man ernst nehmen.
7: Sauberkeit, Helligkeit sind wichtige Fakten, vor allen Dingen im Sicherheitsgefühl, vor allen Dingen von Frauen. Wir unterstützen die Kommunen, um auch Angsträume zu identifizieren und damit umzugehen. Wir haben die Waffen im öffentlichen Nahverkehr verboten. Wir haben die Polizei verstärkt. Wir haben die Staatsanwaltschaften verstärkt. Wir bauen die digitalen Zugänge zur Polizei und für die Online-Anzeige aus.
4: Denn auch das ist ein Problem. 4 von 5 Straftaten werden gar nicht erst angezeigt, oft aus Scham.
2: Der Binnenschiffer an sich, der gilt als geduldiger Mensch. Hier eine Schleuse, da eine Einfahrt blockiert. Verzögerungen gehören zum Geschäft. Aber die Trägheit, mit der es gerade durchs Emsland geht, die lässt dann selbst die besonnensten

0: Schifferinnen und Schiffer genervt die Augen rollen. Seit Wochen schon weichen viele Schiffe übers Emsland aus, fahren einen Umweg über den Dortmund-Ems-Kanal, weil der Rhein zu wenig Wasser führt.
1: Hochbetrieb in der Leitstelle des Wasserschifffahrtsamtes Ems-Nordsee in Meppen. Von hier aus werden die meisten Schleusen auf der Strecke zwischen dem Dollart und der Landesgrenze nach NRW bedient. Der Verkehr ist mittlerweile doppelt so dicht wie zu normalen Zeiten.
2: Also wir sind an der Grenze der Kapazität und fahren natürlich entsprechend auch verlängerte Betriebszeiten. Aber mehr als jetzt geht nicht. Und sobald es zu Problemen kommt an einer Schleuse, was wir jetzt am Wochenende hatten im Nachbaramt, dann können wir teilweise die Schiffe auch gar nicht mehr reinlassen.
1: Die Schleusen wirken wie Nadelöhre. Die Folgen sind für die Binnenschiffer direkt zu spüren. Brauchen sie für die Kanalpassage normalerweise rund 16 Stunden, sind es nun wegen der langen Wartezeit teilweise mehr als 80 Stunden.
3: Das ist natürlich so, wenn wir nicht pünktlich bei unseren Kunden sind und da den Kunstdünger abliefern können, dann schiebt sich das alles wieder nach hinten. Wir haben aber ja auch einen Folgeauftrag. Wir müssen am kommenden Montag schon wieder in Luxemburg sein. Und das hängt ja alles zusammen wie ein Zahnrad. Wenn da ein Zahn abbricht, dann läuft das Ganze nicht mehr. Und im Grunde ist der Zahn im Moment stark angebrochen, sagen wir mal so.
1: Die Infrastruktur an den Kanälen und Flüssen müsse dringend verbessert werden, fordern die Binnenschiffer. Denn Niedrigwasser seien auch in Zukunft häufiger zu erwarten. Und am Ende müssten die Kosten dafür dann alle tragen.
0: Ja, und apropos Kosten, der Sprit ist teuer, Lebensmittel auch, die Mieten steigen. Mehr Geld im Portemonnaie wäre also wirklich nicht schlecht. Und so schauen 120.000 Menschen in Niedersachsen gerade sehr gespannt auf den Handschlag dieser beiden Männer. Noch liegen die beiden in ihren Positionen weit auseinander. Sie verhandeln nämlich, ob es in der Metall- und Elektrobranche mehr Geld geben könnte.
4: Die Auftragsbücher von Thorsten Albers sind gut gefüllt. Seine Firma in Wilhelmshaven repariert und modernisiert Schiffe auf der ganzen Welt, unter anderem auch von der Marine. Zwar läuft es bei ihm gut, die Probleme in der deutschen Industrie sieht er trotzdem.
5: Wir sind konfrontiert mit Stundensätzen im internationalen Vergleich, die teilweise deutlich unter 30 Dollar die Stunde liegen. Und da ist es mit unseren durchschnittlichen deutschen Löhnen nicht nur schwierig, im Grunde unmöglich, wenn wir nur auf deutsche Arbeitnehmer setzen.
4: Hohe Energiepreise, weltweite Krisen und die steigende Inflation verschärfen die Lage in der Branche. Die IG Metall will trotzdem 5% mehr Lohn für 12 Monate durchsetzen. Krise hin oder her.
6: Weil wir Entlastung brauchen für den Druck, der auf den Portemonnaies der Leute liegt. Beispielsweise durch die gestiegenen Preise bei Lebensmitteln, Wohnen, aber auch an der Tankstelle.
4: Der Arbeitgeberverband Niedersachsen Metall warnt wiederum vor weiterem Stellenabbau, sollten die Lohnerhöhungen kommen. Seit 2019 sollen mehr als 350.000 Jobs in der deutschen Industrie weggefallen sein.
7: Wir haben deutlich gemacht, dass diese Forderungen aus unserer Sicht nicht in die Zeit passen, dass wir zu differenzierten Lösungen kommen müssen. Jetzt ist wirklich die hohe Kunst der Tarifpolitik gefragt.
6: Wir erwarten, dass man nicht den einfachen Weg geht und sagt, wenn es jetzt hier ein bisschen schwierig wird in Deutschland, dann packen wir die Koffer und bauen im Ausland wieder auf, sondern wir erwarten, dass man sich hier zum Standort bekennt, dass am Standort investiert wird.
4: Mehr Netto vom Bruttogehalt haben, das könnte laut Thorsten Albers eine Lösung für beide Seiten sein. Er fordert die Politik auf, Steuern und Abgaben anzupassen. Am 27. Oktober gehen die Tarifverhandlungen dann weiter.
0: Nun also doch, seit Jahren regt sich Widerstand, jetzt öffnet sich der nächste Schützenverein, auch in Wildeshausen, dürfen demnächst wohl Mädchen schießen.
8: Seit 1403 ist die Wildeshauser Schützengilde reine Männersache. Zumindest beim Kinderschützenfest soll sich das möglicherweise ändern. Denn das Offizierskorps der Schützengilde will nun auch Mädchen am Armbrustschießen teilnehmen lassen und geht damit auf ein Anliegen der Initiative Gilde für alle ein. Beschlossen werden soll das bei der Generalversammlung im kommenden Februar. Ein Kinderschützenfest, bei dem alle Kinder mitmachen und um die Königswürde kämpfen dürfen, wäre ein großer Gewinn für die Mädchen, für die Schützengilde und für ganz Wildeshausen, so die Initiative. Nach langem Hin und Her darf der Surfpark in Stade nun gebaut werden. Jetzt kann ein Wellenbad wie hier im englischen Bristol entstehen. Das Oberverwaltungsgericht hat den Baustopp aufgehoben und damit der Beschwerde der Stadt und des Investors stattgegeben. Zuvor hatte der Umweltverband BUND geklagt. Die ungefähren Investitionskosten belaufen sich auf rund 20 Millionen Euro.
0: Norden in Ostfriesland. Die Nordsee ist nicht weit. Das Rathaus ist schick und die größte Kirche Ostfrieslands steht hier auch. Es ist möglicherweise also ein Sehnsuchtsort. Zumindest hofft das die Kirchengemeinde. Gleich zwei Pfarrstellen sind frei und so sucht man jetzt die Pastorin oder den Pastor per Poster.
9: 800 Jahre alte Mauern, eine kunstvoll verzierte Kanzel, eine der kostbaren Abschnittgeorgeln. Die Ludgeri-Kirche in Norden hat einiges zu bieten, aber Pastoren, die fehlen.
10: Dann sind wir eben auf dieses Banner gekommen und hoffen, dadurch, dass Norden ja eine Urlauberstadt ist und dabei sind auch immer Pastorinnen und Pastoren, das wissen wir ja, weil wir auch ins Gespräch kommen mit den Menschen. Und wir hoffen, dass dieses Banner diese Pastoren anspricht.
9: Auch wer Lust hat, nur für ein paar Wochen zu kommen und zu predigen, wird in Ludgeri mit offenen Armen empfangen. Momentan improvisiert die Gemeinde mit einem Pastor im Ruhestand und Ehrenamtlichen. Mit ihrem Schicksal ist die Ludgeri-Gemeinde aber nicht allein. In der Landeskirche Braunschweig fehlen zwei Pastoren, in der Oldenburger 26, in der Landeskirche Hannover sind 60 Stellen unbesetzt, Tendenz leicht steigend.
11: Mal trifft es die eine Region hart, mal die andere. Ich erinnere mich an eine Phase großer Lücken in Bremerhaven, mal in Uelzen. Regelmäßig zum Beispiel in Südniedersachsen im ländlichen Bereich. Das sind einfach so die strukturschwachen Gebiete. Wir haben das immer wieder eigentlich geregelt gekriegt, aber diese Phasen, das sind harte Durststrecken.
9: In der Ludgeri-Gemeinde hoffen sie nun, dass viele Pastoren den Herbst nutzen, um an der Küste Urlaub zu machen und dabei das Plakat entdecken. Erste Interessenten gibt es bereits.
0: Die Haut einer Würgeschlange, ja, da hat eine Spaziergängerin in Braunschweig wirklich nicht schlecht gestaunt, was plötzlich vor ihren Füßen lag. 4 Meter Schlangenhaut, eine der kurioseren Meldungen des Tages. Die Polizei aber nimmt es sehr ernst und ermittelt.
12: Für die Polizei in Braunschweig ist dies kein alltäglicher Fall. Denn die Haut stammt sehr wahrscheinlich von einem echten Netzpython, einer Würgeschlange. Weil die streng geschützt ist, ermittelt die Polizei nun wegen Verstoßes gegen das Tierschutzgesetz.
13: Zu der Herkunft wissen wir noch nicht allzu viel, aber wir können sagen, dass die Schlange ihre Haut vermutlich nicht selbstständig abgeworfen hat, sondern dass diese abgetrennt wurde und dass die Schlangenhaut allerdings schon mindestens 10 Jahre alt sein muss.
12: Heißt, in Braunschweig ist keine lebende Würgeschlange unterwegs. Sie hat die Schlangenhaut gefunden, Montagnachmittag nach dem Sport.
13: Und da Richtung Mauer lag dann eben so etwas, was ich erst dachte, wäre irgendwie ein Plakat, was zusammengerollt ist oder Müll oder irgendwie so Papiermüll. Und wollte das dann eigentlich aufheben und nur in den Müll bringen. Aber dann habe ich halt dieses Schlangenmuster da drauf gesehen.
12: Bärbel Rogoschik vom Artenschutzzentrum in Leiferde vermutet, dass die Schlangenhaut aus dem Ausland stammt. Denn hier in Deutschland sei das Gerben von Schlangenhäuten nicht üblich.
14: Es kann auch sein, dass man bei einem Urlaub sich sowas kauft und dann hier feststellt, ich habe gar keinen Legalitätsnachweis für diese Haut. Die muss man nämlich haben. Oder vielleicht sowas geerbt hat, dass sowas auf dem Dachboden lag oder jetzt bei einem Todesfall festgestellt wird, ach, da liegt da noch so eine olle Haut rum, was mache ich mit der?
12: Wie die Schlangenhaut tatsächlich auf den Fußweg in Braunschweig kam, das möchte auch die Polizei wissen und sucht Zeugen.
0: Traumhafte Bilder, die uns der Herbst zaubert. Aber Sonne gibt es in den kommenden Tagen nicht allzu viel. In der Nacht vor allem im Norden einzelne Schauer, sonst trocken, ziemlich frisch, 5 bis 10 Grad. Morgen kommt von Westen tief. Gabriela bringt dichte Wolken. Im Osten erst noch sonnig, am Nachmittag dann auch hier Regen. Kühle 8 bis 15 Grad. Und dann schauen wir noch auf die Aussichten. Es geht ziemlich wechselhaft weiter. Montag dann mehr Sonne. Und hier geht's jetzt weiter mit der Nordreportage. Ihnen einen schönen Abend. Bis morgen um 18 Uhr. Tschüss.
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1: Das Geiste am Norden erkennt man oft erst auf den zweiten Blick.
2: Already? Haha! Ralf, bist du ruhig sitzt? Ja.
3: Ja, hier so, ist super. Komm, ja. Komm,
4: drauf. Was hupst du denn? Ich darf hupen, Alter. Also er kann von jetzt auf gleich umspringen und dann knallt das Eimer und dann ist man verletzt, ne?
5: Hat er doch gesagt!
6: Nein, hat er nicht gesagt. Schreien Sie bitte nicht rum.
7: Der stand dauernd unter Strom und hat dann immer die Fäuste geballt.
4: Scheiße.
7: Fingerwunsch schreiben. Tür 3, der Zong.
4: Nein, es kommt mir so eine Wolke Cannabis rüber, deswegen.
8: Echt?
4: Ja.
8: Woher das?
9: Weiß ich nicht, aus irgendeiner Wohnung vielleicht?
0: Unfälle, Diebstähle, Schlägereien.
7: 10:30 hört.
9: Kriegen alle Platzverweis.
0: Mit über 15.000 Einsätzen führt Stralsund die Revierstatistik in der Region an. Funkname Strehler 10. Polizeiobermeister Tim Poddich und Polizeihauptmeister Hans Hartung haben gemeinsam Schicht. Es ist 2:30 in der Nacht. Eine Frau aus Brandenburg hat sich von ihrem Freund in Stralsund getrennt. Der kommt mit dem Beziehungsende gar nicht klar und hat offenbar Medikamente genommen. Chatverläufe deuten darauf hin, dass sich der Mann was antun will. Und nicht nur das.
9: Sie schreibt, sonst werde ich zur Polizei und denen mal ein bisschen was zeigen. Dann schreibt er, mach doch. Was willst du denn zeigen? Deine Drogen? Dann schreibt sie, deinen geplanten Amoklauf.
0: Was nach leeren Drohungen klingt, ist für die Beamten keinesfalls Routine. Sie wissen nie, was wirklich dahinter steckt. Für Tim Poddich und Hans Hartung beginnt die Schicht vormittags um 10 und dauert 10 Stunden.
10: Einen neuen Einsatz. Wir disponieren um, einmal mit Eile in Richtung Krankenhaus am Sund. Dortige Notaufnahme, von dort abgängig. Ein Patient mit Suizid akut sollte soeben eingeliefert werden, ist entflohen aus dem RTW. Das Ganze circa 3 Minuten vergangen. Der Sohn soll heißen.
9: Oh nein!
10: 1990 geboren. Bekleidet mit einer Jeans, einem dunkelblauen Pullover und einem schwarzen Cap. Abgangsrichtung Stadt.
4: Ja. 140 Mal Input bekannt, davon etliche Male täglicher Angriff und Widerstand. Die haben sich hier auch schon ordentlich mit denen gerollt.
7: Da vorne in der Ecke steht noch einer. Das ist auch nicht, ne?
0: Gleich 3 Streifenwagen sind im Einsatz und suchen rund um das Klinikum nach ihm.
7: Ja, die 92 jetzt für ihr Krankenhaus, die fahren jetzt runter zum Sund und verlegen dann Richtung Altstadt.
11: Ja, kommen Sie mit. Wir fahren quasi parallel auf der Naumann Richtung Innenstadt.
7: Das sind Kinder da unten alles. Hier vorne haben ein grünes T-Shirt, da hinten fährt nur einer Fahrrad.
4: Moin, Peoples.
0: Der Mann stammt eigentlich aus dem Landkreis Rostock. Die Beamten kennen ihn bereits und fast jeder Einsatz mit ihm hier in Stralsund endete bisher in der Fachabteilung für Psychiatrie.
4: Also von dem geht eine Eigen- und Fremdgefährdung ja jedes Mal aus. Habt ihr noch was zur Personenbeschreibung? Also wir haben jetzt nur blauen Pullover.
0: Seit einer Viertelstunde suchen die Beamten nach dem psychisch kranken und oft auch gewaltbereiten Patienten.
12: Würde der tendenziell zum Bahnhof gehen?
4: Der hat keine Anlaufstellen hier. Also.
7: Ja, die 92 ist so in einer Minute bei euch. Schaffst du, ne?
0: Die Kollegen haben ihn.
7: Nachfrage, wie ist er so drauf?
11: Relativ ruhig, er hat vor unseren Augen gerade noch einen relativ großen Schluck Wodka genommen. Die Flasche haben wir erstmal weggenommen, weggeschmissen. So ist er erstmal relativ umgänglich.
0: Der 36-Jährige hat sich in unmittelbarer Nähe versteckt und die großräumige Suche nach ihm die ganze Zeit mitbekommen.
12: Weil ihre Sachen haben sie auch da gelassen, also so oder so. Wäre jetzt der Weg ins Krankenhaus ein guter, damit sie auch ihre Sachen kriegen. Geben Sie dem Kollegen einmal einen Wert?
4: Pusten Sie einmal rein, ich halte das Gerät.
13: Riese.
4: Danke. 9 Stück. Ja, da reicht das. 2,76.
13: Und wollen schwimmen gehen? Darf ich fragen, was Sie wiegen?
4: Schätz mal.
13: 140.
4: Boah, das ist ja ungemein. 120, nee. Ich glaube 120 habe ich auch, ja, aber mehr nicht.
9: Maschine eben.
4: Ich esse halt auch gerne.
6: Es gibt ja auch einen Grund, warum Sie ins Krankenhaus gekommen sind.
13: Ja, die haben hier Suizidali. Ich will aber nicht ins Krankenhaus.

0: Ja, wollen Sie sich denen was antun? Nein. Wie sind denn Ihre Gedanken gerade?
1: Nein.
2: Die Beamten bringen den 36-Jährigen dazu, sie zur Notaufnahme zu begleiten. Auch weil seine Tasche dort noch liegt.
0: Wir gehen hier vorne rechts hoch und dann sind wir gleich da, ne?
1: Jetzt habe ich aber gedacht, dass ihr jetzt hier nicht mehr auf der Ecke seid. Und dann bin ich zurückgezählt.
3: Ist aber auch gemein von dir, dass du abhauen willst für uns.
4: Nur Theater in einer Tour. Nur Stress.
3: Ja, aber selbstgemachter Stress, ne?
2: Völlig ohne Aggression und überraschend gesprächsbereit läuft es bisher.
1: Ich war 4,5 Jahre im Gefängnis, weil ich im Suff mit einer Schreckschusspistole in eine Tankstelle rein bin.
3: Ja gut, das ist ungünstig.
2: Am Klinikum wartet bereits ein Rettungswagen. Er soll ihn gleich in die 5 Kilometer entfernte Fachabteilung für Psychiatrie bringen.
5: Und das, was hast du da drin? Hol langsam raus.
3: Die Bibel. Ey, die Bibel.
5: Alles klar.
6: Wo ist die hier?
3: Aber du hast hier schon richtig Zettel drin. Ist da was Besonderes drin?
1: Ja, ich bin Chris.
0: Hast du noch was in den Taschen?
1: Darf ich bei euch bleiben?
3: Ja, das kann nee.
6: Im nächsten Leben haben wir noch gesagt.
3: Aber das dauert ja hoffentlich noch ein bisschen.
7: Wir geben ihn einfach ab.
0: Ja, dann sagen wir ihm das jetzt.
7: Ist deine Tasche, soll die mit?
0: Ja, die muss mit. Ja, ich pack das schon ins Reihen. Er weiß noch nicht, dass es dahin geht. Der RTW, der ist für Sie da. Es geht für Sie ins Krankenhaus Weststation 50. Dort reden Sie mit dem Arzt. Der entscheidet, wie es weitergeht.
1: Ist einer von euch mit bei jetzt?
3: Na klar.
0: Kommen wir auch mit.
3: Also der ist so wechselseitig in seinem Verhalten. Also er kann von jetzt auf gleich umspringen. Und dann im Gespräch, wenn man das versucht, so ruhig und sachlich den abzuholen, dass es quasi nicht eskalieren kann, dann vergisst man es und dann knallt das einmal und dann ist man verletzt, ne?
0: Warum der Merlin heißt?
2: Der Fall scheint vorerst gelöst. Patient abgegeben.
0: Letztendlich, als wir ihn da reingebracht haben, die kannten ihn auch alle schon. Er hat auch irgendwie auf dem Gelände Hausverbot, weil der letztes Mal da die ganzen Pfleger und Ärzte irgendwie angegangen ist und bedroht hat.
3: Der hat da ihn auf die Nase gehauen.
0: Ja, der ist nicht ohne eigentlich.
2: Auf dem Weg zum nächsten Fall erfahren sie, dass der Mann erneut geflohen ist. Erst am Abend finden ihn die Kollegen wieder und bringen ihn erneut in die Psychiatrie.
0: Stritter 1092 hört.
8: Ich hätte einen Ladediebstahl, das ganze Strelerpark nur verbogen, Filiale Rossmann, ein männlicher Ladendieb, der sich nicht ausweisen kann.
0: Ja, haben wir mit.
9: Man merkt es schon, es ist Ende des Monats, die Leute haben kein Geld. Also wird abends weniger weggegangen. Was dadurch dann wieder ein bisschen steigt, ist so ein bisschen auch die Diebstahlshandlung, ne? Weil die Leute einfach kein Geld mehr haben. Und dann stehlen sie, um entweder Alkohol zu haben oder manchmal auch, um was zu essen zu haben.
2: Auf den ersten Blick ein normaler Ladendiebstahl. In der Regel nehmen sie die Personalien auf und dann kann der Betroffene gehen. In diesem Fall muss der Mann mit aufs Revier.
0: But first we drive to the police station. Then we will see if you could smoke, okay?
2: Ein kurzes Gespräch mit den Kollegen zeigt, der Mann ist kein Unbekannter.
0: It's the last place. Last place. And how long do you want to stay here?
2: Der 36-jährige Algerier lebt mit seiner Familie in Frankreich und besucht hier seinen Cousin. Er versteht kaum ein Wort Deutsch, nur ein paar Brocken Englisch. Ein Sprachproblem, das jede Klärung erschwert.
3: Dadurch, dass er gestern schon mehrfach polizeilich in Erscheinung getreten war und auch gestern auch ins polizeiliche Gewahrsam genommen wurde, haben sich jetzt das Kommissariat dazu entschieden, den erkennungsdienstlich zu behandeln. Das heißt, es werden einmal Fotos oder neuere Fotos von ihm gefertigt, dass, wenn er erneut irgendwo in Erscheinung tritt, dass man ihm das zuordnen kann, beziehungsweise dass aktuelle Lichtbilder denn zu ihm vorliegen, eventuell auch dann Fingerabdrücke und.
0: Next on the right side.
2: Dass bei einem Ladendiebstahl gleich das volle kriminaltechnische Programm aufgefahren wird, ist auch für Hans Hartung und Tim Poddich kein alltägliches Geschäft.
0: Open your mouth.
10: Wir nehmen zwei Proben, um sicher zu sein, dass DNA-fähiges Material an dem Stäbchen ist.
2: In den Nachbarländern hat der Mann keine Einträge. Hier droht ihm eine Geldstrafe. Und er hat gegen das Aufenthaltsgesetz verstoßen. Weil er in Frankreich Asyl beantragt hat, darf er nicht ohne weiteres in ein anderes EU-Land weiterreisen.
0: Danke dir. We will go to the arrest, like yesterday. Do you understand it? Okay. Go home, do what you want there, but no police, no crime anywhere.
11: Okay.
0: Do you understand it?
11: Yeah.
0: Okay, you're good to go.
11: Thank you.
0: Have a nice day.
12: Dort ist eine männliche Person, die hat sich die Taschen vollgehauen. Ist da auch schon mehrfach.
2: An diesem Tag müssen Hans Hartung und Tim Poddich 3 Diebe, 2 Unfälle, Erpressung, Körperverletzung und Sachbeschädigung abarbeiten. Und das alles in 10 Stunden.
13: Einmal brauche ich jemanden, der bei der BIP-Promenade unterstützt. Die 1010, die haben einen Fahrzeugführer, der angekündigt hat, er würde Widerstand leisten, wenn es zur BIP-Probe kommt. Die müsst ihr mal ansprechen. Macht ihr das? Ja.
2: Kurz vor 18 Uhr. Eine Wochenendnachtschicht bei Strehler 10. 12 Stunden liegen vor Tim Poddich und Hans Hartung. Und gleich zu Beginn der Schicht rufen Anwohner wegen ihres Nachbarn an. Es ist nicht das erste Mal.
14: Rechtsextreme Parolen ruft, über den Balkon herumschreit, laut Musik spielt, umbrüllt. Also ja, wie immer eigentlich.
15: Sie haben vorhin geäußert, dass er rechtsextreme Wortlaute äußert. Was hat er denn gerufen? So strafrechtliche Äußerungen hat er jetzt nicht getätigt. Also darunter würde jetzt meinetwegen so ein Sieg Heil oder Heil Hitler führen. Okay, also jetzt nur.
2: Noch bevor die Beamten Poddich und Hartung ausrücken können, klingelt das Telefon allerdings schon wieder. Der Mann selbst ist dran.
14: Er wollte eine Anzeige erstatten, weil seine Nachbarn über den Balkon ihm einen Stinkefinger gezeigt haben, also einen Mittelfinger. Und hat uns dann aber. Ich hatte ganz normale Nachfragen, wo er sich befindet, ob die Nachbarn sich in seiner Wohnung befinden, ob die sich in ihrer Wohnung befinden. Und daraufhin fing er dann an, uns zu beleidigen, warum wir keinen Streifenwagen schicken. Und ich soll doch mal Lack machen und ich soll mich mal beeilen und mal aus dem Tee kommen. Ja.
9: Halt's Maul, hat er gesagt.
1: Hansi.
16: Ja.
1: Abfahrt.
16: Jawohl, Abfahrt.
17: Teddy, brauchst du einen Bodycam?
1: Ich wollte gerade sagen, ich habe einen, der meine trägt. Tschüss. Tschüss.
9: Ich glaube, wenn ich das höre, könnte das auch noch wieder Ärger geben.
12: 10:30, 15.
9: 10:30 hört.
12: Ja, der Herr hat sich gerade entfernt Richtung Penny. Sie hat gerade bei mir angerufen, er ist aber gerade langgelaufen, trägt eine braune Jacke und eine schwarze Hose. War wohl bis eben auf dem Balkon komplett nackt. Also soll jetzt wieder Kleidung tragen und auf dem Weg zum Penny sein.
1: Ja. Wollen wir ihn erstmal. Also, ich sag mal, wir haben. Ja.
0: Moin. Haben Sie bitte einmal stehen? Schönen guten Tag. Hat man noch mal Polizei. Haben Sie ein Ausweisdokument dabei? Ich würde gerne mal sehen. Ich würde gerne wissen, wer Sie sind.
1: Ich weiß, dass Sie. Wollen Sie mich verarschen? Ihr fahrt doch mit der Kurki rum.
0: Schreien Sie denn gleich so rum?
1: Ich will sprechen noch ganz normal mit Ihnen.
0: Ja, wir sind
1: noch
0: ganz entspannt.
1: Ja, ich auch. Nee, Sie sind ein bisschen auf.
0: Nein, ich hab.
2: Der Mann schimpft, die Polizei helfe nur seinen Nachbarn und nie ihm und weist den Vorwurf zurück, Parolen gerufen zu haben.
18: Ich will mir nur eine Anzeige meinen Nachbarn.
1: Ich bin in den ganzen Situationen immer gar nicht da.
18: Wissen Sie, wie viele Nazis ich schon umgehauen habe? Da warst du nicht mal auf der Welt, du Wichser.
1: Ey, bleib mal ruhig jetzt, ne?
18: Mach doch Anzeige wegen Beleidigung.
1: Ja, okay, mach ich dann auch.
0: Was soll denn sowas?
18: Was denn? Wenn er mich hier als Nazi bezeichnet?
0: Hat er nicht gemacht. Nicht ein Wort. Er hat Ihnen gesagt, was Sie gemacht haben sollen. Und Sie implizieren das gleich, dass er gesagt hat, dass er Nazi ist. Den Ausweis kriegen Sie wieder, wenn mein Kollege alles notiert hat. Und wenn die polizeiliche Maßnahme beendet ist.
18: Hat er doch gesagt.
0: Nein, hat er nicht gesagt. Schreien Sie bitte nicht rum.
18: Ich habe 3-mal angerufen beim Revier in Stralsund, dass mich Leute hier illegal filmen. Mich provozieren.
1: Welche Nachbarn waren
18: das? Sagen Sie bitte meinen Nachbarn, dass sie mich nicht filmen soll.
1: Okay, das werden wir das machen. Welche Nachbarin ist das, an die wir uns wenden müssen?
18: Ja, weiß ich doch nicht. Das sind eure Bullkumpels, die da sitzen.
0: Hey, Ich will solche Äußerungen nicht hören.
18: Was habe ich gesagt, nehmen Sie?
0: Jetzt nehmen Sie Ihren Ausweis und gehen einkaufen. Und wenn Sie zu Hause sind, verhalten Sie sich...
18: Weißt du was, ich wäre lieber in der DDR gestorben, als hier in so einem Mist zu leben.
0: Ja, ey. Ausweis, also. Schönen Tag noch. Mhm. War gut, ne?
2: Und trotzdem ist dieser Fall für Sie noch nicht abgehakt.
0: Aber das bringt einem auch nichts, weißt du? Klar, du nimmst ihn mit und das ist für heute Nacht Ruhe, aber das merkt ihr sicher auch. Und ich glaube, beim nächsten Mal würde die Situation gleich wieder noch mehr eskalieren. Natürlich, wenn wir heute Nachmittag heute nochmal ziehen müssen, ne, dann wissen wir, worauf es ankommt und was uns entgegenkommt. Ne? Aber das war doch jetzt hier erstmal, glaube ich, die bestmögliche Art und Weise, diesen Sachverhalt hier zu lösen.
3: Ja, es ist schwierig, diese Schwelle auch zu finden, wo du sagst, ah, jetzt ist der Punkt einfach überschritten. Und das war jetzt so ein Gang aufs Messer als Schneider eigentlich, fand ich. Also.
2: Nach 20 Minuten ist dieser Einsatz beendet. Die beiden Beamten geben aber per Funk eine klare Vorwarnung für die restliche Schicht durch.
0: Den haben wir ja vorhin noch angetroffen und die Rücksprache gehalten. Der war wirklich sehr unkooperativ. Wenn wir da nachher noch mal hin sollten, zu ihm nach Hause, wegen UZL, da sollten wir nicht mit einem Fahrzeug, da sollten mindestens zwei Fahrzeuge hin.
2: In den nächsten Stunden brennt ein Wahlplakat. Ein Großeinsatz wegen einer angeblichen Schlägerei entpuppt sich als Fehlalarm und die Beamten werden zu einem Fall häuslicher Gewalt gerufen. Bis 23 Uhr sind es 5 Einsätze. Dazwischen ein paar Gummibärchen im Streifenwagen gegen den Hunger.
0: 10:30 hört.
19: Ja, können Sie vielleicht noch zur DLRG kommen, weil hier beim Standort sind ziemlich viele Leute.
0: Zur DLRG an der Sonnenpromenade?
19: Ja, genau. Von beiden bis uns, wenn das so eine Personengruppe von 20 Menschen sind, die sind ziemlich laut. Laute Musik, bestimmt auch Alkohol. Wir würden auf euch warten.
0: Hm? Schön zusammenbleiben.
3: Ich würde sagen, wir suchen erstmal die Box, oder?
0: Ja.
20: Ja, wir gehen jetzt. Ich nehme nur die Jacke von mir und meinen Freund.
0: Wem gehört die Box? Wissen Sie das?
20: Einem Kumpel von mir.
0: Ja, soll mal bitte kommen.
20: Der ist nicht viel.
0: Und wer die Box mitgebracht?
20: Meinem Kumpel.
0: Und wer passt jetzt auf die Box auf?
20: Ja, ich.
0: Gut. Dann sind Sie jetzt der Verantwortliche.
20: Nein.
0: Es geht ja nur darum, irgendwer muss sich die Box wieder abholen.
2: Ein Platzverweis für die Musikbox und für alle anderen auch. 60 Jugendliche machen jetzt keine Party mehr im Freibad.
3: Guten Abend. Potti von der Landespolizei. Anwohner haben sich beschwert, dass er ein bisschen laut ist. Das wird wahrscheinlich unter anderem an der Musik gelegen haben. Die ist jetzt hier erstmal aus. Ich denke mal, die Musikbox nehmen wir auch erstmal mit. Ich weiß es nicht, aber ob sie nun damit involviert waren oder nicht.
21: Also die Musikbox gehört uns nicht.
3: Habe ich mir schon gedacht. Also kriegen alle einen Platzverweis. Das heißt, fürs gesamte Strandbad. Also, ja.
21: Bis wann, bis morgen?
3: Ja, bis um 6. Nee, bis um 6 morgens. Also wenn schönes Wetter ist, können Sie noch baden gehen. Ne?
0: Also ich muss jetzt mal ausfüllen gehen, ne? So ist ja nicht.
20: Ja, okay, dann komme ich halt mit zum Auto. Dann will ich mir auch den Zettel schwarz auf weiß haben. Wie das?
3: Ist blau, der Zettel.
21: Eigentlich ist er grün sogar, oder?
3: Also wenn Sie in die Richtung nach Hause müssen, dann ist das für uns vollkommen in Ordnung. Also man muss ja sagen, am Anfang war es ja relativ entspannt. Es sind immer so 2-3 Leute, die so ein bisschen mehr renitent sind und erst recht da keinen Bock drauf haben. Denn im alkoholisierten Zustand haben dann die Halbstarken vielleicht doch ein bisschen mehr Konfliktpotenzial. Aber ich denke mal, bis jetzt konnten wir es erstmal ganz gut lösen. Ja, mal gucken, ob es ruhig bleibt, aber ich gehe jetzt erstmal nicht davon aus. Das wird sich einfach nur woanders hin verlagern. War gerade Blödsinn, ne? Hast du mitgekriegt, oder? War nicht mit der Absicht. Ja, du hast auch nicht geworfen, oder nicht?
22: Es tut mir leid.
3: Also nur mal so, also wir sind hier am Strand, hier laufen Leute barfuß, ne? Vielleicht auch kleine Kinder.
2: Kaum ist im Freibad Ruhe, kommt schon der nächste Einsatz.
0: Streder 10:30 hört.
23: Steht vor seinem Wohnblock, klingelt bei ihm, sagt, er hätte sich markiert, soll ihn auch beleidigen und fordert irgendwie Geld, was er hier schulden soll. Der Mann kennt die Frau nicht und kreischt da ordentlich vor dem Wohnblock her.
4: Emil.
9: Da ist er.
4: Clemens mit C.
9: Ah, hier.
4: Geboren

0: Eine Prostituierte steht vor einem Wohnblock und fordert Geld. Jemand hat sie herbestellt, doch von ihrem Kunden weit und breit keine Spur.
1: Jetzt kommt sie noch gleich rübergedonnert hier? Mensch, so schnell bin ich gar nicht.
0: Die Beamten versuchen herauszufinden, was passiert ist. Weil der Name ihres Kunden an keinem Klingelschild steht, klingelt sie einfach dort, wo noch Licht brennt. Als der junge Mann daraufhin aus dem Fenster guckt, steht für sie fest, das muss der Kunde sein.
2: Da habe ich auch ein Video aufgenommen. Das geht jetzt 4 bis 5 Minuten. Da hat sie mich auch sehr doll beleidigt.
3: Was hat sie gesagt?
2: Dass sie mir den Schädel einschlagen will, dass ich ein dummer Wichser bin.
3: Also das muss ich mir erstmal aufschreiben. Also Missgeburt habe ich jetzt mitgekriegt.
0: Um zu beweisen, dass er nicht der gesuchte Kunde ist, zückt der junge Mann sofort sein Handy und legt Tim Pottig freiwillig Chats und Nummer offen. Für die Frau geht es um 200 Euro.
4: Aber sie können doch nicht einfach wahllos diesen Mann da beschuldigen.
0: Anzeigen will der Mann sie nicht. Auch 30 Minuten später, mittlerweile ist es 1 Uhr, lässt sich die Frau nicht beruhigen.
5: Ja. Tut mir leid für Sie, wirklich. Ich kann es aber nicht ändern.
6: Wer bezahlt mir denn jetzt die Ausfallkosten? Eigentlich müssen Sie dafür jetzt...
5: Ich?
6: Ich habe ja schon mal jemanden angezeigt.
5: Wieso muss ich denn dafür aufkommen?
6: Ja, weil meine Benzinkosten muss doch jemand bezahlen.
3: Genau, aber das hat der Kollege gesagt, das sind zivilrechtliche Streitigkeiten.
5: Wir sind doch keine Geldeintreiber.
6: Ja, ich muss Steuern zahlen. Ja. Das ist auch eine Dienstleistung, was ich jetzt erbracht habe.
5: Ja, dadurch, dass es eine Dienstleistung ist, sind es zivilrechtliche Streitigkeiten. Ich kann das durchaus verstehen.
6: Aber die Asylantenfrauen, weißt du, die kriegen alles in den Arsch geschoben. Keine Steuern zahlen.
3: Okay, das Gespräch ist jetzt beendet, Frau...
5: Dann setzen Sie sich in das Auto, kommen Sie gut nach Hause, fahren Sie vorsichtig. Schönen Tag noch.
3: Da wird sich einer verarscht haben.
7: Ja.
5: Sie ist jetzt hergefahren für ein Geschäft, was aber dann letztendlich nicht zustande gekommen ist. Das ist wie wenn man, sag ich mal, vom Kauf zurücktritt. Ne? Das ist bitter für den Verkäufer, aber der erstmal vielleicht mit Kosten verbunden ist. Aber wenn sie da Entschädigung haben will, dann muss sie über den Zivilrechtsweg sich das einklagen. So hat es erstmal klingt.
0: Streit schlichten, ohne selbst etwas entscheiden zu können. Alltag im Streifendienst. 2:30 zurück im Revier. Ein 37-jähriger Stralsunder kommt mit der Trennung von seiner Freundin aus Brandenburg nicht klar. Er will sich offenbar was antun und hat zuletzt auch mit Schlimmerem gedroht. Strehler 10 bittet die Kollegen aus Brandenburg, die Ex-Freundin zu befragen und rückt gleichzeitig mit 4 Beamten zur Wohnung des Mannes aus.
8: Ich bin nicht aufgerufen.
9: Oh Gott, da haben wir jetzt eine völlig neue Situation. Und die, jetzt sind wir gerade dabei, ihn zu beruhigen und hin und her. Aber ich glaube, er erwartet euch überhaupt nicht.
3: Okay.
5: Ach du Schreck.
0: Eine Nachbarin hat ebenfalls besorgniserregende Nachrichten von ihm bekommen und deshalb den Rettungsdienst gerufen.
3: Wollt ihr einen Test machen?
10: Also pusten. Wäre vielleicht zu hoch. Ihr könnt sich von uns vielleicht reinstecken. Ich weiß nicht. Würdest du einmal pusten wollen?
11: Das ist ein Polizist.
3: Ja. Nicht gut? Wenn Sie wollen, ich kann auch wieder rausgehen. Ich bin eigentlich ganz...
11: Nein, du bist in Ordnung.
3: Sehr schön, okay. Das wollte ich hören.
5: Wir sind gerade dabei, einen Atemalkoholtest zu machen. Ich komme dann gleich mit weiterem.
0: Über 3 Promille und ein Messer auf dem Tisch. Mit seiner Suizidandrohung und dem Alkoholpegel kann er hier nicht bleiben und soll in die Psychiatrie. Doch erst muss der 37-Jährige in der Notaufnahme durchgecheckt werden, entscheidet der Arzt.
5: Machen Sie sehr gut. So, schaffst du das hier hoch, ne?
0: Es dauert eine halbe Stunde, bis sie ihn so weit haben, dass er freiwillig mitkommt.
5: Sagst du das jetzt 10?
12: Schnallst du die noch an?
0: Zur Sicherheit fahren die Polizisten direkt mit.
5: Oh, guck mal hier. Sie sind entspannt, wir sind entspannt. Alles ist gut, ne?
13: Ja, eine Schusswaffe haben soll. In seiner Wohnung unter der Decke quasi. Sie selbst hat sie nie gesehen, also die Investigatorin. Aber sie hat wohl oft gehört von ihm.
14: Ja, wir sind jetzt aus der Wohnung raus. Also danke für den Hinweis. Er hat ja einen Schlüssel dabei. Fragen wir ihn nochmal nach dem Schlüssel, beziehungsweise müssen wir es dann über den Staatsanwalt klären.
13: Dankeschön.
3: Irgendwo in der Wohnung soll er eine Waffe deponiert haben. Ja, das müssen wir nachher noch einmal auf jeden Fall überprüfen. Aber der RTW ist jetzt schon losgefahren. Da sind 2 Kollegen drin. Und wenn es nachher knallt im RTW, er hat ganz schöne Stimmungsschwankungen, dann wäre es schon vorteilhaft, wenn wir mit 4 Kollegen eingreifen können und nicht nur mit 2, dass dann nicht eventuell noch ein Kollege zum

0: ja, im E-Fall verletzt wird.
1: Vorn im Rettungswagen ist die Situation angespannt. Der Patient will wissen, wo seine Messer sind, die er sonst zur Selbstverteidigung bei sich trägt.
2: So, dann nehmen wir jetzt erstmal Blut ab, damit wir auch Werte haben. Und bitte nicht auf die Kollegen oder so losgehen. Die machen jetzt.
3: Ach, ist doch geil.
2: Naja, sind sie gerade schon so ein bisschen. Ne? Und kommen Sie mal wieder runter. Ne? Und glauben Sie mir, die Kollegen von der Polizei, die fantasieren nicht, die erzählen mir schon die Wahrheit.
1: Der Mann weigert sich, von diesem Arzt behandelt zu werden. Er verlangt einen deutschen Arzt. Bevor die Situation aber eskaliert, soll er in die Psychiatrie gebracht werden. Und inzwischen gibt es neue Infos von den Kollegen aus Brandenburg.
4: Die haben Chatverläufe bekommen, wo er einen Amoklauf ankündigt. Also er möchte mit einem Messer vor der Moschee Leute abstechen und so berühmt werden, wie er es 2007 schon wollte und jetzt das endlich durchziehen.
0: So berühmt werden, wie er es 2007 schon wollte. Also nur, ich sag mal, das ist jetzt vielleicht für die Argumentation mit dem...
1: Die Staatsanwaltschaft hat entschieden. Wegen des konkreten Schusswaffenverdachts sollen die Beamten im Beisein der Nachbarin seine Wohnung durchsuchen.
5: Mal war er total entspannt, wenn er am Handy war und was geschrieben hat. Sobald er das Handy weggelegt hat, hat er also andauernd an dem Code rumgespielt und hat den Kollegen vom Rettungsdienst sehr fixiert und hat dann immer die Fäuste geballt. Und er hat einen sehr aggressiven Eindruck gemacht, sodass mein Kollege und ich immer den Eindruck hatten, dass er gleich auf den anderen Kollegen vom Rettungsdienst losgehen möchte. Aber das birgte schon ein gewisses Potenzial.
1: Halb fünf am Morgen. Zwei Stunden sind seit dem Notruf vergangen.
0: Also wir suchen alles Waffenähnliche, ja?
6: Ja.
0: Also wo eine Waffe deponiert werden soll, wisst ihr, ja?
1: Die Nachbarin ist die ganze Zeit dabei, während die Beamten alles dokumentieren. Obwohl sich der Verdacht auf eine Schusswaffe nicht bestätigt, werden sie dennoch fündig.
0: Sprich, dass er es irgendwann nicht anwenden kann. Wir nehmen zwei Sachen mit. Das lag auf dem Tisch, das Einhandmesser, und das ist das im Schrank. Das ist hier einfach mit laufender Nummer 01 und 2 auch aufgeführt. Ne? Einhandmesser Tisch, Einhandmesser Schrank. Dadurch, dass sie als Zeugin jetzt vor Ort waren, hätten wir gerne eine Unterschrift. Aber die Sachen jetzt noch mal ein bisschen schreiben, das dauert jetzt, ich würde sagen, eine halbe, dreiviertel Stunde noch mal, ne?
6: Ja, dass wir vielleicht so kurz aus Sechsel rauskommen.
0: Ja. Das ist der erste Werktag, ne?
1: Fast 6 Uhr. 12 Stunden Nachtschicht sind geschafft.
0: Also, dass Schichtdienst jetzt nicht das Beste für den Körper ist, das ist ja schon längst bewiesen. Ist schon manchmal ziemlich knackig. Man will ja auch seine Erledigungen oder seine Treffen mit Freunden, mit Familie, will man ja auch so schaffen. Da kommt man der Schlaf dann vielleicht doch manchmal ein bisschen zu kurz. Aber man hat sich es ja ausgesucht und vor allem, es macht ja trotzdem Spaß. Man geht gerne zur Arbeit. Solange das immer noch so ist, ist es auch gut so.
7: So, wir sind viele Norddeutsche, werden es natürlich erkennen, auf dem Brocken, dem höchsten Berg im Harz. Wie viele Meter?
8: Also knapp 1100 Meter.
7: Und da waren Sie. Sieht es da so aus?
8: Nein, hier sieht es nicht so aus. Also auf dem Brocken, auf der Kuppe ist ja. Es tatsächlich unbewaldet. Da sind nur so ganz kleine Gewächse zu sehen und viel Fels und weiter Ausblick.
7: Oben auf dem Gipfel. Aber Richtig. So der Weg dahin?
8: Der Weg dahin könnte schon hier sein.
7: Die Brockenbahn? Ja.
8: Die Brockenbahn ist auch da. Also im Grunde sind wir auf dem Weg zum Gipfel hier.
7: Also diesen Weg hat auch Heinrich Heine genommen. 200 Jahre ist es her. Sie sind auf den Spuren von Heinrich Heine gewandert. Und das machen wir jetzt auch gemeinsam. Eine Harzreise mit Bestsellerautor Steffen Kopetzky. Jetzt bei das.
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7: Guten Abend, schön, dass Sie dabei sind. Warum in die Ferne schweifen, wenn das Gute liegt so nah? Könnte das heutige Motto sein, denn

0: Wir nehmen Sie mit auf eine Reise in den Harz, bleiben also im schönen Norden und bewegen uns auf den Spuren von Heinrich Heine. Der hat über seine Harzreise bereits vor 200 Jahren geschrieben. Umso spannender, was sich seitdem verändert hat. Unser Gast mit dieser Frage im Gepäck ist er auf Heines Spuren durch den Harz gewandert und wird uns heute davon erzählen. Ich bin sehr gespannt. Herzlich willkommen, Schriftsteller, ehemaliger Schlafwagenschaffner, Geschichtenerzähler und Harzreisender Steffen Kubecki. Schön, dass Sie da sind.
1: Ich freue mich sehr, hier zu sein. Vielen Dank für die Einladung.
0: Stimmt es, Steffen, dass Sie jetzt auch mit dem Nachtreisezug zu uns gekommen sind?
1: Ja, also ich bin von Pfaffenhofen aus, da wohne ich, kleine Stadt, nach Nürnberg gefahren. Ja. Und dann in Nürnberg war ich erst ein bisschen verzweifelt, weil erst hieß es ja, der Nachtzug nach Hamburg geht um 1.42 Uhr. Dann hieß es plötzlich, die Anzeige hat sich verändert, 2.30 Uhr, 2.40 Uhr. Die wanderte und dann am Schluss waren es 90 Minuten Verspätung.
0: Oh nein,
1: und
0: das mitten in der Nacht.
1: Ich war schon total deprimiert, bin da durch die etwas düstere Bahnhofshalle von Nürnberg geschlichen. Da ist einigermaßen noch was los gewesen. Um dann zu sehen, der Schlafwagen, der österreichische Night Jet, stand bereits dort und man konnte eigentlich schon einsteigen. Ich hätte also schon eine Stunde lang im Bett liegen können. Also davon abgesehen von dieser kleinen Komplikation war das eine wunderbare Anreise. Ich habe dann wunderbar geschlafen und heute Morgen gefrühstückt, Kaffee getrunken und war dann um 8 Uhr, kurz nach 8 Uhr in Hamburg.
0: Das ist ja super. Vor allem, ich dachte immer, dass so innerhalb Deutschlands das gar nicht so leicht ist mit den Nachtreisezügen. Ich weiß, Sie sagen Nightjet, der österreichische, der fährt ja auch von Hamburg nach Innsbruck, habe ich mal genommen. War eins meiner schönsten Erlebnisse, obwohl ich schon viel reisen durfte, aber das war eins der Highlights.
1: Ja. Nun, also dieses ganze Nachtzugthema ist ständig im Wandel. Es entstehen neue Strecken, dann werden wieder welche eingestellt, es entstehen neue Companies. Die Österreicher, muss man wirklich sagen, haben da momentan die absolute Führerposition. Ja. Die sind richtig innovativ. Sie haben ganz tolle Wagen. Also sie sind ruhig, die sind gefedert. Man hört ein bisschen was, aber es ist mehr wie so ein Eisenbahntraum im Grunde. Und haben einen tollen Service, sind auch zuverlässig. Und durch diese Kooperation ist es eben gelungen, dass trotz 90 Minuten Verspätung bei der Ankunft keine einzige Minute Verspätung war. Das ist das österreichische Know-how.
0: Und anders als Heinrich Heine war es bei Ihnen auch nicht so, waren Sie um den Schlaf gebracht, sondern Sie konnten schlafen.
1: Ich konnte gut schlafen, ja.
0: Also in den Harz werden wir anders reisen. Sie sind ja vor allem durch den Harz gewandert. Irgendwann, glaube ich, haben Sie auch mal die Brockenbahn genommen.
1: Später dann.
0: Schöne Bilder, die müssen wir natürlich auch zeigen, wenn es um den Harz geht. Also wir machen die Harzreise gleich noch einmal gemeinsam. Jetzt aber erstmal das Aktuelle und das dreht sich heute um die besorgniserregenden Niedrigwasserstände in der Ems. Julia Freistädt und Jo Bösten berichten.
2: Es ist viel los in der Leitzentrale des Wasserstraßenschifffahrtsamtes Ems-Nordsee in Meppen.
3: Meppen-Schleusert Moni, schönen guten Tag.
4: Leitzentrale Meppen-Team, guten Tag.
3: Ja, dann haben Sie nach jetzigem Stand die vierte Schleuse.
2: Von hier aus managen die Mitarbeiter den Schiffsverkehr durch die Schleusen auf der Strecke zwischen der Bucht Dollart und der Landesgrenze nach NRW. Der Verkehr ist mittlerweile doppelt so dicht wie zu normalen Zeiten.
5: Also wir sind an der Grenze der Kapazität und fahren natürlich entsprechend auch verlängerte Betriebszeiten. Aber mehr als jetzt geht nicht. Und sobald es zu Problemen kommt an einer Schleuse, was wir jetzt am Wochenende hatten im Nachbaramt, dann können wir teilweise die Schiffe auch gar nicht mehr reinlassen.
2: Einer der Gründe für die Staus, die lange Niedrigwasserperiode des Rheins. Weil viele Schiffe hier nicht mehr fahren dürfen, weichen sie auf den Dortmund-Ems-Kanal aus. Die Folgen für die Binnenschiffer direkt zu spüren. Brauchen sie für die Kanalpassage normalerweise rund 16 Stunden, sind es nun teilweise mehr als 80.
6: Hey, das ist unglaublich. Und auch die, das ist natürlich so, wenn wir nicht pünktlich bei unseren Kunden sind und da den Kunstdünger abliefern können, dann schiebt sich das alles wieder nach hinten. Wir haben aber ja auch einen Folgeauftrag. Wir müssen am kommenden Montag schon wieder in Luxemburg sein. Und das hängt ja alles zusammen wie ein Zahnrad. Wenn da ein Zahn abbricht, dann läuft das Ganze nicht mehr. Und im Grunde ist der Zahn im Moment stark angebrochen, sagen wir mal so.
2: Binnenschiffer fordern daher, modernere Schleusen und die Infrastruktur an den Kanälen und Flüssen dringend zu verbessern. Denn Niedrigwasser sei in Zukunft noch häufiger zu erwarten. Und am Ende müssten die Kosten dafür alle tragen.
0: Ja, und was den Norden sonst noch interessiert und beschäftigt, fasst Sina Braun zusammen.
7: Kann sie Recht von Unrecht unterscheiden und war sie bei der mutmaßlichen Tat voll schuldfähig? Im Mordprozess um den 8-jährigen Fabian aus Güstrow ging es heute um diese entscheidenden Fragen. Am Landgericht Rostock hat ein psychiatrischer Gutachter seine Einschätzung zur Angeklagten Gina H. vorgestellt. Sein Ergebnis? Die 30-Jährige ist voll schuldfähig. Zwar

0: gebe es Hinweise auf eine Borderline-Störung, die ihre Schuldfähigkeit aber nicht einschränke. Die Staatsanwaltschaft wirft Gina H. vor, den Jungen vor fast genau einem Jahr aus der Wohnung seiner Mutter gelockt und erstochen zu haben. Ob das Gericht der Einschätzung des Gutachters folgt, ist noch offen. Das Urteil wird für den 10. November erwartet. Um die Frage, was gerecht ist, ging es heute auch in Kiel, allerdings unter ganz anderen Vorzeichen. 5000 Menschen sind dort laut Polizei auf die Straße gegangen. Der Grund? Die Bundesregierung will im Sozialbereich sparen und dagegen wehren sich die Wohlfahrtsverbände. Sie befürchten, dass dadurch ausgerechnet dort Geld fehlen könnte, wo Menschen besonders auf Unterstützung angewiesen sind. In Kitas, Pflegeeinrichtungen oder bei der Betreuung von Menschen mit Behinderung.
1: Es kann nicht sein, dass die Pflege so geschwächt wird, dass Menschen zukünftig nicht mehr versorgt werden können. Demokratie und Zusammenhalt brauchen einen sozialen und gerechten Ausgleich.
0: Ihre Forderung, Reformen ja, aber nicht zulasten derjenigen, die Hilfe brauchen. Und von deutlichen Worten zu einer Frau, die mit Worten sogar Weltliteratur geschaffen hat. Anne Carson bekommt den diesjährigen Literaturnobelpreis. Ausgezeichnet wird die 76-jährige Kanadierin für ihr einfallsreiches Werk, das sich immer wieder auf die Dichtung der Antike bezieht. Während in Malmö die Champagnergläser bei ihrem schwedischen Verlag direkt gefüllt wurden, war Anne Carson selbst in Island und lauschte dem Wind, als sie die Nachricht erreichte. Und wirkte plötzlich nicht ganz so sprachgewaltig wie in ihren Werken.
2: Crazy. I think they're all crazy.
0: Verrückt. Ihr seid alle verrückt.
2: Yeah, I was, yeah. Well, you know, it's crazy.
0: Am 10. Dezember bekommt sie den Nobelpreis in Stockholm überreicht und rund 1 Million Euro Preisgeld obendrauf. Dafür ließe sich doch ihre Islandreise doch glatt ein wenig verlängern, oder?
3: Verrückt, da kriegt man den höchsten, größten Preis, den Literaturnobelpreis, und hat gar keine Ahnung, dass der kommen könnte, oder? Anscheinend.
4: Ist doch wunderbar.
3: Kennen Sie sie?
4: Ich kenne sie nur vom Hörensagen, ja. Aber ihre Arbeit mit der Antike, die antiken Stoffe, die sie verarbeitet, spannt ja dann auch gleich einen Bogen eben zu den großen Autoren des Harz, wie Goethe, der ja immer wieder auf antike Stoffe zurückgegriffen hat. Auch Heine war da Spezialist. Also im Grunde steht sie da in dieser Tradition und ist doch ganz toll.
3: Also Glückwunsch, Anne Carson, mehr geht nicht. Zu Gast bei uns auch ein Schriftsteller, kein Nobelpreisträger, aber immerhin Bestsellerautor. Das heißt auch schon sehr viel. Steffen Kopetzky, Bianca Zawadiak, macht Lust auf mehr und den Harz.
5: Verborgenes und Neues entdecken, tief in die Materie eintauchen. So arbeitet Steffen Kopetzky. Groß geworden im beschaulichen Pfaffenhofen an der Ilm, ist er schon als Jugendlicher ein Freigeist. Kurz lebt in Paris, wird dann Schlafwagenschaffner und schreibt über diese Zeit einen Roman. Der Beginn seiner Schriftstellerkarriere. Zuletzt hat Kopetzky den Harz durchwandert, auf den Spuren Heinrich Heines. Der Dichter wurde mit seinem Reisebericht seinerzeit berühmt. Kopetzky ging ihm also nach, von Göttingen bis Thale. Vorbei an Burgen, Hexenhäusern, Industriekulissen und natürlich über den Brocken. Warum der Harz 200 Jahre nach Heine immer noch fasziniert, erzählt uns Steffen Kopetzky.
3: Ja, dann nehme ich die Frage doch gleich auf. Warum interessiert uns und fasziniert uns vor allem der Harz auch 200 Jahre nach Heinrich Heine?
4: Also da gibt es einige Gründe. Da spiegelt sich einfach sehr viel deutsche Geschichte. Und zwar nicht bloß die jüngste Geschichte, sondern eben die zurückgeht bis in die Zeit der alten ersten Kaiser, so ums Jahrtausend herum. Da war der Harz die Gegend, wo sie eben ihr Silber herbekommen haben. Mhm. Und von daher natürlich ganz, ganz wichtig, Goslar war da so eine Stadt mit ihren Bergwerken, wurde eben das Reich finanziert. Ja? Deswegen haben sie dann überall, wo eine Grube war, haben sie dann Burgen gebaut, da kamen dann irgendwelche Grafen rein, da entstand dann der Uradel, also das ist eben auch so eine Geschichte des Harz. Und es zieht sich eben bis in die Gegenwart, ja? Die Teilung hat den Harz erfasst, es gab dann eben einen westdeutschen, niedersächsischen Harz und einen ostdeutschen. Und er ist deswegen auch ein gesamtdeutsches Familien- und Erinnerungsort, ja? Weil eben sowohl die Hannoveraner, die Hamburger sind dorthin gefahren, wie auch die Leipziger und die Dresdner, die sind einfach in den Harz gefahren. Also ein gemeinsames Stück deutscher Geschichte. Da waren die Russen da oben, hatten ihren westlichsten Punkt, Abhörstation. Also auch der Kalte Krieg hat sich dort oben abgespielt. Die Wiedervereinigung hat dort Spuren hinterlassen. Also im Grunde ist er ein Spiegel deutscher Geschichte wie kaum ein anderer Ort.
3: Nun kommen Sie aus Süddeutschland. Waren Sie vor der Harzreise, die jetzt auf Spuren von Heinrich Heine stattgefunden hat, schon mal im Harz?
4: Nein,
3: Neuland.

0: ist absolutes Neuland gewesen. Ich habe eine Reihe von anstrengenden Romanen verfasst, wo ich sehr viel gearbeitet habe. In 10 Jahren 5 Romane, politisch-historischer Art, auch nicht ganz leichte Themen, Krieg und Spionage und solche Dinge. Und irgendwann habe ich gedacht, ich bräuchte jetzt mal eine kleine Auszeit. Und ganz ohne Literatur, ohne Historie wollte ich es dann auch nicht machen. Und dann habe ich plötzlich diesen Text entdeckt von Heinrich Heine und gesehen, ja, der hat dann 200 Jahre Jubiläum seines Erscheinens, habe ihn gelesen und war fasziniert davon, wie Heine geschrieben hat, was er beschrieben hat, speziell von die Schilderung des Brocken, da beschreibt er eine total durchgedrehte Party im Grunde von Leuten, die sich gegenseitig ihre Hirngespinste erzählen. Ganz wunderbar. Und dann dachte ich, als ich das gelesen hatte, ich möchte da jetzt auch hoch, ich möchte auch zum Brocken, ich möchte die Wanderung von Heine nachgehen.
1: Das haben Sie gemacht und tatsächlich, Sie sind die Wanderung, glaube ich, genauso wahrgegangen, zumindest nachgegangen. Zumindest haben Sie die Orte, die Heinrich Heine beschrieben hat, auch beschrieben. Wir zeigen gerade mal auf der Karte und Sie können uns die Wanderung, die Route vielleicht mal kurz skizzieren.
0: Genau, also es beginnt in Göttingen, da hat Heine studiert. War also Student der Jurisprudenz, denn er wollte eigentlich auch einen bürgerlichen Beruf ergreifen können. Und da hat er eben dann Jura gemacht. Also hat ihm nicht besonders gefallen in Göttingen. Die radikalen Studenten dort gingen ihm ziemlich auf die Nerven. Und dann brauchte er eben eine Erholungsreise. Ja? Und da war das naheliegende Ziel eben der Harz. Und dann ging er eben los. An einem Tag will er die erste Etappe 42 Kilometer gegangen sein über Northeim, das sieht man dann da, und bis nach Osterode am Harz. Mhm. Und da Osterode ist dann sozusagen schon der wirkliche Rand des Harz. Das andere ist eher der Vorharz, Göttingen und Northeim. Und von Osterode, da geht man dann los. Das ist dann der sogenannte Hexenstieg, einer der berühmtesten Wanderwege von Deutschland und vielleicht auch Europa, den man dann ein Stück lang geht. Und dann geht es eben nach Clausthal. Das liegt dann auf der Clausthaler Hochebene. Da ist es immer ein bisschen unwirtlicher und kälter als im Rest. Und es ist eine ganz eigene Stadt, dieses Clausthal, wirklich witzig gewesen, dort hochzukommen. Ich war auch sehr, sehr neugierig, weil ich immer Clausthaler alkoholfrei kannte.
1: Stimmt,
0: und Sie werden es mir nicht glauben, aber es gibt in Clausthal kein Clausthal.
1: Nein, weil kommt das gar nicht aus Clausthal.
0: Die lehnen das ab, weil die Brauerei, die das erfunden hat, hat nur den Namen genommen und die Brauerei abgewickelt, die es in Clausthal gab. Und deswegen gibt es in Clausthal kein Clausthal.
1: Witzig, wusste ich nicht.
0: Total lustig. Dann geht es runter nach Goslar, von der Hochebene wieder runter, rüber nach Bad Harzburg. Und dann von Bad Harzburg sind wir schon im Einflussbereich des Brocken. Das ist dann die Tour, die ich gemacht habe, auf den Brocken hoch von Bad Harzburg. Am Brocken wurde übernachtet. Sehr interessant gewesen. Anders als bei Heine, aber auch sehr interessant, sehr schön.
1: Wir zeigen gerade mal die Bilder, da war gerade schon die Spitze der Gipfel zu sehen. Und hier Landschaft, die Sie so wahrscheinlich auf Ihrem Weg dann auch gesehen haben. Oder Heine sogar so gesehen hat. Oder hat
0: die also diese, natürlich diese Felsformationen, die sind ja Jahrmillionen alt. Und natürlich gab es die zu Heines Zeiten auch. Und die sind mit so ein Grund, diese Kofferformationen, das ist also Granit. Der bricht dann und dann schaut es eben aus, als ob da irgendjemand mit Zauberkräften, mit Riesenkräften da so Felsen aufeinander gestapelt hätte. Deswegen dachten die Leute früher, diese Felsformationen wären eben von Fabelwesen, von Hexen. Riesenhexen aufeinander gestapelt worden.
1: Mhm. Ist es für Sie eine schöne Reise gewesen? Ich meine, gerade wenn man aus dem Süden Deutschlands kommt, die Bergwelt kennt, jetzt kommt man in den Harz. Passt der Begriff schön oder ist es interessant? Oder wie würden Sie sagen?
0: Alles. Also die ersten Etappen waren mühsam. Ich musste mich erst mal aufs Reisen, aufs Wandern einstellen. Ich hatte etwas zu viel Gepäck und war noch nicht so erfahren und habe dann schon gemerkt, wie ich an meine Grenzen gekommen bin und ein bisschen verzweifelt bin, weil ich Schmerzen hatte und so. Und da bin ich gerade in Clausthal zu sehen. Da war das Wetter auch schön für den August. Wir hatten dann 9 Grad am Abend und Nieselregen. Aber ich war trotzdem glücklich, dass ich es geschafft hatte. Und es gab dann immer wieder ganz bezaubernde Stellen. Es gab auch Stellen, die einfach die Realität eben so zeigen, wie sie ist. Manche der Ortschaften sind eben nicht mehr so bevölkert. Man sieht viel Leerstand, gibt es wirtschaftliche, demografische Probleme. Aber so ist nun mal unser Land. Und wenn man wandert, wird man vom Anspruch her auch etwas bescheidener. Also man nimmt dann im Grunde alles, was einem so begegnet, irgendwie gern auf und freut sich auch über die kleinste Begegnung. Man wird einfach so ein bisschen bescheidener. Und das ist auch eine sehr schöne Erfahrung gewesen.
1: Haben Sie auf der Strecke selbst Begegnungen gehabt oder vor allem dann abends, wenn Sie irgendwo angekommen sind und übernachtet haben? Wie haben Sie übernachtet?
0: Also Begegnungen hatte ich jede Menge. Ganz toll war zum Beispiel auf dem Weg von Osterode nach Clausthal, wo es dann schon so ins Gebirgige reinging, wollte ich Mittag machen und dann sah es aus, als ob ein Gewitter käme und dann wollte ich mein

0: Anders, natürlich war ein Wanderer zu dieser Zeit überhaupt nichts Ungewöhnliches, ja, weil alle Leute sind im Grunde zu Fuß gegangen. Das heißt, er traf natürlich auf seinem Weg auch viel mehr andere Wanderer und hat dementsprechend mehr Gesellschaft gehabt. Andererseits sind viele Dinge auch gleich. Man kann die Natur sehen, die ist gleich. Man kann manche Monumente sehen, die sind gleich. Und auch so bestimmte Charakterzüge, diese Gebirgler, diese Harzer Bergleute, die sind schon vom Charakter her immer noch so, wie Heine sie beschrieben hat. Und also man findet Parallelen, man findet Differenzen und das ist gerade schön.
1: Bei ihm war bestimmt anders, dass da noch die Bergwerke richtig aktiv waren, oder?
0: Absolut.
1: Also die Industrialisierung nahm da gerade so seinen Lauf.
0: Ja, also die Bergwerke, kann man sagen, sind im Grunde auch der Beginn der Industrialisierung. Mhm. Da wurde zum ersten Mal im großen Maßstab mit Menschenkraft und eben Maschinen, die von Wasserkraft vor allem getrieben wurden, zusammengearbeitet. Da wurden eben auch die ersten großen Maschinen entwickelt, eben um das Erz zu heben, um die Bergleute runterzufahren auf bis 1000 Meter Teufe. Heißt es. Also da hat im Grunde die deutsche Industrie begonnen und Clausthal-Zellerfeld heute ist eine Universitätsstadt und eine Museumsstadt, hat keine Bergwerke mehr. Damals war das so etwas wie das Silicon Valley dieser Tage, also hochmodern, da wurden Erfindungen gemacht und das war die Zeit, in der Heine unterwegs war.
1: Bei Goslar gibt es auch ein ganz bekanntes UNESCO-Kulturerbe, Hammersberg, wo man auch richtig, glaube ich, auch in die Tiefe kann. Ne?
0: Kann man und das Hammersberger, das ist natürlich unglaublich wichtig gewesen, weil dort, ich habe es vorhin schon erwähnt, haben die Kaiser eben ihr Silber rausgeholt, also deswegen ist Goslar auch so prächtig.
1: Und der Kaiserpfalz.
0: Richtig, und auch die Gebäude, wenn man sich da anschaut, da gibt es die unglaublichsten Fachwerkhäuser aus dem Mittelalter und eine beeindruckende Stadt. Heute fand ich, wenn man dorthin geht, findet man manches auch in der Krise. Die schönsten Hotels sind im Augenblick geschlossen, brauchen einen Investor. Also das kriselt auch schon so ein bisschen in Goslar, aber die Monumente sind natürlich trotzdem beeindruckend.
1: Interessant ist ja, dass 1824, als Heine seine Reise gemacht hat, da gab es ja gar keinen Niedersachsen, keinen Sachsen-Anhalt. Wie sah Deutschland damals aus?
0: Ja, also das war die Zeit kurz nach Napoleon. Der war dann schon geschlagen und war vertrieben und der hatte aber in Deutschland das Heilige Römische Reich Deutschen Nation aufgelöst. Das bestand bis zu Napoleon aus 360 souveränen Staaten und Napoleon hat es dann eben vereinfacht zu 36 Staaten. Also heute haben wir 16, damals waren es 36 wirklich unabhängige souveräne Staaten, die sich zum Teil auch den Harz geteilt haben. Also der Harz war immer schon begehrt und alle wollten da ihr Stückchen haben und ganz wichtig war eben Braunschweig, Hannover, Anhalt und die hatten jeweils so ihr Segment.
1: Ich glaube, Göttingen gehörte sogar noch zum Königreich Hannover. Ne?
0: Selbstverständlich, ja.
1: Also es war eine ganz andere politische Landschaft.
0: Und interessanterweise gehörte Hannover, war Personalunion auch mit England. Also der König von England war im Grunde der Chef auch des Hauses Hannover. Also da gab es sogar noch eine länderübergreifende Personalunion.
1: Also super spannend und es ist interessant, dass Heinrich Heines Wanderung 200 Jahre alt ist. Aber es ist auch im Grunde ein Evergreen, weil immer wieder machen sich Menschen seitdem, so wie Sie jetzt auch, auf seinen Weg durch den Harz oder auf ihren Weg durch den Harz. Und Diane Zweng ist ins große NDR-Archiv gestiegen und hat dabei sogar eine Spurensuche aus dem 60er Jahren gefunden. Schwarz-Weiß natürlich.
2: Michael Lütje, Erfinder der Harzer Wandernadel, ist ein Fan des Dichters Heinrich Heine. Sein Ziel, der Brocken.
3: Ich möchte diese Geschichte, die er damals aufgeschrieben hat und die Eindrücke mir selber auch gönnen, indem ich sage, ich gehe Heines Weg durch den Harz nach.
4: Ich habe zu Fuß und meistens allein den ganzen Harz durchwandert. Über schöne Berge, durch schöne Wälder und Täler bin ich gekommen und habe wieder mal frei geatmet.
2: Herbst 1824. Heinrich Heine ist 26 Jahre alt, als er sich auf den Weg macht. Von Göttingen über Osterode, Clausthal, Goslar und Bad Harzburg hinauf auf den Brocken. Michael Lütje beginnt seine Reise in Osterode, wo Heine im englischen Hof einkehrte. Lütje ist nicht der Erste, der Heine folgt. Schon 1961 stellt ein NDR-Fernsehteam Heines Studentenbude nach. Hier in Göttingen hat der Dichter als Jurastudent gewohnt. Heine schreibt, die Stadt selbst ist schön und gefällt einem am besten, wenn man sie mit dem Rücken ansieht. das Fernsehen.

0: Reiseteam macht es sich 1961 bequemer. Es folgt seiner Route mit dem Reisebus. Bis hierher dauert die Fahrt 2 Stunden. Zu Fuß brauchte Heine 1,5 Tage.
1: In der Krone zu Clausthal hielt ich Mittag.
0: Das Hotel Goldene Krone gibt es bis heute. Nach dem Essen steigt Heine in die Silbergruben Dorothea und Carolina hinab. Der Bergführer versichert Heine, es sei gar nicht gefährlich. Es sei schon 14 Tage her, dass sich hier jemand den Hals gebrochen habe. Über Goslar folgt der Bus Heines Route Richtung Brocken. Den 60 Meter hohen Romkahaller Wasserfall gab es zu Heines Zeiten noch nicht. 1984. Auch diese 2 Nordheimer wollen Heines legendäre Harzreise zu Fuß nachwandern.
2: Auf die Berge will ich steigen, wo die frommen Hütten stehen.
0: Unterwegs schließt sich den beiden ein ganzer Tross an. Doch ihnen bleibt der Brocken versperrt, wie schon den Busreisenden 1961.
3: Hier ist Deutschland noch geteilt. Auch drüben ist Deutschland, steht auf einem Schild. Der Brocken, den Heine auf Schusters Rappen ohne große Mühe bestieg, ist für uns heute ziemlich unerreichbar.
0: Heute ist der DDR-Grenzweg ein Wanderweg. Hier treffen Teufelsstieg und Heinrich-Heine-Weg aufeinander. Michael Lütje kann bis zum Brocken weiter wandern.
4: Morgens früh um 7 bin ich los und dann ist es wirklich noch richtig ruhig im Wald und die Nebel steigen langsam in den Wäldern hoch.
0: Für Heine war der Brocken nur eine Station. 4 Wochen dauerte seine Reise. Daraus wurde Literatur. Ein poetischer Reiseführer zum Nachwandern.
5: Gerade, glaube ich, eine Menge Erinnerungen bei Ihnen, Herr Kopetzky. Aber noch ein Hinweis, weil dieses Material ja wirklich wunderbar ist, was wir gerade sehen konnten aus den 60er Jahren und der Film im Archiv viel, viel länger ist, haben wir ihn noch mal online gestellt. Bei uns auf der Seite finden Sie den Link. Also für das alte Harzerlebnis. Wir sind aber jetzt nicht, ja, wir sind auf dem Brocken, aber wir sind nicht auf dem Gipfel.
6: Noch nicht, wir machen eine kleine Zwischenpause. Ist beim Wandern auch wichtig, dass man zwischendurch sich hinsetzt und ein bisschen sich ausruht.
5: Und in die Ferne schauen, das kann man hier besonders gut, weil das ist ja ein Rundumblick hier, oder? Auf dem Brocken.
6: Ja, das ist der berühmte Brockenblick. Deswegen sind die Leute auch so gerne hochgegangen. Auch schon, als es gar keine Gebäude gab, ist der Herzog von Braunschweig hochgegangen mit seiner neuen Frau. Das war eine Prinzessin aus Dänemark. Hat sich dafür extra die Erlaubnis von einem Grafen aus Wernigerode geholt. Um ihr auf dem Brocken oben mit dem ganzen Hofstaat drumherum sind sie hochgegangen, um ihr zu zeigen, was er alles besitzt. Und sie auch, sie war seine Frau geworden. Und dieser Brockenblick, den hatte ihr quasi als Liebesgabe präsentiert, zu sagen, hier, das ist unser Land. Also man hat eben einen wahnsinnig schönen Blick, wenn man ihn hat.
5: Wollte gerade sagen, vorausgesetzt, man hat ihn, denn oft ist dieser Brocken ja auch im Nebel. Ne?
6: Ja, es wechselt ständig und es ist einer der wetterwenderischsten Orte in ganz Europa. Es ist auch eine Art von Wetterscheide und unheimlich windig.
5: Wie war es, als Sie oben waren?
6: Also es gab zwischendurch Möglichkeiten, was zu sehen, riss das Wolkenband auf, aber die meiste Zeit war es extrem neblig, also standen wir in den Wolken drin und besonders gruselig war es, wir haben dann übernachtet, übrigens an Goethes Geburtstag, als Zufall.
5: Das gab der auch auf dem Brocken war.
6: Der war mehrfach auf dem Brocken und hat auch oft über ihn geschrieben und war sehr beeindruckt vom Harz im Ganzen. Und also als wir da übernachtet haben, am 28. August, bin ich dann in der Nacht nach dem Essen dann noch mal rausgegangen, da war ich ganz allein natürlich und es war unheimlich, da flogen die Nebelfetzen vorbei und ich habe gedacht, jemand folgt mir und es war ganz zauberhaft gruselig.
5: Und der Geist Heine, spürt man den oder sind zu viele Brockenhexen unterwegs?
6: Also der heinische Geist ist ja der, der sich über alles so ein bisschen lustig macht und den kann man ja immer brauchen.
5: Zumal er Rheinländer ist, Heinrich Heine, und wahrscheinlich deshalb auch eher so den humorigen Blick auf die Welt hat. Goethe, haben die beiden sich gekannt, war die gleiche Zeit?
6: Also tatsächlich ist es so, dass Heine, nachdem er durch den Harz gewandert war, ist er dann weitergegangen nach Weimar, um Goethe aufzusuchen und war bei ihm auch einmal zum Mittagessen eingeladen. Und die beiden haben sich aber scheinbar nicht so richtig viel zu sagen gehabt. Also Goethe hat nur geschrieben, ein Student Heine aus Göttingen. Und Heine hat auch keine großen Elogen dann auf ihn gesungen. Ist ja oft so, dass so bedeutende Figuren, wenn sie sich dann treffen, gar nicht so viel miteinander sich austauschen können.
5: Wobei man sagen muss, Goethe war schon bedeutend. Und
6: sehr, sehr bedeutend.
5: Heinrich Heine war gerade mal
6: Anfang
5: 20. Wir sehen jetzt hinter uns, übrigens hier sehen wir gerade, Entschuldigung, ich spreche nochmal das Foto an, das Heine-Denkmal oben auf dem Brocken. Hier, was noch kurz vielleicht zu ihm, was war das überhaupt für ein Mensch, Heine?
6: Heine? Mhm. Also er war ein lebensfroher Mensch, der aber ganz früh eben schon die Politik, die Gesellschaft gesehen hat. Also es gibt so eine Beschreibung von ihm. Eine der großen Ereignisse war für ihn der Einzug von Napoleon in Düsseldorf. Es bedeutete für die jüdische Familie Heine eine Befreiung. Napoleon hat die gleichgestellt. Bis dahin war das immer noch anders. Und er war im Grunde jemand, der für Heine immer den Fortschritt verkörperte. Also er war für die Revolution. Und das war ein Kindheitserlebnis. Das heißt, also Heine war ein lebensfroher Mensch, auch sehr sinnenfroh, liebte die Frauen jeder Art. Und es ist auch, seine ganze Dichtung ist durchzogen von so durch die Blume beschriebenen Schilderungen von Liebesabenteuern. Mhm. Wenn man das mal begreift, wie er da dichtet, dann sieht man da ganz viele Dinge plötzlich ganz anders in diesen scheinbar harmlosen Gedichten. Aber er war eben auch sehr politisch. Und er prägte eine Figur, den literarischen, den Denker, den Intellektuellen, der eben dichtet und trotzdem die Gesellschaft auch versucht zu analysieren und auch zu Reformen und zu Wandel aufzurufen. Also er war eine ganz moderne, prägende Figur.
5: Berühmt ist ja von ihm der Ausspruch, denke ich, an Deutschland, in der Nacht bin ich um den Schlaf gebracht. Ja. War das damals auf der Harzreise, dass er um den Schlaf gebracht war?
6: Nein, das ist viele Jahre später, wo er im Exil leben musste. Es herrschte dann zu der Zeit, auch schon zur Zeit der Harzreise, ja, strenge Zensur. Mhm. Also Preußen hat eben alles zensiert und auch die Harzreise wurde zensiert und ist dann nochmal erschienen in unzensierter Form. Und Heine musste irgendwann aufgrund seines Spotts dann auch Preußen verlassen und Deutschland lebte dann in Paris. Und da ist dieser Satz dann geprägt worden.
5: Jetzt haben wir viel über Heine gesprochen, jetzt müssen wir zurück in den Harz und weil wir die ganze Zeit die Brockenbahn hinter uns sehen, lassen wir die jetzt einmal fahren, weil das sind auch immer so zauberhafte Bilder. Wir haben hier im Programm auch die Harzer Brockenbahn schon zu jeder Jahreszeit eigentlich gesehen, im Sommer und dann natürlich immer mit dem Dampf hier durch die Wälder. Aber da ist noch richtig viel Wald. Ich weiß gar nicht, ob es da heute noch so aussieht. Bisschen lichter wahrscheinlich, ne?
6: Lichter, ich würde sagen, zuweilen apokalyptisch.
5: Hier, so wie hier jetzt, ne?
6: Ja, richtig. Mhm.
5: Sind Sie mit der Brockenbahn jetzt hochgefahren, ganz ehrlich, oder gelaufen?
6: Ganz ehrlich gelaufen.
5: Und anstrengend?
6: Naja, es ist interessant beim Brocken, weil man erst, wenn man ihn so sieht, das erste Mal denkt man, naja, was soll an dem schon dran sein, so hoch ist er doch gar nicht. Ja. Und wenn man ihn dann hochgeht, merkt man doch, es zieht sich ganz schön und es ist doch ein ganz schönes Stück. Und man ist dann natürlich glücklich, wenn man oben ist. Es war anstrengend und es war eben diese Nacht auf dem Brocken war eben dann witzig. Eine Sache war zum Beispiel ganz toll, die Brockenbahn fährt ja tatsächlich bis zum Brocken. Da gibt es eben dann die Endstation mit einem Bahnhofsgebäude, mit einer Bahnhofswirtschaft.
5: Aber vom Osten aus?
6: Von Wernigerode.
5: Oder von Wernigerode.
6: Von Wernigerode und Schirke aus kann man da hochfahren. Und es ist deswegen auch ein massentouristisches Ziel, weil eben alle, also ob jung und alt, mit Kindern, können eben ganz leicht auf den Brocken hochkommen. Mhm. Ja, deswegen sind tagsüber da auch wahnsinnig viele Leute. Und als wir eben hochgewandert waren, wollten wir dann Bier trinken in der Bahnhofskneipe. Und war völlig unmöglich, weil da waren Belgier, Holländer und sonstige Nationalitäten versammelt und haben da eben gezecht. Und es war kein Platz frei und war wirklich überfüllt. Und dann haben wir uns getrollt, erstmal das Zimmer bezogen und dann bin ich eine Stunde nur später hingekommen und da war kein Mensch mehr. Und das liegt einfach daran, wenn die letzte Bahn abfährt, ist plötzlich der Brocken, der vorher von Leuten wimmelt, menschenleer. Und das war dann so witzig, ich saß dann in dieser leeren Bahnhofskneipe und plötzlich kamen dann noch die anderen Hotelgäste, aber es waren nur eine Handvoll. Und es war so ein richtiger Agatha Christie-Moment im Sinne von, ich verstehe, das sind jetzt die paar Leute, die heute Nacht auf dem Brocken übernachten werden und die auch nicht wegkommen. Ja. Also wenn da ein Mord passiert wäre, hätte man sozusagen einen Poirot-mäßigen Ermittler gebraucht, der sagt, wer von den wenigen Leuten, die auf dem Brocken waren, war der Täter. Das war unheimlich lustig.
5: Und deshalb haben Sie den Leuten alle sehr genau in die Augen geschaut und habe überlegt, wer könnte, ne, was machen. Aber interessant ist ja ohnehin, Sie sind ja auch da eben in den Harz auf diese Reise gegangen, um darüber zu schreiben, was Sie ja auch gemacht haben. Das wunderbare Buch ist entstanden. Und da haben Sie ja viel auch in Gaststätten zugehört, an den Stammtischen. Nun waren Sie ja in zwei Bundesländern, in Niedersachsen und in Sachsen-Anhalt. Und in Sachsen-Anhalt, wie wir wissen, ist ja jetzt die AfD gewählt worden mit den meisten Stimmen. Die Stammtische, haben die sich unterschieden und die Gespräche an den Stammtischen?
6: Also es ist natürlich immer ein Zufall, wo man gerade ist. Und ich muss eben zugeben, ich habe die Leute tatsächlich dann manchmal auch eben wirklich belauscht, habe so mein Tagebuch geschrieben, alles mit der Hand, hatte keinen Computer dabei und habe dann schon eben über meinem Tee oder meinem Bier so ein bisschen gehört, was reden die. Und tatsächlich, wenn man

0: so Richtung Sachsen-Anhalt kam. Es war in Bad Harzburg, das ist ja eigentlich noch Niedersachsen. Aber da bin ich dann zum ersten Mal so auf Leute gestoßen in einem Restaurant. Das alles sah super aus, war eine tolle Stimmung. Und dann habe ich gemerkt, ja, die reden über Rassismus, über, naja, also das harte Alphabet des Ausländerhasses, sage ich mal, ist für die so, wie andere Leute über das Wetter reden. Und da bin ich schon erschrocken, weil ich gedacht habe, Wahnsinn, du kommst ein bisschen in die Richtung und plötzlich ist gleich so ein Temperaturwechsel und so ein Stimmungswechsel. Das hat mich schon etwas fasziniert. Mhm.
1: Fasziniert hat bestimmt auch, dass die Ostseite ganz anders als die Westseite aussieht. Ne? Also nicht nur, dass vielleicht die Gespräche anders sind und vielleicht auch die Befindlichkeit, sondern auch äußerlich ist der Ostharz anders als der Westharz.
0: Also sowohl auch vom Klima, von der Natur ist es so, dass der Westharz ist rauer, düsterer, sagt man auch. Der Ostharz, also dann die östliche Seite praktisch vom Brocken, ist eben lieblicher. Da ist der Regenschatten, den der Brocken wirft. Also da ist ist alles ein bisschen wärmer, mediterraner fast. Mhm. Und wenn man vom Brocken runterkommt und dann nach Wernigerode etwa kommt, dann denkt man, also so ging es mir, als ob man in die Schweiz kommt. Ja, da ist alles fantastisch hergerichtet. War schon zu DDR-Zeiten ein Vorzeigestädtchen, was das anging. Und dann wurde es eben nach der Wende noch mal richtig
1: subventioniert.
0: Mit Geldern, auch aus Brüssel, eben wunderbar hergerichtet. Also wirklich vorbildlich, auch so wie Quedlinburg zum Beispiel auch. Und ist, wenn man jetzt manche Städte anschaut, die im Westen liegen, stehen die besser da. Mhm. Viel besser.
1: Mhm. Haben Sie einen Lieblingsort oder eine Lieblingsstadt für sich entdeckt? Im Harz?
0: Also ich denke oft über diese Reise nach, weil die Begegnungen sind ja eigentlich immer das, was entscheidend ist. Und ich habe wirklich überall so nette Begegnungen gehabt, dass ich eigentlich keine Stadt so besonders hervorheben möchte. Aber besonders schön war tatsächlich auch der Ort Rübeland. Mhm. Das ist im Bodetal, da sind diese berühmten Höhlen, Tropfsteinhöhlen. Die sind auch interessant, weil das ist im Grunde, der Herzog von Braunschweig hat damals das erste Gesetz in der Welt erlassen zum Schutz eines Naturdenkmals. Ja. Also im Grunde wurde der Gedanke des Naturschutzes, des Naturdenkmals dort geboren, ja, schon im 17. Jahrhundert. Und im Bodetal bin ich dann losgegangen von Rübeland aus durchs Bodetal. Durch dieses fantastische Canyon-Tal, das die Bode da reingefressen hat, bis nach Thale, wo man eben unglaubliche Ausblicke hat. Alles ist grün und diese alten Bäume, die da stehen, knorrige Wurzeln. Habe ich mir gedacht, ja, da ist der Heine auch schon dran vorbeigegangen wahrscheinlich und hat dieselben Wurzeln, dieselben Bäume gesehen. Das ist schon ein Highlight gewesen.
1: Also Sie haben 2 Wochen für jeden, der Lust kriegt, jetzt auch auf die Harzreise zu gehen, auf den Spuren von Heinrich Heine oder von Steffen Kubetzky. Sie haben 2 Wochen gebraucht.
0: Ja.
1: Und man findet auch Unterkünfte oder muss man das alles sehr genau vorher planen?
0: Ich würde es planen, ist heutzutage ja gar kein Problem. Es gibt überall Pensionen, Gasthäuser. Mhm. Wenn man Vegetarier ist, wird man manchmal ein bisschen Schwierigkeiten haben. Ist alles ein bisschen fleischlastig.
1: In Frankreich auch so.
0: Ja, aber es ist ganz einfach. Es gibt auch ganz einfache Domizile und ich würde es jedem empfehlen. Es ist eine Reise ins Herz Deutschlands, wie es eben wirklich ist, mit all den Problemen, aber auch mit den Perspektiven.
1: Man kann ja gut sowohl Ihr Buch als auch das von Heine im Gepäck haben, dann hat man das heute und das gestern.
0: Richtig, kann man tun.
1: Beim Wandern kann man viel sehen und es geht auch etwas bequemer, wenn Sie nicht wandern und reisen wollen, im Kino. Heute kommen die 9 Filme und Christine Donau verrät, wofür das Ticket lohnt.
2: Hast du Interesse an Social Media?
3: Nicht im geringsten. Also, ich bin investigativer Journalist. Und dieser Kerl und diese Firma spielen eine nie dagewesene Rolle in unserem Leben.
4: Der Kerl heißt Mark Zuckerberg und die Firma damals noch Facebook. Dieses wahre Enthüllungsdrama nimmt den Zuschauer direkt mit in die Firmenzentrale zu Mitarbeiterin Frances Haugen, eigentlich überzeugt von ihrem Job.
5: Menschen zu verbinden ist eine wertvolle Mission. Denn manche Menschen sind unbeholfen. Die beste Version von sich selbst sind sie allein vor dem Computer.
4: Doch die politische Radikalisierung einer Freundin macht sie hellhörig.
5: Ich wollte rausfinden, wer meine Freundin radikalisiert hat.
2: Und?
5: Wir waren es. Facebook will, dass sie so lange wie möglich auf der Seite bleiben. Und vor 2 Jahren wurde der Algorithmus geändert.
6: Warte, Mark, wir wollen gegen Hassreden vorgehen. Und du willst sie noch anfachen und auf die Spitze treiben?
7: Ende der Diskussion.
4: Schließlich lässt sich Frances auf eine Zusammenarbeit mit Wall Street-Journalist Jeff Horwitz ein. Sie besorgt die sogenannten Facebook-Files.
5: Beweise zu Drogenkartellen und eine Studie, die nie veröffentlicht wurde, zu Instagram und mentalen Problemen bei Teenagern.
4: Der Oscar-prämierte Drehbuchautor Alan Sorkin führt hier auch Regie und das macht er großartig.
7: Jeder kann posten, was er will. Wir sind nicht Schiedsrichter, wir sind der öffentliche Raum.
8: Bist du verrückt? Du bist wie ein Schülerlotse, der vor der Schule steht, aber du machst gar nichts mit deinen Armen. Und die Autos mähen einfach die Kinder nieder.
4: Ein packender Recherche-Thriller, dessen Tatsachengehalt auch 5 Jahre nach den Enthüllungen aufwühlt.
9: Mein Punkt ist wirklich nicht, dass Tech uns Journalisten Jobs wegnimmt. Ihr macht die Arbeit nur so furchtbar schlecht.
4: Für Genrefreunde ein Muss 4 von 5 Sternen.
9: Das ist der Big Deal.
10: Kaffee.
11: Komm rein.
10: 100% robuster.
11: Schmeckt ein bisschen lasch.
4: Ein Bestseller liegt dieser Leinwandgeschichte zugrunde, geschrieben von Elke Heidenreich und Bernd Schröder. Es geht um Lore und Harry, brillant verkörpert von Joachim Krohl und Dagmar Manzel.
12: Ja, wir haben doch auch geheiratet.
10: Ja, einmal, damals, aus Liebe.
12: Liebe?
10: Ach, jetzt war's nicht mal mehr Liebe.
12: Ja, darüber diskutiere ich nach 40 Jahren nun wirklich nicht mehr mit dir.
10: Sag mal, wenn du nicht zu Hause bist und ich habe eine Meinung, habe ich dann immer noch Unrecht?
13: Man wird alt, müde, langweilig.
10: Ich will aber nicht müde, alt und langweilig werden.
13: Bist du noch nicht?
14: Noch nicht.
4: Lore arbeitet noch als Bibliothekarin, während Harry ein Rentnerdasein führt. Die anstehende dritte Hochzeit der einzigen Tochter bringt Unruhe in die Alltagsroutine der beiden.
15: Ich freue mich richtig auf die Hochzeit.
10: Man kann sich auch alles schönreden.
15: Du fährst doch mit, oder?
10: Nein!
4: Regisseur Andreas Driesen zeigt hier wieder einmal sein wunderbares Gespür für echte Menschen und Situationen.
10: Brauchen Sie nicht noch was?
15: Ja, Mülltüten.
10: Nein, hier jetzt zum Essen.
15: Fett und Klopapier.
10: Lore, wir wollten nur schnell was zu essen kaufen.
15: Ja, wir
10: kaufen.
15: Brauchen aber auch Klopapier.
10: Ich hab Hunger und jetzt
15: mal... Sag mal, warum bist denn du so gereizt?
10: Bin ich gereizt? Ich bin beim Döner.
15: Ja, danke. Bei mir bleibt alles hängen, ja?
10: An dir hängen nur die blöden Perlen.
15: Du kannst mich mal. Sie meine ich nicht.
4: Das Drehbuch springt vielleicht etwas zu abrupt zwischen Beziehungsfreud und Leid. Dennoch berührend und spektakulär, unspektakulär. 4 von 5 Sternen.
10: Schönen Tag.
1: Also ich finde beide Filme so unterschiedlich, aber beide kann ich mir gut vorstellen in der nächsten Woche. Ohne das vorher werde ich mal wieder ins Kino gehen. Sie auch, sind Sie Kinogänger?
0: Ich wäre es schon, wenn ich die Zeit hätte und das Kino in Pfaffenhofen mehr Filme bringen würde, die ich gerne sehen möchte.
1: Sie schreiben zu viel. Wie schreiben Sie denn überhaupt? Also Sie haben schon so viele Bücher geschrieben und haben ja auch gerade vorhin erzählt, dass Sie vor allem auch diese politisch-historischen Stoffe interessieren. Wie arbeiten Sie?
0: Nun, ich bin kein Historiker. Ich bin im Grunde nur ein ganz normaler, interessierter Mensch. Und wenn mir ein Stoff begegnet, den ich selber für ungewöhnlich halte, dann weiß ich im Grunde, dass auch meine Leser das so sehen. Und dann stolpere ich halt immer wieder über Geschichten in der Geschichte, die mir besonders prägnant zu sein scheinen. Die hole ich mir dann und versuche sie eben von verschiedenen Seiten zu beleuchten. Aber ich bin eben kein Historiker. Das heißt also, ich brauche immer eine Handlung, eine Figur, Psychologie, Verwicklungen mit anderen Figuren. Und so entsteht dann eben ein Gewebe, wie es eben ein Historiker nicht machen könnte, sondern wie es eben nur ein Romancier machen kann.
1: Und deshalb kann man eben auch Ihre Bücher gut und leicht lesen, auch wenn man eben nicht so in der Materie steckt wie der Historiker selbst, weil Sie eben... Ja, einen Roman aus der Geschichte machen.
0: Ich versuche das so aufzubauen, dass jeder, der im Grunde nur eine normale Vorbildung hat, das einfach nachvollziehen kann, worum es geht. Ja.
1: Und das Schöne ist, Sie interessieren sich ja auch für Kunst und haben zum Beispiel auch so eine Kunstform, Textform mal geschrieben und gewählt, einen Text für eine Oper. Und deshalb wird Sie der kommende Bericht interessieren. Es geht nämlich um die Aufführung der komischen Oper Don Pasquale hier in Hamburg. Und Nils Eigenwillig war bei den Hauptproben im Ali-Theater dabei.
16: Kannst du vielleicht alle vier zusammenrufen?
17: Der letzte Feinschliff am Bühnenlicht von Regisseur Alfonso Romero.
16: Der Stichwort für heute ist einfach Geduld. Wirklich Geduld. Es gibt gewisse Tage in jeder Produktion, die man sagt, oh je, warum mache ich so einen Job? Heute ist eine von diesen Tagen.
17: Gearbeitet wird im Hamburger Allee-Theater an der Oper Don Pasquale. In der Maske sitzt schon Hauptdarsteller Titus Witt. Geprobt wird heute erstmals mit Bühnenbild, Kostüm und Maske.
18: So. Das sind die sogenannten unendlichen Proben. Natürlich sind die nicht unendlich, aber man kann davon ausgehen, dass es öfter Unterbrechungen gibt, weil es muss dann was wiederholt werden.
17: Seit einem Jahr arbeitet Regisseur Alfonso an dem Stück. Nun, wenige Tage vor der Premiere,
16: gut,
17: beginnt die finale Phase für letzte Änderungen.
16: Man hat natürlich immer eine Vorstellung im Kopf. Dann, wenn man das in Realität anschaut, normalerweise klappt nicht mit einer Idee, ja, ursprüngliche Idee.
19: Was ist denn jetzt?
17: Das Kostüm sitzt schon einmal.
16: Ja, sehr elegant. Ich hätte gerne sowas für mich.
18: Normalerweise ist jetzt so eine Wartezeit, wo man noch mal in die Noten guckt, wo man noch mal in den Text guckt. Ja. Aber ist ja nur eine Probe.
17: Als Don Pasquale spielt Titus Witt einen reichen älteren Mann im Liebeswahn. Doch der Traum von der jungen Ehefrau entpuppt sich als Albtraum. Das Stück ist über 180 Jahre alt. Besonders Don Pasquale ist eine komische Oper, Humor statt schwerem Drama.
16: Man sagt immer, Komödie sind viel schwerer als Tragödie, weil man braucht wirklich einen gewissen Rhythmus auf die Bühne. Und die Witze brauchen eine, so wie Musik, ein Zack, Zack, Zack, Zack.
20: Erlaubst du?
21: Nein!
18: Eine komische Oper ist sehr schwer, weil in dem Moment, wo es albern wirkt, ist die Komik gestorben. Ich muss mich in meiner Rolle sehr ernst nehmen, damit umso mehr die Situation, in die ich nachher gerate, komisch wirkt.
16: Wie viel Blut da drin steht, mein ganzes Blut. Also das ist einfach meine Leidenschaft.
17: Nach mehreren Stunden Probe der finale Abgleich. Wie steht es um das Stück?
16: Ich muss sagen, ich war ein bisschen überrascht. Also es hat viel besser geklappt, als ich dachte. Ja? Langsam habe ich das Gefühl, dass die Sachen wirklich so langsam werden zusammenpassen. Ja?
17: Bei der Premiere Ende September passt dann alles zusammen. Don Pasquale läuft im Allee-Theater noch bis Ende November.
1: Ja, die Oper auch eine wunderbare Kunstform. Und gerade hieß es, die Tragödie ist leichter als die Komödie. Können Sie das als Schriftsteller auch sagen?
0: Also wenn man komisch sein möchte, ohne albern zu sein, erfordert es wirklich ein Können und ein Wissen, wie man mit den Mitteln umgeht. Ja.
1: Genauso wie es ein Können bedarf, wenn man so ein Buch schreibt. Wie geht die Harzreise jetzt weiter? Das Buch liegt hier. Ist sie damit zu Ende? Oder?
0: Ich habe jetzt fantastischerweise noch eine kleine Lesereise im Norden. Es beginnt in 2 Wochen in Hamburg im Heinehaus und dann geht es nach Bremen. Und man kann das auf meiner Homepage sehen, wo es noch hingeht. Einige Städte schließen sich noch an. Und ansonsten plane ich ein Buch, ein Roman über den Kyffhäuser.
1: Auch wieder ein Mittelgebirge. Ja. Spannend. Wir verfolgen Sie und hoffen, dass Sie dann wiederkommt.
0: Sehr, sehr gerne.
1: Morgen kommen gleich 2 Gäste, die Angelexperten Horst Hennings und Heinz Galling. Sehr spannend. Ich bin gespannt. Ich habe keine Ahnung vom Angeln. Ich sag's gleich. Es geht weiter mit dem Landesprogramm. Tschüss.

0: Moin und guten Abend. Heftiges Rumoren statt Routine heute im Niedersächsischen Landtag. Die SPD sorgt gerade für reichlich Gesprächsstoff in der Landespolitik. Nicht wenige sprechen inzwischen von einer handfesten Spendenaffäre in der SPD Niedersachsen. Die Staatsanwaltschaft Hannover nimmt jetzt den dritten hochkarätigen Sozialdemokraten ins Visier. Ermittelt wird, ob unsauber mit Parteispenden verfahren wurde, rund um den Verkauf eines Krankenhauses in Lehrte bei Hannover. Am Abend überschlagen sich die Ereignisse, nachdem als erstes der ehemalige Regionspräsident Krach unter Verdacht stand, wird inzwischen auch gegen den Fraktionschef im Landtag Politze umfangreicher ermittelt. Und offenbar schaut die Staatsanwaltschaft Hannover auch auf Hannovers SPD-Chef Adis Ahmetovic. Inzwischen ist auch ein Rücktritt bekannt geworden, aber wir schauen vorher auf die Ausgangslage.
1: Nun also auch Adis Ahmetovic, der Bundestagsabgeordnete und Chef der hannoverschen SPD, steht im Fokus von Ermittlungen der Staatsanwaltschaft. Es geht um den Verkauf des Klinikums Lehrte, genauer gesagt um das Bieterverfahren Anfang des Jahres. Da sollen Informationen verbotenerweise an einen der beteiligten Bieter durchgestochen worden sein. Ahmetovic ist nach Krach und Politze der dritte

0: SPD-Politiker, gegen den in dieser Sache ermittelt wird. Bei allen dreien gilt die Unschuldsvermutung. Achmetovics Anwalt lässt wissen, er habe den Behörden seine vollste Kooperation angeboten. Herr Achmetovic hat sich nichts vorzuwerfen. Ohne Kenntnis der Akten und damit den Details, was man ihm eigentlich vorwirft, kann mein Mandant sich nicht gegen den unzutreffenden Vorwurf verteidigen.
1: Das trifft die SPD natürlich und wir haben auch Fragen zu diesen Vorgängen und hoffen sehr, dass das alles zeitnah aufgeklärt werden kann.
0: Gestern wurde die Immunität von Niedersachsens SPD-Fraktionschef Stefan Politze aufgehoben. Wie Achmetovic und Krach weist auch Politze die Vorwürfe zurück.
2: Und als wir uns hier bereit gemacht haben für die Sendung, kam plötzlich heraus, dass Stefan Politze zurückgetreten ist. Meine Kollegin Sophie Mühlmann ist für uns im Landtag. Dort gab es am Abend eine Krisensitzung. Sophie, was weißt du jetzt über diesen Rücktritt?
3: Ja, es gab eine ganz, ganz kurzfristig anberaumte Fraktionssitzung. Sämtliche SPD-Abgeordneten sind nach Ende des Plenums heute in den Fraktionssaal gegangen. Und vor wenigen Minuten ist diese Sitzung zu Ende gegangen. Und dann ist Stefan... Wir haben keinen Ton. Hört mich jetzt? Entschuldigung. Also, es gab diese Fraktionssitzung. Vor wenigen Minuten ist Stefan Politze herausgetreten, hat uns gegenüber seinen Rücktritt erklärt und hat gesagt, dass er, ich höre mein Echo, das ist gerade etwas schwierig, und hat erklärt, er wollte Schaden von dem Amt, von der Partei und von der Fraktion abwenden. Ich habe ganz schwierige technische Probleme, also ich mache mal das Ohr raus. Genau, und das hat sich aber über den Tag schon abgezeichnet. Es gab niemanden, der sich gestern oder heute ganz offen gegen ihn als Fraktionsvorsitzenden gestellt hätte. Aber das Murren, das wurde immer lauter, auch heute über den ganzen Tag. Und hinter vorgehaltener Hand haben wir durchaus Stimmen gehört, schon aus der SPD-Fraktion, die gesagt haben, Stefan Politze ist als Fraktionsvorsitzender nicht mehr haltbar. Und so ein Augen zu und durch, das wäre heutzutage bei solchen Verdächtigungen nicht mehr möglich. Und jetzt eben diese spontane Fraktionssitzung und der Rücktritt.
2: Sophie, drei SPD-Politiker sind im Visier der Staatsanwaltschaft. Die Staatsanwaltschaft Hannover hat inzwischen eben diese drei hochrangigen Sozialdemokraten ins Visier genommen. Kannst du für uns diese Personalien noch mal einordnen?
3: Ja, das ist natürlich nicht irgendwer. Das ist der außenpolitische Sprecher der SPD im Bundestag, Adis Achmetovic. Das ist Steffen Krach. Der sollte in Berlin regierender Bürgermeister werden und war hier Regionspräsident. Und eben Stefan Politze, der Fraktionsvorsitzende der SPD-Landtagsfraktion. Also drei hochkarätige SPD-Politiker, die eben auch sehr, sehr viel zu sagen haben und den Ruf der Partei auch mittragen.
2: Eine Frage noch. Trotz dieses Rücktritts, der ja offenbar auch meistens dann eine Reaktion ist auf schwerwiegende Vorwürfe, ist das, was die Staatsanwaltschaft genau ermittelt, doch etwas schwer greifbar. Weißt du da mehr?
3: Also, was wir wissen, ist, dass die drei Politiker selber bisher offiziell nicht wissen, was ihnen überhaupt vorgehalten wird. Die Rechtsanwälte sagen weiterhin, dass sie noch keine Akteneinsicht hatten. Was wir inzwischen wissen, ist, dass es um wettbewerbsverzerrende Absprachen im Zusammenhang mit dem Verkauf des Klinikumgeländes in Lehrte geht. Da soll ein Bieter erfahren haben, was ein anderer Bieter geboten hat. Und die Staatsanwaltschaft ermittelt jetzt genau, wer von den dreien oder wie sehr sie da die Hände im Spiel hatten.
2: Sophie Mühlmann, vielen Dank für diese ganz aktuellen Informationen. Eventuelle Tonprobleme bitten wir zu entschuldigen. Danke in den Landtag. Es herrscht massiver Stau in der Ems. Die Wartezeiten für Binnenschiffer sind um ein Vielfaches in die Länge gezogen. Grund sind historisch niedrige Pegelstände am Rhein. Binnenschiffer müssen den Umweg über die Ems nehmen. Und dann ging auch noch eine Schleuse im Emsland kaputt, was den Verkehr zusätzlich verlangsamt hat. Die Schleuse ist wieder in Schuss, aber es läuft selbst für die an sich gemächlichen Binnenschifferverhältnisse sehr, sehr langsam.
4: Hochbetrieb in der Leitstelle des Wasserschifffahrtsamtes Ems-Nordsee in Meppen. Von hier aus werden die meisten Schleusen auf der Strecke zwischen dem Dollart und der Landesgrenze nach NRW bedient. Es ist die Hauptausweichroute für Schiffe, die ins Ruhrgebiet

0: Ruhrgebiet oder weiter Richtung Weser wollen. Dadurch ist der Verkehr auf dem Kanal mittlerweile doppelt so dicht wie zu normalen Zeiten.
1: Also wir sind an der Grenze der Kapazität und fahren natürlich entsprechend auch verlängerte Betriebszeiten. Aber mehr als jetzt geht nicht. Und sobald es zu Problemen kommt an einer Schleuse, was wir jetzt am Wochenende hatten im Nachbaramt, dann können wir teilweise die Schiffe auch gar nicht mehr reinlassen.
0: Hauptursache für die massive Verkehrszunahme ist der nach wie vor niedrige Wasserstand im Rhein. Die Schiffer nehmen deshalb den Umweg über das Eiselmeer zu uns in die Ems und dann in das Kanalsystem. Und hier staut es sich nun gewaltig, weil die Schleusen wie Nadelöhre wirken, die weniger Schiffe durchlassen können, als neue reinkommen. Auch Binnenschiffer Rolf Kiepe ist betroffen. Er ist schon viermal länger unterwegs als in normalen Zeiten.
2: Das ist natürlich so, wenn wir nicht pünktlich bei unseren Kunden sind und da den Kunstdünger abliefern können, dann schiebt sich das alles wieder nach hinten. Wir haben aber ja auch einen Folgeauftrag. Wir müssen am kommenden Montag schon wieder in Luxemburg sein. Und das hängt ja alles zusammen wie ein Zahnrad. Wenn da ein Zahn abbricht, dann läuft das Ganze nicht mehr. Und im Grunde ist der Zahn im Moment stark angebrochen, sagen wir mal so.
0: Die Infrastruktur an den Kanälen und Flüssen müsse dringend verbessert, Schleusen modernisiert werden, fordern die Binnenschiffer, bevor es zu spät sei. Nicht nur der Investitionsstau der letzten Jahre sei ein Problem, sagt der Branchenexperte Erik Schulz.
3: Die Problematik wird nur größer. Wir haben weniger Leute, wir haben weniger Firmen, die noch in der Wasserbaugeschichte Erfahrung haben. Da ist zu wenig investiert. Die Baufirmen haben zugemacht in ihren Wasserbauzügen. Ja, wo finden wir wieder zurück? Die sind weg.
0: Allzu viel Wasser darf da bis zu einer Lösung also nicht mehr die Ems runterlaufen. Akut geht es aber um den Stau, der aufgelöst werden muss. In der Heftigkeit hat das anscheinend niemand kommen sehen.
1: Niedrigwasser gibt es immer mal. Aber das, was wir jetzt hier erleben dieses Jahr, das ist außerhalb jeder Statistik. Das hat so noch, meines Wissens hat sowas noch nie gegeben.
2: Also da muss ich Herrn Poppen recht geben. Ich mache das jetzt auch schon 40 Jahre und wir haben immer mal Niedrigwasser erlebt. Auch fast so niedrig, wie es jetzt ist. Aber das war dann mal eine Woche oder 10 Tage. Im Grunde sprechen wir jetzt seit April, Mai über Niedrigwasser.
0: Die Kosten für die Transporte steigen dadurch natürlich enorm. Geld, das am Ende die Verbraucher zahlen dürfen. Das Einzige, das jetzt schnell helfen würde, wünschen sie sich besonders für den Rhein. Regen, Regen, Regen.
4: Tja, sonst steigen die Preise für die Verbraucher, wie gehört. Und deshalb müssen auch immer mal die Löhne angehoben werden. Nur wie stark? Darüber wird seit heute in der wichtigen Metall- und Elektroindustrie verhandelt. Darauf schauen wir jetzt in den Kurznachrichten.
5: Hohe Energiepreise, weltweite Krisen und die steigende Inflation verschärfen die Lage in der Branche. Die IG Metall will trotzdem 5% mehr Lohn für 12 Monate durchsetzen. Der Arbeitgeberverband Niedersachsen Metall warnt vor weiterem Stellenabbau, sollten die Lohnerhöhungen kommen.
6: Wir haben deutlich gemacht, dass diese Forderungen aus unserer Sicht nicht in die Zeit passen, dass wir zu differenzierten Lösungen kommen müssen.
7: Wir erwarten, dass man nicht den einfachen Weg geht und sagt, wenn es jetzt hier ein bisschen schwierig wird in Deutschland, dann packen wir die Koffer und bauen im Ausland wieder auf, sondern wir erwarten, dass man sich hier zum Standort bekennt, dass am Standort investiert wird.
5: Am 27. Oktober gehen die Tarifverhandlungen weiter. Seit 1403 ist die Wildeshauser Schützengilde reine Männersache. Zumindest beim Kinderschützenfest soll sich das möglicherweise ändern. Denn das Offizierskorps der Schützengilde will nun auch Mädchen am Armbrustschießen teilnehmen lassen und geht damit auf ein Anliegen der Initiative Gilde für alle ein. Beschlossen werden soll das bei der Generalversammlung im kommenden Februar. Ein Kinderschützenfest, bei dem alle Kinder mitmachen und um die Königswürde kämpfen dürfen, wäre ein großer Gewinn für die Mädchen, für die Schützengilde und für ganz Wildeshausen, so die Initiative. Nach langem Hin und Her darf der Surfpark in Stade nun gebaut werden. Jetzt kann ein Wellenbad wie hier im englischen Bristol entstehen. Das Oberverwaltungsgericht hat den Baustopp aufgehoben und damit der Beschwerde der Stadt und des Investors stattgegeben. Zuvor hatte der Umweltverband BUND geklagt. Die ungefähren Investitionskosten belaufen sich auf rund 20 Millionen Euro.
4: Was liegt denn da auf dem Gehweg, fragt sich eine Spaziergängerin. Und am Ende staunen alle. Schlängelt da eine Riesenschlange durch die Gegend, ist die Frage in Braunschweig. Eine 4 Meter lange Pythonhaut ist nämlich da gefunden worden. Bisher ist unklar, was mit dem dazugehörigen Tier passiert ist.
8: Für die Polizei in Braunschweig ist dies kein alltäglicher Fall. Denn die Haut stammt sehr wahrscheinlich von einem echten Netzpython, einer Würgeschlange. Weil die streng geschützt ist, ermittelt die Polizei nun wegen Verstoßes gegen das Tierschutzgesetz.
9: Zu der Herkunft wissen wir noch nicht allzu viel, aber wir können sagen, dass die Schlange ihre Haut vermutlich nicht selbstständig abgeworfen hat, sondern dass diese abgetrennt wurde und dass die Schlangenhaut allerdings schon mindestens 10 Jahre alt sein muss.
8: Heißt, in Braunschweig ist keine lebende Würgeschlange unterwegs. Sie hat die Schlangenhaut gefunden, Montagnachmittag nach dem Sport.
10: Und da Richtung Mauer lag dann eben so etwas, was ich erst dachte, wäre irgendwie ein Plakat, was zusammengerollt ist oder Müll oder irgendwie so Papiermüll. Und wollte das dann eigentlich aufheben und nur in den Müll bringen. Aber dann habe ich halt dieses Schlangenmuster da drauf gesehen.
8: Bärbel Rogoschik vom Artenschutzzentrum in Leiferde vermutet, dass die Schlangenhaut aus dem Ausland stammt. Denn hier in Deutschland sei das Gerben von Schlangenhäuten nicht üblich.
11: Es kann auch sein, dass man bei einem Urlaub sich sowas kauft und dann hier feststellt, ich habe gar keinen Legalitätsnachweis für diese Haut. Die muss man nämlich haben. Oder vielleicht sowas geerbt hat, dass sowas auf dem Dachboden lag oder jetzt bei einem Todesfall festgestellt wird, ach, da liegt da noch so eine olle Haut rum, was mache ich mit der?
8: Wie die Schlangenhaut tatsächlich auf den Fußweg in Braunschweig kam, das möchte auch die Polizei wissen und sucht Zeugen.
4: Es ist der große Traum jedes Schraubers, dass irgendwo in Garage oder Scheune ein Klassiker steht, ein Oldtimer im Dornröschenschlacht, der nur darauf wartet, wachgeküsst zu werden. Genauso einen Fall haben wir jetzt aus der Region Hannover. Nur das Wachküssen aus dem Dornröschenschlaf ist hier ein echtes Unterfangen.
12: Seit 70 Jahren hat dieses Motorrad keinen Mucks mehr von sich gegeben. Die Experten vom PS-Speicher in Einbeck wollen wissen, können sie den Sound der 50er Jahre noch mal zum Leben erwecken. Doch der erste Check stimmt erstmal nicht gerade hoffnungsvoll.
13: Im Kaufmannsdeutsch würde man sagen, das hier ist ein wirtschaftlicher Totalschaden.
12: Oder vielleicht geht ja doch noch was. Aber von vorne. Der Weg in die Werkstatt beginnt hier. Ein alter Schweinestall in Egesdorf in der Region Hannover. Gerda Dismar hat das Motorrad ihres Vaters wie einen Schatz bewahrt. 70 Jahre lang. Jetzt wird es verkauft. An ihn. Sammler Thomas ist hin und weg.
14: Also ich bin begeistert. Ja, also ich hätte es mir eigentlich verstaubter noch vorgestellt. Sag ich mal so, wenn die jetzt so lange gestanden hat. Aber ich bin total begeistert, weil man findet kein Fahrzeug, das 70 Jahre in einem Schuppen gestanden hat. Und nicht irgendeiner ist vorbeigegangen und ist der Meinung gewesen, ich muss es mitnehmen und ich muss es restaurieren.
12: Und das Motorrad erzählt die Kindheitsgeschichte von Gerda. Ihr Vater Alfred hatte die Maschine 1949 gekauft. Mit dem Motorrad fuhr die Familie von Dorf zu Dorf. Manchmal mit einem Sack Korn für die Schweine und den Kindern auf dem Sozius.
15: Bestimmt von den vielen Vibrationen, ne?
16: Das weiß ich nicht. Nein, aber ich hatte schon immer so ein bisschen lange Beine. Mach deine Beine krumm. Ne? Und mein Vater war klein und ich musste so sitzen. Mein Kopf, der durfte ja auch nicht höher sein wie mein Vater. Ne? Polizei gab es damals schon, ne? Auf den Straßen. Ne? Ja, und so bin ich denn immer so gefahren. Ne?
12: Das Kennzeichen stammt noch aus der britischen Besatzungszone Niedersachsen. Sowas findet man selten. Die Zündapp, ein echtes Zeitdokument, das aber schon lange keine Straße mehr unter den Rädern hatte.
14: Wenn man dann den Richtigen anspricht, kriegt man das Motorrad vielleicht auch so zum Laufen und es kann wieder so auf die Straße, wie es 1956 gefahren ist. Ja, denn welche, die restauriert sind, gibt es genug.
12: Und deswegen die Werkstatt vom Automuseum PS-Speicher in Einbeck. Tausende solcher Maschinen wurden hier schon durchgecheckt und fit gemacht. Bei den Motorradspezialisten kribbelt es in den Fingern.
17: Ja. Alles, was man zum Leben braucht.
18: Genau, ihr Kondensator. Zündspule, Lichtmaschinenregler.
19: Der Motor blockiert, aber auch mein Starten nicht.
12: Zündapp Modell Derby, das sogenannte Bauernmotorrad. Einfach, robust, verlässlich. Eines der meistverkauften Modelle der frühen Bundesrepublik.
18: Das war eigentlich das, was die Leute vom Fahrrad zur motorisierten Mobilität gebracht hat. Und vor allen Dingen natürlich auch im ländlichen Raum. Und da das technische Know-how und auch das ganze Infrastrukturnetz, das nicht hergaben, noch dazu die geringe Kaufkraft, war ein möglichst einfaches, robust gebautes, einfach zu bedienendes, einfach zu reparierendes Motorrad genau das Richtige.
12: Ist also auch Gerdas altes Motorrad unverwüstlich? Mit etwas Geschick und ein wenig Schmiermittel rückt der Moment der Wahrheit näher. 70 Jahre hat der Maschinengeist aus Egesdorf geschwiegen. Bis jetzt.
20: Da läuft's.
16: Würde ich mich draufsetzen.
15: Dann schauen wir mal.
16: Muss ich erstmal einen Helm haben, aber fahren tue ich nicht mit dem Motorrad.
12: Die Profis waren erfolgreich, deswegen muss Gerda jetzt Abschied nehmen. Für Thomas beginnt ein neues Restaurierungsprojekt, ein Bauernmotorrad aus Niedersachsen.
4: 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Die liegen natürlich alle hier im Land, ist ja klar. NDR 1 Niedersachsen-Reporter Schorse, der checkt für uns, wo es wirklich herausragend schön ist. Heute ein Kurort im Landkreis Osnabrück.
21: Bad Essen, viel Fachwerk und ein Schorse. Die Menschen will er kennenlernen, die diesen Ort zum Besten der Welt machen. Zum Beispiel auf dem Bullplatz.
22: Schwinge locker aus dem Arm. Und dann zepp. Und dann. Oh. Oh. Wieso? Das ist doch gar nicht so schlecht.
23: Du musst doch ganz nah dran liegen.
22: Die ist doch jetzt nur 2 Meter weg.
23: Ja.
21: Wo heute munter die Kugeln rollen, war früher nichts. In vielen Stunden Arbeit haben Ehrenamtliche dieses Stück Land in ein kleines Paradies verwandelt, das sie seitdem gemeinsam hegen und pflegen.
24: Wenn hier zum Beispiel der Dorfplatz gemacht werden muss, Büsche geschnitten, dann sind die Jungen da, dann sind die Alten da und alle miteinander und das funktioniert.
22: Streitet ihr auch manchmal?
15: Nein, überhaupt nicht. Streit ist hier verboten. Wir sind hier zum Vergnügen und nicht zum Streiten.
21: Zoff und Stress nicht in Bad Essen. Rund 16.000 Menschen leben hier. Die Gemeinde gehört zu einem Netzwerk langsamer Städte und darf sich Cheetah Slow nennen. Statt höher, schneller, weiter geht hier alles etwas gemächlicher und dafür bewusster zu. Wie auch hier, in dieser einzigartigen Sohle Arena.
22: Boah! Das ist richtig salzig.
21: Es ist sogar noch salziger als das Tote Meer. Tief unter Bad Essen schlummert eine der mineralreichsten Sohlequellen Europas.
25: Ein bisschen in die Knie gehen dabei, einatmen, heben, durch die Nase einatmen und durch den Mund ausatmen.
21: Unter Anleitung gibt es einmal in der Woche ein kleines Wellnessprogramm für den Atem.
25: Dieses Wasser ist eben mit dieser Sohle getränkt so, und es wird vernebelt hier, sodass das für die Atemwege sehr heilsam sein kann auch. Also es ist ähnlich wie so ein Seeklima, muss man sich vorstellen, wie an der Nordsee oder Ostsee zu sein, so oder ein Salzwasser.
21: Aber von guter Luft allein können die Bad Essener auch nicht leben. Manchmal muss es auch etwas Deftiges sein.
22: Da ist er. Er leuchtet.
21: In diesem Imbiss steht Rolli seit mehr als 70 Jahren. Er ist eine Institution hier.
26: Die Leute fragen manchmal, wollen sie auch wissen, wie ich die Frikadellen mache, weil die einen guten Ruf haben. Warum die so gut schmecken? Ja, da gibt jede Frikadelle vorher einen Kuss, ich sehe, wo die gehe.
21: 2 Jahre will er auf jeden Fall noch servieren und frittieren. Dann ist er fast 90.
26: Das letzte Jahr, das ist jetzt schon über 40, 45 Jahre ist das her, wo ich in Urlaub war. Ich gönne allen den Urlaub, aber ich brauche nicht. Ich habe hier meinen Urlaub.
21: Ein Fleck zum Wohlfühlen und zum Auftanken. Das hat auch sie erkannt. Gräfin Else, eine Powerfrau aus dem 19. Jahrhundert. Als Mutter von 11 Kindern legte sie in der Region den Grundstein für das Rote Kreuz.
27: Sie hat Hand mit angelegt, sie hat sich um die Armen gekümmert, um die Witwen, Waisen, die Kranken, Kriegsheimkehrer, Flüchtlinge. Sie hat einfach gemacht.
21: Noch heute ist die Gräfin ein Vorbild, sich auch zu engagieren, um Bad Essen noch ein bisschen schöner zu machen.
22: Bad Essen?
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4: 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Auch Pastoren brauchen mal Urlaub und frische Nordseebrise hilft natürlich, um die geistlichen Akkus wieder aufzuladen. Genau da will eine Kirchengemeinde im Norden was einfädeln. Die Ludgeri-Kirche, die sucht dringend Pastorinnen und Pastoren. Dort predigen, wo andere Urlaub machen, ist das nicht ein Angebot fast zu schön, um wahr zu sein?
6: Die Kanzel mit den wunderbar geschnitzten Figuren ist eins der besonderen Schätze hier in der Ludgeri-Kirche. Als nächstes Schmuckstück, Prunkstück ist natürlich unsere Abschnittgeorgel. Die besticht durch ihre Bauweise. Es erinnert ja so ein bisschen, als wenn ein Schwalbennest an einen Pfeiler gebaut wurde. Das ist dann nochmal so ein etwas intimerer Raum. Hier finden alle Trauungen statt. Hier finden auch die Taufen in der Regel statt.
7: Sie hat was zu bieten, die Ludgeri-Kirche, keine Frage. Auch viele Ehrenamtliche, die mit anpacken. Was sie im Moment allerdings nicht zu bieten hat, genügend Pastoren. Drei sollten es sein. Gerade einmal eine Stelle ist besetzt. Beten, bis der Pastor kommt, wird wohl nicht helfen. Was also tun?
9: Dann sind wir eben auf dieses Banner gekommen und hoffen, dadurch, dass Norden ja eine Urlauberstadt ist und dabei sind auch immer Pastorinnen und Pastoren, das wissen wir ja, weil wir auch ins Gespräch kommen mit den Menschen. Und wir hoffen, dass dieses Banner diese Pastoren anspricht und sie vielleicht im Urlaub Lust und Zeit haben, über einen Ortswechsel nachzudenken.
7: Und auch wer Lust hat, nur mal für ein paar Wochen zu kommen und zu predigen, wird in Ludgeri mit offenen Armen empfangen. Denn im Moment müssen sie in der 5500-Seelen-Kirchengemeinde improvisieren.
28: Zyniker sagen ja, es ist Pastor I.R. heißt im Ruhestand. Aber ich sage auch oft, ich bin in Rufweite. Und so fühlt sich das hier auch an. Denn die Pastorensituation ist hier sehr desolat. Und deswegen muss ich hier und da wirklich auch einspringen. Und das tue ich auch gerne.
7: Mit ihrem Schicksal ist die Ludgeri-Gemeinde aber nicht alleine. In der Landeskirche Braunschweig fehlen zwei Pastoren, in der Oldenburger 26, in der Landeskirche Hannover sind 60 Stellen unbesetzt, Tendenz leicht steigend.
29: Mal trifft es die eine Region hart, mal die andere. Ich erinnere mich an eine Phase großer Lücken in Bremerhaven, mal in Uelzen. Regelmäßig zum Beispiel in Südniedersachsen im ländlichen Bereich. Das sind einfach so die strukturschwachen Gebiete. Wir haben das immer wieder eigentlich geregelt gekriegt, aber diese Phasen, das sind harte Durststrecken.
7: Aber Ostfriesland, das bedeutet doch viel Ruhe, viel Weite, viel Natur. Okay, mächtig Wind und Regen manchmal auch. Aber es wäre Arbeiten, wo andere Urlaub machen.
30: Ist schon nett hier oben. Aber den Süden finde ich netter.
31: Da muss man schon wollen, ne?
32: Das ist dann doch ein bisschen zu ruhig, glaube ich.
7: In der Ludgeri-Gemeinde hoffen sie nun, dass ganz viele Pastoren den Herbst nutzen, um an der Küste Urlaub zu machen. Und dabei vielleicht so richtig Lust auf Norden bekommen. Erste Interessenten gibt es bereits.
4: Nach der ostfriesischen Beschaulichkeit gehen wir noch mal rein in die nächstgelegene Großstadt. Kriegt die Sonne hier noch mal die Kurve in Oldenburg? Es graut ja ziemlich an der Amalienstraße. Oben, unten, links, rechts bis weit nach hinten. Danke jedenfalls an Matthias Wiedermann. Jetzt begrüßt sie gleich Carsten Schwanke und zeigt uns, wie sich der kühle Herbst in Niedersachsen breit macht. Da lohnt sich ein gemütlicher Fernsehabend umso mehr. Ich wünsche Ihnen alles Gute. Gerne hier im NDR. Tschüss und bis morgen.
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10: Einen schönen guten Abend. Herzlich willkommen zu den Wetteraussichten für Niedersachsen. Heute ist im Verlauf des Tages eine ziemlich wetterintensive Kaltfront über Deutschland hinweggezogen. Die Radarbilder zeigen das ja schön. Es ist genau dieses Regengebiet, ein Regenband, das sich langsam heute Nachmittag von West nach Ost weiter bewegt. Interessant ist, wenn man sich das anschaut, innerhalb dieses Regenbandes zogen die Wolken von Süd nach Nord. Bei uns die Regenschauer, diese kleinen Sprengsel. Ganz im Gegenteil, von der Nordsee kommt aus Nordwest eher Richtung Süden. Das ist die kältere Meeresluft, die heute schon unser Wetter spürbar beeinflusst hat. Spürbar, damit meine ich vor allem das Temperaturniveau. Die Höchsttemperaturen heute Nachmittag lagen in Niedersachsen bei Werten zwischen 13,5 Grad in Lüneburg und 17 Grad in Papenburg, während wir ganz im Osten Deutschlands in Bad Muskau an der Neiße, an der Grenze zu Polen, kurz vor dieser Kaltfront immer noch fast 24 Grad hatten. Aber diese spätsommerliche Luft, die zieht Richtung Osten weiter, wird verschwunden sein in den nächsten Stunden. Und dann geht es erstmal kühler weiter und auch wechselhaft. Morgen erreicht uns diese Warmfront nicht unbedingt mit wärmerer Luft, aber mit einem neuen Regengebiet. Heute Nacht werden wir noch ein paar schlappe Regenschauer ganz im Norden erleben. Morgen früh zum Ende der Nacht in Ostfriesland dann die ersten Regenwolken der besagten Warmfront. Die Temperaturen liegen heute Nacht bei Werten zwischen 5 und maximal 10 Grad. Morgen Vormittag ist es im Osten anfangs trocken und auch wechselbewölkt mit etwas Sonnenschein. Im Nordwesten hingegen schon stark bewölkt mit neuem Regen. Dieser Regen zieht am Nachmittag dann in die Osthälfte und dann langsam ab. Dahinter gibt es eine kurze Pause und am späteren Nachmittag wird es im Nordwesten vor allem Richtung Emsland und Ostfriesland neue Schauer und Gewitter geben. Die Temperaturen erreichen morgen Nachmittag maximal 11 bis 15 Grad. Der Wind weht aus südlichen Richtungen. Die weiteren Aussichten: Das Wochenende geht wechselhaft weiter mit Schauern und Gewittern bei 14 bis 16 Grad. Zu Wochenbeginn erwarten wir aber wieder Hochdruckwetter bei etwas Sonnenschein.
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18: Einen schönen guten Abend. Ich begrüße Sie zur Tagesschau. Bundesfinanzminister Klingbeil will mit seiner Einkommensteuerreform vor allem eines entlasten. Und zwar insbesondere Familien und kleine sowie mittlere Einkommen. Heute hat er seine Pläne im Bundestag vorgestellt. Sie sehen unter anderem einen höheren Grundfreibetrag vor, außerdem mehr Kindergeld und weniger Steuern auf Sonn- und Feiertagszuschläge. Kritik an den Plänen kommt aus der Opposition, aber auch aus der Union. Klingbeil hat seine Reform verteidigt.
19: Lars Klingbeil kommt mit einer Schiene am Knie. Seine Bewegungsfreiheit eingeschränkt seit einer Sportverletzung. Wenig Spielraum. Als Finanzminister kennt er das schon.
20: Wir entlasten die Bürgerinnen und Bürger in unserem Land mit 10 Milliarden Euro. Und ich will hier betonen, das ist angesichts der schwierigen Haushaltslage, in der sich unser Land befindet, keine geringe Summe.
19: Bei der geplanten Steuerreform soll etwa eine Familie mit zwei Kindern und

0: Es reicht nicht einmal aus, um die kalte Progression vollständig auszugleichen.
1: Kalte Progression ist, wenn eine Gehaltserhöhung komplett durch die Inflation aufgefressen wird, aber dennoch zu einer höheren Besteuerung führt. Hier will auch die Union noch Änderungen.
2: Diesen Kaufkraftverlust auszugleichen, das sind Milliardensummen, aber bezogen auf den Gesamthaushalt ist das überschaubar. Das sollten wir gemeinsam angehen.
1: Der Gesetzentwurf soll nun in den zuständigen Ausschüssen noch mal diskutiert werden.
3: Soweit also die Pläne der Bundesregierung. Wie hoch die Entlastung der Bürgerinnen und Bürger am Ende tatsächlich ausfällt, das hängt von verschiedenen Faktoren ab, etwa von der Höhe des Einkommens und der Anzahl der Kinder. So mancher hat schon jetzt mal durchgerechnet, was das für ihn oder sie persönlich bedeuten dürfte, so zum Beispiel zwei Frauen in Teilzeit.
4: Seit 20 Jahren kümmert sich Marie-Therese Neumann um alte Menschen. Knapp 3.700 Euro brutto verdient die verheiratete Mutter dabei mit ihrer 70%-Stelle. Von der Einkommensteuerreform erhofft sie sich eine monatliche Entlastung.
5: 200, 300 Euro wären was, das würde man merken.
4: Doch so viel wird es im kommenden Jahr für die Pflegefachkraft wohl nicht werden.
6: Da kommen wir in etwa auf 10 Euro im Monat und mit dem Kinderfreibetrag, auch da geht es ein bisschen hoch, aber nur auf 15 Euro im Monat, also auch da enorm überschaubar.
4: Auch 2028, wenn die zweite Stufe der Reform greifen soll, sei nur mit geringen Zuwächsen zu rechnen. Der Steuerexperte ist überrascht.
6: Ich habe tatsächlich mit mehr gerechnet, auch vor dem Hintergrund, weil ja andere Themen auch noch anstehen, wie eine Erhöhung zum Beispiel bei der Krankenversicherung. Da wird natürlich das Ersparnis, wenn man überhaupt als Ersparnis betiteln darf, wird wieder komplett aufgefressen.
4: Auch Lehrerin Katrin Kentischer-Merkler arbeitet in Teilzeit. Auch sie hat gerechnet und kommt für das kommende Jahr auf eine geringere Entlastung als vom Bundesfinanzministerium in Aussicht gestellt.
7: Wenn ich es richtig gerechnet habe, bleiben jetzt gerade für eine verbeamtete Lehrerin alleinerziehend so 13, 15 Euro übrig. Und das ist gar nicht jetzt die steuerliche Entlastung, sondern vor allem im Kindergeld. Also das steigt.
4: Sorgen macht ihr aber etwas ganz anderes.
7: Ich denke, vor allem in dem Moment ist ein ganz großes Ungerechtigkeitsempfinden in der Gesellschaft. Und das wäre eigentlich das richtige Signal gewesen, den geringer Verdienenden wirklich auch mehr zu geben und die bisschen besser Verdienenden dann auch härter zu besteuern.
4: Dennoch, sagt sie, sei jeder Euro an Entlastungen willkommen. Für diejenigen, die weniger verdienen als sie selbst, hätte sie sich allerdings mehr erhofft.
3: Ministerin Reiche hat heute ihre neue Wirtschaftsprognose vorgelegt. Und danach geht es mit der Konjunktur wieder aufwärts. Noch im Frühjahr war die Regierung für dieses Jahr von 0,5% Wachstum ausgegangen. Jetzt im Herbst erwartet sie ein Plus von 1,3%. Auch für das kommende Jahr wurde die Prognose angehoben von 0,9% auf jetzt 1,1%. Ein wesentlicher Grund dafür sind die schuldenfinanzierten Investitionen des Staates in die Infrastruktur. Hier das Beispiel einer Schule in Kernen in Baden-Württemberg.
8: Die Grundschule von Kernen bei Stuttgart ist schon lange marode. Doch nun passiert hier endlich was. Sogar eine neue Turnhalle entsteht. Auch weil die Gemeinde mehr als 8 Millionen Euro aus dem Schuldenpaket des Bundes erhält.
9: Wir investieren in die Zukunft unserer Kinder, in den Bildungsstandort. Und gleichzeitig ist es uns wichtig, dass weiterhin in Deutschland auch bei uns gebaut wird, weil die Baubranche einfach sehr wichtig auch für die gesamte Volkswirtschaft ist und mehr oder weniger direkt, manchmal auch indirekt profitieren dann auch Unternehmen bei uns vor Ort.
8: Die massiven Schulden bringen die Wirtschaft also ins Rollen, nicht nur hier in Kernen. Die Bundesregierung erwartet auch deshalb ein höheres Wirtschaftswachstum von 1,3%.
10: Die Sondervermögen leisten einen großen konjunkturellen Schub. Das ist wichtig. Aber kein staatliches Geld kann private Investitionen auffangen, die wir brauchen, um das Wachstumspotenzial zu heben.
8: Mehrfach betont Reiche, es brauche nun dringend Reformen. Die AfD glaubt aber nicht, dass die Regierung dazu noch in der Lage ist.
11: Der Kanzler klebt an seinem Job, aber reformiert wird hier überhaupt gar nichts mehr. Also reformiert wurde auch von Anfang an nicht. Also Deutschland steckt in einem Reformstau und wir müssen unbedingt doch die viel zu hohen Energiepreise angehen.
8: Ökonomen sehen in dem erwarteten Aufschwung zwar positive Aspekte, aber auch ein großes Problem.
12: Das ist allerdings ein Konjunkturaufschwung, von dem man nicht wissen, wie lange er anhält. Er ist sehr stark getrieben durch Staatsschulden, Ausgaben, die mit Schulden finanziert werden. Allerdings nicht nur, auch die Exporte.

0: laufen wieder etwas besser. Und deshalb würde ich sagen, insgesamt ein gutes Zeichen. Jetzt brauchen wir nur noch zusätzliche Reformen.
1: Das Fazit der Experten ist klar. Scheitern die Reformen, wäre der neue Aufschwung nicht nur teuer erkauft, sondern wahrscheinlich auch schnell wieder vorbei.
2: Es gab einiges zu besprechen, als die Spitzen der Regierungskoalition gestern Abend im Berliner Kanzleramt zusammenkamen. Von den geplanten Reformen etwa bei der Rente bis hin zur Wahl eines AfD-Politikers als Landtagspräsident. Eine Pressekonferenz gab es anschließend nicht, dafür eine Textnachricht der Fraktionschefs von Union und SPD. In dieser hieß es unter anderem, man dürfe das Land nicht den Extremisten überlassen. Die geplanten Reformen würden zügig umgesetzt. Herr Markus Preiß in Berlin, was ist denn bei dem Treffen nun konkret herausgekommen?
3: Ich würde sagen, angesichts der ja doch wirklich schwierigen Lage, wirtschaftlich und politisch, erstaunlich wenig. Man konnte gestern Abend hier das erleben, was schon so oft der Fall war. CDU, CSU und SPD streiten im Vorfeld eines solchen Termins, der dann die Wogen glätten soll. Dann betont man, dass die Atmosphäre doch überraschend gut war und dass man jetzt aber wirklich gemeinsam und zügig arbeiten will. Nur wo genau der Kompromiss oder die Entscheidung in der Sache ist, die Frage, ob danach auch die Abgeordneten im Bundestag mitziehen, das bleibt weiter offen. Und genau so ist es auch gestern geschehen. Alle Beteiligten geloben zum Beispiel, man habe sich zusammengerauft, jetzt kommt bald die Rentenreform. Aber Lars Klingbeil nennt dann heute wieder die offenen Fragen. Die sogenannte Rente mit 63, mögliche Änderungen bei den Minijobs. Und bei der Umsetzung scheint man auch weiter nach hinten zu rücken, statt diesen Herbst wohl eher nächstes Frühjahr. Der Zentralverband des Deutschen Handwerks kritisierte heute, ein überzeugender Reformzeitplan sei, Zitat, leider nicht erkennbar.
2: Markus Preiß in Berlin, vielen Dank. Hier im Roten Rathaus in Berlin könnte demnächst mit Elif Eralp erstmals eine regierende Bürgermeisterin der Linken sitzen. Ihre Partei, Grüne und SPD, haben sich heute darauf verständigt, Sondierungsgespräche für eine mögliche Koalition aufzunehmen. Voraussetzung war eine Vereinbarung, dass antisemitische Vorfälle nicht geduldet werden und es keine Kontakte zu organisierter Kriminalität geben soll. Wer dagegen verstoße, müsse mit Ausschluss rechnen. Teilen der Berliner Linken werden Antisemitismus und eine Nähe zu Clan-Milieus vorgeworfen. Ins Ausland. Russland fliegt wieder massive Luftangriffe auf zivile Ziele in der Ukraine. Dabei kamen heute und gestern mindestens 50 Menschen ums Leben, darunter mehrere Kinder. Einen der schwersten Angriffe gab es in der Stadt Kramatorsk. Dort traf eine Bombe zwei Linienbusse. Kramatorsk liegt in der östlichen Region Donezk nahe der Front. Die Stadt ist für die Logistik der ukrainischen Streitkräfte von großer Bedeutung.
4: Diese beiden Linienbusse halten am Morgen an einer Haltestelle nahe des Zentrums von Kramatorsk, als sie von einer russischen Gleitbombe getroffen werden. Bleib liegen. Wir holen dich jetzt raus und bringen dich in die Unfallklinik, gut? Wie heißt du? Tanja? Gut, bleib liegen. Deine Beine, tun dir deine Beine weh? Mindestens 30 Zivilistinnen und Zivilisten werden bei dem Angriff getötet, viele weitere schwer verletzt. Behördenangaben nach sei die Identifizierung vieler Opfer aufgrund der massiven Verletzungen schwierig. Ein Ermittlungsverfahren wegen eines weiteren Kriegsverbrechens gegen die Zivilbevölkerung wurde eingeleitet. Nach diesem hinterhältigen Angriff wurde beschlossen, den gesamten öffentlichen Nahverkehr vorübergehend einzustellen. Denn wie Sie sehen, greift der Feind heimtückisch an und in der Stadt und in der Gemeinde gibt es inzwischen kaum noch einen Ort, der als sicher gelten kann. Kramatorsk liegt nur noch wenige Kilometer vom Frontgebiet entfernt. Trotz der immer heftigeren russischen Angriffe gegen die Zivilbevölkerung leben noch etwa 34.000 Menschen hier.
2: In Frankreich halten die landesweiten Schülerproteste weiter an. In mehreren Städten gab es Zusammenstöße mit der Polizei. Diese setzte Tränengas und Wasserwerfer ein. Die Proteste gibt es schon seit Wochen. Sie richten sich gegen die mangelhafte finanzielle Ausstattung der Schulen. Auch Gewerkschaften und politische Gruppen haben sich den Demonstrationen angeschlossen. Ann Carson liebt die Weite und Leere Islands. Sie ist Dichterin, Autorin und Altphilologin und nun auch Literatur-Nobelpreisträgerin. Die Entscheidung der Jury in Stockholm war im Gegensatz zu manch anderen Jahren keine große Überraschung. Die 76-jährige Kanadierin wurde bereits im Vorfeld als Favoritin gehandelt.
5: Sie gilt als medienscheu. Aufnahmen von Ann Carson wie hier bei einem Auftritt 2024 in London gibt es nur wenige. Die 76-jährige Poetin und Philologin galt seit Jahren als eine der großen Favoritinnen für den Literaturnobelpreis. Heute um 13 Uhr war es dann endlich soweit.
6: Ann Carson.
5: Die Kanadierin, deren Lebensthema die antike Literatur ist, besitzt seit 2022 auch die isländische Staatsbürgerschaft. Auf der Insel im Nordatlantik hat sie am Mittag das isländische Fernsehen am Strand überrascht. Es ist verrückt. Sie sind alle verrückt. Was soll ich sagen? Es ist einfach verrückt. Hier am Strand hat sie heute auch die schwedische Akademie mit ihrem Anruf erreicht. Im Telefonat mit Stockholm sagte sie, sie lausche gerade dem Wind. Man kann gar nicht anders, als dem Wind zuzuhören. Wir leben hier im Wind und genau das habe ich getan. Bekannt ist sie für ihre Essays und Romane in Versform. Eines ihrer bedeutendsten Werke, die Autobiografie des Roten.
7: Sie nimmt Figuren aus der Antike, Antigone oder Sokrates, und konfrontiert sie mit unserer heutigen Lebenswelt und schafft daraus etwas komplett Neues. Also aus jedem Buch von Ann Carson geht man schlauer und auch etwas glücklicher heraus.
5: Anstoßen heute auf der Frankfurter Buchmesse. In Deutschland werden die Werke von Ann Carson bei zwei Verlagen herausgebracht. Bei Mattes und Seitz musste sie erst einmal die Bücher heranschaffen.
8: Irgendwie haben wir nicht mehr dran geglaubt, weil sie die letzten Jahre ja immer im Gespräch war dafür und ihn dann nicht bekommen hat. Und deswegen haben wir unsere Erwartungen gar nicht so hochgelegt. Und dann war es natürlich eine unglaubliche Freude.
5: Die große Bühne erwartet Ann Carson zur Preisverleihung am 10. Dezember. Auf Nachfrage des schwedischen Fernsehens meinte sie heute jedoch, noch stehe da ein anderer Termin in ihrem Kalender.
2: Und nun die Wettervorhersage für morgen Freitag, den 9. Oktober.
9: Von Nordwesten erreichen uns morgen Wolken des Tiefs bei Island. Im Norden und in der Mitte wird es sehr windig. In der Nacht regnet es an den Alpen noch für einige Zeit. Im Süden bildet sich örtlich Nebel. Am Tag zunächst in der Südosthälfte sonnige Momente, in der Nordwesthälfte regnet es dagegen verbreitet. Südlich der Donau scheint die Sonne am längsten, am Abend an der Nordsee einzelne Gewitter. In der Nacht 12 bis 2 Grad, am Tag 9 Grad in der Eifel, 17 Grad in Niederbayern und im Breisgau. Am Samstag regnet es noch im Süden, vom Nordwesten bis zur Ostsee Schauer und einzelne Gewitter, sonst ist es oft trocken. Am Sonntag mal dichte Wolken, mal Sonne, vor allem im Norden Schauer und kurze Gewitter. Am Montag ist es im Südwesten länger sonnig.
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13: Sonne, Strand und Copacabana. Der Inbegriff von Brasilien. Doch es gibt weit mehr zu entdecken. Atemberaubende Landschaften und eine geheimnisvolle Geschichte. Entlang einer fast 400 Jahre alten, historischen Straße leben hier Menschen, die unter harten Bedingungen ihr Glück suchen. Brasilien hat viele Religionen. Die Estrada Real, der Königsweg, führt mitten hindurch. Der Königsweg steht für die Geschichte eines ganzen Landes. Für unermesslichen Reichtum, Armut und die Hoffnung auf eine bessere Zukunft.

Mehr als 500 Jahre ist es her, dass portugiesische Seefahrer hier anlandeten. Heute hat Rio de Janeiro mehr als 6 Millionen Einwohner. Plus jährlich mehr als 2 Millionen Touristen. Manche Ecken sind trotzdem kaum bekannt. Pequena África, Kleinafrika. So heißen bis heute Teile des Hafenviertels. Hier ist das Erbe der Kolonialzeit präsent.

0: Millionen Sklaven aus Afrika wurden nach Brasilien verschleppt. Viele lebten hier.
1: Diese Gegend war zwischenzeitlich schon aufgegeben. Wir kämpfen gegen das Vergessen und versuchen daran zu erinnern, dass es ein Ort des Schmerzes war. Gleichzeitig pulsiert hier die Kultur.
0: Alexandre Nadai erforscht die Geschichte von Kleinafrika. In der Casa Omolokun trifft er Freunde zum Mittagessen. Gekocht wird afro-brasilianisch.
1: Hallo Jungs.
2: Willkommen, mein Freund.
0: Hier im alten Hafenviertel entstand vor mehr als 100 Jahren der Samba.

0: Leila Leon ist die Chefin. Sie kocht nach alter Tradition in Einklang mit den afrikanischen Göttern, den sogenannten Orishas. Das wichtigste Gericht? Akaraje, eine gefüllte Tasche aus frittiertem Bohnenteig.
1: Nach dem Ende der Sklaverei in Brasilien war es besonders für die Frauen schwer zu überleben. Sie waren zwar frei, hatten aber kaum Möglichkeiten, Geld zu verdienen. Viele erkauften die Freiheit ihrer Kinder und ihrer Freunde, indem sie auf den Straßen Akaraje verkauften. Akaraje ist für uns ein Symbol großer Stärke und der weiblichen Kraft und unseres afrikanischen Erbes. Wir geben nicht auf. Durch das Kochen leisten wir Widerstand und positionieren uns politisch.
0: Die Casa Omolokun ist nicht nur ein Restaurant, es ist ein Kulturzentrum. Geführt von einer Frau, die jeden Tag den Stolz auf eine oft verschwiegene Vergangenheit am Leben halten will.
1: Unser Essen ist genauso wertvoll und schmackhaft wie jedes andere auf der Welt. Wir müssen es wertschätzen, weil es Teil der kulturellen Prägung unseres Landes ist.
0: Zum Nachtisch gibt es eine Süßspeise aus Kokosnuss mit Rohrzucker. Jahrhunderte war Brasilien eine portugiesische Kolonie. Nur wenig zeugt hier noch von dieser Zeit. Im Hafenviertel wurde aber bei Bauarbeiten für die Fußball-Weltmeisterschaft eine spektakuläre Entdeckung gemacht. Die Kaimauern des ehemaligen Sklavenhafens, der Valongo-Kai. Für Alexandre Nadai ein Mahnmal.
2: Hier war der Ankunftspunkt. Von hier aus wurden die Sklaven in alle Regionen Brasiliens verteilt und mussten den sogenannten Königsweg gehen. Diese Menschen wurden unter unmenschlichen Bedingungen hergebracht. Es war wirklich Folter. Reisen, die manchmal 40, 60 Tage dauerten. Sie wurden wie eine Ware behandelt, allein wegen der Farbe ihrer Haut.
0: An keinem anderen Ort der Welt kamen mehr Versklavte in Amerika an. Zwischen 1,5 und 2 Millionen Männer, Frauen und Kinder. Fast alle aus Westafrika. Alle mussten für den Reichtum Portugals schuften.
2: Sie wurden hierher verschleppt und dann weiterverteilt. Es ging um die Ausbeutung der Arbeitskraft. Aber ihre Expertise für die Goldgewinnung und den Diamantenabbau wurde geschätzt.
0: Statt zu einem Parkplatz wurde dieser Ort zu einem Denkmal. Und zu einem Ausgangspunkt der Estrada Real, dem Königsweg, einer bis zu 800 Kilometer langen Route von der Küste bis ins tiefe Hinterland. Auf diesem wurden in der Kolonialzeit Gold und Edelsteine zu den Häfen transportiert. Wer eine andere Strecke nutzte, machte sich strafbar. Der Caminho Novo, der sogenannte Neue Weg, führt von Rio de Janeiro nach Ouro Preto. Mehr als 50 Tage brauchten die Goldesel damals für die Strecke. Heute geht alles schneller. Betonstelen mit dem Kürzel der Estrada Real, ER, markieren den Weg. Die alte Straße führt vorbei am größten Stadtwald der Welt, der Floresta da Tijuca. Überraschend, alle Bäume und Pflanzen sind in den letzten 175 Jahren neu gewachsen. Denn bis ins 19. Jahrhundert hinein wurde abgeholzt, um dort Kaffee und Zuckerrohr anzubauen. Erst als das Wasser knapp wurde, verfügte

0: der König die Wiederaufforstung. Tierische Bewohner wie die Gelbbrustaras hatten jedoch ihren Lebensraum verloren und verschwanden. Die Bäume wuchsen wieder, doch viele der ehemals hier lebenden Tiere fehlen bis heute. Das will das Projekt Refauna ändern. Die Biologin Lara Hensaci leitet die Wiederansiedlung der Gelbbrustaras.
1: Wir bereiten erstmal das Trockenfutter vor.
2: Willst du keine Früchte schneiden?
1: Ich weiß nicht. Willst du ihnen morgens und nachmittags Obst geben?
2: Nein.
0: Luisa Paiver ist auch Biologin und Spezialistin für die Ernährung der Vögel. In der freien Natur Nahrung zu finden, für Käfigtiere ziemlich kompliziert.
2: Wenn wir ihnen eine Frucht zum ersten Mal anbieten, verstehen die Aras nicht, dass es etwas Essbares ist. Sie denken, okay, da liegt was Neues. Was wir tun können, um sie an diese Früchte aus dem Wald zu gewöhnen, ist sie erstmal anzulocken. Sie wissen, in ihrem gewohnten Futternetz liegt immer Futter. Und wir markieren alle Futterstellen mit gelben Bändern.
0: Für Lara und Luisa ist es ein Traumjob. An einem versteckten Ort steht eine Voliere, in der vier Gelbbrustaras auf die baldige Freilassung vorbereitet werden. Aufgewachsen in Gefangenschaft, müssen die drei Weibchen und das Männchen wieder lernen, in Freiheit zu leben.
2: Pass auf deinen Kopf auf.
0: Lara und Luisa haben den Tieren Namen von brasilianischen Künstlern gegeben.
2: Zuerst kam Fernanda, jetzt Sueli.
1: Wir können sie unterscheiden, klar. Aber darüber hinaus haben wir ihnen auch Nummern umgehängt. Ein kleines Bändchen. Fernanda ist die Nummer 1, Celton die Nummer 2, Sueli Nummer 3 und Fatima die Nummer 4.
0: Lara hofft, dass sich die Tiere in Freiheit vermehren. Doch es gibt ein Problem.
1: Gelbbrustaras sind monogam. Wenn sie einen Partner finden, bleiben sie ihr ganzes Leben zusammen. Und wir haben bereits ein Pärchen, Celton und Fernanda.
0: In den kommenden Wochen soll das Dach der Voliere geöffnet werden. Dann können die vier Aras den Wald erkunden. Lara und Luisa freuen sich darauf, dass nach mehr als 200 Jahren die bunten Vögel wieder über Rio fliegen werden. Mit anderen Arten hat es schon geklappt.

Die Estrada Real führt von Rio aus ins Inland. Bergauf, durch den Nationalpark Serra dos Órgãos.

0: Brasiliens atlantischer Küstenurwald, die Mata Atlântica, ist hier noch intakt. Im Wald, da gibt es Geister. Afro-brasilianische Geister. Umbanda, eine der vielen Religionen in Brasilien.
1: Wir zünden hier eine Kerze an und erbitten damit die Erlaubnis einzutreten. Es ist, als würden wir an die Tür klopfen und den Wächter bitten, uns Einlass zu gewähren. Als Geschenk bringen wir ein Licht.
0: Luis Muratori ist eigentlich Marketingstratege und Journalist. Im Wald ist er ein Pai de Santo, ein Vater der Heiligen. Jede Woche trifft sich seine Gruppe, um ihren Göttern nah zu sein. Oder sie sogar in ihre Körper hereinzulassen. Inkorporation heißt das Phänomen. Wenn Geister, die hier Orishas genannt werden, von den Körpern der Gläubigen Besitz ergreifen.
1: Unsere Gruppe kommt zusammen, um den Orisha zu verehren. Der Orisha ist die Kraft der Natur. Jedes Element, das ihr seht und das nicht vom Menschen erschaffen wurde, ist eine Kraft des Orisha. Der Wasserfall ist ein Orisha.
0: Das Ritual, die Beschwörung, beginnt mit Bädern im Bach. Eine der ersten aus der Gruppe heute ist Gisele. Als Zahnärztin ist sie Wissenschaftlerin, eigentlich.
2: Säubere ihre Wege. Helfe ihr.
0: Dann heißt es warten.
2: Die Inkorporation hat begonnen. Der Orisha ist hier. Ein Orisha ist anwesend.
0: Heute fährt der Geist eines Kindes in Gisele.
3: Ich werde euch nicht nachspritzen, okay?
2: Sehr gut.
0: Giseles Zustand währt nur ein paar Sekunden. Dann ist sie wieder sie selbst.
4: Ich erinnere mich an nichts. Wenn der Orisha in mich fährt, schalte ich komplett ab. Es ist eine Kraft, die von mir Besitz ergreift, und es ist, als ob wir aufhören zu existieren, damit er unseren Körper übernimmt. Wir kommen hierher, oft voller Probleme, mit wirren Gedanken im Kopf. Und wenn der Orisha dann durch dich durchgegangen ist, findest du Frieden. Dann ist da eine Energie, eine Liebe in dir. Es ist wundervoll.
0: Als ein Orisha dann auch Besitz ihres Pai de Santo Luis ergreift, geht der Rest der Gruppe in die Knie. Der 64-Jährige wirkt schwer gezeichnet. Der Geist will nicht von ihm ablassen. Er ist noch nicht ansprechbar. Mehr als eine Viertelstunde dauert der Zustand an. Erst dann lässt der Orisha los.
1: Seid gesegnet. Ich hatte einen Krampf im ganzen Körper. Es hat einfach sehr wehgetan. Es war ein Krampf im Brustmuskel, im Rücken, Krämpfe überall. Dieser Orisha ist der Schöpfer des Universums. Und der da schreit, ist Yonsan, der Wind. Der Orisha, der in mir war, ist sehr alt und sehr mächtig.
0: Hier im Wald sind viele Umbanda-Gruppen unterwegs. Afro-brasilianische Kulte existieren seit der Zeit der Sklaverei und sind bis heute tief verwurzelt in der brasilianischen Kultur. Es wird geräuchert, gesungen und getanzt. Für Gläubige wie Luis oder Giseli gibt es keinen Gegensatz zwischen ihrem weltlichen, modernen Leben. Und den mysteriösen, tranceartigen Zuständen, wenn Geister sie ergreifen. Gaben und Opfer sollen die Orishas milde stimmen. Paiji Santo Luis, Giseli und die ganze Gruppe werden schon bald wiederkommen. Glaube, Liebe und Hoffnung sind überall an der Estrada Real zu erleben. Aber Fußball ist die Religion. Nur wenig vereint die brasilianische Gesellschaft mehr als die Liebe für das Jogo Bonito, das schöne Spiel. Brasilien ist Rekordweltmeister. Und alle vier Jahre glaubt das ganze Land an den nächsten Titel. Manche arbeiten sogar dafür. Menschen wie José Nildo Brito. Seit mehr als 30 Jahren fährt er jeden Morgen zur Arbeit an einen ganz besonderen Ort.
5: Diese Arbeit ist meine Erfüllung. Mein ganzes Leben dreht sich um diesen Ort. Neben dem Job ist auch die Schönheit der Landschaft überwältigend. Viele Menschen würden diesen Ort gerne kennenlernen.
0: Die Granja Comari ist das Trainingszentrum der brasilianischen Fußballnationalmannschaften. Brito sorgt hier für gute Trainingsbedingungen. Gemeinsam mit Pejota, einem adoptierten Straßenhund. Morgenansprache an das Team.
2: Guten Morgen.
5: Wie üblich will ich euch ein Bibelwort mitgeben. Heute aus dem Buch Hiob. Was du dir vornimmst, lässt er dir gelingen. Und das Licht wird auf deinen Wegen scheinen. Damit will ich sagen, dass wir, wenn wir uns etwas vornehmen, dann müssen wir standhaft und entschlossen sein. Nur durch unsere Anstrengungen erreichen wir unsere Ziele. Wir werden den Rasen mit der Fräse abtragen, den neuen Rasen von der Seitenlinie des Feldes 3 entfernen und an die Seitenlinie des Feldes 1 bringen.
0: Pejota treibt die Mannschaft an. Britos Rasen ist Teil der brasilianischen Fußballlegende. Eine Mischung aus Technik und Begeisterung.
5: Wir wissen, dass wir für die beste Nationalmannschaft arbeiten, für die erfolgreichste. Deshalb bekommt sie auch das Beste.
0: Heute muss ein Teil des Rasens ersetzt werden. Dazu wird das ramponierte Grün mit einer Fräse vorsichtig vom Erdreich getrennt. Genau so tief, dass die Wurzeln der Halme nicht beschädigt werden. 3,5 Zentimeter tief soll der Einschnitt im Idealfall sein. Präzisionsarbeit für Britos Team. Brito kam vor 30 Jahren aus Brasiliens Nordosten nach Teresópolis. Jetzt ist er der Rasenchef. Auch wegen seiner Detailversessenheit.
5: Es ist genauso, wie wir es wollten. 35 Millimeter.
0: 35 mm dicker, heiliger Rasenboden. Ein empfindliches Gut.
5: Der Rasen ist wie ein Kind, völlig abhängig von dir. Man muss jeden Tag die Windeln wechseln, ihn baden, damit er gut riecht und gut aussieht. Jeden Tag braucht er Fürsorge.
0: Pejota ist zufrieden. Und Brito verrät ein Geheimnis. Die spezielle, von ihm selbst entwickelte Mischung zweier Grassorten für perfekte Fußballplätze. Widerstandsfähig, gut aussehend. Und schnell.
5: Der Rasen, den ich so anfassen kann, das ist High Grass. Darunter sieht man, wenn man genau hinschaut, das Bermuda-Gras. Es ist gut versteckt und die Basis. Der Schnitt, die Höhe der Halme, ist heute 22 mm. Wir werden zuerst auf 21 mm kürzen, mit zwei Mähdurchgängen dann auf 20, damit der Ball während des Spiels noch schneller wird.
0: Pejorta behält ein Auge auf das perfekte Grün. In einer Woche kommt die Seleção, die Männer-Nationalmannschaft. Am Rasen soll der nächste Titel nicht scheitern. Die Unterkünfte der Granja Comari liegen oberhalb der Felder. Für Fußballfans ein magischer Ort. Vor großen Turnieren dürfen auch Frauen und Jugendteams hier wohnen.
1: Das ist der Raum für die Leistungsanalyse. Hier entwirft der Trainerstab Spielzüge und analysiert Spielvideos. Normalerweise ein geschlossener, unzugänglicher Ort.
0: Ob Zahnpflege, sportmedizinische Betreuung oder Entspannung im Hallenbad. Beste Bedingungen für den sportlichen Erfolg sind das oberste Ziel. Große Titel werden hier gefeiert, indem ein unterschriebenes Trikot der siegreichen Mannschaft aufgehängt wird. Das beste Zimmer hat traditionell immer der Cheftrainer, der Männer.
1: Das ist Raum Nummer 1. Wir sind nun mal ein Trainingszentrum, deshalb ist alles einfach, aber wertig. Es muss komfortabel sein. Die Teams sind ja hier, um sich auf einen Wettbewerb vorzubereiten. Das ist das Zimmer des Cheftrainers. Mit

0: direkt im Blick auf die Spielfelder.
1: Weltmeistertitel erfordern mehr als nur gute Trainingsbedingungen. Leistung geht auch durch den Magen. Seit 30 Jahren bekocht Jaime Maciel die Nationalmannschaften. Seine Philosophie? Essen muss fit machen, aber auch Emotionen erzeugen.
2: Diese Spieler können alles haben, was sie wollen. Hier wollen sie brasilianisch essen. Ich kenne eigentlich alle seit der Jugend, seit der U15. Sie kommen nach Brasilien zurück und stellen keine Forderungen, außer brasilianisches Essen. Am liebsten Reis und Bohnen. Das ist mein Zugpferd.
1: Heimatgefühle durchs Essen. So sollen aus individuellen Fußballmillionären Teamplayer werden.
2: Obwohl sie in ihren Vereinen Superstars sind, gibt es hier keinen Unterschied. Alle sind gleich. Es gibt nicht den Joao, der größer ist als Pedro oder Paulo. Alle gleich.
1: Unterstützt wird der Küchenchef von einer Ernährungsberaterin.
2: Stroganoff, Fisch, Kartoffeln. So machen wir es.
3: Dulce de leche Nachtisch mit Kaffee. Da machen wir kleine Portionen.
2: Alles klar.
1: Jaime Maciel bekocht die Nationalmannschaft auch im Ausland bei allen Turnieren. In fremden Küchen, rund um den Globus, versucht er dann, ein Stück Heimat auf den Teller zu bringen. Und während sie in der Welt unterwegs sind, wacht Pejota treu über den heiligen Rasen der Seleção.

Cidadencis ist eine der Cidades Históricas, der historischen Städte. Gold und Edelsteine haben sie reich und schön gemacht. Abgebaut von Sklaven in den Minen des Ortes am Fuß des São José-Gebirges. Die Estrada Real führt hier auf alten Steinpflaster vorbei am Laden von Claudinei do Nascimento. Niemand benutzt den echten Namen des Handwerkers. In der Stadt ist er als Mestre Prego, Meister Nagel, bekannt.

0: Das wichtigste Produkt ist unser Ballon. Ich danke Gott und meiner Gefährtin Lucy Ma, denn sie hatte die Idee. Seit 10 Jahren machen wir den ganzen Tag Ballons. Die Idee ist, dass er Freude und Farbe in die Häuser der Menschen bringt.
1: Wichtigster Bestandteil der Ballons von Lucy Ma und Mestre Brego: getrocknete Wasserkürbisse. Direkt hinterm Haus wächst der Nachschub für die Produktion.
0: So sieht die Pflanze des Flaschenkürbisses aus. Den Kürbis kann man essen. Getrocknet wird er zur Kalebasse und macht Wunderdinge möglich. Die Kalebasse kommt vom afrikanischen Kontinent und wurde schon auf den Sklavenschiffen hergebracht.
1: Die Kalebassen werden seit Jahrhunderten in Afrika zur Aufbewahrung von Flüssigkeiten, aber auch zum Bau von Musikinstrumenten benutzt. Der Verkauf der Ballons ermöglicht Claudinei und seiner Frau ein bescheidenes, aber gutes Leben. Touristen aus aller Welt haben schon die bunten Erinnerungen in ihre Länder mitgenommen. Die Lage seines Ladens direkt an der Estrada Real. Für Mestre Brego ist sie Segen, aber auch Teil einer schmerzhaften Erinnerung. Denn er glaubt ganz fest, er habe vor 300 Jahren hier schon einmal gelebt.

0: Es gibt Dinge, über die man sprechen kann, und es gibt Dinge, über die ich nicht sprechen darf. Wenn ich sage, dass ich zur damaligen Zeit, 1721, schon einmal hier war, dann muss man verstehen, ich bin zurückgekommen, weil die Geschichte von damals heute erzählt werden muss. Dass ich jetzt wieder hier bin, am Königsweg, der nach Ouro Preto führt, ist sehr wichtig.
1: 2011 hat der Wiedergeborene eine Trommlergruppe in Tiradentes gegründet und ihr den Namen einer Sklavin gegeben, Anastasia. Sie ist die Patronin der Musiker.
0: Wir verkörpern die Kraft und die Einheit unserer schwarzen Völker, die hier früher gelebt haben. Wir sind jetzt hier, aber wir sind uns sicher, dass wir auch schon früher auf diesem Land gelebt haben. Gemeinsam sind wir zurückgekehrt, haben die Gruppe gegründet, um die Geschichte unserer schwarzen Brüder zu erzählen.
1: Dann beginnt der heutige Umzug. Wenn Mestre Prego seinen Stab hebt, wissen alle in der Gruppe, dass er jetzt in einer Art Trance ist und sich zwischen den Zeiten bewegt. Trommelnd wollen sie das Andenken an die versklavten afrikanischen Ahnen bewahren. Und auf Ungerechtigkeiten und Rassismus heute hinweisen.
0: Ich glaube, dass es für uns Menschen mit dunkler Haut noch ein bisschen dauern wird, bis es besser wird. Die Ungleichheit ist noch sehr groß.
1: Mestre Pregos Kampf. Er hat seine Trommlergruppe weit über die Stadtgrenzen hinaus berühmt gemacht.

0: Oro Preto, übersetzt schwarzes Gold. Um 1800 war diese Stadt die reichste in ganz Nord- und Südamerika. Heute ist sie Weltkulturerbe. Reich gemacht haben auch diese Stadt Gold- und Edelsteinfunde. Die Berge der Umgebung, sie sind der Arbeitsplatz von Männern wie Dencinho. Der 48-Jährige hat schon als Kind begonnen, nach Edelsteinen zu graben. An Orten, die aussehen wie Narben in der Landschaft.
1: Wer mit der Edelsteinsuche beginnt, hört nicht mehr damit auf. Es ist eine Sucht, denn man beginnt zu träumen. Und bei der Suche nach dem Imperialtopaz träumt man vom ganz großen Fund.
0: Als Werkzeug hat der Familienvater nur seine Hacke dabei. Er weiß genau, wo er in der Grube suchen muss.
1: Das ist der Stein, der Imperialtopaz. Genauso habe ich ihn hier gefunden. Er ist nicht geschliffen. Ein seltener Stein, den es auf der Welt nur hier gibt. Wegen seines Glitzerns ist er leicht zu sehen. Einzigartig.
0: Auch heute hofft Dencinho auf sein Glück und seine Erfahrung.
1: Das ist ein Kristall, ein erstes Indiz. Ohne Erfahrung, welche anderen Mineralien gemeinsam mit dem Topaz vorkommen, sucht man lange, ohne etwas zu finden. Es gibt Steine, die den Weg weisen. Kristalle, Siliziumdioxid, Hämatit. Hier an dieser Stelle gibt es all diese Mineralien.

0: Offiziell ist diese Art von Bergbau verboten. Sie wird jedoch von den Behörden toleriert, weil der Lebensunterhalt vieler Familien davon abhängt.
1: Es gibt Träume, die ich mir erfüllen will. Mit ehrlicher Arbeit kann das nur auf diese Art klappen. Und mit dem Imperial-Topaz. Finde ich einen 20 Gramm schweren, in der Farbe Blut, dann ist er 1 Million Real wert.
0: Also etwa 160.000 Euro. Dencinhos Arbeitskollege Antonio hat schon einmal den ganz großen Fund gemacht.
2: Heute ist es schwierig. Diese Steine sind gut, aber es ist schwer, was Gutes zu finden. Es war im Jahr 2008, auf der Abraumfläche da drüben. Da habe ich den Stein gefunden. 155 Gramm schwer, weißt du noch? 155 Gramm, aber er war nicht ganz rein. 35.000 Dollar hat er gebracht. Ich habe ein Haus davon gekauft, ein gutes Haus. Aber dann war das Geld weg.
0: Doch irgendwie läuft es heute nicht so richtig. Vom Imperial-Topaz keine Spur.
1: Heute war kein erfolgreicher Tag, aber der nächste wird es sein. Heute nicht, morgen schon. Wenn morgen nicht, dann halt übermorgen. So leben wir.
2: Wir träumen und träumen.
0: Dencinho kann vom Edelsteinsuchen leben. Mal besser, mal schlechter. Sein Sohn ist 4 Jahre alt. Zum Geburtstag gab es einen LKW.
1: Papa wird ihn reparieren.
0: Vom Verkaufserlös der Edelsteine hat Dencinho sich und seiner Familie ein Haus gekauft. Das Hauptproblem, manchmal findet er wochenlang nichts. Und da sich Glück nicht erzwingen lässt, hat er seine Geschäftsstrategie angepasst.
1: Das sind die Steine, die ich in der Mine finde. Diese hier verkaufe ich und manchmal tausche ich auch. Dann habe ich unterschiedliche Steine. Wenn ich gerade keine guten Imperial-Topase habe, bessere ich so mein Einkommen auf. Dann verkaufe ich die eingetauschten Steine oder kaufe günstiger auf.
0: Ein paar Karat. Der Weg zum Glück.
1: Mein Traum ist nicht sehr teuer, wie wir sagen. Ich träume davon, einen guten Stein zu finden. Einen Stein mit einem Wert von über 200.000 Real, also über 30.000 Euro. Aber ich bin nicht unzufrieden mit meinem Leben. Ich habe Familie, ich esse, trinke und kann Ausflüge machen.
0: Ostern ist in Ouro Preto eines der wichtigsten Wochenenden des Jahres. In der Nacht auf Ostersonntag werden ganze Straßenzüge für die große Prozession dekoriert. Andrea Camilo wohnt mit ihrer Familie direkt an der Prozessionsstrecke. Zu Ostern muss die ganze Familie ran.
3: Lass uns die Teppichvorlage auf den Boden legen.
0: Vor 8 Jahren haben sie das historische Gebäude in der Altstadt von einer Tante geerbt und sind hier eingezogen. Ein Immobilientraum mit katholischen Verpflichtungen. Aber Andrea optimiert die Vorbereitungen und macht es gern.
3: Wenn wir auf die Straße rausgehen, wird es so einfacher, die Sägespäne und die Farben auszulegen. Und ich habe auch die jeweiligen Farben markiert. Dann geht es leichter. Es ist der Tag seiner Auferstehung. Und deshalb machen wir es ihm schön. Jesus geht ja symbolisch lebend über den Blumenteppich. Ich mache dies alles zuerst für ihn und bedanke mich damit für alles Wundervolle, was in meinem und im Leben meiner Familie passiert.
0: In diesem Jahr will sie ein Bild der heiligen Teresa auf der Straße vor dem Haus auslegen. Doch der Herr scheint nicht wohlgesonnen. Himmlische Fluten.
3: Es donnert auch noch ziemlich. Wir müssen jetzt Geduld haben und abwarten. Das gab es schon in früheren Jahren, dass es sehr geregnet hat. Aber dann müssen wir halt warten. Es wird klappen.
0: Feijoada, der traditionelle Bohneneintopf, hilft beim Warten. Fast die ganze Familie ist angereist, um Ostern bei Andrea und ihrem Ehemann José Carlos zu verbringen. Der Hausherr greift zum letzten Mittel.
2: Los geht's. Lasst uns für unseren Blumenteppich beten, damit alles klappt und Gott auf jeden von uns schaut.
0: Noch vor Mitternacht dann die frohe Botschaft. Der Regen hat aufgehört. Und die Arbeit am Blumenteppich kann weitergehen.
3: Schaut her, helft mir mal. Zuerst machen wir die Hand. Hier steht es, auch wenn ich meine Brille vergessen habe. Zuerst die Hand und dann die Blätter.
0: Sägespäne und Salz hat Andrea mit verschiedenfarbigen Blütenblättern oder Kaffeepulver selbst eingefärbt. Für José Carlos und die ganze Familie Camilo beginnt jetzt eine arbeitsame Osternacht.
3: Er ist für uns gestorben. Hat uns das Leben und alles andere gegeben. Ich mache es für ihn. Das Schöne ist, alle machen mit. Es ist jetzt nur ein kurzer Moment. Aber wir bereiten alle schon seit mehr als 2 Monaten vor.
0: Die Nacht auf Ostersonntag. In Ouro Preto ist sie ein Fest. Und alle wollen dabei sein.

0: Es gibt Einzelne, die jetzt drauftreten. Das ärgert mich schon. Aber die große Mehrheit zeigt Wertschätzung. Ich fühle mich gut mit unserer Arbeit.
1: Der Himmel verliert in dieser Nacht keine weiteren Tränen. Und am nächsten Morgen machen sich hunderte Teilnehmer für die Osterprozession bereit. Szenen aus dem Alten und dem Neuen Testament werden nachgestellt. Der Blumenteppich vor dem Haus der Familie Camelu wird zum viel fotografierten Motiv. Und Andrea? Die wird langsam nervös. Dann macht sich das Prozessionskreuz auf den Weg. Als Zeichen der Auferstehung Christi und des Sieges über den Tod.
0: Es ist eine Freude, wenn jetzt darüber gelaufen wird. Interessant ist, dass viele noch sehr vorsichtig drauftreten. Die Hauptperson der Prozession ist das Heilige Sakrament, symbolisiert durch das Kreuz. Die meisten in der Prozession gehen mit Vorsicht. Das ist sehr schön. Und das Gefühl ist wunderbar, wenn die Menschen darüber schreiben.

0: Seiten.
1: Der Blumenteppich wird jetzt aus einem schönen Grund zerstört. Der wiederauferstandene Christus geht darüber.
2: Für Andrea ist der Höhepunkt gekommen. Das Prozessionskreuz nähert sich. Für alle im Haus ein besonderer Moment, wenn in Gottes Namen das eigene Kunstwerk mit Füßen getreten wird.

0: Monatelange Vorbereitung. Und nach anderthalb Stunden ist alles vorbei. Vor dem Haus der Familie Camilo kehrt Ruhe ein. Und schon bald ist vom Kunstwerk nichts mehr übrig. Außer dem Glücksgefühl und der Erinnerung. Die Estrada Real, der Königsweg. Von Rio de Janeiro nach Ouro Preto. Kein anderer Weg steht so sehr für Brasiliens Vergangenheit, seine Gegenwart und seine Zukunft.
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8: Das Beste am Norden ist, wir machen eine Sache immer so lange, bis es knackt.
9: Ja, ist so.
10: Es ist ein Land faszinierender Gegensätze. Majestätische Andenvulkane. Eine atemberaubende Natur. Der Norden Chiles. Mit der trockensten Wüste der Welt. Der Atacama-Wüste. Zeugnisse vergangener Zivilisationen geben bis heute Rätsel auf. Die größten Teleskope der Welt erforschen unendliche Weiten. Der gewaltige Pazifik brandet gegen einsame Küsten. Und die Menschen lassen sich nicht unterkriegen.
11: Man muss nach vorne schauen, mit aller Kraft vorangehen.
12: Hier gibt es viel Platz, um frei zu sein.
10: Und diese Freiheit genießen die Menschen.
11: Wer in Arica Guave ist, kehrt immer zurück, sagt man.

Mehr als 1200 Kilometer führt die legendäre Panamericana-Straße durch die unendliche Atacama-Wüste. Eine menschenleere Einöde, die zu den trockensten Orten der Erde zählt. Aber dort, wo es Wasser gibt, lebt die Wüste. Flamingos im Salar de Atacama, dem viertgrößten Salzsee der Erde. Vor majestätischen Andenvulkanen. Noch entlegener, auf über 4000 Meter Höhe, heiße Thermalquellen –

0: Das Valle del Elqui, rund 500 Kilometer nördlich der Hauptstadt Santiago. Neben Trauben für Chiles Nationalschnaps Pisco gibt es hier vor allem eins in Hülle und Fülle: Sonnenschein. Dieses Restaurant im kleinen Ort Villaseca eröffnete vor 4 Jahren. Die Sonne scheint fast an jedem Tag im Jahr. Das brachte Besitzerin Luisa Ogalde auf eine ungewöhnliche Idee.
1: Diese Öfen fangen die Strahlungswärme ein. Sie müssen immer direkt in Richtung Sonne ausgerichtet werden. Wenn sich die Sonne bewegt, drehen wir sie. Der Unterschied ist, dass alles sehr langsam kocht. Nichts verdunstet. Und so konzentrieren sich die Aromen im Essen. Und die Vitamine gehen nicht verloren.
0: Wissenschaftler der Universität von Santiago kamen 1989 mit der Idee dieser Solaröfen ins Tal. Die werden bis zu 180 Grad heiß. In ihrem Restaurant bereitet Luisa fast alles mit Sonnenenergie zu. Auch Brötchen kommen in den Solarofen.
1: Hier sind die Papayas und dort ist das Hühnchen.
0: Hühnchen gegart mit Sonnenenergie. Luisas Mutter war eine der ersten im Dorf, die die Solaröfen ausprobierte.
1: Meine Mutter war eine der Frauen, die einen der Öfen ausprobierte. Es war ein kleiner Ofen wie der, den wir hier vor uns haben. Meine Familie ist eine Bauernfamilie. Wir haben Ziegen und wir waren Wanderhirten. Damals gab es mehr Wandertierhaltung als heute. Der Ofen wurde mitgenommen. Und während gemolken und mit den Ziegen gearbeitet wurde, kochte der Ofen ganz alleine.
0: Wie viele Orte im Norden Chiles hat Villaseca einen eigenen Solarpark. Weiter nördlich, in der Atacama-Wüste, befindet sich sogar die größte Solaranlage Südamerikas. Luisa fährt an diesem Morgen zu ihrem Bruder, der einen kleinen Bauernhof betreibt. Sie will Ziegenkäse für ihr Restaurant abholen. Auf dem Weg trifft sie ihren Vater mit einem Gehilfen. Als Luisa Kind war, trieb die Familie ihre Tiere jeden Sommer hinauf auf das Altiplano. Gekocht wurde immer mit dem Solarofen, den die Wissenschaftler der Universität mitgebracht hatten. Bruder Sergio züchtet Ziegen. Die Transhumanz, den sommerlichen Viehauftrieb, hat die Familie seit langem aufgegeben. Dafür produziert Sergio nun Fleisch und den beliebten frischen Ziegenkäse.
2: Normalerweise wollen die Leute ihn frisch. Einige mögen ihn reifer, aber die meisten Käse verkaufe ich frisch, höchstens 2 Tage alt.
0: Die frische Milch wird gleich weiterverarbeitet. Um die eiweißarme Molke von der übrigen Milch zu trennen, gießt Sergio sie durch ein Tuch. So entsteht der Käse. Luisa muss zurück in ihr Restaurant. Das Essen in den Solaröfen sollte bald gar sein. 2 Stunden nördlich, am Rande der Atacama-Wüste. Eine Herde Guanacos ist aufgeschreckt. Auf dem Weg zur Pazifikküste der Meeresbiologe Carlos Olavarria. Für mehrere Monate im Jahr erforscht er hier in den Küstengewässern die Walpopulation.
3: Ich weiß nicht, woher die Leidenschaft für das Meer und die Tiere kommt, insbesondere für Wale. Es muss ihre gigantische Größe sein, die Art, wie sie ihre langen Wanderungen vollziehen. Seit meiner Kindheit interessiere ich mich für sie. Dann gab es einen Moment in meinem Leben, da führten mich diese Lieder.

0: Liebe und mein großes Interesse zu meinem Studium und meinem Beruf.
1: Sein Ziel ist das kleine Fischerdorf Chañaral de Aceituno. Hier ist Carlos mit Don Pato verabredet. Der ist Kapitän eines kleinen, speziell für die Forschung umgebauten Boots. Es gibt gute Neuigkeiten. In den letzten Tagen wurden Finnwale vor der Küste gesichtet. Am nächsten Morgen beladen sie das Boot mit der wissenschaftlichen Ausrüstung. Zweimal im Jahr ist Carlos für mehrere Wochen hier. Sie sind ein eingespieltes Team. Don Pato und sein Sohn Alberto halten Ausschau. Die Aufgabe, die vor ihnen liegt, ist schwierig und gefährlich.
0: Wir hoffen, heute Wale zu finden. Es gibt in dem Gebiet Wale. Ich werde versuchen, Sender anzubringen, um ihre Tauchgänge zu erforschen.
1: Dafür müssen sie sich auf 2-3 Meter den bis zu 70 Tonnen schweren Finnwalen nähern. Nach kurzer Zeit ist einer gesichtet. Schnell bereitet Carlos den GPS-Peilsender vor.
0: Wir tragen Schutzausrüstung wie Helm und Gurte. So schütze ich mich davor, über Bord zu gehen. Denn alles bewegt sich. Außerdem halte ich mit beiden Händen die Stange. Anders kann ich das nicht schaffen.
1: Don Pato rast los. Finnwale holen 3-4 Mal Luft und tauchen dann für bis zu 10 Minuten wieder unter. Carlos hat sich festgebunden. Der GPS-Sender ist vorne an der Stange. Zu spät.
0: Den Hauptteil der Arbeit leistet Don Pato. Er muss das Boot so lenken, dass es in dem Moment in der Nähe des Wals ist, sobald der auftaucht.
1: Das Team sichtet einen weiteren Wal. Aber wieder taucht er ab, bevor sie ihn erreichen.
0: Wir waren fast dran, Don Pato. Noch einmal.
2: Man hätte ihn fast am Rücken berühren können.
0: Ich glaube, wir werden heute Glück haben. Dieser Wal ist nicht nervös. Er kommt an die Oberfläche und bewegt sich ruhig. Wenn er sich schnell bewegen wollte, wäre er so schnell wie ein Delfin. Aber er ist sehr langsam.
1: Die Wale folgen entlang der Küste dem kalten Humboldtstrom. Dieser sorgt für viel Nahrung, vor allem Krill. Aus der Tiefe steigt das nahrungsreiche Wasser auf. Die Wale müssen dann nur noch fressen. Wieder ist ein Wal in der Nähe aufgetaucht.
0: Langsam, Pato. Langsam. Und jetzt vorwärts.
1: Geschafft. Der Sender ist angebracht.
0: Dieser Sender saugt sich am Wal fest, aber dringt nicht in die Haut ein. Und er bleibt nicht dauerhaft dran. Er haftet mit seinen Saugnäpfen. Er hat auch ein Unterwassermikrofon, mit dem können wir hören, wie der Wal singt. Dieses Gerät ist wichtig, um zu erfahren, was ein Wal unter Wasser macht. Wir sehen den Wal ja nur für einige Sekunden, Momente in seinem Leben. Hiermit erfahren wir, was er einen guten Teil seines Lebens tut.
1: Wenn alles klappt, bleibt der Sender 6 bis 8 Stunden am Wal. Durch die gewonnenen Daten können die Riesen der Meere besser geschützt werden. Die Atacama-Wüste ist berühmt für sternenklare Nächte. Auf 2600 Meter Höhe befindet sich das Paranal-Observatorium der Europäischen Südsternwarte. Hier arbeitet Ilyar Sedagati seit Sommer 2022 als Astronom.

0: Sein Arbeitstag beginnt, wenn andere zu Bett gehen. Er ist Spezialist für Exoplaneten. Also Planeten, die in einer Entfernung um ihre Sonne kreisen, sodass Leben dort theoretisch möglich wäre.
1: Paranal ist einer der besten, wenn nicht der beste Ort für astronomische Beobachtungen. Der Grund dafür ist, dass es hier sehr klar ist. Wir haben kaum Wolken. Und das liegt am Humboldt-Strom. Der drückt die Wolken herunter.
0: Seit dem Jahr 2000 ist das Very Large Telescope hier über den Wolken in Betrieb. Es besteht eigentlich aus 4 Einzelteleskopen. Zusammen das größte Teleskop der Welt. In dieser Nacht wird eine aufregende Entdeckung gemacht.
1: Wir beobachten einen gerade entdeckten Mond von Neptun, ein Planet am äußeren Rand unseres Sonnensystems. Hier sehen wir Neptun. Wir beobachten also diesen neuen Mond und so können wir seine Größe und Zusammensetzung erforschen und wie schnell er sich um Neptun bewegt.
0: Die gewaltigen Laserstrahlen korrigieren bei den Beobachtungen Unschärfen, die von der Erdatmosphäre verursacht werden. Am nächsten Morgen in Sichtweite der Teleskope die Residencia. Das futuristische Gebäude diente bereits als Kulisse eines James-Bond-Films. Hier leben die Astronomen und Techniker. Ein Hallenbad mit tropischem Garten sorgt für feuchtes Klima in der Wüste. Tagsüber schlafen die, die nachts gearbeitet haben. Tischtennis und selbst eine Sporthalle gibt es. Astronom Eliar ist bereits wach. Mit Chefmechaniker Matteo Pozzobon bespricht er den Ausbau von einem der riesigen Teleskopspiegel. Alle 18 Monate erhalten sie eine neue Spiegeloberfläche. Der Ausbau der Spiegel ist kompliziert und wird daher getestet. In dieser Halle wird in wenigen Tagen die Spiegelbeschichtung beginnen. Matteo Pozzobon und sein Team testen eine Maschine. Die soll den 23 Tonnen schweren Spiegel aus dem Teleskop heben. Für den Test wird ein Betonersatz benutzt, nicht der echte Spiegel. Doch es gibt ein Problem.
2: Wir haben entdeckt, dass es eine ungleiche Verteilung des Drucks der Maschine gibt, die den Spiegel aus dem Teleskop hebt. Das kann für den Spiegel gefährlich sein. Jetzt führen wir eine Reihe von Tests durch, um zu verstehen, warum es zu diesen Druckschwankungen kommt.
0: Die Neubeschichtung des Spiegels ist seit über 6 Monaten geplant. Astronomen warten oft Jahre auf einen Beobachtungstermin. Gibt es jetzt Verzögerungen, sind viele Forschungsprojekte gefährdet.
2: Wir haben festgestellt, dass die Kräfte, die von diesen Haken ausgehen, die das Gewicht des Spiegels tragen, nicht gleichmäßig sind. Das Risiko ist also, dass bei unterschiedlichen Kräften Spannungen im Glas des Spiegels entstehen. Und das könnte zu möglichen Rissen führen, die wir natürlich vermeiden wollen.
0: Die Zeit drängt, um die Ursache für das technische Problem zu finden. Nicht überall ist der Himmel so wolkenlos. 900 Kilometer weiter südlich sorgt der kalte Pazifik für dichten Küstennebel. Das hat die Brüder Miguel und Marco Carsuro auf eine ungewöhnliche Idee gebracht. Die Landschaft ist trotz Nebel karg und trocken. Über Jahrzehnte fraßen Schafe die Hänge kahl. Mühsam versucht man jetzt, Bäume und Sträucher anzupflanzen, damit die Gegend nicht zu einer leblosen Wüste wird. Ausgerechnet hier, in der kargen Einöde der Gemeinde Peña Blanca, gründeten die Brüder 2012 eine Brauerei. Doch für Bier braucht man viel frisches Wasser. Anfangs musste sich Marco Carsuro so manchen Zweifel anhören.
2: Die Leute dachten, dass es ein viel zu

0: kompliziertes Projekt sei, ein bisschen verrückt. Als wir dann die ersten Flaschen hatten, erkannten sie, dass es machbar war.
1: Das Bierbrauen lernten die Brüder bei einem Kurs in der Hauptstadt Santiago. Die Braukunst brachten Europäer, vor allem deutsche Einwanderer, im 19. Jahrhundert nach Chile. Die großen Brauereien des Landes befinden sich vor allem im Süden, denn dort gibt es genug frisches Wasser. Mit ihren 5 Angestellten wollten die Brüder aber in der Nähe ihrer Heimatstadt La Serena im Norden bleiben.
2: Lecker.
1: Das Wetterphänomen des Küstennebels in der Region brachte sie auf eine kuriose Idee. Mit Netzen den Nebel einzufangen. Die Idee ist nicht ganz neu. Miguel Carsuro ist auf dem Weg zu seinen Netzen. Vor 70 Jahren begann ein Wissenschaftler mit dieser Technik zu experimentieren. Vor allem wasserarme Küstenorte sollten so mit Trinkwasser versorgt werden.
3: Die ursprüngliche Idee entstand, weil uns bei einem Braukurs in Santiago gesagt wurde, dass das Wasser hier im Norden sehr hart sei. Wir waren also auf der Suche nach weicherem Wasser. Da kamen wir auf die Idee mit den Nebelfängern. Denn früher gab es in dem Fischerdorf Chungungo Nebelfänger. Damit wurde der Ort nördlich von La Serena mit Wasser versorgt.
1: Die Mitarbeiter Ivan und Mario holen zweimal die Woche je 1000 Liter Nebelwasser für die Brauerei. Aber was, wenn die Sonne scheint und es keinen Nebel gibt?
3: Die sonnigen Tage sind wichtig, um mehr Verdunstung auf dem Meer zu erzeugen. So entstehen Wolken, die der Wind in Richtung des Naturschutzgebiets Cerro Grande treibt. Hier treffen sie dann direkt auf die Nebelfänger.
1: Der Nebel tropft dann einfach die Plastiknetze hinunter. Mit einer Zahnbürste reinigt Mario den einzigen Filter. Ansonsten ist das Wasser sauber. Denn weit und breit gibt es keine Industrie. Passend heißt ihr Bier Atrapa Niebla, auf Deutsch Nebelfänger. Zurück im Valle del Elqui. Im Solarrestaurant von Luisa Ogalde herrscht Anspannung. Ehemann Jorge hat einen Anruf erhalten. Eigentlich gab es keine Reservierung. Jetzt hat sich kurzfristig eine Reisegruppe mit 47 Personen angekündigt. Krisenbesprechung mit dem Küchenpersonal.
4: Wir haben ein paar Schwierigkeiten, da die Kellner nicht gekommen sind. Aber gut, man muss nach vorne schauen und mit aller Kraft vorangehen.
1: In der Küche herrscht Hochbetrieb. Der Brokkoli auf dem Sonnenkocher ist schnell gar. Statt der nicht gekommenen Kellner müssen die Söhne von Luisa und Jorge ran. Letzte Telefonate. Die Reisegruppe kommt auch noch 20 Minuten früher. Das Solarrestaurant ist mittlerweile eine Touristenattraktion. Um für die Küche noch etwas Zeit zu gewinnen, hält Jorge einen Vortrag über die Geschichte und Funktion der Solaröfen. Die chilenische Reisegruppe ist von der Idee begeistert. Kochen mit der Kraft der Sonne. Für die Söhne von Luisa und Jorge ist heute Premiere als Kellner. Auch der Vater von Jorge wurde schnell als Verstärkung gerufen. Die Solarküche schmeckt den Gästen. Doch bleibt die Küche kalt, wenn einmal nicht die Sonne scheint?
4: Wenn die Sonne nicht scheint, kochen wir traditionell mit Gas. Denn wir sind immer von den Reservierungen abhängig. Gruppen buchen im Voraus und manchmal regnet es. Trotzdem müssen wir dann arbeiten.

0: Natürlich erklären wir dann, dass der Tag nicht zum Solarkochen geeignet ist. Aber lecker ist es trotzdem.
1: Die kleinen roten Solaröfen sind inzwischen ein Wahrzeichen von Villaseca geworden. Im Fischerort Chañaral de Aceituno kann Meeresbiologe Carlos Olavarria heute keine Wale mit Sendern versehen. Es gibt eine Tsunami-Warnung. Zum Glück ist es nur eine Übung, doch die wird sehr ernst genommen. Die Polizei fordert die Bewohner auf, sich auf einem Hügel in Sicherheit zu bringen. Chile liegt auf dem pazifischen Feuerring. Häufig kommt es zu Erdbeben. Auch wenn die Erde auf der anderen Seite des Pazifiks bebt, kann es in Chile zu tödlichen Flutwellen kommen. Bootskapitän Don Pato hat als Mitglied der lokalen Feuerwehr das Ruder gegen das Feuerwehrauto getauscht. 2010 kam es in Chile zu einem schweren Erdbeben. Ein Tsunami verwüstete die Küste. Mehr als 500 Menschen starben. Alberto, der Sohn von Don Pato, bedankt sich bei den Teilnehmern der Übung. Sie findet 10-mal im Jahr statt. Algen sind ein wichtiger Teil des Meeresökosystems. Unter Wasser gibt es richtige Algenwälder. Lebensraum für viele Tiere. Doch immer mehr Algen werden von lokalen Fischern abgeschnitten und an die Kosmetikindustrie verkauft. Denn allein mit Fischfang kommen sie finanziell nicht über die Runden. Die Folgen für das Ökosystem sind gravierend. Meeresbiologe Carlos Olavarria bereitet sich auf einen Tauchgang vor. Er will eine Bestandsaufnahme der Schäden machen.

0: Die Algenwälder sind bislang noch weitgehend intakt. Algen filtern das Wasser und produzieren durch Photosynthese Sauerstoff. Dabei werden große Mengen des klimaschädlichen CO2 gebunden. Für die Seebären ein Paradies. Carlos ist erleichtert. Die Schäden sind geringer als befürchtet.
1: Der Algenwald rund um die Inseln ist einer der wichtigsten Orte für Fischschwärme und wirbellose Tiere wie Krill, von denen sich Wale und Pinguine ernähren. Er bietet vielen Tierarten Schutz, die hier um die Insel herum auf Nahrungssuche sind.
0: Der neugierige Seebär taucht schnell wieder zum Fischen ab. In Sichtweite des Paranal-Observatoriums bauen die Europäer derzeit das Extremely Large Telescope. Eine gigantische Baustelle. In 7 Jahren soll es fertig sein. Es wird 20 Mal leistungsstärker sein als die Teleskope auf dem Nachbarberg Paranal. Dort ist das Problem mit dem Ausbau des Teleskopspiegels noch immer nicht gelöst. Astronom Eliar stammt ursprünglich aus dem Iran.
2: Zu meinem 5. Geburtstag kaufte meine Mutter mir ein Teleskop. Und seitdem wollte ich Astronom werden. Ich nahm immer mein Teleskop mit in den Süden Irans, wo ich aufgewachsen bin, und wir einen ähnlichen Himmel haben wie hier. Mich faszinierten die Sterne, die Planeten, unser Sonnensystem, woher wir kommen, wohin wir gehen, wie alles entstand.
0: Kurz vor Sonnenuntergang werden die Teleskope in Position gerückt. Eliar überprüft einen der Spiegel.
2: Da ist Schmutz auf dem Spiegel. Wenn das passiert, reinigen wir es mit CO2 und alle paar Jahre wird der Spiegel neu beschichtet.

0: Hoffentlich klappt das.
1: Das passiert öfter, denn wir haben hier Geier und manchmal fällt ihr Kot auf den Spiegel.
2: Der Vogelkot auf dem Spiegel wird mit CO2-Trockeneis beseitigt. Aber jetzt muss die Entscheidung gefällt werden, ob der Spiegel ausgebaut und neu beschichtet werden kann. Chefmechaniker Matteo Pozzobon und sein Team haben pausenlos nach dem Problem mit der Maschine gesucht, die den Spiegel herausheben soll.
3: Wir müssen die Beschichtung um 3 Monate verschieben. Wir können den Betrieb auch mit dem schmutzigen Spiegel fortsetzen. Denn letztlich sind wir weit von dem Grenzwert entfernt, an dem wir Probleme bekämen, mit diesem Spiegel wissenschaftlich zu arbeiten.
2: Sobald die Sonne untergegangen ist, öffnen sich die Teleskope. Vielleicht entdecken sie hier irgendwann auch Spuren von Leben in der unendlichen Weite des Universums. Im äußersten Norden von Chile, nur wenige Kilometer von der Grenze mit Peru, liegt die Küstenstadt Arica. Rund 220.000 Menschen leben in der Stadt des ewigen Frühlings mit seinen ausgedehnten Stränden. Arica ist die Surfhauptstadt des Landes. Eine der wenigen Surferinnen wohnt in einem ruhigen Vorort. Savitri Alvarez ist Profisurferin und hat bereits zahlreiche nationale und internationale Wettbewerbe gewonnen. Die junge Frau ist auch als Rettungsschwimmerin ausgebildet. Wie jeden Tag macht sie sich auf den Weg an den Strand, wo sie neben einem kleinen Café auch eine Surfschule hat. Ihre beiden Hunde sind immer dabei. Sie sind die Maskottchen der Surfschule, die Savitri vor 9 Jahren gründete.
4: Ich möchte das weitergeben, was ich am meisten liebe, nämlich Surfen. Wir haben heute Surfunterricht mit ein paar Schülern. Es sind keine Anfänger. Wir werden das Meer und die Wellen genießen.
2: Das Wasser ist kalt. Alle tragen Neoprenanzüge. Ein bisschen Sonnenschutz und los geht's. Aber nicht ohne ein paar Sicherheitshinweise.
4: Du musst immer darauf achten, wie hoch dein Niveau und wie groß die Welle ist. Man muss wissen, wie sich die Welle aufbaut, wie die Strömung ist und in welche Richtung die Welle läuft. Und sehr wichtig, surfe nie allein.
2: Savitri praktiziert seit Jahren Yoga. Neben den Übungen will sie den Jugendlichen Bewusstsein für den eigenen Körper vermitteln. Und dann geht es endlich los, in den Wellen des Pazifiks.

0: Die Surfstunde vergeht wie im Flug.
1: Heute waren die Bedingungen sehr schwierig. Für die Schüler war es eine tolle Erfahrung. Es gab viel Strömung mit hohen Wellen. Sie kamen damit gut zurecht. Es war also für alle ein unglaubliches Erlebnis.
0: Das Café von Savitri ist am Abend Treffpunkt der Surfgemeinde. Am nächsten Morgen muss Savitri zum großen Obst- und Gemüsemarkt von Arica. Einkaufen für ihr Café. Für die beliebten Fruchtsaftcocktails braucht sie frisches Obst. Zweimal die Woche ist sie hier. Man kennt sich. Keine Plastiktüte, sagt sie der

0: Verkäuferin.
1: Ich finde es toll, dass das Obst super frisch und alles so bunt ist. Man hat Auswahl. Die Leute kümmern sich um einen. Und ich mag diese Frucht, die typisch für Arica ist, die Guave. Man sagt, wer in Arica Guave isst, kehrt immer zurück.
0: Noch auf dem Markt erhält Savitri einen Anruf. Die Wellen sind stärker geworden. Das spricht sich schnell herum. Eine spezielle App auf dem Smartphone zeigt an, um wie viel Uhr genau die besten Surfbedingungen herrschen. Heute hat sie ihr Bodyboard dabei. Am felsigen Ufer ist der Einstieg gefährlich.
1: Der Einstieg ist schwierig. Wir müssen einen ruhigen Moment abwarten, um auf die Felsen zu gehen, zu springen und zu paddeln, ohne dass Wellen auftauchen.
0: Der Augenblick ist günstig und Savitri zeigt, warum sie eine der besten Bodyboard-Surferinnen Chiles ist. Die Wellen sind bis zu 8 Meter hoch.

0: Auch aus dem Wasser herauszukommen ist gefährlich.
1: Das war ziemlich schwierig. Die Flut war hoch, sodass viel Wasser da war. Die Wellen waren groß und diese Bretter sind sehr klein.
0: Arika hat in den vergangenen Jahren einen erstaunlichen Immobilienboom erlebt. Von 1984 bis 1989 verschiffte ein schwedischer Bergbaukonzern Giftmüll nach Chile. Der sollte fachgerecht entsorgt werden. Ein Teil wurde einfach an den Stadtrand gekippt, wo die Armen wohnen. Menschen erkrankten, starben, brachten kranke Kinder auf die Welt. Bis heute warten viele auf Entschädigung. Klagen in Schweden blieben erfolglos. Tausende leben immer noch in dem verseuchten Gebiet und Flüchtlinge aus Nachbarländern kommen hinzu. 3 Stunden südlich von Arica bedecken geheimnisvolle Steinzeichen, sogenannte Geoglyphen, die Berghänge. Mehr als 5000 dieser Figuren befinden sich in der Atacama-Wüste. Immer auf den Südhängen in Richtung Norden errichtet. Sie entstanden zwischen dem 8. und 15. Jahrhundert. Die Archäologin Daniela Valenzuela will das Rätsel lösen, warum diese Figuren ausgerechnet an diesen Orten entstanden. In der Mitte zwischen Anden und Pazifik. Mit ihrem Team macht sie sich auf den beschwerlichen Weg auf ein Hochplateau. Alle sind außer Atem.
1: Nein, es ist nicht immer so mühsam. Manchmal sind die Geoglyphen viel leichter zugänglich. In diesem Fall ist es schwierig, weil das Terrain so ist. Die Steine sind etwas glatt, aber so ist es nicht immer.
0: Die Archäologen finden geplünderte Gräber aus der Inka-Zeit. Waren es Kultstätten oder lebten die Menschen hier? Einige Stoffreste haben die Jahrhunderte überstanden. Auch Holzfundamente von Hütten aus der Inka-Zeit sind erhalten geblieben. Aber warum errichtete man die Geoglyphen immer auf den Südhängen der Berge? Der Fundort menschlicher Zähne wird genau festgehalten. 2 Studentinnen sollen die Gegend nach Spuren absuchen. Die Archäologin Daniela Valenzuela hat eine Theorie.
1: In der Zeit, bevor die Spanier kamen, entwickelte sich hier in kleinem Maßstab Landwirtschaft. Vor allem Maisanbau, der zu den salzresistentesten Kulturpflanzen gehört. In diesem Bereich von Rosario treffen

0: verschiedene prähispanische Routen zusammen. Karawanen und Fußgängerrouten. Sie kommen vom Altiplano, den nördlichen Tälern und dem Caplina-Tal, das heute in Peru liegt. Und sie verbinden sich mit dem Azapa-Tal und in Richtung Arica mit der Küste.
1: Es scheint also, dass die Geoglyphen an Knotenpunkten entlang wichtiger Handelsrouten entstanden sind. Menschen lebten hier für begrenzte Zeit, betrieben Landwirtschaft und tauschten sich aus. Nicht weit entfernt befinden sich hunderte Petroglyphen. Die eingeschabten Felsbilder deuten auf Rituale hin, die hier vor 1000 Jahren stattgefunden haben müssen.
0: In den Kulturen der Anden hatten Amphibien eine rituelle Bedeutung. Sie wurden als Tiere der Unterwelt betrachtet, die auch medizinische und therapeutische Eigenschaften haben. In den Häusern wurden sie in kleinen Kisten für Rituale aufbewahrt, da ihnen heilende Kräfte nachgesagt wurden. Manchmal wurden sie auch mit Hexerei in Verbindung gebracht.
1: Das mit der Hexerei war vor allem eine Interpretation der spanischen Eroberer. Danielas Theorie, dass die Geoglyphen an Knotenpunkten der Handelsrouten entstanden, würde erklären, warum sie sich immer an den Südhängen befinden. Denn das erleichtert die Orientierung in der riesigen Wüste. Unter dem chilenischen Sternenhimmel, 1700 Kilometer weiter südlich, gibt es nächtliche Aktivitäten. In der Nebelbrauerei der Brüder Marco und Miguel Carsuro wird auch nachts um 2 Uhr Bier gebraut. Zweimal die Woche hat Miguel Nachtschicht. Er füllt Gerste in den Braukessel. So ist das Bier am nächsten Morgen fertig. Und ein Arbeitstag ist gewonnen.
2: Jetzt werde ich etwas schlafen. Ich schlafe hier, hier. Ich habe eine ausklappbare Matratze.
1: Tatsächlich schläft Miguel direkt neben dem Braukessel.
2: Ich nehme mir eine Decke und lege mich hin. Denn jede Stunde muss ich die Temperatur messen. Ich muss auch hier sein, falls etwas passiert. Das Feuer ausgeht oder das Rührwerk stehen bleibt.
1: Wenn jemand sein Bier mit so viel Leidenschaft braut, dass er daneben schläft, kann es nur gut werden. Denn es ist eine Nacht mit stündlichen Unterbrechungen. Um 4 Uhr überprüft Miguel die Temperatur im Braukessel. 70 Grad. Alles ist so, wie es sein soll. Da kann er getrost noch ein Stündchen schlafen. Am nächsten Morgen ist Mitarbeiter Mario bereits um 8 Uhr dabei, die dampfenden Maischereste aus einem der Kessel zu schaufeln. Miguel, noch etwas müde, gibt Hopfen für die richtige Würze hinzu. Und jetzt noch die Hefe. Danach ruht das Bier für eine Woche im Kühlraum, bevor es in Fässer oder Flaschen abgefüllt wird. Tropfen für Tropfen aus Nebelwasser gewonnen. Seit 2012 gibt es das kleine Familienunternehmen der Brüder. Jeder hat dabei sein Spezialgebiet.
3: Mein Bruder macht andere Dinge. Ich kümmere mich um die sozialen Netzwerke und neue Vertriebspartner. Mein Bruder mehr um die Produktion.
1: Zwischen Brüdern gibt es auch mal Streit, aber nie lange.
2: Die Zusammenarbeit mit meinem Bruder Marco ist unkompliziert, denn wenn wir Meinungsverschiedenheiten haben, werden sie sehr schnell gelöst, weil wir uns streiten können. Manchmal streiten wir heftig, aber nach 5 oder 10 Minuten ist es vorbei. Wir entschuldigen uns und gehen wieder an die Arbeit.

0: In dieser Hinsicht ist es also besser, mit einem Bruder zusammenzuarbeiten. Hier gibt es keine Umweltverschmutzung, Staus oder Streitereien zwischen Autofahrern. Hier gibt es viel Platz, um frei zu sein.
1: Diese Freiheit und das Abenteuer genießen die Menschen. Im rauen und faszinierenden Norden Chiles.
2: Menschen zogen heute durch die Kieler Innenstadt. Dort demonstrierten sie gegen die Reformpläne der Bundesregierung bei den Sozialausgaben. Ob der Koalitionsausschuss da gestern Abend irgendein Ergebnis gebracht hat, wir fragen nach, gleich hier bei NDR Info.
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2: Donnerstagabend, das Wochenende ist in Sicht und wir haben nochmal die Nachrichten für den Norden für Sie. Ganz herzlich willkommen zu NDR Info. Seit Monaten gibt es Kritik an den Plänen der Bundesregierung, bei Pflege, Familien und sozialen Leistungen zu kürzen oder den Zugang zu erschweren. Aber nicht nur Betroffene sorgen sich, sondern auch alle, die in diesen Bereichen arbeiten. Für heute hatte daher ein breites Bündnis von Sozialverbänden zu einer Demonstration in Kiel aufgerufen. 5000 Menschen zogen laut Polizei am Mittag vom Kieler Rathaus bis vor das Landeshaus. Sie kritisieren, die Bundesregierung spreche von Reformen, obwohl es hier eigentlich ums Sparen gehe. Das sei aber kurzfristig gedacht, später werde es dadurch teurer. Die Bundesregierung plant unter anderem beim Wohngeld zu kürzen, den Kinderzuschlag zu streichen und die Eingliederungshilfe für junge Menschen mit Behinderung anders zu organisieren.
6: Es kann nicht sein, dass die Pflege so geschwächt wird, dass Menschen zukünftig nicht mehr versorgt werden können. Es kann nicht sein, dass Menschen mit Beeinträchtigungen aus Kostengründen in ihrer Teilhabe infrage gestellt werden. Demokratie und Zusammenhalt brauchen einen sozialen und gerechten Ausgleich.
2: Ja, Kerstin Dausend in Berlin. Die Kritik an den Kürzungen ist laut. Die Bundesregierung muss aber irgendwie mit dem Geld auskommen, was da ist. Die Koalition hat gestern bis in den späten Abend beraten. Ist dabei was rausgekommen?
7: Naja, jedenfalls nichts Konkretes, abgesehen von den üblichen Beteuerungen. Es war eine gute und konstruktive Atmosphäre. Es ist kein klarer Zeitplan für die Reformen bekannt geworden und schon gar keine inhaltliche Einigung. Eher ganz im Gegenteil. SPD-Chef und Finanzminister Klingbeil sagte heute, es gebe weiterhin einige Klärungspunkte in der Koalition beim Thema Rente. Stichwort das geplante Aus der Rente nach 45 Beitragsjahren. Bei anderen Themen könnte es, ist zu hören, eine Art Deal geben. Die Union geht bei einer Erhöhung der Reichensteuer mit. Im Gegenzug geht die SPD bei einer Aufweichung von Arbeitszeitregelungen mit. Aber auch hier liegen noch keine Gesetzentwürfe vor.
2: Ja, insgesamt müsste die Wirtschaft aber wieder anspringen, damit man mehr einnehmen kann. Da gab es ja heute dann von Wirtschaftsministerin Katharina Reiche zumindest leicht positive Wasserstandsmeldungen.
7: Ja, die Regierung geht jetzt von einem deutlich höheren Wachstum in diesem Jahr aus als noch im Frühjahr prognostiziert. Da ging man von 0,5% Wachstum aus. Jetzt ist man bei 1,3% in der Prognose. Das kommt unerwartet, denn die großen Probleme, allen voran der Iran-Krieg, dadurch super teure Energie, sind ja noch nicht gelöst. Und jetzt kommen wir auch zu der weniger guten Nachricht. Denn mehr als die Hälfte dieses erwarteten Wachstums kommt durch die staatlichen Investitionen zustande, sprich durch das milliardenschwere Sondervermögen für Infrastruktur und die ungedeckelten Verteidigungsausgaben. Das sind also Schulden. Es ist kein selbsttragender Aufschwung, wie die Wirtschaftsministerin sagte. Und sie drang erneut auf Reformen, insbesondere Arbeitsmarkt und Soziales. Damit wären wir wieder am Anfang. Reformen nötig, ja, bestreitet keiner. Aber wie genau, darüber streiten viele.
2: Kerstin Dausend, vielen Dank dafür nach Berlin. Und apropos Streit ums Sparen, in Sachen Energie bekommt Katharina Reiche derzeit auch heftigen Gegenwind. Denn sie will die Förderung von erneuerbaren Energien kürzen. Von Parteifreund Daniel Günther gab es deswegen einen Warnbrief an den Kanzler. Doch auch alle, die noch mit Öl heizen, machen sich derzeit große Sorgen um die Kosten.
8: 18.000 Liter passen in den LKW von Florian Erdmann. Er beliefert pro Tag bis zu 8 Kunden, bringt Heizöl und holt sich Kommentare zum Preis ab.
9: Sie sprechen einfach darüber, wie die Preise sind. Und das mache ich eigentlich gerade mit jedem Kunden. Oh, die Preisentwicklung und so, die sind nicht sauer, weil sie müssen halt bestellen. Und sie sind ja auch nicht sauer auf uns.
8: Wer mit Öl heizt, verbrennt deutlich mehr Geld als vor 12 Monaten. 100 Liter kosteten vergangenen Oktober 90 Euro. Im September waren es 162. Trotzdem klingeln bei Heuer die Telefone von Alexa Baschulewski und ihrer Kollegen.
10: Ich sage Ihnen jetzt erstmal eben den Preis inklusive Mehrwertsteuer. 188,22. Bei 1000 Liter sind das knapp um die 1,9 mit Anlieferung und allem. Wir haben auch Kunden, die dann wirklich verzweifelt sind und sagen, ach, vielleicht nehme ich dann nur, weiß ich nicht, 1000 Liter oder 500. Ich muss mein Haus warm kriegen.
9: Einmal 1000 Liter Heizöl?
11: Ja. Hallo.
9: Hi. Wunderbar.
11: Waren Sie schon mal hier oder noch nicht?
9: Nee, noch nicht.
12: Ich hatte die Hoffnung, dass es besser wird da im Nahen Osten, aber war ja leider nicht so. Und ja, irgendwann muss man dann einfach bestellen, ne?
8: Neue Kundin, aber gewohnte Handgriffe für Florian Erdmann. 1000 Liter brauchen ca. 5 Minuten zum Durchlauf. Dass die 1000 Liter teurer sind, spielt für ihn dabei keine Rolle, für die Kundin schon. Früher gab es eine richtige Saison für den Heizölverkauf. Im Sommer, dann war der Preis niedrig. Diese Zeiten sind vorbei.
10: Es gibt nicht mehr diese Zeit, wo man sagt, jetzt ist der Punkt, das gekauft werden soll, und wir selber können das auch gar nicht dem Kunden vorhersagen.
8: Florian Erdmann hat geliefert. 1000 Liter sind nun im Tank. Zahlung sofort.
12: Das ist natürlich gut, wenn man keine Angst haben muss, dass einem das Öl ausgeht. Aber
13: ja, das stimmt.
12: Schon schlecht, wenn es halt so teuer ist gerade. Aber
13: Preise sind Wahnsinn.
12: Nix. Ja,
13: der Beleg ist aber für Sie.
12: Wird ja absehbar nicht besser, ne?
8: Wer Heizöl braucht, dem läuft die Zeit davon. Der Winter naht.
2: Vor fast genau einem Jahr verschwand der 8-jährige Fabian aus der Wohnung seiner Mutter in Güstrow. 4 Tage später wurde er erstochen an einem Teich aufgefunden. Und zwar genau von der Frau, die seit Ende April vor dem Landgericht Rostock steht. Denn der 30-jährigen Gina H. wird vorgeworfen, den Jungen getötet zu haben. Heute endete die Beweisaufnahme im Prozess mit einem psychiatrischen Gutachten.
14: Das Gutachten zu Gina H.'s psychischem Zustand war mit Spannung erwartet worden. Jetzt steht fest, sollte es zu einer Verurteilung kommen, wäre Gina H., damals die Ex-Freundin von Fabians Vater, voll schuldfähig. Seit April steht sie wegen Mordes vor Gericht. Gina H. soll den 8-Jährigen aus dem Haus gelockt, getötet und seine Leiche angezündet haben.
15: Tatmotiv war die Trennung des Lebenspartners, dem Vater des getöteten Jungen, und die Hoffnung wahrscheinlich, wieder mit ihm zusammenzufinden.
14: Fabians Leiche wird 4 Tage nach seinem Verschwinden am Ufer eines Tümpels gefunden. Weil eindeutige Beweise wie die Tatwaffe fehlen, stützt sich der Prozess auf Indizien. Darunter eine Blutspur im Auto der Angeklagten, Fasern an Fabians Kleidung und unter seinen Fingernägeln. Die Angeklagte, die mittlerweile wieder mit dem Vater von Fabian zusammen ist, bestreitet, den Jungen getötet zu haben. Ein Urteil steht noch aus. Mit dem heutigen Gutachten zur Schuldfähigkeit ist die Beweisaufnahme nun aber abgeschlossen.
2: Mein Kollege Jürgen Jakob Gericke hat den Prozesstag für uns in Rostock beobachtet. Wie hat der Gutachter denn begründet, dass Gina H. schuldfähig sein soll?
16: Er hat da vor allem auf eine Diagnose geschaut, die die Angeklagte aus einer früheren Psychotherapie mitgebracht hat. Da ging es um eine Persönlichkeitsstörung. Und tatsächlich, wenn man so eine Persönlichkeitsstörung diagnostiziert hat und verurteilt wird, dann kann das zum Beispiel für eine verminderte Schuldfähigkeit sorgen. Aber da hat der Gutachter heute vor Gericht erklärt, da müssten die Symptome schon sehr, sehr schwerwiegend sein. Das könnte schon wie eine Psychose aussehen. Und da hatte er eben bei Gina H. nicht den Eindruck. Er hat sie ja auch im Gerichtssaal beobachtet, war bei jedem Prozesstag dabei. Er hat sie in der Untersuchungshaft besucht und hat da Gespräche mit ihr geführt. Hat sich auch die Daten von ihrem Psychotherapeuten kommen lassen. Und er hat zum Beispiel gesagt, es sieht wirklich so aus, als könne sie klar denken vor Gericht, kann da schnell und adäquat auf Fragen antworten. Sie hat auch vor dem ganzen Prozess sich um ihren Sohn, um ihre Großeltern kümmern.

0: können. Also er sah da keine Anzeichen dafür, dass sie zum Beispiel sich nicht steuern kann, nicht im Griff hat und nicht weiß, was Recht und Unrecht ist. Er hat aber auch erzählt, dass er psychopathische Tendenzen bei Gina H. sieht. Zum Beispiel sei sie eine notorische Lügnerin und sei höchst manipulativ. Auch das hat er im Gutachten heute klargestellt. Aber da ging es eben nicht um die Schuldfähigkeit. Da hat er gesagt, grundsätzlich ist sie schuldfähig.
1: Wann ist denn jetzt mit einem Urteil zu rechnen? Wir haben ja schon 32 Prozesstage hinter uns, aber die Beweisaufnahme ist jetzt beendet.
0: Ja, und der Richter hat heute den Fahrplan festgelegt. Ende des Monats sollen die Plädoyers gehalten werden von Staatsanwaltschaft und Verteidigung. Wenn das alles gut geht, voraussichtlich am 10. November gibt es dann das Urteil.
1: Jürgen Jakob Gericke, vielen Dank dafür nach Rostock. Es ist die wohl tiefste Krise der letzten Jahre für die SPD in Niedersachsen, aber auch im Landtag in Hannover. Denn die Staatsanwaltschaft Hannover ermittelt aktuell gleich gegen drei SPD-Politiker. Einmal gegen Steffen Krach, der ist formal noch Regionspräsident in Hannover, aber inzwischen eigentlich Fraktionschef im Berliner Abgeordnetenhaus. Dann, wie heute bekannt wurde, gegen den SPD-Hannover-Chef und Bundestagsabgeordneten Adis Ahmetovic. Und außerdem noch gegen SPD-Landtagsfraktionschef Stefan Politze. Der zog am Abend jetzt erste Konsequenzen.
2: Nach einer kurzfristig einberufenen SPD-Fraktionssitzung am Abend erklärt der Vorsitzende:
3: Ich trete von meinem Amt als Fraktionsvorsitzender zurück, um Schaden von Partei und Fraktion abzuwenden.
2: Nach NDR-Informationen geht es bei den Ermittlungen um den Verkauf des Klinikumgeländes in Lehrte in der Region Hannover. Der Verdacht, beim Bieterverfahren Anfang des Jahres könnten Informationen an einen beteiligten Bieter durchgestochen worden sein, das wäre verboten. Mit dem Bekanntwerden zu Adis Ahmetovic heute wird jetzt gegen drei SPD-Politiker in dieser Sache ermittelt. Es geht die Unschuldsvermutung. Alle drei weisen Fehlverhalten zurück. Die genauen Vorwürfe gegen sie sind noch unklar, weil die Staatsanwaltschaft aus ermittlungstaktischen Gründen keine Details nennt. Nach langem Hin und Her darf der geplante Surfpark in Stade nun doch gebaut werden. Mit einer künstlichen Brandung wie hier im englischen Bristol. Das niedersächsische Oberverwaltungsgericht hat der Beschwerde der Stadt und des Investors stattgegeben und den verhängten Baustopp aufgehoben. Den hatte zuvor der Umweltverband BUND erwürgt. Er bemängelt starke Eingriffe in die Natur. Laut Gericht sei der Bebauungsplan ausreichend überarbeitet worden, sodass mit dem Bau begonnen werden könne. Die Investitionskosten für das Projekt betragen ungefähr 20 Millionen Euro.
1: Tja, woanders gibt es momentan weniger Wellen, denn trotz Regens fehlt in vielen Flüssen weiterhin Wasser. Und das trifft vor allem die, die Waren durch den Norden transportieren wollen. Viele Binnenschiffer weichen derzeit über das Emsland aus. Sie fahren einen Umweg über den Dortmund-Ems-Kanal, weil der Wasserpegel im Rhein für ihre Schiffe einfach zu niedrig ist. Doch das führt zu Staus, denn die Schleusen wirken wie Nadelöhre. Normalerweise brauchen die Schiffe für die Passage durch den Dortmund-Ems-Kanal rund 16 Stunden. Momentan kann das aber auch mal mehr als 80 Stunden dauern.
4: Wenn wir nicht pünktlich bei unseren Kunden sind und da den Kunstdünger abliefern können, dann schiebt sich das alles wieder nach hinten. Wir haben aber ja auch einen Folgeauftrag. Wir müssen am kommenden Montag schon wieder in Luxemburg sein. Und das hängt ja alles zusammen wie ein Zahnrad. Wenn da ein Zahn abbricht, dann läuft das Ganze nicht mehr. Und im Grunde ist der Zahn im Moment stark angebrochen.
1: Beim Spazierengehen findet man ja immer mal wieder interessante Dinge am Wegesrand. Aber 4 Meter Schlangenhaut, die gehören dann doch eher in die Kategorie kuriose Fundstücke. Eine Spaziergängerin in Braunschweig ist aber tatsächlich über so ein Fundstück gestolpert. Die Würgeschlange ist zum Glück wohl lange tot, trotzdem ermittelt die Polizei.
5: Für die Polizei in Braunschweig ist dies kein alltäglicher Fall. Denn die Haut stammt sehr wahrscheinlich von einem echten Netzpython, einer Würgeschlange. Weil die streng geschützt ist, ermittelt die Polizei nun wegen Verstoßes gegen das Tierschutzgesetz.
6: Zu der Herkunft wissen wir noch nicht allzu viel, aber wir können sagen, dass die Schlange ihre Haut vermutlich nicht selbstständig abgeworfen hat, sondern dass diese abgetrennt wurde. Und dass die Schlangenhaut allerdings schon mindestens 10 Jahre alt sein muss.
5: Heißt, in Braunschweig ist keine lebende Würgeschlange unterwegs. Sie hat die Schlangenhaut gefunden, Montagnachmittag nach dem Sport.
7: Und da Richtung Mauer lag dann eben so etwas, was ich erst dachte, wäre irgendwie ein Plakat, was zusammengerollt ist oder Müll oder irgendwie so Papiermüll, und wollte das dann eigentlich aufheben und nur in den Müll bringen. Aber dann habe ich halt dieses Schlangenmuster da drauf gesehen.
5: Bärbel Rogoschik vom Artenschutzzentrum in Leiferde vermutet, dass die Schlangenhaut aus dem Ausland stammt. Denn hier in Deutschland sei das Gerben von Schlangenhäuten nicht üblich.
8: Es kann auch sein, dass man bei einem Urlaub sich sowas kauft und dann hier feststellt, ich habe gar keinen Legalitätsnachweis für diese Haut. Die muss man nämlich haben. Oder vielleicht sowas geerbt hat, dass sowas auf dem Dachboden lag oder jetzt bei einem Todesfall festgestellt wird, ach, da liegt da noch so eine olle Haut rum, was mache ich mit der?
5: Wie die Schlangenhaut tatsächlich auf den Fußweg in Braunschweig kam, das möchte auch die Polizei wissen und sucht Zeugen.
1: Und jetzt noch der Blick aufs Wetter. Morgen Vormittag ist der Himmel größtenteils stark bewölkt. Örtlich herrscht Regenwetter. Dabei liegen die Höchstwerte bei 11 bis 16 Grad. Am Freitagnachmittag regnet es dann bei stark bewölktem oder bedecktem Himmel ziemlich häufig. Der Wind weht in Spöhen stürmisch aus südwestlichen Richtungen. Am Samstag zeigt sich dann ab und zu die Sonne. Verbreitet gibt es Regenschauer bei 14 bis 16 Grad. Und auch am Sonntag wird es wolkig mit Schauern bei 11 bis 14 Grad. Und das war der Tag hier bei uns im Norden. Hier geht's weiter mit Morden im Norden. Ich wünsche Ihnen noch einen spannenden Abend und eine gute Nacht. Bis morgen, wenn Sie mögen. Tschüss.
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17: Das Beste am Norden ist, dass wir uns über jedes Tor freuen.
18: Ja.
17: So, jetzt ist gut.

0: überall nur Wiese. Bei einer Schädelfraktur muss sie doch irgendwo mit dem Kopf aufgeschlagen sein.
1: Ja, Fundort ist nicht gleich Tatort. Aber wir haben schon eine Vermutung, wo es passiert sein könnte. Kommt mal mit.

0: Wir haben Blutspuren auf dieser Treppe sicherstellen können. Vermutlich ist sie hier gestürzt und dann noch ein paar Meter gelaufen.
1: Todeszeitpunkt?
0: Ist noch nicht lange her. Zwischen 16 und 17 Uhr, schätze ich. Kommst du mal? Das hier haben wir auf ihre Uniform sichergestellt. Pailletten, vermutlich von einem Kostüm.
2: Ja, aber hilft uns das wirklich weiter? Die gibt's ja wahrscheinlich an jedem zweiten Kostüm.
3: Die Kollegen haben schon angefangen, die Artistin zu befragen und die Kostüme zu untersuchen.
2: Wer hat sie eigentlich gefunden?
3: Eine Spaziergängerin mit ihrem Hund. Hat auch sofort den Notruf gewählt. Interessanterweise war der aber schon verständigt. Unklar ist nur von wem.
4: Also Mascha Petrova hat den Kassenwagen gegen 16:45 verlassen, ist dann wie üblich hier entlang gelaufen mit den Tageseinnahmen.
1: Und von welcher Summe reden wir?
4: Circa 3.000 Euro.
2: Habt ihr das Geld schon irgendwo gefunden?
4: Nee, die Tasche samt Inhalt sind verschwunden.
1: Dann hat ihr womöglich jemand von den Zirkusleuten aufgelauert, um die Tageseinnahmen zu stehlen. Wie ein eigenes Dorf hier, hä? Ich habe mich als Kind schon immer gefragt, wie schnell die so ein Zelt auf- und wieder abbauen können.
2: Ja, aber wenn du das jeden Monat machen musst.
1: Und? Wäre das was für dich?
2: Zeltaufbau.
1: Zirkusleben. Müsstest nur mit deinem Motorrad noch bis an der Stallwand arbeiten. Der große Finini.
2: Ich bin nicht so der Zirkusfan.
1: Wie jetzt?
2: Ich stehe einfach nicht so auf Clowns.
5: Wo ist sie? Wo ist sie?
6: Moment. Sie können nicht durch.
5: Ich will, lassen Sie mich durch, ich will Sie sehen.
6: Beruhigen Sie sich.
5: Sie noch meinen Arm. Lassen Sie mich durch. Lassen Sie mich durch.

0: Also und ich wollten heiraten.
1: Unser aufrichtiges Mitgefühl, Herr Rode. Zum jetzigen Zeitpunkt müssen wir von einem Gewaltverbrechen ausgehen. Sind Sie in der Lage, uns schon ein paar Fragen zu beantworten? Waren Sie bis zum Ende der Vorstellung in der Manege?
0: Ja. Im großen Finale werden alle gebraucht.
1: Ist Ihnen da irgendetwas aufgefallen? Hat vielleicht jemand gefehlt?
0: Oder doch, Gina. Gina war nicht auf ihrer Position.
1: Gina?
0: Gina Soller, Seil- und Tuchnummer.
1: Können Sie sich an die genaue Uhrzeit erinnern?
0: Ich gucke in der Manege nicht auf die Uhr, aber es war die Nachmittagsvorstellung, die endet um 5.
1: Gut, wir müssen noch mit ihr sprechen. Wo finden wir sie denn?
0: Wahrscheinlich in ihrem Wohnwagen.
1: Danke. Das ist nicht nur ein eigenes Dorf, das ist eine eigene Welt.
2: Naja, sie leben zusammen und sie arbeiten zusammen. Hab gehört, die Kinder haben sogar ihre eigene Schule.
1: Also mir wird das alles ein bisschen zu eng.
2: Aha. Hat aber auch seine Vorteile. Jeder passt auf jeden auf.
1: Ja, das trifft im Fall von Mascha Petrova aber nicht zu. Entschuldigung, der Wagen von Gina Sala?
3: Hier vorne rechts, am Ende.
1: Danke. Frau Sala? Sala, die haut ab. Nina?
4: Stopp, Polizei. Gina Sala, 40 Jahre alt, keine Vorstrafen, seit 10 Jahren im Zirkus. Allerdings läuft ihr Vertrag nach dieser Tournee aus.
2: Also, ich kenne mich mit Artisten nicht so gut aus, aber in ihrem Alter wird es sicherlich nicht leicht sein, einen neuen Zirkus zu finden.
1: Das heißt, sie steht unter Druck.
4: Ja, und finanziell ist sie auch nicht wirklich auf Rosen gebettet. Sie hat ihr Konto deutlich überzogen und einen Privatkredit, den sie abstottern muss.
5: Das haben wir unter der Matratze in Gina Salas Wohnwagen gefunden.
2: Vielleicht ihre Ersparnisse?
5: Nee, das sind exakt 3.

0: 3.220 Euro entspricht also genau den Tageseinnahmen, die dem Opfer gestohlen wurden. Außerdem passen die an der Leiche sichergestellten Pailletten zu ihrem Kostüm.
1: Also Raubmethode ist Folge. Okay, sie hat offensichtlich das Geld gestohlen. Aber hat sie auch zugeschlagen?
2: Naja, also das Opfer wird sie ja erkannt haben.
1: Ja, eben. Und damit die Kollegin sie nicht verrät, gibt sie eine Ohrfeige?
3: Vielleicht eine Kurzschlussreaktion.

0: Wir haben Ihr Konto überprüft, Frau Sala. Sie stecken in finanziellen Schwierigkeiten.
1: Haben Sie geglaubt, dass man als Artistin reich wird?
0: Nein, aber die wenigsten Ihrer Kollegen werden kriminell deswegen.
1: Ist Mascha wirklich tot?
2: Ja, leider. Und die Indizien gegen Sie sind erdrückend. Wir finden die Tageseinnahmen in Ihrem Wagen und auf Maschas Leiche konnten wir Spuren von Ihrem Kostüm sicherstellen. Nicht gut.
0: Um Ihnen das mal klarzumachen, Raub mit Todesfolge, darauf stehen mindestens 10 Jahre Gefängnis. Ein Geständnis könnte das Strafmaß mindern.
1: Aber ich habe Mascha doch nicht umgebracht.
2: Naja, aber Sie wussten, wann Mascha die Tageseinnahmen abrechnet, oder?
1: Ja, aber...
2: Ja, dann haben Sie ihr aufgelauert und haben das Geld gestohlen.
1: So war das nicht.
0: Wie war es denn dann? Warum erzählen Sie uns nicht einfach, was wirklich passiert ist?
1: Weil ich mich schäme. Der Zirkus ist mein Zuhause. Das ist meine Familie. Und ich habe alle bestohlen. Mascha lag auf dem Boden. Ich wollte ihr helfen, aber sie hat mich überhaupt nicht beachtet. Sie wirkte total desorientiert und dann ist sie plötzlich aufgestanden und weggegangen und hat die Geldtasche einfach liegen lassen.
2: War noch jemand dabei?
1: Nein, ich habe niemanden gesehen. Ich wollte ihr nach und dann ist sie auf der Wiese zusammengebrochen. Da habe ich dann die Geldtasche genommen und bin in meinen Wagen gegangen, um den Notruf zu wählen.
0: Wieso haben Sie überhaupt während der Vorstellung das Zelt verlassen?
1: Ich wollte mir ein paar Schmerzmittel holen. Ich habe mich beim Auftritt verletzt. Ich kann den Arm kaum bewegen.
2: Und? Was meinst du?
0: Für Beingefühl ist sie glaubwürdig.
2: Ah, verlassen wir uns neulich auf unsere Gefühle?
0: Nee, nicht nur. Auch auf unsere Erfahrungen und die Fakten. Und du glaubst doch auch nicht, dass sie für den Tod von Mascha Petrova verantwortlich ist.
2: Nein, aber die Indizien sprechen nun mal gegen sie. Strahl soll mal ihre Schulter untersuchen. Dann wissen wir, ob sie trotz der Verletzung in der Lage war, Mascha einen Schlag zu versetzen.
3: Das war der Zirkusdirektor. Gina Sala hat sich tatsächlich bei der Vorstellung verletzt, die Nummer allerdings noch zu Ende gespielt.
4: Auf jeden Fall war sie es, die den Notarzt verständigt hat. Das hat die Handyauswertung ergeben.
3: Schlechtes Gewissen?
0: Und, was meinst du?
5: Es fehlt noch ein MRT. Aber ihre Symptome würden zu einer Ruptur der Rotatorenmanschette in der rechten Schulter passen. Gut möglich, dass auch die lange Bizepssehne angerissen ist.
2: War sie denn in der Lage, mit dieser Verletzung einen kräftigen Schlag auszuführen?
5: Nein, die Art der Verletzung führt zu starken Schmerzen in der Schulter und zu Kraftverlust im rechten Arm.
3: Na gut, aber sie hätte ja trotzdem mit links schlagen können, also mit der Rückhand.
5: Dann hätte ich Spuren von Fingerknöcheln feststellen müssen. Also, ich leg mich fest, die Tatperson war Rechtshänder.
0: Und Gina Sala ist an der rechten Schulter verletzt. Das heißt, sie scheidet als Täterin aus. Wir müssen sie gehen lassen.
2: Was war's gut bei uns, Strahl?
5: Ach, wenn ihr euch wirklich mal revanchieren wollt, die letzten beiden Zirkusvorstellungen sind leider schon ausverkauft. Und ihr seid ja quasi an der Quelle.
0: Du bist Zirkusfan, Strahlemann?
5: Ja, wollte ich als Kind immerhin.
2: Und was hat dich daran gehindert?
5: Ich kann nicht zaubern, sage ich doch immer.
4: Der eigentliche Täter hat die Tageseinnahmen also einfach liegen lassen.
3: Aber wenn Geld nicht das Motiv war, was dann?
0: Ja, das war kein Stoß oder ein Faustschlag. Es war eine Ohrfeige. Das ist persönlicher, so wie maßregelnd.
4: Ja, die soll nicht nur Schmerzen verursachen, sondern auch demütigen. Der Täter demonstriert seine Macht.
2: Wollte die Tatperson Mascha Petrova bestrafen? Oder zumindest kränken?
3: Also es ist ein abgesperrtes Areal. Da fallen doch Fremde sofort auf. Es kommt eigentlich weiter nur jemand aus dem Zirkus in Frage.
0: Also wenn der Zirkus eine Familie ist, dann gibt es wie in jeder anderen Familie auch dort mal heftig Streit.
2: Wir sollten noch mal mit Gina Sala sprechen. Auf zum Zirkus!
0: Sie sind ja noch da?

0: Was passiert denn jetzt?
1: Naja, wegen des Diebstahls werden Sie wahrscheinlich Post von der Staatsanwaltschaft bekommen. Aber es wird vermutlich nicht mit einem Haftbefehl enden. Wie geht's Ihrem Arm?
0: Wenn das stimmt, was Ihr Arzt sagt, dann muss ich operiert werden. Damit ist die Tournee für mich beendet. Und meine Karriere wahrscheinlich auch.
1: Und was haben Sie jetzt vor?
0: Keine Ahnung. In den Zirkus kann ich nicht zurück. Das, was ich getan habe, werden die mir nie verzeihen. Das würde ich ja auch nicht.
1: Sie waren sehr eng miteinander, oder?
0: Unterwegs haben wir nur uns.
1: Da bleiben Konflikte nicht aus. Wie war das bei Mascha? Hatte sie Streit mit irgendjemandem?
0: Mascha war so hilfsbereit und freundlich. Also wenn, dann hatte sie immer Stress mit ihrem Freund.
1: Mit Nils Rohde?
0: Mhm. Aber sie haben sich getrennt.
1: Ach, wann war das?
0: Vor 2 Tagen. Sie ist aus dem gemeinsamen Wohnwagen.

0: Entschuldigung, gehörst du zu den Jungs vom Zeltabbau? Kanntest du Mascha? Hey! Hey!
1: Was meinst du, hat uns Maschas Freund bzw. Ex-Freund angelogen? So eine Ohrfeige passt doch zu einer Beziehungstat.
2: Also ich check mal beim Requisiteur, ob er die Gelegenheit hatte, die Manege vor Ende der Vorstellung zu verlassen, okay?
1: Und ich guck mal, wo ich den Herrn Rode finde.
2: Sag mal, du gehst allein zum Tod und dem Clown? Trotz deiner Clownphobie?
1: So eine Art Konfrontationstherapie.

0: Danke, dass Sie die Proben für uns unterbrechen.
1: Es ist gerade nicht so leicht, komisch zu sein.
0: Ich würde gerne noch mal auf Ihre Beziehung zu Mascha zurückkommen. Warum haben Sie uns nicht erzählt, dass Mascha und Sie sich vor 2 Tagen getrennt haben?
1: Was meinen Sie? So, nein, wir haben uns nicht getrennt, wir haben uns gestritten.
0: Ja, aber danach ist sie ausgezogen.
1: Ja, aber sie wäre wieder zurückgekommen. Ihre Sachen sind ja noch hier.
0: Worum ging es in dem Streit?
1: Wir wollten heiraten.
0: Also Sie hatten ihr einen Antrag gemacht und als Antwort zieht sie aus?
1: Ja, es klingt bescheuert, aber wir sind uns über die Kinderfrage in die Haare geraten. Sie war die erste Frau, mit der ich eine Familie gründen wollte.
0: Aber Sie nicht.
1: Wissen Sie, was sie gesagt hat? Ich bin eine schlechte Mutter.
0: So viel wir wissen, hat Mascha keine Kinder.
1: Das ist ja das Verrückte. Aber als ich damit anfing, da wurde sie erst richtig sauer.
0: Aber Sie wollten sich nicht damit abfinden?
1: Nein, ich hab's einfach nicht verstanden. Wie kann sie eine schlechte Mutter sein?
0: Also haben Sie noch mal versucht, mit ihr zu reden? Es gab wieder Streit, ein Wort gab das andere, der Streit eskalierte und sie gab mir eine Ohrfeige.
1: Nein, ich hab Mascha doch nicht geschlagen.
2: Finn, kommst du mal?
0: Moment.
2: Er war die ganze Zeit in der Manege. Er sieht zwar Filme auf Landen, das belegen. Er kann Mascha nicht umgebracht haben.
1: Was, tatsächlich? Okay, können Sie das buchstabieren? Ja, jetzt habe ich Blagodaria.
3: Blago was?
1: Blagodaria. Das heißt Danke auf Bulgarisch. Also hoffe ich zumindest. Jedenfalls hatte die Botschaft ein paar wirklich interessante Neuigkeiten über Mascha Petrova.
0: Also wenn es Nils Rode nicht war, wer dann? Vielleicht doch jemand, der nicht zum Zirkus gehört?
2: Moment. Herr Gregor, warte mal, ich stell dich auf laut.
4: Also laut bulgarischer Botschaft ist Petrova nur ihr Mädchenname. Tatsächlich war sie schon seit Jahren deutsche Staatsbürgerin. Offiziell heißt sie Mascha Wevering.
1: Außerdem hinterlässt sie einen 18-jährigen Sohn und der wohnt in...
2: In Lübeck.
4: Korrekt. Genau wie ihr Mann. Von dem wurde sie vor
1: 5 Jahren als vermisst.

0: gemeldet.
1: Okay, wir brauchen alles, was ihr über diese Familie rauskriegen könnt.
2: Und schickt uns gleich Fotos von dem Mann und ihrem Sohn.
1: Aha.
2: Danke.
3: Gibt's was Neues? Haben Sie schon was herausgefunden?
4: Verheiratet. Sie hat mich die ganzen Jahre angelogen.
5: Was wissen Sie überhaupt über Moschas Vergangenheit?
4: Eigentlich hat sie grundsätzlich nicht viel preisgegeben. Höchstens mal was über ihre Kindheit in Bulgarien erzählt.
2: Hat sie mal darüber geredet, warum sie zum Zirkus gegangen ist?
6: Warum geht man zum Zirkus? Weil es ein Kindheitstraum ist. Oder weil man mit der Welt da draußen nicht so zurechtkommt.
5: So wie Mascha?
4: Keine Ahnung, ich weiß gerade gar nichts mehr.
2: Als Sie nach Lübeck gekommen sind, ist Ihnen da irgendwas an Maschas Verhalten aufgefallen?
4: Ja klar, sie war total gestresst. Aber ich dachte wegen mir dabei.
5: Haben Sie den schon mal gesehen?
4: Wer soll das sein?
5: Ihr Ehemann. Und den hier?
6: Der war hier. Der stand bei Maschas Bild. Als ich ihn angesprochen habe, ist er abgehauen. Ist es etwa
5: Maschas Sohn?
6: Darf ich das noch mal sehen?
4: Warum hat sie mich die ganze Zeit angelogen? Warum hat sie mir das alles verschwiegen?
7: Nina, Mascha Petrovas Sohn war vorhin am Tatort. Check doch mal bitte, ob der Kontakt zu seiner Mutter hatte. Danke.
2: Naja, wie hätte er sonst erfahren sollen? Auf den Zirkusplakaten und im Internet sind immer nur die Artisten zu sehen.
7: Also wir gehen davon aus, dass Mascha Petrova ihren Sohn hinter Zell traf.
2: Mhm.
7: Dann war sie also deshalb so verändert. Sie hatte Angst vor dem Wiedersehen.
2: Ja, ist wohl nachvollziehbar, oder? Sie hatte wahrscheinlich ein total schlechtes Gewissen. Immerhin hat sie ihren Sohn verlassen.
7: Mutter und Sohn treffen sich nach Jahren wieder. Er macht ihr Vorwürfe. Es kommt zu einem heftigen Streit und dann verpasst er ihr die Ohrfeige.
2: Und wäre damit am Tod seiner Mutter schuld.

0: Herr Wevering?
1: Ja?
0: Kripo Lübeck, Käsewetter mein Name, das ist mein Kollege Englin.
1: Kripo, okay.
2: Herr Wevering, wir müssen Ihnen da mitteilen, dass Ihre Frau verstorben ist.
1: Kommst du doch mal rein.
3: Wollen Sie vielleicht einen Kaffee oder?
0: Nein, danke. Ja. Herr Wevering, Entschuldigung, Sie wirken so gefasst.
4: Es macht mich schon betroffen. Aber Mascha hat uns vor 5 Jahren verlassen.
2: Im Moment müssen wir davon ausgehen, dass Ihre Frau einem Gewaltverbrechen zum Opfer fiel.
4: Was denn passiert?
2: Darüber dürfen wir jetzt noch keine Angaben machen, aber die Tat ist hier passiert, in Lübeck.
4: Mascha war die ganze Zeit in der Stadt?
0: Nein, erst seit ein paar Tagen. Sie hat beim Zirkus gearbeitet. Wir müssen auch mit Ihrem Sohn sprechen.
4: Max? Der ist noch irgendwo unterwegs.
0: Hatten Sie schon Kontakt mit Ihrer Frau?
4: Ja, dann hätte ich ja gewusst, dass sie hier ist.
2: Ist es möglich, dass Mascha mit ihrem Sohn telefoniert oder ihm vielleicht geschrieben hat?
4: Das kann ich mir nicht vorstellen.
0: Wieso nicht?
4: Ich meine, sie hat ihn wirklich sehr verletzt und er hat lange gebraucht, bis er das überwunden hat. Verstehen Sie?
2: Hm. Haben Sie eine Vermutung, warum Mascha sie und ihren Sohn verlassen hat?
4: Die Probleme, die fing ja schon an, als Max noch sehr klein war. Baby und Haushalt, aber auch dann später. Mascha war total chaotisch. Ja gut, Max war jetzt auch kein Engel. Aber auch in der Schule ständig Probleme. Mascha war total überfordert.
2: Und dieser ganze Haushalt hier, ja, das blieb ja alles an mir hängen, dieser ganze Scheiß hier.
4: Entschuldigen Sie bitte.
2: Sie haben Ihre Frau damals als vermisst gemeldet.
4: Ja, wegen dem Jungen. Ich dachte, sie wäre nach Bulgarien abgehauen.
0: Sind Sie dem mal nachgegangen?
4: Ja, die Eltern, die waren schon längst tot und dann war ich im Auswärtigen Amt in der bulgarischen Botschaft, aber niemand konnte mir helfen.
2: Wäre es möglich, dass Max sich eine Zirkusvorstellung angeschaut hat?
4: Zirkus? Ja, wir waren mal im Zirkus, da war der Max vielleicht 5, mit Löwen und so. Aber wir mussten ständig raus, weil er geheult hat. Seitdem hat er ja auch Angst.
0: Zu dieser Ehe hätte ich gern die Version von Herrn Mascha gehört.
2: Ja,

0: Das muss schon ganz schön hart für ihn gewesen sein. Plötzlich verschwindet seine Frau spurlos und er ist mit dem Kind ganz allein.
1: Entschuldigung. Max Wevering?
2: Max, was ist denn hier los? Max, tut mir leid, aber deine Mutter ist tot.
0: Nun doch egal, was ist denn los, Papa?
1: Wir sind von der Kripo Lübeck. Max, du musst uns bis aufs Kommissariat begleiten.
2: Wird er jetzt abgeführt? Sie behandeln ihn ja wie einen Schwerverbrecher.
0: Das ist nur eine Zeugenbefragung.
2: Zeuge wovon?
3: Also Max Wevering ist seit einem Monat 18. Nach dem Hauptschulabschluss hat er eine Kochlehre angefangen, die hat er aber abgebrochen und seitdem ist er Minijobber.
1: Markiert den starken Mann.
3: Aus psychologischer Sicht verständlich. Er versucht, sich zu schützen. Vor 5 Jahren ist er von seiner Mutter verlassen worden. Jetzt ihr Auftauchen und plötzlich ihr Tod. Extremes Gefühlschaos.
1: Ja, aber darauf können wir leider nur bedingt Rücksicht nehmen. Momentan gehen wir davon aus, dass er für den Tod seiner Mutter verantwortlich sein könnte.
3: Umso mehr wird er versuchen, das nicht an sich herankommen zu lassen.
4: Gregor schreibt, das Handy von Max war kurz vor dem Todeszeitpunkt über einen Funkmasten in der Nähe vom Zirkus eingewählt.

0: Wir haben mit deinem Vater gesprochen. Die letzten 5 Jahre waren sehr schwierig für dich.
1: Wie alt warst du damals? 11, 12?
2: Ich war damals 13.
0: Und musstest ohne Mutter klarkommen.
2: Aber wenigstens war Papa da.
1: Trotzdem wird deine Mutter eine große Lücke hinterlassen haben. Mir kann vorstellen, wie weh das tut.
2: Jetzt hört mir mal auf mit dem blöden Gelaber. Die Alte ist mir scheißegal.
1: Hey, hey. Du hast jedes Recht, auf deine Mutter wütend zu sein, okay?
0: Hat sie sich bei dir gemeldet, als sie wieder nach Lübeck kam?
2: Nein.
1: Wie seid ihr denn in Kontakt getreten?
2: Überhaupt nicht. Ich habe die seit 5 Jahren nicht mehr gesehen.
0: Ich habe dich im Zirkus gesehen. Setzt du dich wieder?

0: Ich wusste das alles nicht, bis ich die Blumen und das Bild gesehen habe.
1: Was wolltest du denn im Zirkus?
0: Ich wollte mal hinter die Kulissen schauen. Ich bin großer Zirkusfan.
2: Komm schon, Max. Da hat dein Vater etwas ganz anderes ausgesagt.
1: Wir glauben, dass du deine Mutter getroffen hast. Hat sie irgendwas gesagt, was dich wütend gemacht hat?
0: Ich wusste nicht, dass sie in der Stadt ist, ich schwör's.
2: Du bist in der Nähe gewesen, als sie gestorben ist. Das beweisen deine Handydaten.
0: Ja, dann bin ich da eben vorbeigefahren.
1: Wohin?
0: Ich bin zum Angelshop gefahren. Schwimmer holen für Papa und mich.

0: Was die Emotionen gegenüber seiner Mutter angeht, zeigt eine starke affektive Resonanz. Er wirkt glaubwürdig.
1: Bei den Fakten? Die Geschichte mit dem Zirkusfan hat er sich bloß ausgedacht.
2: Warum glaubst du, hat Mascha ihre Familie überhaupt verlassen?
0: Vermeidungsverhalten zeigen nicht nur Männer. Wenn wir der Aussage ihres Ehemannes glauben können, dann hat sie die Mutterrolle nie wirklich angenommen. Was hat sie ihrem Freund gegenüber nochmal gesagt?
1: Sie hat sich als schlechte Mutter bezeichnet.
2: Ja, aber vielleicht hat sie nur übernommen, was ihr Mann ihr jahrelang eingetrichtert hat.
0: Durchaus möglich. Der große Altersunterschied. Sie war Bulgarin, vielleicht hat sie sich hier auch fremd gefühlt. Das sind gleich mehrere Faktoren, die zu einem Abhängigkeitsverhältnis führen können.
1: Naja, und dann noch die Sprachbarriere. Sie muss völlig verwirrt gewesen sein.
3: Also Max war tatsächlich im Angelshop und hat einen Schwimmer gekauft. Und laut Uhrzeit auf dem Kassenbon kann er seine Mutter nicht getötet haben.
2: Puh, da bin ich jetzt mal richtig erleichtert.
3: Wenn der Täter doch aus dem Zirkusumfeld kommt?
1: Aber darauf deutet nichts hin. Nein. Das Motiv muss mit Maschas Verschwinden aus Lübeck zu tun haben. Okay, Max, wir haben das alles überprüft. Du warst tatsächlich im Angelshop.
4: Gut, dann kann ich ja jetzt gehen, oder?
1: Ein Augenblick noch, ja?
4: Was?
1: Sag mal, wie war das eigentlich früher bei euch zu Hause, als deine Mutter noch da war? Wie war das Verhältnis zwischen ihr und deinem Vater?
4: Normal, wieso?
2: Ja, haben sie auch mal gestritten?
4: Ja, vielleicht.
2: Und worum ging es bei den Streits?
4: Ich weiß es nicht. Ich weiß nur, dass er sich immer beschwert hat, dass ich so spät nach Hause kam.
2: Kam das öfter vor?
4: Es ist lang her, ich weiß es nicht.
1: Aber dann hat es richtig gekracht, oder?
4: Ja, ist doch verständlich.
2: Ja, wurden Sie auch mal handgreiflich?
4: Nein, ich gehe jetzt.
1: Er sagt uns immer noch nicht alles.
2: Vielleicht, weil er seinen Vater schützen will.
3: Ja, das ist uns schon klar, dass das nicht günstig ist. Ah, okay. Ja, wir geben Ihnen Bescheid, sobald Sie mit dem Abbau beginnen können. Versprochen. Tschüss. Der Zeltmeister vom Zirkus.
1: Was? Es gibt einen Zeltmeister?
3: Ja, und der macht ziemlich Druck. Wisst ihr, was es kostet, einen Zirkus abzubauen und in eine andere Stadt zu verfrachten? 250.000 Euro.
2: Oh, dafür muss ein alter Clown ganz schön lange lustig sein.
5: Morgen.
1: Moin. Moin. Gibt's was Neues zu Björn Wevering?
5: Ja. Es gibt eine Verbindung zwischen Wevering und dem Zirkus. Wevering ist Angestellter bei der Firma Domke Security.
1: Domke? Hat er bei der Befragung nicht so einen Händler gehabt?
2: Ja, und die Firma sichert den Zirkus ab.
5: Richtig.
1: Dann könnte er Mascha dort gesehen und wiedererkannt haben.
5: Und es gibt noch was, was ihn belastet. Kurz bevor Mascha verschwunden ist, wurde gegen ihn Anzeige erstattet, wegen Körperverletzung.
1: Von Mascha?
5: Nein, von einer Frau, Renate Hardebeck. Sie leitet das Frauenhaus hier in Lübeck und wir sind mit ihr verabredet. Danke, dass Sie für uns Zeit haben, Frau Hardebeck.
6: Ja, Mascha Wevering ist leider nicht die erste Frau aus dem Frauenhaus, bei der es so schrecklich endet.
5: Wir hoffen auch, dass Sie uns dabei helfen können, den Täter zu überführen.
6: Ja klar, nichts lieber als das, aber wie? Haben Sie mir nicht erzählt, dass Mascha die letzten Jahre mit einem Zirkus unterwegs war?
3: Es geht aber um die Zeit davor. Wie würden Sie die Ehe von Mascha beschreiben?
6: Naja, sie hat bei uns Zuflucht gesucht. Mascha lernte Björn bei so einer Partnervermittlung kennen. Sie hat die Liebe gesucht und ein besseres Leben und er eine Frau, die ihr Besitzung kontrollieren kann. So kann man es wahrscheinlich am besten zusammenfassen.
5: Das heißt, Mascha fühlte sich dann eingeengt.
6: Er hat sie regelrecht isoliert. Außerdem hatte er zu der Zeit zumindest ein Alkoholproblem. Das machte ihn immer unberechenbarer und brutaler.
3: Sie haben damals Anzeige gegen Maschas Mann erstattet, oder?
6: Ja, ihr fehlte der Mut dazu. Sie dachte, das wird alles nur noch schlimmer machen. Ich musste eingreifen.
5: Hat Björn Wevering seine Frau geschlagen?
6: Er hat sie verprügelt. Immer wieder.
3: Also Wevering selbst gab an, dass Mascha ihre Familie vernachlässigt hat.
6: Ja, das behaupten viele Männer, die ihre Frauen schlagen. Sie glauben da, ein Recht auf Gewalt daraus ableiten zu können.
3: Ist Mascha direkt nach ihrem Aufenthalt hier verschwunden?
6: Nein, sie ist nochmal zu Björn zurück. Deshalb wurde meine Anzeige auch nicht weiter verfolgt. Sie wollte es für ihren Sohn noch mal probieren.
5: Aber danach ist sie ja endgültig vor ihrem Mann geflohen. Ohne Max. Warum?
6: Sie wollte nicht, dass er sich zwischen den Eltern entscheiden muss. Sie dachte, Max würde daran zerbrechen.

0: Max, entschuldige ich. Wir haben uns schon mal im Zirkus gesehen. Ich bin Nils, der Freund von Mascha, deiner Mutter.
1: Und?
0: Erstmal will ich dir sagen, dass es mir total leid tut.
1: Was konkret?
0: Einfach alles, was mit deiner Mutter passiert ist.
1: Deswegen soll ich mir jetzt die Augen ausholen, oder was?
0: Sie war deine Mutter. Und ich weiß, dass sie dich geliebt hat. Die hat sie geschrieben an dich. Sie hat sie nur nie abgeschickt.
1: Dann soll ich sie wohl auch nie lesen.

0: Guck mal, dein Schwimmer, der passt perfekt. Was ist denn los?
1: Hast du was damit zu tun?
0: Womit denn?
1: Mit ihrem Tod.
0: Sieh mich mal an. Sieh mich mal an. Habe ich dich jemals geschlagen? Habe ich?
1: Nein.
0: War ich nicht immer für dich da?
1: Doch, schon.
0: Natürlich war ich das. Ganz alleine. Wir beide waren immer ganz alleine. Und warum? Weil deine feine Mutter uns einfach im Stich gelassen hat. Eigentlich sind wir hier, wir beide, die Opfer. Wir beide. Wir sind Opfer. Du und ich. Jetzt frühstücken wir erstmal und dann gehen wir angeln.
1: Ich mach auf. Ja. Da ist die Polizei.
0: Du hörst jetzt genau zu.
2: Herr Bebering, wir hätten da noch ein paar Fragen.
3: Warum haben Sie uns verheimlicht, dass Sie als Angestellter der Security-Firma mit dem Zirkus zu tun haben?
0: Naja, wir bewachen da nur das Gelände.
2: Sie können aber auch auf das Gelände, oder?
0: Ja, schon klar.
3: Also, warum haben Sie es uns verheimlicht?
0: Was heißt verheimlicht? Ich dachte nur, es ist nicht so wichtig.
2: Oh, also wir halten den Umstand, dass Sie Zugang zu dem Zirkus hatten, in dem Ihre verschwundene Frau Opfer eines Verbrechens geworden ist, sogar für ziemlich wichtig.
0: Können Sie mir sagen, warum?
3: Weil wir wissen, dass Sie Ihre Frau so lange geschlagen und gequält haben, bis sie gar keinen anderen Ausweg mehr hatte, als vor Ihnen zu fliehen.
2: Und das hat Ihnen keine Ruhe gelassen, nicht wahr? Sie konnten es einfach nicht ertragen, dass sie Ihnen weggelaufen ist.
3: Und dann haben Sie Mascha im Zirkus entdeckt, haben auf den richtigen Moment gewartet und sie zur Rede gestellt.
2: Aber Mascha hat sich von Ihnen nicht mehr einschüchtern lassen. Sie hat ihr sogar Widerworte gegeben. Und da ist Ihnen die Hand ausgerutscht. So wie früher. Ja.
0: Ach, Sie haben mit dieser Frauenhaustante geredet? Ja, die redet ja den ganzen Tag nur irrsinniges Zeug. Ich soll meine Frau schlagen? Niemals.
2: Wo waren Sie gestern zwischen 16 und 17 Uhr?
0: Im Angelshop mit meinem Sohn.
4: Danke, dass Sie gekommen sind, Herr Roder.
5: Gerne.
4: Bitte nehmen Sie Platz. Sie sagten, Sie hätten was für uns.
5: Ja. Briefe von Mascha an Ihren Sohn. Aber er wollte sie nicht.
4: Haben Sie sie gelesen?
5: Ich konnte nicht. Es klingt vielleicht verrückt, aber ich habe das Gefühl, dass das nicht meine Mascha ist. Und gleichzeitig ist sie es doch. Verstehen Sie das?
4: Sehr gut sogar.
5: Ich weiß nicht, was ich sonst damit machen soll. Und vielleicht steht ja was Wichtiges drin, was Ihnen hilft.
4: Wir werden das prüfen. Sie haben auf jeden Fall das Richtige getan.
2: Max, danke, dass du mal vorbeigekommen bist. Also, wir sind deine Aussage noch einmal durchgegangen.
3: Überleg noch mal ganz genau. Wo warst du gestern Nachmittag?
5: Habe ich schon gesagt, im Angelshop.
2: Und zwar allein?
5: Nein.
3: Wie bitte?
5: Nein, ich war mit meinem Vater da.
3: Warum hast du das bei deiner ersten Aussage nicht erwähnt?
5: Weil er nicht mit mir im Laden war, sondern vor der Tür gewartet hat.
3: Max, wir denken, dein Vater hat dich dazu überredet, für ihn zu lügen.
2: Wir haben Beweise dafür, dass dein Vater deine Mutter früher geschlagen hat.
5: Er war mit mir im Angelshop und fertig.
3: Willst du wirklich bei dieser Geschichte bleiben?
2: Bei einer Falschaussage kannst du ins Gefängnis gehen. Max deckt seinen Vater.
4: Wir haben zwar keine Hinweise, dass er von seinem Vater geschlagen wird, aber physische Gewalt innerhalb einer Ehe ist immer traumatisierend für Kinder.
3: Aber müsste er dann nicht erst recht gegen seinen Vater aussagen?
4: Max hat nur ihn. Er ist seine Familie.
6: Okay, also schützt er ihn, damit er ihn nicht auch noch verliert.
7: Wir müssen die Strategie ändern. Max dazu bringen, nicht gegen jemanden auszusagen, sondern für jemanden. Für seine Mutter.
4: Stimmt. Bisher kennt er sie fast ausschließlich aus der Perspektive seines Vaters.
2: Das heißt, wir müssen ihm seine Mutter näher bringen.
3: Ja, aber wie?
4: Vielleicht können die dabei helfen.
3: Sind die alle an Max?
4: Ja. Sie hat ihm zu jedem wichtigen Ereignis geschrieben. Zeugnisse, Geburtstage, Weihnachten. Jeder Brief steckt voller Fürsorge und Liebe.
2: Tja, das wird ihn wohl kaum kalt lassen, oder?
4: Bestimmt nicht. Aber Rode war vorher bei Max. Da wollte sie leider nicht lesen.
2: Wir können ihn wohl kaum dazu zwingen, oder?
3: Ich habe da eine Idee.

0: Was soll ich denn hier?
1: Sie proben für die letzte Vorstellung. Und dann ist der Zirkus wieder aus Lübeck verschwunden. Das ist deine Chance.
0: Chance wofür?
2: Hey, Max. Schön, dass du da bist. Baschas Freunde sind schon total gespannt, ihren Sohn kennenzulernen. Na komm. Komm. Kommt mal alle her. Na, kommt.

Mein lieber Sohn, heute ist der erste Advent. Hast du deinen Wunschzettel schon auf das Fensterbrett gelegt? Stell dir vor, wir sind in Berlin. Erinnerst du dich, wie wir zusammen auf dem Fernsehturm waren? Lieber, heute wirst du schon. Wahrscheinlich bist du schon größer als ich. Also Vater, es war schwierig zwischen deinem Vater. Ich hatte Angst. Ich musste weg. Nicht nur, und ich weiß, was ich uns damit angetan habe.

0: Eigentlich wusste ich schon die ganze Zeit.
1: Was ist gestern passiert?
0: Er ist trocken, seitdem Mama weg ist. Aber seit einer Woche, er stinkt wieder nach Alkohol. Und gestern ist er mit Arbeitsklamotten aus dem Haus.
2: Obwohl er frei hatte.
0: Und ich bin hinterher.
1: Wohin?
0: Zum Zirkus. Er ist mit Uniform einfach aufs Gelände und da ich keine Karte habe, bin ich weg.
2: Und dann?
0: Ich wollte später fragen, was eigentlich los ist. Halt, bei einer Sache, die wir gerne zusammen machen, damit er nicht direkt ausflippt. Angeln. Der Schwimmer war als Geschenk gedacht.
1: Also warst du alleine im Shop?
0: Ja.
1: Danke, Max.
2: Hallo, Nina. Björn Wevering war während der Tatzeit im Zirkus. Wir beantragen U-Haft. Schickt sofort einen Streifenwagen zu ihm. Wo will er denn hin?
1: Lass ihn. Ist Björn Wevering schon auf dem Weg ins Kommissariat?
3: Leider nein. Er ist nicht in seiner Wohnung, nicht auf der Arbeit. Wir haben ihn zur Fahndung ausgeschrieben.
4: Wir konnten sein Handy orten. Es ist in der Nähe des Stocksees eingewählt. Ich schicke euch die Koordinaten.

0: Noch hat keiner angebissen.
1: Ich war gerade im Zirkus. Mama hat mir Briefe geschrieben.
0: Na, immerhin.
1: Ich kann mich wieder an alles erinnern. Ich habe alles gesehen, Papa. Mama hatte immer Angst vor dir.
2: Angst? Vor mir? Ach, daran kannst du dich auf einmal dran erinnern, hä? Mensch, Junge, begreif doch. Die Briefe hat sie nur geschrieben, um unsere Beziehung kaputt zu machen.
1: Die Briefe hat sie geschrieben, weil sie mich liebt. Du hast sie kaputt gemacht.
2: Ich hab sie kaputt gemacht.
1: Du hast es auch immer mit Mama gemacht.
3: Du hast sie umgebracht!
2: Es war ein Versehen! Beruhig dich! Beruhig dich! Es war ein Versehen! Es war ein Versehen! Max, es ist gut, es ist vorbei. Es ist vorbei. Da kommt ja noch seine Mutter.
4: Gott sei Dank, los jetzt.
5: Ich habe Mascha zufällig gesehen, schon beim Zeltaufbau. Ich habe tagelang überlegt, was ich machen soll.

0: Mascha. Mascha. Mascha.
1: Bitte entspannt und ganz ruhig.
2: Was willst du von mir?
0: Du siehst gut aus mit deiner Uniform. Ich bin richtiger Zirkusgeneral. Weißt du, ich habe mich auch verändert.
2: Es ist mir egal. Ich will das nicht mehr hören.
0: Moment! Ich habe mit dem Trinken aufgehört.
2: Es ist zu spät.
0: Ich will doch noch vernünftig mit dir reden.
1: Tut mir leid, ich hab's versaut.

0: Ich habe mich dann einfach mal pro forma bei der Polizeischule beworben.
1: Hey, welche Frage wolltet ihr denn jetzt so dringend klären?
0: Ach, Gregor und ich, wir diskutieren mal wieder darüber, wieso wir überhaupt zur Polizei gegangen sind.
1: Naja, aber die ist ja klar.
0: Wie?
1: Naja, dicke Hose, Knarre, bum, bum, bum. Also ich hatte keine Ahnung, ich wollte irgendwas mit Menschen machen.
2: Mit Gerichtsmedizinern?
3: Oh, ich muss euch unbedingt was zeigen. Ich war gestern in Wismar, im Zirkus.
1: Das ist doch Max.
0: Ja. Oh, wie cool ist das denn?
4: Carina?
5: Wer von diesen beiden sein Leben verliert, erfahren Sie jetzt.

0: Okay, es reicht.
1: Hey!
0: Ich brauche eine Pause.
1: Wo willst du hin?
0: Frühstück machen.
1: Ich habe aber gar keinen Hunger.
0: Kaffee oder Tee?
1: Ach komm schon.
0: Ich weiß gar nicht, was in Brasilien frühstückt.
1: Was für in Brasilien frühstücken? Hm? Oh, da muss ich mal überlegen. Ich war ja so lange nicht mehr da. Joghurt.
0: Joghurt? Das ist alles?
1: Ja, und jede Menge Obst.
0: Was denn für Obst?
1: Ach, alles Mögliche. Wir haben die verrücktesten Früchte. Aha. Gelbe, rote, grüne, blaue. Und zwischen den riesigen Bäumen fliegen bunte Papageien durch die Gegend. Und Affen gibt's auch.
0: Das klingt echt cool. Ich war bis jetzt mal in der Ostsee.
1: Moment.
0: Was? Was ist das?
1: Ist für dich? Mach mal auf. Natürlich nur, wenn du willst.
0: Ich glaub's nicht. Du hast es wirklich getan?
1: Versprochen ist versprochen.
0: Aber jetzt mal ernsthaft, Enzo. Ich meine, ich kann doch nicht einfach mit dir nach Brasilien auswandern.
1: Ich dachte, du findest Lübeck so scheiße. Und dein Ex-Freund kann uns auch nicht mehr nerven.
0: Ja. Ja, schon, aber ich weiß nicht.
1: Überleg's dir einfach. Ganz in Ruhe. Okay?
0: Okay. Kaffee oder Tee?
1: Kaffee.
0: Brasilien. Du bist echt crazy, Enzo.

0: Sie.
1: Was?
0: Ebbe, sie sind im...
1: Enzo, war Simon? Enzo!

0: Was ist denn los?
1: Morgen.
2: Moin.
1: Also, der Angriff erfolgte heute Morgen ca. 9.30 Uhr, also plus minus. Der Täter ist flüchtig.
2: Was wissen wir über das Opfer?
1: Im Pass steht Enzo Pereira, 26, aus Brasilien.
2: Gibt es Zeugen?
1: Ja, ja, die Freundin des Toten. Sie hat den Angriff zwar nicht gesehen, aber sie hat ihn gehört und ist dann rüber zur Nachbarin.
2: Also keine brauchbaren Hinweise von ihr zum Täter?
1: Naja, sie ist fest davon überzeugt, dass es ihr Ex-Freund war. Simon Fink, danke. Fitnesstrainer. Die Verhandlung nach ihm läuft.
2: Eifersuchtstat.
1: Wenn eine plausible Möglichkeit.
2: Moin.
3: Moin.
2: Keine Anbruchsspuren?
1: Die hier ist gerissen.
2: Also es klingelt, das Opfer öffnet die Tür, nur einen Spalt.
1: Und die Tatperson rammt die Tür auf, trotz Kette.
2: Also jemand mit ziemlicher Power.
1: Fitnesstrainer?
2: Ja, möglich. Moin. Was wurde denn hier gesucht? Also nach wertvollen Schätzen sieht das nicht gerade aus.
1: Ja. Die Wohnung gehört Carina Bosse. Sie lebt vom Bürgergeld und einem Minijob in der Gastro.
2: Und hier ist das Ganze dann offenbar eskaliert.
1: Der junge Mann blutet stark und flüchtet sich zu seiner Freundin in die Küche, wo er dann an seinen Verletzungen verstirbt.
2: Wo ist denn die Carina Bosse jetzt?
1: Der Nachbarin kümmert sich um sie.
2: Moin, Strahl.
3: Moin. Der Mann hat diverse Abwehrspuren. Oberflächliche Schnittwunden an Armen und Thorax. Nicht mehr als 2 Stunden alt.
1: Die Verletzungen waren aber nicht letal.
3: Nein. Aber diese hier schon. Eine tiefe Stichwunde im Bereich des oberen Thorax.
2: Hat man die Tatwaffe schon gefunden?
1: Nein, leider nicht.
3: Ich tippe auf Stilettomesser, das Herz und Lunge perforiert hat.
2: Haben Sie den Angriff von Ihrem Ex-Freund denn gesehen? Oder seine Stimme gehört?
4: Nein. Ich habe den Tisch da vorne gedeckt.
2: Wieso sind Sie dann so sicher, dass er es war?
4: Weil Simon total eifersüchtig ist. Er will einfach nicht kapieren, dass das aus ist zwischen uns.
2: Seit wann?
4: Seit über 3 Monaten. Der lässt einfach nicht locker.
2: Seit wann kannten Sie Herrn Pereira?
4: Seit ungefähr 6 Wochen.
5: So, da bin ich wieder. Oh, hallo?
2: Hallo, Kiesewetter, Kripo Lübeck. Und Sie sind?
5: Heike Lehmann, ich wohne hier. Ja, ich hab gedacht, was für die Nerven. Sie auch einen?
2: Nein, danke.
5: Okay. So, Carina, runter damit. Das hilft.
2: Ich finde das sehr nett, wie Sie sich kümmern, aber wir brauchen hier noch ein paar Minuten.
5: Ach so, ja, natürlich. Ich bin wieder drin, ja?
2: Was glauben Sie, könnte Ihr Ex-Freund gesucht haben? Also, falls er es wirklich war.
4: Keine Ahnung. Hat eigentlich alle seine Sachen mitgenommen. Brasilien. Er wusste, dass Enzo mich nach Brasilien mitnehmen will. Vielleicht hat er die Tickets gesucht, um zu checken, ob das stimmt und wann es losgeht.
2: Nach Brasilien?
4: Ja, Enzo hat es Simon gesagt. Es war vor 3 Tagen bei dem Streit vor unserer Wohnung. Simon ist komplett ausgeflippt.
2: Und wie endete das Ganze?
4: Wir sind zurück in die Wohnung und haben gewartet, bis er weg ist. Heute Morgen ist er dann wiedergekommen und...
2: Aber gesehen haben Sie ihn nicht.
1: Okay, alles klar. Finn? Wir haben ein Problem.
2: Nicht nur eins. Ja, Enzo Pereira, 26, geboren in Sao Paulo, Brasilien, mit unbefristetem Aufenthalt in Deutschland.
1: Unser Opfer ist nicht der, der er vorgab zu sein. Dieser Enzo Pereira ist letztes Jahr an einer Überdosis Heroin gestorben.
2: Und der Tod hatte nichts bei sich, was uns weiterhelfen könnte?
1: Nur den Pass und diese Visitenkarte hier.
2: Friese Security, Inhaber Gunnar Friese.
6: Friese? Darf ich mal sehen? Gunnar, das gibt's doch gar nicht. Den kenne ich. Von früher aus der Schule. Aber soweit ich weiß, betreibt er mit seiner Frau ein Strandhotel auf Sylt. Ich kann ihn hier mal anrufen, ob er unseren Ton kennt.
1: Ja und?
6: Geht keiner ran. Versuch später nochmal. Jetzt erstmal ins Labor.
1: Vielleicht weiß seine Freundin ja, wer der Tote wirklich war. Eine Frage noch. Ihr neuer Freund scheint nicht der Enzo Pereira zu sein, dem dieser Pass hier gehört.
4: Wie jetzt?
2: Dieser Mann ist seit einem Jahr tot.
4: Das kann nicht sein. Wieso sollte er mir sowas vormachen?
5: Männer halt.
1: Eine Sekunde. Ja? Okay, fein. Alles klar. Gregor ist mit dem Ex-Freund gerade auf dem Weg ins Kommissariat.
0: Finger weg! Was soll denn das?
7: Herr Fink, Sie beruhigen sich jetzt mal, ist das klar? Danke.
1: Setzen Sie sich bitte. Hinsetzen. Also, geht doch.
8: Wo sind meine Privatklamotten, meine Schuhe?
1: Die werden gerade von der KTU untersucht.
9: Was? Wieso?
2: Wo waren Sie heute Morgen um 9.30 Uhr?
9: Ich war zu Hause.
2: Kann das jemand bezeugen?
9: Nee, ich wohne jetzt wieder allein. Ist ja kein Verbrechen, oder?
1: Sagt Ihnen der Name Carina Bosse etwas?
9: Dumme Frage. Sie hat mir doch wahrscheinlich die Polizei auf den Hals gehetzt.
2: Wieso glaubt Frau Bosse, dass Sie Ihren neuen Freund getötet haben?
9: Weil der Typ sie die ganze Zeit gegen mich aufgestachelt hat. Plötzlich bin ich nicht mehr gut genug. Aber mit seinem Tod habe ich nichts zu tun, rein gar nichts.
1: Vor 3 Tagen haben Sie ihn bedroht.
9: Ach Quatsch. Ich wollte nur mit ihm reden.
2: Ja. Worüber denn?
9: Na, über Carina,
8: dass er sie endlich in Ruhe lassen soll. Carina und ich, wir gehören einfach zusammen.
10: Das sieht Frau Bosse offenbar ganz anders.
9: Wieso? Was hat sie denn über mich gesagt?
2: Unter anderem, dass Sie extrem eifersüchtig sind und Sie sich schon vor drei Monaten

0: Monaten von ihnen getrennt hat. Was sie aber nicht wahrhaben wollen.
1: Ich liebe sie eben.
2: Trotz allem, was sie mir angetan hat.
3: Ich würde sagen, eine narzisstische Persönlichkeitsstörung. Die Trennung von seiner Freundin ist eine persönliche Niederlage für ihn. Das kann er nicht einfach so hinnehmen.
4: Traust du ihm die Tat zu?
3: Schwer zu sagen. Habt ihr schon sein Handy überprüft?
4: Noch nicht.
3: Es würde mich nicht wundern, wenn er seit der Trennung seine Ex-Freundin mit Nachrichten bombardiert hat. Das müsste man sich mal genauer anschauen.
0: Und, euer Eindruck?
4: Also Eifersucht ist ein starkes Motiv und physisch wäre er dazu auch in der Lage gewesen.
3: Das exzessive Fitnesstraining, das könnte eine Kompensation für mangelndes Selbstbewusstsein sein.
0: Okay, und was heißt das jetzt?
3: So viel wie bellende Hunde beißen nicht. Möglicherweise hat der Mann gar nicht die mentale Stärke, so eine Tat wirklich durchzuziehen.
5: Vielleicht bringt uns die Laboranalyse seiner Kleidung weiter.
0: Wie weit seid ihr mit der Identifizierung des Toten?
5: Da wissen wir immer noch nicht mehr. Aber Strahl kriegt gleich Besuch von seinem Jugendfreund Gunnar Friese. Das ist der Chef dieser Security-Firma.
6: Hallo Gunnar!
7: Henning!
6: Oh. Hör nach, immer in deiner Gruft hier. Ja? Stell dir vor. Danke, dass du so schnell kommen konntest.
7: Ja, klar. Ich habe mich total gefreut, dass du angerufen hast.
6: Ja, ging mir genauso. Wir haben uns ja ewig nicht gesehen, Mensch.
7: Ewig?
8: Was macht dein Liebesleben, wenn du hier ständig mit den kalten Kameraden rumhängst?
6: Ach komm, keine Sorge. Ich komme sehr gut alleine klar. Wie geht's Nettie? Und was macht euer Hotel?
9: Nettie hat einen Unfall. Das ist fast 3 Jahre her jetzt.
6: Oh Gott, das wusste ich ja gar nicht. Und?
9: Sie war sofort tot.
6: Das tut mir total leid.
9: Ja, ich war komplett durch. Mit dem Hotel ging's bergab, ich musste verkaufen und...
6: Jetzt verstehe ich. Und dann eine Sicherheitsfirma.
9: Ja, das ist mein neues Standbein. Ich konnte an meine alten Kontakte als Türsteher anknüpfen und es läuft ziemlich gut.
6: Mhm. Mhm. Ja.
9: Ja, Mensch, schön, dass wir uns endlich wiedersehen,
6: ja,
9: oder? Aber jetzt verrat mir doch mal, warum hast du mich eigentlich herbestellt?
6: Komm. Du kennst ihn?
9: Mahdi Idan, Asylbewerber aus dem Irak.
6: Wie kam an deine Visitenkarte?
9: Er hat sich bei mir beworben. Ich habe gesagt, er soll noch mal wiederkommen, wenn sein Asylantrag durch ist.
6: Und wie kam er dann ausgerechnet auf dich?
9: Meine Leute arbeiten in der Flüchtlingsunterkunft, in der er gewohnt hat. Ist kein einfacher Job.
6: Wie meinst du das?
9: Naja, die ganze Situation da. Hauptsächlich junge Männer, eng aufeinander, dürfen nicht arbeiten, kaum Kontakt zu Frauen, die schlagen die Zeit tot.
6: Schon bitter, dass man die Potenziale dieser jungen Menschen einfach brach liegen lässt.
9: Du sagst es. Und Mahdi war einer von ihnen.
6: Irgendwelche Details, die dir zu ihm einfallen. Hatte er Ärger mit jemandem, vielleicht sogar in der Unterkunft?
9: Das ist gut möglich. Ja, auf so engem Raum kommt es immer wieder zu Konflikten. Sogar Messerattacken sind keine Seltenheit.
6: Also, es würde uns sehr helfen, wenn du dich mal umhörst, ob da was lief.
9: Klar, mache ich gerne. Aber nur, wenn du im Gegenzug deine Gruft verlässt und morgen mit mir Mittagessen gehst.
6: Ah, ich weiß nicht. Ich, na gut, abgemacht.
10: So, die Polizei hat deine Wohnung freigegeben. Und die Reinigungsfirma ist auch weg.
11: Aber was, wenn Simon wiederkommt? Ich kann auch nicht zurück. Die ganzen Bilder, wie er da liegt und das ganze Blut, das...
10: Das musst du ja auch nicht. Du kannst gerne hierbleiben. Die Couch im Wohnzimmer ist bequemer, als sie aussieht.
11: Danke. Das ist schon echt komisch, dass wir jetzt zum ersten Mal länger miteinander quatschen. Sonst immer nur so, hallo, wie geht's?
10: Stimmt. Was machst du denn da?
11: Ich gehe die ganzen Nachrichten von Simon durch. Das ist echt krank, der Typ.
10: Sag mal, du hast die alle aufgehoben? Das ist doch das Erste, das weg muss, wenn man jemanden loswerden will. Ich meine, auch im Kopf.
11: Ja, schon klar, aber in Sachen...

0: einem ja an einer Überdosis gestorben ist. Und das hier, das ist unser Toter. Mahdi Idan, 26, kam vor 4 Jahren aus dem Irak über die Balkanroute nach Deutschland und hat Asyl beantragt.
1: Also dieser Elson sieht auf dem Foto dem Mahdi zum Verwechseln ähnlich.
2: Ein irakischer Flüchtling?
3: Ja, die Ausländerbehörde hat die Angaben von Gunnar Friese bestätigt.
1: Wurde ihm Asyl gewährt?
3: Nein, vor einem Jahr abgelehnt. Er hatte dann diesen Duldungsstatus und ihm drohte die Abschiebung.
2: Aber warum gab er sich als Brasilianer aus?
3: Naja, als Enzo Pereira hatte er eine unbefristete Aufenthaltserlaubnis.
2: Okay.
0: Auf jeden Fall ist es so, dass Geflüchtete aus dem Nahen Osten es hier sehr schwer haben. Ich meine, schaut euch mal Clubs an, da kommen etliche überhaupt nicht rein. Ja, als Brasilianer wirst du da schon eher mal durchgewunken.
2: Aber wie kam er überhaupt an die Papiere von diesem Enzo? Hat er sie gekauft? Oder vielleicht kannten die beiden sich sogar. Und als Enzo gestorben ist, klaut ihm Mahdi den Pass und nimmt seine Identität an.
1: Ja, könnte sein. Was sagt denn das Labor zu der Kleidung von Simon Fink?
3: Keine Blutspuren, keine DNA des Toten.
1: Auch keine Glasbrüche an den Schuhen?
3: Negativ.
0: Okay, wir sollten aber schon Jasmins Analyse seiner Nachrichten an Carina abwarten, bevor wir ihn endgültig gehen lassen, oder?
1: Ja, unbedingt. Und weißt du, wenn er nicht unser Täter ist?
2: Wo hat dieser Mahdi denn zuletzt gewohnt?
3: Flüchtlingsunterkunft Rossgraben 23.
1: Ja, dann gucken wir uns da mal um.

0: Was soll das?
1: Weg von meinem Schrank!
2: Ja, Sam. Wir müssen uns hier nur ein bisschen umschauen. Hast du dich mit Madi gestritten?
1: Was? Nein! Warum sollte ich das?
3: Hey, Kripo Lübeck, lassen Sie den Mann los. Wird's bald. Und Sie? Wer sind Sie?
4: Gunnar Friese. Ich und meine Leute sind hier für die Security verantwortlich.
3: Friese? Der Bekannte von Dr. Strahl?
4: Genau der. Ja, Dr. Strahl hat mich gebeten, mich hier ein bisschen umzuschauen. Ja,
5: danke für Ihre Unterstützung. Mit Ihrem Einsatz haben Sie wahrscheinlich wichtige Beweismittel zerstört.
4: Das tut mir leid. Das war nicht meine Absicht. Ich wollte nur helfen. Hamza, komm. Unsere Hilfe ist hier offensichtlich nicht erwünscht.
5: Moment!
6: Ist das hier Ihr Zimmer?
0: Ja, von mir und Madi. Warum?
5: Moment! Wir brauchen noch Ihre Fingerabdrücke und Ihre Aussage fürs Protokoll.
4: Dauert das lange? Ich habe nämlich nicht wirklich viel Zeit.
5: Sie können auch mit aufs Kommissariat kommen, dann dauert es länger. Nina, wir brauchen Ihre Unterstützung.
6: Sie waren Freunde, hm?
0: Ja.
6: Es tut mir leid, aber Madi ist tot. Welcher von den Schränken hörte denn Madi?
0: Der.
6: Wer ist dieser Mann hier?
0: Das ist Madis Freund von früher. Ich kenne ihn nicht.
6: Finn?
5: Vor allem die Spurensicherung.
6: Finn, kommst du mal?
5: Moment.
6: Schau mal hier.
5: Ah, die beiden kannten sich. Mal sehen, was wir hier noch so finden.

0: Ach nee. Was ist das denn?
1: Ich habe das Messer noch nie gesehen. Ich will keinen Stress. Ich habe noch offenen Asylantrag.
0: Wir versuchen nur herauszufinden, was mit Ihrem Freund Mahdi passiert.
2: Ja, aber dein guter Freund Gunnar behauptet, dass du ihn gebeten hast, auf eigene Faust zu ermitteln.
3: War nie die Rede.
2: Er sollte sich nur mal diskret umhören.
3: Umhören ist gut. Er hatte einen Bulli im
2: Schlepptau, hat einen Tatverdächtigen eingeschüchtert und womöglich wichtige Spuren kontaminiert.
4: Oh, oh Mann, das wollte ich natürlich nicht. Tut mir echt leid.
3: Ja, tut mir auch leid.
2: Ich muss weiter, okay?
3: Okay.
4: Mach's gut, Finn.
5: Finn, der Brasilianer Enzo hat vor seinem Herointod als Schwarzarbeiter auf einer Großbaustelle gearbeitet. Vielleicht hat unser Opfer ihn da kennengelernt.
2: Du meinst, Mahdi hat schwarz auf dem Bau gearbeitet?
5: Das wäre ja nicht der erste Flüchtling, der das macht. Und woher hatte er sonst das Geld für die Flugtickets nach Brasilien?
2: Also angenommen, du hast recht und die beiden freuen sich auf der Baustelle an.
5: Ja, dann stirbt Enzo an der Überdosis und Mahdi ergreift seine Chance, sich

0: mit dem brasilianischen Pass seines Freundes mal zumindest eine Aufenthaltsgenehmigung zu sichern, um nicht abgeschoben zu werden.
1: Danke.
2: Hi Gregor, hast du eine Minute? Ich bin die Nachrichten durchgegangen, die Simon Fink in den letzten 4 Wochen an seine Ex-Freundin Karina geschickt hat.
3: Okay, irgendwelche Hinweise darauf, dass er ihren neuen Freund getötet hat?
2: Nicht direkt. Eher diffuse Drohungen, ganz viel Selbstmitleid und toxische Manipulation. Nichts, was konkret genug wäre, um daraus einen belastenden Beweis ableiten zu können.
3: Das wäre auch zu schön gewesen.
2: Aber es gibt Fotos.
3: Das ist ja sehr geschmackvoll.
2: Nicht wahr? Karina hat jeden Morgen solche netten Grüße von ihm bekommen. Damit sie mit seinem Bild im Kopf durch den Tag geht und auf keine falschen Gedanken kommt.
3: Auch am Morgen des Mordes?
2: Ich glaube schon. Und zwar das hier.
3: Oh, schick mir das mal bitte.
0: Mhm. Na, ihr zwei? Stör ich?
2: Hi, Nina.
0: Hi.
3: Ich fürchte, unser Hauptverdächtiger Simon Fink hat ein Alibi.
0: Wie jetzt?
3: Das Morgenmagazin hier, das lief genau um 9.30 Uhr.
0: Also zur Tatzeit. Ja, okay, gut. Dann müssen wir ihn gehen lassen.
4: Heute Morgen gegen 9.30 Uhr. Wo waren Sie denn da?
3: Ich war in meinem Zimmer. Ich habe gelesen.
5: Herr Abdali, wussten Sie, dass Mali eine Freundin hatte?
3: Ja, Karina. Sehr nettes Mädchen, hat er mir erzählt.
4: Er wollte mit ihr nach Brasilien fliegen. Für immer.
3: Brasilien? Ich weiß nicht.
5: Flugtickets sind teuer. Wo hatte Mali das Geld her?
3: Keine Ahnung. Vielleicht von seiner Freundin.
4: Sicherlich nicht. Seine Freundin hat kein Geld.
3: Ich weiß nicht. Wir haben doch alle nichts.
4: Haben Sie sich da verletzt? Darf ich das mal sehen?
5: Wo haben Sie das her?
3: Ich weiß nicht.
4: Eine Schnittwunde? Vielleicht vom Kampf mit Mali?
3: Nein, ich habe ihn nicht getötet.
5: Strahlen muss ich das mal ansehen. Mensch, Finn. Nochmal wegen Gunnar. Ich wollte doch nur helfen.
6: Ja, schon gut.
5: Sag mir lieber, ob du was Neues hast.
6: Ich habe mir die Leiche von Mahdi Ida nochmal genauer angeschaut.
5: Der Junge war erst 26, aber sein Rücken und seine Knie zeigen erhebliche Verschleißerscheinungen. Ja, na, der war auf der Flucht, vermutlich über Jahre zu Fuß. Daher kommt so etwas nicht. Er hat auch starke Schwielen an den Händen und diverse Verletzungen aus unterschiedlichen Zeiträumen. Aber woher könnten die kommen?
6: Ich schätze, er hat jahrelang hart geschuftet.
5: Den Symptomen nach auf dem Bau. Nur im Flüchtlingsheim gesessen und Däumchen gedreht hat auf alle Fälle nicht. Ja, das passt auch zu unserer Hypothese. Er hat schwarz gearbeitet und sich so sein Geld für die Tickets und die Auswanderung nach Brasilien zusammengespart. Was ist denn mit seinem Kollegen?
6: Ja, deswegen rufe ich an.
5: Der hat auch eine Schnittverletzung und wir müssen wissen, ob die vom Kampf mit dem Mordopfer stammen könnte. Sie haben sich geschnitten? Machen Sie mal bitte Ihren Oberkörper.

0: kommt dir einiges zusammen. Tut es weh?
1: Nein.
0: Schwer zu glauben. Soll ich die Verletzung dokumentieren?
2: Ja klar. Was sind es denn für Verletzungen?
0: Etliche Brandwunden an den Unterarmen und am Bauch.
2: Und was denkst du, woher?
0: Ich tippe auf Großküche. Heiße Töpfe und Pfannen. Stehen Sie noch mal bitte auf. Zeigen Sie noch mal bitte Ihren Arm. Danke. Hiermit bitte regelmäßig einreiben, dann wird es besser und die Narben nicht so schlimm.
1: Danke.
0: Keine Ursache. Sie können sich wieder anziehen.
2: Wie alt sind die Verletzungen?
0: Unterschiedlich. Auf alle Fälle nicht älter als ein paar Monate.
3: Was ist mit der Schnittverletzung am Arm?
0: Könnte auch aus der Küche stammen.
3: Sie arbeiten in einer Großküche.
1: Nein, nein, ich arbeite, ich darf nicht arbeiten.
2: Ja, aber Sie tun es trotzdem, genauso wie Ihr Freund Mahdi.
1: Bitte, ich hab doch...
3: Hatten Sie Streit mit Mahdi? Ging es um einen Job, ging es um Geld?
1: Nein, ich hab Mahdi nichts getan.
3: Aber Mahdi wurde mit dem Messer aus Ihrem Schrank getötet.

0: Karina? Ich weiß noch, dass du da bist. Mach mal bitte auf.
1: Mach mal bitte auf jetzt. Karina! Karina!
2: Wieso haben sie den wieder laufen lassen?
0: Aufmachen jetzt!
2: Wahrscheinlich, weil er deinen Freund nicht umgebracht hat. Ich wusste, dass der hier wieder auftauchen wird. Was machen wir jetzt? Du rufst die Polizei und ich halte ihn so lange auf. Nein,
1: Karina?
2: Wie denn? Der ist super gefährlich. Lass das mal meine Sorge sein.
1: Karina!
0: Karina, mach mal auf jetzt!
3: Hey, Karina ist nicht da.
4: Ich weiß, dass sie da ist.
0: Karina!
3: Hey, Arschloch!
0: Komm mal raus jetzt! Was soll, dass du da bist?
3: Sag mal, was willst du denn von ihr?
0: Ich will wissen, warum sie mir die Polizei auf den Hals gehetzt hat.
3: Sag mal, du trackst ihr Handy?
0: Wie soll ich mich jemals wieder im Studio blicken lassen? Sie hat meine Karriere ruiniert.
3: Welche Karriere denn?
0: Karina? Wer ist denn diese Schlampe hier?
3: Naja, ich verstehe. Denn alles Schlampen außer Mutti, ne?
0: Halt die Klappe! Es reicht.
3: Ja, das finde ich auch. Karina hat was Besseres verdient als dich. Lass sie endlich in Ruhe.
0: Ist sie da drin?
3: Verschwinde.
0: Karina! Ah. Tür auf! Die verdammte Tür auf!
5: Yasim Abdali, 20 Jahre alt, hat sich im Flüchtlingsheim ein Zimmer mit unserem Toten geteilt.
6: Und die Tatwaffe, ein Sprengmesser, haben wir bei ihm im Schrank gefunden. Die Laboruntersuchung der Kleidung steht noch aus.
2: Hat er ein Motiv?
7: Moin allerseits. Das haben die Kollegen von der Spurensicherung in einem Buch von Yasim Abdali im Flüchtlingsheim gefunden.
2: Arabisch?
7: Ja, das sind Schuldscheine. Ich habe sie gerade übersetzen lassen.
6: Was steht denn drauf?
7: Es geht um Zahlungen über insgesamt 3.500 Euro von Yasim Abdali an das Opfer. Mahdi Idan hat den Erhalt der Zahlung mit seiner Unterschrift quittiert.
2: Und woher hatte er das Geld?
5: Wir haben starke Hinweise darauf, dass die beiden schwarz gearbeitet haben.
7: Aber die Kollegen haben im Flüchtlingsheim kein Geld gefunden.
6: Ja, wir fahren gleich hin. Simon Fink randaliert in Karina Bosses Wohnung.
8: Heike?
3: Ich bin hier.
8: Ist er weg? Ich hab mir Sorgen um dich gemacht.
3: Er ist da drin.
1: Karina, sag der verdammten Schlampe, dass sie endlich die Tür aufmachen soll.
2: Ach du Scheiße.

0: So.
1: Und das sind?
0: Nochmal 5.000 und das war's.
1: Also ungefähr 30.000?
0: Richtig. Plus 2 Flugtickets nach Brasilien und dieser braune Umschlag hier.
1: Wo kommt das ganze Geld in Ihrer Kammer her?
2: Keine Ahnung. Ehrlich.
0: Das gehört mir.
3: Tatsächlich?
0: Ja, Mann. Ich hab's da versteckt.
2: Wann?
0: Bevor du mich rausgeschmissen hast. Ich wollte dich damit überraschen. Eine tolle Hochzeit organisieren, aber du...
1: Und wo haben Sie das Geld her?
0: Gewonnen. Beim Zocken. Das war eine echte Glückssträhne.
1: Und jetzt sind Sie gekommen, um das Geld zu holen?
0: Ja, ganz genau. Denn die Hochzeit, die fällt ja jetzt aus. Oder nicht? Wir könnten es ja auch nochmal miteinander versuchen.
2: So ein verdammter Lügner.
0: Pass auf, was du sagst.
2: Das Geld kann nicht mal von ihm sein. Enzo hat das Regal da letzte Woche hingebaut. Wenn, dann ist es von ihm. Für Brasilien.
0: Ach Quatsch, wie soll so ein Loser an so viel Geld kommen?
4: Aber an einem Punkt hat er recht.
5: Was wäre? Wie der wäre?
4: Ja, woher hat ein Flüchtling wie Madi so viel Geld?
6: Tja, von Schwarzarbeit auf dem Bau garantiert nicht. Und von seinem Kumpel Yassin hat er nur 3.500 Euro erhalten.
4: Das würde erklären, dass wir im Flüchtlingsheim nichts gefunden haben. Madi hat das Geld bei seiner Freundin versteckt.
6: Weil es dort viel sicherer ist.
4: Was, wenn Yassim irgendwie erfahren hat, dass sein Kumpel Madi nach Brasilien auswandern will? Und sogar schon

0: Tickets gekauft hat.
1: Oh ja.
0: Er bekommt Panik und will sich sein Geld in Carinas Wohnung wiederholen. Und da läuft die ganze Sache aus dem Ruder.
2: Das würde auch erklären, dass der Täter dort etwas gesucht hat. Was ist mit den Zetteln? Geben die irgendwas her?
0: Bin mir nicht sicher. Die wurden irgendwo rausgerissen. So eine Art Lohnbuchhaltung. Also links den Namen, rechts das Datum und die Anzahl der Arbeitstage.
2: Was sind für Namen?
0: Yassim, Amir, Milat.
2: Was ist mit Mahdi und Yassim?
0: Ja, die sind auch dabei.
2: Das sind Lohnlisten für Schwarzarbeit. Alles arabische Namen.
0: Hat Mahdi seinen Kumpel aus dem Flüchtlingsheim schwarz vermittelt und mitverdient? Das würde eher die 30.000 Euro erklären.
2: Ja, ich glaube nicht, dass das Geld von ihm ist. Die Seiten wurden rausgerissen. Vielleicht hat er sie geklaut und jemanden damit erpresst. Das würde das viele Geld erklären.
3: Was ist das?
4: 30.000 Euro. Und wir glauben, dass ein Teil davon ihm gehört.
3: Mir? Wieso?
4: Mahdi hat Ihnen Schuldscheine unterschrieben für 3.500 Euro. Und das Geld hat er in der Wohnung seiner neuen Freundin versteckt.
0: Wir wissen, dass Sie schwarz arbeiten. Genau wie Mahdi. Aber in Ihrem Zimmer haben wir kein Geld gefunden.
4: Weil es da nicht sicher ist. Mahdi war Ihr Freund. Sie haben ihm vertraut, ihm Ihr Geld gegeben, damit er es an einem sicheren Ort aufbewahrt.
3: Bitte, ich...
0: Und dann haben Sie rausbekommen, dass Mahdi Sie nach Brasilien absetzen will. Vielleicht sogar mit Ihrem Geld. Und dann sind Sie in Panik geraten. Und sind gestern früh zur Wohnung von Carina Bosse gefahren.
3: Nein!
4: Gab es da einen Streit, der eskaliert ist?
3: Nein, ich habe Mahdi nicht getötet.
0: Wo waren Sie gestern um 9.30 Uhr? Und sagen Sie mir nicht, Sie waren in Ihrem Zimmer. Sie brauchen dringend ein Alibi.
3: Ich war arbeiten. Am Hafen, in der Großküche. Aber das wird da niemand bestätigen, weil... Ist illegal.
4: Keine Sorge, wenn das stimmt, dann werden wir auch Zeugen finden.
0: Wo hat Mahdi zuletzt gearbeitet?
3: Auch am Hafen. Aber er hat auf der Baustelle Beton gegossen.
4: Dann hat er also gut verdient.
3: So viel? Nein, nicht mal wir beide zusammen. Nicht in 20 Jahren. Wir sind illegal. Und manchmal gibt's gar kein Geld. Wen sollen wir anzeigen?
0: Wer hat Ihnen die Arbeit besorgt? War das Mahdi? Hat er auch für andere Flüchtlinge Jobs besorgt und ein bisschen dazu verdient?
3: Nein.
4: Wer dann? Irgendjemand muss doch diese Jobs vermittelt haben. Ihn und all den anderen hier.
5: Sorry, Termine.
6: Ha, kein Problem. Heißer Schlitten. Aber dein Kollege, dieser Kiesewetter, der ist ganz schön auf Krawall gebürstet, hä?
7: Was war denn da los im Flüchtlingsheim?
6: Der Zimmernachbar von dem toten Iraker hat mich grundlos angegriffen. Aber dein Kollege behandelt mich, als wäre ich der letzte Verbrecher, obwohl ich nur helfen wollte.
7: Komisch.
6: Ist schon okay. Sonst hätten wir uns doch gar nicht wieder getroffen.
7: Auch wieder wahr.
6: Ich glaube, das Ganze ist eine Art Fügung. Ich meine das im Ernst. Es gibt wenig Menschen, denen ich so vertraut habe wie dir. Ich glaube, es ist an der Zeit, dass wir uns endlich zusammentun.
7: Zusammentun? Wie meinst du das?
6: Spring rein. Ich erklär's dir später. Einverstanden?

0: Was Neues vom Hafen?
1: Also Madi Idan hat tatsächlich auf dieser Großbaustelle gearbeitet. Einige Kollegen haben sein Foto erkannt.
0: Was ist mit Yasims Alibi?
2: Der hat zur Tatzeit in der Großküche am Engelkamp ausgeholfen, also so wie er gesagt hat. Sowohl auf der Baustelle als auch in der Großküche arbeiten Geflüchtete, teils illegal.
0: Ja, die Firmen werden sich wegen der Beschäftigung von Schwarzarbeitern verantworten müssen. Das wird teuer.
1: Uns ist noch was aufgefallen. Bei beiden Firmen steht Friese Security als Sicherheitsfirma unter Vertrag.
0: Strahls alter Kumpel.
1: Was ist denn, wenn Gunnar Friese Yasim und Madi die Arbeit vermittelt hat?
3: Mit der Angst der Menschen lässt sich scheinbar gut Geld machen.
4: Allerdings.
3: Aber seit dem Tod von Nettie, ja, mir fällt hier manchmal die Decke auf den Kopf. Weißt du, was nützt einem der größte Erfolg, wenn du niemanden hast, mit dem du den teilen kannst?
4: Stimmt.
3: Deshalb war ich ja so froh, dass du angerufen hast.
4: Oh, sorry, da muss ich kurz ran. Hallo Finn, was gibt's?
0: Es geht um deinen Freund Gunnar Friese.
5: Mit dem bin ich gerade unterwegs.
4: Er ist nicht gut, auf dich zu sprechen.
5: Ja, tut mir leid.
0: So, wir glauben, dass dein alter Kumpel nicht sauber ist.

0: Was soll das denn heißen?
1: Der Tote und sein Freund Yassim haben schwarz bei zwei Firmen gearbeitet,
2: in denen Gunnar Friese mit seinen Sicherheitsleuten drin ist. Genau wie im Flüchtlingsheim der beiden.
0: Das kann doch Zufall sein.
2: Ja, mag sein. Aber wir haben 30.000 Euro gefunden und Arbeitslisten mit Namen von Geflüchteten.
0: Wo?
1: In einem Versteck bei Carina Bosse. Die Seiten
2: wurden aus irgendeinem Buch oder einem Blog rausgerissen.
0: Was hat das denn mit Gunnar zu tun?
1: Also es kann sein, dass er die Flüchtlinge illegal
2: vermittelt und dabei die Hand aufhält. Das ist ein Verdacht, dem wir gerade nachgehen.
0: Verstehe.
1: Ja, ich will
2: nur, dass du das weißt.
0: Alles klar, vielen Dank. Bis dann, Finn.
2: Okay, sei vorsichtig.
3: Ja, das ist mein Reich hier. Da hinten sind noch andere Räume. Große Panoramafenster, Tageslicht. Die werden bisher nicht genutzt.
0: Und was hast du damit vor?
3: Nach deinem Anruf habe ich sofort an dich gedacht. An uns. Dass wir damals immer was zusammen aufziehen wollten.
0: Wie gesagt, das ist schon sehr lange her.
3: Für gute Pläne ist es nie zu spät, Henning.
0: Mag sein. Was ist denn da passiert?
3: Einbruch. Letzte Woche. Schon der dritte in diesem Jahr.
0: Puh.
3: Keine vernünftigen Handwerker. Na, Gott sei Dank gibt's hier nicht viel zu klauen.
0: Was sagt denn die Polizei dazu?
3: Das kannst du doch vergessen. Ich habe lieber in eine neue Überwachungsanlage investiert. Wärst du denn generell bereit für so einen Karrieresprung?
0: Kommt ganz drauf an. Ich meine, was genau stellst du dir da vor?
3: Das erzähle ich dir beim Essen. Komm, jetzt fahren wir erstmal raus zur Shangri-La.
0: Wie? Sag bloß, du hast die alte Hütte noch.
3: Ja, klar.
4: Letzte Woche wurde in sein Büro eingebrochen. Aber er sagt, es gab da nichts zu stehlen.
2: Ja, kann aber sein, dass der Tote bei deinem Freund Gunnar eingestiegen ist und dort die 30.000 Euro und die schwarzen Lohnlisten geklaut hat.
0: Das hört sich allerdings weniger gut an.
5: Gregor besorgt gerade
2: einen Durchsuchungsbeschluss. Wir gucken uns da mal um, dann wissen wir mehr.
0: Alles klar, wir bleiben im Kontakt, ja? Gib mal her, komm.
6: Ja? Hier an der Stelle wurde eingebrochen.
2: Ja, aber das ist eine Woche her. Fraglich, ob wir überhaupt noch Spuren finden.
7: Danke.
2: Hier wurden Seiten rausgerissen.
6: Mhm. Das Format der Seiten kommt hin. Analoge Buchhaltung. Sicher als auf dem Rechner. Hier, der offizielle Teil ist noch drin. Namen der Angestellten und Anzahl der Arbeitsstunden.
2: Ja, aber die Seiten mit den Schwarzarbeitern fehlen.
6: Tja, so sieht's aus. Also, Friese rekrutiert sie aus dem Flüchtlingsheim und vermittelt sie dann an die Firmen weiter, in denen er als Security eh schon drin ist. Der klassische Sklaventreiber.
2: Okay, Madi wird da seine Chance, bricht hier ein, vermutlich um Startkapital für Brasilien zu klauen. Dann entdeckt er diese Listen, womit er Friese belasten kann und behält sie als Lebensversicherung.
6: Oder als lukrative Möglichkeit, um Friese zu erpressen.
2: Ja, ist auch möglich. Aber Friese kommt ihm auf die Schliche, folgt Madi in die Wohnung seiner Freundin, konfrontiert ihn. Und der Streit eskaliert.

0: Right? Mm. Sehr lecker. Kein Wunder, Grillen war ja schon immer dein Ding.
1: Auf unser Wiedersehen.
0: Auf uns.
1: Also, was würdest du davon halten, endlich deine eigene Privatpraxis zu haben, so wie du es früher immer vorhattest?
0: Naive Jugendträume.
1: Nein. Mit meiner Hilfe. Ganz realistische Pläne. Guck mal, meine Räume sind doch ideal. Und genug Geld ist auch da.
2: Selbst wenn, einen eigenen Patientenstamm aufzubauen, dauert Jahre.
1: In unserem Fall ist der Patientenstamm schon da. Meine Leute arbeiten hart. Die brauchen ständig ärztliche Betreuung.
2: So viele Angestellte kannst du gar nicht haben, damit sich eine eigene Praxis lohnt.
0: Oder doch?
2: Wie viele Leute stehen denn auf deiner Geistliste?
1: Eine ganze Menge. Denn wie war das noch? Ich bringe Menschen in Arbeit, deren Potenzial sonst brach liegen würde.
2: Geflüchtet.
1: Entschuldige mich kurz, ja?

0: Hey, was soll das? Warum haust du einfach ab?
1: Du, ich muss noch dringend was erledigen.
0: Jetzt gleich? Worum geht es denn?
1: Das erkläre ich dir, wenn ich wieder da bin, ja?
0: Soll ich nicht lieber mitkommen?
1: Das ist nicht nötig.
0: Jetzt sag schon, was los ist.
1: Mach dir keine Sorgen. Denk noch mal drüber nach, was ich dir gesagt habe. Das kann groß werden, ja? Ich bin gleich wieder da.
0: Hey, Gunnar!
2: Hast du eine Idee, was der jetzt vorhat?
3: Keine Ahnung. Auf alle Fälle hat er euch gesehen. Über die
2: Kameras seines Sicherheitssystems.
3: Von wo rufst du jetzt eigentlich an,
2: wenn dein Handy in seinem Auto ist?
3: Vom Festnetztelefon in Gunnars
2: Hütte. Könnt ihr denn schon sehen, wo er hinfährt?
4: Ich hab Strahls Handy auf dem Schirm.
2: Wo fährt denn der hin?
4: Das gibt's doch nicht. Der fährt zur Wohnung von Carina Bosse.
2: Was will er denn da?
4: Ja, was will er wohl da? Seinen Kopf aus der Schlinge ziehen und sich die Seiten besorgen, die ihn belasten. Ja, weißt du nicht, dass wir die schon haben?
2: Ja, die hat er gestern früh nicht gefunden, genauso wenig wie sein Geld.
5: Danke, dass ich hier schlafen durfte.
6: Kannst gern noch hier bleiben.
5: Danke, das ist nett von dir. Aber es wird Zeit, dass ich wieder rübergehe.
6: Willst du nicht noch was mitessen? Es gibt Gulasch mit Klößen und Preiselbeeren.
5: Das habe ich auch ewig nicht mehr gegessen.
6: Na, siehste, in einer halben Stunde ist alles fertig.
5: Okay, danke. Ich gehe kurz rüber und hol mir ein paar neue Klamotten zum Anziehen.
6: Soll ich mitkommen?
5: Nein, es geht schon. Ich kann ja auch nicht ewig weglaufen.

0: weiß, bringe ich dich um. Verstehst du das? Gut. Wo ist mein Geld und die Liste?
1: Es ist nicht mehr hier. Vor allem der Kamm am Flur.
0: Wo ist das? Was hast du damit gemacht und wo ist die verdammte Liste?
1: Die Polizei hat alles mitgenommen.
0: Verarsch mich nicht.
1: Nein, wirklich, das ist die Wahrheit. Die haben alles. Ich krieg keine Luft.
2: Lassen Sie das Mädchen los.

0: Ja, alles Gute für Ihren Asylantrag.
1: Danke.
2: Passen Sie auf sich auf.
0: Da hat der Friese das Messer bei der Zimmerdurchsuchung selber in den Schrank gepackt.
2: Naja, seine Existenz stand auf dem Spiel.
3: Ja, die Frage ist halt, ob unsere Beweise ausreichen, ihn für den Mord an Mahdi Ilan dranzukriegen.
1: Also das Labor ist eindeutig. Mahdis Blut und DNA auf seinem Autositz. Außerdem Glassplitter von diesem Bild aus Carinas Wohnung im Fußraum seines Wagens.
3: Wie geht's eigentlich Strahl mit der ganzen Sache?
0: Gunnar war während der Schulzeit mein bester Freund. Hat sich sogar für mich geprügelt.
4: Boah, ist schon bitter, auf diese Art und Weise einen Freund zu verlieren. Allerdings.
5: Und er wollte wirklich, dass du in seinen Räumen eine Privatpraxis eröffnest?
0: Nicht nur das. Er hätte alles für mich bezahlt. Eine Riesenchance. Ich hätte nur Ja sagen müssen.
6: Aber jetzt mal ganz ehrlich, hat's mal einen Moment gejuckt, das Angebot anzunehmen?
0: Hey, endlich Panoramafenster mit Tageslicht. Quatsch. Für kein Geld der Welt verlasse ich freiwillig meine Gruft und mein tolles Team.
4: Wow, große Worte. Darum stoßen wir mal an.

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0: Es gibt viele Erklärungen, warum Freitag der 13. mit Unglück in Verbindung gebracht wird. Die Vertreibung von Adam und Eva aus dem Paradies fiel auf einen Freitag.
1: Was? Hä?
0: Was? Im Tarot bedeutet die 13. Karte den Tod. Freitag ist der Todestag Christi. In jedem Jahr gibt es maximal 3 Freitage, die auf einen 13. fallen. Mindestens aber einen. Und der ist heute. In der Bibel wird von 12 Aposteln berichtet. Beim letzten Abendmahl gab es jedoch einen 13. Gast. Judas, der Jesus dann im Anschluss verriet. Der Börsencrash 1929, auch als Schwarzer Freitag bekannt, war am 13. Mai. An diesem Tag verloren hunderte Anleger ihr gesamtes Vermögen, das Dach über dem Kopf, ihre Existenz.
2: Einen Scheiß wirst du. Du wirst einen Scheiß tun.
1: Du hör mir zu.
3: Funky Diner? Hm?
4: Ey, das ist doch kein Zufall, dass das alles an einem Freitag, den 13. passiert ist.
5: Versicherungen haben bestätigt, dass das Schadensaufkommen am Freitag, den 13. unter dem Durchschnitt liegt.
6: Moin!
5: Moin!
6: Siehst du?
4: Ja, die Leute sind halt einfach vorsichtig, eben weil es ein Unglückstag ist.

0: Außerdem hat meine Mutter an einem Freitag den 13. Geburtstag. Und allein das macht Freitag den 13. schon mal zum Glückstag. Weil wenn es sie nicht geben würde, würde es mich nicht geben. Und das wäre richtig unglücklich.
1: Danke.
2: Elias, magst du einen Muffin?
0: Was habt ihr denn für welche?
3: New York Cheesecake, Erdbeere oder Blaubeere?
0: Zweimal Blaubeere.
3: Yep. Komm. So. Guten Appetit.
0: Danke.
4: Hallo, ich hätte hier noch zwei Cola bitte.
2: Morgen kommt Mama wieder. Freust du dich? Ja. Blaubeere.
5: Moin.
6: Moin. Was bekommen Sie?
7: Viermal den Eggmuffin, bitte. Dann fünfmal das Veggie-Sandwich.
0: Muss man scharf klauen.
7: Davon einmal ohne Tomate und zweimal mit extra...
0: Avocado.
7: Avocado.
6: Zu trinken?
0: Nee, aufs Sandwich.
7: Vier Latte Macchiato.
8: Happy Birthday to you. Happy Birthday to you. Aikido dun, liebe Eihan.
0: Siehst du, ist ein Glückstag.
8: Happy
0: bin gleich wieder da.
8: Birthday to you.

0: Hallo?
1: Hören Sie mich? Hallo, brauchen Sie Medikamente oder irgendwas?

0: und meine Kollegin. Schnell! Ja, tief einatmen. Ja, hören Sie mich?
1: Alles okay? Also, ich bin... Mein Vater ist... Ist was passiert? Ich komme gleich.
0: Tief einatmen! Tief! Hören Sie mich? Tief einatmen!
2: Michel von 14-2, wir brauchen einen RTW. Stormannstraße 20, Funky Diner. Männliche Person um die 50, nicht ansprechbar. Wir klären weiteres.
3: Brauchen Sie Hilfe?
0: Ja, irgendwas zu unter den Decke oder Jacke. Egal.
2: Kommst du klar? Ja. Da draußen auf den RTW, ja?
0: Unter den Nacken schieben, vorsichtig.
4: So.
1: Zum Glück sind Sie da. Hier lang, bitte.
5: Hallo. Was ist denn passiert?
4: Ich habe ihn hier auf Toilette gefunden. Er ist ja wahrscheinlich zusammengebrochen. Ein Atemweg habe ich freigemacht.
5: Okay. Also, Puls ist tastbar. Pupillen sind rund. Weiß denn irgendjemand was über ihn? Vorerkrankungen, Medikamente?
4: Ich habe alles durchsucht, aber nichts gefunden.
5: Mhm. Hallo? Hören Sie mich? Können Sie mich hören?
2: Brauchen Sie irgendwas, Wasser oder so?
5: Ja, nee, vielen Dank, danke. Können wir mal einen Zugang legen? Und ich brauche auch einen Blutzucker, bitte.
4: Läuft.
1: Hey, wie heißt du?
2: Elias.
1: Hallo, Elias. Ich bin Bente. Ist das dein Papa?
5: Elias, weißt du irgendwas? Hat er Krankheiten? War ihm schlecht heute oder so?
1: Wie heißt denn dein Papa?
2: Paul.
1: Und weiter?
2: Ist etwa 80 zu 60.
1: Wohnt ihr hier in der Nähe?
2: Schimmelstieg.
1: Bleiben Sie bitte draußen. Hey. Einmal zurück, bitte. Einmal den Weg freimachen. Es handelt sich hier um einen Notfall. Die Toilette ist vorerst geschlossen. Einmal freimachen. Danke.

0: Vielleicht hat der Mann einen Schlaganfall.
1: Kollege, richtig gut gemacht.
2: Wo bringt ihn denn hin?
1: Ins Marienkrankenhaus.
0: So, Ihre Bestellung. Hot and delicious.
1: Wow, danke schön.
0: Und das hier geht aufs Haus.
2: Dankeschön. Und herzlichen Glückwunsch.
0: Zwei meiner Mitarbeiterinnen sind heute krank und ich dachte mir noch, was für ein Faktor. Aber ist ja noch mal alles ganz nice gegangen.
2: Ah ja, es ist bewiesen. Freitag, der 13. ist ein Glückstag. Halt mal ganz kurz, bin gleich wieder da.
1: Jo. Ich gehe schon mal vor, ja?
3: Mach das.

0: Nicht gleich, jetzt!
1: Der
0: Junge, wir müssen das sofort melden!
1: Der Junge war die ganze Zeit da. Er hat einen Rucksack dabei.
0: Der Junge war, der ist in einem Schockzustand. Man hat geglaubt, sein Vater stirbt. Wir fahren. Wir müssen zurück.
1: Wir müssen zurück ins Krankenhaus, bitte. Vielleicht hast du recht und der Junge hat nichts damit zu tun, aber vielleicht hat er die Waffe. Oder er hat irgendwas gesehen, woran er sich später nicht erinnern kann. Bitte. So können wir auch kontrollieren, ob er gut versorgt ist.

0: geht's dir?
1: Ganz okay. Weißt du schon, wie es deinem Papa geht?
0: Der schafft das schon, ganz sicher. Sag mal, du warst doch vorhin eine ganze Weile auf der Toilette. Hast du da irgendjemanden gesehen, der etwas Ungewöhnliches gemacht hat?
1: Nein.
0: Hör zu, ich hatte meine Waffe da drin hängen und jetzt ist sie weg. Ich brauch sie wieder. Hast du jemanden gesehen, der sie genommen hat?
1: Nein.
0: Die Waffe wegzunehmen, das ist eine Straftat. Hast du sie vielleicht genommen?
1: Nein.
0: Kann ich mal in deinen Rucksack schauen?

0: Soll ich deine Mutter anrufen?
1: Habe ich schon.
0: Dann kommt sie gleich.
2: Ach, das ist ja nett, dass Sie noch mal nach ihm schauen. Ist alles okay?
3: Hä?
2: Ja. Elias, sag mal, soll ich dir das Zimmer zeigen, wo dein Papa gleich reingebracht wird? Wir können dir dann für heute Nacht auch ein extra Bett reinstellen. Dann kannst du dort schlafen. Hm? Kann ich ihn denn mitnehmen?
0: Ja.
2: Ja?
0: Klar. Okay. Ciao. Und wir zwei fahren zurück zum Stütz.

0: Ein Polizist darf niemals seine Waffe aus den Augen lassen.
1: Lukas hat das Leben dieses Mannes gerettet.
0: Ja, dafür muss ich ihn auch an Lupe aussprechen. Wirklich ausgezeichnet. Trotzdem muss ich den Fall an die interne Ermittlung weiterleiten.
1: Lebensrettung geht ja bevor.
2: Bente, Frau Küppers hat recht.
0: Ja, ich bestelle jetzt eine neue Waffe und Sie setzen sich an die Verlustmeldung. Ja, ach, Herr Husmann? Gut, fragen Sie im Diner nach, ob es noch weitere Fälle gegeben hat. Ich wurde soeben darüber informiert, dass Paul Gärtner, dem Mann, den Sie wiederbelebt haben, eine hohe Menge Benzodiazepin in seinem Blut hat. Das ist ein schlafförderndes Mittel. Daraus ergeben sich folgende Möglichkeiten. Erstens, er hat es absichtlich eingenommen. Zweitens, er hat es versehentlich eingenommen. Oder es handelt sich um eine kriminelle Handlung. Ja, Herr Husmann? Danke. Das war die Rückmeldung aus dem Diner. Es hat dort keine weiteren Fälle von Bewusstlosigkeit gegeben. Somit können wir eine Lebensmittelvergiftung ausschließen. Das heißt, Herr Petersen und Frau Hinrichs, Sie kümmern sich wie besprochen um die Nachsuche der Waffe. Und Frau Möller und Herr Sanchez, Sie fahren in das Krankenhaus und prüfen, wie es zu dieser Überdosis kommen konnte. Danke.
3: Moin.
4: Moin.
3: Ich spreche mal mit dem Arzt.
4: Jo. Hi, du musst Elias sein, ne? Ich bin Nils, hi.
5: Der Papa schläft sich gerade. Er ist mal gesund, wenn ich das richtig sehe, oder?
3: Ja.
5: Hast du Schule?
3: Ferien.
5: Immer diese Schule zwischen den Ferien, oder? Gehst du gern zur Schule?
3: Nein.
5: Wo ist denn deine Mama?
3: Schreib bloß so.
5: Was schreibt sie denn?
3: Henny haut ab.
5: Und wohin haut sie ab?
3: Von zu Hause. Am Ende landet sie dann auf dem Mond. Sie wollte schon immer Astronautin werden.
5: Deine Mama schreibt Kinderbücher. Hast du mir ihre Nummer für mich?
3: Jugendbücher. Aha. Sie wird nicht rangehen. Schreibt bloß so eben.
5: Und wo schreibt sie?
3: Irgendwo, wo sie das Meer sehen kann. Husum oder so.
5: Was macht dein Papa beruflich?
3: Messebau. Also, bevor er Probleme mit dem Rücken bekommen hat.
5: Und jetzt?
3: Ist er zu Hause.
5: Ist dein Papa schon mal umgekippt oder bewusstlos geworden? Weißt du, ob er schlecht schläft und so Schlaftabletten nimmt?
3: Er nimmt eine ganze Menge.
5: Was denn?
3: Gegen Kopfschmerzen, Rücken, zum Einschlafen auch was. Kann ich zurück?
5: Ja, klar, natürlich. Danke dir. Tschüss.
3: Wir sind zu früh. Die melden sich in 3-4 Stunden, dann müsst ihr wieder ansprechbar sein. Aber schon komisch. Schlafmittel einzunehmen und dann essen zu gehen?
5: Du, keine Ahnung. Da steht auf einmal sein Sohn vor ihm. Hat der aber Hunger? Was weiß ich?
3: Du, das hätte tödlich ausgehen können, wenn er nicht gefunden worden wäre. In der hohen Dosis verursacht das Zeug eine Atemdepression.
5: Lukas ist ein Held.
3: Das stimmt.

0: Hey. Was für ein Scheißtag. Irgendwer läuft da draußen jetzt rum mit 15 Schuss im Magazin.
1: Wir finden deine Waffe. Rechtzeitig. Hey, Freitag der 13. ist doch ein Glückstag.
0: Lass doch den Kopf nicht so hängen, Lukas. Weißt du, jeder hat doch schon mal was verloren. Handy, Schlüssel, Portemonnaie. Nicht, Daniel?
2: Ja, genau. Ständig eigentlich.
0: Ja, und in den meisten Fällen, da wurde

0: Wurde das auch wiedergefunden, nicht Daniel?
1: Naja, statistisch ist es eigentlich eher so.
2: Danke. Aber ich habe nichts verloren. Ich habe mich beklauen lassen.
1: Nein. Lukas, du hast in einer Notsituation instinktiv richtig reagiert. Und du hast einem Mann das Leben gerettet. Wie ein richtig guter Polizist das eben macht.
2: Ein richtig guter Polizist, der passt auf seine Schusswaffe auf.
1: Genau. Und jetzt kannst du weiter hier hocken und dich selbst bemitleiden.
0: Ja, oder du kommst in die Puschen und findest deine Waffe.
1: Angriff. Lucky Lukas.
2: Was macht er in der Küche?
3: Das sollten wir ihn fragen. Wahrscheinlich kennen die Angestellten ihn. Ich meine, die haben ja alle zusammen Happy Birthday gesungen. Vielleicht arbeitet er da oder so.
2: Der war die ganze Zeit in der Toilette.
3: Und hat ihr assistiert, genau. Aber jetzt schau mal. Hier kommst du raus. Jetzt kommt die Geschäftsführerin. Hier kommt Elias. Und jetzt erst kommt der Typ raus. Was hat er da die ganze Zeit gemacht? Das soll er uns mal erzählen.
4: Worauf wartest du? Hast Angst vor Freitag, dem 13?
3: Ich doch nicht. Hey!
1: Paraskave Dekatriaphobie.
0: Was?
5: Paraskave Dekatriaphobia. Kenn ich, diese Griechis.
1: Ja. Und beschreibt die Angst davor, dass der Monats 13. Auf einen Freitag fällt.
5: Genau.
1: Paraskave Dekatriaphobie.
6: Sag mal, gibt's auch die Angst vor Montagen?
0: Ja, und diese Paras-Dings, wie schreibt man das?
1: Wie man spricht? Paula, Anton, Richard, Anton, Siegfried, Kaufmann, Anton, Viktor, Emil, Dora, Emil, Kaufmann, Anton, Theodor, Richard, Ida, Anton.
0: Du machst mir Angst.
6: So, Kollege, und international?
1: International? Papa, Alpha, Romeo,
6: Mann,
1: Alpha, Sierra, Kilo. Ach was.
3: Versuchst du immer noch die Mutter zu erreichen?
6: Pff, ja, Schreibklausur. Ja. Was auch immer Menschen da tun. Mailbox.
7: Nein, Mama, du musst dir keine Sorgen machen. Papa geht's wieder gut. Der hat schon nach seinem Energy Drink gefragt.
8: Und weiß man denn, warum er zusammengeklappt ist?
7: Er hat was Blödes gegessen. Und dann der ganze Kaffee und so.
8: Wahrscheinlich ist er einfach überfordert von der Situation. Soll ich denn dann heute schon nach Hause kommen? Brauchst du Hilfe?
7: Nein, passt. Papa darf nachher auch wieder gehen. Und bis dahin bleib ich bei ihm.
9: Okay. Dann besprechen wir das morgen in Ruhe zu dritt.
8: Ich danke dir, mein Engel. Tschüss.

0: Typ, der gesungen hat?
1: Ja?
0: Cringe. Ben Schriever heißt der. Der Typ pisses me off. Was machen Sie da?
1: Waren Sie mal mit Herrn Schriever zusammen?
2: Also, Sie haben beide hier gearbeitet, sind zusammengekommen. Irgendwann fand er es nicht mehr so cool, dass Sie seine Chefin sind. Er hat sich getrennt und jetzt will er Sie wieder zurück?
0: Close. Ich hab mich von ihm getrennt. Nun taucht er hier auf, ruft mich 24/7 an und bedrängt mich. Dürfen Sie das? Was suchen Sie überhaupt?
3: Eine Pistole.
0: Eine what?
2: Das, was Herr Schriever da gemacht hat, das können Sie anzeigen, Frau Schröder.
0: Dazu habe ich gar keine Zeit. Hier ist Mega-Alarm. Erst war eine Scheibe beschmiert, dann wurde einem Kunden der Reifen zerstochen. Rattengift.
2: Rattengift?
0: Mhm. Und immer war gerade Bernd hier. Den Reifen von dem Kunden hat er dann persönlich ausgewechselt und hat auf ihn eingeredet, dass er keine Anzeige macht. Aber ob Bernd es war, also zerstochen. Die Bullerei konnte ihm jedenfalls nichts nachweisen. Auch nicht mit dem Rattengift.
3: Sag mal, ist das hier der Müll, der heute Morgen angefallen ist?
0: Ja.
2: Den würden wir unter diesen Umständen in die KTU schicken.
0: In die was?
2: Forensic Investigation.
0: Cool.
2: Kommen Sie doch heute Nachmittag auf dem Revier vorbei. So eine Anzeige ist schnell gemacht.
3: Und sagen Sie, Sie haben heute nicht irgendwo zufällig eine Pistole gefunden.
0: Wieso? Von wem soll die denn sein?
3: Von der Bullerei.
2: Können Sie sich vorstellen, dass Herr Schriever sie hat?
0: Bernd! Nee. Weiß nicht. Manchmal bin ich schon scared, was der Typ als nächstes macht.
4: Dann finden wir mal raus, ob er die Waffe an sich genommen hat.
5: Gut, dann gehen wir den Vorwürfen der Geschäftsführerin nach. Wenn er wirklich schon mal Rattengift im Diner ausgelegt hat, dann kann es auch gut sein, dass er das mit dem Schlafmittel war, ne?
2: Und? Kommt die Ihnen irgendwie bekannt vor?
6: Nein, verdammt.

0: Was haben Sie denn gemacht, als der Mann aus der Toilette geschoben wurde? Also, weil auf den Überwachungsbändern ist zu sehen, dass Sie erst sehr viel später als alle anderen aus der Toilette wieder rauskamen.
1: Ich habe gepinkelt. Ich war einfach wahnsinnig erleichtert. Schließlich habe ich ja dazu beigetragen, dass der Mann lebt.
2: Ich glaube, bei Ihnen ist es ein bisschen so wie bei einem Feuerwehrmann, der gern mal selbst einen Brand legt, um ihn hinterher wieder zu löschen, oder?
3: Erst zerstechen Sie den Reifen eines Kunden und dann wechseln Sie.
2: Diesmal versetzen Sie Burger mit Medikamenten und sind sofort zur Stelle, um erste Hilfe zu leisten, wenn jemand umkippt.
1: Was?
3: Bernd, ist Ihnen das Rattengift ausgegangen?
2: Die Geschäftsführerin hat ausgesagt, dass Sie jedes Mal vor Ort waren, wenn was passiert ist.
3: Genau wie heute. Aber heute sind Sie kurz vorher noch in der Küche verschwunden.
1: Ja, ich habe Hütchen verteilt. Hier, Hütchen. Happy Birthday. Ayan, die hat heute Geburtstag und die ist meine Freundin.
3: Ex-Freundin.
2: Sie spielen sich gerne mal als Retter vor ihr auf. Warum eigentlich? Damit sie zurücknimmt?
3: Der Mann, den Sie heute mit meinem Kollegen wiederbelebt haben, hat eine Überdosis Schlafmittel in seinem Blut.
1: Dann wollte der sich umbringen. Damit habe ich ja nichts zu tun.
4: Und dann baumelt er diese Waffe direkt vor ihrer Nase, während sie pinkeln und sie denken, die könnte ich gut gebrauchen.
1: Was soll ich denn mit einer Waffe?
0: Wer sonst sollte sie denn genommen haben?
5: Safe könnte ich eine Waffe gebrauchen. Denn deiner ist ein Stillhorn. Was denken Sie denn? Sie sind doch auch mal, ach Gott, wie heißt das denn bei Ihnen? Nightshift?
0: Spätschicht, ja.
5: Und? Gucken Sie da mal durch Stillhorn und sind froh, eine Waffe dabei zu haben? Also, wenn Sie eine Waffe übrig haben, nehme ich sie gerne.
0: Wieso sollte jemand, der gerade geholfen hat, ein Leben zu retten, das deiner so schnell wieder verlassen?
1: Ich darf doch fahren, wann ich will.
0: Noch bevor der Krankenwagen wegfährt, an dem der gerettete Mann liegt.
4: Sie wollten Ihr Diebesgut in Sicherheit bringen.
6: Nein, ich bin so schnell abgehauen, damit Eier nicht denkt, dass ich wieder was damit zu tun habe. Wie bei den anderen Sachen.
3: Wieder.
1: Ja, wieder. Es stimmt, ich war das mit dem Rattengift, aber ich habe geguckt, dass nichts ins Essen kommt und ich habe sofort Alarm gegeben.
2: Damit Frau Schröder sieht, wie unentbehrlich Sie für sie sind.
3: Aber diesmal sind Sie einen Schritt weiter gegangen.
2: Das ist versuchter Mord.
3: Nicht mehr nur Sachbeschädigung und versuchte Körperverletzung.
1: Nein, ich würde nie wem Schlaftabletten ins Essen mischen. Ich wollte Eiern heute einen Antrag machen. Hier. Ich hab mir die Worte extra aufgeschrieben, damit ich sie nicht durcheinander kriege. Ayan, Seni Dünyadaki, Hey Shaden, Daha, Çok Seviyorum.
7: Schön.
2: Und?
0: Ja, ist scheiße. Ben Schrieber hat die Waffe nicht.
2: Tja, mit dem Schlafmittel hat er auch nichts zu tun. Na gut, konzentrieren wir uns auf den Vater, sobald er wach ist.
3: Na, immerhin kriegen wir den Romeo wegen Sachbeschädigung.

0: Skandal, außerdem kommt gleich ihre neue Waffe.
1: Gut. Kommst du?
2: Ja.
3: Hier ran, verdammt nochmal. Ich sag diesem letzten Mal, das Beamte ruf zurück. Du hörst auf, mich zu ignorieren.
4: Ja?
5: Guten Tag, Herr Gärtner. Hi.
4: Aber, Moment, Sie waren das nicht, oder? Der mich gerettet hat.
5: Nee, das war unser Kollege.
4: Ja, dann richten Sie ihm aus, dass ich mich persönlich bedanken möchte.
6: Herr Gärtner, was hat Sie eben so aufgebracht?
4: Mich? Ich habe... Naja, ich kann momentan meiner Arbeit nicht mehr nachgehen. Ich war selbstständig im Messebau tätig. Vor 2 Jahren hatte ich einen Bandscheibenvorfall.
6: Haben Sie deswegen Schlafmittel genommen? Sie wissen, dass eine hohe Dosis in Ihrem Blut nachgewiesen wurde.
4: Ich kann mich nicht erinnern.
5: Haben Sie versucht, sich das Leben zu nehmen, Herr Gärtner?
4: Auf keinen Fall, nein. Das Leben ist nichts für Feiglinge. Ich bin kein Feigling.
6: Der Arzt möchte Sie jedenfalls noch eine Nacht zur Beobachtung hier behalten.
5: Können Sie sich denn vorstellen, ob Ihnen jemand was Böses wollte?
4: Ich wüsste nicht, wer.
6: Wie lässt sich dann die Überdosis in Ihrem Blut erklären, Herr Gärtner?
4: Keine Ahnung, ich weiß es nicht. Hören Sie, ich bin momentan total durch den Wind. Es wäre nicht das erste Mal, dass ich mich in der Packung vergriffen habe. Ich will mir nicht das Leben nehmen, okay?
6: Das... Es gibt hier im Haus auch einen Psychologen. Tun Sie mir einen Gefallen, sprechen Sie morgen mal mit dem, okay?
4: Ja, ist gut.

0: den Rauch etwas in der Lunge lassen, dann ist der Hustenreiz nicht mehr so groß.
1: Ja, aber dann wird einem nicht so schwindelig.
0: Vielleicht sollten Sie nicht unbedingt heute damit anfangen oder an irgendeinem anderen Tag.

0: Als ich noch eine junge Streifenpolizistin war, also noch nicht so lange her, da habe ich auch etwas verloren, was niemals hätte verloren gehen dürfen.
1: Auch Ihre Dienstwaffe?
0: Nein. Dienstfahrzeug.
1: Wie kann man ein ganzes Auto verlieren?
0: Ich konnte nicht schlafen. Ich habe mir Vorwürfe gemacht, mir eingeredet, dass in diesem Moment etwas Schlimmes mit dem Auto angestellt wird. Ich habe mir ausgemalt, welche Verbrechen meinetwegen damit ausgeübt werden. Mir wurde der Schlüssel geklaut, als ich Kaffee holte. Und als ich zurückkam, hatte ich zwar einen Kaffee, aber kein Auto mehr.
1: Und es ist wieder aufgetaucht? Mein GPS gab es da ja noch lange nicht.
0: Sie haben einem Menschen das Leben gerettet.
1: Ja, trotzdem läuft da draußen vielleicht irgendein Verrückter rum, der einfach auf Leute ballert. Meiner Waffe.
0: Es ist nicht erwiesen, dass mit Ihrer Waffe geballert wird.
1: Guten Abend.
0: Guten Abend.
2: Hallo.
0: Ich habe gelernt, dass die Dinge nicht gefährlich sind. Es sind die Menschen.
1: Wie ist das Auto wieder aufgetaucht?
0: Es wurde verkehrswidrig geparkt. In einem Juweliergeschäft. Guten Abend, Herr Petersen.
1: Guten Abend.

0: Es war tatsächlich kein Böller. Und ja, die stammen aus einer P99, aber das heißt erstmal gar nichts. Außer, dass die eben mit einer Waffe abgefeuert wurden, wie sie auch die Hamburger Polizei benutzt.
1: Ich schau mir die Videos nochmal an. Irgendwas haben wir übersehen.
0: Und die kommen jetzt sofort zur KTU für den Abgleich. Wollen wir doch mal sehen, ob die aus deiner Waffe stammen.
2: Weißt du, wie viele Patronen jetzt noch im Magazin sind? 13. Was für eine Scheißzahl.

0: Moin. Hast du überhaupt geschlafen?
1: Ich versuche schon den ganzen Morgen Elias anzurufen, um ihm was zu fragen, aber er geht nicht ran. Nils hat auch schon im Krankenhaus nachgefragt, aber da war er nicht. Wahrscheinlich hat er da gar nicht übernachtet.
0: Was wollt ihr ihn denn fragen?
1: Wir haben ja seinen Rucksack durchsucht. Und da war nichts. Aber was ist mit der Tasche von Paul Gärtner? Hier, auf seinen Beinen.
0: Da habe ich nach Medikamenten durchsucht, nachdem er kollabiert ist. Scheiße, und dann aus den Augen verloren.
2: Moin, Frau Kippers.
3: Guten Morgen.
4: Moin.
5: Moin,
4: Frau
5: Kippers. Guten Morgen. Lagebesprechung, Punkt 9 Uhr. Herr Schirmer, endlich.
6: Ja.
5: Fangen Sie an.
6: Der Riefenabgleich ist also eindeutig. Die Patronenhülse, die wir gestern in diesem Hof in Stillhorn gefunden haben, stammt eindeutig aus Lukas' Waffe.
1: Offenbar hat jemand auf eine Mülltonne gezielt. Also entweder zum Spaß oder um sich einzuschießen. Momentan verfolgen wir eine Spur, wie die Waffe unbemerkt aus dem Diner gekommen sein könnte. Und zwar auf der Krankentrage, also auf den Beinen von Paul Gärtner, also in seiner Tasche. Wir vermuten, dass sein Sohn sie da reingesteckt haben könnte.
0: Der ist nur aktuell nicht auffindbar, also im Krankenhaus ist er auch nicht.
5: Warum sollte der Junge das getan haben? Haben Sie eine Theorie? Finden Sie den Jungen und fragen Sie ihn. Was haben Sie?
7: Ich habe mit der Hausärztin von Paul Gärtner gesprochen. Herr Gärtner sagt nämlich, dass er dieses
8: Benzodiazepin.
7: Genau, dieses Schlafmittel selbst eingenommen hat, versehentlich. Aber die Hausärztin zumindest hat ihm das nicht verschrieben.
5: Sie fahren in das Krankenhaus und Sie fahren in die Wohnung der Gärtners. Vielleicht ist der Junge dort.

0: kann er denn sein?
1: Bente, hi.
0: Jo, Harry, der Junge ist nicht in der Wohnung.
1: Ach, verstehe. Wir haben hier eine ganz ähnliche Situation. Okay, wir leiten die Fahndung ein, ja?
0: Alles klar. Nach Vater und Sohn, bitte, okay? Danke, ciao. Was ist los?
2: Ich denke nach.
0: Kannst du es nicht umgehen?
2: Wo kann Elias sein? Ich habe keine Antwort darauf. Und ich frage mich, wer es wissen kann, außer seinem Vater, der weg ist, und seiner Mutter, die auch nicht erreichbar ist.
0: Fällt mir eigentlich nur eine Person ein.
3: Hey, du hast so schön geschlafen, mein Engel. Du kannst nicht mal hier bei mir schlafen.
4: Ich habe mit Papa gesprochen. Er willigt nun doch in die Scheidung ein. Er lässt uns endlich gehen.
3: Und das glaube ich erst, wenn ich die Papiere unterschrieben in der Hand habe und wir ganz weit weg sind.
4: Mach dir keine Sorgen. Ich habe ein gutes Argument.
3: Mein kleiner Engel.
4: Großer Engel.
3: Natürlich. Entschuldige. Großer Engel, klar.
0: Sie kennen Elias schon länger, oder? Also, Sie haben ihn ja auch gleich beim Namen genannt.
5: Ja, stimmt. Ich war schon ein paar Mal da. Es war immer wegen seiner Mutter. Das ist eine ganz nette Frau, sanftmütig. Aber ihr ist immer was im Haushalt passiert.
2: Was war das so?
5: Also kürzlich war es sehr heftig. Schlüsselbeinfraktur, Rippenserienfrakturen. Das ist sehr langwierig, sehr schmerzhaft. Blutergüsse.
0: Kann es, also wäre es auch möglich, dass ihr das nicht im Haushalt passiert ist, sondern dass ihr das von jemandem zugefügt wurde?
5: Ja, ich hatte den Verdacht auf häusliche Gewalt weitergegeben. Aber ich muss mich auf die Kollegen verlassen. Ich kann auch nicht immer nachhaken. Ja, und jetzt ist das mit dem Papa passiert. Der arme Junge. Das traumatische Kindheit. Ups, mein Pieper geht. Ich müsste los.
2: Ja.
5: Danke für den Kaffee.
2: Ja. Danke, dass Sie hier waren.
5: Danke. Tschüss.
2: Also wenn das stimmt, dann hat Elias mehrfach dabei zugeschaut, wie sein Vater seine Mutter krankenhausreif prügelt.
0: Und jetzt ist die Mutter auf Schreibklausur und der Vater wird lebensbedrohlich vergiftet.
2: Ja, das glaube ich nicht. Ich meine, Elias hat einen regelrechten Schock, als er seinen Vater da bewusstlos liegen gesehen hat, fast am Sterben. Also.
0: Nein, den Schock hatte er, als er gesehen hat, dass sein Vater überlebt hat. Der Junge ist 13, nicht strafmündig. Wenn die Mutter aussagt, dann kriegt der Vater 2 Jahre, mit Glück ohne Bewährung.
6: Bente, Lukas? Der Nils hatte doch mit dieser Hautärztin mit der Hausärztin telefoniert. Und jetzt musste ich noch mal mit ihr telefonieren. Ging um eine Formalität, eine Unterschrift, um die Aussage. Und dann habe ich gesagt, nein, also was sie mir gesagt hat.
2: Daniel, was?
6: Tatsächlich hat sie Herrn Gärtner niemals irgendwelche Schlaftabletten verschrieben. Aber Frau Gärtner, gerade neulich erst wieder. Die ist nämlich gerade Patientin in einer Reha-Einrichtung in Altona, Friedensgasse 32. Ich habe jetzt da angerufen. Stellt sich raus, die hat jetzt, also gleich heute um 10:30 ihr Abschlussgespräch. Und danach wird sie entlassen. Gut gemacht, Daniel. Ja? Danke. Ich mache nur meine Arbeit. Aber freue mich, wenn ich helfen kann.
3: Mein Mann ist eigentlich ein Mensch, der seine Cholerik immer ganz gut im Griff hatte. Wir hatten ganz wundervolle Ehejahre. Aber dann hat er seinen Job verloren, dann kamen die Rückenschmerzen dazu, die ständigen. Und er wurde immer aufbrausender und unausgeglichener.
0: War er das?
3: Aber Elias hat nie was mitgekriegt. Ich hab's immer geschafft, die Tür rechtzeitig zuzumachen. Ich will mich schon so lange von Paul trennen. Und Elias weiß das auch und unterstützt mich. Ich habe Paul gestern gesagt, dass ich mich scheiden lassen will. Am Telefon. Persönlich hatte ich nicht den Mut, aber ich dachte, wenn ich es ausgesprochen habe, dann kann ich es nicht mehr rückgängig machen.
2: Wie hat er reagiert?
3: Ich hoffe, es war nicht so gemeint.
0: Nur über meine Leiche?
7: Sie haben Schlaftabletten verschrieben bekommen. Dürfen wir die bitte sehen?
3: Ja. Aber ich benutze sie nicht, weil ich davon so einen trockenen Mund kriege.

0: Frau Gärtner, wir müssen annehmen, dass Ihr Sohn versucht hat, Ihren Mann zu vergiften.
1: Womöglich hat er die Tabletten geklaut und sie gestern Morgen Ihrem Mann verabreicht, einem Getränk oder so. Beim Besuch im Diner oder davor.
2: Aber das merkt man doch.
1: Kommt immer aufs Getränk an.

0: Elias, du bist kein... Ist Mama auch da?
1: Du wirst Mama nie wieder wehtun.
0: Hey, was ist los mit dir? Wir gehören doch zusammen. Hey, wir sind doch gleich. Wir brauchen Mama nicht. Hey.
1: Wir sind nicht gleich. Ich will niemals so sein wie du.
0: Willst du mich umbringen, ne? Das hat ja gestern auch nicht so geklappt. Na komm. Drück ab.
1: Bleib da stehen, Papa.
0: Du Schisser.
1: Bitte.
0: Na dann drück ab. Ha? Drück ab.
1: Lass uns endlich in Ruhe!

0: Nein! Bleiben Sie im Wagen! Frau Gärtner, bitte bleiben Sie im Wagen. Wasser runter!
1: Wasser runter!
0: Elias, kannst du mich hören?
2: Das kann er eben nicht. Ich habe schon tausendmal gesagt, das hat sie nicht einmischt, wenn die Erwachsenen ihr Leben leben. Aber da bin ich auf mich!
1: Legen Sie die Waffe runter!
0: Herr Gärtner, legen Sie die Waffe auf den Boden!
3: Elias!
0: Frau Gärtner, gehen Sie zurück zum Wagen!
3: Mein Engel!
2: Hör doch auf mit dem Scheiß! Umbringen wollt ihr mich!
3: Ist er verletzt? Ist er verletzt?
2: Ich habe nichts getan. Ich habe mir kaum berührt.
0: Und der Schuss?
2: Keine Ahnung, der. Es ging einfach los.
4: Legen Sie die Waffe runter. Das ist meine Waffe und damit wird keiner erschossen.
2: An die Wand, umdrehen.
0: Alles okay? Hast du Schmerzen?
3: Wollte nur meine Mama beschützen.

0: Das ist spätestens Mittwoch alles voll Autos. 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

0: Ach, Rudi.
1: Ja, bitte?
0: Erkennst du mich nicht mehr?
1: Tut mir leid, ich kann mich nicht erinnern.
0: Sag mal, habe ich mich so verändert?
1: Ja, also ich weiß wirklich nicht. Beim besten Willen.
0: Na, wer hat denn bei dir in Mathe immer abgeschrieben? Ja?
1: Na, das darf ja nicht wahr sein. Karl?
2: Kalli!
0: Na, siehste!
2: Nein, ich werde ja verrückt. Sag mal, komm doch rein, ja, komm rein. Menschenskinder, also ich werde verrückt. Wo kommst du denn her? Wir haben uns ja lange nicht gesehen, das ist eine Ewigkeit her.
0: Sag mal, ist das deine Mutter?
1: Ja.
0: Donnerwetter, die sieht ja blendend aus.
1: Na ja, der geht's ja auch gut.
0: Und das ist Hilde, stimmt's?
1: Ja, die ist jetzt arbeitet in der Drogerie, aha, halbtags. Muss bald kommen. Und das ist Uwe, der
0: was
1: ist noch in der Lehre.
0: Einen Jungen habt ihr auch?
1: Ja, und das ist Bettina mit ihrem Mann.
0: Was? Nein.
1: Ja.
0: Du, wie wir uns das letzte Mal gesehen haben, das war kurz nach der Geburt von der Kleinen, stimmt's?
1: Der Kleine ist gut, die hat ja jetzt selber schon ein Kind.
0: Nein.
1: Ja. Trinkst du was?
0: Ja, immer noch.
1: Ja.
0: Schön habt ihr es hier. Alle Achtung!
1: Ja, wir können uns nicht beklagen. Sag mal, woher hast du überhaupt unsere Adresse?
0: Du, ich bin wegen der Messe hier, weißt du? Und als ich hier ankam, da fiel mir ein, dass ihr ja hier wohnt. Und da habe ich mal im Telefonbuch
1: nachgeguckt. Ja, was hast du mit der Messe zu tun?
0: Geschäftlich. Maschinenbau. Da muss man ja hier vertreten sein, weißt du? Du kannst dir nicht vorstellen, unter was für einem Konkurrenzdruck man heute steht. Früher war das alles ein bisschen einfacher. Aber der Markt ist verdammt eng geworden für uns.
1: Weißt du denn noch, wie du damals mal Schauspielerin wolltest? Ja, und jetzt bist du, sag mal, was ist eigentlich für ein Betrieb, dein Betrieb?
0: Zahnradtechnik. 80 Leute, aber ein qualifiziertes Management. Das ist im Grunde die Hauptsache heute, weißt du?
1: Na ja, komm.
0: Ja, danke. Ja, sag mal, was machst denn du?
1: Ich bin bei einer ziemlich großen Firma. Ich mache da den Vertrieb sozusagen. Da hängt natürlich eine Menge Verantwortung dran. Ist eine gute Position.
0: Das freut mich für dich.
1: Wow.
0: Ich sag's ja, Leute wie wir, die gehen nicht unter.
3: Guten Abend, Frau Kern.
4: Guten Abend, Herr Maas. Na, wieder fleißig?
3: Oh, man tut, was man kann.
1: Ja, das war schön.

0: Guten Abend.
1: Guten Abend, Tilde.
2: Guten Abend, Frau Kern.
1: Also, nun rate mal, wer das ist. Da kommst du nicht drauf. Das ist Karl. Mein alter Schulkamerad, Kalle Gossmann.
2: Ich bin zwar älter geworden, aber ich bin's immer noch.
0: Ach, sowas. Nee, also Sie hätte ich nicht wiedererkannt.
2: Naja, 20 Jahre gehen nicht spurlos an einem vorüber. Ach. Aber Sie haben sich überhaupt nicht verändert.
0: Na, hören Sie mal, das glauben Sie doch selber nicht. Putz dir die Schuhe ab.
1: Das Uwe. Ja, unser Uwe.
3: Guten Abend.
1: Das ist Herr Gossmann, ein alter Schulfreund von mir.
3: Guten Abend.
2: Guten Abend, Herr Kern.
4: Ach, Kern, wie sich sowas anhört.
2: Nö, hör mal, dein Sohn ist ja kein Kind mehr.
0: Tja, also ich mache uns was zu essen,
2: nein,
0: ja?
2: Nein, für mich bitte nicht. Bitte, Rudi hat mich bestens versorgt.
0: Was, Rudi hat gekocht?
1: Ja, du merkst schon, da traust du mir nicht zu.
0: Na gut, dass ich das weiß. Kann man sich in Zukunft beim Kochen abwechseln.
4: Hilde, nun wollen wir nicht übertreiben, nicht?
1: Nimm mal Platz.
2: So, jetzt muss ich aber wirklich gehen.
4: Was denn? Jetzt schon?
2: Ja, das wird morgen ein anstrengender Tag für mich. Ich habe eine Vorbesprechung, wo wir so die Verkaufsstrategie abstimmen und das dauert erfahrungsgemäß sehr lange.
4: Ja, wieso denn? Du kannst einfach hierbleiben, nicht wahr? Hilde, er kann doch einfach hierbleiben.
0: Ja, natürlich.
2: Nein, wirklich, das ist ja nett, aber ich möchte Ihnen keine Umstände machen.
0: Ja, aber das tun Sie doch nicht, wirklich nicht. Bettinas Zimmer ist doch frei, da steht eine Liege drin.
4: Ja.
2: Na, außerdem habe ich ein Hotelzimmer reservieren lassen.
4: Das bestellst du einfach wieder ab. Ja. Nein, nein, also heute bleibst du erst mal hier. Das wollen wir doch mal sehen.
0: Das ist wirklich ein netter Kerl, findest du nicht auch?
4: Das ist ein Fünfskerl.
0: Also natürlich. Ich meine, er könnte sich ja was drauf einbilden, dass er so reich ist und dass er so was gebracht hat. Hm. Was macht er nicht? Muss man ihm doch hoch anrechnen. Also wenn man sich das mal so richtig vorstellt, ihr beide zusammen in der Schule, hm, dann sieht er euch wieder. Der hat so eine Karriere gemacht, ist Unternehmer geworden.
4: Oh, habt ich nicht.
0: Ach, das meine ich doch nicht, Rudi.
4: Na, wirklich nicht?
0: Guten Morgen.
2: Guten Morgen.
0: Na, haben Sie gut geschlafen?
2: Und wie? Oh.
0: Ich hole 9.
2: Ist Rudi schon weg?
0: Ja, der muss ja schon um 7 Uhr in der Firma sein.
2: Ah ja. Ich habe überhaupt nichts gemerkt. Das ist der beste Beweis, wie gut ich geschlafen habe.
0: So, bitte.
2: Danke. Müssen Sie denn nicht in die Drogerie?
0: Ich arbeite ja nur halbtags. Und diese Woche nur am Nachmittag.
2: Ich habe mich wirklich riesig gefreut, dass ich Rudi wiedergesehen habe. Können Sie sich das vorstellen?
0: Ja, warum bleiben Sie denn nicht die ganze Zeit hier? Bis zum Ende der Messe?
2: Nein, nein, das geht wirklich nicht. Ich meine, ich freue mich, dass Sie mir das anbieten. Aber das geht nicht.
0: Aber natürlich geht das. Warum denn nicht?
2: Na, ich platze hier einfach so rein, mache mich breit in Ihrem Haus. Nein, nein. Ich möchte nicht noch mehr Umstände machen.
0: Rudi würde sich sehr freuen.
2: Ja, schon, aber...
0: Na also.
2: Ja, wie soll ich denn da noch Nein sagen?
5: Was, schläft sie jetzt?
6: Ja, aber wir sollten trotzdem bald gehen.
7: Und am schlimmsten war es immer mit dem Essen. Furchtbar, sage ich euch. Bei Karl genauso gut wie bei Rudi. Also, Rudi sitzt mal wieder vor seinem Teller und mäkelt. Schmeckt mir aber nicht. Dann braucht die bloß rüber zu gehen zu Karls Mutter. Elli, gib mir mal deinen Jungen, meinem schmeckt's mal wieder nicht. Und dann hat Karl bei uns gegessen und Rudi bei Elli und beiden hat's auf einmal geschmeckt.
4: Kannst du dich daran noch erinnern?
2: Nein, nein, beim besten Willen nicht. Aber sie muss es ja wissen.
7: Ach, Kinder, das waren noch Zeiten. Damals hat man noch zusammengehalten. Wir hatten zwar alle nichts, aber zusammengehalten haben wir. Und heute guckt sie euch doch mal an. Heute halten sie bloß noch ihr Geld zusammen.
2: Na ja, na, also ganz so ist es ja nur auch nicht.
5: Ja, aber sicher ist es so. Heute sind Sie der Herr Unternehmer. Haben 80 Angestellte und wenn Sie die Chance sehen, einen Konkurrenten kaputt zu machen, dann tun Sie es doch auch. Oder etwa nicht? Und wer zahlt die Zeche? Wir, die Arbeiter.
2: Tja, so ist das eben in der freien Wirtschaft. Mitleid zählt da nicht. Im Gegenteil, Mitleid wird bestraft. Immer als Erster am Ball sein, heißt die Devise. Konkurrenz belebt das Geschäft.

0: Und wenn ich nicht aufpasse, machen mich die anderen kaputt.
1: Soll ich dich jetzt bedauern? Gib mir doch dein Geld, dann bist du diese Sorge los.
2: Gar keine schlechte Idee, wenn wir ihm damit einen Gefallen tun.
3: Ich wüsste schon, was ich mit einer Million mache.
4: Ja, das glaube ich dir. Aber du wirst erst mal lernen müssen, was du ohne eine Million machst.

0: Abend, Uwe. Weißt du?
1: Guten Abend. Ist mein Vater noch wach?
0: Hey, ich glaube nicht. Ich bin auch eben erst nach Hause gekommen. Alles dunkel oben.
1: Ein Glück. Kann er wenigstens nicht rummeckern, dass es wieder so spät geworden ist.
0: Ach, Quatsch. Meinen Sie, wir sind früher nach Hause gekommen, als wir in Ihrem Alter waren?
1: Danke. Nee. Natürlich nicht. Aber so ist mein Vater eben. Der ist manchmal so stur. Da könnte man auf die Idee kommen, der hätte ein Ding im Kopf.
0: Sagen Sie mal, wie reden Sie denn von Ihrem Vater?
1: Das ist doch eben so.
0: Kann ich Ihnen mal was sagen? Sie sind ein erwachsener Mensch. Und deshalb können Sie tun, was Sie wollen. Aber eines kann man nicht. Nämlich so von seinem Vater

0: Du mach doch schon.
1: Warum hast du es denn so eilig? Na, was ist denn?
0: Siehst, mach doch endlich.
2: Hallo? Ja, bitte? Können Sie mir sagen, wo ich Herrn Kern finde?
3: Herr Rudi?
2: Ja, genau. Wo ist denn hier das Vertriebsbüro?
3: Wieso Vertriebsbüro?
2: Ja, weil er da arbeitet.
3: Aus Rudi Kern? Wie kommen Sie denn darauf? Der fährt hier ein Laster da drüben, da sitzt er drin.
1: Mann, wie fährst du denn?
3: Vertriebsleiter? Wer hat ihn denn den Bären aufgebunden?
4: Ja, das muss wohl ein Missverständnis gewesen sein. Na, da wäre ich ja beinahe zu spät gekommen.
5: Karl, sind Sie nicht auf der Messe?
4: Na, ich hatte hier in der Nähe eine Besprechung. Kann ich Sie nach Hause fahren?
5: Ja, gerne.
4: Oder haben Sie noch Zeit für eine Tasse Kaffee?
5: Ja, ich weiß nicht. Sie haben doch gar keine Zeit.
4: Doch, 2 Stunden. Dann muss ich zur nächsten Besprechung, ins Hotel Tessiner Hof. Und 2 Stunden sind doch eine Menge Zeit, oder?
5: Ja. Danke.
6: Wenn man noch mal jung wäre, würde man sicher manches anders machen.
4: Ach was, das hängt doch nicht vom Alter ab. Man muss nur wissen, was man will, darum geht's. Und Sie sind doch... Also ich will jetzt nicht mit Komplimenten anfangen, aber Sie mit Ihrem Temperament, Sie sind doch gar nicht der Typ, der, wie soll ich sagen, der Typ, der resigniert. Sie sind beweglich geblieben, meine ich. Ja.
6: Was sagen Sie so einfach?
4: Nein, das meine ich auch so.
6: Wenn Sie jetzt zum Beispiel zu Rudi sagen würden... Rudi, steig einfach bei mir in der Firma ein. Ich weiß gar nicht, ob das jetzt noch möglich wäre. Das ist eben nicht

0: mehr so beweglich.
1: Rudi in meiner Firma. Ja, wenn ich mir das so richtig überlege, gar keine schlechte Idee.
2: Aber Hilde, das ist doch nur wieder so eine Schnapsidee. Wir können hier nicht so einfach weg aus Hannover. Das geht doch ja nicht. Was soll denn aus dem Haus werden? Du hast hier deine Arbeit, Uwe macht ja seine Lehre. Der kriegt ja keine Lehrstelle in Berlin.
3: Außerdem fühle ich mich hier sehr wohl. Geht's dir etwa anders?
4: Nein, natürlich nicht. Hast ja recht.
3: Na, das klingt aber ja nicht so überzeugend.
4: Ich sag doch, du hast recht. Selbst wenn wir wollten, könnten wir gar nicht weg. Wir sind ja hier angebunden. Letzten Endes ist alles eine Geldfrage.
3: Also Hilde, das geht mir langsam auf den Wecker. Seitdem Karl hier ist, wird nur über Geld gesprochen. Ich bin eben kein Millionär.
4: Ach, darum geht's doch gar nicht. Ja.
3: Manchmal habe ich aber den Eindruck, es wird höchste Zeit, dass der wieder nach Berlin zurückfährt.
4: Also, das verstehe ich nun überhaupt nicht. Ja? Erstens ist es ein netter Kerl. Und zweitens war es deine Idee, dass er hier wohnt.
3: Wie bitte? Meine Idee? Das war deine Idee. Und ich habe gesagt, na ja, warum nicht?
4: Du sag mal, soll das ein Witz sein? Das war meine Idee?
3: Oh, Hilde, nur hör doch bitte auf, ja?
4: Schon gut, du hast recht. Von mir aus.
3: Ich sage dir, es war so.
4: Ich sag ja, du hast recht, wenn mich doch nicht um so einen Quatsch streiten.
3: Na gut, dann war das eben meine Idee. Ist mir doch egal.
5: Na? Kann ich Ihnen helfen?
6: Ich glaube, da läuft ein bisschen Öl aus.
5: Auf so einem Ding habe ich noch nie gesessen. Als wir in Ihrem Alter waren, da konnten wir uns noch kein Moped leisten.
6: Wie ist es denn in Berlin?
5: Wie meinen denn das?
6: Würde ich da einen Job finden?
5: Ach so. Ja, vielleicht.
6: Ich meine, Sie haben doch sicher Beziehungen. Vielleicht gibt es sogar bei Ihnen in der Firma einen Job.
5: Ich mache Ihnen einen Vorschlag. Wenn Sie mit Ihrer Lehre fertig sind, sagen Sie mir Bescheid. Okay?
6: Okay. Wollen Sie mal?

0: schmeiß mein Auto weg und kauf mir morgen so ein Ding.
1: Mein Vater würde nie darauf fahren.
0: Haben Sie mal gefragt? Da sehen Sie. Woher wollen Sie das dann wissen?
2: Tschüss, Hilde. Tschüss. Schau mal. Karl hat seinen Aktenkoffer vergessen.
3: Ach, du liebe Güte. Da sind ja seine ganzen Sachen drin. Die braucht er doch.
2: Weißt du was? Ich bringe ihm den Koffer hin.
3: Ja, mach das.
2: Ich wollte nämlich schon immer mal auf die Messe. Ich guck erst mal nach, wie seine Firma eigentlich heißt. W&K Zahnradtechnik.
4: Und wenn jetzt das drei fertig ist?
2: Ach, bitte entschuldigen Sie, ich suche nicht nach viel. Wissen Sie, wo das ist?
4: Ich muss da rüberlaufen, in diese Richtung.
2: Herzlichen Dank.
4: Ja, bitte schön. So, wenn jetzt das drei fertig ist.
2: Entschuldigen Sie bitte, ist das die Firma G&K?
5: Ja,
2: ja? Guten Tag, ich würde gerne Herrn Gossmann sprechen.
6: Gossmann?
2: Ja.
6: Tut mir leid, der ist nicht da.
2: Aber ich bin doch richtig hier, das ist doch seine Firma, nicht?
6: Seine Firma?
2: Ja.
6: Wer hat Ihnen denn das erzählt? Herr Gossmann ist ein Vertreter, den wir für die Messezeit für unsere Firma engagiert haben.
2: Was?
6: Allerdings, das muss ein Missverständnis sein.
2: Er ist Vertreter?
6: Ja, Messenvertreter. Da muss Ihnen jemand eine falsche Auskunft gegeben haben.
2: Tja, das muss man wohl. Tja, so war das. Mehr kann ich euch dazu nicht sagen.

0: Mir leid, aber ich verstehe das alles nicht.
1: Das ist doch ganz einfach. Hochstapler nennt man so eine Leute.
0: Ach, das ist doch Unsinn.
1: Ein einfacher Vertreter, der sie als Fabrikbesitzer ausgibt. Wie nennt man denn so einen?
2: Also ich verstehe bloß nicht, warum er das gemacht hat. Er hat doch gar nichts davon, wenn er vor uns so eine Schau abzieht.
1: Mein alter Kumpel Kalle. Weißt du noch? Pfundskerl, habe ich zu dir gesagt.
0: Naja, irgendwie war er auch nett in seiner Art.
2: Das wird er sein.
0: Du, Rudi, wir müssen ihm jetzt sagen, dass wir Bescheid wissen.
1: Naja, natürlich müssen wir das.
0: Wie machst du das? Ist doch dein Freund.
1: Freund ist gut.
3: Guten Abend zusammen. Kinder, war das ein Tag. Ein Betrieb am Stand wie noch nie. Eine Verhandlung nach der anderen. Und das alles am letzten Tag. Was ist denn los? Habt ihr ein Stimmungstief oder was?
1: Du, Karl, ich muss mal mit dir reden.
3: Na ja, gut. Schieß los.
1: Lass uns ein Bier trinken gehen. Da können wir alles besprechen.
3: Okay, ein Bier ist immer gut.
4: So, sind's leer?
3: Dankeschön. Tja, dann weißt du ja Bescheid.
1: Du bist ein Vertreter.
3: Ich mach das. Die Messe ist vorbei und ich bin wieder arbeitslos. Was guckst du mich so an? Ich bin ein Niete, ein Versager. Ich hab noch nie Glück gehabt.
1: Warum hast du uns das alles vorgemacht?
3: Vielleicht glaubst du es mir nicht. Aber ich weiß es selber nicht. Ich bin da so reingerutscht. Vielleicht ist das das Einzige, was ich wirklich kann, anderen Leuten was vormachen. Als ich hier ankam, das schöne Haus, deine Familie, alles, was ich nicht geschafft habe. Naja, und dann gab es da das Missverständnis. Ihr habt gedacht, das wäre meine Firma. Und da habe ich die Rolle eben weitergespielt. Ich nehme es eben mit der Wahrheit nicht so genau. Aber in dieser Hinsicht, Rudi, geht's mir nicht ganz alleine so. Was du mir da erzählt hast, von wegen Vertriebsleiter und so. Sag mal, weiß Uwe auch Bescheid?
1: Nein.
3: Sag ihm nicht, bitte. Ich mag den Jungen. Er wird später noch genug Enttäuschungen erleben.
1: Naja, der hält ja große Stücke von dir.
3: Wiedersehen, Frank.
2: Wiedersehen, Karl.
3: Tja, also dann. Mach's gut, Rudi.
5: Und nicht vergessen, wenn bei Ihnen mal ein Job in der Firma frei wird, ich bin bald mit der Lehre fertig.
3: Na klar, Uwe. Ich tue, was ich kann. Tschüss.
5: Tschüss.
3: Und nochmals, vielen Dank.
5: Ob er wirklich dran denkt?
1: Warum denn nicht?

0: So ist das also.
1: Ja, so ist das.
0: Tja.
1: Du hast es doch bestimmt schon eine ganze Weile geahnt, Mutti.
0: Was heißt geahnt? Natürlich, wenn du immer nur allein zu Besuch kommst und überhaupt nicht mehr erzählst, was Günther macht. Wenn er bis jetzt immer noch nicht wisst, wohin er in Urlaub fahren wollt. Da ist sogar Rudi stutzig geworden. Aber dass es so schlimm ist, dass ihr euch scheiden lassen wollt.
1: Von Scheidung ist ja überhaupt nicht die Rede.
0: Ja, aber wieso? Du hast doch eben gesagt,
1: dass ich will, dass wir uns trennen. Erstmal.
0: Was heißt erstmal? Du musst doch wissen, was du willst.
1: Weiß ich eben nicht. Jedenfalls so geht's nicht weiter. Das weiß ich.
0: Ja, glaubst du denn, dass ich das wieder einringe zwischen Günther und dir?
1: Im Moment glaube ich noch gar nichts. Deshalb will ich erstmal mit Julchen aus der Wohnung raus.
0: Wo willst du hin?
1: Keine Ahnung.
0: Du kannst ja wieder zu uns ziehen, dein Zimmer ist doch noch frei.
1: Aber das ist doch jetzt dein Arbeitszimmer.
0: Doch, doch, Bettina, so machen wir das. Du kommst wieder zu uns, hm?
2: So. So ist das also. Der Schwiegersohn kommt auf die glorreiche Idee, Frau und Kind sitzen zu lassen.
3: Aber Rudi, so ist es doch gar nicht.
2: Natürlich ist es so. Günther lässt Bettina sitzen.
4: Umgekehrt. Sie lässt ihn sitzen.
3: Ja, so ist es ja nur auch wieder nicht.
2: Ja, willst du etwa behaupten, dass Bettina schuld an der Scheidung ist?
3: Aber Rudi, von Scheidung ist überhaupt nicht die Rede. Und von Schuld auch nicht.
2: Das ist doch Quatsch. Alles völliger Quatsch. Natürlich läuft das auf eine Scheidung hinaus. Denkst du denn, ich bin so blöd und kapier das nicht?
3: Nun setz dich doch hin.
2: Außerdem ist das einzige Richtige in der Situation. Klare Verhältnisse. Was anderes gibt's da ja nicht.
4: Ja, du siehst es doch.
2: Was sehe ich?
4: Dass es noch was anderes gibt. Ich finde es auch völlig richtig, wie die Kinder das machen.
2: Ja, du findest natürlich alles vollkommen richtig. Du bist ja auch so modern, dass du alles richtig findest, was die Jugend heute für einen Blödsinn verzapft.
0: Aber Rudi, guck mal, man kann es doch auch anders sehen. Es wäre doch schön, wenn Bettina mit der Kleinen hier wohnen würde. Sie könnte doch ihr altes Zimmer wieder haben.
2: Mit Julia in einem Zimmer? Wie stellst du dir das vor?
0: Naja, man könnte, ich meine, man könnte ja deinen Hobbyraum. Das wäre doch ein schönes Kinderzimmer.
2: Ach, guck mal an, du hast ja wohl schon wieder alles ganz genau überlegt. Dann weißt du wahrscheinlich auch ganz genau, wo ich meine Fotosachen lassen soll.
0: Ja, die könnte man zum Beispiel in den Geräteschuppen stellen.
2: In den Geräteschuppen, das ist ja noch so ein glorreicher Einfall. Zwischen die verrosteten Haken, Uwes Moped und den Rasenmäher, was?
4: Also, wenn ich mich recht entsinne, dann hast du deinen Fotogramm zum letzten Mal vor 3 oder 4 Jahren benutzt, nicht, Hilde?
3: Putz dir die Schuhe ab.
5: Entschuldigung, ist ein bisschen später geworden.
4: Mach doch nichts, mein Junge. Wir haben nur eine Familienangelegenheit besprochen. Interessiert euch doch sowieso nicht.
5: Mann. Du tust ja gerade so, als ob bei euch was Wichtiges passieren würde.
6: Du kannst doch nicht einfach so ausziehen, du. So Knall auf Fall. Wie stellst du dir das denn vor?
1: Ach, Günther, komm. Du weißt doch genauso gut wie ich, dass es so nicht weitergeht. Das ist doch kein Zustand.
6: Das ist mal wieder typisch für dich. Daran stellst du mich vor vollendete Tatsachen.
1: Das stimmt ja gar nicht.
6: Ach. Du kommst eines Tages an und sagst, Schluss, aus, Feierabend, ich hab einen Freund. Und ich stehe da und verstehe die Welt nicht mehr. Und jetzt kommst du an und sagst, ich zieh aus, basta. Wenn das keine vollendeten Tatsachen sind, was denn dann? Warum willst du denn nicht hierbleiben?
1: Das hat doch keinen Zweck, Günther. Wir drehen uns ständig im Kreis mit unseren Diskussionen. Weißt du doch selber. Ich kann nicht mehr.
6: Hast du dir auch schon überlegt, wie wir das mit den Möbeln machen? Wollen wir den Schrank halbieren? Den Tisch, ja? Alles schon überlegt, schon einen Termin gemacht für den Umzug, ja?
1: Ich habe mir noch gar nichts überlegt.
6: Ist ja ganz was Neues. Ich möchte bloß wissen, was du an dem Typ findest.
1: Günther will, dass ich bei ihm bleibe. Du willst, dass ich zu dir ziehe. Meine Eltern wollen, dass ich zu ihnen ziehe. Ja, und mir wäre es am liebsten, ich hätte eine eigene Wohnung. Find aber keine. Na, nun mach was draus.
6: Also logisch gesehen ist das ganz einfach. Günther geht nicht, eigene Wohnung geht nicht. Bleiben also deine Eltern und ich. Deine Eltern, die wohnen am Arsch der Welt. geht also auch nicht. Na, folglich ziehst du zu mir.
7: Das ist deine Logik.
6: Na und, was ist denn falsch dran?
7: Na, also erstens wohnen meine Eltern nicht am Arsch der Welt. Und zweitens will ich nicht zu dir, weil ich nicht von der einen Beziehung gleich in die nächste schlittern will. Naja, noch dazu, wenn es der eigene Englischlehrer ist. Oder wollen Sie mit mir schon morgens beim Frühstück Vokabeln pauken, Herr Dozent?
6: Keine schlechte Idee, mein Fräulein. Sie haben es manchmal bitter nötig.

0: hier für dich hat.
1: Macht das wirklich nichts, wenn ich mich heute Nacht bei euch lasse?
2: Aber Bettina, was für eine Frage.
3: Die Mama denkt auch sonst was von uns.
1: Du, das ist wirklich eine Ausnahme. Wir schreiben eine Mathearbeit. Da brauche ich einfach noch ein bisschen Ruhe für die Vorbereitung.
3: Aber essen tust du doch mit uns, ne?
1: Komm, du, tut mir leid, aber ich habe wirklich keine Zeit.
3: Ich habe doch extra für dich mitgedeckt.
1: Ja, warum fragst du mich denn nicht vorher? Dann hätte ich dir nämlich schon vorhin am Telefon gesagt, dass ich keine Zeit habe.
2: Naja, ich dachte das. Naja, was nicht geht, geht eben nicht. Mach nichts.
1: Na, dann gehe ich jetzt.
2: Du hast noch eine Minute Zeit, ich will dir was zeigen.
3: Rudi und ich waren gestern in der Stadt und da haben wir geguckt, was man mit deinem Zimmer so machen könnte.
1: Naja, bis jetzt ist immer noch dein Zimmer.
3: Ja, das haben wir uns gestern angesehen. Ist doch hübsch, nicht? Ist hell und freundlich. Abwaschbarse auch. Also mir gefällt das Muster sehr.
1: Sag mal, was denkt ihr euch eigentlich? Habe ich jemals gesagt, dass ich hierher zu euch ziehen will?
3: Naja, aber was willst du denn machen? Das ist doch die beste Lösung.
1: Das ist nicht die beste Lösung. Naja, und bei der Tapete schon gar nicht.
3: Ja, aber du kannst dir doch eine andere Tapete aussuchen, wenn dir das Muster nicht gefällt. Wir wollen dir doch nicht unseren Geschmack aufzwingen, Bettina.

0: Wir wollten ja nur einen Gefallen tun.
1: Das ist euch gelungen. Aber echt.
2: Mami! Gugu! Gugu!
3: Das ist doch nicht so tragisch. Die wollten mir doch nur einen Gefallen tun.
4: Na eben. Stell dir mal vor, wie es erst wird, wenn ich erst mal bei ihnen wohne. Die behandeln mich jetzt schon, als ob ich noch 16 wäre. Am liebsten würden sie die Zeit zurückdrehen, mich von vorn bis hinten bemuttern.
3: Auf alle Fälle wäre es für dich praktisch. Ich meine, wenn du abends in die Schule gehst, dann hättest du immer jemanden, der sich um Julia kümmert.
4: Was meinst du, wie die Julia verziehen werden?
3: Aber dagegen wirst du dich doch wehren können.
4: Sagst du.
5: Hilde, Tag.
6: Tag, Günther.
5: Komm noch rein.
6: Ist Bettina da?
5: Nein. Soll ich uns einen Kaffee machen?
6: Lass mal. Ich gehe ja gleich wieder.
5: Setz dich. Soll ich uns vielleicht doch einen Kaffee machen?
6: Nein, wirklich nicht. Ist nett von dir.
5: Bettina hat mir gesagt, naja, dass sie euch gesagt hat, was los ist.
6: Ja.
5: Tja, so sieht das nun mal aus.
6: Man kann so wenig dazu sagen, was nun richtig ist oder nicht, wie das überhaupt so gekommen ist.
5: Weißt du, dass sie einen Freund hat, das ist nicht der Grund. Das ist mehr so ein Anlass. Naja, Bettina meint eben, dass es zwischen uns nicht mehr so klappt. Dass es einfach nicht mehr stimmt zwischen uns. Wir sind abgestumpft, sagt sie.
6: Und du?
5: Ich weiß nicht. Vielleicht hat sie recht. Aber sie hätte uns wenigstens noch eine Chance geben können. Dass sie einfach so die Flinte ins Korn schmeißt, das ist das, was ich nicht kapiere.
6: Na, meinst du denn, dass es... Ich meine, dass es vielleicht wieder besser wird zwischen euch beiden?
5: Dann musst du schon Bettina fragen.
6: Tja.
5: Sag mal, du bist doch nicht wegen Bettina hier, stimmt's? Du willst doch mit mir über die ganze Sache reden, oder?
6: Ja, eigentlich schon. Du bist ja schließlich, ich meine, auch wenn es jetzt so ist, nicht, dass du denkst, dass wir irgendwie, ich meine, dass wir irgendwie gegen dich sind. Du kommst uns doch noch besuchen, ja?
5: Na sicher.
6: Na, dann ist es gut. Ich dachte ja bloß, wer weiß, was Günther jetzt denkt.
5: Aber wieso denn? Ihr habt doch gar nichts damit zu tun.
6: Na eben.
5: Dann mache ich uns jetzt vielleicht doch einen Kaffee, ne?
6: Na gut, eine Tasse.
5: Aber
6: nicht so...
5: nicht so stark.
7: Uwe! Was machst denn du hier?
8: Siehst du doch, ich sitze hier und warte auf dich.
7: Was ist denn los?
8: Ich soll dir einen Gruß von Mutti bestellen.
7: Hat sie dich hergeschickt?
8: Mhm.
7: Warum denn? Na, lass sie doch nicht alles aus der Nase ziehen.
8: Wegen euren Ärger. Wegen der Tapeten. Du sollst nicht sauer sein. Friede, Freude, Eierkuchen.
7: Das ist Uwe, mein Bruder. Das ist Michael.
8: Namt? Namt. Was denn jetzt? Ziehst du bei uns ein?
7: Was würdest du davon halten?
8: Vati hat gesagt, wenn du wieder bei uns einziehst, muss ich ins kleine Zimmer ziehen.
7: Du, mir ist ganz egal. Von mir aus kannst du drinbleiben und ich nehme das Kleine.
8: Also ziehst du ein.
7: Du bist ja nicht gerade sehr begeistert, hm? Wir werden uns schon vertragen. Tschüss, Uwe! Tja, jetzt wird's also ernst. Hilfst du mir beim Umzug?
3: Sicher. Sag mal, weiß Günther eigentlich,

0: Aber wenn man so richtig aussieht mit den ganzen Sachen und so, da ist es eben doch was anderes.
1: Na eben, der Schussstrich.
2: Na, wie war's?
3: Wie war was?
2: Na, dein Handball. Hast du gewonnen?
3: Seit wann interessiert dich das denn, wenn du gerade dabei bist hier?
2: Du, Günther, ich hab's mir überlegt. Ich zieh zu meinen Eltern.
3: Hast du mal wieder einen einsamen Entschluss gefasst? Hm? Na schön.
2: Nun fang doch keinen Streit an.
3: Tu ich doch gar nicht. Gib's mir bitte mal die Butter. Und Julia nimmst du natürlich mit, hm?
2: Naja, sicher. Das war doch wohl keine ernste Frage.
3: Warum eigentlich nicht? Aber ich kann mich sowieso nicht um sie kümmern. Ich geh weg.
2: Was machst du?
3: Ich geh weg.
2: Kannst du vielleicht mal ein bisschen genauer wählen?
3: Meine Firma baut ein Kraftwerk in Mexiko. Da gehe ich hin für ein Jahr.
2: Du gehst nach Mexiko?
3: Ich habe heute den Vertrag unterschrieben.
2: Das sagst du mir einfach so nebenbei.
3: Wie soll ich es dir denn sonst sagen?
2: Aber darüber hätte man noch reden können.
3: Reden? Wir zwei, das glaubst du aber selber nicht.
2: Toll, wirklich. Ist also von unserer Beziehung übrig geblieben.
3: Was regst du dich denn so auf? Du bist eben nicht die Einzige, die einsam Entschlüsse fassen kann.
4: Ach. Gut. Ich geh hin zu dir.
5: Mist.
4: Mann, stell dich doch bloß nicht so an. Na, da muss es natürlich hoch. So.
5: Ja, aber hat Bettina selbst gesagt, ihr ist egal, welches Zimmer sie kriegt.
4: Ich habe ihr gesagt, sie kriegt das größere Zimmer, weil sie jetzt mehr Platz braucht. Hör endlich mit der Mauler. Na, so geht's ja überhaupt nicht. Warte mal. Lass mich mal erst mal rum. So. Hör endlich mit der Maulerei auf. Wenn's um die Familie geht, da kannst du doch ruhig mal ein Opfer bringen. Und jetzt gerade. So.

0: Was guckst du denn so?
1: Aber Rudi, sehr fröhlich siehst du ja nicht aus.
0: Soll ich mich vielleicht noch freuen, dass ich diesen schönen Raum hergeben muss?
1: Es ist doch für dein Enkelkind. Du bist doch sonst so für deine Familie. Da wirst du doch mal ein Opfer bringen können.
2: Zieh's vorsichtig weg. Pass auf, was da oben
3: ist. So, jetzt geht's
2: so. Vorsichtig! Darauf, dass sie nicht kaputt gehen.
4: Hallo, Herr Nachbar. Also hör mal, Uwe, ich schwöre dir, dass ich dich bestimmt nie stören werde. Ich werde mich auch nie über deine zu laute Musik beschweren. Und ich werde dich auch nicht bitten, mal auf Julchen aufzupassen. Ich schwöre.
5: Sag ja gar nichts.
0: Bist du wohl froh, dass du da oben hier mithelfen musst, ne?
5: Und die nicht wollen, ist doch ihr Pech.
0: Wirklich, feine Tochter. Feine Tochter, muss man schon sagen. Dann nimmt man sie mit offenen Armen auf, gibt ihr wieder ein neues Zuhause und was macht sie? Als erstes schleppt sie den Kerl mit ins Zimmer.
6: Rudi, red doch nicht so, dass ihr freut.
1: Ich finde ihn sehr charmant.
0: Wenn er charmant wäre, wäre er höflich. Und wenn er höflich wäre, hätte er sich bei mir vorgestellt. Das hat er aber nicht. Tapezieren die einfach in meinem Hause rum. Als ob ich das nicht selber könnte. Und dann noch weiße Tapeten. Weiß, das muss man sich mal vorstellen.

0: Warum hilft ihr Günther eigentlich nicht beim Tapezieren? Der ist ja schließlich immer noch ihr Ehemann.
1: Er hat ja nicht so eine Tapete ausgesucht.
0: Ob ich mal raufgehe?
2: Du bleibst hier.
0: Wieso denn? Ich kann doch fahren, ob ich was helfen soll.
2: Genau das machst du nicht. Das ist Bettinas Zimmer. Was sie da macht, ist ihre Sache. Wir mischen uns da nicht ein.
3: Wenn dann Untermieter einziehen würde, könntest du da auch nicht raufgehen.
1: Das ist ja wohl noch ein Unterschied.
2: Jedenfalls haben wir das so verabredet und dabei bleibt es. Bettina soll doch nicht das Gefühl haben, dass wir uns aufdringen.
0: Bitte, von mir aus. Dann soll sie aber nicht irgendwann kommen und sagen, Papi, kannst du mir mal irgendwie helfen? Da werde ich gern schon was husten. Wenn schon was husten will.
4: Hallo, Papi.
5: Ja. Guten Tag.
0: Tag.
4: Das ist Michael.
5: Aha. Tag.
4: Das ist mein Vater.
0: Die helfen Bettina beim Tapezieren.
5: Na ja, so gut wie es geht.
0: Kommen Sie denn voran?
5: Ja, ja, so gut wie es geht.
0: Sie können das gut tapezieren.
5: Ich? Na ja.
0: So gut wie es geht.
2: Also toll. Ja, nicht?
6: Boah.

0: machst denn du hier?
1: Ach, nichts. Ja, nichts. Das habt ihr wirklich gut gemacht.

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13: 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Immer weniger Menschen lassen sich impfen.
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13: 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Aber nur richtig zubereitet sind sie ein gesunder Genuss. Einen schönen guten Abend. Noch scheint ja relativ viel die Sonne und man denkt gar nicht so an Winter und Erkältung. Trotzdem ist genau jetzt die richtige Zeit, um sich vor der Grippe zu wappnen. Denn eine Influenza bedeutet mehr als etwas Husten, Schnupfen und ein paar unangenehme Tage im Bett. Bei Grippe steigt sogar das Herzinfarktrisiko. Und oft hat man wochenlang mit Erschöpfung zu kämpfen. Dennoch lassen sich immer weniger Menschen gegen Grippe impfen. Neue, unkomplizierte Impfangebote sollen das ändern. Maja Rollberg.
16: In der Kita zu arbeiten, heißt für Christine Deppe, saisonale Atemwegsinfekte gehören zum Arbeitsalltag. Aber dass sie letztes Jahr so heftig an einer Grippe erkrankt, hätte sie dann doch nicht für möglich gehalten.
17: Man denkt ja immer, das kann ja nicht passieren und so. Man kann ja gar nicht so doll aus dem Alltag ausgerissen werden. Und dann auf einmal sitzt man da und dann kann man gar nichts mehr.
16: Tagelang hatte sie hohes Fieber, war zu schwach, um aufzustehen. 3 Wochen lang war sie krankgeschrieben. Und mit den Folgen der Grippe hatte sie noch länger zu kämpfen.
17: Dass man wieder ganz normal ist, das war bestimmt ein halbes Jahr oder so. Also es ist wirklich ganz, ganz normal wieder. Der Körper, Reaktion, Geist, Seele.
16: Einen solch heftigen Krankheitsverlauf will sie dieses Jahr unbedingt vermeiden. Gleich zu Beginn der Grippesaison lässt sie sich jetzt mit ihren Kolleginnen und Kollegen impfen. In der Pause in der Apotheke nebenan. Hier kann man sich entweder mit Termin oder spontan impfen lassen.
18: Gerade Bevölkerungsgruppen, die im Arbeitsalltag sind, nehmen das Angebot sehr, sehr gerne an. Das sind häufig Personen, die gehen nicht oft zum Hausarzt oder zum Arzt, weil sie einfach nicht krank sind. Und diese Personen sagen eben, das ist klasse, dass man niederschwellig in die Apotheke kommen kann.
16: Mittlerweile übernehmen viele Krankenkassen die Kosten für die Grippeschutzimpfung, unabhängig davon, ob jemand zu einer Risikogruppe gehört. Als Kita-Mitarbeiterin hat Christine Deppe ein erhöhtes Infektionsrisiko. Die Apothekerin wurde für die Impfung extra geschult. Sie findet dann in einem separaten Behandlungsraum statt. Zwischen 20 und 30 Personen impfen sie hier inzwischen am Tag, auch samstags.
18: Wenn alles korrekt ausgefüllt ist und auch der Anamnesebogen vollständig da ist, ist das eine ganze Sache von 5 bis 10 Minuten. Im Anschluss nimmt man eben noch kurz bei uns Platz und wartet, wie man die ganze Impfung verträgt. Aber da passiert alles recht zügig.
16: Doch immer weniger Menschen lassen sich gegen Grippe impfen. Nach Angaben des Robert-Koch-Instituts waren es zuletzt nur noch 34,5% der über 60-Jährigen. Während der Corona-Pandemie lag die Quote bei 47%. Vor 17 Jahren waren es noch rund die Hälfte aller Menschen ab 60, die sich mit der Impfung schützen wollten. Dabei gibt es deutliche regionale Unterschiede. Sind in Bayern und Baden-Württemberg nur über 20% geimpft, sind es in Hessen, NRW und Rheinland-Pfalz ungefähr 30%. In den meisten Teilen Nord- und Ostdeutschlands sind es mehr, um die 40 bis rund 50%. Doch überall in Deutschland liegt die Quote unter der Empfehlung der Weltgesundheitsorganisation von 75% für alle über 60. Auch in den Hausarztpraxen geht es jetzt wieder los mit den Influenza-Impfungen. Hausärztin Maren Sommer versucht, alle Risikopatienten zur Impfung zu motivieren.
0: Dann hatten die Leute vielleicht auch nach der Pandemie das Gefühl, eben, mir reicht es jetzt auch langsam oder es kommen andere Themen in den Vordergrund oder die Grippe hat vielleicht auch ihren Schrecken so ein bisschen verloren im Bewusstsein der Bevölkerung.
16: Dabei kostet die Grippe nach wie vor jedes Jahr Leben. Im vergangenen Jahr gab es mehr als 2200 bestätigte Todesfälle im Zusammenhang mit einer Grippeerkrankung. Menschen über 60 haben ein besonders hohes Risiko für einen schweren Verlauf. Solche Fälle landen oft auch am Universitätsklinikum in Hamburg.
14: Die Grippe im Gegensatz zu anderen viralen Atemwegsinfektionen ist eine Erkrankung, die gar nicht so selten auch die Lunge als Organ so schädigt, dass die Lunge nicht mehr richtig funktioniert und dass man dann davon sehr, sehr krank wird und im Zweifelsfall ein Lungenversagen bekommt, ins Krankenhaus muss und vielleicht sogar auf einer Intensivstation beatmet werden. Das unterscheidet die von vielen anderen Atemwegsinfektionen.
16: Auch das Herzinfarkt- und Schlaganfallrisiko steigt laut einer Studie nach einer Infektion deutlich an. Solche möglichen Auswirkungen einer Grippe werden von vielen unterschätzt, so Infektiologe Stefan Schmiedel.
14: Viele Leute erkennen gar nicht, dass Grippe für sie eine gefährliche Erkrankung ist. Zum anderen ist es so, dass tatsächlich in sozialen Medien auch eine Reihe von Vorurteilen gegen Impfungen geschürt werden und dass wir wissen, dass bestimmte Bevölkerungsgruppen sich deswegen nicht impfen lassen wollen. Und eine große Rolle spielt auch die Angst vor Nebenwirkungen und Gerüchte um Nebenwirkungen, die nach Impfungen aufgetreten sind.
16: Nach der Impfung kann es vorübergehend zu leichten Schmerzen, Rötungen und Schwellungen an der Einstichstelle kommen. Gelegentlich reagiert das Immunsystem auch mit Fieber, Müdigkeit oder Gliederschmerzen, die schnell wieder abklingen. Weil bei Grippe ein Totimpfstoff verwendet wird, also keine aktiven Viren, kann die Impfung keine Infektion auslösen. Bei allen in Deutschland zugelassenen Impfstoffen gilt, der Nutzen muss das Risiko durch mögliche Nebenwirkungen deutlich übersteigen. Geimpfte landen nachweislich seltener im Krankenhaus oder auf der Intensivstation. Auch wenn die Impfung nicht hundertprozentig vor Ansteckung schützt. Ein Grund: Grippeviren verändern sich ständig. Der Impfstoff wird bereits im Frühjahr auf die aktuellen Varianten angepasst.
0: Das ist halt immer so ein Glücksspiel, weil man halt bevor der Impfstoff entwickelt wird, antizipiert, in welche Richtung sich dieser Virus wohl entwickeln wird. Und manchmal liegt man eben nicht so richtig gut. Häufig passt es aber auch super.
16: Die Ständige Impfkommission empfiehlt allen über 60 und Risikogruppen wie chronisch Kranken, Schwangeren oder Menschen, die beruflich ein erhöhtes Risiko haben, eine Impfung, um sich, aber auch andere möglichst gut zu schützen.
14: Ich glaube, was wir brauchen, ist eine sehr viel deutlichere öffentliche Aufklärung über die Sinnhaftigkeit der Impfung, weil die geringe Akzeptanz in der Bevölkerung ist eigentlich das große Hemmnis.
16: Christine will ihren Impfschutz jetzt jährlich auffrischen und hofft, dass sie und alle anderen in der Kita so gesund durch den Winter kommen.
13: Brustkrebs ist eine der häufigsten Krebsdiagnosen. Jede achte Frau trifft es im Laufe des Lebens. Auch Männer können erkranken. Im Brustkrebsmonat Oktober setzen wir deshalb ARD-weit einen Themenschwerpunkt. Brustkrebs klingt zunächst nach einer einzigen Krankheit, kann sich aber von Fall zu Fall erheblich unterscheiden. Moderne Untersuchungen liefern heute eine Art Fingerabdruck des Tumors. Für die Auswahl der passenden Behandlung enorm wichtig. Ein Problem ist, dass manche Brustkrebsformen besonders schwer zu entdecken sind. Anna Schubert berichtet.
19: Die Diagnose trifft sie wie aus heiterem Himmel. Anne Shapley erfährt vor gut 3 Jahren, sie hat Brustkrebs.
20: Ich wusste gar nichts über Brustkrebs, wenn man so will. Hatte das auch als mit 40erin, sag ich mal, auch überhaupt nicht auf dem Schirm, dass ich sowas bekommen könnte. Das war überhaupt nicht in meiner Welt vorhanden.
19: Alles beginnt 2023. Damals ist ihre Welt noch in Ordnung. Anne Shapley bemerkt immer mal wieder etwas an ihrer linken Brust, misst dem aber keine Bedeutung bei.
20: Ich selber hatte immer das Gefühl, dass wenn ich meine Tage kriege, irgendwie hier so an der Seite beim BH, ne, irgendwas drückt. Aber das war auch nichts Ungewöhnliches insofern, als dass sich ja Frauen werden das kennen. Die Brust verändert sich halt, wenn man seine Tage bekommt. Und ich habe das so abgetan, als ja gut, du hast halt jetzt deine Regel und dann ist das halt jetzt so für ein paar Tage.
19: Doch ihre Gynäkologin findet diese Veränderung der Brust nicht normal. Im Gegenteil. Sie ist alarmiert.
20: Also die hat es tatsächlich ertastet, eben bei diesem jährlichen Check-up und hat dann gleich einen Ultraschall angeschlossen, wo aber auch das mit der Bildgebung schwierig war.
19: Sie braucht eine Mammographie, eine Röntgenuntersuchung der Brust. Auch der Radiologe kann auf den Bildern etwas Besorgniserregendes erkennen und rät ihr, sich möglichst bald in einem zertifizierten Brustzentrum zu melden.
20: Da hat das dann so Katsching gemacht, sage ich mal, im negativen Sinne. Und aus meiner jetzigen Sicht war das auch der Moment, wo ich tatsächlich in so einer Art Schock gefallen bin.
19: Anne Shapley ahnt damals Böses. Kann es wirklich Brustkrebs sein? Bisher dachte sie doch nur, ihr BH würde kneifen. Maggie Banis-Paluchowski ist Gynäkologin mit Schwerpunkt gynäkologische Onkologie an der Uniklinik Lübeck und sie betont, Brustkrebs kann sich ganz unterschiedlich anfühlen.
1: Die allermeisten Patienten, die zu uns kommen, sie gehen davon aus, dass der Brustkrebs, wenn er kommen sollte, sich eher wie ein Knoten, wie ein Tumor bemerkbar macht. Das heißt, eine derbe Verhärtung, die ich irgendwo in meiner Brust taste. Und wichtig wäre aus meiner Sicht, dass wir das Bewusstsein dafür schärfen, dass der Brustkrebs sich auf verschiedene Weisen äußern kann. Verformung der Brust, Schwellung der Brust, Rötung der Brust oder schuppige Brustwarze. All das sind Anzeichen, die abgeklärt gehören.
19: Bei Anne Shapley wird deshalb eine Kernspintomographie gemacht. Und anhand dieser MRT-Bilder vermutet Maggie Banis-Polochowski Brustkrebs. Und zwar eine spezielle Form, den sogenannten invasiv-lobulären Brustkrebs.
1: Hier sehen Sie die rechte Brust und die linke Brust. Und auf der linken sieht man tatsächlich wie so eine Art Schatten, diese helleren Areale, die helleren Bereiche.
19: Es gibt unterschiedliche Gewebe und Zellarten, aus denen sich Brustkrebs entwickeln kann. Wächst der Krebs in einem Drüsen- oder Milchgang, spricht die Medizin vom duktalen Brustkrebs. Hier bildet sich meist ein typischer Knoten, der sich ertasten lässt, bei Ultraschall und Mammographie oft gut zu sehen ist. Tumore, die dagegen in den Drüsenläppchen, den sogenannten Lobuli, entstehen, werden als invasiv-lobulärer Brustkrebs bezeichnet. Das Besondere dabei: Diese Krebszellen wachsen diffus und flächig, breiten sich im Brustgewebe aus. Das erschwert die Diagnose, weil diese Karzinome in den üblichen Untersuchungen nicht so gut zu entdecken sind.
1: Gerade bei diesem invasiv-lobulären Typ von Brustkrebs ist es häufiger, dass es nicht so ein typischer Knoten ist, so wie sich die meisten Frauen das auch vorstellen, wie ein Brustkrebs aussehen oder sich anfühlen würde, sondern es kann auch so eine diffuse Verhärtung sein.
19: Um Krebsdiagnosen zu erstellen und abzusichern, ist die Arbeit der Labore und Pathologen unverzichtbar. Hier an der Kieler Uniklinik werden alle Gewebeproben aus Biopsien und OPs technisch aufbereitet. Jede wird zuerst in Paraffin ausgegossen, dann ultrafein geschnitten und einzeln auf Objektträgern fixiert, anschließend maschinell eingefärbt. Diese Mappen mit den geschnittenen Proben begutachten dann die Pathologen.
21: Dann habe ich die Chance, den Tumor zu beurteilen unter dem Mikroskop. Also ich kann schauen, wie aggressiv ist er, wächst er in verschiedene Strukturen ein. Ich kann ein Tumorstadium festlegen.
19: Verena Seiler, die leitende Pathologin des Uniklinikums Lübeck, kann dabei auch erkennen, ob es sich bei Brustkrebs um den duktalen oder den invasiv-lobulären Typ handelt. Links die duktale Form. Die violetten Tumorzellen haben sich vernetzt, bilden einen Knoten. Rechts die invasiv-lobuläre Form, die dunklen Tumorzellen sind versprenkelt. Hier gilt das Vier-Augen-Prinzip. Keine Diagnose verlässt die Pathologie, ohne dass mindestens ein weiterer Arzt die Proben mitkontrolliert hat. Denn das Urteil der Pathologen ist die entscheidende Grundlage, um die richtige Therapie für jede einzelne Patientin zu finden.
21: Ich kann der Gynäkologin, dem Gynäkologen sagen, wächst dieser Brustkrebs hormonabhängig, das heißt, braucht er als Wachstumsfaktor ein Östrogen beispielsweise. Das mache ich durch Spezialuntersuchungen. Und wenn das der Fall ist, hat der behandelnde Kollege, die behandelnde Kollegin hat dann die Chance, ein entsprechendes Medikament zu geben.
19: So ist es auch bei Anne Shapley. Ihre Behandlung damals, sie bekommt als erstes ein halbes Jahr Chemotherapie.
1: Manchmal kann es notwendig sein, dass die Therapie, wie zum Beispiel Chemotherapie, noch vor der OP stattfindet, das heißt neoadjuvant. Dann ist das Ziel dieser Behandlung, den Tumor schon anzubehandeln, vielleicht ihn sogar ein bisschen zum Schrumpfen zu bringen, um dann bei der Operation ihn besser entfernen zu können.
19: Und tatsächlich wird der Tumor bei Anne Shapley kleiner. Aber aufgrund der speziellen invasiv-lobulären Form des Brustkrebs ist das bei ihr schlechter zu sehen.
20: Dadurch, dass es nicht klar abgegrenzt war, hatte ich nie dieses Gefühl, was ich von anderen Frauen ganz gut dann aus den Erzählungen kannte. Och, bei mir sind es jetzt nur noch so und so viele Zentimeter und es hat super angeschlagen.
19: Bei der OP muss ihre linke Brust entfernt werden, weil die Tumorzellen sich im Gewebe stark verteilt haben. Gleichzeitig wird ein Wiederaufbau gemacht.
20: Die Brust zu verlieren war nicht leicht. Ich bin natürlich eine Frau und das ist Teil von meinem Körper gewesen über so viele Jahre. Aber diese Gewissheit, dass dann alles weg ist, die hat mich dann sofort überzeugt.
19: Auf die OP folgt eine Strahlentherapie. Jetzt, 3 Jahre später, kämpft Anne Shapley noch immer mit den Folgen der Therapien, auch weil sie weiterhin starke Medikamente nehmen muss. Aber langsam geht es bergauf bei der 47-Jährigen.
20: Weil unsere Diagnosen so individuell sind, muss auch jeder gucken, was tut meinem Körper gut, was kann ich tun. Und für mich ist das wirklich gut schlafen, gut essen, entspannen und Bewegung und Sport. Und das ist was, da tanke ich gerade unglaublich viel Kraft.
13: Ja, es ist ein wahnsinnig anstrengender Weg. Und er ist noch nicht zu Ende. Ich freue mich, dass Professor Maggie Barnes-Palochowski jetzt bei mir im Studio ist. Schön, dass Sie da sind. Willkommen erstmal. Gehen wir gleich mal auf diese Patientin, die wir da gesehen haben. Sie nimmt immer noch Medikamente. Akutbehandlung ist längst vorbei. Aber was sind das für Mittel?
1: Die meisten Patienten nach einer Brustkrebserkrankung bekommen noch ziemlich lange Medikamente, die wir als adjuvante Therapie bezeichnen. Das Ziel dieser Medikamente ist es immer, das Risiko, dass der Tumor wiederkommt, zu senken. Das heißt, wir wollen das Rückfallrisiko senken. Und man könnte es auch als eine Art prophylaktische Gabe bezeichnen, denn wir haben ja in dem Moment keinen Tumor mehr, er wurde entfernt. Aber trotzdem, diese lange Therapie erstreckt sich über zwischen 5 und 10 Jahren. Das können antihormonelle Therapien sein, das können Antikörper sein. Manchmal kommt die Chemotherapie auch erst nach der Operation. All das gehört zu den adjuvanten Therapien. Und das Ziel ist immer, das Rückfallrisiko zu senken.
13: Das ist das große Ziel, der Wunsch natürlich aller Beteiligten. Aber sie müssen manchmal ordentlich viel durchmachen. Wir haben dazu ziemlich viele Zuschriften auch bekommen von Frauen. Auf Facebook schreibt eine Userin, ja, die antihormonelle Therapie ist wichtig, sehe ich ein. Aber die Nebenwirkungen sind heftig. Sie schreibt von Hitzewallungen, ganz starke Erschöpfung. Andere schreiben von starken Knochenschmerzen. Gibt es da Abhilfe? Können Sie den irgendwie helfen, dass es doch besser vertragen wird?
1: Ja, diese Stimme kann ich sehr, sehr gut nachvollziehen. Denn die antihormonelle Therapie ist eine Therapie, die ich nicht als gut verträglich bezeichnen würde. Und viele Frauen, besonders junge Frauen, haben wirklich mit den Nebenwirkungen zu kämpfen. Dazu gehören meistens Erscheinungen, die sich durch den Hormonentzug erklären. Gerade wenn der Tumor hormonabhängig ist, gehört die antihormonelle Therapie immer zu diesem Behandlungskonzept. Und die Tabletten nimmt man über 5 bis 10 Jahre. Aber es gehört leider auch alles dazu, was wir sonst in den Wechseljahren erwarten würden. Das können Hitzewallungen sein, Schlafstörungen, Schweißausbrüche, Scheidentrockenheit, Stimmungsschwankungen. Also all das, was man sich als Frau auch vorstellt, wenn man an die Wechseljahre denkt. Mittlerweile gibt es tatsächlich Möglichkeiten, wie man hier hilft. Es gibt tatsächlich ein kürzlich zugelassenes erstes nicht hormonelles Medikament gegen Hitzewallungen. Und vielleicht hören uns auch Patienten zu oder schauen uns zu, die das auch einnehmen. Viele von meinen Patienten sagen, das hat mir wirklich geholfen, durch die endokrine Therapie, durch die antihormonelle Therapie durchzugehen. Und ich denke, wenn wir den Fokus auch auf diese supportive, unterstützende Therapie legen, werden auch weniger Frauen die Therapie eigenständig abbrechen. Mhm. Wir wissen, dass viele Frauen die antihormonellen Medikamente einfach irgendwann absetzen, weil die Lebensqualität leidet. Und durch solche unterstützenden Therapien, glaube ich, werden wir viele Frauen einfach besser durch die Behandlung begleiten können.
13: Stichwort Früherkennung. Das Mammographie-Screening, das wir zurzeit haben, richtet sich an Frauen zwischen 50 und 75. Vom kommenden Jahr an sollen auch schon Frauen unter 50, also ab 45 Jahren, sich sozusagen auf Kassenkosten einem Mammographie-Screening unterziehen können. Was verspricht man sich davon? Die meisten Brustkrebsfälle entstehen doch im älteren Lebensalter und diesen lobulären kann man ja eben gar nicht so gut finden.
1: Also die meisten Brustkrebsfälle stellen wir tatsächlich erst nach dem 50. Lebensjahr fest. Aber 16% treten vor dem 50. Lebensjahr auf. Das heißt,
13: etliche Tausend, ne?
1: Da sind viele Frauen, die mit der Diagnose ja konfrontiert werden, bevor sie überhaupt die erste Einladung zum Mammographie-Screening erhalten haben. Und seit vielen Jahren weiß man, dass in dieser Altersgruppe 45 bis 49 ein Effekt des Screenings auf jeden Fall da ist. Im Ausland gibt es durchaus Länder, die früher schon anfangen zu screenen, mit 45 oder sogar mit 40. Und jetzt gehen wir auch diesen Schritt. Das heißt, bald wird es tatsächlich voraussichtlich so sein, dass Frauen schon ab 45 die erste Einladung bekommen und dann den Anspruch haben, alle 2 Jahre zur Untersuchung zu gehen, bis 75.
13: Mhm. Viele Frauen fühlen sich offenbar in der Nachsorge, noch mal einmal zu diesem Thema, wenn noch weiter 5 oder 10 Jahre auch Medikamente genommen werden müssen, so ein bisschen verloren. Schreiben uns auch, ich weiß nicht, bei wem ich noch mal nachfragen kann, an wen wendet man sich dann?
1: Der erste Ansprechpartner ist immer der Frauenarzt oder die Frauenärztin in der Praxis. Und das ist die Person, die uns durch die ganze Nachsorge begleitet. Am Anfang sehr engmaschig, alle 3 Monate, dann werden die Abstände länger. Und das ist erstmal ein Gespräch, das ist wirklich so im Zentrum. Es geht darum, wie geht es meiner Patientin? Hat sie Nebenwirkungen durch die Therapie? Kann ich unterstützend etwas tun? Hat sie vielleicht noch Nebenwirkungen durch die Therapien, die sie im Krankenhaus bekommen hatte? Und die Brustbildgebung. Dazu gehört Mammographie und Ultraschall. Da ist begleiten meistens die radiologische Praxis auch dabei, die die Mammographie und die Untersuchungen durchführt. Aber der Frauenarzt bleibt der zentrale Ansprechpartner. Mhm. Gerade bei Nebenwirkungen kann es aber sehr hilfreich sein, sich zu vernetzen. Ich denke hier an die Selbsthilfegruppen, an viele Patientennetzwerke. Mhm. Auch online kann man sich treffen. Und es gibt natürlich auch die Krebsberatungsstellen. Auch da kann man sich natürlich informieren und begleiten lassen.
13: Stichwort Information. Ihnen liegt auch sehr am Herzen, den familiären Brustkrebs aufzuspüren. Wem legen Sie da was ans Herz?
1: Ein tolles Thema, vielen Dank. Wir haben ja schon darüber gesprochen, Brustkrebs ist eine sehr häufige Erkrankung. Jede 8. Frau, das heißt, alleine die Tatsache, dass ich in meiner Familie jemanden habe, der Brustkrebs hatte, vielleicht eine Oma, die im hohen Alter mit 80 Brustkrebs hatte, das bedeutet nicht automatisch, dass es eine familiäre Form ist. Aber immer wenn wir Familien sehen, wo einfach eine Häufung zu sehen ist, viele Brustkrebsfälle, Eierstockkrebs, Menschen, die besonders jung erkrankt sind, da sollen wir immer hellhörig werden. Und in Deutschland gibt es das Deutsche Konsortium für familiären Brust- und Eierstockkrebs. Das sind 25 Zentren, die auch zertifiziert sind durch die Deutsche Krebsgesellschaft. Ich leite ein solches Zentrum in Lübeck. Und wir haben ganz fest definierte Kriterien, wer sich beraten lassen sollte. Ich nenne vielleicht nur die häufigsten. 3 Frauen, die miteinander verwandt sind, die Brustkrebs hatten. 2 Frauen, wenn eine jünger als 51 war. Oder nur eine einzige Frau mit Brustkrebs unter 36. Das sind so die häufigsten. Wenn ein Mann an Brustkrebs erkrankt, soll natürlich die Familie sich auch beraten lassen.
13: Toll. Viele tolle Themen, die in diesem Brustkrebsmonat auch aufgegriffen werden, auch von uns in diesem Monat weiterhin und von sehr vielen anderen Angeboten medial. Herzlichen Dank, dass Sie heute bei uns sind, Frau Banis-Paluchowski. Und ich habe für Sie noch den Hinweis, wenn Sie jetzt per Handy diesen QR-Code scannen und anklicken, dann landen Sie direkt bei uns bei den Öffentlich-Rechtlichen auf der Seite ardgesund.de/brustkrebs mit dem Themenschwerpunkt Brustkrebs, Kampf um Heilung und Hoffnung. Es gibt viele Angebote, zum Beispiel, wie komme ich am besten durch die Chemotherapie? Sind Nahrungsergänzungsmittel hilfreich? Oder sehr zu empfehlen auch unsere Doku über den familiär bedingten Brustkrebs. Reinschauen kann lebensrettend sein. Themenwechsel. Hat bei Ihnen auch schon mal die Stimme versagt? Für viele ein Albtraum, also für mich auf jeden Fall. Noch schlimmer aber, wenn Heiserkeit und Räusperzwang dann einfach nicht mehr verschwinden. Dahinter können winzige Veränderungen der Stimmlippen stecken. Sprechen wird dann zu einer echten Belastung. Thomas Förster.
2: Der Nordwind und die Sonne. Einst stritten sich Nordwind und Sonne, wer von ihnen beiden wohl der Stärkere wäre.
3: So klingt Katrin Weigels Stimme an schlechten Tagen. Die Ursache sitzt auf einer ihrer Stimmlippen, ein Millimeter kleiner Polyp, eine gutartige Wucherung.
22: Ich dachte, ich wäre einfach heiser und ich wäre erkältet, hätte eine belegte Stimme sozusagen. Und das würde so wieder weggehen. Irgendwann habe ich gemerkt, es geht gar nicht weg, aber ich bin gar nicht mehr krank und ich bleibe heiser. Ich konnte im Unterricht nicht mehr gut sprechen, ich hatte Probleme mit der Atmung. Und dann habe ich gemerkt, okay, es hat mit der Erkältung gar nichts zu tun.
3: Katrin unterrichtet an einem Berliner Gymnasium, braucht eine feste Stimme. Jetzt hat sie Probleme, einen ganzen Unterrichtstag durchzustehen, fällt öfters aus.
4: Das Schlimmste, was passieren kann im beruflichen Sinne, dass die Patientin ihren Beruf nicht mehr ausüben kann.
3: Manchmal bildet sich ein Polyp mit Schonung und Logopädie, also Stimmtraining, zurück. Aber bei Katrin wird es seit einem Jahr nicht besser. Jetzt soll operiert werden.
22: Ich habe schon die Sorge, dass wenn jetzt eine Operation stattfindet, dass ich hinterher nicht mehr klinge wie vorher. Das heißt, ich habe gestern einen Text aufgenommen, um hinterher zu vergleichen, wie klingt denn meine Stimme nachher.
4: Ich bitte Sie mal um ein Hi.
3: Dirk Mürbe ist Stimmspezialist an der Berliner Charité. Ein letzter Check. Der Polyp hat sich nicht verändert, ist nach wie vor dunkelrot mit Blutgefäßen durchzogen. Es bleibt bei der Entscheidung für die heutige OP.
4: So, jetzt hätte ich gerne erstmal eine Saugung, die normale.
3: Stimmlippen schwingen rund 200 Mal pro Sekunde. Ein Polyp verhindert, dass sie sich vollständig schließen. Dadurch entweicht unkontrolliert Luft beim Sprechen. Das Reden wird anstrengend und die Stimme klingt heiser. Die Herausforderung bei dieser Mikrochirurgie ist, den Polypen zu entfernen, aber nicht zu viel von der Haut darunter. Eine Narbe würde die Schwingungen wieder stören. Dirk Mürbe verschließt zunächst mit einem Laser Gefäße am Polypen, um Blutungen zu verhindern. Der Eingriff erfordert Geduld.

0: und Geschicklichkeit.
1: Ist klein.
0: Dann schneidet er den Stimmlippenpolypen raus. 1,5 Millimeter klein, mit bloßem Auge kaum zu erkennen.
2: Jetzt müssen wir hoffen, dass es gut heilt.
0: Katrin kann noch am gleichen Tag nach Hause zu ihren 3 Kindern, darf aber vorerst nicht sprechen. Zwischenstand nach 2 Wochen.
3: Die Zeit der Stimmruhe, die ersten 3 Tage, das war super schwierig. Ich habe mich mit einem Block und einem Stift bewaffnet und immer geantwortet und geschrieben. Oder ich habe versucht, mit Zeichensprache zu agieren und mich verständlich zu machen. Wurde meistens missverstanden. Insofern war ich super froh, als diese 3 Tage der Stimmruhe endlich vorbei waren und ich zumindest wieder langsam anfangen konnte zu sprechen.
0: Heute, 4 Wochen nach der OP, hat Katrin an ihrer Schule eine Sitzung mit Kollegen. Die mussten zuvor oft einspringen und Rücksicht nehmen wegen der Stimmprobleme.
2: Aber jetzt klingst du besser.
4: Wie vorher.
3: Im Alltag merke ich schon, dass ich belastbarer bin, wenn ich gut sprechen kann. Dass ich keine Schwierigkeiten damit habe, lange Tage zu machen. Dass mich eine Konferenz am Nachmittag nicht mehr anstrengt, weil ich nicht mit Kopfschmerzen aus dem Mittag rausgehe. Das ist besser jetzt, ja.
0: Und die Sonne, das kennt man. An der Charité macht Logopädin Martina Duscher einen Stimmcheck zum Vergleich.
5: Und es geht los.
3: Der Nordwind und die Sonne. Einst stritten sich Nordwind und Sonne, wer von ihnen beiden wohl der Stärkere wäre.
0: Vor der OP klang das noch so.
3: Der Nordwind und die Sonne. Einst stritten sich Nordwind und Sonne, wer von ihnen beiden wohl der Stärkere wäre.
0: Die Heiserkeit ist weg. Und Logopädie hilft ihr, die Stimme besser zu gebrauchen, Fehlbelastungen zu korrigieren und Rückfälle zu vermeiden. Zuletzt prüft Dirk Mürbe das OP-Ergebnis. Die Wunde nach der Entfernung des Polypen ist gut verheilt. Die Stimmlippen schließen wieder vollständig.
2: Ich bin sehr zufrieden. Der Befund der Stimmlippen und auch das Wissen von Frau Weigel, wie man professionell mit einer Stimme umgeht, die machen mich sehr zuversichtlich, dass die nächsten Berufsjahre so gut wie handwerklich ausgerüstet sehr gut funktionieren werden.
3: Nämlich optimal so. Ich glaube schon, dass ich ein bisschen mehr auf die Stimme achte als früher. Früher habe ich mir gar keine Gedanken darüber gemacht. Ich hoffe, dass ich, so schön es hier war, nie wieder hier sein werde.
6: Sie wissen ja, uns von Visite ist immer wichtig, Ihnen beim Gesundbleiben zu helfen. Mit einfachen, effektiven Tipps, möglichst zum Selbermachen. Und dabei hilft uns heute wieder Kardiologin und Bewegungsdoc Melanie Hümmelgen. Herzlich willkommen. Schön, dass Sie da sind. Es geht heute um Diabetes Typ 2 und Prädiabetes, also die Vorstufe davon. Und es geht darum, wie man die schlimmen Auswirkungen, die die Zuckerkrankheit aufs Herz hat, in den Griff bekommen kann. Gleich mal die Frage, warum muss Zucker und Herz zusammengedacht werden?
7: Es muss unbedingt zusammengedacht werden, weil der Diabetes mellitus einer der Hauptrisikofaktoren für die Entstehung von vielen Herz-Kreislauf-Erkrankungen ist. Allen voran des Herzinfarktes, der koronaren Herzerkrankung, der Durchblutungsstörung der Herzkranzgefäße. Und ist wirklich einer dieser Big Five-Risikofaktoren, der ein großer Risikotreiber ist. Denn der erhöhte Blutzucker zerstört wirklich die Innenwand der Gefäße und nicht nur der großen Herzkranzgefäße, sondern eben auch der klitzekleinen. Und deshalb ist er besonders gefährlich für Frauen, die ja eh sehr gefährdet sind daran, die kleinen Gefäße zu erkranken. Und deshalb ist der Diabetes mellitus wirklich ein ganz, ganz gravierender Risikofaktor und potenziert sich natürlich. Okay. Wenn ich dann einen Diabetes mellitus habe und erhöhtes Cholesterin und einen erhöhten Blutdruck, dann summiert es sich. Und da reden wir über viele Lebensjahre. Zum Beispiel statistisch gesehen ist der Diabetes mellitus daran schuld, bis zu 6 Lebensjahre wirklich zu verlieren durch die Erkrankung. Bei Frauen sogar statistisch mehr als 6 Jahre. Also
6: das
7: ganz wichtig.
6: Gilt es natürlich unbedingt zu verhindern. Und weil der Zuckerstoffwechsel ja auch sehr stark von dem abhängt, was man isst, wollen wir gleich mal anfangen zu erklären. Wenn ich jetzt als Diabetes Typ 2 Patient oder Patientin oder jemand mit Prädiabetes das esse hier. Mhm. So ein schönes Mittagessen und auch einen kleinen Nachtisch. Was passiert dann in meinem Blut?
7: Zumindest ist es mal ein typisches Mittagessen. Kalorien sollen wir ja zu uns nehmen. Das ist ja ganz normal. Man muss ja etwas essen. Und viele Sachen sind hier gut. Sie haben einen Salat dabei. Das hat keinen Einfluss auf unseren Blutzucker. Es sei denn, Sie hätten jetzt ein sehr kohlenhydratreiches Dressing gemacht. Aber die Kartoffeln haben schon viele Kohlenhydrate. Mhm. Und jetzt sehe ich auch noch eine Soße dabei. Das heißt, dort sind viele einfache Kohlenhydrate enthalten. Und im Gemüsebratling kommt es auch darauf an, haben Sie jetzt Paniermehl reingenommen aus einfachem Weißmehl oder vielleicht Haferflocke. Also das kann ein sehr gutes Mittagessen sein oder eben auch schon ein Mittagessen, das herausfordernd ist.
6: Und was macht das jetzt im Blut? Was ist da das Herausfordernde?
7: Es wird aufgespalten. Mhm. Und wenn es einfache Kohlenhydrate sind, dann kommt es zu einem rasanten Blutzuckeranstieg. Es wird eigentlich unmittelbar in unser Blut aufgenommen und der Blutzuckerspiegel, hier sieht man sehr gut, steigt sehr schnell an, also wirklich rasant. Und je kurzkettiger und einfacher jetzt die Kohlenhydrate sind, wie zum Beispiel in der Kartoffel, wenn sie das erste Mal gekocht wird, oder in dem Paniermehl, lässt den Blutzuckeranstieg ganz steil ausfallen. Und jetzt ist unsere Bauchspeicheldrüse gefragt und produziert Insulin und schüttet Insulin aus. Der gesunde Mensch kann das jetzt locker verstoffwechseln und der Blutzucker steigt nicht über die Maßen an. Wenn Sie jetzt aber an einem Prädiabetes oder sogar an einem Diabetes mellitus Typ 2 erkrankt sind, dann produzieren Sie in der Frühphase zwar noch ganz viel Insulin, aber das Insulin hat seine Wirkung verloren und der Blutzuckeranstieg bleibt enorm
6: hoch. Deswegen diese rote Kurve.
7: Und sehr lange. Genau.
6: Aber die kann man abflachen. Und zwar, wenn man nämlich nicht nach dem Essen ruht, sondern 1000 Schritte tut.
7: Das ist die gute Nachricht. Ja. Sie können natürlich auch entscheiden, wie viel einfache Kohlenhydrate nehme ich zu mir.
6: Das ist ein Riesenunterschied in der
7: die alte Diätform, die wir nicht mehr wollen. Mhm. Aber Bewegung ist etwas ganz, ganz Tolles, weil es Ihnen nicht nur hilft, in der Situation, wo Sie sich bewegen, jetzt Blutzucker zu verbrauchen. Das heißt, der Körper nimmt sich den Blutzucker schon aus dem Blut in die Muskulatur auf, über die Insulinvermittlung, sondern er macht einen zweiten Transporter auf, der ganz unabhängig vom Insulin passiert und der Muskel nimmt sofort den Blutzucker als Endverbraucher ab und der Blutzuckeranstieg fällt nicht so steil aus. Und das Tolle ist, es passiert nicht nur in dem Moment, wo Sie Sport machen oder sich bewegen, sondern auch noch darüber hinaus, also auch in den Stunden, wo Sie sich nicht bewegen, weil man das trainieren kann. Und das schafft wirklich kein anderes Medikament.
6: Frage, absolut. Frage von unserer Facebook-Userin Petra. Reicht täglich 30 Minuten? 30 Minuten täglich, fragt sie. Gehen, spazieren gehen oder muss ich ins Fitnessstudio?
7: Also sie macht schon viel richtig, gehen und spazieren gehen ist super. Und wenn sie es direkt nach dem Essen tut, haben wir ganz gute Daten dafür, dass das schon einen enormen Unterschied macht. Das ist für die Situation, wo ich die Kohlenhydratbelastung habe. Aber damit sie auch in den Stunden dazwischen und am nächsten Tag geschützt ist, muss sie unbedingt als Empfehlung einen Kraftsport machen, Muskelaufbautraining. Viele denken, sie müssen ins Fitnessstudio, das ist aber nicht der Fall. Das können wir auch zu Hause machen, das können wir mit Hanteln machen, mit kleinen Gewichten. Wir müssen dafür nicht unbedingt an die
6: Liegestütze, Kniebeugen, solche Sachen, ja?
7: Große Muskeln in Wallung bringen, die dann auch wachsen lassen. Also die Belastung muss schon ein bisschen spürbar sein. Jetzt nicht nur spazieren gehen, sondern wirklich beim Muskeltraining auch mal einen Muskelreiz setzen. Aber das muss jetzt nicht unbedingt im Kraftstudio sein.
6: Wie oft, wie viel?
7: Das Wichtigste ist, über den Tag es eigentlich mehrfach zu tun. Also wirklich diese Sitzmonotonie, das, was wir jetzt hier auch machen, zu unterbrechen. Und nach 1-2 Stunden, und sei es nur ein paar Kniebeugen zu machen, bringt häufig mehr, als wenn ich das jetzt alles aufschiebe und sage, am Wochenende gehe ich aber einmal alle 4 Wochen ins Fitnessstudio.
6: Ja. Also dann gelingt es eben über den Tag ständig den Blutzuckerspiegel eben auch im Griff zu behalten. Was man ja sehr gut an solchen Kurven sehen kann, die man auch auf dem Handy sich darstellen kann. Wenn man mal so einen Sensor vielleicht als Diabetespatient mal für 2 Wochen sich in den Oberarm geben lässt, muss man selbst bezahlen, glaube ich, ne?
7: Ja, wenn Sie insulinpflichtige Diabetes mellitus Erkrankte sind und häufig unterzuckern, dann bezahlen es natürlich auch die Krankenkassen. Aber ich arbeite extrem gerne inzwischen damit, wirklich im Prädiabetesbereich oder wenn jemand eine neue Diagnose eines Diabetes mellitus Typ 2 hat. Weil der Blutzucker ist doch erstmal nur eine harmlose Zahl auf einem Stück Papier. Und ich würde mich natürlich freuen, wir würden ihn häufig bestimmen und danach fragen. Aber eigentlich kann man das als Patient ganz gut auch wieder verdrängen bis zum nächsten Jahr, bis zum nächsten Jahrescheckup. Und wenn so eine Diagnose neu in meinem Leben wäre, dann würde ich das Geld investieren. Und hier ist es ja schön dargestellt.
6: Ungefähr
7: 70 Euro würde ich jetzt schätzen in den Apotheken. Wir zahlen in den Kliniken deutlich weniger und wir spendieren es unseren Patienten dann auch schon mal. wenn wir wirklich eine Awareness, würde man neudeutsch sagen, mhm, also eine Bewusstseinsschärfung, ja, zu machen. Und hier ist es dankenswerterweise mal richtig aufgeführt. Man, mhm, muss nicht dieses ganze Ding in seinen Oberarm machen, sondern wirklich nur diesen kleinen Sensor. Und dann sehe ich,
6: Bild,
7: was, genau, macht denn, ja, der Nachtisch und was für einen Unterschied, ja, macht es, ob ich danach wirklich aufstehe und mal 10 Minuten, mhm,

0: Stunden im Block flotten Schrittes gehe. Das wird einen Riesenunterschied machen. Und der Mensch ist so, wenn er etwas sieht, wie wirksam es ist, dann macht er das vielleicht nicht für seine Hausärztin oder seine Kardiologin, sondern für sich selbst.
1: Ich auch so, kann ich bestätigen. Das ist eine tolle Motivation. Super. Vielen Dank für die Darlegung dieser komplexen Angelegenheit. Ist ja nicht ganz einfach gewesen. Dankeschön, Melanie Hümmelgen.
0: Sehr gern.
1: Jetzt geht es bei uns um schwarzen Holunder. Viele sagen auch Fliederbeeren dazu. Und es ist spannend. Diese Beeren, die gelten einerseits als altes Heilmittel, können andererseits aber auch krank machen. Entscheidend ist, dass sie richtig verarbeitet werden. Wozu die Beeren dann gut sind und was man Leckeres aus ihnen zaubern kann, zeigt Madeleine Zeller.
2: Roh ist er giftig, aber gekocht sehr gesund. Schwarzer Holunder, auch Fliederbeere genannt.
3: Der schwarze Holunder ist ein ganz altes Hausmittel gegen grippale Infekte in der Erkältungszeit sehr gut anzuwenden.
2: Zudem sollen die tiefroten Beeren Blasen- und Nierenbeschwerden lindern können. Wer weiß, gegen was sie noch helfen?
4: Gegen Kopfschmerzen.
5: Fast.
4: Bauchschmerzen.
5: Nein. Das ist schwarzer Holunder.
6: Ja, Holunder. Holunderbeeren. Es gibt auch Holunderbeerenmarmelade, Holunderbeerensuppe und die kommt dann über den Grießpudding. So hat Omi das immer gemacht.
5: Und wofür, wogegen hilft das?
6: Also mir hat es immer gegen Hunger geholfen, aber ansonsten weiß ich es wirklich nicht.
7: Erkältung, großartig. Ganz, also gepressten Saft und mit Honig und heißem Wasser, fantastisch.
2: Im Supermarkt findet man frische Holunderbeeren kaum, bleibt nur selbst pflücken. Das hat bei Thomas und mir in diesem Jahr schon mal nicht geklappt.
5: Hast du welche?
8: Nee, keine gekriegt.
5: Ich auch nicht. Meine waren alle von Vögeln weggefressen und schon matschig.
8: Ich kenne aber jemanden, der welche hat. Komm.
2: Denn auf einigen Wochenmärkten gibt es sie noch. Lange liegen lassen verzeihen aber auch diese Früchtchen nicht.
8: Wir hatten so ein bisschen Regen. Deswegen würde ich euch empfehlen, dass ihr die in den nächsten 1 bis 2 Tagen spätestens verarbeitet. Die halten dann nicht mehr so lange, ne?
2: Wichtig außerdem, Holunderbeeren müssen erhitzt werden, denn sie enthalten den Giftstoff Sambonigrin. Der zerfällt erst ab 80 Grad. Dazu gleich mehr. Welche Superkräfte in schwarzem Holunder stecken und wie aus den sauren Beeren richtig leckere und sehr gesunde Sachen für die Hausapotheke werden, wir finden es raus. Und haben heute auf der Speisekarte ein scharfes Holunder-Chutney. Holundersirup heiß und kalt. Und eine Holundergrütze als gesunder Nachtisch. Zuerst das Chutney. Für das schwitzen wir Zwiebeln, Knoblauch, Kurkuma und Kürbisstücke an und löschen mit Weißwein ab.
9: Apfelsaft geht auch.
2: Dann mit Gemüsebrühe auffüllen und eine Chilischote dazu. Und jetzt die frischen Beeren.
5: Ey, was machst du da? Jetzt haben wir ewig lang nach frischen Beeren gesucht und du zerquetscht die?
8: Ich will sicher gehen, dass nur Fruchtfleisch und Saft in das Chutney kommen, weil Stiele sollen da nicht rein und die Kerne auch nicht, denn die sind giftig. Mhm.
2: Stimmt, sagt Apothekerin und Heilkräuterexpertin Birgit Steinke.
3: Sowohl die Beeren als auch vor allen Dingen die Kerne enthalten ein blausäurehaltiges Glykosid, das sogenannte Sambonigrin. Und das verursacht leider Übelkeit, Erbrechen, Krämpfe, Bauchschmerzen, Durchfälle. Daher sollten die Kerne weder zerkaut werden noch püriert werden.
2: Genau das hat Thomas aber vor. Denn das Gesunde aus den Beeren ist ja schon im Topf. Zum Beispiel die Antioxidantien der kleinen Früchte. Die können Viren und Bakterien hemmen und uns so vor Erkältungskrankheiten schützen. Hat's einen doch erwischt, kann schwarzer Holunder die Krankheitsdauer etwas verkürzen. Unser Chutney ist übrigens fertig und die Kamerakollegen dürfen wie immer zuerst probieren.
10: Besser als erwartet.
11: In Kombination mit dem Käse schmeckt das wunderbar.
2: Bevor wir mit dem Holundersirup, ein Klassiker in der Erkältungszeit, weitermachen, wollen wir nicht unerwähnt lassen, dass man bei der Ernte der Beeren auch was falsch machen kann.
3: Also es gibt sowohl neben dem schwarzen Holunder natürlich auch den Zwergholunder, der allerdings dessen der sehr giftig ist. Die Trugdolden der Holunderbeeren sind beim echten Holunder auch ein bisschen hängend, während beim Zwergholunder die Dolden aufrecht stehend.
2: Auf Nummer sicher geht man dagegen mit echtem Holunder aus der Flasche. Zu dem kommen wir gleich. Erst karamellisieren wir Honig und löschen den mit Rote-Bete-Saft ab. Dann kommen Kardamom, frische Vanille sowie Zitronen- und Orangensaft in den Topf. Nochmal aufkochen lassen, dann Holunderbeersaft aus der Flasche.

0: Den könnten wir auch frisch machen, aber es gibt auch sehr guten im Supermarkt und Reformhaus. Darauf achten, dass es 100% Direktsaft ist, komplett ohne Zucker.
1: Auch im Holunderbeersaft stecken viele gesunde Inhaltsstoffe, zum Beispiel Sambocyanin und Kalium. Darum soll der tiefrote Saft bei Nieren- und Blasenproblemen helfen. Stimmt das?
2: Der schwarze Holunder hat eine harntreibende Wirkung. Früher wurde er deswegen auch sehr gerne eingesetzt bei Blasenentzündungen. Allerdings gibt es keine reinen wissenschaftlichen Untersuchungen dazu. Deswegen kann bei einem Blasenkatar, bei einer Blasenentzündung, dieser schwarze Holunder maximal nur begleitend eingesetzt werden.
1: Unser Sirup ist fast fertig. Für ein paar Minuten lassen wir noch Zitronen- und Orangenschalen in ihm ziehen. Dann können wir das Ganze durch ein Sieb ab- und mit Wasser aufgießen. An kalten Wintertagen wäre das ein hervorragender Glühweinersatz. Mit Sprudelwasser ist er jetzt eine gesunde Erfrischung, oder?
3: Wie schmeckt's dir?
4: Schmeckt mir sehr gut. Erinnert so ein bisschen an Johannisbeerschorle, finde ich. Nicht zu süß.
5: Sehr gut. Zitrusnote, wunderbar. Sehr frisch.
1: Bleibt noch die Holunderbeerengrütze, unser gesunder Nachtisch.
3: Holundersaft und Holunderbeeren sind ja pur schon ziemlich sauer. Wie sollen daraus ein süßer Nachtisch werden?
0: Mit Liebe und zuckersüßen Zwetschgen.
1: Und karamellisiertem Zucker. Den löschen wir mit Pflaumensaft ab und lassen eine Zimtstange schwimmen. Jetzt kleingeschnittene Zwetschgen in den Topf und natürlich die Holunderbeeren.
0: Holunderbeeren für Grütze kann man auch super gut tiefgekühlt nehmen. Wenn die aufgetaut sind, haben die direkt auch ein bisschen Saft. Der ist super gut für die Grütze.
1: Auch tiefgefroren sind Holunderbeeren randvoll mit gesunden Inhaltsstoffen. Zum Beispiel mit Anthocyanen. Die zählen zu den Antioxidantien und sollen sogar Rheumabeschwerden lindern können. Außerdem wird schwarzem Holunder nachgesagt, er wäre gut für die Seele. Was ist da dran?
2: Früher wurde schwarzer Holunder tatsächlich gegen leichte depressive Verstimmungen eingesetzt. Die schwarz-dunklen Früchte enthalten die Anthocyane, die eine gute antioxidative, sprich entzündungshemmende Wirkung haben. Allerdings gibt es keine wissenschaftlichen Untersuchungen, dass Holundersaft oder die Holunderbeeren gegen Depressionen eingesetzt werden können.
1: Okay, wir wollen es mit den Pluspunkten für die kleinen Beeren ja auch nicht übertreiben. Der Grütze fehlen noch Sago-Perlen, also Pflanzenstärke für die Bindung. Und sie ist fertig. Dieses Mal darf Finn vom Ton probieren.
6: Es schmeckt sehr, sehr gut.
1: Unser Fazit: Roh sind Holunderbeeren giftig, gekocht aber lecker und gesund. Sie schützen uns in der Erkältungszeit vor Viren und Bakterien. Und haben die uns doch erwischt, kann schwarzer Holunder die Krankheitsdauer zumindest verkürzen.
3: Mit ein bisschen Glück finden Sie noch frische Früchte in freier Natur. Denn eigentlich wäre Holunderbeerenernte bis Ende Oktober. Falls nicht, auch der Saft aus der Flasche und die tiefgefrorenen Beeren sind genauso gesund.
7: Wieso versagt ein Bein plötzlich seinen Dienst, obwohl scheinbar alles gesund ist? Das ist bei Marion Böcher die Frage. Sie ist leidenschaftliche Sportlerin, doch ihr linkes Bein wird immer wieder ganz plötzlich kraftlos. Es schmerzt und kribbelt. Jahrelang bringt keine Untersuchung Licht ins Dunkel, bis ein Spezialist eines Tages etwas entscheidend anders macht. Tschüss und spannende Unterhaltung jetzt mit Abenteuerdiagnose.
8: Marion Böcher ist verzweifelt. Schmerzen bremsen sie immer wieder aus.
9: Es wird sich ein Gürtel um das Bein ziehen und das so abschnüren und ich habe dann keine Kraft mehr.
8: Marion Böcher und ihr Mann Tom verbringen jede freie Minute auf zwei Rädern.
9: Wir sind halt viel Rad gefahren und haben immer längere Touren gemacht. Und irgendwann kam dann die Idee, wir fahren die Tour de France.
10: Let's go.
8: In einem Amateurteam. Akribisch bereiten sie sich vor, sitzen nun täglich im Sattel.
11: So ist das im Grunde jeden Tag Radfahren. Radfahren, essen, schlafen, morgens wieder arbeiten, Radfahren, essen, schlafen.
8: Sommer 2015. Marion fährt tatsächlich die Tour. 21 Etappen. 3.360 Kilometer. Immer einen Tag vor den Profis.
9: Ich bin in dem Jahr mit Vorbereitung zwischen 12 und